0: ausschalten. Deswegen laden wir da in jedem Jahr sowohl Vertreter aus unserer Verwaltung, aus den verschiedenen Fachämtern ein, die dann diese Anregungen und Hinweise auch gleich direkt aufnehmen können. Wir laden natürlich die Vertreter unseres Stadtrates ein und natürlich auch die Anwohner.
1: In diesem Jahr führt der Rundgang am 3. September durch den Dessauer Ortsteil Mosigkau. Dabei soll wieder gemeinsam nach Lösungen gesucht werden. Einige Probleme sind bereits im Vorfeld aufgefallen.
0: In Mosigkau ist es ja so, dass wir uns im Vorfeld auch schon mal, weil einer unserer Beiratsmitglieder dort auch zu Hause ist, bestimmte Probleme angeschaut haben. Die betreffen dort vor allem die Wegeverbindung, die teilweise nicht befestigt sind, die bei Regen unter Wasser stehen, weil die Abwasserableitung nicht so optimal funktioniert. Dann geht es um den Weg, den die Kinder zur Schule nehmen, der nicht ausreichend beleuchtet ist und der eben bei Regen auch dazu führt, dass die Kinder teilweise mit Gummistiefeln in die Schule gehen. Und das sind Punkte, die wir uns auf die Fahnen geschrieben haben, um da vielleicht gemeinsam mit den Vertretern der Verwaltung und vielleicht auch der Politik eine Lösung zu finden, die allen Bürgern zugutekommt und das Leben dann in dem entsprechenden Ortsteil auch lebenswerter macht.
1: Interessierte Bürger sind herzlich eingeladen, am Spaziergang teilzunehmen. Die diesjährige Route ist rund 3,5 Kilometer lang. Zusammen mit der anschließenden Gesprächsrunde sind dafür etwa 2,5 Stunden eingeplant. Auch in diesem Jahr können die Teilnehmenden Hinweise geben und auf bestehende Barrieren aufmerksam machen. In den vergangenen Jahren wurden dadurch bereits Verbesserungen erreicht.
0: Im Jahr 2022 gab es einen Rundgang in der Stadtmitte. Da zählte auch das Theater zu den Zielen. Das Theater hat uns im letzten Jahr eingeladen zu einem Rundgang, hat uns auch gezeigt, was innerhalb des Theaters geschehen ist, um das Theater barrierefreier zu machen, auch für Gäste, die mit einer Behinderung leben. Zum Beispiel ein entsprechender Evakuierungsfahrstuhl, dann entsprechende Plätze während der Vorstellung für Rollstuhlfahrer. Und wir haben jetzt auch ein Geländer am Theater, das entsprechend für die Leute ist, die die große Freitreppe nicht nutzen können, ohne sich irgendwo festzuhalten oder die eine Orientierung brauchen, weil sie eventuell sehbehindert sind. In Roßlau war es die Tafel, wo wir gesagt haben, Mensch, könnte man da nicht eine Lösung finden, da ist eine Stufe, dass man wenigstens eine Klingel anbringt und sagt, wenn jemand nicht hochkommt mit seinem Rollstuhl oder Rollator, dass man ihm dann sein Essenspaket rausbringt und solche kleinen Sachen. Es sind oft die kleinen Sachen, die dann den Unterschied machen und deswegen machen wir es auch immer wieder gerne und wir bleiben dann auch natürlich dran. Manchmal ist es wirklich langwierig, aber dass wir dann eben uns auch über diese kleinen Ergebnisse freuen können.
1: Wer Interesse hat, kann sich am 3. September um 14 Uhr am Bürgerhaus Mosigkau in der Knobelsdorfer Allee einfinden. Nach dem gemeinsamen Rundgang endet die Veranstaltung wieder am Bürgerhaus. Dort ist eine Gesprächsrunde mit Auswertung und Austausch geplant. Der Beirat für Menschen mit Behinderung lädt alle Interessierten herzlich ein und freut sich über eine rege Teilnahme. Hundert Jahre Bauhaus. Das steht in diesem Jahr ganz besonders im Mittelpunkt. Mit der Festtafel 100 findet am 3. September eine Veranstaltung im Rahmen des Jubiläums statt. Um über das Konzept und die Aufgaben der Tischpaten zu informieren, fand am 24. August eine Informationsveranstaltung für Tischpaten, Interessierte und Unentschlossene im Ratssaal des Rathauses statt.
2: Wir bieten eine Festtafel mit 100 Tischen auf dem Marktplatz der Stadt Dessau-Roßlau und wir werden die Tische als 100, also in einer Zahl 100, auf den Marktplatz stellen und Tischpaten übernehmen da jeweils einen Tisch. Diese Tischpaten, das sind Vereine, Institutionen, Unternehmen aus Dessau, auch Privatpersonen, die gerne Tischpate sein wollen, die gerne Teil des Jubiläums 100 Jahre Bauhaus sein wollen und die gerne zeigen wollen, wie vielfältig Dessau ist. Wir haben von 18 bis 20 Uhr diese Festtafel auf dem Marktplatz und es ist ja ein Donnerstagabend. Das Publikum erwartet natürlich unsere Open Stage, unser Konzert und das verschiebt sich etwas. Wir haben eine Band, die mobil ist, die an den Tischen spielen kann und die um 20 Uhr dann

0: angestammten Podestplatz das Konzert dann spielt bis 21.30 Uhr.
1: Die Festtafel 100 soll in diesem Jahr das Bauhausfest am 4. und 5. September einläuten. Ganz neu ist das Format in der Bauhausstadt allerdings nicht.
0: Wir hatten dieses Tafelformat schon zweimal in Dessau-Roßlau. Einmal 2017 zum Reformationsjubiläum, 500 Jahre Reformation. Wir hatten eine lange Tafel auf der Zerbsterstraße mit über 200 Tischen von der Marienkirche zur katholischen Kirche. Und zwei Jahre später hatten wir 100 Tische auf der Kavalierstraße zum Bauhausjubiläum, das wir damals schon hatten. Und ganz oft haben wir schon gehört, oh, wir möchten das gerne nochmal machen. Es kam leider die Corona-Zeit dazwischen. Und jetzt, 2026, 100 Jahre Bauhaus in Dessau, endlich wieder Gelegenheit, eine lange Tafel bzw. ein Tischformat anzubieten.
1: Wer neugierig auf das Format geworden ist, kann sich noch bis zum 31. August unter der E-Mail-Adresse maren.springer-hoffmann@dessau-roßlau.de melden. Noch gibt es freie Plätze für alle, die einen eigenen Tisch gestalten und Tischpate werden möchten.
0: Ein Tischpate ist sozusagen zuständig für eine Bierzeltgarnitur. Und der Tischpate bietet quasi mindestens 4 Gästen Platz an seinem Tisch. Er gestaltet den Tisch als Verein, als Unternehmen. Er präsentiert sich sozusagen, bringt auch Speisen und Getränke mit nach den Vorgaben vom Gesundheitsamt und bietet dann quasi Platz und auch um quasi ins Gespräch zu kommen. Mit den Gästen, um sich vorzustellen, um zu zeigen, ich bin Teil der Stadtgesellschaft, ich bin Teil des Jubiläums und mache hier gerne mit und zeige die Vielfalt von Dessau-Roßlau.
1: Bei der Informationsveranstaltung ging es um alle wichtigen Fragen rund um die Aufgabe der Tischpaten, vom Auf- und Abbau bis hin zu den Vorgaben für die Gestaltung und Bewirtung. Kreativität ist erwünscht, allerdings gibt es auch einige Regeln. So sind unter anderem Parteiwerbung, Spirituosen mit mehr als 15% Alkohol und das Umstellen der Tische nicht erlaubt. Außerdem müssen bei der Ausgabe von Speisen und Getränken bestimmte Hygiene- und Gesundheitsvorgaben beachtet werden.
0: Es ist ein Merkblatt des Gesundheitsamtes zu bestätigen. Auf diesem Merkblatt, das erhält man bei mir, Tischinteressenten oder Tischpaten müssen dieses Merkblatt bestätigen. Bei diesem Merkblatt geht es teilweise um ganz selbstverständliche Dinge, dass man sich die Hände wäscht, dass man einen Spuckschutz anbietet, dass die Speisen durchgegart, gebraten, gedünstet sein müssen. Man darf keine Sahnetorten anbieten, keine Mayonnaiseprodukte, alles was leicht verderblich ist, darf man nicht mitbringen.
1: Am 3. September kann dann ab 18 Uhr auf dem Marktplatz gemeinsam gefeiert, gegessen und getrunken werden. Ob als Tischpate oder Besucher, die Festtafel 100 steht für Weltoffenheit, Toleranz und die Vielfalt der Stadt und soll gemeinsam mit allen Beteiligten auf das Bauhausfest einstimmen.

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6: In der Doppelstadt an der Elbe gibt es ab sofort einen neuen Bildungsstandort. Im Mittelpunkt stehen europäische Themen und der Austausch über die Europäische Union. Am 20. August wurde in der Stadtbibliothek das Europe Direct Bauhausstadt Dessau-Roßlau offiziell eröffnet.
7: EuropeDirect-Zentren sind von der Europäischen Kommission mit Partnerorganisationen eingerichtete Zentren, die das Ziel haben, über Europa zu informieren, darum einen Raum zu bieten, in dem man sich über Europa informieren kann, aber auch darüber austauschen kann, kommunizieren kann. Und gleichzeitig sollen EuropeDirect-Zentren auch, wenn es geht, in die Region ausstrahlen, das heißt zu den Bürgerinnen und Bürgern Informationen über Europa bringen und in den Dialog über Europa treten.
6: Mit feierlichen Reden wurde das neue Zentrum eingeweiht. Grußworte sprachen neben Barbara Gessler, der Leiterin der Vertretung der Europäischen Kommission, auch Simone Großner, Staatssekretärin für Bundes- und Europaangelegenheiten, sowie Eta Hachmann, Beigeordnete für Soziales, Bildung, Jugend und Senioren. Auch die Geschichte des Dessau-Roßlaus wurde an diesem Tag aus europäischer Perspektive beleuchtet. Dr. Frank Kreisler, Leiter des Stadtarchivs Dessau, gab einen Einblick in die historische Entwicklung der Stadt und ihre europäische Bedeutung. Denn nicht nur die geografische Lage mitten in Europa macht Dessau-Roßlau zu einer europäischen Stadt.
8: Dessau hat bekannte Personen hervorgebracht wie Kurt Weill und Moses Mendelssohn, und Aufklärung und auch die Musikgeschichte wären ohne diese Persönlichkeiten gar nicht denkbar gewesen. Und auch unser Gartenreich ist ja tatsächlich ein Teil von Europa, und wenn wir über die europäische Kultur sprechen, dann muss man natürlich halt auch über Dessau sprechen. Wir gehören unmittelbar dazu.
6: Mit dem neuen Standort gibt es nun 49 Europe Direct Zentren in Deutschland. Dessau-Roßlau konnte sich im Bewerbungsverfahren durchsetzen und ist damit neben Halle und Magdeburg der dritte Standort in Sachsen-Anhalt.
7: Es gibt einen europaweiten Bewerbungsprozess für die neue Generation dieser Europ-Direktzentren, die es in ganz Europa gibt. Und die Bewerbung von Dessau-Roßlau hat uns überzeugt, insbesondere weil auch der Fokus gelegt wurde auf das Thema Bildung. Bildung ist wesentlich natürlich für Wissensvermittlung und deswegen auch über Europa. Und das ist für uns ein sehr, sehr relevanter Bereich. Die Ansiedlung an einem Ort wie einer Stadtbibliothek ist außerdem sehr interessant für uns, weil hier natürlich Menschen jeder Generation herkommen können, die sich sowieso weiterbilden wollen, indem sie lesen. Und insofern, wenn sie hierher kommen und Ausstellungen sehen über Europa, sich Broschüren mitnehmen können, aber auch Veranstaltungen besuchen können, die das Thema Europa zum Thema haben, glauben wir, das ist hier der richtige Standort für ein solches Zentrum.
6: Die offizielle Informationsstelle der Europäischen Union soll den direkten Austausch zwischen den EU-Institutionen und der Bevölkerung fördern. Vor allem aber soll das neue Bürgerbüro seinen Bildungszweck erfüllen.
8: Das ist eine neue Möglichkeit für junge Menschen, um mehr über die europäische Zusammenarbeit zu erfahren. Und für mich ist das eine neue Möglichkeit, um junge Menschen für Bildungsprogramme, Austauschprogramme, Schulpartnerschaften zu begeistern. Und politisch finde ich es natürlich korrekt, dass man seine Nachbarländer kennt und auch weiß, wo man groß wird, wo man lebt und in welchem politischen Kontext man lebt. Das ist kostenfrei, alles, was wir anbieten. Die Materialien sind kostenfrei, auch die Workshops und Seminare, die wir anbieten, werden zum großen Teil, es sei denn, da kommt was ganz Besonderes, kostenfrei sein. Für die Eltern ist das eine Möglichkeit, um Nachmittagsangebote für die Kinder zu decken. Für die Jugendlichen ist das eine Möglichkeit, hier vorbeizuschauen, in der Bibliothek was Neues zu entdecken und sich zu bilden. Und ich glaube, Bildung ist ja das, was unbezahlbar und enorm wichtig ist.
6: Damit das neue Angebot erfolgreich wird, müssen die Bürger es natürlich auch annehmen. Die Europäische Kommission zeigt sich jedoch zuversichtlich. Schließlich ist die Stadtbibliothek bereits gut besucht und etabliert in der Stadt.
7: Ich sehe es ja auch hier, kommen Leute rein, gehen Leute raus, sind in der Bibliothek unterwegs und sie werden diesen Raum entdecken und sein Angebot entdecken. Und durch die Veranstaltungen, die jetzt geplant sind, wird natürlich Aufmerksamkeit auch hierher gezogen. Und die Leute werden in Dessau und hoffentlich auch in der Region lernen, dass es diese Möglichkeit, sich über Europa zu informieren und darüber zu diskutieren, gibt.
6: Ab sofort kann man sich dort über europäische Themen informieren und mit anderen ins Gespräch kommen. Weiter geht es bereits am 22. und 23. August beim Bildungsfestival im Tierpark Dessau. Dort sind die Europäische Kommission und das Europäische Parlament mit Angeboten für Familien und alle Generationen vertreten.
0: Das Theater Provinzkosmos begeisterte in Dessau-Roßlau und der Umgebung schon mit vielen interessanten Aufführungen. Am Samstag, den 29. August, feiert nun ihr neues Stück Der Geldgott von Peter Hax um 18 Uhr am Küchengebäude im Dessauer Georgengarten Premiere.
9: In diesem Stück wird die Geschichte erzählt von einem Handwerker, der, also um Wohlstand zu erlangen, eine ganz abenteuerliche Sache macht. Er heilt nämlich den blinden Geldgott. Also bis zu dieser Zeit hat der Geldgott den Reichtum praktisch mehr oder weniger zufällig verteilt. Und durch diese Heilung hofft er, dass der Reichtum nun auch zu ihm kommt, dem schwer arbeitenden Mann. Und in dem Stück sieht man, was daraus wird aus diesem Plan. Also es geht um Liebe, um Reichtum und um Glück. Und die Frage, wie diese Dinge verbunden sind, aber nicht so abstrakt oder so groß, wie man sich das jetzt vielleicht vorstellt, sondern eigentlich ganz konkret über die Geschichte dieses Handwerkers und seiner Geliebten und einiger Reiche, die sie belagern und so weiter und so fort.
0: Auch bei den Schauspielern stieß das Stück auf positive Resonanz. Timothée Dumont, der an der Berliner Schule für Schauspiel studiert hat und die Rolle des Geldgottes spielt, freut sich sehr auf die bevorstehenden Aufführungen.
10: Ich bin sehr motiviert, also sehr beeindruckt vom Stück. Ich kannte schon ein anderes Stück von Peter Hax, Adam und Eva. Das hatte ich vor 2 Jahren angeschaut, nämlich auch von Theater Provinzkosmos inszeniert und gespielt. Das wurde auch hier in Sachsen-Anhalt gezeigt. Und ich muss sagen, ich mag wirklich die Schreibweise von diesem Autor. Ich mag auch den Humor. Also dieses Stück finde ich einfach sehr witzig. Ich habe es mittlerweile mehrere Male gelesen.
0: Das Theater Provinzkosmos kann sich wieder auf die Unterstützung von verschiedenen Förderern verlassen, wie unter anderem das Land Sachsen-Anhalt oder die Stadtsparkasse Dessau. Das Stück passt zudem, laut Regisseur Jens Merle, perfekt in die heutige Zeit.
9: Also das Stück scheint uns eigentlich ein Nerv der Zeit zu treffen, wenn man so sagen kann, weil die vielen Probleme, die im Moment anstehen, vielleicht auch in Sachsen-Anhalt anstehen, die werden durch viele andere Dinge überdeckt. Also ich meine die wirklichen Probleme. Und das Stück sozusagen bringt nicht nur eine ironische Finanzberatung,

0: Erwartung, sondern also ich glaube, dass vieles in den Medien und überhaupt im allgemeinen öffentlichen Diskurs verdeckt wird, was eigentlich wesentlich ist. Und genau das haben die Figuren im Stück auch zu finden. Also worum, was ist eigentlich das Wesentliche, worum geht es überhaupt im Leben? Und da schien uns das Stück sehr passend.
1: Nach der Premiere am 29. August folgen weitere Termine in Dessau, Aachen, Zerbst, Coswig und Wittenberg. Einen genauen Überblick darüber gibt es auf der Internetseite des Theaters Provinzkosmos.
2: Für die Handballer steht die neue Saison bereits in den Startlöchern. Wer es bis dahin kaum erwarten konnte, kam beim Kühnauer Handballcup auf seine Kosten. Am 22. August wurde in der Anhalt Arena in Dessau-Roßlau spannender Handball geboten. Neben dem ausrichtenden regionalen Verein der SG Kühnau waren auch zwei überregional bekannte Vereine am Start.
3: Der Kühnau Cup ist ja immer der Beginn oder das Einläuten der neuen Handballsaison. Auch in diesem Jahr ist es wieder so, dass wir diesen Kühnau Cup vor den ersten Punktspieltag gelegt haben. Und dabei ist es beim Kühnau Cup immer so, dass wir sehr oft auswärtige Mannschaften, also nicht aus unserem Spielbezirk Anhalt bzw. aus Sachsen-Anhalt nur haben, sondern in diesem Jahr ist eine Mannschaft aus Berlin zu Gast, der VfL Spandau, und auch aus Leipzig, also aus Sachsen, DHFK Leipzig, ist mit ihrer dritten Mannschaft hier auch vertreten beim Kühnau Cup.
2: Für die Mannschaften bot das Turnier einen guten Leistungsvergleich und die Möglichkeit, sich unter Wettkampfbedingungen auf die kommende Saison einzuspielen. Teilnehmen konnten Mannschaften ab der Verbandsliga. Um 10 Uhr fiel der Startschuss und die Zuschauer konnten sich auf spannende Begegnungen freuen.
3: Wir haben uns aufgrund dieser drei Mannschaften dazu entschieden, dass wir eine Doppelrunde spielen. Das heißt also einmal jeder gegen jeden. Dann gibt es eine Mittagspause und danach machen wir nochmal die Runde, damit dann auch die Anzahl der Spiele sind bei der Spielzeit runtergegangen auf 2x15 Minuten, weil eine Mannschaft muss ja immer zweimal hintereinander spielen, natürlich mit einer kurzen Pause zwischendurch. Aber ich denke, damit ist auch der Tag dann entsprechend wie geplant ausgefüllt.
2: Um 12 Uhr traf beispielsweise die VfV Spandau auf die SG Kühnau. In einer ausgeglichenen Partie lieferten sich beide Mannschaften ein spannendes Hin und Her. Nach der regulären Spielzeit stand es 14:14. Nach einer kurzen Pause ging es für die Kühnauer gegen den SC DHFK Leipzig weiter. In dieser Partie musste sich Kühnau mit 13:20 geschlagen geben. Für alle drei Mannschaften war das Turnier dennoch eine gute Gelegenheit, kurz vor dem Saisonstart den aktuellen Leistungsstand zu testen und wichtige Spielpraxis zu sammeln. Ursprünglich war der Kühnauer Handballcup jedoch mit mehr Mannschaften geplant.
3: Also wir hatten diesen Kühnau Cup geplant mit 5 Mannschaften, also ein 5er-Turnier, das wären dann 10 Spiele gewesen. Wir hatten auch diese 5 Mannschaften, war noch eine Mannschaft aus Berlin, Blau-Weiß Berlin, die mussten aber oder haben schon vor längerer Zeit eigentlich abgesagt. Und der TSV Wevensleben, der hat gestern Abend abgesagt oder gestern Vormittag abgesagt. Und dann ist es natürlich schwierig, in der Kürze Mannschaften im Männerbereich zusammenzubekommen, weil jeder plant ja seine Vorbereitung.
2: Am Ende sicherte die SG Kühnau mit 2 Punkten den 3. Platz. Mit 4 Punkten folgte das Team aus Leipzig auf Rang 2. Den Turniersieg holte sich die VfV Spandau mit 6 Punkten. Einen Pokal gab es dabei für alle drei Mannschaften. Gefeiert wurden am Ende also nicht nur die Platzierungen, sondern vor allem ein erfolgreiches Turnier und eine gute Vorbereitung auf die neue Saison. Für die Mannschaften wird es bereits Anfang September ernst. Die SG Kühnau startet auswärts gegen den SV Eintracht Gommern in die Saison 2026/27. Das erste Heimspiel findet am 12. September um 18 Uhr in der Sporthalle der Friedensschule gegen den HC Borgenland statt.

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1: Menschen, die in ihrem Alltag, in ihrer Mobilität eingeschränkt sind, stoßen häufig auf Schwierigkeiten, die für andere kaum auffallen. Umso wichtiger ist es, Barrieren abzubauen und allen Menschen eine möglichst selbstständige und unkomplizierte Teilhabe am Alltag zu ermöglichen. Bei einem Pressegespräch am 20. August informierte die Stadt über den diesjährigen Spaziergang für mehr Barrierefreiheit.
2: Unser Begegnungsrundgang, der vom Beirat für Menschen mit Behinderungen Dessau-Roßlau organisiert wird, ist jedes Jahr die Gelegenheit, dass wir uns in verschiedenen Stadtgebieten oder Ortsteilen umschauen. Was ist im Sinne der Barrierefreiheit noch im Argen? Wo können wir vielleicht Vorschläge einbringen, wo was zu verbessern ist? Und wo können wir vielleicht sogar akute Gefahrenstellen aus?

0: unter Wasser stehen, weil die Abwasserableitung nicht so optimal funktioniert. Dann geht es um den Weg, den die Kinder zur Schule nehmen, der nicht ausreichend beleuchtet ist und der eben bei Regen auch dazu führt, dass die Kinder teilweise mit Gummistiefeln in die Schule gehen. Und das sind Punkte, die wir uns auf die Fahnen geschrieben haben, um da vielleicht gemeinsam mit den Vertretern der Verwaltung und vielleicht auch der Politik eine Lösung zu finden, die allen Bürgern zugutekommt und das Leben dann in dem entsprechenden Ortsteil auch lebenswerter macht.
1: Interessierte Bürger sind herzlich eingeladen, am Spaziergang teilzunehmen. Die diesjährige Route ist rund 3,5 Kilometer lang. Zusammen mit der anschließenden Gesprächsrunde sind dafür etwa 2,5 Stunden eingeplant. Auch in diesem Jahr können die Teilnehmenden Hinweise geben und auf bestehende Barrieren aufmerksam machen. In den vergangenen Jahren wurden dadurch bereits Verbesserungen erreicht.
0: Im Jahr 2022 gab es einen Rundgang in der Stadtmitte. Da zählte auch das Theater zu den Zielen. Das Theater hat uns im letzten Jahr eingeladen zu einem Rundgang, hat uns auch gezeigt, was innerhalb des Theaters geschehen ist, um das Theater barrierefreier zu machen, auch für Gäste, die mit einer Behinderung leben. Zum Beispiel ein entsprechender Evakuierungsfahrstuhl, dann entsprechende Plätze während der Vorstellung für Rollstuhlfahrer. Und wir haben jetzt auch ein Geländer am Theater, das entsprechend für die Leute ist, die die große Freitreppe nicht nutzen können, ohne sich irgendwo festzuhalten oder die eine Orientierung brauchen, weil sie eventuell sehbehindert sind. In Roßlau war es die Tafel, wo wir gesagt haben, Mensch, könnte man da nicht eine Lösung finden, da ist eine Stufe, dass man wenigstens eine Klingel anbringt und sagt, wenn jemand nicht hochkommt mit seinem Rollstuhl oder Rollator, dass man ihm dann sein Essenspaket rausbringt und solche kleinen Sachen. Es sind oft die kleinen Sachen, die dann den Unterschied machen und deswegen machen wir es auch immer wieder gerne und wir bleiben dann auch natürlich dran. Manchmal ist es wirklich langwierig, aber dass wir dann eben uns auch über diese kleinen Ergebnisse freuen können.
1: Wer Interesse hat, kann sich am 3. September um 14 Uhr am Bürgerhaus Mosigkau in der Knobelsdorfallee einfinden. Nach dem gemeinsamen Rundgang endet die Veranstaltung wieder am Bürgerhaus. Dort ist eine Gesprächsrunde mit Auswertung und Austausch geplant. Der Beirat für Menschen mit Behinderung lädt alle Interessierten herzlich ein und freut sich über eine rege Teilnahme. Hundert Jahre Bauhaus. Das steht in diesem Jahr ganz besonders im Mittelpunkt. Mit der Festtafel 100 findet am 3. September eine Veranstaltung im Rahmen des Jubiläums statt. Um über das Konzept und die Aufgaben der Tischpaten zu informieren, fand am 24. August eine Informationsveranstaltung für Tischpaten, Interessierte und Unentschlossene im Ratssaal des Rathauses statt.
2: Wir bieten eine Festtafel mit 100 Tischen auf dem Marktplatz der Stadt Dessau-Roßlau und wir werden die Tische als 100, also in einer Zahl 100, auf den Marktplatz stellen und Tischpaten übernehmen da jeweils einen Tisch. Diese Tischpaten, das sind Vereine, Institutionen, Unternehmen aus Dessau, auch Privatpersonen, die gerne Tischpate sein wollen, die gerne Teil des Jubiläums 100 Jahre Bauhaus sein wollen und die gerne zeigen wollen, wie vielfältig Dessau ist. Wir haben von 18 bis 20 Uhr diese Festtafel auf dem Marktplatz und es ist ja ein Donnerstagabend. Das Publikum erwartet natürlich unsere Open Stage, unser Konzert und das verschiebt sich etwas. Wir haben eine Band, die mobil ist, die an den Tischen spielen kann und die um 20 Uhr dann am angestammten Podestplatz das Konzert dann spielt bis 21:30 Uhr.
1: Die Festtafel 100 soll in diesem Jahr das Bauhausfest am 4. und 5. September einläuten. Ganz neu ist das Format in der Bauhausstadt allerdings nicht.
2: Wir hatten dieses Tafelformat schon zweimal in Dessau-Roßlau. Einmal 2017 zum Reformationsjubiläum, 500 Jahre Reformation. Wir hatten eine lange Tafel auf der Zerbsterstraße mit über 200 Tischen von der Marienkirche zur katholischen Kirche. Und 2 Jahre später hatten wir 100 Tische auf der Kavalierstraße zum Bauhausjubiläum, das wir damals schon hatten. Und ganz oft haben wir schon gehört, oh, wir möchten das gerne nochmal machen.

0: Es kam leider die Corona-Zeit dazwischen und jetzt, 2026, 100 Jahre Bauhaus und Dessau, endlich wieder Gelegenheit, eine lange Tafel bzw. ein Tischformat anzubieten.
1: Wer neugierig auf das Format geworden ist, kann sich noch bis zum 31. August unter der E-Mail-Adresse maren.springer-hoffmann@dessau-roßlau.de melden. Noch gibt es freie Plätze für alle, die einen eigenen Tisch gestalten und Tischpate werden möchten.
0: Ein Tischpate ist sozusagen zuständig für eine Bierzeltgarnitur und der Tischpate bietet quasi mindestens 4 Gästen Platz an seinem Tisch. Er gestaltet den Tisch als Verein, als Unternehmen. Er präsentiert sich sozusagen, bringt auch Speisen und Getränke mit nach den Vorgaben vom Gesundheitsamt und bietet dann quasi Platz und auch um quasi ins Gespräch zu kommen mit den Gästen, um sich vorzustellen, um zu zeigen, ich bin Teil der Stadtgesellschaft, ich bin Teil des Jubiläums und mache hier gerne mit und zeige die Vielfalt von Dessau-Roßlau.
1: Bei der Informationsveranstaltung ging es um alle wichtigen Fragen rund um die Aufgabe der Tischpaten, vom Auf- und Abbau bis hin zu den Vorgaben für die Gestaltung und Bewirtung. Kreativität ist erwünscht. Allerdings gibt es auch einige Regeln. So sind unter anderem Parteiwerbung, Spirituosen mit mehr als 15% Alkohol und das Umstellen der Tische nicht erlaubt. Außerdem müssen bei der Ausgabe von Speisen und Getränken bestimmte Hygiene- und Gesundheitsvorgaben beachtet werden.
0: Es ist ein Merkblatt des Gesundheitsamtes zu bestätigen. Auf diesem Merkblatt, das erhält man bei mir, Tischinteressenten oder Tischpaten müssen dieses Merkblatt bestätigen. Bei diesem Merkblatt geht es teilweise um ganz selbstverständliche Dinge, dass man sich die Hände wäscht, dass man einen Spuckschutz anbietet, dass die Speisen durchgegart, gebraten, gedünstet sein müssen. Man darf keine Sahnetorten anbieten, keine Mayonnaiseprodukte, alles, was leicht verderblich ist, darf man nicht mitbringen.
1: Am 3. September kann dann ab 18 Uhr auf dem Marktplatz gemeinsam gefeiert, gegessen und getrunken werden. Ob als Tischpate oder Besucher, die Festtafel 100 steht für Weltoffenheit, Toleranz und die Vielfalt der Stadt und soll gemeinsam mit allen Beteiligten auf das Bauhausfest einstimmen.

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4: In der Doppelstadt an der Elbe gibt es ab sofort einen neuen Bildungsstandort. Im Mittelpunkt stehen europäische Themen und der Austausch über die Europäische Union. Am 20. August wurde in der Stadtbibliothek das Europe Direct Bauhausstadt Dessau-Roßlau offiziell eröffnet.
5: EuropeDirect-Zentren sind von der Europäischen Kommission mit Partnerorganisationen eingerichtete Zentren, die das Ziel haben, über Europa zu informieren, darum einen Raum zu bieten, in dem man sich über Europa informieren kann, aber auch darüber austauschen kann, kommunizieren kann. Und gleichzeitig sollen EuropeDirect-Zentren auch, wenn es geht, in die Region ausstrahlen, das heißt zu den Bürgerinnen und Bürgern Informationen über Europa bringen und in den Dialog über Europa treten.
4: Mit feierlichen Reden wurde das neue Zentrum eingeweiht. Grußworte sprachen neben Barbara Gessler, der Leiterin der Vertretung der Europäischen Kommission, auch Simone Großner, Staatssekretärin für Bundes- und Europaangelegenheiten, sowie Etta Hachmann, Beigeordnete für Soziales, Bildung, Jugend und Senioren. Auch die Geschichte des Dessau-Roßlaus wurde an diesem Tag aus europäischer Perspektive beleuchtet. Dr. Frank Kreisler, Leiter des Stadtarchivs Dessau, gab einen Einblick in die historische Entwicklung der Stadt und ihre europäische Bedeutung. Denn nicht nur die geografische Lage mitten in Europa macht Dessau-Roßlau zu einer europäischen Stadt.
6: Dessau hat bekannte Personen hervorgebracht wie Kurt Weill und Moses Mendelssohn, und Aufklärung und auch die Musikgeschichte wären ohne diese Persönlichkeiten gar nicht denkbar gewesen. Und auch unser Gartenreich ist ja tatsächlich ein Teil von Europa, und wenn wir über die europäische Kultur sprechen, dann muss man natürlich halt auch über Dessau sprechen. Wir gehören unmittelbar dazu.
4: Mit dem neuen Standort gibt es nun 49 Europe Direct Zentren in Deutschland. Dessau-Roßlau konnte sich im Bewerbungsverfahren durchsetzen und ist damit neben Halle und Magdeburg der dritte Standort in Sachsen-Anhalt.
5: Es gibt einen europaweiten Bewerbungsprozess für die neue Generation dieser EuropeDirect-Zentren, die es in ganz Europa gibt. Und die Bewerbung von Dessau-Roßlau hat uns überzeugt, insbesondere weil auch der Fokus gelegt wurde auf das Thema Bildung. Bildung ist wesentlich natürlich für Wissensvermittlung und deswegen auch über Europa. Und das ist für uns ein sehr, sehr relevanter Bereich. Die Ansiedlung an einem Ort wie einer Stadtbibliothek ist außerdem sehr interessant für uns, weil hier natürlich Menschen jeder Generation herkommen können, die sich sowieso weiterbilden wollen, indem sie lesen. Und insofern, wenn sie hierher kommen und Ausstellungen sehen über Europa, sich Broschüren mitnehmen können, aber auch Veranstaltungen besuchen können, die das Thema Europa zum Thema haben, glauben wir, das ist hier der richtige Standort für ein solches Zentrum.
4: Die offizielle Informationsstelle der Europäischen Union soll den direkten Austausch zwischen den EU-Institutionen und der Bevölkerung fördern. Vor allem aber soll das neue Bürgerbüro seinen Bildungszweck erfüllen.
6: Das ist eine neue Möglichkeit für junge Menschen, um mehr über die europäische Zusammenarbeit zu erfahren. Und für mich ist das eine neue Möglichkeit, um junge Menschen für Bildungsprogramme, Austauschprogramme, Schulpartnerschaften zu begeistern. Und politisch finde ich es natürlich korrekt, dass man seine Nachbarländer kennt und auch weiß, wo man groß wird, wo man lebt und in welchem politischen Kontext man lebt. Das ist kostenfrei, alles, was wir anbieten. Die Materialien sind

0: kostenfrei. Auch die Workshops und Seminare, die wir anbieten, werden zum großen Teil, es sei denn, da kommt was ganz Besonderes, kostenfrei sein. Für die Eltern ist das eine Möglichkeit, um Nachmittagsangebote für die Kinder zu decken. Für die Jugendlichen ist das eine Möglichkeit, hier vorbeizuschauen, in der Bibliothek was Neues zu entdecken und sich zu bilden. Und ich glaube, Bildung ist ja das, was unbezahlbar und enorm wichtig ist.
1: Damit das neue Angebot erfolgreich wird, müssen die Bürger es natürlich auch annehmen. Die Europäische Kommission zeigt sich jedoch zuversichtlich. Schließlich ist die Stadtbibliothek bereits gut besucht und etabliert in der Stadt.
2: Ich sehe es ja auch hier, kommen Leute rein, gehen Leute raus, sind in der Bibliothek unterwegs und sie werden diesen Raum entdecken und sein Angebot entdecken. Und durch die Veranstaltungen, die jetzt geplant sind, wird natürlich Aufmerksamkeit auch hierher gezogen und die Leute werden in Dessau und hoffentlich auch in der Region lernen, dass es diese Möglichkeit, sich über Europa zu informieren und darüber zu diskutieren, gibt.
1: Ab sofort kann man sich dort über europäische Themen informieren und mit anderen ins Gespräch kommen. Weiter geht es bereits am 22. und 23. August beim Bildungsfestival im Tierpark Dessau. Dort sind die Europäische Kommission und das Europäische Parlament mit Angeboten für Familien und alle Generationen vertreten.
3: Das Theater Provinzkosmos begeisterte in Dessau-Roßlau und der Umgebung schon mit vielen interessanten Aufführungen. Am Samstag, den 29. August, feiert nun ihr neues Stück Der Geldgott von Peter Hax um 18 Uhr am Küchengebäude im Dessauer Georgengarten Premiere.
4: In diesem Stück wird die Geschichte erzählt von einem Handwerker, der, also um Wohlstand zu erlangen, eine ganz abenteuerliche Sache macht. Er heilt nämlich den blinden Geldgott. Also bis zu dieser Zeit hat der Geldgott den Reichtum praktisch mehr oder weniger zufällig verteilt. Und durch diese Heilung hofft er, dass der Reichtum nun auch zu ihm kommt, dem schwer arbeitenden Mann. Und in dem Stück sieht man, was daraus wird aus diesem Plan. Also es geht um Liebe, um Reichtum und um Glück. Und die Frage, wie diese Dinge verbunden sind, aber nicht so abstrakt oder so groß, wie man sich das jetzt vielleicht vorstellt, sondern eigentlich ganz konkret über die Geschichte dieses Handwerkers und seiner Geliebten und einiger Reiche, die sie belagern und so weiter und so fort.
3: Auch bei den Schauspielern stieß das Stück auf positive Resonanz. Timothée Dumont, der an der Berliner Schule für Schauspiel studiert hat und die Rolle des Geldgottes spielt, freut sich sehr auf die bevorstehenden Aufführungen.
5: Ich bin sehr motiviert, also sehr beeindruckt vom Stück. Ich kannte schon ein anderes Stück von Peter Hax, Adam und Eva. Das hatte ich vor 2 Jahren angeschaut, nämlich auch von Theater Provinzkosmos inszeniert und gespielt. Das wurde auch hier in Sachsen-Anhalt gezeigt. Und ich muss sagen, ich mag wirklich die Schreibweise von diesem Autor. Ich mag auch den Humor, also dieses Stück finde ich einfach sehr witzig. Ich habe es mittlerweile mehrere Male gelesen.
3: Das Theater Provinzkosmos kann sich wieder auf die Unterstützung von verschiedenen Förderern verlassen, wie unter anderem das Land Sachsen-Anhalt oder die Stadtsparkasse Dessau. Das Stück passt zudem, laut Regisseur Jens Merle, perfekt in die heutige Zeit.
4: Also das Stück scheint uns eigentlich ein Nerv der Zeit zu treffen, wenn man so sagen kann, weil die vielen Probleme, die im Moment anstehen, vielleicht auch in Sachsen-Anhalt anstehen, die werden durch viele andere Dinge überdeckt. Also ich meine die wirklichen Probleme. Und das Stück sozusagen bringt nicht nur eine ironische Finanzberatung, sondern also ich glaube, dass vieles in den Medien und überhaupt im allgemeinen öffentlichen Diskurs verdeckt wird, was eigentlich wesentlich ist. Und genau das haben die Figuren im Stück auch zu finden. Also worum, was ist eigentlich das Wesentliche, worum geht es überhaupt im Leben? Und da schien uns das Stück sehr passend.
3: Nach der Premiere am 29. August folgen weitere Termine in Dessau, Aachen, Zerbst, Coswig und Wittenberg. Einen genauen Überblick darüber gibt es auf der Internetseite des Theaters Provinzkosmos.
1: Für die Handballer steht die neue Saison bereits in den Startlöchern.

0: Wer es bis dahin kaum erwarten konnte, kam beim Kühnauer Handballcup auf seine Kosten. Am 22. August wurde in der Anhalt Arena in Dessau-Roßlau spannender Handball geboten. Neben dem ausrichtenden regionalen Verein der SG Kühnau waren auch zwei überregional bekannte Vereine am Start.
1: Der Kühnau Cup ist ja immer der Beginn oder das Einläuten der neuen Handballsaison. Auch in diesem Jahr ist es wieder so, dass wir diesen Kühnau Cup vor den ersten Punktspieltag gelegt haben. Und dabei ist es beim Kühnau Cup immer so, dass wir sehr oft auswärtige Mannschaften, also nicht aus unserem Spielbezirk Anhalt bzw. aus Sachsen-Anhalt nur haben, sondern in diesem Jahr ist eine Mannschaft aus Berlin zu Gast, der VfL Spandau, und auch aus Leipzig, also aus Sachsen, DHFK Leipzig, ist mit ihrer dritten Mannschaft hier auch vertreten beim Kühnau Cup.
0: Für die Mannschaften bot das Turnier einen guten Leistungsvergleich und die Möglichkeit, sich unter Wettkampfbedingungen auf die kommende Saison einzuspielen. Teilnehmen konnten Mannschaften ab der Verbandsliga. Um 10 Uhr fiel der Startschuss und die Zuschauer konnten sich auf spannende Begegnungen freuen.
1: Wir haben uns aufgrund dieser drei Mannschaften dazu entschieden, dass wir eine Doppelrunde spielen. Das heißt also einmal jeder gegen jeden. Dann gibt es eine Mittagspause und danach machen wir nochmal die Runde, damit dann auch die Anzahl der Spiele sind bei der Spielzeit runtergegangen auf 2x15 Minuten, weil eine Mannschaft muss ja immer zweimal hintereinander spielen, natürlich mit einer kurzen Pause zwischendurch. Aber ich denke, damit ist auch der Tag dann entsprechend wie geplant ausgefüllt.
0: Um 12 Uhr traf beispielsweise die VfV Spandau auf die SG Kühnau. In einer ausgeglichenen Partie lieferten sich beide Mannschaften ein spannendes Hin und Her. Nach der regulären Spielzeit stand es 14:14. Nach einer kurzen Pause ging es für die Kühnauer gegen den SC DHFK Leipzig weiter. In dieser Partie musste sich Kühnau mit 13:20 geschlagen geben. Für alle drei Mannschaften war das Turnier dennoch eine gute Gelegenheit, kurz vor dem Saisonstart den aktuellen Leistungsstand zu testen und wichtige Spielpraxis zu sammeln. Ursprünglich war der Kühnauer Handballcup jedoch mit mehr Mannschaften geplant.
1: Also wir hatten diesen Kühnau Cup geplant mit 5 Mannschaften, also ein 5er-Turnier, das wären dann 10 Spiele gewesen. Wir hatten auch diese 5 Mannschaften, war noch eine Mannschaft aus Berlin, Blau-Weiß Berlin, die mussten aber oder haben schon vor längerer Zeit eigentlich abgesagt. Und der TSV Wevensleben, der hat gestern Abend abgesagt oder gestern Vormittag abgesagt. Und dann ist es natürlich schwierig, in der Kürze Mannschaften im Männerbereich zusammenzubekommen, weil jeder plant ja seine Vorbereitung.
0: Am Ende sicherte die SG Kühnau mit 2 Punkten den 3. Platz. Mit 4 Punkten folgte das Team aus Leipzig auf Rang 2. Den Turniersieg holte sich die VfV Spandau mit 6 Punkten. Einen Pokal gab es dabei für alle drei Mannschaften. Gefeiert wurden am Ende also nicht nur die Platzierungen, sondern vor allem ein erfolgreiches Turnier und eine gute Vorbereitung auf die neue Saison. Für die Mannschaften wird es bereits Anfang September ernst. Die SG Kühnau startet auswärts gegen den SV Eintracht Gommern in die Saison 2026/27. Das erste Heimspiel findet am 12. September um 18 Uhr in der Sporthalle der Friedensschule gegen den HC Borgenland statt.

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1: Menschen, die in ihrem Alltag, in ihrer Mobilität eingeschränkt sind, stoßen häufig auf Schwierigkeiten, die für andere kaum auffallen. Umso wichtiger ist es, Barrieren abzubauen und allen Menschen eine möglichst selbstständige und unkomplizierte Teilhabe am Alltag zu ermöglichen. Bei einem Pressegespräch am 20. August informierte die Stadt über den diesjährigen Spaziergang für mehr Barrierefreiheit.
2: Unser Begegnungsrundgang, der vom Beirat für Menschen mit Behinderungen Dessau-Roßlau organisiert wird, ist jedes Jahr die Gelegenheit, dass wir uns in verschiedenen Stadtgebieten oder Ortsteilen umschauen. Was ist im Sinne der Barrierefreiheit noch im Argen? Wo können wir vielleicht Vorschläge einbringen, wo was zu verbessern ist? Und wo können wir vielleicht sogar akute Gefahrenstellen ausschalten? Deswegen laden wir da in jedem Jahr sowohl Vertreter aus unserer Verwaltung, aus den verschiedenen Fachämtern ein, die dann diese Anregungen und Hinweise auch gleich direkt aufnehmen können. Wir laden natürlich die Vertreter unseres Stadtrates ein und natürlich auch die Anwohner.
1: In diesem Jahr führt der Rundgang am 3. September durch den Dessauer Ortsteil Moosigkau. Dabei soll wieder gemeinsam nach Lösungen gesucht werden. Einige Probleme sind bereits im Vorfeld aufgefallen.
2: In Moosigkau ist es ja so, dass wir uns im Vorfeld auch schon mal, weil einer unserer Beiratsmitglieder dort auch zu Hause ist, bestimmte Probleme angeschaut haben. Die betreffen dort vor allem die Wegeverbindung, die teilweise nicht befestigt sind, die bei Regen unter Wasser stehen, weil die Abwasserableitung nicht so optimal funktioniert. Dann geht es um den Weg, den die Kinder zur Schule nehmen, der nicht ausreichend beleuchtet ist und der eben bei Regen auch dazu führt, dass die Kinder teilweise mit Gummistiefeln in die Schule gehen. Und das sind Punkte, die wir uns auf die Fahnen geschrieben haben, um da vielleicht gemeinsam mit den Vertretern der Verwaltung und vielleicht auch der Politik eine Lösung zu finden, die allen Bürgern zugutekommt und das Leben dann in dem entsprechenden Ortsteil auch lebenswerter macht.
1: Interessierte Bürger sind herzlich eingeladen, am Spaziergang teilzunehmen. Die diesjährige Route ist rund 3,5 Kilometer lang. Zusammen mit der anschließenden Gesprächsrunde sind dafür etwa 2,5 Stunden eingeplant. Auch in diesem Jahr können die Teilnehmenden Hinweise geben und auf bestehende Barrieren aufmerksam machen. In den vergangenen Jahren wurden dadurch bereits Verbesserungen erreicht.
2: Im Jahr 2022 gab es einen Rundgang in der Stadtmitte. Da zählte auch das Theater zu den Zielen. Das Theater hat uns im letzten Jahr eingeladen zu einem Rundgang, hat uns auch gezeigt, was innerhalb des Theaters geschehen ist, um das Theater barrierefreier zu machen, auch für Gäste, die mit einer Behinderung leben. Zum Beispiel ein entsprechender Evakuierungsfahrstuhl, dann entsprechende Plätze während der Vorstellung für Rollstuhlfahrer. Und wir haben jetzt auch ein Geländer am Theater, das entsprechend für die Leute ist, die die große Freitreppe nicht nutzen können, ohne sich irgendwo festzuhalten oder die eine Orientierung brauchen, weil sie eventuell sehbehindert sind. In Roßlau war es die Tafel, wo wir gesagt haben, Mensch, könnte man da nicht eine Lösung finden, da ist eine Stufe, dass man wenigstens eine Klingel anbringt und sagt, wenn jemand nicht hochkommt mit seinem Rollstuhl oder Rollator, dass man ihm dann sein Essenspaket rausbringt und solche kleinen Sachen. Es sind oft die kleinen Sachen, die dann den Unterschied machen und deswegen machen wir es auch immer wieder gerne und wir bleiben dann auch natürlich dran. Manchmal ist es wirklich langwierig, aber dass wir dann eben uns auch über diese kleinen Ergebnisse freuen können.
1: Wer Interesse hat, kann sich am 3. September um 14 Uhr am Bürgerhaus Moosigkau in der Knobelsdorfallee einfinden. Nach dem gemeinsamen Rundgang endet die Veranstaltung wieder am Bürgerhaus. Dort ist eine Gesprächsrunde mit Auswertung und Austausch geplant. Der Beirat für Menschen mit Behinderung lädt alle Interessierten herzlich ein und freut sich über eine rege Teilnahme. Jahre Bauhaus. Das steht in diesem Jahr ganz besonders im Mittelpunkt. Mit der Festtafel 100 findet am 3.

0: September eine Veranstaltung im Rahmen des Jubiläums statt. Um über das Konzept und die Aufgaben der Tischpaten zu informieren, fand am 24. August eine Informationsveranstaltung für Tischpaten, Interessierte und Unentschlossene im Ratssaal des Rathauses statt.
1: Wir bieten eine Festtafel mit 100 Tischen auf dem Marktplatz der Stadt Dessau-Roßlau und wir werden die Tische als 100, also in einer Zahl 100, auf den Marktplatz stellen und Tischpaten übernehmen da jeweils einen Tisch. Diese Tischpaten, das sind Vereine, Institutionen, Unternehmen aus Dessau, auch Privatpersonen, die gerne Tischpate sein wollen, die gerne Teil des Jubiläums 100 Jahre Bauhaus sein wollen und die gerne zeigen wollen, wie vielfältig Dessau ist. Wir haben von 18 bis 20 Uhr diese Festtafel auf dem Marktplatz und es ist ja ein Donnerstagabend. Das Publikum erwartet natürlich unsere Open Stage, unser Konzert und das verschiebt sich etwas. Wir haben eine Band, die mobil ist, die an den Tischen spielen kann und die um 20 Uhr dann am angestammten Podestplatz das Konzert dann spielt bis 21.30 Uhr.
0: Die Festtafel 100 soll in diesem Jahr das Bauhausfest am 4. und 5. September einläuten. Ganz neu ist das Format in der Bauhausstadt allerdings nicht.
1: Wir hatten dieses Tafelformat schon zweimal in Dessau-Roßlau, einmal 2017 zum Reformationsjubiläum, 500 Jahre Reformation. Wir hatten eine lange Tafel auf der Zerbsterstraße mit über 200 Tischen von der Marienkirche zur katholischen Kirche. Und 2 Jahre später hatten wir 100 Tische auf der Kavalierstraße zum Bauhausjubiläum, das wir damals schon hatten. Und ganz oft haben wir schon gehört, oh, wir möchten das gerne nochmal machen. Es kam leider die Corona-Zeit dazwischen und jetzt 2026, 100 Jahre Bauhaus in Dessau, endlich wieder Gelegenheit, eine lange Tafel bzw. ein Tischformat anzubieten.
0: Wer neugierig auf das Format geworden ist, kann sich noch bis zum 31. August unter der E-Mail-Adresse maren.springer-hoffmann@dessau-roßlau.de melden. Noch gibt es freie Plätze für alle, die einen eigenen Tisch gestalten und Tischpate werden möchten.
1: Ein Tischpate ist sozusagen zuständig für eine Bierzeltgarnitur und der Tischpate bietet quasi mindestens 4 Gästen Platz an seinem Tisch. Er gestaltet den Tisch als Verein, als Unternehmen, er präsentiert sich sozusagen, bringt auch Speisen und Getränke mit nach den Vorgaben vom Gesundheitsamt und bietet dann quasi Platz und auch um quasi ins Gespräch zu kommen mit den Gästen, um sich vorzustellen, um zu zeigen, ich bin Teil der Stadtgesellschaft, ich bin Teil des Jubiläums und mache hier gerne mit und zeige die Vielfalt von Dessau-Roßlau.
0: Bei der Informationsveranstaltung ging es um alle wichtigen Fragen rund um die Aufgabe der Tischpaten, vom Auf- und Abbau bis hin zu den Vorgaben für die Gestaltung und Bewirtung. Kreativität ist erwünscht, allerdings gibt es auch einige Regeln. So sind unter anderem Parteiwerbung, Spirituosen mit mehr als 15% Alkohol und das Umstellen der Tische nicht erlaubt. Außerdem müssen bei der Ausgabe von Speisen und Getränken bestimmte Hygiene- und Gesundheitsvorgaben beachtet werden.
1: Es ist ein Merkblatt des Gesundheitsamtes zu bestätigen. Auf diesem Merkblatt, das erhält man bei mir, Tischinteressenten oder Tischpaten müssen dieses Merkblatt bestätigen. Bei diesem Merkblatt geht es teilweise um ganz selbstverständliche Dinge, dass man sich die Hände wäscht, dass man einen Spuckschutz anbietet, dass die Speisen durchgegart, gebraten, gedünstet sein müssen. Man darf keine Sahnetorten anbieten, keine Mayonnaiseprodukte, alles, was leicht verderblich ist, das darf man nicht mitbringen.
0: Am 3. September kann dann ab 18 Uhr auf dem Marktplatz gemeinsam gefeiert, gegessen und getrunken werden. Ob als Tischpate oder Besucher, die Festtafel 100 steht für Weltoffenheit, Toleranz und die Vielfalt der Stadt und soll gemeinsam mit allen Beteiligten auf das Bauhausfest einstimmen.

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6: In der Doppelstadt an der Elbe gibt es ab sofort einen neuen Bildungsstandort. Im Mittelpunkt stehen europäische Themen und der Austausch über die Europäische Union. Am 20. August wurde in der Stadtbibliothek das Europe Direct Bauhausstadt Dessau-Roßlau offiziell eröffnet.
7: EuropDirect-Zentren sind von der Europäischen Kommission mit Partnerorganisationen eingerichtete Zentren, die das Ziel haben, über Europa zu informieren, darum einen Raum zu bieten, in dem man sich über Europa informieren kann, aber auch darüber austauschen kann, kommunizieren kann. Und gleichzeitig sollen EuropDirect-Zentren auch, wenn es geht, in die Region ausstrahlen, das heißt zu den Bürgerinnen und Bürgern Informationen über Europa bringen und in den Dialog über Europa treten.
6: Mit feierlichen Reden wurde das neue Zentrum eingeweiht. Grußworte sprachen neben Barbara Gessler, der Leiterin der Vertretung der Europäischen Kommission, auch Simone Großner, Staatssekretärin für Bundes- und Europaangelegenheiten, sowie Eta Hachmann, Beigeordnete für Soziales, Bildung, Jugend und Senioren. Auch die Geschichte des Dessau-Roßlaus wurde an diesem Tag aus europäischer Perspektive beleuchtet. Dr. Frank Kreisler, Leiter des Stadtarchivs Dessau, gab einen Einblick in die historische Entwicklung der Stadt und ihre europäische Bedeutung. Denn nicht nur die geografische Lage mitten in Europa macht Dessau-Roßlau zu einer europäischen Stadt.
8: Dessau hat bekannte Personen hervorgebracht wie Kurt Weill und Moses Mendelssohn, und Aufklärung und auch die Musikgeschichte wären ohne diese Persönlichkeiten gar nicht denkbar gewesen. Und auch unser Gartenreich ist ja tatsächlich ein Teil von Europa, und wenn wir über die europäische Kultur sprechen, dann muss man natürlich halt auch über Dessau sprechen. Wir gehören unmittelbar dazu.
6: Mit dem neuen Standort gibt es nun 49 Europe Direct Zentren in Deutschland. Dessau-Roßlau konnte sich im Bewerbungsverfahren durchsetzen und ist damit neben Halle und Magdeburg der dritte Standort in Sachsen-Anhalt.
7: Es gibt einen europaweiten Bewerbungsprozess für die neue Generation dieser Europ-Direktzentren, die es in ganz Europa gibt. Und die Bewerbung von Dessau-Roßlau hat uns überzeugt, insbesondere weil auch der Fokus gelegt wurde auf das Thema Bildung. Bildung ist wesentlich natürlich für Wissensvermittlung und deswegen auch über Europa. Und das ist für uns ein sehr, sehr relevanter Bereich. Die Ansiedlung an einem Ort wie einer Stadtbibliothek ist außerdem sehr interessant für uns, weil hier natürlich Menschen jeder Generation herkommen können, die sich sowieso weiterbilden wollen, indem sie lesen. Und insofern, wenn sie hierher kommen und Ausstellungen sehen über Europa, sich Broschüren mitnehmen können, aber auch Veranstaltungen besuchen können, die das Thema Europa zum Thema haben, glauben wir, das ist hier der richtige Standort für ein solches Zentrum.
6: Die offizielle Informationsstelle der Europäischen Union soll den direkten Austausch zwischen den EU-Institutionen und der Bevölkerung fördern. Vor allem aber soll das neue Bürgerbüro seinen Bildungszweck erfüllen.
8: Das ist eine neue Möglichkeit für junge Menschen, um mehr über die europäische Zusammenarbeit zu erfahren. Und für mich ist das eine neue Möglichkeit, um junge Menschen für Bildungsprogramme, Austauschprogramme, Schulpartnerschaften zu begeistern. Und politisch finde ich es natürlich korrekt, dass man seine Nachbarländer kennt und auch weiß, wo man groß wird, wo man lebt und in welchem politischen Kontext man lebt. Das ist kostenfrei, alles, was wir anbieten. Die Materialien sind kostenfrei, auch die Workshops und Seminare, die wir anbieten, werden zum großen Teil, es sei denn, da kommt was ganz Besonderes, kostenfrei sein. Für die Eltern ist das eine Möglichkeit, um Nachmittagsangebote für die Kinder zu decken. Für die Jugendlichen ist das eine Möglichkeit, hier vorbeizuschauen, in der Bibliothek was Neues zu entdecken und sich zu bilden. Und ich glaube, Bildung ist ja das, was unbezahlbar und enorm wichtig ist.
6: Damit das neue Angebot erfolgreich wird, müssen die Bürger es natürlich auch annehmen. Die Europäische Kommission zeigt sich jedoch zuversichtlich. Schließlich ist die Stadtbibliothek bereits gut besucht und etabliert in der Stadt.
7: Ich sehe es ja auch hier, kommen Leute rein, gehen Leute raus, sind in der Bibliothek unterwegs und sie werden diesen Raum entdecken und sein Angebot entdecken. Und durch die Veranstaltungen, die jetzt geplant sind, wird natürlich Aufmerksamkeit auch hierher gezogen. Und die Leute werden in Dessau und hoffentlich auch in der Region lernen, dass es diese Möglichkeit, sich über Europa zu informieren und darüber zu diskutieren, gibt.
6: Ab sofort kann man sich dort über europäische Themen informieren und mit anderen ins Gespräch kommen. Weiter geht es bereits am 22. und 23. August beim Bildungsfestival im Tierpark Dessau. Dort sind die Europäische Kommission und das Europäische Parlament mit Angeboten für Familien und alle Generationen vertreten.
0: Das Theater Provinzkosmos begeisterte in Dessau-Roßlau und der Umgebung schon mit vielen interessanten Aufführungen. Am Samstag, den 29. August, feiert nun ihr neues Stück Der Geldgott von Peter Hax um 18 Uhr am Küchengebäude im Dessauer Georgengarten Premiere.
9: In diesem Stück wird die Geschichte erzählt von einem Handwerker, der, also um Wohlstand zu erlangen, eine ganz abenteuerliche Sache macht. Er heilt nämlich den blinden Geldgott. Also bis zu dieser Zeit hat der Geldgott den Reichtum praktisch mehr oder weniger zufällig verteilt. Und durch diese Heilung hofft er, dass der Reichtum nun auch zu ihm kommt, dem schwer arbeitenden Mann. Und in dem Stück sieht man, was daraus wird aus diesem Plan. Also es geht um Liebe, um Reichtum und um Glück. Und die Frage, wie diese Dinge verbunden sind, aber nicht so abstrakt oder so groß, wie man sich das jetzt vielleicht vorstellt, sondern eigentlich ganz konkret über die Geschichte dieses Handwerkers und seiner Geliebten und einiger Reiche, die sie belagern und so weiter und so fort.
0: Auch bei den Schauspielern stieß das Stück auf positive Resonanz. Timothée Dumont, der an der Berliner Schule für Schauspiel studiert hat und die Rolle des Geldgottes spielt, freut sich sehr auf die bevorstehenden Aufführungen.
10: Ich bin sehr motiviert, also sehr beeindruckt vom Stück. Ich kannte schon ein anderes Stück von Peter Hax, Adam und Eva. Das hatte ich vor 2 Jahren angeschaut, nämlich auch von Theater Provinzkosmos inszeniert und gespielt. Das wurde auch hier in Sachsen-Anhalt gezeigt. Und ich muss sagen, ich mag wirklich die Schreibweise von diesem Autor. Ich mag auch den Humor. Also dieses Stück finde ich einfach sehr witzig. Ich hab es mittlerweile mehrere Male gelesen.
0: Das Theater Provinzkosmos kann sich wieder auf die Unterstützung von verschiedenen Förderern verlassen, wie unter anderem das Land Sachsen-Anhalt oder die Stadtsparkasse Dessau. Das Stück passt zudem, laut Regisseur Jens Merle, perfekt in die heutige Zeit.
9: Also das Stück scheint uns eigentlich einen Nerv der Zeit zu treffen, wenn man so sagen kann, weil die vielen Probleme, die im Moment anstehen, vielleicht auch in Sachsen-Anhalt anstehen, die werden durch viele andere Dinge überdeckt. Also ich meine die wirklichen Probleme. Und das Stück sozusagen bringt nicht nur eine ironische Finanzberatung, sondern also ich glaube, dass vieles in den Medien und überhaupt im allgemeinen öffentlichen Diskurs verdeckt wird, was eigentlich wesentlich ist. Und genau das haben die Figuren im Stück auch zu finden. Also worum, was ist eigentlich das Wesentliche, worum geht es überhaupt im Leben? Und da schien uns das Stück sehr passend.
0: Nach der Premiere am 29. August folgen weitere Termine in Dessau, Aachen, Zerbst, Coswig und Wittenberg. Einen genauen Überblick darüber gibt es auf der Internetseite des Theaters Provinzkosmos.
6: Für die Handballer steht die neue Saison bereits in den Startlöchern. Wer es bis dahin kaum erwarten konnte, kam beim Kühnauer Handballcup auf seine Kosten. Am 22. August wurde in der Anhalt-Arena in Dessau-Roßlau spannender Handball geboten. Neben dem ausrichtenden regionalen Verein der SG Kühnau waren auch zwei überregional bekannte Vereine am Start.
11: Der Kühnau Cup ist ja immer der Beginn oder das Einläuten der neuen Handballsaison. Auch in diesem Jahr ist es wieder so, dass wir diesen Kühnau Cup vor den ersten Punktspieltag gelegt haben. Und dabei ist es beim Kühnau Cup immer so, dass wir sehr oft auswärtige Mannschaften, also nicht aus unserem Spielbezirk Anhalt bzw. aus Sachsen-Anhalt nur haben, sondern in diesem Jahr ist eine Mannschaft aus Berlin zu Gast, der VfL Spandau, und auch aus Leipzig, also aus Sachsen, DHFK Leipzig, ist mit ihrer dritten Mannschaft hier auch vertreten beim Kühnau Cup.
6: Für die Mannschaften bot das Turnier einen guten Leistungsvergleich und die Möglichkeit, sich unter Wettkampfbedingungen auf die kommende Saison einzuspielen. Teilnehmen konnten Mannschaften ab der Verbandsliga. Um 10 Uhr fiel der Startschuss und die Zuschauer konnten sich auf spannende Begegnungen freuen.
11: Wir haben uns aufgrund dieser drei Mannschaften dazu entschieden, dass wir eine Doppelrunde spielen. Das heißt also einmal jeder gegen jeden. Dann gibt es eine Mittagspause und danach machen wir nochmal die Runde, damit dann auch die Anzahl der Spiele sind bei der Spielzeit runtergegangen auf 2x15 Minuten, weil eine Mannschaft muss ja immer zweimal hintereinander spielen, natürlich mit einer kurzen Pause zwischendurch. Aber ich denke, damit ist auch der Tag dann entsprechend wie geplant ausgefüllt.
6: Um 12 Uhr traf beispielsweise die VfV Spandau auf die SG Kühnau. In einer ausgeglichenen Partie lieferten sich beide Mannschaften ein spannendes Hin und Her. Nach der regulären Spielzeit stand es 14:14. Nach einer kurzen Pause ging es für die Kühnauer gegen den SC DHFK Leipzig weiter. In dieser Partie musste sich Kühnau mit 13:20 geschlagen geben. Für alle drei Mannschaften war das Turnier dennoch eine gute Gelegenheit, kurz vor dem Saisonstart den aktuellen Leistungsstand zu testen und wichtige Spielpraxis zu sammeln. Ursprünglich war der Kühnauer Handballcup jedoch mit mehr Mannschaften geplant.
11: Also wir hatten diesen Kühnau Cup geplant mit 5 Mannschaften, also ein 5er-Turnier, das wären dann 10 Spiele gewesen. Wir hatten auch diese 5 Mannschaften, war noch eine Mannschaft aus Berlin, Blau-Weiß Berlin, die mussten aber oder haben schon vor längerer Zeit eigentlich abgesagt. Und der TSV Wevensleben, der hat gestern Abend abgesagt oder gestern Vormittag abgesagt. Und dann ist es natürlich schwierig, in der Kürze Mannschaften im Männerbereich zusammenzubekommen, weil jeder plant ja seine Vorbereitung.
6: Am Ende sicherte die SG Kühnau mit 2 Punkten den 3. Platz. Mit 4 Punkten folgte das Team aus Leipzig auf Rang 2. Den Turniersieg holte sich die VfV Spandau mit 6 Punkten. Einen Pokal gab es dabei für alle 3 Mannschaften. Gefeiert wurden am Ende also nicht nur die Platzierungen, sondern vor allem ein erfolgreiches Turnier und eine gute Vorbereitung auf die neue Saison. Für die Mannschaften wird es bereits Anfang September ernst. Die SG Kühnau startet auswärts gegen den SV Eintracht Gommern in die Saison 2026-27. Das erste Heimspiel findet am 12. September um 18 Uhr in der Sporthalle der Friedensschule gegen den HC Borgenland statt.

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1: Menschen, die in ihrem Alltag, in ihrer Mobilität eingeschränkt sind, stoßen häufig auf Schwierigkeiten, die für andere kaum auffallen. Umso wichtiger ist es, Barrieren abzubauen und allen Menschen eine möglichst selbstständige und unkomplizierte Teilhabe am Alltag zu ermöglichen. Bei einem Pressegespräch am 20. August informierte die Stadt über den diesjährigen Spaziergang für mehr Barrierefreiheit.
2: Unser Begegnungsrundgang, der vom Beirat für Menschen mit Behinderungen Dessau Roßlau organisiert wird, ist jedes Jahr die Gelegenheit, dass wir uns in verschiedenen Stadtgebieten oder Ortsteilen umschauen. Was ist im Sinne der Barrierefreiheit noch im Argen? Wo können wir vielleicht Vorschläge einbringen, wo was zu verbessern ist? Und wo können wir vielleicht sogar akute Gefahrenstellen ausschalten? Deswegen laden wir da in jedem Jahr sowohl Vertreter aus unserer Verwaltung, aus den verschiedenen Fachämtern ein, die dann diese Anregungen und Hinweise auch gleich direkt aufnehmen können. Wir laden natürlich die Vertreter unseres Stadtrates ein und natürlich auch die Anwohner.
1: In diesem Jahr führt der Rundgang am 3. September durch den Dessauer Ortsteil Mosigkau. Dabei soll wieder gemeinsam nach Lösungen gesucht werden. Einige Probleme sind bereits im Vorfeld aufgefallen.
2: In Mosigkau ist es ja so, dass wir uns im Vorfeld auch schon mal, weil einer unserer Beiratsmitglieder dort auch zu Hause ist, bestimmte Probleme angeschaut haben. Die betreffen dort vor allem die Wegeverbindung, die teilweise nicht befestigt sind, die bei Regen unter Wasser stehen, weil die Abwasserableitung nicht so optimal funktioniert. Dann geht es um den Weg, den die Kinder zur Schule nehmen, der nicht ausreichend beleuchtet ist und der eben bei Regen

0: auf bestehende Barrieren aufmerksam machen. In den vergangenen Jahren wurden dadurch bereits Verbesserungen erreicht.
1: Im Jahr 2022 gab es einen Rundgang in der Stadtmitte. Da zählte auch das Theater zu den Zielen. Das Theater hat uns im letzten Jahr eingeladen zu einem Rundgang, hat uns auch gezeigt, was innerhalb des Theaters geschehen ist, um das Theater barrierefreier zu machen, für Gäste, die mit einer Behinderung leben. Zum Beispiel ein entsprechender Evakuierungsfahrstuhl, dann entsprechende Plätze während der Vorstellung für Rollstuhlfahrer. Und wir haben jetzt auch ein Geländer am Theater, das entsprechend für die Leute ist, die die große Freitreppe nicht nutzen können, ohne sich irgendwo festzuhalten oder die eine Orientierung brauchen, weil sie eventuell sehbehindert sind. In Roßlau war es die Tafel, wo wir gesagt haben, Mensch, könnte man da nicht eine Lösung finden, da ist eine Stufe, dass man wenigstens eine Klingel anbringt und sagt, wenn jemand nicht hochkommt mit seinem Rollstuhl oder Rollator, dass man ihm dann sein Essenspaket rausbringt und solche kleinen Sachen. Es sind oft die kleinen Sachen, die dann den Unterschied machen und deswegen machen wir es auch immer wieder gerne und wir bleiben dann auch natürlich dran. Manchmal ist es wirklich langwierig, aber dass wir dann eben uns auch über diese kleinen Ergebnisse freuen können.
0: Wer Interesse hat, kann sich am 3. September um 14 Uhr am Bürgerhaus Mosigkau in der Knobelsdorfallee einfinden. Nach dem gemeinsamen Rundgang endet die Veranstaltung wieder am Bürgerhaus. Dort ist eine Gesprächsrunde mit Auswertung und Austausch geplant. Der Beirat für Menschen mit Behinderung lädt alle Interessierten herzlich ein und freut sich über eine rege Teilnahme. Jahre Bauhaus. Das steht in diesem Jahr ganz besonders im Mittelpunkt. Mit der Festtafel 100 findet am 3. September eine Veranstaltung im Rahmen des Jubiläums statt. Um über das Konzept und die Aufgaben der Tischpaten zu informieren, fand am 24. August eine Informationsveranstaltung für Tischpaten, Interessierte und Unentschlossene im Ratssaal des Rathauses statt.
2: Wir bieten eine Festtafel mit 100 Tischen auf dem Marktplatz der Stadt Dessau-Roßlau und wir werden die Tische als 100, also in einer Zahl 100, auf den Marktplatz stellen und Tischpaten übernehmen da jeweils einen Tisch. Diese Tischpaten, das sind Vereine, Institutionen, Unternehmen aus Dessau, auch Privatpersonen, die gerne Tischpate sein wollen, die gerne Teil des Jubiläums 100 Jahre Bauhaus sein wollen und die gerne zeigen wollen, wie vielfältig Dessau ist. Wir haben von 18 bis 20 Uhr diese Festtafel auf dem Marktplatz und es ist ja ein Donnerstagabend. Das Publikum erwartet natürlich unsere Open Stage, unser Konzert und das verschiebt sich etwas. Wir haben eine Band, die mobil ist, die an den Tischen spielen kann und die um 20 Uhr dann am angestammten Podestplatz das Konzert dann spielt bis 21.30 Uhr.
0: Die Festtafel 100 soll in diesem Jahr das Bauhausfest am 4. und 5. September einläuten. Ganz neu ist das Format in der Bauhausstadt allerdings nicht.
2: Wir hatten dieses Tafelformat schon zweimal in Dessau-Roßlau. Einmal 2017 zum Reformationsjubiläum, 500 Jahre Reformation. Wir hatten eine lange Tafel auf der Zerbsterstraße mit über 200 Tischen von der Marienkirche zur katholischen Kirche. Und zwei Jahre später hatten wir 100 Tische auf der Kavalierstraße zum Bauhausjubiläum, das wir damals schon hatten. Und ganz oft haben wir schon gehört, oh, wir möchten das gerne nochmal machen. Es kam leider die Corona-Zeit dazwischen und jetzt 2026, 100 Jahre Bauhaus in Dessau, endlich wieder Gelegenheit, eine lange Tafel bzw. ein Tischformat anzubieten.
0: Wer neugierig auf das Format geworden ist, kann sich noch bis zum 31. August unter der E-Mail-Adresse maren.springer-hoffmann@dessau-roßlau.de melden. Noch gibt es freie Plätze für alle, die einen eigenen Tisch gestalten und Tischpate werden möchten.
2: Ein Tischpate ist sozusagen zuständig für eine Bierzeltgarnitur und der Tischpate bietet quasi mindestens 4 Gästen Platz an seinem Tisch. Er gestaltet den Tisch als Verein, als Unternehmen. Er präsentiert sich sozusagen, bringt auch Speisen und Getränke mit nach den Vorgaben vom Gesundheitsamt und

0: und bietet dann quasi Platz und auch um quasi ins Gespräch zu kommen mit den Gästen, um sich vorzustellen, um zu zeigen, ich bin Teil der Stadtgesellschaft, ich bin Teil des Jubiläums und mache hier gerne mit und zeige die Vielfalt von Dessau-Roßlau.
1: Bei der Informationsveranstaltung ging es um alle wichtigen Fragen rund um die Aufgabe der Tischpaten, vom Auf- und Abbau bis hin zu den Vorgaben für die Gestaltung und Bewirtung. Kreativität ist erwünscht, allerdings gibt es auch einige Regeln. So sind unter anderem Parteiwerbung, Spirituosen mit mehr als 15% Alkohol und das Umstellen der Tische nicht erlaubt. Außerdem müssen bei der Ausgabe von Speisen und Getränken bestimmte Hygiene- und Gesundheitsvorgaben beachtet werden.
0: Es ist ein Merkblatt des Gesundheitsamtes zu bestätigen. Auf diesem Merkblatt, das erhält man bei mir, Tischinteressenten oder Tischpaten müssen dieses Merkblatt bestätigen. Bei diesem Merkblatt geht es teilweise um ganz selbstverständliche Dinge, dass man sich die Hände wäscht, dass man einen Spuckschutz anbietet, dass die Speisen durchgegart, gebraten, gedünstet sein müssen. Man darf keine Sahnetorten anbieten, keine Mayonnaiseprodukte, alles was leicht verderblich ist, darf man nicht mitbringen.
1: Am 3. September kann dann ab 18 Uhr auf dem Marktplatz gemeinsam gefeiert, gegessen und getrunken werden. Ob als Tischpate oder Besucher, die Festtafel 100 steht für Weltoffenheit, Toleranz und die Vielfalt der Stadt und soll gemeinsam mit allen Beteiligten auf das Bauhausfest einstimmen.

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6: In der Doppelstadt an der Elbe gibt es ab sofort einen neuen Bildungsstandort. Im Mittelpunkt stehen europäische Themen und der Austausch über die Europäische Union. Am 20. August wurde in der Stadtbibliothek das Europe Direct Bauhausstadt Dessau-Roßlau offiziell eröffnet.
7: EuropeDirect-Zentren sind von der Europäischen Kommission mit Partnerorganisationen eingerichtete Zentren, die das Ziel haben, über Europa zu informieren, darum einen Raum zu bieten, in dem man sich über Europa informieren kann, aber auch darüber austauschen kann, kommunizieren kann. Und gleichzeitig sollen EuropeDirect-Zentren auch, wenn es geht, in die Region ausstrahlen, das heißt zu den Bürgerinnen und Bürgern Informationen über Europa bringen und in den Dialog über Europa treten.
6: Mit feierlichen Reden wurde das neue Zentrum eingeweiht. Grußworte sprachen neben Barbara Gessler, der Leiterin der Vertretung der Europäischen Kommission, auch Simone Großner, Staatssekretärin für Bundes- und Europaangelegenheiten, sowie Eta Hachmann, Beigeordnete für Soziales, Bildung, Jugend und Senioren. Auch die Geschichte des Dessau-Roßlaus wurde an diesem Tag aus europäischer Perspektive beleuchtet. Dr. Frank Kreisler, Leiter des Stadtarchivs Dessau, gab einen Einblick in die historische Entwicklung der Stadt und ihre europäische Bedeutung. Denn nicht nur die geografische Lage mitten in Europa macht Dessau-Roßlau zu einer europäischen Stadt.
8: Dessau hat bekannte Personen hervorgebracht wie Kurt Weill und Moses Mendelssohn, und Aufklärung und auch die Musikgeschichte wären ohne diese Persönlichkeiten gar nicht denkbar gewesen. Und auch unser Gartenreich ist ja tatsächlich ein Teil von Europa, und wenn wir über die europäische Kultur sprechen, dann muss man natürlich halt auch über Dessau sprechen. Wir gehören unmittelbar dazu.
6: Mit dem neuen Standort gibt es nun 49 Europe Direct Zentren in Deutschland. Dessau-Roßlau konnte sich im Bewerbungsverfahren durchsetzen und ist damit neben Halle und Magdeburg der dritte Standort in Sachsen-Anhalt.
7: Es gibt einen europaweiten Bewerbungsprozess für die neue Generation dieser Europe-Direktzentren, die es in ganz Europa gibt. Und die Bewerbung von Dessau-Roßlau hat uns überzeugt, insbesondere weil auch der Fokus gelegt wurde auf das Thema Bildung. Bildung ist wesentlich natürlich für Wissensvermittlung und deswegen auch über Europa. Und das ist für uns ein sehr, sehr relevanter Bereich. Die Ansiedlung an einem Ort wie einer Stadtbibliothek ist außerdem sehr interessant für uns, weil hier natürlich Menschen jeder Generation herkommen können, die sich sowieso weiterbilden wollen, indem sie lesen. Und insofern, wenn sie hierher kommen und Ausstellungen sehen über Europa, sich Broschüren mitnehmen können, aber auch Veranstaltungen besuchen können, die das Thema Europa zum Thema haben, glauben wir, das ist hier der richtige Standort für ein solches Zentrum.
6: Die offizielle Informationsstelle der Europäischen Union soll den direkten Austausch zwischen den EU-Institutionen und der Bevölkerung fördern. Vor allem aber soll das neue Bürgerbüro seinen Bildungszweck erfüllen.
8: Das ist eine neue Möglichkeit für junge Menschen, um mehr über die europäische Zusammenarbeit zu erfahren. Und für mich ist das eine neue Möglichkeit, um junge Menschen für Bildungsprogramme, Austauschprogramme, Schulpartnerschaften zu begeistern. Und politisch finde ich es natürlich korrekt, dass man seine Nachbarländer kennt und auch weiß, wo man groß wird, wo man lebt und in welchem politischen Kontext man lebt. Das ist kostenfrei, alles, was wir anbieten. Die Materialien sind kostenfrei, auch die Workshops und Seminare, die wir anbieten, werden zum großen Teil, es sei denn, da kommt was ganz Besonderes, kostenfrei sein. Für die Eltern ist das eine Möglichkeit, um Nachmittagsangebote für die Kinder zu decken. Für die Jugendlichen ist das eine Möglichkeit, hier vorbeizuschauen, in der Bibliothek was Neues zu entdecken und sich zu bilden. Und ich glaube, Bildung ist ja das, was unbezahlbar und enorm wichtig ist.
6: Damit das neue Angebot erfolgreich wird, müssen die Bürger es natürlich auch annehmen. Die Europäische Kommission zeigt sich jedoch zuversichtlich. Schließlich ist die Stadtbibliothek bereits gut besucht und etabliert in der Stadt.
7: Ich sehe es ja auch hier, kommen Leute rein, gehen Leute raus, sind in der Bibliothek unterwegs und sie werden diesen Raum entdecken und sein Angebot entdecken. Und durch die Veranstaltungen, die jetzt geplant sind, wird natürlich Aufmerksamkeit auch hierher

0: gezogen und die Leute werden in Dessau und hoffentlich auch in der Region lernen, dass es diese Möglichkeit, sich über Europa zu informieren und darüber zu diskutieren, gibt.
1: Ab sofort kann man sich dort über europäische Themen informieren und mit anderen ins Gespräch kommen. Weiter geht es bereits am 22. und 23. August beim Bildungsfestival im Tierpark Dessau. Dort sind die Europäische Kommission und das Europäische Parlament mit Angeboten für Familien und alle Generationen vertreten.
2: Das Theater Provinzkosmos begeisterte in Dessau-Roßlau und der Umgebung schon mit vielen interessanten Aufführungen. Am Samstag, den 29. August, feiert nun ihr neues Stück Der Geldgott von Peter Hax um 18 Uhr am Küchengebäude im Dessauer Georgengarten Premiere.
3: In diesem Stück wird die Geschichte erzählt von einem Handwerker, der, also um Wohlstand zu erlangen, eine ganz abenteuerliche Sache macht. Er heilt nämlich den blinden Geldgott. Also bis zu dieser Zeit hat der Geldgott den Reichtum praktisch mehr oder weniger zufällig verteilt. Und durch diese Heilung hofft er, dass der Reichtum nun auch zu ihm kommt, dem schwer arbeitenden Mann. Und in dem Stück sieht man, was daraus wird aus diesem Plan. Also es geht um Liebe, um Reichtum und um Glück. Und die Frage, wie diese Dinge verbunden sind, aber nicht so abstrakt oder so groß, wie man sich das jetzt vielleicht vorstellt, sondern eigentlich ganz konkret über die Geschichte dieses Handwerkers und seiner Geliebten und einiger Reiche, die sie belagern und so weiter und so fort.
2: Auch bei den Schauspielern stieß das Stück auf positive Resonanz. Timothée Dumont, der an der Berliner Schule für Schauspiel studiert hat und die Rolle des Geldgottes spielt, freut sich sehr auf die bevorstehenden Aufführungen.
4: Ich bin sehr motiviert, also sehr beeindruckt vom Stück. Ich kannte schon ein anderes Stück von Peter Hax, Adam und Eva. Das hatte ich vor 2 Jahren angeschaut, nämlich auch von Theater Provinzkosmos inszeniert und gespielt. Das wurde auch hier in Sachsen-Anhalt gezeigt. Und ich muss sagen, ich mag wirklich die Schreibweise von diesem Autor. Ich mag auch den Humor, also dieses Stück finde ich einfach sehr witzig. Ich habe es mittlerweile mehrere Male gelesen.
2: Das Theater Provinzkosmos kann sich wieder auf die Unterstützung von verschiedenen Förderern verlassen, wie unter anderem das Land Sachsen-Anhalt oder die Stadtsparkasse Dessau. Das Stück passt zudem, laut Regisseur Jens Merle, perfekt in die heutige Zeit.
3: Also das Stück scheint uns eigentlich einen Nerv der Zeit zu treffen, wenn man so sagen kann, weil die vielen Probleme, die im Moment anstehen, vielleicht auch in Sachsen-Anhalt anstehen, die werden durch viele andere Dinge überdeckt. Also ich meine die wirklichen Probleme. Und das Stück sozusagen bringt nicht nur eine ironische Finanzberatung, sondern also ich glaube, dass vieles in den Medien und überhaupt im allgemeinen öffentlichen Diskurs verdeckt wird, was eigentlich wesentlich ist. Und genau das haben die Figuren im Stück auch zu finden. Also was ist eigentlich das Wesentliche, worum geht es überhaupt im Leben? Und da schien uns das Stück sehr passend.
2: Nach der Premiere am 29. August folgen weitere Termine in Dessau, Aachen, Zerbst, Coswig und Wittenberg. Einen genauen Überblick darüber gibt es auf der Internetseite des Theaters Provinzkosmos.
1: Für die Handballer steht die neue Saison bereits in den Startlöchern. Wer es bis dahin kaum erwarten konnte, kam beim Kühnauer Handballcup auf seine Kosten. Am 22. August wurde in der Anhalt Arena in Dessau-Roßlau spannender Handball geboten. Neben dem ausrichtenden regionalen Verein der SG Kühnau waren auch 2 überregional bekannte Vereine am Start.
5: Der Kühnau Cup ist ja immer der Beginn oder das Einläuten der neuen Handballsaison. Auch in diesem Jahr ist es wieder so, dass wir diesen Kühnau Cup vor den ersten Punktspieltag gelegt haben. Und dabei ist es beim Kühnau Cup immer so, dass wir sehr oft auswärtige Mannschaften, also nicht aus unserem Spielbezirk Anhalt bzw. aus Sachsen-Anhalt nur haben, sondern in diesem Jahr ist eine Mannschaft aus Berlin zu Gast, der VfL Spandau, und auch aus Leipzig, also aus Sachsen, DFK Leipzig, ist mit ihrer dritten Mannschaft hier auch vertreten beim Kühnau Cup.
1: Für die Mannschaften bot das Turnier einen guten Leistungsvergleich und die Möglichkeit, sich unter Wettkampfbedingungen auf die kommende Saison einzuspielen. Teilnehmen konnten Mannschaften ab der Verbandsliga. Um 10 Uhr fiel der Startschuss und die Zuschauer konnten sich auf spannende Begegnungen freuen.
5: Wir haben uns aufgrund dieser drei Mannschaften dazu entschieden, dass wir eine Doppelrunde spielen. Das heißt also einmal jeder gegen jeden. Dann gibt es eine Mittagspause und danach machen wir nochmal die Runde, damit dann auch die Anzahl der Spiele sind bei der Spielzeit runtergegangen auf 2x15 Minuten, weil eine Mannschaft muss ja immer zweimal hintereinander spielen, natürlich mit einer kurzen Pause zwischendurch. Aber ich denke, damit ist auch der Tag dann entsprechend wie geplant ausgefüllt.
1: Um 12 Uhr traf beispielsweise die VfV Spandau auf die SG Kühnau. In einer ausgeglichenen Partie lieferten sich beide Mannschaften ein spannendes Hin und Her. Nach der regulären Spielzeit stand es 14:14. Nach einer kurzen Pause ging es für die Kühnauer gegen den SC DHFK Leipzig weiter. In dieser Partie musste sich Kühnau mit 13:20 geschlagen geben. Für alle drei Mannschaften war das Turnier dennoch eine gute Gelegenheit, kurz vor dem Saisonstart den aktuellen Leistungsstand zu testen und wichtige Spielpraxis zu sammeln. Ursprünglich war der Kühnauer Handballcup jedoch mit mehr Mannschaften geplant.
5: Also wir hatten diesen Kühnau Cup geplant mit 5 Mannschaften, also ein 5er-Turnier, das wären dann 10 Spiele gewesen. Wir hatten auch diese 5 Mannschaften, war noch eine Mannschaft aus Berlin, Blau-Weiß Berlin, die mussten aber oder haben schon vor längerer Zeit eigentlich abgesagt. Und der TSV Wevensleben, der hat gestern Abend abgesagt oder gestern Vormittag abgesagt. Und dann ist es natürlich schwierig, in der Kürze Mannschaften im Männerbereich zusammenzubekommen, weil jeder plant ja seine Vorbereitung.
1: Am Ende sicherte die SG Kühnau mit 2 Punkten den 3. Platz. Mit 4 Punkten folgte das Team aus Leipzig auf Rang 2. Den Turniersieg holte sich die VfV Spandau mit 6 Punkten. Einen Pokal gab es dabei für alle drei Mannschaften. Gefeiert wurden am Ende also nicht nur die Platzierungen, sondern vor allem ein erfolgreiches Turnier und eine gute Vorbereitung auf die neue Saison. Für die Mannschaften wird es bereits Anfang September ernst. Die SG Kühnau startet auswärts gegen den SV Eintracht Gommern in die Saison 2026/27. Das erste Heimspiel findet am 12. September um 18 Uhr in der Sporthalle der Friedensschule gegen den HC Borgenland statt.

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1: Menschen, die in ihrem Alltag, in ihrer Mobilität eingeschränkt sind, stoßen häufig auf Schwierigkeiten, die für andere kaum auffallen. Umso wichtiger ist es, Barrieren abzubauen und allen Menschen eine möglichst selbstständige und unkomplizierte Teilhabe am Alltag zu ermöglichen. Bei einem Pressegespräch am 20. August informierte die Stadt über den diesjährigen Spaziergang für mehr Barrierefreiheit.
2: Unser Begegnungsrundgang, der vom Beirat für Menschen mit Behinderungen Dessau-Roßlau organisiert wird, ist jedes Jahr die Gelegenheit, dass wir uns in verschiedenen Stadtgebieten oder Ortsteilen umschauen. Was ist im Sinne der Barrierefreiheit noch im Argen? Wo können wir vielleicht Vorschläge einbringen, wo was zu verbessern ist? Und wo können wir vielleicht sogar akute Gefahrenstellen ausschalten? Deswegen laden wir da in jedem Jahr sowohl Vertreter aus unserer Verwaltung, aus den verschiedenen Fachämtern ein, die dann diese Anregungen und Hinweise auch gleich direkt aufnehmen können. Wir laden natürlich die Vertreter unseres Stadtrates ein und natürlich auch die Anwohner.
1: In diesem Jahr führt der Rundgang am 3. September durch den Dessauer Ortsteil Mosigkau. Dabei soll wieder gemeinsam nach Lösungen gesucht werden. Einige Probleme sind bereits im Vorfeld aufgefallen.
2: In Mosigkau ist es ja so, dass wir uns im Vorfeld auch schon mal, weil einer unserer Beiratsmitglieder dort auch zu Hause ist, bestimmte Probleme angeschaut haben. Die betreffen dort vor allem die Wegeverbindung, die teilweise nicht befestigt sind, die bei Regen unter Wasser stehen, weil die Abwasserableitung nicht so optimal funktioniert. Dann geht es um den Weg, den die Kinder zur Schule nehmen, der nicht ausreichend beleuchtet ist und der eben bei Regen auch dazu führt, dass die Kinder teilweise mit Gummistiefeln in die Schule gehen. Und das sind Punkte, die wir uns auf die Fahnen geschrieben haben, um da vielleicht gemeinsam mit den Vertretern der Verwaltung und vielleicht auch der Politik eine Lösung zu finden, die allen Bürgern zugutekommt und das Leben dann in dem entsprechenden Ortsteil auch lebenswerter macht.
1: Interessierte Bürger sind herzlich eingeladen, am Spaziergang teilzunehmen. Die diesjährige Route ist rund 3,5 Kilometer lang. Zusammen mit der anschließenden Gesprächsrunde sind dafür etwa 2,5 Stunden eingeplant. Auch in diesem Jahr können die Teilnehmenden Hinweise geben und auf bestehende Barrieren aufmerksam machen. In den vergangenen Jahren wurden dadurch bereits Verbesserungen erreicht.
2: Im Jahr 2022 gab es einen Rundgang in der Stadtmitte. Da zählte auch das Theater zu den Zielen. Das Theater hat uns im letzten Jahr eingeladen zu einem Rundgang, hat uns auch gezeigt, was innerhalb des Theaters geschehen ist, um das Theater barrierefreier zu machen, auch für Gäste, die mit einer Behinderung leben. Zum Beispiel ein entsprechender Evakuierungsfahrstuhl, dann entsprechende Plätze während der Vorstellung für Rollstuhlfahrer. Und wir haben jetzt auch ein Geländer am Theater, das entsprechend für die Leute ist, die die große Freitreppe nicht nutzen können, ohne sich irgendwo festzuhalten oder die eine Orientierung brauchen, weil sie eventuell sehbehindert sind. In Roßlau war es die Tafel, wo wir gesagt haben, Mensch, könnte man da nicht eine Lösung finden, da ist eine Stufe, dass man wenigstens eine Klingel anbringt und sagt, wenn jemand nicht hochkommt mit seinem Rollstuhl oder Rollator, dass man ihm dann sein Essenspaket rausbringt und solche kleinen Sachen. Es sind oft die kleinen Sachen, die dann den Unterschied machen und deswegen machen wir es auch immer wieder gerne und wir bleiben dann auch natürlich dran. Manchmal ist es wirklich langwierig, aber dass wir dann eben uns auch über diese kleinen Ergebnisse freuen können.
1: Wer Interesse hat, kann sich am 3. September um 14 Uhr am Bürgerhaus Mosigkau in der Knobelsdorfallee einfinden. Nach dem gemeinsamen Rundgang endet die Veranstaltung wieder am Bürgerhaus. Dort ist eine Gesprächsrunde mit Auswertung und Austausch geplant. Der Beirat für Menschen mit Behinderung lädt alle Interessierten herzlich ein und freut sich über eine rege Teilnahme. Jahre Bauhaus. Das steht in diesem Jahr ganz besonders im Mittelpunkt. Mit der Festtafel 100 findet am 3. September eine Veranstaltung im Rahmen des Jubiläums statt. Um über das Konzept und die Aufgaben der Tischpaten zu informieren, fand am 24. August eine Informationsveranstaltung für Tischpaten, Interessierte und Unentschlossene im Ratssaal des Rathauses statt.
2: Wir bieten eine Festtafel mit 100 Tischen auf dem Marktplatz der Stadt Dessau-Roßlau und wir werden die Tische als 100, also in einer Zahl 100, auf den Marktplatz stellen und Tischpaten übernehmen da jeweils einen Tisch. Diese Tischpaten, das sind Vereine, Institutionen, Unternehmen aus Dessau, auch Privatpersonen, die gerne Tischpate sein wollen, die gerne Teil des Jubiläums 100 Jahre Bauhaus sein wollen und die gerne zeigen wollen, wie vielfältig Dessau ist. Wir haben von 18 bis 20 Uhr diese Festtafel auf dem Marktplatz und es ist ja ein Donnerstagabend. Das Publikum erwartet natürlich unsere Open Stage, unser Konzert und das verschiebt sich etwas. Wir haben eine Band, die mobil ist, die an den Tischen spielen kann und die um 20 Uhr dann am angestammten Podestplatz das Konzert dann spielt bis 21.30 Uhr.
1: Die Festtafel 100 soll in diesem Jahr das Bauhausfest am 4. und 5. September einläuten. Ganz neu ist das Format in der Bauhausstadt allerdings nicht.
2: Wir hatten dieses Tafelformat schon zweimal in Dessau-Roßlau, einmal 2017 zum Reformationsjubiläum, 500 Jahre Reformation. Wir hatten eine lange Tafel auf der Zerbsterstraße mit über 200 Tischen von der Marienkirche zur katholischen Kirche. Und zwei Jahre später hatten wir 100 Tische auf der Kavalierstraße zum Bauhausjubiläum, das wir damals schon hatten. Und ganz oft haben wir schon gehört, oh, wir möchten das gerne nochmal machen. Es kam leider die Corona-Zeit dazwischen und jetzt 2026, 100 Jahre Bauhaus in Dessau, endlich wieder Gelegenheit, eine lange Tafel bzw. ein Tischformat anzubieten.
1: Wer neugierig auf das Format geworden ist, kann sich noch bis zum 31. August unter der E-Mail-Adresse maren.springer-hoffmann@dessau-roßlau.de melden. Noch gibt es freie Plätze für alle, die einen eigenen Tisch gestalten und Tischpate werden möchten.
2: Ein Tischpate ist sozusagen zuständig für eine Bierzeltgarnitur und der Tischpate bietet quasi mindestens 4 Gästen Platz an seinem Tisch. Er gestaltet den Tisch als Verein, als Unternehmen, er präsentiert sich sozusagen, bringt auch Speisen und Getränke mit nach den Vorgaben vom Gesundheitsamt und bietet dann quasi Platz und auch um quasi ins Gespräch zu kommen mit den Gästen, um sich vorzustellen, um zu zeigen, ich bin Teil der Stadtgesellschaft, ich bin Teil des Jubiläums und mache hier gerne mit und zeige die Vielfalt von Dessau-Roßlau.
1: Bei der Informationsveranstaltung ging es um alle wichtigen Fragen rund um die Aufgabe der Tischpaten, vom Auf- und Abbau bis hin zu den Vorgaben für die Gestaltung und Bewirtung. Kreativität ist erwünscht, allerdings gibt es auch einige Regeln. So sind unter anderem Parteiwerbung, Spirituosen mit mehr als 15% Alkohol und das Umstellen der Tische nicht erlaubt. Außerdem müssen bei der Ausgabe von Speisen und Getränken bestimmte Hygiene- und Gesundheitsvorgaben beachtet werden.
2: Es ist ein Merkblatt des Gesundheitsamtes zu bestätigen. Auf diesem Merkblatt, das erhält man bei mir, Tischinteressenten oder Tischpaten müssen dieses Merkblatt bestätigen. Bei diesem Merkblatt geht es teilweise um ganz selbstverständliche Dinge, dass man sich die Hände wäscht, dass man einen Spuckschutz anbietet, dass die Speisen durchgegart, gebraten, gedünstet sein müssen. Man darf keine Sahnetorten anbieten, keine Mayonnaiseprodukte, alles, was leicht verderblich ist, das darf man nicht mitbringen.
1: Am 3. September kann dann ab 18 Uhr auf dem Marktplatz gemeinsam gefeiert, gegessen und getrunken werden. Ob als Tischpate oder Besucher, die Festtafel 100 steht für Weltoffenheit, Toleranz und die Vielfalt der Stadt und soll gemeinsam mit allen Beteiligten auf das Bauhausfest einstimmen.

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6: In der Doppelstadt an der Elbe gibt es ab sofort einen neuen Bildungsstandort. Im Mittelpunkt stehen europäische Themen und der Austausch über die Europäische Union. Am 20. August wurde in der Stadtbibliothek das Europe Direct Bauhausstadt Dessau-Roßlau offiziell eröffnet.
7: Europ-Direkt-Zentren sind von der Europäischen Kommission mit Partnerorganisationen eingerichtete Zentren, die das Ziel haben, über Europa zu informieren, darum einen Raum zu bieten, in dem man sich über Europa informieren kann, aber auch darüber austauschen kann, kommunizieren kann. Und gleichzeitig sollen Europ-Direktzentren auch, wenn es geht, in die Region ausstrahlen, das heißt zu den Bürgerinnen und Bürgern Informationen über Europa bringen und in den Dialog über Europa treten.
6: Mit feierlichen Reden wurde das neue Zentrum eingeweiht. Grußworte sprachen neben Barbara Gessler, der Leiterin der Vertretung der Europäischen Kommission, auch Simone Großner, Staatssekretärin für Bundes- und Europaangelegenheiten, sowie Eta Hachmann, Beigeordnete für Soziales, Bildung, Jugend und Senioren. Auch die Geschichte des Dessau-Roßlaus wurde an diesem Tag aus europäischer Perspektive beleuchtet. Dr. Frank Kreisler, Leiter des Stadtarchivs Dessau, gab einen Einblick in die historische Entwicklung der Stadt und ihre europäische Bedeutung. Denn nicht nur die geografische Lage mitten in Europa macht Dessau-Roßlau zu einer europäischen Stadt.
8: Dessau hat bekannte Personen hervorgebracht wie Kurt Weill und Moses Mendelssohn, und Aufklärung und auch die Musikgeschichte wären ohne diese Persönlichkeiten gar nicht denkbar gewesen. Und auch unser Gartenreich ist ja tatsächlich ein Teil von Europa, und wenn wir über die europäische Kultur sprechen, dann muss man natürlich halt auch über Dessau sprechen. Wir gehören unmittelbar dazu.
6: Mit dem neuen Standort gibt es nun 49 Europe Direct Zentren in Deutschland. Dessau-Roßlau konnte sich im Bewerbungsverfahren durchsetzen und ist damit neben Halle und Magdeburg der dritte Standort in Sachsen-Anhalt.
7: Es gibt einen europaweiten Bewerbungsprozess für die neue Generation dieser Europ-Direktzentren, die es in ganz Europa gibt. Und die Bewerbung von Dessau-Roßlau hat uns überzeugt, insbesondere weil auch der Fokus gelegt wurde auf das Thema Bildung. Bildung ist wesentlich natürlich für Wissensvermittlung und deswegen auch über Europa. Und das ist für uns ein sehr, sehr relevanter Bereich. Die Ansiedlung an einem Ort wie einer Stadtbibliothek ist außerdem sehr interessant für uns, weil hier natürlich Menschen jeder Generation herkommen können, die sich sowieso weiterbilden wollen, indem sie lesen. Und insofern, wenn sie hierher kommen und Ausstellungen sehen über Europa, sich Broschüren mitnehmen können, aber auch Veranstaltungen besuchen können, die das Thema Europa zum Thema haben, glauben wir, das ist hier der richtige Standort für ein solches Zentrum.
6: Die offizielle Informationsstelle der Europäischen Union soll den direkten Austausch zwischen den EU-Institutionen und der Bevölkerung fördern. Vor allem aber soll das neue Bürgerbüro seinen Bildungszweck erfüllen.
8: Das ist eine neue Möglichkeit für junge Menschen, um mehr über die europäische Zusammenarbeit zu erfahren. Und für mich ist das eine neue Möglichkeit, um junge Menschen für Bildungsprogramme, Austauschprogramme, Schulpartnerschaften zu begeistern. Und politisch finde ich es natürlich korrekt, dass man seine Nachbarländer kennt und auch weiß, wo man groß wird, wo man lebt und in welchem politischen Kontext man lebt. Das ist kostenfrei, alles, was wir anbieten. Die Materialien sind kostenfrei, auch die Workshops und Seminare, die wir anbieten, werden zum großen Teil, es sei denn, da kommt was ganz Besonderes, kostenfrei sein. Für die Eltern ist das eine Möglichkeit, um Nachmittagsangebote für die Kinder zu decken. Für die Jugendlichen ist das eine Möglichkeit, hier vorbeizuschauen, in der Bibliothek was Neues zu entdecken und sich zu bilden. Und ich glaube, Bildung ist ja das, was unbezahlbar und enorm wichtig ist.
6: Damit das neue Angebot erfolgreich wird, müssen die Bürger es natürlich auch annehmen. Die Europäische Kommission zeigt sich jedoch zuversichtlich. Schließlich ist die Stadtbibliothek bereits gut besucht und etabliert in der Stadt.
7: Ich sehe es ja auch hier, kommen Leute rein, gehen Leute raus, sind in der Bibliothek unterwegs und sie werden diesen Raum entdecken und sein Angebot entdecken. Und durch die Veranstaltungen, die jetzt geplant sind, wird natürlich Aufmerksamkeit auch hierher

0: gezogen und die Leute werden in Dessau und hoffentlich auch in der Region lernen, dass es diese Möglichkeit, sich über Europa zu informieren und darüber zu diskutieren, gibt.
1: Ab sofort kann man sich dort über europäische Themen informieren und mit anderen ins Gespräch kommen. Weiter geht es bereits am 22. und 23. August beim Bildungsfestival im Tierpark Dessau. Dort sind die Europäische Kommission und das Europäische Parlament mit Angeboten für Familien und alle Generationen vertreten.
2: Das Theater Provinzkosmos begeisterte in Dessau-Roßlau und der Umgebung schon mit vielen interessanten Aufführungen. Am Samstag, den 29. August, feiert nun ihr neues Stück Der Geldgott von Peter Hax um 18 Uhr am Küchengebäude im Dessauer Georgengarten Premiere.
3: In diesem Stück wird die Geschichte erzählt von einem Handwerker, der, also um Wohlstand zu erlangen, eine ganz abenteuerliche Sache macht. Er heilt nämlich den blinden Geldgott. Also bis zu dieser Zeit hat der Geldgott den Reichtum praktisch mehr oder weniger zufällig verteilt. Und durch diese Heilung hofft er, dass der Reichtum nun auch zu ihm kommt, dem schwer arbeitenden Mann. Und in dem Stück sieht man, was daraus wird aus diesem Plan. Also es geht um Liebe, um Reichtum und um Glück. Und die Frage, wie diese Dinge verbunden sind, aber nicht so abstrakt oder so groß, wie man sich das jetzt vielleicht vorstellt, sondern eigentlich ganz konkret über die Geschichte dieses Handwerkers und seiner Geliebten und einiger Reiche, die sie belagern und so weiter und so fort.
2: Auch bei den Schauspielern stieß das Stück auf positive Resonanz. Timothée Dumont, der an der Berliner Schule für Schauspiel studiert hat und die Rolle des Geldgottes spielt, freut sich sehr auf die bevorstehenden Aufführungen.
4: Ich bin sehr motiviert, also sehr beeindruckt vom Stück. Ich kannte schon ein anderes Stück von Peter Hax, Adam und Eva. Das hatte ich vor 2 Jahren angeschaut, nämlich auch von Theater Provinzkosmos inszeniert und gespielt. Das wurde auch hier in Sachsen-Anhalt gezeigt. Und ich muss sagen, ich mag wirklich die Schreibweise von diesem Autor. Ich mag auch den Humor, also dieses Stück finde ich einfach sehr witzig. Ich habe es mittlerweile mehrere Male gelesen.
2: Das Theater Provinzkosmos kann sich wieder auf die Unterstützung von verschiedenen Förderern verlassen, wie unter anderem das Land Sachsen-Anhalt oder die Stadtsparkasse Dessau. Das Stück passt zudem, laut Regisseur Jens Merle, perfekt in die heutige Zeit.
3: Also das Stück scheint uns eigentlich ein Nerv der Zeit zu treffen, wenn man so sagen kann, weil die vielen Probleme, die im Moment anstehen, vielleicht auch in Sachsen-Anhalt anstehen, die werden durch viele andere Dinge überdeckt. Also ich meine die wirklichen Probleme. Und das Stück sozusagen bringt nicht nur eine ironische Finanzberatung, sondern also ich glaube, dass vieles in den Medien und überhaupt im allgemeinen öffentlichen Diskurs verdeckt wird, was eigentlich wesentlich ist. Und genau das haben die Figuren im Stück auch zu finden. Also worum, was ist eigentlich das Wesentliche, worum geht es überhaupt im Leben? Und da schien uns das Stück sehr passend.
2: Nach der Premiere am 29. August folgen weitere Termine in Dessau, Aachen, Zerbst, Coswig und Wittenberg. Einen genauen Überblick darüber gibt es auf der Internetseite des Theaters Provinzkosmos.
1: Für die Handballer steht die neue Saison bereits in den Startlöchern. Wer es bis dahin kaum erwarten konnte, kam beim Kühnauer Handballcup auf seine Kosten. Am 22. August wurde in der Anhalt Arena in Dessau-Roßlau spannender Handball geboten. Neben dem ausrichtenden regionalen Verein der SG Kühnau waren auch 2 überregional bekannte Vereine am Start.
5: Der Kühnau Cup ist ja immer der Beginn oder das Einläuten der neuen Handballsaison. Auch in diesem Jahr ist es wieder so, dass wir diesen Kühnau Cup vor den ersten Punktspieltag gelegt haben. Und dabei ist es beim Kühnau Cup immer so, dass wir sehr oft auswärtige Mannschaften, also nicht aus unserem Spielbezirk Anhalt bzw. aus Sachsen-Anhalt nur haben, sondern in diesem Jahr

0: eine Mannschaft aus Berlin zu Gast, der VfL Spandau, und auch aus Leipzig, also aus Sachsen, DHFK Leipzig, ist mit ihrer dritten Mannschaft hier auch vertreten beim Kühnau Cup.
1: Für die Mannschaften bot das Turnier einen guten Leistungsvergleich und die Möglichkeit, sich unter Wettkampfbedingungen auf die kommende Saison einzuspielen. Teilnehmen konnten Mannschaften ab der Verbandsliga. Um 10 Uhr fiel der Startschuss und die Zuschauer konnten sich auf spannende Begegnungen freuen.
0: Wir haben uns aufgrund dieser drei Mannschaften dazu entschieden, dass wir eine Doppelrunde spielen. Das heißt also einmal jeder gegen jeden. Dann gibt es eine Mittagspause und danach machen wir nochmal die Runde, damit dann auch die Anzahl der Spiele sind bei der Spielzeit runtergegangen auf 2x15 Minuten, weil eine Mannschaft muss ja immer zweimal hintereinander spielen, natürlich mit einer kurzen Pause zwischendurch. Aber ich denke, damit ist auch der Tag dann entsprechend wie geplant ausgefüllt.
1: Um 12 Uhr traf beispielsweise die VfV Spandau auf die SG Kühnau. In einer ausgeglichenen Partie lieferten sich beide Mannschaften ein spannendes Hin und Her. Nach der regulären Spielzeit stand es 14:14. Nach einer kurzen Pause ging es für die Kühnauer gegen den SC DHFK Leipzig weiter. In dieser Partie musste sich Kühnau mit 13:20 geschlagen geben. Für alle drei Mannschaften war das Turnier dennoch eine gute Gelegenheit, kurz vor dem Saisonstart den aktuellen Leistungsstand zu testen und wichtige Spielpraxis zu sammeln. Ursprünglich war der Kühnauer Handballcup jedoch mit mehr Mannschaften geplant.
0: Also wir hatten diesen Kühnau Cup geplant mit 5 Mannschaften, also ein 5er-Turnier, das wären dann 10 Spiele gewesen. Wir hatten auch diese 5 Mannschaften, war noch eine Mannschaft aus Berlin, Blau-Weiß Berlin, die mussten aber oder haben schon vor längerer Zeit eigentlich abgesagt. Und der TSV Wevensleben, der hat gestern Abend abgesagt oder gestern Vormittag abgesagt. Und dann ist natürlich schwierig, in der Kürze Mannschaften im Männerbereich zusammenzubekommen, weil jeder plant ja seine Vorbereitung.
1: Am Ende sicherte die SG Kühnau mit 2 Punkten den 3. Platz. Mit 4 Punkten folgte das Team aus Leipzig auf Rang 2. Den Turniersieg holte sich die VfV Spandau mit 6 Punkten. Einen Pokal gab es dabei für alle drei Mannschaften. Gefeiert wurden am Ende also nicht nur die Platzierungen, sondern vor allem ein erfolgreiches Turnier und eine gute Vorbereitung auf die neue Saison. Für die Mannschaften wird es bereits Anfang September ernst. Die SG Kühnau startet auswärts gegen den SV Eintracht Gommern in die Saison 2026/27. Das erste Heimspiel findet am 12. September um 18 Uhr in der Sporthalle der Friedensschule gegen den HC Borgenland statt.

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1: Menschen, die in ihrem Alltag, in ihrer Mobilität eingeschränkt sind, stoßen häufig auf Schwierigkeiten, die für andere kaum auffallen. Umso wichtiger ist es, Barrieren abzubauen und allen Menschen eine möglichst selbstständige und unkomplizierte Teilhabe am Alltag zu ermöglichen. Bei einem Pressegespräch am 20. August informierte die Stadt über den diesjährigen Spaziergang für mehr Barrierefreiheit.
2: Unser Begegnungsrundgang, der vom Beirat für Menschen mit Behinderungen Dessau-Roßlau organisiert wird, ist jedes Jahr die Gelegenheit, dass wir uns in verschiedenen Stadtgebieten oder Ortsteilen umschauen. Was ist im Sinne der Barrierefreiheit noch im Argen? Wo können wir vielleicht Vorschläge einbringen, wo was zu verbessern ist? Und wo können wir vielleicht sogar akute Gefahrenstellen ausschalten? Deswegen laden wir da in jedem Jahr sowohl Vertreter aus unserer Verwaltung, aus den verschiedenen Fachämtern ein, die dann diese Anregungen und Hinweise auch gleich direkt aufnehmen können. Wir laden natürlich die Vertreter unseres Stadtrates ein und natürlich auch die Anwohner.
1: In diesem Jahr führt der Rundgang am 3. September durch den Dessauer Ortsteil Mosigkau. Dabei soll wieder gemeinsam nach Lösungen gesucht werden. Einige Probleme sind bereits im Vorfeld aufgefallen.
2: In Mosigkau ist es ja so, dass wir uns im Vorfeld auch schon mal, weil einer unserer Beiratsmitglieder dort auch zu Hause ist, bestimmte Probleme angeschaut haben. Die betreffen dort vor allem die Wegeverbindung, die teilweise nicht befestigt sind, die bei Regen unter Wasser stehen, weil die Abwasserableitung nicht so optimal funktioniert. Dann geht es um den Weg, den die Kinder zur Schule nehmen, der nicht ausreichend beleuchtet ist und der eben bei Regen auch dazu führt, dass die Kinder teilweise mit Gummistiefeln in die Schule gehen. Und das sind Punkte, die wir uns auf die Fahnen geschrieben haben, um da vielleicht gemeinsam mit den Vertretern der Verwaltung und vielleicht auch der Politik eine Lösung zu finden, die allen Bürgern zugutekommt und das Leben dann in dem entsprechenden Ortsteil auch lebenswerter macht.
1: Interessierte Bürger sind herzlich eingeladen, am Spaziergang teilzunehmen. Die diesjährige Route ist rund 3,5 Kilometer lang. Zusammen mit der anschließenden Gesprächsrunde sind dafür etwa 2,5 Stunden eingeplant. Auch in diesem Jahr können die Teilnehmenden Hinweise geben und

0: sich irgendwo festzuhalten oder die eine Orientierung brauchen, weil sie eventuell sehbehindert sind. In Roßlau war es die Tafel, wo wir gesagt haben, Mensch, könnte man da nicht eine Lösung finden, da ist eine Stufe, dass man wenigstens eine Klingel anbringt und sagt, wenn jemand nicht hochkommt mit seinem Rollstuhl oder Rollator, dass man ihm dann sein Essenspaket rausbringt und solche kleinen Sachen. Es sind oft die kleinen Sachen, die dann den Unterschied machen und deswegen machen wir es auch immer wieder gerne und wir bleiben dann auch natürlich dran. Manchmal ist es wirklich langwierig, aber dass wir dann eben uns auch über diese kleinen Ergebnisse freuen können.
1: Wer Interesse hat, kann sich am 3. September um 14 Uhr am Bürgerhaus Mosigkau in der Knobelsdorfallee einfinden. Nach dem gemeinsamen Rundgang endet die Veranstaltung wieder am Bürgerhaus. Dort ist eine Gesprächsrunde mit Auswertung und Austausch geplant. Der Beirat für Menschen mit Behinderung lädt alle Interessierten herzlich ein und freut sich über eine rege Teilnahme. Jahre Bauhaus. Das steht in diesem Jahr ganz besonders im Mittelpunkt. Mit der Festtafel 100 findet am 3. September eine Veranstaltung im Rahmen des Jubiläums statt. Um über das Konzept und die Aufgaben der Tischpaten zu informieren, fand am 24. August eine Informationsveranstaltung für Tischpaten, Interessierte und Unentschlossene im Ratssaal des Rathauses statt.
2: Wir bieten eine Festtafel mit 100 Tischen auf dem Marktplatz der Stadt Dessau-Roßlau und wir werden die Tische als 100, also in einer Zahl 100, auf den Marktplatz stellen und Tischpaten übernehmen da jeweils einen Tisch. Diese Tischpaten, das sind Vereine, Institutionen, Unternehmen aus Dessau, auch Privatpersonen, die gerne Tischpate sein wollen, die gerne Teil des Jubiläums 100 Jahre Bauhaus sein wollen und die gerne zeigen wollen, wie vielfältig Dessau ist. Wir haben von 18 bis 20 Uhr diese Festtafel auf dem Marktplatz und es ist ja ein Donnerstagabend. Das Publikum erwartet natürlich unsere Open Stage, unser Konzert und das verschiebt sich etwas. Wir haben eine Band, die mobil ist, die an den Tischen spielen kann und die um 20 Uhr dann am angestammten Podestplatz das Konzert dann spielt bis 21.30 Uhr.
1: Die Festtafel 100 soll in diesem Jahr das Bauhausfest am 4. und 5. September einläuten. Ganz neu ist das Format in der Bauhausstadt allerdings nicht.
2: Wir hatten dieses Tafelformat schon zweimal in Dessau-Roßlau. Einmal 2017 zum Reformationsjubiläum, 500 Jahre Reformation. Wir hatten eine lange Tafel auf der Zerbsterstraße mit über 200 Tischen von der Marienkirche zur katholischen Kirche. Und 2 Jahre später hatten wir 100 Tische auf der Kavalierstraße zum Bauhausjubiläum, das wir damals schon hatten. Und ganz oft haben wir schon gehört, oh, wir möchten das gerne nochmal machen. Es kam leider die Corona-Zeit dazwischen und jetzt 2026, 100 Jahre Bauhaus in Dessau, endlich wieder Gelegenheit, eine lange Tafel bzw. ein Tischformat anzubieten.
1: Wer neugierig auf das Format geworden ist, kann sich noch bis zum 31. August unter der E-Mail-Adresse maren.springer-hoffmann@dessau-roßlau.de melden. Noch gibt es freie Plätze für alle, die einen eigenen Tisch gestalten und Tischpate werden möchten.
2: Ein Tischpate ist sozusagen zuständig für eine Bierzeltgarnitur und der Tischpate bietet quasi mindestens 4 Gästen Platz an seinem Tisch. Er gestaltet den Tisch als Verein, als Unternehmen. Er präsentiert sich sozusagen, bringt auch Speisen und Getränke mit nach den Vorgaben vom Gesundheitsamt und bietet dann quasi Platz und auch um quasi ins Gespräch zu kommen mit den Gästen, um sich vorzustellen, um zu zeigen, ich bin Teil der Stadtgesellschaft, ich bin Teil des Jubiläums und mache hier gerne mit und zeige die Vielfalt von Dessau-Roßlau.
1: Bei der Informationsveranstaltung ging es um alle wichtigen Fragen rund um die Aufgabe der Tischpaten, vom Auf- und Abbau bis hin zu den Vorgaben für die Gestaltung und Bewirtung. Kreativität ist erwünscht. Allerdings gibt es auch einige Regeln. So sind unter anderem Parteiwerbung, Spirituosen mit mehr als 15% Alkohol und das Umstellen der Tische nicht erlaubt. Außerdem müssen bei der Ausgabe von

0: Speisen und Getränken bestimmte Hygiene- und Gesundheitsvorgaben beachtet werden.
1: Es ist ein Merkblatt des Gesundheitsamtes zu bestätigen. Auf diesem Merkblatt, das erhält man bei mir, Tischinteressenten oder Tischpaten müssen dieses Merkblatt bestätigen. Bei diesem Merkblatt geht es teilweise um ganz selbstverständliche Dinge, dass man sich die Hände wäscht, dass man einen Spuckschutz anbietet, dass die Speisen durchgegart, gebraten, gedünstet sein müssen. Man darf keine Sahnetorten anbieten, keine Mayonnaiseprodukte, alles, was leicht verderblich ist, das darf man nicht mitbringen.
0: Am 3. September kann dann ab 18 Uhr auf dem Marktplatz gemeinsam gefeiert, gegessen und getrunken werden. Ob als Tischpate oder Besucher, die Festtafel 100 steht für Weltoffenheit, Toleranz und die Vielfalt der Stadt und soll gemeinsam mit allen Beteiligten auf das Bauhausfest einstimmen.

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6: In der Doppelstadt an der Elbe gibt es ab sofort einen neuen Bildungsstandort. Im Mittelpunkt stehen europäische Themen und der Austausch über die Europäische Union. Am 20. August wurde in der Stadtbibliothek das Europe Direct Bauhausstadt Dessau-Roßlau offiziell eröffnet.
7: EuropeDirect-Zentren sind von der Europäischen Kommission mit Partnerorganisationen eingerichtete Zentren, die das Ziel haben, über Europa zu informieren, darum einen Raum zu bieten, in dem man sich über Europa informieren kann. Aber

0: auch darüber austauschen kann, kommunizieren kann. Und gleichzeitig sollen Europdirektzentren auch, wenn es geht, in die Region ausstrahlen, das heißt zu den Bürgerinnen und Bürgern Informationen über Europa bringen und in den Dialog über Europa treten.
1: Mit feierlichen Reden wurde das neue Zentrum eingeweiht. Grußworte sprachen neben Barbara Gessler, der Leiterin der Vertretung der Europäischen Kommission, auch Simone Großner, Staatssekretärin für Bundes- und Europaangelegenheiten, sowie Eta Hachmann, Beigeordnete für Soziales, Bildung, Jugend und Senioren. Auch die Geschichte des Soroslaus wurde an diesem Tag aus europäischer Perspektive beleuchtet. Dr. Frank Kreisler, Leiter des Stadtarchivs Dessau, gab einen Einblick in die historische Entwicklung der Stadt und ihre europäische Bedeutung. Denn nicht nur die geografische Lage mitten in Europa macht Dessau-Roßlau zu einer europäischen Stadt.
2: Dessau hat bekannte Personen hervorgebracht wie Kurt Weill und Moses Mendelssohn, und Aufklärung und auch die Musikgeschichte wären ohne diese Persönlichkeiten gar nicht denkbar gewesen. Und auch unser Gartenreich ist ja tatsächlich ein Teil von Europa, und wenn wir über die europäische Kultur sprechen, dann muss man natürlich halt auch über Dessau sprechen. Wir gehören unmittelbar dazu.
1: Mit dem neuen Standort gibt es nun 49 Europe Direct Zentren in Deutschland. Dessau-Roßlau konnte sich im Bewerbungsverfahren durchsetzen und ist damit neben Halle und Magdeburg der dritte Standort in Sachsen-Anhalt.
0: Es gibt einen europaweiten Bewerbungsprozess für die neue Generation dieser Europdirektzentren, die es in ganz Europa gibt. Und die Bewerbung von Dessau-Roßlau hat uns überzeugt, insbesondere weil auch der Fokus gelegt wurde auf das Thema Bildung. Bildung ist wesentlich natürlich für Wissensvermittlung und deswegen auch über Europa. Und das ist für uns ein sehr, sehr relevanter Bereich. Die Ansiedlung an einem Ort wie einer Stadtbibliothek ist außerdem sehr interessant für uns, weil hier natürlich Menschen jeder Generation herkommen können, die sich sowieso weiterbilden wollen, indem sie lesen. Und insofern, wenn sie hierher kommen und Ausstellungen sehen über Europa, sich Broschüren mitnehmen können, aber auch Veranstaltungen besuchen können, die das Thema Europa zum Thema haben, glauben wir, das ist hier der richtige Standort für ein solches Zentrum.
1: Die offizielle Informationsstelle der Europäischen Union soll den direkten Austausch zwischen den EU-Institutionen und der Bevölkerung fördern. Vor allem aber soll das neue Bürgerbüro seinen Bildungszweck erfüllen.
2: Das ist eine neue Möglichkeit für junge Menschen, um mehr über die europäische Zusammenarbeit zu erfahren. Und für mich ist das eine neue Möglichkeit, um junge Menschen für Bildungsprogramme, Austauschprogramme, Schulpartnerschaften zu begeistern. Und politisch finde ich es natürlich korrekt, dass man seine Nachbarländer kennt und auch weiß, wo man groß wird, wo man lebt und in welchem politischen Kontext man lebt. Das ist kostenfrei, alles, was wir anbieten. Die Materialien sind kostenfrei, auch die Workshops und Seminare, die wir anbieten, werden zum großen Teil, es sei denn, da kommt was ganz Besonderes, kostenfrei sein. Für die Eltern ist das eine Möglichkeit, um Nachmittagsangebote für die Kinder zu decken. Für die Jugendlichen ist das eine Möglichkeit, hier vorbeizuschauen, in der Bibliothek was Neues zu entdecken und sich zu bilden. Und ich glaube, Bildung ist ja das, was unbezahlbar und enorm wichtig ist.
1: Damit das neue Angebot erfolgreich wird, müssen die Bürger es natürlich auch annehmen. Die Europäische Kommission zeigt sich jedoch zuversichtlich. Schließlich ist die Stadtbibliothek bereits gut besucht und etabliert in der Stadt.
0: Ich sehe es ja auch hier, kommen Leute rein, gehen Leute raus, sind in der Bibliothek unterwegs und sie werden diesen Raum entdecken und sein Angebot entdecken. Und durch die Veranstaltungen, die jetzt geplant sind, wird natürlich Aufmerksamkeit auch hierher gezogen. Und die Leute werden in Dessau und hoffentlich auch in der Region lernen, dass es diese Möglichkeit, sich über Europa zu informieren und darüber zu diskutieren, gibt.
1: Ab sofort kann man sich dort über europäische Themen informieren und mit anderen ins Gespräch kommen. Weiter geht es bereits am 22. und 23. August beim Bildungsfestival im Tierpark Dessau. Dort sind die Europäische Kommission und das Europäische Parlament mit Angeboten für Familien und alle Generationen vertreten.
3: Das Theater Provinzkosmos begeisterte in Dessau-Roßlau und der Umgebung schon mit vielen interessanten Aufgaben.

0: Aufführungen. Am Samstag, den 29. August, feiert nun ihr neues Stück Der Geldgott von Peter Hacks um 18 Uhr am Küchengebäude im Dessauer Georgengarten Premiere.
1: In diesem Stück wird die Geschichte erzählt von einem Handwerker, der, also um Wohlstand zu erlangen, eine ganz abenteuerliche Sache macht. Er heilt nämlich den blinden Geldgott. Also bis zu dieser Zeit hat der Geldgott den Reichtum praktisch mehr oder weniger zufällig verteilt. Und durch diese Heilung hofft er, dass der Reichtum nun auch zu ihm kommt, dem schwer arbeitenden Mann. Und in dem Stück sieht man, was daraus wird aus diesem Plan. Also es geht um Liebe, um Reichtum und um Glück. Und die Frage, wie diese Dinge verbunden sind, aber nicht so abstrakt oder so groß, wie man sich das jetzt vielleicht vorstellt, sondern eigentlich ganz konkret über die Geschichte dieses Handwerkers und seiner Geliebten und einiger Reiche, die sie belagern und so weiter und so fort.
0: Auch bei den Schauspielern stieß das Stück auf positive Resonanz. Timothée Dumont, der an der Berliner Schule für Schauspiel studiert hat und die Rolle des Geldgottes spielt, freut sich sehr auf die bevorstehenden Aufführungen.
2: Ich bin sehr motiviert, also sehr beeindruckt vom Stück. Ich kannte schon ein anderes Stück von Peter Hacks, Adam und Eva. Das hatte ich vor 2 Jahren angeschaut, nämlich auch von Theater Provinz Kosmos inszeniert und gespielt. Das wurde auch hier in Sachsen-Anhalt gezeigt. Und ich muss sagen, ich mag wirklich die Schreibweise von diesem Autor. Ich mag auch den Humor. Also dieses Stück finde ich einfach sehr witzig. Ich habe es mittlerweile mehrere Male gelesen.
0: Das Theater Provinzkosmos kann sich wieder auf die Unterstützung von verschiedenen Förderern verlassen, wie unter anderem das Land Sachsen-Anhalt oder die Stadtsparkasse Dessau. Das Stück passt zudem, laut Regisseur Jens Merle, perfekt in die heutige Zeit.
1: Also das Stück scheint uns eigentlich ein Nerv der Zeit zu treffen, wenn man so sagen kann, weil die vielen Probleme, die im Moment anstehen, vielleicht auch in Sachsen-Anhalt anstehen, die werden durch viele andere Dinge überdeckt. Also ich meine die wirklichen Probleme. Und das Stück sozusagen bringt nicht nur eine ironische Finanzberatung, sondern also ich glaube, dass vieles in den Medien und überhaupt im allgemeinen öffentlichen Diskurs verdeckt wird, was eigentlich wesentlich ist. Und genau das haben die Figuren im Stück auch zu finden. Also worum, was ist eigentlich das Wesentliche, worum geht es überhaupt im Leben? Und da schien uns das Stück sehr passend.
0: Nach der Premiere am 29. August folgen weitere Termine in Dessau, Aachen, Zerbst, Coswig und Wittenberg. Einen genauen Überblick darüber gibt es auf der Internetseite des Theaters Provinzkosmos.
3: Für die Handballer steht die neue Saison bereits in den Startlöchern. Wer es bis dahin kaum erwarten konnte, kam beim Kühnauer Handballcup auf seine Kosten. Am 22. August wurde in der Anhalt-Arena in Dessau-Roßlau spannender Handball geboten. Neben dem ausrichtenden regionalen Verein der SG Kühnau waren auch 2 überregional bekannte Vereine am Start.
4: Der Kühnau Cup ist ja immer der Beginn oder das Einläuten der neuen Handballsaison. Auch in diesem Jahr ist es wieder so, dass wir diesen Kühnau Cup vor den ersten Punktspieltag gelegt haben. Und dabei ist es beim Kühnau Cup immer so, dass wir sehr oft auswärtige Mannschaften, also nicht aus unserem Spielbezirk Anhalt bzw. aus Sachsen-Anhalt nur haben, sondern in diesem Jahr ist eine Mannschaft aus Berlin zu Gast, der VfL Spandau, und auch aus Leipzig, also aus Sachsen, DHFK Leipzig, ist mit ihrer dritten Mannschaft hier auch vertreten beim Kühnau Cup.
3: Für die Mannschaften bot das Turnier einen guten Leistungsvergleich und die Möglichkeit, sich unter Wettkampfbedingungen auf die kommende Saison einzuspielen. Teilnehmen konnten Mannschaften ab der Verbandsliga. Um 10 Uhr fiel der Startschuss und die Zuschauer konnten sich auf spannende Begegnungen freuen.
4: Wir haben uns aufgrund dieser 3 Mannschaften dazu entschieden, dass wir eine Doppelrunde spielen. Das heißt also einmal jeder gegen jeden. dann gibt es eine Mittagspause und danach machen wir nochmal die Runde, damit dann auch die Anzahl der Spiele sind bei der Spielzeit runtergegangen auf 2x15 Minuten, weil eine Mannschaft muss ja immer zweimal hintereinander spielen, natürlich mit einer kurzen Pause zwischendurch. Aber ich denke, damit ist auch der Tag dann entsprechend wie geplant ausgefüllt.
3: Um 12 Uhr traf beispielsweise die VfV Spandau auf die SG Kühnau. In einer ausgeglichenen Partie lieferten sich beide Mannschaften ein spannendes Hin und Her. Nach der regulären Spielzeit stand es 14:14. Nach einer kurzen Pause ging es für die Kühnauer gegen den SC DHFK Leipzig weiter. In dieser Partie musste sich Kühnau mit 13:20 geschlagen geben. Für alle drei Mannschaften war das Turnier dennoch eine gute Gelegenheit, kurz vor dem Saisonstart den aktuellen Leistungsstand zu testen und wichtige Spielpraxis zu sammeln. Ursprünglich war der Kühnauer Handballcup jedoch mit mehr Mannschaften geplant.
4: Also wir hatten diesen Kühnau Cup geplant mit 5 Mannschaften, also ein 5er-Turnier, das wären dann 10 Spiele gewesen. Wir hatten auch diese 5 Mannschaften, war noch eine Mannschaft aus Berlin, Blau-Weiß Berlin, die mussten aber oder haben schon vor längerer Zeit eigentlich abgesagt. Und der TSV Wevensleben, der hat gestern Abend abgesagt oder gestern Vormittag abgesagt. Und dann ist es natürlich schwierig, in der Kürze Mannschaften im Männerbereich zusammenzubekommen, weil jeder plant ja seine Vorbereitung.
3: Am Ende sicherte die SG Kühnau mit 2 Punkten den 3. Platz. Mit 4 Punkten folgte das Team aus Leipzig auf Rang 2. Den Turniersieg holte sich die VfV Spandau mit 6 Punkten. Einen Pokal gab es dabei für alle drei Mannschaften. Gefeiert wurden am Ende also nicht nur die Platzierungen, sondern vor allem ein erfolgreiches Turnier und eine gute Vorbereitung auf die neue Saison. Für die Mannschaften wird es bereits Anfang September ernst. Die SG Kühnau startet auswärts gegen den SV Eintracht Gommern in die Saison 2026/27. Das erste Heimspiel findet am 12. September um 18 Uhr in der Sporthalle der Friedensschule gegen den HC Borgenland statt.

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1: Menschen, die in ihrem Alltag, in ihrer Mobilität eingeschränkt sind, stoßen häufig auf Schwierigkeiten, die für andere kaum auffallen. Umso wichtiger ist es, Barrieren abzubauen und allen Menschen eine möglichst selbstständige und unkomplizierte Teilhabe am Alltag zu ermöglichen. Bei einem Pressegespräch am 20. August informierte die Stadt über den diesjährigen Spaziergang für mehr Barrierefreiheit.
2: Unser Begegnungsrundgang, der vom Beirat für Menschen mit Behinderungen Dessau-Roßlau organisiert wird, ist jedes Jahr die Gelegenheit, dass wir uns in verschiedenen Stadtgebieten oder Ortsteilen umschauen. Was ist im Sinne der Barrierefreiheit noch im Argen? Wo können wir vielleicht Vorschläge einbringen, wo was zu verbessern ist? Und wo können wir vielleicht sogar akute Gefahrenstellen ausschalten? Deswegen laden wir da in jedem Jahr sowohl Vertreter aus unserer Verwaltung, aus den verschiedenen Fachämtern ein, die dann diese Anregungen und Hinweise auch gleich direkt aufnehmen können. Wir laden natürlich die Vertreter unseres Stadtrates ein und natürlich auch die Anwohner.
1: In diesem Jahr führt der Rundgang am 3. September durch den Dessauer Ortsteil Mosigkau. Dabei soll wieder gemeinsam nach Lösungen gesucht werden. Einige Probleme sind bereits im Vorfeld aufgefallen.
2: In Mosigkau ist es ja so, dass wir uns im Vorfeld auch schon mal, weil einer unserer Beiratsmitglieder dort auch zu Hause ist, bestimmte Probleme angeschaut haben. Die betreffen dort vor allem die Wegeverbindung, die teilweise nicht befestigt sind, die bei Regen unter Wasser stehen, weil die Abwasserableitung nicht so optimal funktioniert. Dann geht es um den Weg, den die Kinder zur Schule nehmen, der nicht ausreichend beleuchtet ist und der eben bei Regen auch dazu führt, dass die Kinder teilweise mit Gummistiefeln in die Schule gehen. Und das sind Punkte, die wir uns auf die Fahnen geschrieben haben, um da vielleicht gemeinsam mit den Vertretern der Verwaltung und vielleicht auch der Politik eine Lösung zu finden, die allen Bürgern zugutekommt und das Leben dann in dem entsprechenden Ortsteil auch lebenswerter macht.
1: Interessierte Bürger sind herzlich eingeladen, am Spaziergang teilzunehmen. Die diesjährige Route ist rund 3,5 Kilometer lang. Zusammen mit der anschließenden Gesprächsrunde sind dafür etwa 2,5 Stunden eingeplant. Auch in diesem Jahr können die Teilnehmenden Hinweise geben und auf bestehende Barrieren aufmerksam machen. In den vergangenen Jahren wurden dadurch bereits Verbesserungen erreicht.
2: Im Jahr 2022 gab es einen Rundgang in der Stadtmitte. Da zählte auch das Theater zu den Zielen. Das Theater hat uns im letzten Jahr eingeladen zu einem Rundgang, hat uns auch gezeigt, was innerhalb des Theaters geschehen ist, um das Theater barrierefreier zu machen, für Gäste, die mit einer Behinderung leben. Zum Beispiel ein entsprechender Evakuierungsfahrstuhl, dann entsprechende Plätze während der Vorstellung für Rollstuhlfahrer. Und wir haben jetzt auch ein Geländer am Theater, das entsprechend für die Leute ist, die die große Freitreppe nicht nutzen können, ohne sich irgendwo festzuhalten oder die eine Orientierung brauchen, weil sie eventuell sehbehindert sind. In Roßlau war es die Tafel, wo wir gesagt haben, Mensch, könnte man da nicht eine Lösung finden, da ist eine Stufe, dass man wenigstens eine Klingel anbringt und sagt, wenn jemand nicht hochkommt mit seinem Rollstuhl oder Rollator, dass man ihm dann sein Essenspaket rausbringt und solche kleinen Sachen. Es sind oft die kleinen Sachen, die dann den Unterschied machen und deswegen machen wir es auch immer wieder gerne und wir bleiben dann auch natürlich dran. Manchmal ist es wirklich langwierig, aber dass wir dann eben uns auch über diese kleinen Ergebnisse freuen können.
1: Wer Interesse hat, kann sich am 3. September um 14 Uhr am Bürgerhaus Mosigkau in der Knobelsdorfallee einfinden. Nach dem gemeinsamen Rundgang endet die Veranstaltung wieder am Bürgerhaus. Dort ist eine Gesprächsrunde mit Auswertung und Austausch geplant. Der Beirat für Menschen mit Behinderung lädt alle Interessierten herzlich ein und freut sich über eine rege Teilnahme. Bauhaus. Das steht in diesem Jahr ganz besonders im Mittelpunkt. Mit der Festtafel 100 findet am 3. September eine Veranstaltung im Rahmen des Jubiläums statt. Um über das Konzept und die Aufgaben der Tischpaten zu informieren, fand am 24. August eine Informationsveranstaltung für Tischpaten, Interessierte und Unentschlossene im Ratssaal des Rathauses statt.
2: Wir bieten eine Festtafel mit 100 Tischen auf dem Marktplatz der Stadt Dessau-Roßlau und wir werden die Tische als 100, also in einer Zahl 100, auf den Marktplatz stellen und Tischpaten übernehmen da jeweils einen Tisch. Diese Tischpaten, das sind Vereine, Institutionen, Unternehmen aus Dessau, auch Privatpersonen, die gerne Tischpate sein wollen, die gerne Teil des Jubiläums 100 Jahre Bauhaus sein wollen und die gerne zeigen wollen, wie vielfältig Dessau ist. Wir haben von 18 bis 20 Uhr diese Festtafel auf dem Marktplatz und es ist ja ein Donnerstagabend. Das Publikum erwartet natürlich unsere Open Stage, unser Konzert und das verschiebt sich etwas. Wir haben eine Band, die mobil ist, die an den Tischen spielen kann und die um 20 Uhr dann am angestammten Podestplatz das Konzert dann spielt bis 21.30 Uhr.
1: Die Festtafel 100 soll in diesem Jahr das Bauhausfest am 4. und 5. September einläuten. Ganz neu ist das Format in der Bauhausstadt allerdings nicht.
2: Wir hatten dieses Tafelformat schon zweimal in Dessau-Roßlau, einmal 2017 zum Reformationsjubiläum, 500 Jahre Reformation. Wir hatten eine lange Tafel auf der Zerbsterstraße mit über 200 Tischen von der Marienkirche zur katholischen Kirche. Und zwei Jahre später hatten wir 100 Tische auf der Kavalierstraße zum Bauhausjubiläum, das wir damals schon hatten. Und ganz oft haben wir schon gehört, oh, wir möchten das gerne nochmal machen. Es kam leider die Corona-Zeit dazwischen und jetzt 2026, 100 Jahre Bauhaus in Dessau, endlich wieder Gelegenheit, eine lange Tafel bzw. ein Tischformat anzubieten.
1: Wer neugierig auf das Format geworden ist, kann sich noch bis zum 31. August unter der E-Mail-Adresse maren.springer-hoffmann@dessau-roßlau.de melden. Noch gibt es freie Plätze für alle, die einen eigenen Tisch gestalten und Tischpate werden möchten.
2: Ein Tischpate ist sozusagen zuständig für eine Bierzeltgarnitur und der Tischpate bietet quasi mindestens 4 Gästen Platz an seinem Tisch. Er gestaltet den Tisch als Verein, als Unternehmen. Er präsentiert sich sozusagen, bringt auch Speisen und Getränke mit nach den Vorgaben vom Gesundheitsamt und bietet dann quasi Platz und auch um quasi ins Gespräch zu kommen mit den Gästen, um sich vorzustellen, um zu zeigen, ich bin Teil der Stadtgesellschaft, ich bin Teil des Jubiläums und mache hier gerne mit und zeige die Vielfalt von Dessau-Roßlau.
1: Bei der Informationsveranstaltung ging es um alle wichtigen Fragen rund um die Aufgabe der Tischpaten, vom Auf- und Abbau bis hin zu den Vorgaben für die Gestaltung und Bewirtung. Kreativität ist erwünscht. Allerdings gibt es auch einige Regeln. So sind unter anderem Parteiwerbung, Spirituosen mit mehr als 15% Alkohol und das Umstellen der Tische nicht erlaubt. Außerdem müssen bei der Ausgabe von Speisen und Getränken bestimmte Hygiene- und Gesundheitsvorgaben beachtet werden.
2: Es ist ein Merkblatt des Gesundheitsamtes zu bestätigen. Auf diesem Merkblatt, das erhält man bei mir, Tischinteressenten oder Tischpaten müssen dieses Merkblatt bestätigen. Bei diesem Merkblatt geht es teilweise um ganz selbstverständliche Dinge, dass man sich die Hände wäscht, dass man einen Spuckschutz anbietet, dass die Speisen durchgegart, gebraten, gedünstet sein müssen. Man darf keine Sahnetorten anbieten, keine Mayonnaiseprodukte, alles, was leicht verderblich ist, das darf man nicht mitbringen.
1: Am 3. September kann dann ab 18 Uhr auf dem Marktplatz gemeinsam gefeiert, gegessen und getrunken werden. Ob als Tischpate oder Besucher, die Festtafel 100 steht für Weltoffenheit, Toleranz und die Vielfalt der Stadt und soll gemeinsam mit allen Beteiligten auf das Bauhausfest einstimmen.

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6: In der Doppelstadt an der Elbe gibt es ab sofort einen neuen Bildungsstandort. Im Mittelpunkt stehen europäische Themen und der Austausch über die Europäische Union. Am 20. August wurde in der Stadtbibliothek das Europe Direct Bauhausstadt Dessau-Roßlau offiziell eröffnet.
7: EuropeDirect-Zentren sind von der Europäischen Kommission mit Partnerorganisationen eingerichtete Zentren, die das Ziel haben, über Europa zu informieren, darum einen Raum zu bieten, in dem man sich über Europa informieren kann, aber auch darüber austauschen kann, kommunizieren kann. Und gleichzeitig sollen EuropeDirect-Zentren auch, wenn es geht, in die Region ausstrahlen, das heißt zu den Bürgerinnen und Bürgern Informationen über Europa bringen und in den Dialog über Europa treten.
6: Mit feierlichen Reden wurde das neue Zentrum eingeweiht. Grußworte sprachen neben Barbara Gessler, der Leiterin der Vertretung der Europäischen Kommission, auch Simone Großner, Staatssekretärin für Bundes- und Europaangelegenheiten, sowie Eta Hachmann, Beigeordnete für Soziales, Bildung, Jugend und Senioren. Auch die Geschichte des Dessau-Roßlaus wurde an diesem Tag aus europäischer Perspektive beleuchtet. Dr. Frank Kreisler, Leiter des Stadtarchivs Dessau, gab einen Einblick in die historische Entwicklung der Stadt und ihre europäische Bedeutung. Denn nicht nur die geografische Lage mitten in Europa macht Dessau-Roßlau zu einer europäischen Stadt.
8: Dessau hat bekannte Personen hervorgebracht wie Kurt Weill und Moses Mendelssohn, und Aufklärung und auch die Musikgeschichte wären ohne diese Persönlichkeiten gar nicht denkbar gewesen. Und auch unser Gartenreich ist ja tatsächlich ein Teil von Europa, und wenn wir über die europäische Kultur sprechen, dann muss man natürlich halt auch über Dessau sprechen. Wir gehören unmittelbar dazu.
6: Mit dem neuen Standort gibt es nun 49 Europe Direct Zentren in Deutschland. Dessau-Roßlau konnte sich im Bewerbungsverfahren durchsetzen und ist damit neben Halle und Magdeburg der dritte Standort in Sachsen-Anhalt.
7: Es gibt einen europaweiten Bewerbungsprozess für die neue Generation dieser Europ-Direktzentren, die es in ganz Europa gibt. Und die Bewerbung von Dessau-Roßlau hat uns überzeugt, insbesondere weil auch der Fokus gelegt wurde auf das Thema Bildung. Bildung ist wesentlich natürlich für Wissensvermittlung und deswegen auch über Europa. Und das ist für uns ein sehr, sehr relevanter Bereich. Die Ansiedlung an einem Ort wie einer Stadtbibliothek ist außerdem sehr interessant für uns, weil hier natürlich Menschen jeder Generation herkommen können, die sich sowieso weiterbilden wollen, indem sie lesen. Und insofern, wenn sie hierher kommen und Ausstellungen sehen über Europa, sich Broschüren mitnehmen können, aber auch Veranstaltungen besuchen können, die das Thema Europa zum Thema haben, glauben wir, das ist hier der richtige Standort für ein solches Zentrum.
6: Die offizielle Informationsstelle der Europäischen Union soll den direkten Austausch zwischen den EU-Institutionen und der Bevölkerung fördern. Vor allem aber soll das neue Bürgerbüro seinen Bildungszweck erfüllen.
8: Das ist eine neue Möglichkeit für junge Menschen, um mehr über die europäische Zusammenarbeit zu erfahren. Und für mich ist das eine neue Möglichkeit, um junge Menschen für Bildungsprogramme, Austauschprogramme, Schulpartnerschaften zu begeistern. Und politisch finde ich es natürlich korrekt, dass man seine Nachbarländer kennt und auch weiß, wo man groß wird, wo man lebt und in welchem politischen Kontext man lebt. Das ist kostenfrei, alles, was wir anbieten. Die Materialien sind kostenfrei, auch die Workshops und Seminare, die wir anbieten werden, zum großen Teil, es sei denn, da kommt was ganz Besonderes, kostenfrei sein. Für die Eltern ist das eine Möglichkeit, um Nachmittagsangebote für die Kinder zu decken. Für die Jugendlichen ist das eine Möglichkeit, hier vorbeizuschauen, in der Bibliothek was Neues zu entdecken und sich zu bilden. Und ich glaube, Bildung ist ja das, was unbezahlbar und enorm wichtig ist.
6: Damit das neue Angebot erfolgreich wird, müssen die Bürger es natürlich auch annehmen. Die Europäische Kommission zeigt sich jedoch zuversichtlich. Schließlich ist die Stadtbibliothek bereits gut besucht und etabliert in der Stadt.
7: Ich sehe es ja auch hier, kommen Leute rein, gehen Leute raus, sind in der Bibliothek unterwegs und sie werden diesen Raum entdecken und sein Angebot entdecken. Und durch die Veranstaltungen, die jetzt geplant sind, wird natürlich Aufmerksamkeit auch hierher gezogen. Und die Leute werden in Dessau und hoffentlich auch in der Region lernen, dass es diese Möglichkeit, sich über Europa zu informieren und darüber zu diskutieren, gibt.
6: Ab sofort kann man sich dort über europäische Themen informieren und mit anderen ins Gespräch kommen. Weiter geht es bereits am 22. und 23. August beim Bildungsfestival im Tierpark Dessau. Dort sind die Europäische Kommission und das Europäische Parlament mit Angeboten für Familien und alle Generationen vertreten.
0: Das Theater Provinzkosmos begeisterte in Dessau-Roßlau und der Umgebung schon mit vielen interessanten Aufführungen. Am Samstag, den 29. August, feiert nun ihr neues Stück Der Geldgott von Peter Hax um 18 Uhr am Küchengebäude im Dessauer Georgengarten Premiere.
9: In diesem Stück wird die Geschichte erzählt von einem Handwerker, der, also um Wohlstand zu erlangen, eine ganz abenteuerliche Sache macht. Er heilt nämlich den blinden Geldgott. Also bis zu dieser Zeit hat der Geldgott den Reichtum praktisch mehr oder weniger zufällig verteilt. Und durch diese Heilung hofft er, dass der Reichtum nun auch zu ihm kommt, dem schwer arbeitenden Mann. Und in dem Stück sieht man, was daraus wird aus diesem Plan. Also es geht um Liebe, um Reichtum und um Glück. Und die Frage, wie diese Dinge verbunden sind, aber nicht so abstrakt oder so groß, wie man sich das jetzt vielleicht vorstellt, sondern eigentlich ganz konkret über die Geschichte dieses Handwerkers und seiner Geliebten und einiger Reiche, die sie belagern und so weiter und so fort.
0: Auch bei den Schauspielern stieß das Stück auf positive Resonanz. Timothée Dumont, der an der Berliner Schule für Schauspiel studiert hat und die Rolle des Geldgottes spielt, freut sich sehr auf die bevorstehenden Aufführungen.
10: Ich bin sehr motiviert, also sehr beeindruckt vom Stück. Ich kannte schon ein anderes Stück von Peter Hax, Adam und Eva. Das hatte ich vor 2 Jahren angeschaut, nämlich auch von Theater Provinzkosmos inszeniert und gespielt. Das wurde auch hier in Sachsen-Anhalt gezeigt. Und ich muss sagen, ich mag wirklich die Schreibweise von diesem Autor. Ich mag auch den Humor. Also dieses Stück finde ich einfach sehr witzig. Ich habe es mittlerweile mehrere Male gelesen.
0: Das Theater Provinzkosmos kann sich wieder auf die Unterstützung von verschiedenen Förderern verlassen, wie unter anderem das Land Sachsen-Anhalt oder die Stadtsparkasse Dessau. Das Stück passt zudem, laut Regisseur Jens Merle, perfekt in die heutige Zeit.
9: Also das Stück scheint uns eigentlich einen Nerv der Zeit zu treffen, wenn man so sagen kann, weil die vielen Probleme, die im Moment anstehen, vielleicht auch in Sachsen-Anhalt anstehen, die werden durch viele andere Dinge überdeckt. Also ich meine die wirklichen Probleme. Und das Stück sozusagen bringt nicht nur eine ironische Finanzberatung, sondern also ich glaube, dass vieles in den Medien und überhaupt im allgemeinen öffentlichen Diskurs verdeckt wird, was eigentlich wesentlich ist. Und genau das haben die Figuren im Stück auch zu finden. Also worum, was ist eigentlich das Wesentliche, worum geht es überhaupt im Leben? Und da schien uns das Stück sehr passend.
0: Nach der Premiere am 29. August folgen weitere Termine in Dessau, Aachen, Zerbst, Coswig und Wittenberg. Einen genauen Überblick darüber gibt es auf der Internetseite des Theaters Provinzkosmos.
6: Für die Handballer steht die neue Saison bereits in den Startlöchern. Wer es bis dahin kaum erwarten konnte, kam beim Kühnauer Handballcup auf seine Kosten. Am 22. August wurde in der Anhalt Arena in Dessau-Roßlau spannender Handball geboten. Neben dem ausrichtenden regionalen Verein der SG Kühnau waren auch zwei überregional bekannte Vereine am Start.
11: Der Kühnau Cup ist ja immer der Beginn oder das Einläuten der neuen Handballsaison. Auch in diesem Jahr ist es wieder so, dass wir diesen Kühnau Cup vor den ersten Punktspieltag gelegt haben. Und dabei ist es beim Kühnau Cup immer so, dass wir sehr oft auswärtige Mannschaften, also nicht aus unserem Spielbezirk Anhalt bzw. aus Sachsen-Anhalt nur haben, sondern in diesem Jahr ist eine Mannschaft aus Berlin zu Gast, der VfL Spandau, und auch aus Leipzig, also aus Sachsen, DHFK Leipzig, ist mit ihrer dritten Mannschaft hier auch vertreten beim Kühnau Cup.
6: Für die Mannschaften bot das Turnier einen guten Leistungsvergleich und die Möglichkeit, sich unter Wettkampfbedingungen auf die kommende Saison einzuspielen. Teilnehmen konnten Mannschaften ab der Verbandsliga. Um 10 Uhr fiel der Startschuss und die Zuschauer konnten sich auf spannende Begegnungen freuen.
11: Wir haben uns aufgrund dieser drei Mannschaften dazu entschieden, dass wir eine Doppelrunde spielen. Das heißt also einmal jeder gegen jeden. Dann gibt es eine Mittagspause und danach machen wir nochmal die Runde, damit dann auch die Anzahl der Spiele sind bei der Spielzeit runtergegangen auf 2x15 Minuten, weil eine Mannschaft muss ja immer zweimal hintereinander spielen, natürlich mit einer kurzen Pause zwischendurch. Aber ich denke, damit ist auch der Tag dann entsprechend wie geplant ausgefüllt.
6: Um 12 Uhr traf beispielsweise die VfV Spandau auf die SG Kühnau. In einer ausgeglichenen Partie lieferten sich beide Mannschaften ein spannendes Hin und Her. Nach der regulären Spielzeit stand es 14:14. Nach einer kurzen Pause ging es für die Kühnauer gegen den SC DHFK Leipzig weiter. In dieser Partie musste sich Kühnau mit 13:20 geschlagen geben. Für alle drei Mannschaften war das Turnier dennoch eine gute Gelegenheit, kurz vor dem Saisonstart den aktuellen Leistungsstand zu testen und wichtige Spielpraxis zu sammeln. Ursprünglich war der Kühnauer Handballcup jedoch mit mehr Mannschaften geplant.
11: Also wir hatten diesen Kühnau Cup geplant mit 5 Mannschaften, also ein 5er-Turnier, das wären dann 10 Spiele gewesen. Wir hatten auch diese 5 Mannschaften, war noch eine Mannschaft aus Berlin, Blau-Weiß Berlin, die mussten aber oder haben schon vor längerer Zeit eigentlich abgesagt. Und der TSV Wevensleben, der hat gestern Abend abgesagt oder gestern Vormittag abgesagt. Und dann ist es natürlich schwierig, in der Kürze Mannschaften im Männerbereich zusammenzubekommen, weil jeder plant ja seine Vorbereitung.
6: Am Ende sicherte die SG Kühnau mit 2 Punkten den 3. Platz. Mit 4 Punkten folgte das Team aus Leipzig auf Rang 2. Den Turniersieg holte sich die VfV Spandau mit 6 Punkten. Einen Pokal gab es dabei für alle 3 Mannschaften. Gefeiert wurden am Ende also nicht nur die Platzierungen, sondern vor allem ein erfolgreiches Turnier und eine gute Vorbereitung auf die neue Saison. Für die Mannschaften wird es bereits Anfang September ernst. Die SG Kühnau startet auswärts gegen den SV Eintracht Gommern in die Saison 2026/27. Das erste Heimspiel findet am 12. September um 18 Uhr in der Sporthalle der Friedensschule gegen den HC Borgenland statt.

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1: Menschen, die in ihrem Alltag, in ihrer Mobilität eingeschränkt sind, stoßen häufig auf Schwierigkeiten, die für andere kaum auffallen. Umso wichtiger ist es, Barrieren abzubauen und allen Menschen eine möglichst selbstständige und unkomplizierte Teilhabe am Alltag zu ermöglichen. Bei einem Pressegespräch am 20. August informierte die Stadt über den diesjährigen Spaziergang für mehr Barrierefreiheit.
2: Unser Begegnungsrundgang, der vom Beirat für Menschen mit Behinderungen Dessau-Roßlau organisiert wird, ist jedes Jahr die Gelegenheit, dass wir uns in verschiedenen Stadtgebieten oder Ortsteilen umschauen. Was ist im Sinne der Barrierefreiheit noch im Argen? Wo können wir vielleicht Vorschläge einbringen, wo was zu verbessern ist? Und wo können wir vielleicht sogar akute Gefahrenstellen ausschalten? Deswegen laden wir da in jedem Jahr sowohl Vertreter aus unserer Verwaltung, aus den verschiedenen Fachämtern ein, die dann diese Anregungen und Hinweise auch gleich direkt aufnehmen können. Wir laden natürlich die Vertreter unseres Stadtrates ein und natürlich auch die Anwohner.
1: In diesem Jahr führt der Rundgang am 3. September durch den Dessauer Ortsteil Moosigkau. Dabei soll wieder gemeinsam nach Lösungen gesucht werden. Einige Probleme sind bereits im Vorfeld aufgefallen.
2: In Moosigkau ist es ja so, dass wir uns im Vorfeld auch schon mal, weil einer unserer Beiratsmitglieder dort auch zu Hause ist, bestimmte Probleme angeschaut haben. Die betreffen dort vor allem die Wegeverbindung, die teilweise nicht befestigt sind, die bei Regen unter Wasser stehen, weil die Abwasserableitung nicht so optimal funktioniert. Dann geht es um den Weg, den die Kinder zur Schule nehmen, der nicht ausreichend beleuchtet ist und der eben bei Regen auch dazu führt, dass die Kinder teilweise mit Gummistiefeln in die Schule gehen. Und das sind Punkte, die wir uns auf die Fahnen geschrieben haben, um da vielleicht gemeinsam mit den Vertretern der Verwaltung und vielleicht auch der Politik eine Lösung zu finden, die allen Bürgern zugutekommt und das Leben dann in dem entsprechenden Ortsteil auch lebenswerter macht.
1: Interessierte Bürger sind herzlich eingeladen, am Spaziergang teilzunehmen. Die diesjährige Route ist rund 3,5 Kilometer lang. Zusammen mit der anschließenden Gesprächsrunde sind dafür etwa 2,5 Stunden eingeplant. Auch in diesem Jahr können die Teilnehmenden Hinweise geben und auf bestehende Barrieren aufmerksam machen. In den vergangenen Jahren wurden dadurch bereits Verbesserungen erreicht.
2: Im Jahr 2022 gab es einen Rundgang in der Stadtmitte. Da zählte auch das Theater zu den Zielen. Das Theater hat uns im letzten Jahr eingeladen zu einem Rundgang, hat uns auch gezeigt, was innerhalb des Theaters geschehen ist, um das Theater barrierefreier zu machen, auch für Gäste, die mit einer Behinderung leben. Zum Beispiel ein entsprechender Evakuierungsfahrstuhl, dann entsprechende Plätze während der Vorstellung für Rollstuhlfahrer. Und wir haben jetzt auch ein Geländer am Theater, das entsprechend für die Leute ist, die die große Freitreppe nicht nutzen können, ohne

0: Bürgerhaus. Dort ist eine Gesprächsrunde mit Auswertung und Austausch geplant. Der Beirat für Menschen mit Behinderung lädt alle Interessierten herzlich ein und freut sich über eine rege Teilnahme. »100 Jahre Bauhaus«, das steht in diesem Jahr ganz besonders im Mittelpunkt. Mit der Festtafel 100 findet am 3. September eine Veranstaltung im Rahmen des Jubiläums statt. Um über das Konzept und die Aufgaben der Tischpaten zu informieren, fand am 24. August eine Informationsveranstaltung für Tischpaten, Interessierte und Unentschlossene im Ratssaal des Rathauses statt.
1: Wir bieten eine Festtafel mit 100 Tischen auf dem Marktplatz der Stadt Dessau-Roßlau und wir werden die Tische als 100, also in einer Zahl 100, auf den Marktplatz stellen und Tischpaten übernehmen da jeweils einen Tisch. Diese Tischpaten, das sind Vereine, Institutionen, Unternehmen aus Dessau, auch Privatpersonen, die gerne Tischpate sein wollen, die gerne Teil des Jubiläums 100 Jahre Bauhaus sein wollen und die gerne zeigen wollen, wie vielfältig Dessau ist. Wir haben von 18 bis 20 Uhr diese Festtafel auf dem Marktplatz und es ist ja ein Donnerstagabend. Das Publikum erwartet natürlich unsere Open Stage, unser Konzert und das verschiebt sich etwas. Wir haben eine Band, die mobil ist, die an den Tischen spielen kann und die um 20 Uhr dann am angestammten Podestplatz das Konzert dann spielt bis 21.30 Uhr.
0: Die Festtafel 100 soll in diesem Jahr das Bauhausfest am 4. und 5. September einläuten. Ganz neu ist das Format in der Bauhausstadt allerdings nicht.
1: Wir hatten dieses Tafelformat schon zweimal in Dessau-Roßlau, einmal 2017 zum Reformationsjubiläum, 500 Jahre Reformation. Wir hatten eine lange Tafel auf der Zerbster Straße mit über 200 Tischen von der Marienkirche zur katholischen Kirche. Und zwei Jahre später hatten wir 100 Tische auf der Kavalierstraße zum Bauhausjubiläum, das wir damals schon hatten. Und ganz oft haben wir schon gehört, oh, wir möchten das gerne nochmal machen. Es kam leider die Corona-Zeit dazwischen und jetzt 2026, 100 Jahre Bauhaus in Dessau, endlich wieder Gelegenheit, eine lange Tafel bzw. ein Tischformat anzubieten.
0: Wer neugierig auf das Format geworden ist, kann sich noch bis zum 31. August unter der E-Mail-Adresse maren.springer-hoffmann@dessau-roßlau.de melden. Noch gibt es freie Plätze für alle, die einen eigenen Tisch gestalten und Tischpate werden möchten.
1: Ein Tischpate ist sozusagen zuständig für eine Bierzeltgarnitur und der Tischpate bietet quasi mindestens 4 Gästen Platz an seinem Tisch. Er gestaltet den Tisch als Verein, als Unternehmen, er präsentiert sich sozusagen, bringt auch Speisen und Getränke mit nach den Vorgaben vom Gesundheitsamt und bietet dann quasi Platz und auch um quasi ins Gespräch zu kommen mit den Gästen, um sich vorzustellen, um zu zeigen, ich bin Teil der Stadtgesellschaft, ich bin Teil des Jubiläums und mache hier gerne mit und zeige die Vielfalt von Dessau-Roßlau.
0: Bei der Informationsveranstaltung ging es um alle wichtigen Fragen rund um die Aufgabe der Tischpaten, vom Auf- und Abbau bis hin zu den Vorgaben für die Gestaltung und Bewirtung. Kreativität ist erwünscht, allerdings gibt es auch einige Regeln. So sind unter anderem Parteiwerbung, Spirituosen mit mehr als 15% Alkohol und das Umstellen der Tische nicht erlaubt. Außerdem müssen bei der Ausgabe von Speisen und Getränken bestimmte Hygiene- und Gesundheitsvorgaben beachtet werden.
1: Es ist ein Merkblatt des Gesundheitsamtes zu bestätigen. Auf diesem Merkblatt, das erhält man bei mir, Tischinteressenten oder Tischpaten müssen dieses Merkblatt bestätigen. Bei diesem Merkblatt geht es teilweise um ganz selbstverständliche Dinge, dass man sich die Hände wäscht, dass man einen Spuckschutz anbietet, dass die Speisen durchgegart, gebraten, gedünstet sein müssen. Man darf keine Sahnetorten anbieten, keine Mayonnaiseprodukte, alles, was leicht verderblich ist, das darf man nicht mitbringen.
0: Am 3. September kann dann ab 18 Uhr auf dem Marktplatz gemeinsam gefeiert, gegessen und getrunken werden. Ob als Tischpate oder Besucher, die Festtafel 100 steht für Weltoffenheit.

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6: In der Doppelstadt an der Elbe gibt es ab sofort einen neuen Bildungsstandort. Im Mittelpunkt stehen europäische Themen und der Austausch über die Europäische Union. Am 20. August wurde in der Stadtbibliothek das Europe Direct Bauhausstadt Dessau-Roßlau offiziell eröffnet.
7: EuropeDirect-Zentren sind von der Europäischen Kommission mit Partnerorganisationen eingerichtete Zentren, die das Ziel haben, über Europa zu informieren, darum einen Raum zu bieten, in dem man sich über Europa informieren kann, aber auch darüber austauschen kann, kommunizieren kann. Und gleichzeitig sollen EuropeDirect-Zentren auch, wenn es geht, in die Region ausstrahlen, das heißt zu den Bürgerinnen und Bürgern Informationen über Europa bringen und in den Dialog über Europa treten.
6: Mit feierlichen Reden wurde das neue Zentrum eingeweiht. Grußworte sprachen neben Barbara Gessler, der Leiterin der Vertretung der Europäischen Kommission, auch Simone Großner, Staatssekretärin für Bundes- und Europaangelegenheiten, sowie Eta Hachmann, Beigeordnete für Soziales, Bildung, Jugend und Senioren. Auch die Geschichte des Dessau-Roßlaus wurde an diesem Tag aus europäischer Perspektive beleuchtet. Dr. Frank Kreisler, Leiter des Stadtarchivs Dessau, gab einen Einblick in die historische Entwicklung der Stadt und ihre europäische Bedeutung.

0: Bedeutung. Denn nicht nur die geografische Lage mitten in Europa macht Dessau-Roßlau zu einer europäischen Stadt.
1: Dessau hat bekannte Personen hervorgebracht wie Kurt Weill und Moses Mendelssohn, und Aufklärung und auch die Musikgeschichte wären ohne diese Persönlichkeiten gar nicht denkbar gewesen. Und auch unser Gartenreich ist ja tatsächlich ein Teil von Europa, und wenn wir über die europäische Kultur sprechen, dann muss man natürlich halt auch über Dessau sprechen. Wir gehören unmittelbar dazu.
0: Mit dem neuen Standort gibt es nun 49 Europe Direct Zentren in Deutschland. Dessau-Roßlau konnte sich im Bewerbungsverfahren durchsetzen und ist damit neben Halle und Magdeburg der dritte Standort in Sachsen-Anhalt.
2: Es gibt einen europaweiten Bewerbungsprozess für die neue Generation dieser Europe-Direktzentren, die es in ganz Europa gibt. Und die Bewerbung von Dessau-Roßlau hat uns überzeugt, insbesondere weil auch der Fokus gelegt wurde auf das Thema Bildung. Bildung ist wesentlich natürlich für Wissensvermittlung und deswegen auch über Europa. Und das ist für uns ein sehr, sehr relevanter Bereich. Die Ansiedlung an einem Ort wie einer Stadtbibliothek ist außerdem sehr interessant für uns, weil hier natürlich Menschen jeder Generation herkommen können, die sich sowieso weiterbilden wollen, indem sie lesen. Und insofern, wenn sie hierher kommen und Ausstellungen sehen über Europa, sich Broschüren mitnehmen können, aber auch Veranstaltungen besuchen können, die das Thema Europa zum Thema haben, glauben wir, das ist hier der richtige Standort für ein solches Zentrum.
0: Die offizielle Informationsstelle der Europäischen Union soll den direkten Austausch zwischen den EU-Institutionen und der Bevölkerung fördern. Vor allem aber soll das neue Bürgerbüro seinen Bildungszweck erfüllen.
1: Das ist eine neue Möglichkeit für junge Menschen, um mehr über die europäische Zusammenarbeit zu erfahren. Und für mich ist das eine neue Möglichkeit, um junge Menschen für Bildungsprogramme, Austauschprogramme, Schulpartnerschaften zu begeistern. Und politisch finde ich es natürlich korrekt, dass man seine Nachbarländer kennt und auch weiß, wo man groß wird, wo man lebt und in welchem politischen Kontext man lebt. Das ist kostenfrei, alles, was wir anbieten. Die Materialien sind kostenfrei, auch die Workshops und Seminare, die wir anbieten, werden zum großen Teil, es sei denn, da kommt was ganz Besonderes, kostenfrei sein. Für die Eltern ist das eine Möglichkeit, um Nachmittagsangebote für die Kinder zu decken. Für die Jugendlichen ist das eine Möglichkeit, hier vorbeizuschauen, in der Bibliothek was Neues zu entdecken und sich zu bilden. Und ich glaube, Bildung ist ja das, was unbezahlbar und enorm wichtig ist.
0: Damit das neue Angebot erfolgreich wird, müssen die Bürger es natürlich auch annehmen. Die Europäische Kommission zeigt sich jedoch zuversichtlich. Schließlich ist die Stadtbibliothek bereits gut besucht und etabliert in der Stadt.
2: Ich sehe es ja auch hier, kommen Leute rein, gehen Leute raus, sind in der Bibliothek unterwegs und sie werden diesen Raum entdecken und sein Angebot entdecken. Und durch die Veranstaltungen, die jetzt geplant sind, wird natürlich Aufmerksamkeit auch hierher gezogen. Und die Leute werden in Dessau und hoffentlich auch in der Region lernen, dass es diese Möglichkeit, sich über Europa zu informieren und darüber zu diskutieren, gibt.
0: Ab sofort kann man sich dort über europäische Themen informieren und mit anderen ins Gespräch kommen. Weiter geht es bereits am 22. und 23. August beim Bildungsfestival im Tierpark Dessau. Dort sind die Europäische Kommission und das Europäische Parlament mit Angeboten für Familien und alle Generationen vertreten.
3: Das Theater Provinzkosmos begeisterte in Dessau-Roßlau und der Umgebung schon mit vielen interessanten Aufführungen. Am Samstag, den 29. August, feiert nun ihr neues Stück Der Geldgott von Peter Hax um 18 Uhr am Küchengebäude im Dessauer Georgengarten Premiere.
4: In diesem Stück wird die Geschichte erzählt von einem Handwerker, der, also um Wohlstand zu erlangen, eine ganz abenteuerliche Sache macht. Er heilt nämlich den blinden Geldgott. Also bis zu dieser Zeit hat der Geldgott den Reichtum praktisch mehr oder weniger zufällig verteilt. Und durch diese Heilung hofft er, dass der Reichtum nun auch zu ihm kommt, dem schwer arbeitenden Mann. Und in dem Stück sieht man, was daraus wird aus diesem Plan. Also es geht um Liebe, um Reichtum und um Glück. Und die Frage, wie diese Dinge verbunden sind, aber nicht so abstrakt oder so groß, wie man sich das jetzt vielleicht vorstellt, sondern eigentlich ganz konkret über die Geschichte dieses Handwerkers und seiner Geliebten und einiger Reiche, die sie belagern und so weiter und so fort.
3: Auch bei den Schauspielern stieß das Stück auf positive Resonanz. Timothée Dumont, der an der Berliner Schule für Schauspiel studiert hat und die Rolle des Geldgottes spielt, freut sich sehr auf die bevorstehenden Aufführungen.
5: Ich bin sehr motiviert, also sehr beeindruckt vom Stück. Ich kannte schon ein anderes Stück von Peter Rax, Adam und Eva. Das hatte ich vor 2 Jahren angeschaut, nämlich auch von Theater Provinz Kosmos inszeniert und gespielt. Das wurde auch hier in Sachsen-Anhalt gezeigt. Und ich muss sagen, ich mag wirklich die Schreibweise von diesem Autor. Ich mag auch den Humor. Also dieses Stück finde ich einfach sehr witzig. Ich habe es mittlerweile mehrere Male gelesen.
3: Das Theater Provinzkosmos kann sich wieder auf die Unterstützung von verschiedenen Förderern verlassen, wie unter anderem das Land Sachsen-Anhalt oder die Stadtsparkasse Dessau. Das Stück passt zudem, laut Regisseur Jens Merle, perfekt in die heutige Zeit.
4: Also das Stück scheint uns eigentlich ein Nerv der Zeit zu treffen, wenn man so sagen kann, weil die vielen Probleme, die im Moment anstehen, vielleicht auch in Sachsen-Anhalt anstehen, die werden durch viele andere Dinge überdeckt. Also ich meine die wirklichen Probleme. Und das Stück sozusagen bringt nicht nur eine ironische Finanzberatung, sondern also ich glaube, dass vieles in den Medien und überhaupt im allgemeinen öffentlichen Diskurs verdeckt wird, was eigentlich wesentlich ist. Und genau das haben die Figuren im Stück auch zu finden. Also worum, was ist eigentlich das Wesentliche, worum geht es überhaupt im Leben? Und da schien uns das Stück sehr passend.
3: Nach der Premiere am 29. August folgen weitere Termine in Dessau, Aachen, Zerbst, Coswig und Wittenberg. Einen genauen Überblick darüber gibt es auf der Internetseite des Theaters Provinzkosmos.
0: Für die Handballer steht die neue Saison bereits in den Startlöchern. Wer es bis dahin kaum erwarten konnte, kam beim Kühnauer Handballcup auf seine Kosten. Am 22. August wurde in der Anhalt Arena in Dessau-Roßlau spannender Handball geboten. Neben dem ausrichtenden regionalen Verein der SG Kühnau waren auch 2 überregional bekannte Vereine am Start.
6: Der Kühnau Cup ist ja immer der Beginn oder das Einläuten der neuen Handballsaison. Auch in diesem Jahr ist es wieder so, dass wir diesen Kühnau Cup vor den ersten Punktspieltag gelegt haben. Und dabei ist es beim Kühnau Cup immer so, dass wir sehr oft auswärtige Mannschaften, also nicht aus unserem Spielbezirk Anhalt bzw. aus Sachsen-Anhalt nur haben, sondern in diesem Jahr ist eine Mannschaft aus Berlin zu Gast, der VfL Spandau, und auch aus Leipzig, also aus Sachsen, DHFK Leipzig, ist mit ihrer dritten Mannschaft hier auch vertreten beim Kühnau Cup.
0: Für die Mannschaften bot das Turnier einen guten Leistungsvergleich und die Möglichkeit, sich unter Wettkampfbedingungen auf die kommende Saison einzuspielen. Teilnehmen konnten Mannschaften ab der Verbandsliga. Um 10 Uhr fiel der Startschuss und die Zuschauer konnten sich auf spannende Begegnungen freuen.
6: Wir haben uns aufgrund dieser 3 Mannschaften dazu entschieden, dass wir eine Doppelrunde spielen. Das heißt also einmal jeder gegen jeden. Dann gibt es eine Mittagspause und danach machen wir nochmal die Runde, damit dann auch die Anzahl der Spiele sind bei der Spielzeit runtergegangen auf 2x15 Minuten, weil eine Mannschaft muss ja immer 2x hintereinander spielen, natürlich mit einer kurzen Pause zwischendurch. Aber ich denke, damit ist auch der Tag dann entsprechend wie geplant ausgefüllt.
0: Um 12 Uhr traf beispielsweise die VfV Spandau auf die SG Kühnau. In einer ausgeglichenen Partie lieferten sich beide Mannschaften ein spannendes Hin und Her. Nach der regulären Spielzeit stand es 14:14. Nach einer kurzen Pause ging es für die Kühnauer gegen den SC DHFK Leipzig weiter. In dieser Partie musste sich Kühnau mit 13:20 geschlagen geben. Für alle drei Mannschaften war das Turnier dennoch eine gute Gelegenheit.

0: Gelegenheit, kurz vor dem Saisonstart den aktuellen Leistungsstand zu testen und wichtige Spielpraxis zu sammeln. Ursprünglich war der Kühnauer Handball Cup jedoch mit mehr Mannschaften geplant.
1: Also wir hatten diesen Kühnau Cup geplant mit 5 Mannschaften, also ein 5er-Turnier, das wären dann 10 Spiele gewesen. Wir hatten auch diese 5 Mannschaften, war noch eine Mannschaft aus Berlin, Blau-Weiß Berlin, die mussten aber oder haben schon vor längerer Zeit eigentlich abgesagt. Und der TSV Wevensleben, der hat gestern Vormittag abgesagt. Und dann ist es natürlich schwierig, in der Kürze Mannschaften im Männerbereich zusammenzubekommen, weil jeder plant ja seine Vorbereitung.
0: Am Ende sicherte die SG Kühnau mit 2 Punkten den 3. Platz. Mit 4 Punkten folgte das Team aus Leipzig auf Rang 2. Den Turniersieg holte sich die VfV Spandau mit 6 Punkten. Einen Pokal gab es dabei für alle 3 Mannschaften. Gefeiert wurden am Ende also nicht nur die Platzierungen, sondern vor allem ein erfolgreiches Turnier und eine gute Vorbereitung auf die neue Saison. Für die Mannschaften wird es bereits Anfang September ernst. Die SG Kühnau startet auswärts gegen den SV Eintracht Gommern in die Saison 2026/27. Das erste Heimspiel findet am 12. September um 18 Uhr in der Sporthalle der Friedensschule gegen den HC Borgenland statt.

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1: Menschen, die in ihrem Alltag, in ihrer Mobilität eingeschränkt sind, stoßen häufig auf Schwierigkeiten, die für andere kaum auffallen. Umso wichtiger ist es, Barrieren abzubauen und allen Menschen eine möglichst selbstständige und unkomplizierte Teilhabe am Alltag zu ermöglichen. Bei einem Pressegespräch am 20. August informierte die Stadt über den diesjährigen Spaziergang für mehr Barrierefreiheit.
2: Unser Begegnungsrundgang, der vom Beirat für Menschen mit Behinderungen Dessau-Roßlau organisiert wird, ist jedes Jahr die Gelegenheit, dass wir uns in verschiedenen Stadtgebieten oder Ortsteilen umschauen. Was ist im Sinne der Barrierefreiheit noch im Argen? Wo können wir vielleicht Vorschläge einbringen, wo was zu verbessern ist? Und wo können wir vielleicht sogar akute Gefahrenstellen ausschalten? Deswegen laden wir da in jedem Jahr sowohl Vertreter aus unserer Verwaltung, aus den verschiedenen Fachämtern ein, die dann diese Anregungen und Hinweise auch gleich direkt aufnehmen können. Wir laden natürlich die Vertreter unseres Stadtrates ein und natürlich auch die Anwohner.
1: In diesem Jahr führt der Rundgang am 3. September durch den Dessauer Ortsteil Mosigkau. Dabei soll wieder gemeinsam nach Lösungen gesucht werden. Einige Probleme sind bereits im Vorfeld aufgefallen.
2: In Mosigkau ist es ja so, dass wir uns im Vorfeld auch schon mal, weil einer unserer Beiratsmitglieder dort auch zu Hause ist, bestimmte Probleme angeschaut haben. Die betreffen dort vor allem die Wegeverbindung, die teilweise nicht befestigt sind, die bei Regen unter Wasser stehen, weil die Abwasserableitung nicht so optimal funktioniert. Dann geht es um den Weg, den die Kinder zur Schule nehmen, der nicht ausreichend beleuchtet ist und der eben bei Regen auch dazu führt, dass die Kinder teilweise mit Gummistiefeln in die Schule gehen. Und das sind Punkte, die wir uns auf die Fahnen geschrieben haben, um da vielleicht gemeinsam mit den Vertretern der Verwaltung und vielleicht auch der Politik eine Lösung zu finden, die allen Bürgern zugutekommt und das Leben dann in dem entsprechenden Ortsteil auch lebenswerter macht.
1: Interessierte Bürger sind herzlich eingeladen, am Spaziergang teilzunehmen. Die diesjährige Route ist rund 3,5 Kilometer lang. Zusammen mit der anschließenden Gesprächsrunde sind dafür etwa 2,5 Stunden eingeplant. Auch in diesem Jahr können die Teilnehmenden Hinweise geben und auf bestehende Barrieren aufmerksam machen. In den vergangenen Jahren wurden dadurch bereits Verbesserungen erreicht.
2: Im Jahr 2022 gab es einen Rundgang in der Stadtmitte. Da zählte auch das Theater zu den Zielen. Das Theater hat uns im letzten Jahr eingeladen zu einem Rundgang, hat uns auch gezeigt, was innerhalb des Theaters geschehen ist, um das Theater barrierefreier zu machen, auch für Gäste, die mit einer Behinderung leben. Zum Beispiel ein entsprechender Evakuierungsfahrstuhl, dann entsprechende Plätze während der Vorstellung für Rollstuhlfahrer. Und wir haben jetzt auch ein Geländer am Theater, das entsprechend für die Leute ist, die die große Freitreppe nicht nutzen können, ohne sich irgendwo festzuhalten oder die eine Orientierung brauchen, weil sie eventuell sehbehindert sind. In Roßlau war es die Tafel, wo wir gesagt haben, Mensch, könnte man da nicht eine Lösung finden, da ist eine Stufe, dass man wenigstens eine Klingel anbringt und sagt, wenn jemand nicht hochkommt mit seinem Rollstuhl oder Rollator, dass man ihm dann sein Essenspaket rausbringt und solche kleinen Sachen. Es sind oft die kleinen Sachen, die dann den Unterschied machen und deswegen machen wir es auch immer wieder gerne und wir bleiben dann auch natürlich dran. Manchmal ist es wirklich langwierig, aber dass wir dann eben uns auch über diese kleinen Ergebnisse freuen können.
1: Wer Interesse hat, kann sich am 3. September um 14 Uhr am Bürgerhaus Mosigkau in der Knobelsdorfallee einfinden. Nach dem gemeinsamen Rundgang endet die Veranstaltung wieder am Bürgerhaus.

0: aus. Dort ist eine Gesprächsrunde mit Auswertung und Austausch geplant. Der Beirat für Menschen mit Behinderung lädt alle Interessierten herzlich ein und freut sich über eine rege Teilnahme. »100 Jahre Bauhaus«, das steht in diesem Jahr ganz besonders im Mittelpunkt. Mit der Festtafel 100 findet am 3. September eine Veranstaltung im Rahmen des Jubiläums statt. Um über das Konzept und die Aufgaben der Tischpaten zu informieren, fand am 24. August eine Informationsveranstaltung für Tischpaten, Interessierte und Unentschlossene im Ratssaal des Rathauses statt.
1: Wir bieten eine Festtafel mit 100 Tischen auf dem Marktplatz der Stadt Dessau-Roßlau und wir werden die Tische als 100, also in einer Zahl 100, auf den Marktplatz stellen und Tischpaten übernehmen da jeweils einen Tisch. Diese Tischpaten, das sind Vereine, Institutionen, Unternehmen aus Dessau, auch Privatpersonen, die gerne Tischpate sein wollen, die gerne Teil des Jubiläums 100 Jahre Bauhaus sein wollen und die gerne zeigen wollen, wie vielfältig Dessau ist. Wir haben von 18 bis 20 Uhr diese Festtafel auf dem Marktplatz und es ist ja ein Donnerstagabend. Das Publikum erwartet natürlich unsere Open Stage, unser Konzert und das verschiebt sich etwas. Wir haben eine Band, die mobil ist, die an den Tischen spielen kann und die um 20 Uhr dann am angestammten Podestplatz das Konzert dann spielt bis 21.30 Uhr.
0: Die Festtafel 100 soll in diesem Jahr das Bauhausfest am 4. und 5. September einläuten. Ganz neu ist das Format in der Bauhausstadt allerdings nicht.
1: Wir hatten dieses Tafelformat schon zweimal in Dessau-Roßlau. Einmal 2017 zum Reformationsjubiläum, 500 Jahre Reformation. Wir hatten eine lange Tafel auf der Zerbsterstraße mit über 200 Tischen von der Marienkirche zur katholischen Kirche. Und zwei Jahre später hatten wir 100 Tische auf der Kavalierstraße zum Bauhausjubiläum, das wir damals schon hatten. Und ganz oft haben wir schon gehört, oh, wir möchten das gerne nochmal machen. Es kam leider die Corona-Zeit dazwischen und jetzt 2026, 100 Jahre Bauhaus in Dessau, endlich wieder Gelegenheit, eine lange Tafel bzw. ein Tischformat anzubieten.
0: Wer neugierig auf das Format geworden ist, kann sich noch bis zum 31. August unter der E-Mail-Adresse maren.springer-hoffmann@dessau-roßlau.de melden. Noch gibt es freie Plätze für alle, die einen eigenen Tisch gestalten und Tischpate werden möchten.
1: Ein Tischpate ist sozusagen zuständig für eine Bierzeltgarnitur und der Tischpate bietet quasi mindestens 4 Gästen Platz an seinem Tisch. Er gestaltet den Tisch als Verein, als Unternehmen, er präsentiert sich sozusagen, bringt auch Speisen und Getränke mit nach den Vorgaben vom Gesundheitsamt und und bietet dann quasi Platz und auch um quasi ins Gespräch zu kommen mit den Gästen, um sich vorzustellen, um zu zeigen, ich bin Teil der Stadtgesellschaft, ich bin Teil des Jubiläums und mache hier gerne mit und zeige die Vielfalt von Dessau-Roßlau.
0: Bei der Informationsveranstaltung ging es um alle wichtigen Fragen rund um die Aufgabe der Tischpaten, vom Auf- und Abbau bis hin zu den Vorgaben für die Gestaltung und Bewirtung. Kreativität ist erwünscht. Allerdings gibt es auch einige Regeln. So sind unter anderem Parteiwerbung, Spirituosen mit mehr als 15% Alkohol und das Umstellen der Tische nicht erlaubt. Außerdem müssen bei der Ausgabe von Speisen und Getränken bestimmte Hygiene- und Gesundheitsvorgaben beachtet werden.
1: Es ist ein Merkblatt des Gesundheitsamtes zu bestätigen. Auf diesem Merkblatt, das erhält man bei mir, Tischinteressenten oder Tischpaten müssen dieses Merkblatt bestätigen. Bei diesem Merkblatt geht es teilweise um ganz selbstverständliche Dinge, dass man sich die Hände wäscht, dass man einen Spuckschutz anbietet, dass die Speisen durchgegart, gebraten, gedünstet sein müssen. Man darf keine Sahnetorten anbieten, keine Mayonnaiseprodukte, alles, was leicht verderblich ist, das darf man nicht mitbringen.
0: Am 3. September kann dann ab 18 Uhr auf dem Marktplatz gemeinsam gefeiert, gegessen und getrunken werden. Ob als Tischpate oder Besucher, Die Festtafel 100 steht für Weltoffenheit, Toleranz und die Vielfalt der Stadt und soll gemeinsam mit allen Beteiligten auf das Bauhausfest einstimmen.

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6: In der Doppelstadt an der Elbe gibt es ab sofort einen neuen Bildungsstandort. Im Mittelpunkt stehen europäische Themen und der Austausch über die Europäische Union. Am 20. August wurde in der Stadtbibliothek das Europe Direct Bauhausstadt Dessau-Roßlau offiziell eröffnet.
7: EuropeDirect-Zentren sind von der Europäischen Kommission mit Partnerorganisationen eingerichtete Zentren, die das Ziel haben, über Europa zu informieren, darum einen Raum zu bieten, in dem man sich über Europa informieren kann, aber auch darüber austauschen kann, kommunizieren kann. Und gleichzeitig sollen EuropeDirect-Zentren auch, wenn es geht, in die Region ausstrahlen, das heißt zu den Bürgerinnen und Bürgern Informationen über Europa bringen und in den Dialog über Europa treten.
6: Mit feierlichen Reden wurde das neue Zentrum eingeweiht. Grußworte sprachen neben Barbara Gessler, der Leiterin der Vertretung der Europäischen Kommission, auch Simone Großner, Staatssekretärin für Bundes- und Europaangelegenheiten, sowie Eta Hachmann, Beigeordnete für Soziales, Bildung, Jugend und Senioren. Auch die Geschichte des Dessau-Roßlaus wurde an diesem Tag aus europäischer Perspektive beleuchtet. Dr. Frank Kreisler, Leiter des Stadtarchivs Dessau, gab einen Einblick in die historische Entwicklung der Stadt und ihre europäische Bedeutung.

0: Bedeutung. Denn nicht nur die geografische Lage mitten in Europa macht Dessau-Roßlau zu einer europäischen Stadt.
1: Dessau hat bekannte Personen hervorgebracht wie Kurt Weill und Moses Mendelssohn, und Aufklärung und auch die Musikgeschichte wären ohne diese Persönlichkeiten gar nicht denkbar gewesen. Und auch unser Gartenreich ist ja tatsächlich ein Teil von Europa, und wenn wir über die europäische Kultur sprechen, dann muss man natürlich halt auch über Dessau sprechen. Wir gehören unmittelbar dazu.
0: Mit dem neuen Standort gibt es nun 49 Europe Direct Zentren in Deutschland. Dessau-Roßlau konnte sich im Bewerbungsverfahren durchsetzen und ist damit neben Halle und Magdeburg der dritte Standort in Sachsen-Anhalt.
2: Es gibt einen europaweiten Bewerbungsprozess für die neue Generation dieser Europe-Direktzentren, die es in ganz Europa gibt. Und die Bewerbung von Dessau-Roßlau hat uns überzeugt, insbesondere weil auch der Fokus gelegt wurde auf das Thema Bildung. Bildung ist wesentlich natürlich für Wissensvermittlung und deswegen auch über Europa. Und das ist für uns ein sehr, sehr relevanter Bereich. Die Ansiedlung an einem Ort wie einer Stadtbibliothek ist außerdem sehr interessant für uns, weil hier natürlich Menschen jeder Generation herkommen können, die sich sowieso weiterbilden wollen, indem sie lesen. Und insofern, wenn sie hierher kommen und Ausstellungen sehen über Europa, sich Broschüren mitnehmen können, aber auch Veranstaltungen besuchen können, die das Thema Europa zum Thema haben, glauben wir, das ist hier der richtige Standort für ein solches Zentrum.
0: Die offizielle Informationsstelle der Europäischen Union soll den direkten Austausch zwischen den EU-Institutionen und der Bevölkerung fördern. Vor allem aber soll das neue Bürgerbüro seinen Bildungszweck erfüllen.
1: Das ist eine neue Möglichkeit für junge Menschen, um mehr über die europäische Zusammenarbeit zu erfahren. Und für mich ist das eine neue Möglichkeit, um junge Menschen für Bildungsprogramme, Austauschprogramme, Schulpartnerschaften zu begeistern. Und politisch finde ich es natürlich korrekt, dass man seine Nachbarländer kennt und auch weiß, wo man groß wird, wo man lebt und in welchem politischen Kontext man lebt. Das ist kostenfrei, alles, was wir anbieten. Die Materialien sind kostenfrei, auch die Workshops und Seminare, die wir anbieten werden, zum großen Teil, es sei denn, da kommt was ganz Besonderes, kostenfrei sein. Für die Eltern ist das eine Möglichkeit, um Nachmittagsangebote für die Kinder zu decken. Für die Jugendlichen ist das eine Möglichkeit, hier vorbeizuschauen, in der Bibliothek was Neues zu entdecken und sich zu bilden. Und ich glaube, Bildung ist ja das, was unbezahlbar und enorm wichtig ist.
0: Damit das neue Angebot erfolgreich wird, müssen die Bürger es natürlich auch annehmen. Die Europäische Kommission zeigt sich jedoch zuversichtlich. Schließlich ist die Stadtbibliothek bereits gut besucht und etabliert in der Stadt.
2: Ich sehe es ja auch hier, kommen Leute rein, gehen Leute raus, sind in der Bibliothek unterwegs und sie werden diesen Raum entdecken und sein Angebot entdecken. Und durch die Veranstaltungen, die jetzt geplant sind, wird natürlich Aufmerksamkeit auch hierher gezogen und die Leute werden in Dessau und hoffentlich auch in der Region lernen, dass es diese Möglichkeit, sich über Europa zu informieren und darüber zu diskutieren, gibt.
0: Ab sofort kann man sich dort über europäische Themen informieren und mit anderen ins Gespräch kommen. Weiter geht es bereits am 22. und 23. August beim Bildungsfestival im Tierpark Dessau. Dort sind die Europäische Kommission und das Europäische Parlament mit Angeboten für Familien und alle Generationen vertreten.
3: Das Theater Provinzkosmos begeisterte in Dessau-Roßlau und der Umgebung schon mit vielen interessanten Aufführungen. Am Samstag, den 29. August, feiert nun ihr neues Stück Der Geldgott von Peter Hacks um 18 Uhr am Küchengebäude im Dessauer Georgengarten Premiere.
4: In diesem Stück wird die Geschichte erzählt von einem Handwerker, der, also um Wohlstand zu erlangen, eine ganz abenteuerliche Sache macht. Er heilt nämlich den blinden Geldgott. Also bis zu dieser Zeit hat der Geldgott den Reichtum praktisch mehr oder weniger zufällig verteilt. Und durch diese Heilung hofft er, dass der Reichtum nun auch zu ihm kommt, dem schwer arbeitenden Mann. Und in dem Stück sieht man, was daraus wird aus diesem Plan. Also es geht um Liebe, um Reichtum und um Glück. Und die Frage, wie diese Dinge verbunden sind, aber nicht so abstrakt oder so groß, wie man sich das jetzt vielleicht vorstellt, sondern eigentlich ganz konkret über die Geschichte dieses Handwerkers und seiner Geliebten und einiger Reiche, die sie belagern und so weiter und so fort.
3: Auch bei den Schauspielern stieß das Stück auf positive Resonanz. Timothée Dumont, der an der Berliner Schule für Schauspiel studiert hat und die Rolle des Geldgottes spielt, freut sich sehr auf die bevorstehenden Aufführungen.
5: Ich bin sehr motiviert, also sehr beeindruckt vom Stück. Ich kannte schon ein anderes Stück von Peter Rax, Adam und Eva. Das hatte ich vor 2 Jahren angeschaut, nämlich auch von Theater Provinz Kosmos inszeniert und gespielt. Das wurde auch hier in Sachsen-Anhalt gezeigt. Und ich muss sagen, ich mag wirklich die Schreibweise von diesem Autor. Ich mag auch den Humor. Also dieses Stück finde ich einfach sehr witzig. Ich habe es mittlerweile mehrere Male gelesen.
3: Das Theater Provinzkosmos kann sich wieder auf die Unterstützung von verschiedenen Förderern verlassen, wie unter anderem das Land Sachsen-Anhalt oder die Stadtsparkasse Dessau. Das Stück passt zudem, laut Regisseur Jens Merle, perfekt in die heutige Zeit.
4: Also das Stück scheint uns eigentlich einen Nerv der Zeit zu treffen, wenn man so sagen kann, weil die vielen Probleme, die im Moment anstehen, vielleicht auch in Sachsen-Anhalt anstehen, die werden durch viele andere Dinge überdeckt. Also ich meine die wirklichen Probleme. Und das Stück sozusagen bringt nicht nur eine ironische Finanzberatung, sondern also ich glaube, dass vieles in den Medien und überhaupt im allgemeinen öffentlichen Diskurs verdeckt wird, was eigentlich wesentlich ist. Und genau das haben die Figuren im Stück auch zu finden. Also was ist eigentlich das Wesentliche, worum geht es überhaupt im Leben? Und da schien uns das Stück sehr passend.
3: Nach der Premiere am 29. August folgen weitere Termine in Dessau, Aachen, Zerbst, Coswig und Wittenberg. Einen genauen Überblick darüber gibt es auf der Internetseite des Theaters Provinzkosmos.
0: Für die Handballer steht die neue Saison bereits in den Startlöchern. Wer es bis dahin kaum erwarten konnte, kam beim Kühnauer Handballcup auf seine Kosten. Am 22. August wurde in der Anhalt Arena in Dessau-Roßlau spannender Handball geboten. Neben dem ausrichtenden regionalen Verein der SG Kühnau waren auch 2 überregional bekannte Vereine am Start.
6: Der Kühnau Cup ist ja immer der Beginn oder das Einläuten der neuen Handballsaison. Auch in diesem Jahr ist es wieder so, dass wir diesen Kühnau Cup vor den ersten Punktspieltag gelegt haben. Und dabei ist es beim Kühnau Cup immer so, dass wir sehr oft auswärtige Mannschaften, also nicht aus unserem Spielbezirk Anhalt bzw. aus Sachsen-Anhalt nur haben, sondern in diesem Jahr ist eine Mannschaft aus Berlin zu Gast, der VfL Spandau, und auch aus Leipzig, also aus Sachsen, DHFK Leipzig, ist mit ihrer dritten Mannschaft hier auch vertreten beim Kühnau Cup.
0: Für die Mannschaften bot das Turnier einen guten Leistungsvergleich und die Möglichkeit, sich unter Wettkampfbedingungen auf die kommende Saison einzuspielen. Teilnehmen konnten Mannschaften ab der Verbandsliga. Um 10 Uhr fiel der Startschuss und die Zuschauer konnten sich auf spannende Begegnungen freuen.
6: Wir haben uns aufgrund dieser 3 Mannschaften dazu entschieden, dass wir eine Doppelrunde spielen. Das heißt also einmal jeder gegen jeden. Dann gibt es eine Mittagspause und danach machen wir nochmal die Runde, damit dann auch die Anzahl der Spiele sind bei der Spielzeit runtergegangen auf 2x15 Minuten, weil eine Mannschaft muss ja immer 2x hintereinander spielen, natürlich mit einer kurzen Pause zwischendurch. Aber ich denke, damit ist auch der Tag dann entsprechend wie geplant ausgefüllt.
0: Um 12 Uhr traf beispielsweise die VfV Spandau auf die SG Kühnau. In einer ausgeglichenen Partie lieferten sich beide Mannschaften ein spannendes Hin und Her. Nach der regulären Spielzeit stand es 14:14. Nach einer kurzen Pause ging es für die Kühnauer gegen den SC DHFK Leipzig weiter. In dieser Partie musste sich Kühnau mit 13:20 geschlagen geben. Für alle drei Mannschaften war das Turnier dennoch eine gute Gelegenheit, kurz vor dem Saisonstart den aktuellen Leistungsstand zu testen und wichtige Spielpraxis zu sammeln. Ursprünglich war der Kühnauer Handballcup jedoch mit mehr Mannschaften geplant.
6: Also wir hatten diesen Kühnau Cup geplant mit 5 Mannschaften, also ein 5er-Turnier, das wären dann 10 Spiele gewesen. Wir hatten auch diese 5 Mannschaften, war noch eine Mannschaft aus Berlin, Blau-Weiß Berlin, die mussten aber oder haben schon vor längerer Zeit eigentlich abgesagt. Und der TSV Wevensleben, der hat gestern Abend abgesagt oder gestern Vormittag abgesagt. Und dann ist es natürlich schwierig, in der Kürze Mannschaften im Männerbereich zusammenzubekommen, weil jeder plant ja seine Vorbereitung.
0: Am Ende sicherte die SG Kühnau mit 2 Punkten den 3. Platz. Mit 4 Punkten folgte das Team aus Leipzig auf Rang 2. Den Turniersieg holte sich die VfV Spandau mit 6 Punkten. Einen Pokal gab es dabei für alle 3 Mannschaften. Gefeiert wurden am Ende also nicht nur die Platzierungen, sondern vor allem ein erfolgreiches Turnier und eine gute Vorbereitung auf die neue Saison. Für die Mannschaften wird es bereits Anfang September ernst. Die SG Kühnau startet auswärts gegen den SV Eintracht Gommern in die Saison 2026/27. Das erste Heimspiel findet am 12. September um 18 Uhr in der Sporthalle der Friedensschule gegen den HC Borgenland statt.

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1: Menschen, die in ihrem Alltag, in ihrer Mobilität eingeschränkt sind, stoßen häufig auf Schwierigkeiten, die für andere kaum auffallen. Umso wichtiger ist es, Barrieren abzubauen und allen Menschen eine möglichst selbstständige und unkomplizierte Teilhabe am Alltag zu ermöglichen. Bei einem Pressegespräch am 20. August informierte die Stadt über den diesjährigen Spaziergang für mehr Barrierefreiheit.
2: Unser Begegnungsrundgang, der vom Beirat für Menschen mit Behinderungen Dessau-Roßlau organisiert wird, ist jedes Jahr die Gelegenheit, dass wir uns in verschiedenen Stadtgebieten oder Ortsteilen umschauen. Was ist im Sinne der Barrierefreiheit noch im Argen? Wo können wir vielleicht Vorschläge einbringen, wo was zu verbessern ist? Und wo können wir vielleicht sogar akute Gefahrenstellen ausschalten? Deswegen laden wir da in jedem Jahr sowohl Vertreter aus unserer Verwaltung, aus den verschiedenen Fachämtern ein, die dann diese Anregungen und Hinweise auch gleich direkt aufnehmen können. Wir laden natürlich die Vertreter unseres Stadtrates ein und natürlich auch die Anwohner.
1: In diesem Jahr führt der Rundgang am 3. September durch den Dessauer Ortsteil Moosigkau. Dabei soll wieder gemeinsam nach Lösungen gesucht werden. Einige Probleme sind bereits im Vorfeld aufgefallen.
2: In Moosigkau ist es ja so, dass wir uns im Vorfeld auch schon mal, weil einer unserer Beiratsmitglieder dort auch zu Hause ist, bestimmte Probleme angeschaut haben. Die betreffen dort vor allem die Wegeverbindung, die teilweise nicht befestigt sind, die bei Regen unter Wasser stehen, weil die Abwasserableitung nicht so optimal funktioniert. Dann geht es um den Weg, den die Kinder zur Schule nehmen, der nicht ausreichend beleuchtet ist und der eben bei Regen auch dazu führt, dass die Kinder teilweise mit Gummistiefeln in die Schule gehen. Und das sind Punkte, die wir uns auf die Fahnen geschrieben haben, um da vielleicht gemeinsam mit den Vertretern der Verwaltung und vielleicht auch der Politik eine Lösung zu finden, die allen Bürgern zugutekommt und das Leben dann in dem entsprechenden Ortsteil auch lebenswerter macht.
1: Interessierte Bürger sind herzlich eingeladen, am Spaziergang teilzunehmen. Die diesjährige Route ist rund 3,5 Kilometer lang. Zusammen mit der anschließenden Gesprächsrunde sind dafür etwa 2,5 Stunden eingeplant. Auch in diesem Jahr können die Teilnehmenden Hinweise geben und auf bestehende Barrieren aufmerksam machen. In den vergangenen Jahren wurden dadurch bereits Verbesserungen erreicht.
2: Im Jahr 2022 gab es einen Rundgang in der Stadtmitte. Da zählte auch das Theater zu den Zielen. Das Theater hat uns im letzten Jahr eingeladen zu einem Rundgang, hat uns auch gezeigt, was innerhalb des Theaters geschehen ist, um das Theater barrierefreier zu machen, auch für Gäste, die mit einer Behinderung leben. Zum Beispiel ein entsprechender Evakuierungsfahrstuhl, dann entsprechende Plätze während der Vorstellung für Rollstuhlfahrer. Und wir haben jetzt auch ein Geländer am Theater, das entsprechend für die Leute ist, die die große Freitreppe nicht nutzen können, ohne sich irgendwo festzuhalten oder die eine Orientierung brauchen, weil sie eventuell sehbehindert sind. In Roßlau war es die Tafel, wo wir gesagt haben, Mensch, könnte man da nicht eine Lösung finden, da ist eine Stufe, dass man wenigstens eine Klingel anbringt und sagt, wenn jemand nicht hochkommt mit seinem Rollstuhl oder Rollator, dass man ihm dann sein Essenspaket rausbringt und solche kleinen Sachen. Es sind oft die kleinen Sachen, die dann den Unterschied machen und deswegen machen wir es auch immer wieder gerne und wir bleiben dann auch natürlich dran. Manchmal ist es wirklich langwierig, aber dass wir dann eben uns auch über diese kleinen Ergebnisse freuen können.
1: Wer Interesse hat, kann sich am 3. September um 14 Uhr am Bürgerhaus Moosigkau in der Knobelsdorfallee einfinden. Nach dem gemeinsamen Rundgang endet die Veranstaltung wieder am Bürgerhaus.

0: Tischpaten übernehmen da jeweils einen Tisch. Diese Tischpaten, das sind Vereine, Institutionen, Unternehmen aus Dessau, auch Privatpersonen, die gerne Tischpate sein wollen, die gerne Teil des Jubiläums 100 Jahre Bauhaus sein wollen und die gerne zeigen wollen, wie vielfältig Dessau ist. Wir haben von 18 bis 20 Uhr diese Festtafel auf dem Marktplatz und es ist ja ein Donnerstagabend. Das Publikum erwartet natürlich unsere Open Stage, unser Konzert und das verschiebt sich etwas. Wir haben eine Band, die mobil ist, die an den Tischen spielen kann und die um 20 Uhr dann am angestammten Podestplatz das Konzert dann spielt bis 21.30 Uhr.
1: Die Festtafel 100 soll in diesem Jahr das Bauhausfest am 4. und 5. September einläuten. Ganz neu ist das Format in der Bauhausstadt allerdings nicht.
0: Wir hatten dieses Tafelformat schon zweimal in Dessau-Roßlau, einmal 2017 zum Reformationsjubiläum, 500 Jahre Reformation. Wir hatten eine lange Tafel auf der Zerbsterstraße mit über 200 Tischen von der Marienkirche zur katholischen Kirche. Und zwei Jahre später hatten wir 100 Tische auf der Kavalierstraße zum Bauhausjubiläum, das wir damals schon hatten. Und ganz oft haben wir schon gehört, oh, wir möchten das gerne nochmal machen. Es kam leider die Corona-Zeit dazwischen und jetzt 2026, 100 Jahre Bauhaus in Dessau, endlich wieder Gelegenheit, eine lange Tafel bzw. ein Tischformat anzubieten.
1: Wer neugierig auf das Format geworden ist, kann sich noch bis zum 31. August unter der E-Mail-Adresse maren.springer-hoffmann@dessau-roßlau.de melden. Noch gibt es freie Plätze für alle, die einen eigenen Tisch gestalten und Tischpate werden möchten.
0: Ein Tischpate ist sozusagen zuständig für eine Bierzeltgarnitur und der Tischpate bietet quasi mindestens 4 Gästen Platz an seinem Tisch. Er gestaltet den Tisch als Verein, als Unternehmen, er präsentiert sich sozusagen, bringt auch Speisen und Getränke mit nach den Vorgaben vom Gesundheitsamt und bietet dann quasi Platz und auch um quasi ins Gespräch zu kommen mit den Gästen, um sich vorzustellen, um zu zeigen, ich bin Teil der Stadtgesellschaft, ich bin Teil des Jubiläums und mache hier gerne mit und zeige die Vielfalt von Dessau-Roßlau.
1: Bei der Informationsveranstaltung ging es um alle wichtigen Fragen rund um die Aufgabe der Tischpaten, vom Auf- und Abbau bis hin zu den Vorgaben für die Gestaltung und Bewirtung. Kreativität ist erwünscht. Allerdings gibt es auch einige Regeln. So sind unter anderem Parteiwerbung, Spirituosen mit mehr als 15% Alkohol und das Umstellen der Tische nicht erlaubt. Außerdem müssen bei der Ausgabe von Speisen und Getränken bestimmte Hygiene- und Gesundheitsvorgaben beachtet werden.
0: Es ist ein Merkblatt des Gesundheitsamtes zu bestätigen. Auf diesem Merkblatt, das erhält man bei mir, Tischinteressenten oder Tischpaten müssen dieses Merkblatt bestätigen. Bei diesem Merkblatt geht es teilweise um ganz selbstverständliche Dinge, dass man sich die Hände wäscht, dass man einen Spuckschutz anbietet, dass die Speisen durchgegart, gebraten, gedünstet sein müssen. Man darf keine Sahnetorten anbieten, keine Mayonnaiseprodukte, alles, was leicht verderblich ist, das darf man nicht mitbringen.
1: Am 3. September kann dann ab 18 Uhr auf dem Marktplatz gemeinsam gefeiert, gegessen und getrunken werden. Ob als Tischpate oder Besucher, die Festtafel 100 steht für Weltoffenheit, Toleranz und die Vielfalt der Stadt und soll gemeinsam mit allen Beteiligten auf das Bauhausfest einstimmen.

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6: In der Doppelstadt an der Elbe gibt es ab sofort einen neuen Bildungsstandort. Im Mittelpunkt stehen europäische Themen und der Austausch über die Europäische Union. Am 20. August wurde in der Stadtbibliothek das Europe Direct Bauhausstadt Dessau-Roßlau offiziell eröffnet.
7: EuropeDirect-Zentren sind von der Europäischen Kommission mit Partnerorganisationen eingerichtete Zentren, die das Ziel haben, über Europa zu informieren, darum einen Raum zu bieten, in dem man sich über Europa informieren kann, aber auch darüber austauschen kann, kommunizieren kann. Und gleichzeitig sollen EuropeDirect-Zentren auch, wenn es geht, in die Region ausstrahlen, das heißt zu den Bürgerinnen und Bürgern Informationen über Europa bringen und in den Dialog über Europa treten.
6: Mit feierlichen Reden wurde das neue Zentrum eingeweiht. Grußworte sprachen neben Barbara Gessler, der Leiterin der Vertretung der Europäischen Kommission, auch Simone Großner, Staatssekretärin für Bundes- und Europaangelegenheiten, sowie Eta Hachmann, Beigeordnete für Soziales, Bildung, Jugend und Senioren. Auch die Geschichte des Dessau-Roßlaus wurde an diesem Tag aus europäischer Perspektive beleuchtet. Dr. Frank Kreisler, Leiter des Stadtarchivs Dessau, gab einen Einblick in die historische Entwicklung der Stadt und ihre europäische Bedeutung. Denn nicht nur die geografische Lage mitten in Europa macht Dessau-Roßlau zu einer europäischen Stadt.
8: Dessau hat bekannte Personen hervorgebracht wie Kurt Weill und Moses Mendelssohn, und Aufklärung und auch die Musikgeschichte wären ohne diese Persönlichkeiten gar nicht denkbar gewesen. Und auch unser Gartenreich ist ja tatsächlich ein Teil von Europa, und wenn wir über die europäische Kultur sprechen, dann muss man natürlich halt auch über Dessau sprechen. Wir gehören unmittelbar dazu.
6: Mit dem neuen Standort gibt es nun 49 Europe Direct Zentren in Deutschland. Dessau-Roßlau konnte sich im Bewerbungsverfahren durchsetzen und ist damit neben Halle und Magdeburg der dritte Standort in Sachsen-Anhalt.
7: Es gibt einen europaweiten Bewerbungsprozess für die neue Generation dieser EuropeDirect-Zentren, die es in ganz Europa gibt. Und die Bewerbung von Dessau-Roßlau hat uns überzeugt, insbesondere weil auch der Fokus gelegt wurde

0: auf das Thema Bildung. Bildung ist wesentlich natürlich für Wissensvermittlung und deswegen auch über Europa. Und das ist für uns ein sehr, sehr relevanter Bereich. Die Ansiedelung an einem Ort wie einer Stadtbibliothek ist außerdem sehr interessant für uns, weil hier natürlich Menschen jeder Generation herkommen können, die sich sowieso weiterbilden wollen, indem sie lesen. Und insofern, wenn sie hierher kommen und Ausstellungen sehen über Europa, sich Broschüren mitnehmen können, aber auch Veranstaltungen besuchen können, die das Thema Europa zum Thema haben, glauben wir, das ist hier der richtige Standort für ein solches Zentrum.
1: Die offizielle Informationsstelle der Europäischen Union soll den direkten Austausch zwischen den EU-Institutionen und der Bevölkerung fördern. Vor allem aber soll das neue Bürgerbüro seinen Bildungszweck erfüllen.
2: Das ist eine neue Möglichkeit für junge Menschen, um mehr über die europäische Zusammenarbeit zu erfahren. Und für mich ist das eine neue Möglichkeit, um junge Menschen für Bildungsprogramme, Austauschprogramme, Schulpartnerschaften zu begeistern. Und politisch finde ich es natürlich korrekt, dass man seine Nachbarländer kennt und auch weiß, wo man groß wird, wo man lebt und in welchem politischen Kontext man lebt. Das ist kostenfrei, alles, was wir anbieten. Die Materialien sind kostenfrei, auch die Workshops und Seminare, die wir anbieten, werden zum großen Teil, es sei denn, da kommt was ganz Besonderes, kostenfrei sein. Für die Eltern ist das eine Möglichkeit, um Nachmittagsangebote für die Kinder zu decken. Für die Jugendlichen ist das eine Möglichkeit, hier vorbeizuschauen, in der Bibliothek was Neues zu entdecken und sich zu bilden. Und ich glaube, Bildung ist ja das, was unbezahlbar und enorm wichtig ist.
1: Damit das neue Angebot erfolgreich wird, müssen die Bürger es natürlich auch annehmen. Die Europäische Kommission zeigt sich jedoch zuversichtlich. Schließlich ist die Stadtbibliothek bereits gut besucht und etabliert in der Stadt.
0: Ich sehe es ja auch hier, kommen Leute rein, gehen Leute raus, sind in der Bibliothek unterwegs und sie werden diesen Raum entdecken und sein Angebot entdecken. Und durch die Veranstaltungen, die jetzt geplant sind, wird natürlich Aufmerksamkeit auch hierher gezogen. Und die Leute werden in Dessau und hoffentlich auch in der Region lernen, dass es diese Möglichkeit, sich über Europa zu informieren und darüber zu diskutieren, gibt.
1: Ab sofort kann man sich dort über europäische Themen informieren und mit anderen ins Gespräch kommen. Weiter geht es bereits am 22. und 23. August beim Bildungsfestival im Tierpark Dessau. Dort sind die Europäische Kommission und das Europäische Parlament mit Angeboten für Familien und alle Generationen vertreten.
3: Das Theater Provinzkosmos begeisterte in Dessau-Roßlau und der Umgebung schon mit vielen interessanten Aufführungen. Am Samstag, den 29. August, feiert nun ihr neues Stück Der Geldgott von Peter Hax um 18 Uhr am Küchengebäude im Dessauer Georgengarten Premiere.
4: In diesem Stück wird die Geschichte erzählt von einem Handwerker, der, also um Wohlstand zu erlangen, eine ganz abenteuerliche Sache macht. Er heilt nämlich den blinden Geldgott. Also bis zu dieser Zeit hat der Geldgott den Reichtum praktisch mehr oder weniger zufällig verteilt. Und durch diese Heilung hofft er, dass der Reichtum nun auch zu ihm kommt, dem schwer arbeitenden Mann. Und in dem Stück sieht man, was daraus wird aus diesem Plan. Also es geht um Liebe, um Reichtum und um Glück. Und die Frage, wie diese Dinge verbunden sind, aber nicht so abstrakt oder so groß, wie man sich das jetzt vielleicht vorstellt, sondern eigentlich ganz konkret über die Geschichte dieses Handwerkers und seiner Geliebten und einiger Reiche, die sie belagern und so weiter und so fort.
3: Auch bei den Schauspielern stieß das Stück auf positive Resonanz. Timothée Dumont, der an der Berliner Schule für Schauspiel studiert hat und die Rolle des Geldgottes spielt, freut sich sehr auf die bevorstehenden Aufführungen.
5: Ich bin sehr motiviert, also sehr beeindruckt vom Stück. Ich kannte schon ein anderes Stück von Peter Hax, Adam und Eva. Das hatte ich vor 2 Jahren angeschaut, nämlich auch von Theater Provinzkosmos inszeniert und gespielt. Das wurde auch hier in Sachsen-Anhalt gezeigt. Und ich muss sagen, ich mag wirklich die Schreibweise von diesem Autor. Ich mag auch den Humor, also dieses Stück finde ich einfach sehr witzig. Ich habe es mittlerweile mehrere Male gelesen.
3: Das Theater Provinzkosmos kann sich wieder auf die Unterstützung von verschiedenen Förderern verlassen, wie unter anderem das Land Sachsen-Anhalt oder die Stadtsparkasse Dessau. Das Stück passt zudem, laut Regisseur Jens Merle, perfekt in die heutige Zeit.
4: Also das Stück scheint uns eigentlich einen Nerv der Zeit zu treffen, wenn man so sagen kann, weil die vielen Probleme, die im Moment anstehen, vielleicht auch in Sachsen-Anhalt anstehen, die werden durch viele andere Dinge überdeckt. Also ich meine die wirklichen Probleme. Und das Stück sozusagen bringt nicht nur eine ironische Finanzberatung, sondern also ich glaube, dass vieles in den Medien und überhaupt im allgemeinen öffentlichen Diskurs verdeckt wird, was eigentlich wesentlich ist. Und genau das haben die Figuren im Stück auch zu finden. Also worum, was ist eigentlich das Wesentliche, worum geht es überhaupt im Leben? Und da schien uns das Stück sehr passend.
3: Nach der Premiere am 29. August folgen weitere Termine in Dessau, Aachen, Zerbst, Coswig und Wittenberg. Einen genauen Überblick darüber gibt es auf der Internetseite des Theaters Provinzkosmos.
1: Für die Handballer steht die neue Saison bereits in den Startlöchern. Wer es bis dahin kaum erwarten konnte, kam beim Kühnauer Handballcup auf seine Kosten. Am 22. August wurde in der Anhalt Arena in Dessau-Roßlau spannender Handball geboten. Neben dem ausrichtenden regionalen Verein der SG Kühnau waren auch zwei überregional bekannte Vereine am Start.
6: Der Kühnau Cup ist ja immer der Beginn oder das Einläuten der neuen Handballsaison. Auch in diesem Jahr ist es wieder so, dass wir diesen Kühnau Cup vor den ersten Punktspieltag gelegt haben. Und dabei ist es beim Kühnau Cup immer so, dass wir sehr oft auswärtige Mannschaften, also nicht aus unserem Spielbezirk Anhalt bzw. aus Sachsen-Anhalt nur haben, sondern in diesem Jahr ist eine Mannschaft aus Berlin zu Gast, der VfL Spandau, und auch aus Leipzig, also aus Sachsen, DFK Leipzig, ist mit ihrer dritten Mannschaft hier auch vertreten beim Kühnau Cup.
1: Für die Mannschaften bot das Turnier einen guten Leistungsvergleich und die Möglichkeit, sich unter Wettkampfbedingungen auf die kommende Saison einzuspielen. Teilnehmen konnten Mannschaften ab der Verbandsliga. Um 10 Uhr fiel der Startschuss und die Zuschauer konnten sich auf spannende Begegnungen freuen.
6: Wir haben uns aufgrund dieser drei Mannschaften dazu entschieden, dass wir eine Doppelrunde spielen. Das heißt also einmal jeder gegen jeden. Dann gibt es eine Mittagspause und danach machen wir nochmal die Runde, damit dann auch die Anzahl der Spiele sind bei der Spielzeit runtergegangen auf 2x15 Minuten, weil eine Mannschaft muss ja immer zweimal hintereinander spielen, natürlich mit einer kurzen Pause zwischendurch. Aber ich denke, damit ist auch der Tag dann entsprechend wie geplant ausgefüllt.
1: Um 12 Uhr traf beispielsweise die VfV Spandau auf die SG Kühnau. In einer ausgeglichenen Partie lieferten sich beide Mannschaften ein spannendes Hin und Her. Nach der regulären Spielzeit stand es 14:14. Nach einer kurzen Pause ging es für die Kühnauer gegen den SC DHFK Leipzig weiter. In dieser Partie musste sich Kühnau mit 13:20 geschlagen geben. Für alle drei Mannschaften war das Turnier dennoch eine gute Gelegenheit, kurz vor dem Saisonstart den aktuellen Leistungsstand zu testen und wichtige Spielpraxis zu sammeln. Ursprünglich war der Kühnauer Handballcup jedoch mit mehr Mannschaften geplant.
6: Also wir hatten diesen Kühnau Cup geplant mit 5 Mannschaften, also ein 5er-Turnier, das wären dann 10 Spiele gewesen. Wir hatten auch diese 5 Mannschaften, war noch eine Mannschaft aus Berlin, Blau-Weiß Berlin, die mussten aber oder haben schon vor längerer Zeit eigentlich abgesagt. Und der TSV Wevensleben, der hat gestern Abend abgesagt oder gestern Vormittag abgesagt. Und dann ist es natürlich schwierig, in der Kürze Mannschaften im Männerbereich zusammenzubekommen, weil jeder plant ja seine Vorbereitung.
1: Am Ende sicherte die SG Kühnau mit 2 Punkten den 3. Platz. Mit 4 Punkten folgte das Team aus Leipzig auf Rang 2. Den Turniersieg holte sich die VfV Spandau mit 6 Punkten. Einen Pokal gab es dabei für alle drei Mannschaften. Gefeiert wurden am Ende also nicht nur die Platzierungen, sondern vor allem ein erfolgreiches Turnier und eine gute Vorbereitung auf die neue Saison. Für die Mannschaften wird es bereits Anfang September ernst. Die SG Kühnau startet auswärts gegen den SV Eintracht Gommern in die Saison 2026/27. Das erste Heimspiel findet am 12. September um 18 Uhr in der Sporthalle der Friedensschule gegen den HC Borgenland statt.

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1: Menschen, die in ihrem Alltag, in ihrer Mobilität eingeschränkt sind, stoßen häufig auf Schwierigkeiten, die für andere kaum auffallen. Umso wichtiger ist es, Barrieren abzubauen und allen Menschen eine möglichst selbstständige und unkomplizierte Teilhabe am Alltag zu ermöglichen. Bei einem Pressegespräch am 20. August informierte die Stadt über den diesjährigen Spaziergang für mehr Barrierefreiheit.
2: Unser Begegnungsrundgang, der vom Beirat für Menschen mit Behinderungen Dessau-Roßlau organisiert wird, ist jedes Jahr die Gelegenheit, dass wir uns in verschiedenen Stadtgebieten oder Ortsteilen umschauen. Was ist im Sinne der Barrierefreiheit noch im Argen? Wo können wir vielleicht Vorschläge einbringen, wo was zu verbessern ist? Und wo können wir vielleicht sogar akute Gefahrenstellen ausschalten? Deswegen laden wir da in jedem Jahr sowohl Vertreter aus unserer Verwaltung, aus den verschiedenen Fachämtern ein, die dann diese Anregungen und Hinweise auch gleich direkt aufnehmen können. Wir laden natürlich die Vertreter unseres Stadtrates ein und natürlich auch die Anwohner.
1: In diesem Jahr führt der Rundgang am 3. September durch den Dessauer Ortsteil Mosigkau. Dabei soll wieder gemeinsam nach Lösungen gesucht werden. Einige Probleme sind bereits im Vorfeld aufgefallen.
2: In Mosigkau ist es ja so, dass wir uns im Vorfeld auch schon mal, weil einer unserer Beiratsmitglieder dort auch zu Hause ist, bestimmte Probleme angeschaut haben. Die betreffen dort vor allem die Wegeverbindung, die teilweise nicht befestigt sind, die bei Regen unter Wasser stehen, weil die Abwasserableitung nicht so optimal funktioniert. Dann geht es um den Weg, den die Kinder zur Schule nehmen, der nicht ausreichend beleuchtet ist und der eben bei Regen auch dazu führt, dass die Kinder teilweise mit Gummistiefeln in die Schule gehen. Und das sind Punkte, die wir uns auf die Fahnen geschrieben haben, um da vielleicht gemeinsam mit den Vertretern der Verwaltung und vielleicht auch der Politik eine Lösung zu finden, die allen Bürgern zugutekommt und das Leben dann in dem entsprechenden Ortsteil auch lebenswerter macht.
1: Interessierte Bürger sind herzlich eingeladen, am Spaziergang teilzunehmen. Die diesjährige Route ist rund 3,5 Kilometer lang. Zusammen mit der anschließenden Gesprächsrunde sind dafür etwa 2,5 Stunden eingeplant. Auch in diesem Jahr können die Teilnehmenden Hinweise geben und auf bestehende Barrieren aufmerksam machen. In den vergangenen Jahren wurden dadurch bereits Verbesserungen erreicht.
2: Im Jahr 2022 gab es einen Rundgang in der Stadtmitte. Da zählte auch das Theater zu den Zielen. Das Theater hat uns im letzten Jahr eingeladen zu einem Rundgang, hat uns auch gezeigt, was innerhalb des Theaters geschehen ist, um das Theater barrierefreier zu machen, auch für Gäste, die mit einer Behinderung leben. Zum Beispiel ein entsprechender Evakuierungsfahrstuhl, dann entsprechende Plätze während der Vorstellung für Rollstuhlfahrer. Und wir haben jetzt auch ein Geländer am Theater, das entsprechend für die Leute ist, die die große Freitreppe nicht nutzen können, ohne sich irgendwo festzuhalten oder die eine Orientierung brauchen, weil sie eventuell sehbehindert sind. In Roßlau war es die Tafel, wo wir gesagt haben, Mensch, könnte man da nicht eine Lösung finden, da ist eine Stufe, dass man wenigstens eine Klingel anbringt und sagt, wenn jemand nicht hochkommt mit seinem Rollstuhl oder Rollator, dass man ihm dann sein Essenspaket rausbringt und solche kleinen Sachen. Es sind oft die kleinen Sachen, die dann den Unterschied machen und deswegen machen wir es auch immer wieder gerne und wir bleiben dann auch natürlich dran. Manchmal ist es wirklich langwierig, aber dass wir dann eben uns auch über diese kleinen Ergebnisse freuen können.
1: Wer Interesse hat, kann sich am 3. September um 14 Uhr am Bürgerhaus Mosigkau in der Knobelsdorfallee einfinden. Nach dem gemeinsamen Rundgang endet die Veranstaltung wieder am Bürgerhaus. Dort ist eine Gesprächsrunde mit Auswertung und Austausch geplant. Der Beirat für Menschen mit Behinderung lädt alle Interessierten herzlich ein und freut sich über eine rege Teilnahme. Jahre Bauhaus. Das steht in diesem Jahr ganz besonders im Mittelpunkt. Mit der Festtafel 100 findet am 3. September eine Veranstaltung im Rahmen des Jubiläums statt. Um über das Konzept und die Aufgaben der Tischpaten zu informieren, fand am 24. August eine Informationsveranstaltung für Tischpaten, Interessierte und Unentschlossene im Ratssaal des Rathauses statt.
2: Wir bieten eine Festtafel mit 100 Tischen auf dem Marktplatz der Stadt Dessau-Roßlau und wir werden die Tische als 100, also in einer Zahl 100, auf den Marktplatz stellen und Tischpaten übernehmen da jeweils einen Tisch. Diese Tischpaten, das sind Vereine, Institutionen, Unternehmen aus Dessau, auch Privatpersonen, die gerne Tischpate sein wollen, die gerne Teil des Jubiläums 100 Jahre Bauhaus sein wollen und die gerne zeigen wollen, wie vielfältig Dessau ist. Wir haben von 18 bis 20 Uhr diese Festtafel auf dem Marktplatz und es ist ja ein Donnerstagabend. Das Publikum erwartet natürlich unsere Open Stage, unser Konzert und das verschiebt sich etwas. Wir haben eine Band, die mobil ist, die an den Tischen spielen kann und die um 20 Uhr dann am angestammten Podestplatz das Konzert dann spielt bis 21.30 Uhr.
1: Die Festtafel 100 soll in diesem Jahr das Bauhausfest am 4. und 5. September einläuten. Ganz neu ist das Format in der Bauhausstadt allerdings nicht.
2: Wir hatten dieses Tafelformat schon zweimal in Dessau-Roßlau. Einmal 2017 zum Reformationsjubiläum, 500 Jahre Reformation. Wir hatten eine lange Tafel auf der Zerbsterstraße mit über 200 Tischen von der Marienkirche zur katholischen Kirche. Und zwei Jahre später hatten wir 100 Tische auf der Kavalierstraße zum Bauhausjubiläum, das wir damals schon hatten. Und ganz oft haben wir schon gehört, oh, wir möchten das gerne nochmal machen. Es kam leider die Corona-Zeit dazwischen und jetzt 2026, 100 Jahre Bauhaus in Dessau, endlich wieder Gelegenheit, eine lange Tafel bzw. ein Tischformat anzubieten.
1: Wer neugierig auf das Format geworden ist, kann sich noch bis zum 31. August unter der E-Mail-Adresse maren.springer-hoffmann@dessau-roßlau.de melden. Noch gibt es freie Plätze für alle, die einen eigenen Tisch gestalten und Tischpate werden möchten.
2: Ein Tischpate ist sozusagen zuständig für eine Bierzeltgarnitur und der Tischpate bietet quasi mindestens 4 Gästen Platz an seinem Tisch. Er gestaltet den Tisch als Verein, als Unternehmen, er präsentiert sich sozusagen, bringt auch Speisen und Getränke mit nach den Vorgaben vom Gesundheitsamt und bietet dann quasi Platz und auch um quasi ins Gespräch zu kommen mit den Gästen, um sich vorzustellen, um zu zeigen, ich bin Teil der Stadtgesellschaft, ich bin Teil des Jubiläums und mache hier gerne mit und zeige die Vielfalt von Dessau-Roßlau.
1: Bei der Informationsveranstaltung ging es um alle wichtigen Fragen rund um die Aufgabe der Tischpaten, vom Auf- und Abbau bis hin zu den Vorgaben für die Gestaltung und Bewirtung. Kreativität ist erwünscht, allerdings gibt es auch einige Regeln. So sind unter anderem Parteiwerbung, Spirituosen mit mehr als 15% Alkohol und das Umstellen der Tische nicht erlaubt. Außerdem müssen bei der Ausgabe von Speisen und Getränken bestimmte Hygiene- und Gesundheitsvorgaben beachtet werden.
2: Es ist ein Merkblatt des Gesundheitsamtes zu bestätigen. Auf diesem Merkblatt, das erhält man bei mir, Tischinteressenten oder Tischpaten müssen dieses Merkblatt bestätigen. Bei diesem Merkblatt geht es teilweise um ganz selbstverständliche Dinge, dass man sich die Hände wäscht, dass man einen Spuckschutz anbietet, dass die Speisen durchgegart, gebraten, gedünstet sein müssen. Man darf keine Sahnetorten anbieten, keine Mayonnaiseprodukte, alles, was leicht verderblich ist, darf man nicht mitbringen.
1: Am 3. September kann dann ab 18 Uhr auf dem Marktplatz gemeinsam gefeiert, gegessen und getrunken werden. Ob als Tischpate oder Besucher, die Festtafel 100 steht für Weltoffenheit, Toleranz und die Vielfalt der Stadt und soll gemeinsam mit allen Beteiligten auf das Bauhausfest einstimmen.

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6: In der Doppelstadt an der Elbe gibt es ab sofort einen neuen Bildungsstandort. Im Mittelpunkt stehen europäische Themen und der Austausch über die Europäische Union. Am 20. August wurde in der Stadtbibliothek das Europe Direct Bauhausstadt Dessau-Roßlau offiziell eröffnet.
7: EuropeDirect-Zentren sind von der Europäischen Kommission mit Partnerorganisationen eingerichtete Zentren, die das Ziel haben, über Europa zu informieren, darum einen Raum zu bieten, in dem man sich über Europa informieren kann, aber auch darüber austauschen kann, kommunizieren kann. Und gleichzeitig sollen EuropeDirect-Zentren auch, wenn es geht, in die Region ausstrahlen, das heißt zu den Bürgerinnen und Bürgern Informationen über Europa bringen und in den Dialog über Europa treten.
6: Mit feierlichen Reden wurde das neue Zentrum eingeweiht. Grußworte sprachen neben Barbara Gessler, der Leiterin der Vertretung der Europäischen Kommission, auch Simone Großner, Staatssekretärin für Bundes- und Europaangelegenheiten, sowie Eta Hachmann, Beigeordnete für Soziales, Bildung, Jugend und Senioren. Auch die Geschichte des Dessau-Roßlaus wurde an diesem Tag aus europäischer Perspektive beleuchtet. Dr. Frank Kreisler, Leiter des Stadtarchivs Dessau, gab einen Einblick in die historische Entwicklung der Stadt und ihre europäische Bedeutung. Denn nicht nur die geografische Lage mitten in Europa macht Dessau-Roßlau zu einer europäischen Stadt.
8: Dessau hat bekannte Personen hervorgebracht wie Kurt Weill und Moses Mendelssohn, und Aufklärung und auch die Musikgeschichte wären ohne diese Persönlichkeiten gar nicht denkbar gewesen. Und auch unser Gartenreich ist ja tatsächlich ein Teil von Europa, und wenn wir über die europäische Kultur sprechen, dann muss man natürlich halt auch über Dessau sprechen. Wir gehören unmittelbar dazu.
6: Mit dem neuen Standort gibt es nun 49 Europe Direct Zentren in Deutschland. Dessau-Roßlau konnte sich im Bewerbungsverfahren durchsetzen und ist damit neben Halle und Magdeburg der dritte Standort in Sachsen-Anhalt.
7: Es gibt einen europaweiten Bewerbungsprozess für die neue Generation dieser Europe-Direktzentren, die es in ganz Europa gibt. Und die Bewerbung von Dessau-Roßlau hat uns überzeugt, insbesondere weil auch der Fokus gelegt wurde auf das Thema Bildung. Bildung ist wesentlich natürlich für Wissensvermittlung und deswegen auch über Europa. Und das ist für uns ein sehr, sehr relevanter Bereich. Die Ansiedlung an einem Ort wie einer Stadtbibliothek ist außerdem sehr interessant für uns, weil hier natürlich Menschen jeder Generation herkommen können, die sich sowieso weiterbilden wollen, indem sie lesen. Und insofern, wenn sie hierher kommen und Ausstellungen sehen über Europa, sich Broschüren mitnehmen können, aber auch Veranstaltungen besuchen können, die das Thema Europa zum Thema haben, glauben wir, das ist hier der richtige Standort für ein solches Zentrum.
6: Die offizielle Informationsstelle der Europäischen Union soll den direkten Austausch zwischen den EU-Institutionen und der Bevölkerung fördern. Vor allem aber soll das neue Bürgerbüro seinen Bildungszweck erfüllen.
8: Das ist eine neue Möglichkeit für junge Menschen, um mehr über die europäische Zusammenarbeit zu erfahren. Und für mich ist das eine neue Möglichkeit, um junge Menschen für Bildungsprogramme, Austauschprogramme, Schulpartnerschaften zu begeistern. Und politisch finde ich es natürlich korrekt, dass man seine Nachbarländer kennt und auch weiß, wo man groß wird, wo man lebt und in welchem politischen Kontext man lebt. Das ist kostenfrei, alles, was wir anbieten. Die Materialien sind kostenfrei, auch die Workshops und Seminare, die wir anbieten werden, zum großen Teil, es sei denn, da kommt was ganz Besonderes, kostenfrei sein. Für die Eltern ist das eine Möglichkeit, um Nachmittagsangebote für die Kinder zu decken. Für die Jugendlichen ist das eine Möglichkeit, hier vorbeizuschauen, in der Bibliothek was Neues zu entdecken und sich zu bilden. Und ich glaube, Bildung ist ja das, was unbezahlbar und enorm wichtig ist.
6: Damit das neue Angebot erfolgreich wird, müssen die Bürger es natürlich auch annehmen. Die Europäische Kommission zeigt sich jedoch zuversichtlich. Schließlich ist die Stadtbibliothek bereits gut besucht und etabliert in der Stadt.
7: Ich sehe es ja auch hier, kommen Leute rein, gehen Leute raus, sind in der Bibliothek unterwegs und sie werden diesen Raum entdecken und sein Angebot entdecken. Und durch die Veranstaltungen, die jetzt geplant sind, wird natürlich Aufmerksamkeit auch hierher gezogen. Und die Leute werden in Dessau und hoffentlich auch in der Region lernen, dass es diese Möglichkeit, sich über Europa zu informieren und darüber zu diskutieren, gibt.
6: Ab sofort kann man sich dort über europäische Themen informieren und mit anderen ins Gespräch kommen. Weiter geht es bereits am 22. und 23. August beim Bildungsfestival im Tierpark Dessau. Dort sind die Europäische Kommission und das Europäische Parlament mit Angeboten für Familien und alle Generationen vertreten.
0: Das Theater Provinzkosmos begeisterte in Dessau-Roßlau und der Umgebung schon mit vielen interessanten Aufführungen. Am Samstag, den 29. August, feiert nun ihr neues Stück Der Geldgott von Peter Hax um 18 Uhr am Küchengebäude im Dessauer Georgengarten Premiere.
9: In diesem Stück wird die Geschichte erzählt von einem Handwerker, der, also um Wohlstand zu erlangen, eine ganz abenteuerliche Sache macht. Er heilt nämlich den blinden Geldgott. Also bis zu dieser Zeit hat der Geldgott den Reichtum praktisch mehr oder weniger zufällig verteilt. Und durch diese Heilung hofft er, dass der Reichtum nun auch zu ihm kommt, dem schwer arbeitenden Mann. Und in dem Stück sieht man, was daraus wird aus diesem Plan. Also es geht um Liebe, um Reichtum und um Glück. Und die Frage, wie diese Dinge verbunden sind, aber nicht so abstrakt oder so groß, wie man sich das jetzt vielleicht vorstellt, sondern eigentlich ganz konkret über die Geschichte dieses Handwerkers und seiner Geliebten und einiger Reiche, die sie belagern und so weiter und so fort.
0: Auch bei den Schauspielern stieß das Stück auf positive Resonanz. Timothée Dumont, der an der Berliner Schule für Schauspiel studiert hat und die Rolle des Geldgottes spielt, freut sich sehr auf die bevorstehenden Aufführungen.
10: Ich bin sehr motiviert, also sehr beeindruckt vom Stück. Ich kannte schon ein anderes Stück von Peter Hax, Adam und Eva. Das hatte ich vor 2 Jahren angeschaut, nämlich auch von Theater Provinzkosmos inszeniert und gespielt. Das wurde auch hier in Sachsen-Anhalt gezeigt. Und ich muss sagen, ich mag wirklich die Schreibweise von diesem Autor. Ich mag auch den Humor. Also dieses Stück finde ich einfach sehr witzig. Ich habe es mittlerweile mehrere Male gelesen.
0: Das Theater Provinzkosmos

0: kann sich wieder auf die Unterstützung von verschiedenen Förderern verlassen, wie unter anderem das Land Sachsen-Anhalt oder die Stadtsparkasse Dessau. Das Stück passt zudem, laut Regisseur Jens Merle, perfekt in die heutige Zeit.
1: Also das Stück scheint uns eigentlich einen Nerv der Zeit zu treffen, wenn man so sagen kann, weil die vielen Probleme, die im Moment anstehen, vielleicht auch in Sachsen-Anhalt anstehen, die werden durch viele andere Dinge überdeckt. Also ich meine die wirklichen Probleme. Und das Stück sozusagen bringt nicht nur eine ironische Finanzberatung, sondern also ich glaube, dass vieles in den Medien und überhaupt im allgemeinen öffentlichen Diskurs verdeckt wird, was eigentlich wesentlich ist. Und genau das haben die Figuren im Stück auch zu finden. Also worum, was ist eigentlich das Wesentliche, worum geht es überhaupt im Leben? Und da schien uns das Stück sehr passend.
0: Nach der Premiere am 29. August folgen weitere Termine in Dessau, Aachen, Zerbst, Coswig und Wittenberg. Einen genauen Überblick darüber gibt es auf der Internetseite des Theaters Provinzkosmos.
2: Für die Handballer steht die neue Saison bereits in den Startlöchern. Wer es bis dahin kaum erwarten konnte, kam beim Kühnauer Handballcup auf seine Kosten. Am 22. August wurde in der Anhalt Arena in Dessau-Roßlau spannender Handball geboten. Neben dem ausrichtenden regionalen Verein der SG Kühnau waren auch zwei überregional bekannte Vereine am Start.
3: Der Kühnau Cup ist ja immer der Beginn oder das Einläuten der neuen Handballsaison. Auch in diesem Jahr ist es wieder so, dass wir diesen Kühnau Cup vor den ersten Punktspieltag gelegt haben. Und dabei ist es beim Kühnau Cup immer so, dass wir sehr oft auswärtige Mannschaften, also nicht aus unserem Spielbezirk Anhalt bzw. aus Sachsen-Anhalt nur haben, sondern in diesem Jahr ist eine Mannschaft aus Berlin zu Gast, der VfL Spandau, und auch aus Leipzig, also aus Sachsen, DHFK Leipzig, ist mit ihrer dritten Mannschaft hier auch vertreten beim Kühnau Cup.
2: Für die Mannschaften bot das Turnier einen guten Leistungsvergleich und die Möglichkeit, sich unter Wettkampfbedingungen auf die kommende Saison einzuspielen. Teilnehmen konnten Mannschaften ab der Verbandsliga. Um 10 Uhr fiel der Startschuss und die Zuschauer konnten sich auf spannende Begegnungen freuen.
3: Wir haben uns aufgrund dieser drei Mannschaften dazu entschieden, dass wir eine Doppelrunde spielen. Das heißt also einmal jeder gegen jeden. Dann gibt es eine Mittagspause und danach machen wir nochmal die Runde, damit dann auch die Anzahl der Spiele sind bei der Spielzeit runtergegangen auf 2x15 Minuten, weil eine Mannschaft muss ja immer zweimal hintereinander spielen, natürlich mit einer kurzen Pause zwischendurch. Aber ich denke, damit ist auch der Tag dann entsprechend wie geplant ausgefüllt.
2: Um 12 Uhr traf beispielsweise die VfV Spandau auf die SG Kühnau. In einer ausgeglichenen Partie lieferten sich beide Mannschaften ein spannendes Hin und Her. Nach der regulären Spielzeit stand es 14:14. Nach einer kurzen Pause ging es für die Kühnauer gegen den SC DHFK Leipzig weiter. In dieser Partie musste sich Kühnau mit 13:20 geschlagen geben. Für alle drei Mannschaften war das Turnier dennoch eine gute Gelegenheit, kurz vor dem Saisonstart den aktuellen Leistungsstand zu testen und wichtige Spielpraxis zu sammeln. Ursprünglich war der Kühnauer Handballcup jedoch mit mehr Mannschaften geplant.
3: Also wir hatten diesen Kühnau Cup geplant mit 5 Mannschaften, also ein 5er-Turnier, das wären dann 10 Spiele gewesen. Wir hatten auch diese 5 Mannschaften, war noch eine Mannschaft aus Berlin, Blau-Weiß Berlin, die mussten aber oder haben schon vor längerer Zeit eigentlich abgesagt. Und der TSV Wevensleben, der hat gestern Abend abgesagt oder gestern Vormittag abgesagt. Und dann ist es natürlich schwierig, in der Kürze Mannschaften im Männerbereich zusammenzubekommen, weil jeder plant ja seine Vorbereitung.
2: Am Ende sicherte die SG Kühnau mit 2 Punkten den 3. Platz. Mit 4 Punkten folgte das Team aus Leipzig auf Rang 2. Den Turniersieg holte sich die VfV Spandau mit 6 Punkten. Einen Pokal gab es dabei für alle drei Mannschaften. Gefeiert wurden am Ende also nicht nur die Platzierungen, sondern vor allem ein erfolgreiches Turnier und eine gute Vorbereitung auf die neue Saison. Für die Mannschaften wird es bereits Anfang September ernst. Die SG Kühnau startet auswärts gegen den SV Eintracht Gommern in die Saison 2026/27. Das erste Heimspiel findet am 12. September um 18 Uhr in der Sporthalle der Friedensschule gegen den HC Borgenland statt.

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1: Menschen, die in ihrem Alltag, in ihrer Mobilität eingeschränkt sind, stoßen häufig auf Schwierigkeiten, die für andere kaum auffallen. Umso wichtiger ist es, Barrieren abzubauen.

0: Frauen und allen Menschen eine möglichst selbstständige und unkomplizierte Teilhabe am Alltag zu ermöglichen. Bei einem Pressegespräch am 20. August informierte die Stadt über den diesjährigen Spaziergang für mehr Barrierefreiheit.
1: Unser Begegnungsrundgang, der vom Beirat für Menschen mit Behinderungen Dessau-Roßlau organisiert wird, ist jedes Jahr die Gelegenheit, dass wir uns in verschiedenen Stadtgebieten oder Ortsteilen umschauen. Was ist im Sinne der Barrierefreiheit noch im Argen? Wo können wir vielleicht Vorschläge einbringen, wo was zu verbessern ist? Und wo können wir vielleicht sogar akute Gefahrenstellen ausschalten? Deswegen laden wir da in jedem Jahr sowohl Vertreter aus unserer Verwaltung, aus den verschiedenen Fachämtern ein, die dann diese Anregungen und Hinweise auch gleich direkt aufnehmen können. Wir laden natürlich die Vertreter unseres Stadtrates ein und natürlich auch die Anwohner.
0: In diesem Jahr führt der Rundgang am 3. September durch den Dessauer Ortsteil Mosigkau. Dabei soll wieder gemeinsam nach Lösungen gesucht werden. Einige Probleme sind bereits im Vorfeld aufgefallen.
1: In Mosigkau ist es ja so, dass wir uns im Vorfeld auch schon mal, weil einer unserer Beiratsmitglieder dort auch zu Hause ist, bestimmte Probleme angeschaut haben. Die betreffen dort vor allem die Wegeverbindung, die teilweise nicht befestigt sind, die bei Regen unter Wasser stehen, weil die Abwasserableitung nicht so optimal funktioniert. Dann geht es um den Weg, den die Kinder zur Schule nehmen, der nicht ausreichend beleuchtet ist und der eben bei Regen auch dazu führt, dass die Kinder teilweise mit Gummistiefeln in die Schule gehen. Und das sind Punkte, die wir uns auf die Fahnen geschrieben haben, um da vielleicht gemeinsam mit den Vertretern der Verwaltung und vielleicht auch der Politik eine Lösung zu finden, die allen Bürgern zugutekommt und das Leben dann in dem entsprechenden Ortsteil auch lebenswerter macht.
0: Interessierte Bürger sind herzlich eingeladen, am Spaziergang teilzunehmen. Die diesjährige Route ist rund 3,5 Kilometer lang. Zusammen mit der anschließenden Gesprächsrunde sind dafür etwa 2,5 Stunden eingeplant. Auch in diesem Jahr können die Teilnehmenden Hinweise geben und auf bestehende Barrieren aufmerksam machen. In den vergangenen Jahren wurden dadurch bereits Verbesserungen erreicht.
1: Im Jahr 2022 gab es einen Rundgang in der Stadtmitte. Da zählte auch das Theater zu den Zielen. Das Theater hat uns im letzten Jahr eingeladen zu einem Rundgang, hat uns auch gezeigt, was innerhalb des Theaters geschehen ist, um das Theater barrierefreier zu machen, auch für Gäste, die mit einer Behinderung leben. Zum Beispiel ein entsprechender Evakuierungsfahrstuhl, dann entsprechende Plätze während der Vorstellung für Rollstuhlfahrer. Und wir haben jetzt auch ein Geländer am Theater, das entsprechend für die Leute ist, die die große Freitreppe nicht nutzen können, ohne sich irgendwo festzuhalten oder die eine Orientierung brauchen, weil sie eventuell sehbehindert sind. In Roßlau war es die Tafel, wo wir gesagt haben, Mensch, könnte man da nicht eine Lösung finden, da ist eine Stufe, dass man wenigstens eine Klingel anbringt und sagt, wenn jemand nicht hochkommt mit seinem Rollstuhl oder Rollator, dass man ihm dann sein Essenspaket rausbringt und solche kleinen Sachen. Es sind oft die kleinen Sachen, die dann den Unterschied machen und deswegen machen wir es auch immer wieder gerne und wir bleiben dann auch natürlich dran. Manchmal ist es wirklich langwierig, aber dass wir dann eben uns auch über diese kleinen Ergebnisse freuen können.
0: Wer Interesse hat, kann sich am 3. September um 14 Uhr am Bürgerhaus Mosigkau in der Knobelsdorfallee einfinden. Nach dem gemeinsamen Rundgang endet die Veranstaltung wieder am Bürgerhaus. Dort ist eine Gesprächsrunde mit Auswertung und Austausch geplant. Der Beirat für Menschen mit Behinderung lädt alle Interessierten herzlich ein und freut sich über eine rege Teilnahme. Jahre Bauhaus. Das steht in diesem Jahr ganz besonders im Mittelpunkt. Mit der Festtafel 100 findet am 3. September eine Veranstaltung im Rahmen des Jubiläums statt. Um über das Konzept und die Aufgaben der Tischpaten zu informieren, fand am 24. August eine Informationsveranstaltung für Tischpaten, Interessierte und Unentschlossene im Ratssaal des Rathauses statt.
2: Wir bieten eine Festtafel mit 100 Tischen auf dem Marktplatz der Stadt Dessau-Roßlau und wir werden die Tische als 100, also in einer Zahl 100, auf den Marktplatz stellen und

0: 21.30 Uhr.
1: Die Festtafel 100 soll in diesem Jahr das Bauhausfest am 4. und 5. September einläuten. Ganz neu ist das Format in der Bauhausstadt allerdings nicht.
0: Wir hatten dieses Tafelformat schon zweimal in Dessau-Roßlau. Einmal 2017 zum Reformationsjubiläum, 500 Jahre Reformation. Wir hatten eine lange Tafel auf der Zerbsterstraße mit über 200 Tischen von der Marienkirche zur katholischen Kirche. Und zwei Jahre später hatten wir 100 Tische auf der Kavalierstraße zum Bauhausjubiläum, das wir damals schon hatten. Und ganz oft haben wir schon gehört, oh, wir möchten das gerne nochmal machen. Es kam leider die Corona-Zeit dazwischen und jetzt 2026, 100 Jahre Bauhaus in Dessau, endlich wieder Gelegenheit, eine lange Tafel bzw. ein Tischformat anzubieten.
1: Wer neugierig auf das Format geworden ist, kann sich noch bis zum 31. August unter der E-Mail-Adresse maren.springer-hoffmann@dessau-roßlau.de melden. Noch gibt es freie Plätze für alle, die einen eigenen Tisch gestalten und Tischpate werden möchten.
0: Ein Tischpate ist sozusagen zuständig für eine Bierzeltgarnitur und der Tischpate bietet quasi mindestens 4 Gästen Platz an seinem Tisch. Er gestaltet den Tisch als Verein, als Unternehmen. Er präsentiert sich sozusagen, bringt auch Speisen und Getränke mit nach den Vorgaben vom Gesundheitsamt und bietet dann quasi Platz und auch um quasi ins Gespräch zu kommen mit den Gästen, um sich vorzustellen, um zu zeigen, ich bin Teil der Stadtgesellschaft, ich bin Teil des Jubiläums und mache hier gerne mit und zeige die Vielfalt von Dessau-Roßlau.
1: Bei der Informationsveranstaltung ging es um alle wichtigen Fragen rund um die Aufgabe der Tischpaten, vom Auf- und Abbau bis hin zu den Vorgaben für die Gestaltung und Bewirtung. Kreativität ist erwünscht. Allerdings gibt es auch einige Regeln. So sind unter anderem Parteiwerbung, Spirituosen mit mehr als 15% Alkohol und das Umstellen der Tische nicht erlaubt. Außerdem müssen bei der Ausgabe von Speisen und Getränken bestimmte Hygiene- und Gesundheitsvorgaben beachtet werden.
0: Es ist ein Merkblatt des Gesundheitsamtes zu bestätigen. Auf diesem Merkblatt, das erhält man bei mir, Tischinteressenten oder Tischpaten müssen dieses Merkblatt bestätigen. Bei diesem Merkblatt geht es teilweise um ganz selbstverständliche Dinge, dass man sich die Hände wäscht, dass man einen Spuckschutz anbietet, dass die Speisen durchgegart, gebraten, gedünstet sein müssen. Man darf keine Sahnetorten anbieten, keine Mayonnaiseprodukte, alles, was leicht verderblich ist, darf man nicht mitbringen.
1: Am 3. September kann dann ab 18 Uhr auf dem Marktplatz gemeinsam gefeiert, gegessen und getrunken werden. Ob als Tischpate oder Besucher, die Festtafel 100 steht für Weltoffenheit, Toleranz und die Vielfalt der Stadt und soll gemeinsam mit allen Beteiligten auf das Bauhausfest einstimmen.

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5: In der Doppelstadt an der Elbe gibt es ab sofort einen neuen Bildungsstandort. Im Mittelpunkt stehen europäische Themen und der Austausch über die Europäische Union. Am 20. August wurde in der Stadtbibliothek das Europe Direct Bauhausstadt Dessau-Roßlau offiziell eröffnet.
6: EuropeDirect-Zentren sind von der Europäischen Kommission mit Partnerorganisationen eingerichtete Zentren, die das Ziel haben, über Europa zu informieren, darum einen Raum zu bieten, in dem man sich über Europa informieren kann, aber auch darüber austauschen kann, kommunizieren kann. Und gleichzeitig sollen EuropeDirect-Zentren auch, wenn es geht, in die Region ausstrahlen, das heißt zu den Bürgerinnen und Bürgern Informationen über Europa bringen und in den Dialog über Europa treten.
5: Mit feierlichen Reden wurde das neue Zentrum eingeweiht. Grußworte sprachen neben Barbara Gessler, der Leiterin der Vertretung der Europäischen Kommission, auch Simone Großner, Staatssekretärin für Bundes- und Europaangelegenheiten, sowie Eta Hachmann, Beigeordnete für Soziales, Bildung, Jugend und Senioren. Auch die Geschichte des Dessau-Roßlaus wurde an diesem Tag aus europäischer Perspektive beleuchtet. Dr. Frank Kreisler, Leiter des Stadtarchivs Dessau, gab einen Einblick in die historische Entwicklung der Stadt und ihre europäische Bedeutung. Denn nicht nur die geografische Lage mitten in Europa macht Dessau-Roßlau zu einer europäischen Stadt.
7: Dessau hat bekannte Personen hervorgebracht wie Kurt Weill und Moses Mendelssohn, und Aufklärung und auch die Musikgeschichte wären ohne diese Persönlichkeiten gar nicht denkbar gewesen. Und auch unser Gartenreich ist ja tatsächlich ein Teil von Europa, und wenn wir über die europäische Kultur sprechen, dann muss man natürlich halt auch über Dessau sprechen. Wir gehören unmittelbar dazu.
5: Mit dem neuen Standort gibt es nun 49 Europe Direct Zentren in Deutschland. Dessau-Roßlau konnte sich im Bewerbungsverfahren durchsetzen und ist damit neben Halle und Magdeburg der dritte Standort in Sachsen-Anhalt.
6: Es gibt einen europaweiten Bewerbungsprozess für die neue Generation dieser EuropeDirect-Zentren, die es in ganz Europa gibt. Und die Bewerbung von Dessau-Roßlau hat uns überzeugt, insbesondere weil auch der Fokus gelegt wurde auf das Thema Bildung. Bildung ist wesentlich natürlich für Wissensvermittlung und deswegen auch über Europa. Und das ist für uns ein sehr, sehr relevanter Bereich. Die Ansiedlung an einem Ort wie einer Stadtbibliothek ist außerdem sehr interessant für uns, weil hier natürlich Menschen jeder Generation herkommen können, die sich sowieso weiterbilden wollen, indem sie lesen. Und insofern, wenn sie hierher kommen und Ausstellungen sehen über Europa, sich Broschüren mitnehmen können, aber auch Veranstaltungen besuchen können, die das Thema Europa zum Thema haben, glauben wir, das ist hier der richtige Standort für ein solches Zentrum.
5: Die offizielle Informationsstelle der Europäischen Union soll den direkten Austausch zwischen den EU-Institutionen und der Bevölkerung fördern. Vor allem aber soll das neue Bürgerbüro seinen Bildungszweck erfüllen.
7: Das ist eine neue Möglichkeit für junge Menschen, um mehr über die europäische Zusammenarbeit zu erfahren. Und für mich ist das eine neue Möglichkeit, um junge Menschen für Bildungsprogramme, Austauschprogramme, Schulpartnerschaften zu begeistern. Und politisch finde ich es natürlich korrekt, dass man seine Nachbarländer kennt und auch weiß, wo man groß wird, wo man lebt und in welchem politischen Kontext man lebt. Das ist kostenfrei, alles, was wir anbieten. Die Materialien sind kostenfrei, auch die Workshops und Seminare, die wir anbieten werden, zum großen Teil, es sei denn, da kommt was ganz Besonderes, kostenfrei sein. Für die Eltern ist das eine Möglichkeit, um Nachmittagsangebote für die Kinder zu decken. Für die Jugendlichen ist das eine Möglichkeit, hier vorbeizuschauen, in der Bibliothek was Neues zu entdecken und sich zu bilden. Und ich glaube, Bildung ist ja das, was unbezahlbar und enorm wichtig ist.
5: Damit das neue Angebot erfolgreich wird, müssen die Bürger es natürlich auch annehmen. Die Europäische Kommission zeigt sich jedoch zuversichtlich. Schließlich ist die Stadtbibliothek bereits gut besucht und etabliert in der Stadt.
6: Ich sehe es ja auch hier, kommen Leute rein, gehen Leute raus, sind in der Bibliothek unterwegs und sie werden diesen Raum entdecken und sein Angebot entdecken. Und durch die Veranstaltungen, die jetzt geplant sind, wird natürlich Aufmerksamkeit auch hierher gezogen und die Leute werden in Dessau und hoffentlich auch in der Region lernen, dass es diese Möglichkeit, sich über Europa zu informieren und darüber zu diskutieren, gibt.
5: Ab sofort kann man sich dort über europäische Themen informieren und mit anderen ins Gespräch kommen. Weiter geht es bereits am 22. und 23. August beim Bildungsfestival im Tierpark Dessau. Dort sind die Europäische Kommission und das Europäische Parlament mit Angeboten für Familien und alle Generationen vertreten.
0: Das Theater Provinzkosmos begeisterte in Dessau-Roßlau und der Umgebung schon mit vielen interessanten Aufführungen. Am Samstag, den 29. August, feiert nun ihr neues Stück Der Geldgott von Peter Hax um 18 Uhr am Küchengebäude im Dessauer Georgengarten Premiere.
8: In diesem Stück wird die Geschichte erzählt von einem Handwerker, der, also um Wohlstand zu erlangen, eine ganz abenteuerliche Sache macht. Er heilt nämlich den blinden Geldgott. Also bis zu dieser Zeit hat der Geldgott den Reichtum praktisch mehr oder weniger zufällig verteilt. Und durch diese Heilung hofft er, dass der Reichtum nun auch zu ihm kommt, dem schwer arbeitenden Mann. Und in dem Stück sieht man, was daraus wird aus diesem Plan. Also es geht um Liebe, um Reichtum und um Glück. Und die Frage, wie diese Dinge verbunden sind, aber nicht so abstrakt oder so groß, wie man sich das jetzt vielleicht vorstellt, sondern eigentlich ganz konkret über die Geschichte dieses Handwerkers und seiner Geliebten und einiger Reiche, die sie belagern und so weiter und so fort.
0: Auch bei den Schauspielern stieß das Stück auf positive Resonanz. Timothée Dumont, der an der Berliner Schule für Schauspiel studiert hat und die Rolle des Geldgottes spielt, freut sich sehr auf die bevorstehenden Aufführungen.
9: Ich bin sehr motiviert, also sehr beeindruckt vom Stück. Ich kannte schon ein anderes Stück von Peter Hax, Adam und Eva. Das hatte ich vor 2 Jahren angeschaut, nämlich auch von Theater Provinzkosmos inszeniert und gespielt. Das wurde auch hier in Sachsen-Anhalt gezeigt. Und ich muss sagen, ich mag wirklich die Schreibweise von diesem Autor. Ich mag auch den Humor, also dieses Stück finde ich einfach sehr witzig. Ich habe es mittlerweile mehrere Male gelesen.
0: Das Theater Provinzkosmos kann sich wieder auf die Unterstützung von verschiedenen Förderern verlassen, wie unter anderem das Land Sachsen-Anhalt oder die Stadtsparkasse Dessau. Das Stück passt zudem, laut Regisseur Jens Merle, perfekt in die heutige Zeit.
8: Also das Stück scheint uns eigentlich ein Nerv der Zeit zu treffen, wenn man so sagen kann, weil die vielen Probleme, die im Moment anstehen, vielleicht auch in Sachsen-Anhalt anstehen, die werden durch viele andere Dinge überdeckt. Also ich meine die wirklichen Probleme. Und das Stück sozusagen bringt nicht nur eine sagen, ironische Finanzberatung, sondern also ich glaube, dass vieles in den Medien und überhaupt im allgemeinen öffentlichen Diskurs verdeckt wird, was eigentlich wesentlich ist. Und genau das haben die Figuren im Stück auch zu finden. Also worum, was ist eigentlich das Wesentliche, worum geht es überhaupt im Leben? Und da schien uns das Stück sehr passend.
0: Nach der Premiere am 29. August folgen weitere Termine in Dessau, Aachen, Zerbst, Coswig und Wittenberg. Einen genauen Überblick darüber gibt es auf der Internetseite des Theaters Provinzkosmos.
5: Für die Handballer steht die neue Saison bereits in den Startlöchern. Wer es bis dahin kaum erwarten konnte, kam beim Kühnauer Handballcup auf seine Kosten. Am 22. August wurde in der Anhalt Arena in Dessau-Roßlau spannender Handball geboten. Neben dem ausrichtenden regionalen Verein der SG Kühnau waren auch zwei überregional bekannte Vereine am Start.
10: Der Kühnau Cup ist ja immer der Beginn oder das Einläuten der neuen Handballsaison. Auch in diesem Jahr ist es wieder so, dass wir diesen Kühnau Cup vor den ersten Punktspieltag gelegt haben. Und dabei ist es beim Kühnau Cup immer so, dass wir sehr oft auswärtige Mannschaften, also nicht aus unserem Spielbezirk Anhalt bzw. aus Sachsen-Anhalt nur haben, sondern in diesem Jahr ist eine Mannschaft aus Berlin zu Gast, der VfL Spandau, und auch aus Leipzig, also aus Sachsen, DHFK Leipzig, ist mit ihrer dritten Mannschaft hier auch vertreten beim Kühnau Cup.
5: Für die Mannschaften bot das Turnier einen guten Leistungsvergleich und die Möglichkeit, sich unter Wettkampfbedingungen auf die kommende Saison einzuspielen. Teilnehmen konnten Mannschaften ab der Verbandsliga. Um 10 Uhr fiel der Startschuss und die Zuschauer konnten sich auf spannende Begegnungen freuen.
10: Wir haben uns aufgrund dieser drei Mannschaften dazu entschieden, dass wir eine Doppelrunde spielen. Das heißt also einmal jeder gegen jeden. Dann gibt es eine Mittagspause und danach machen wir nochmal die Runde, damit dann auch die Anzahl der Spiele sind bei der Spielzeit runtergegangen auf 2x15 Minuten, weil eine Mannschaft muss ja immer zweimal hintereinander spielen, natürlich mit einer kurzen Pause zwischendurch. Aber ich denke, damit ist auch der Tag dann entsprechend wie geplant ausgefüllt.
5: Um 12 Uhr traf beispielsweise die VfV Spandau auf die SG Kühnau. In einer ausgeglichenen Partie lieferten sich beide Mannschaften ein spannendes Hin und Her. Nach der regulären Spielzeit stand es 14-14. Nach einer kurzen Pause ging es für die Kühnauer gegen den SC DHFK Leipzig weiter. In dieser Partie musste sich Kühnau mit 13-20 geschlagen geben. Für alle drei Mannschaften war das Turnier dennoch eine gute Gelegenheit, kurz vor dem Saisonstart den aktuellen Leistungsstand zu testen und wichtige Spielpraxis zu sammeln. Ursprünglich war der Kühnauer Handballcup jedoch mit mehr Mannschaften geplant.
10: Also wir hatten diesen Kühnau Cup geplant mit 5 Mannschaften, also ein 5er-Turnier, das wären dann 10 Spiele gewesen. Wir hatten auch diese 5 Mannschaften, war noch eine Mannschaft aus Berlin, Blau-Weiß Berlin, die mussten aber oder haben schon vor längerer Zeit eigentlich abgesagt. Und der TSV Wevensleben, der hat gestern Abend abgesagt oder gestern Vormittag abgesagt. Und dann ist es natürlich schwierig, in der Kürze Mannschaften im Männerbereich zusammenzubekommen, weil jeder plant ja seine Vorbereitung.
5: Am Ende sicherte die SG Kühnau mit 2 Punkten den 3. Platz. Mit 4 Punkten folgte das Team aus Leipzig auf Rang 2. Den Turniersieg holte sich die VfV Spandau mit 6 Punkten. Einen Pokal gab es dabei für alle drei Mannschaften. Gefeiert wurden am Ende also nicht nur die Platzierungen, sondern vor allem ein erfolgreiches Turnier und eine gute Vorbereitung auf die neue Saison. Für die Mannschaften wird es bereits Anfang September ernst. Die SG Kühnau startet auswärts gegen den SV Eintracht Gommern in die Saison 2026-27. Das erste Heimspiel findet am 12. September um 18 Uhr in der Sporthalle der Friedensschule gegen den HC Borgenland statt.

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1: Menschen, die in ihrem Alltag, in ihrer Mobilität eingeschränkt sind, stoßen häufig auf Schwierigkeiten, die für andere kaum auffallen. Umso wichtiger ist es, Barrieren abzubauen und allen Menschen eine möglichst selbstständige und unkomplizierte Teilhabe am Alltag zu ermöglichen. Bei einem Pressegespräch am 20. August informierte die Stadt über den diesjährigen Spaziergang für mehr Barrierefreiheit.
2: Unser Begegnungsrundgang, der vom Beirat für Menschen mit Behinderungen Dessau-Roßlau organisiert wird, ist jedes Jahr die Gelegenheit, dass wir uns in verschiedenen Stadtgebieten oder Ortsteilen umschauen. Was ist im Sinne der Barrierefreiheit noch im Argen? Wo können wir vielleicht Vorschläge einbringen, wo was zu verbessern ist? Und wo können wir vielleicht sogar akute Gefahrenstellen ausschalten? Deswegen laden wir da in jedem Jahr

0: sowohl Vertreter aus unserer Verwaltung, aus den verschiedenen Fachämtern ein, die dann diese Anregungen und Hinweise auch gleich direkt aufnehmen können. Wir laden natürlich die Vertreter unseres Stadtrates ein und natürlich auch die Anwohner.
1: In diesem Jahr führt der Rundgang am 3. September durch den Dessauer Ortsteil Mosigkau. Dabei soll wieder gemeinsam nach Lösungen gesucht werden. Einige Probleme sind bereits im Vorfeld aufgefallen.
0: In Mosigkau ist es ja so, dass wir uns im Vorfeld auch schon mal, weil einer unserer Beiratsmitglieder dort auch zu Hause ist, bestimmte Probleme angeschaut haben. Die betreffen dort vor allem die Wegeverbindung, die teilweise nicht befestigt sind, die bei Regen unter Wasser stehen, weil die Abwasserableitung nicht so optimal funktioniert. Dann geht es um den Weg, den die Kinder zur Schule nehmen, der nicht ausreichend beleuchtet ist und der eben bei Regen auch dazu führt, dass die Kinder teilweise mit Gummistiefeln in die Schule gehen. Und das sind Punkte, die wir uns auf die Fahnen geschrieben haben, um da vielleicht gemeinsam mit den Vertretern der Verwaltung und vielleicht auch der Politik eine Lösung zu finden, die allen Bürgern zugutekommt und das Leben dann in dem entsprechenden Ortsteil auch lebenswerter macht.
1: Interessierte Bürger sind herzlich eingeladen, am Spaziergang teilzunehmen. Die diesjährige Route ist rund 3,5 Kilometer lang. Zusammen mit der anschließenden Gesprächsrunde sind dafür etwa 2,5 Stunden eingeplant. Auch in diesem Jahr können die Teilnehmenden Hinweise geben und auf bestehende Barrieren aufmerksam machen. In den vergangenen Jahren wurden dadurch bereits Verbesserungen erreicht.
0: Im Jahr 2022 gab es einen Rundgang in der Stadtmitte. Da zählte auch das Theater zu den Zielen. Das Theater hat uns im letzten Jahr eingeladen zu einem Rundgang, hat uns auch gezeigt, was innerhalb des Theaters geschehen ist, um das Theater barrierefreier zu machen, auch für Gäste, die mit einer Behinderung leben. Zum Beispiel ein entsprechender Evakuierungsfahrstuhl, dann entsprechende Plätze während der Vorstellung für Rollstuhlfahrer. Und wir haben jetzt auch ein Geländer am Theater, das entsprechend für die Leute ist, die die große Freitreppe nicht nutzen können, ohne sich irgendwo festzuhalten oder die eine Orientierung brauchen, weil sie eventuell sehbehindert sind. In Roßlau war es die Tafel, wo wir gesagt haben, Mensch, könnte man da nicht eine Lösung finden, da ist eine Stufe, dass man wenigstens eine Klingel anbringt und sagt, wenn jemand nicht hochkommt mit seinem Rollstuhl oder Rollator, dass man ihm dann sein Essenspaket rausbringt und solche kleinen Sachen. Es sind oft die kleinen Sachen, die dann den Unterschied machen und deswegen machen wir es auch immer wieder gerne und wir bleiben dann auch natürlich dran. Manchmal ist es wirklich langwierig, aber dass wir dann eben uns auch über diese kleinen Ergebnisse freuen können.
1: Wer Interesse hat, kann sich am 3. September um 14 Uhr am Bürgerhaus Mosigkau in der Knobelsdorfallee einfinden. Nach dem gemeinsamen Rundgang endet die Veranstaltung wieder am Bürgerhaus. Dort ist eine Gesprächsrunde mit Auswertung und Austausch geplant. Der Beirat für Menschen mit Behinderung lädt alle Interessierten herzlich ein und freut sich über eine rege Teilnahme. »100 Jahre Bauhaus«. Das steht in diesem Jahr ganz besonders im Mittelpunkt. Mit der Festtafel 100 findet am 3. September eine Veranstaltung im Rahmen des Jubiläums statt. Um über das Konzept und die Aufgaben der Tischpaten zu informieren, fand am 24. August eine Informationsveranstaltung für Tischpaten, Interessierte und Unentschlossene im Ratssaal des Rathauses statt.
2: Wir bieten eine Festtafel mit 100 Tischen auf dem Marktplatz der Stadt Dessau-Roßlau und wir werden die Tische als 100, also in einer Zahl 100, auf den Marktplatz stellen und Tischpaten übernehmen da jeweils einen Tisch. Diese Tischpaten, das sind Vereine, Institutionen, Unternehmen aus Dessau, auch Privatpersonen, die gerne Tischpate sein wollen, die gerne Teil des Jubiläums 100 Jahre Bauhaus sein wollen und die gerne zeigen wollen, wie vielfältig Dessau ist. Wir haben von 18 bis 20 Uhr diese Festtafel auf dem Marktplatz und es ist ja ein Donnerstagabend. Das Publikum erwartet natürlich unsere Open Stage, unser Konzert und das verschiebt sich etwas. Wir haben eine Band, die mobil ist, die an den Tischen spielen kann und die um 20 Uhr dann am angestammten Podestplatz das Konzert dann spielt bis 21.

0: 20.30 Uhr.
1: Die Festtafel 100 soll in diesem Jahr das Bauhausfest am 4. und 5. September einläuten. Ganz neu ist das Format in der Bauhausstadt allerdings nicht.
0: Wir hatten dieses Tafelformat schon zweimal in Dessau-Roßlau. Einmal 2017 zum Reformationsjubiläum, 500 Jahre Reformation. Wir hatten eine lange Tafel auf der Zerbster Straße mit über 200 Tischen. Von der Marienkirche zur katholischen Kirche. Und zwei Jahre später hatten wir 100 Tische auf der Kavalierstraße zum Bauhausjubiläum, das wir damals schon hatten. Und ganz oft haben wir schon gehört, oh, wir möchten das gerne nochmal machen. Es kam leider die Corona-Zeit dazwischen. Und jetzt, 2026, 100 Jahre Bauhaus in Dessau, endlich wieder Gelegenheit, eine lange Tafel bzw. ein Tischformat anzubieten.
1: Wer neugierig auf das Format geworden ist, kann sich noch bis zum 31. August unter der E-Mail-Adresse maren.springer-hoffmann@dessau-roßlau.de melden. Noch gibt es freie Plätze für alle, die einen eigenen Tisch gestalten und Tischpate werden möchten.
0: Ein Tischpate ist sozusagen zuständig für eine Bierzeltgarnitur und der Tischpate bietet quasi mindestens 4 Gästen Platz an seinem Tisch. Er gestaltet den Tisch als Verein, als Unternehmen. Er präsentiert sich sozusagen, bringt auch Speisen und Getränke mit nach den Vorgaben vom Gesundheitsamt und bietet dann quasi Platz und auch um quasi ins Gespräch zu kommen. Mit den Gästen, um sich vorzustellen, um zu zeigen, ich bin Teil der Stadtgesellschaft, ich bin Teil des Jubiläums und mache hier gerne mit und zeige die Vielfalt von Dessau-Roßlau.
1: Bei der Informationsveranstaltung ging es um alle wichtigen Fragen rund um die Aufgabe der Tischpaten, vom Auf- und Abbau bis hin zu den Vorgaben für die Gestaltung und Bewirtung. Kreativität ist erwünscht, allerdings gibt es auch einige Regeln. So sind unter anderem Parteiwerbung, Spirituosen mit mehr als 15% Alkohol und das Umstellen der Tische nicht erlaubt. Außerdem müssen bei der Ausgabe von Speisen und Getränken bestimmte Hygiene- und Gesundheitsvorgaben beachtet werden.
0: Es ist ein Merkblatt des Gesundheitsamtes zu bestätigen. Auf diesem Merkblatt, das erhält man bei mir, Tischinteressenten oder Tischpaten müssen dieses Merkblatt bestätigen. Bei diesem Merkblatt geht es teilweise um ganz selbstverständliche Dinge, dass man sich die Hände wäscht, dass man einen Spuckschutz anbietet, dass die Speisen durchgegart, gebraten, gedünstet sein müssen. Man darf keine Sahnetorten anbieten, keine Mayonnaiseprodukte, alles, was leicht verderblich ist, das darf man nicht mitbringen.
1: Am 3. September kann dann ab 18 Uhr auf dem Marktplatz gemeinsam gefeiert, gegessen und getrunken werden. Ob als Tischpate oder Besucher, die Festtafel 100 steht für Weltoffenheit, Toleranz und die Vielfalt der Stadt und soll gemeinsam mit allen Beteiligten auf das Bauhausfest einstimmen.

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5: In der Doppelstadt an der Elbe gibt es ab sofort einen neuen Bildungsstandort. Im Mittelpunkt stehen europäische Themen und der Austausch über die Europäische Union. Am 20. August wurde in der Stadtbibliothek das Europe Direct Bauhausstadt Dessau-Roßlau offiziell eröffnet.
6: EuropeDirect-Zentren sind von der Europäischen Kommission mit Partnerorganisationen eingerichtete Zentren, die das Ziel haben, über Europa zu informieren, darum einen Raum zu bieten, in dem man sich über Europa informieren kann, aber auch darüber austauschen kann, kommunizieren kann. Und gleichzeitig sollen EuropeDirect-Zentren auch, wenn es geht, in die Region ausstrahlen, das heißt zu den Bürgerinnen und Bürgern Informationen über Europa bringen und in den Dialog über Europa treten.
5: Mit feierlichen Reden wurde das neue Zentrum eingeweiht. Grußworte sprachen neben Barbara Gessler, der Leiterin der Vertretung der Europäischen Kommission, auch Simone Großner, Staatssekretärin für Bundes- und Europaangelegenheiten, sowie Eta Hachmann, Beigeordnete für Soziales, Bildung, Jugend und Senioren. Auch die Geschichte des Dessau-Roßlaus wurde an diesem Tag aus europäischer Perspektive beleuchtet. Dr. Frank Kreisler, Leiter des Stadtarchivs Dessau, gab einen Einblick in die historische Entwicklung der Stadt und ihre europäische Bedeutung. Denn nicht nur die geografische Lage mitten in Europa macht Dessau-Roßlau zu einer europäischen Stadt.
7: Dessau hat bekannte Personen hervorgebracht wie Kurt Weill und Moses Mendelssohn, und Aufklärung und auch die Musikgeschichte wären ohne diese Persönlichkeiten gar nicht denkbar gewesen. Und auch unser Gartenreich ist ja tatsächlich ein Teil von Europa, und wenn wir über die europäische Kultur sprechen, dann muss man natürlich halt auch über Dessau sprechen. Wir gehören unmittelbar dazu.
5: Mit dem neuen Standort gibt es nun 49 Europe Direct Zentren in Deutschland. Dessau-Roßlau konnte sich im Bewerbungsverfahren durchsetzen und ist damit neben Halle und Magdeburg der dritte Standort in Sachsen-Anhalt.
6: Es gibt einen europaweiten Bewerbungsprozess für die neue Generation dieser EuropeDirect-Zentren, die es in ganz Europa gibt. Und die Bewerbung von Dessau-Roßlau hat uns überzeugt, insbesondere weil auch der Fokus gelegt wurde auf das Thema Bildung. Bildung ist wesentlich natürlich für Wissensvermittlung und deswegen auch über Europa. Und das ist für uns ein sehr, sehr relevanter Bereich. Die Ansiedlung an einem Ort wie einer Stadtbibliothek ist außerdem sehr interessant für uns, weil hier natürlich Menschen jeder Generation herkommen können, die sich sowieso weiterbilden wollen, indem sie lesen. Und insofern, wenn sie hierher kommen und Ausstellungen sehen über Europa, sich Broschüren mitnehmen können, aber auch Veranstaltungen besuchen können, die das Thema Europa zum Thema haben, glauben wir, das ist hier der richtige Standort.

0: für ein solches Zentrum.
1: Die offizielle Informationsstelle der Europäischen Union soll den direkten Austausch zwischen den EU-Institutionen und der Bevölkerung fördern. Vor allem aber soll das neue Bürgerbüro seinen Bildungszweck erfüllen.
2: Das ist eine neue Möglichkeit für junge Menschen, um mehr über die europäische Zusammenarbeit zu erfahren. Und für mich ist das eine neue Möglichkeit, um junge Menschen für Bildungsprogramme, Austauschprogramme, Schulpartnerschaften zu begeistern. Und politisch finde ich es natürlich korrekt, dass man seine Nachbarländer kennt und auch weiß, wo man groß wird, wo man lebt und in welchem politischen Kontext man lebt. Das ist kostenfrei, alles, was wir anbieten. Die Materialien sind kostenfrei, auch die Workshops und Seminare, die wir anbieten, werden zum großen Teil, es sei denn, da kommt was ganz Besonderes, kostenfrei sein. Für die Eltern ist das eine Möglichkeit, um Nachmittagsangebote für die Kinder zu decken. Für die Jugendlichen ist das eine Möglichkeit, hier vorbeizuschauen, in der Bibliothek was Neues zu entdecken und sich zu bilden. Und ich glaube, Bildung ist ja das, was unbezahlbar und enorm wichtig ist.
1: Damit das neue Angebot erfolgreich wird, müssen die Bürger es natürlich auch annehmen. Die Europäische Kommission zeigt sich jedoch zuversichtlich. Schließlich ist die Stadtbibliothek bereits gut besucht und etabliert in der Stadt.
0: Ich sehe es ja auch hier, kommen Leute rein, gehen Leute raus, sind in der Bibliothek unterwegs und sie werden diesen Raum entdecken und sein Angebot entdecken. Und durch die Veranstaltungen, die jetzt geplant sind, wird natürlich Aufmerksamkeit auch hierher gezogen und die Leute werden in Dessau und hoffentlich auch in der Region lernen, dass es diese Möglichkeit, sich über Europa zu informieren und darüber zu diskutieren, gibt.
1: Ab sofort kann man sich dort über europäische Themen informieren und mit anderen ins Gespräch kommen. Weiter geht es bereits am 22. und 23. August beim Bildungsfestival im Tierpark Dessau. Dort sind die Europäische Kommission und das Europäische Parlament mit Angeboten für Familien und alle Generationen vertreten.
3: Das Theater Provinzkosmos begeisterte in Dessau-Roßlau und der Umgebung schon mit vielen interessanten Aufführungen. Am Samstag, den 29. August, feiert nun ihr neues Stück Der Geldgott von Peter Hax um 18 Uhr am Küchengebäude im Dessauer Georgengarten Premiere.
4: In diesem Stück wird die Geschichte erzählt von einem Handwerker, der, also um Wohlstand zu erlangen, eine ganz abenteuerliche Sache macht. Er heilt nämlich den blinden Geldgott. Also bis zu dieser Zeit hat der Geldgott den Reichtum praktisch mehr oder weniger zufällig verteilt. Und durch diese Heilung hofft er, dass der Reichtum nun auch zu ihm kommt, dem schwer arbeitenden Mann. Und in dem Stück sieht man, was daraus wird aus diesem Plan. Also es geht um Liebe, um Reichtum und um Glück. Und die Frage, wie diese Dinge verbunden sind, aber nicht so abstrakt oder so groß, wie man sich das jetzt vielleicht vorstellt, sondern eigentlich ganz konkret über die Geschichte dieses Handwerkers und seiner Geliebten und einiger Reiche, die sie belagern und so weiter und so fort.
3: Auch bei den Schauspielern stieß das Stück auf positive Resonanz. Timothée Dumont, der an der Berliner Schule für Schauspiel studiert hat und die Rolle des Geldgottes spielt, freut sich sehr auf die bevorstehenden Aufführungen.
5: Ich bin sehr motiviert, also sehr beeindruckt vom Stück. Ich kannte schon ein anderes Stück von Peter Hax, Adam und Eva. Das hatte ich vor 2 Jahren angeschaut, nämlich auch von Theater Provinzkosmos inszeniert und gespielt. Das wurde auch hier in Sachsen-Anhalt gezeigt. Und ich muss sagen, ich mag wirklich die Schreibweise von diesem Autor. Ich mag auch den Humor, also dieses Stück finde ich einfach sehr witzig. Ich hab es mittlerweile mehrere Male gelesen.
3: Das Theater Provinzkosmos kann sich wieder auf die Unterstützung von verschiedenen Förderern verlassen, wie unter anderem das Land Sachsen-Anhalt oder die Stadtsparkasse Dessau. Das Stück passt zudem, laut Regisseur Jens Merle, perfekt in die heutige Zeit.
4: Also das Stück scheint uns eigentlich einen Nerv der Zeit zu treffen, wenn man so sagen kann, weil die vielen Probleme, die im Moment anstehen, vielleicht auch in Sachsen-Anhalt anstehen, die werden durch viele andere Dinge überdeckt. Also ich meine die wirklichen Probleme. Und das Stück sozusagen bringt nicht nur eine sozusagen eine ironische Finanzberatung, sondern also ich glaube, dass vieles in den Medien und überhaupt im allgemeinen öffentlichen Diskurs verdeckt wird, was eigentlich wesentlich ist. Und genau das haben die Figuren im Stück auch zu finden. Also worum, was ist eigentlich das Wesentliche, worum geht es überhaupt im Leben? Und da schien uns das Stück sehr passend.
3: Nach der Premiere am 29. August folgen weitere Termine in Dessau, Aachen, Zerbst, Coswig und Wittenberg. Einen genauen Überblick darüber gibt es auf der Internetseite des Theaters Provinzkosmos.
1: Für die Handballer steht die neue Saison bereits in den Startlöchern. Wer es bis dahin kaum erwarten konnte, kam beim Kühnauer Handballcup auf seine Kosten. Am 22. August wurde in der Anhalt-Arena in Dessau-Roßlau spannender Handball geboten. Neben dem ausrichtenden regionalen Verein der SG Kühnau waren auch zwei überregional bekannte Vereine am Start.
6: Der Kühnauer Cup ist ja immer der Beginn oder das Einläuten der neuen Handballsaison. Auch in diesem Jahr ist es wieder so, dass wir diesen Kühnauer Cup vor den ersten Punktspieltag gelegt haben. Und dabei ist es beim Kühnauer Cup immer so, dass wir sehr oft auswärtige Mannschaften, also nicht aus unserem Spielbezirk Anhalt bzw. aus Sachsen-Anhalt nur haben, sondern in diesem Jahr ist eine Mannschaft aus Berlin zu Gast, der VfL Spandau, und auch aus Leipzig, also aus Sachsen, DHFK Leipzig, ist mit ihrer dritten Mannschaft hier auch vertreten beim Kühnauer Cup.
1: Für die Mannschaften bot das Turnier einen guten Leistungsvergleich und die Möglichkeit, sich unter Wettkampfbedingungen auf die kommende Saison einzuspielen. Teilnehmen konnten Mannschaften ab der Verbandsliga. Um 10 Uhr fiel der Startschuss und die Zuschauer konnten sich auf spannende Begegnungen freuen.
6: Wir haben uns aufgrund dieser drei Mannschaften dazu entschieden, dass wir eine Doppelrunde spielen. Das heißt also einmal jeder gegen jeden. Dann gibt es eine Mittagspause und danach machen wir nochmal die Runde, damit dann auch die Anzahl der Spiele sind bei der Spielzeit runtergegangen auf 2x15 Minuten, weil eine Mannschaft muss ja immer zweimal hintereinander spielen, natürlich mit einer kurzen Pause zwischendurch. Aber ich denke, damit ist auch der Tag dann entsprechend wie geplant ausgefüllt.
1: Um 12 Uhr traf beispielsweise die VfV Spandau auf die SG Kühnau. In einer ausgeglichenen Partie lieferten sich beide Mannschaften ein spannendes Hin und Her. Nach der regulären Spielzeit stand es 14:14. Nach einer kurzen Pause ging es für die Kühnauer gegen den SC DHFK Leipzig weiter. In dieser Partie musste sich Kühnau mit 13:20 geschlagen geben. Für alle drei Mannschaften war das Turnier dennoch eine gute Gelegenheit, kurz vor dem Saisonstart den aktuellen Leistungsstand zu testen und wichtige Spielpraxis zu sammeln. Ursprünglich war der Kühnauer Handballcup jedoch mit mehr Mannschaften geplant.
6: Also wir hatten diesen Kühnauer Cup geplant mit 5 Mannschaften, also ein 5er-Turnier, das wären dann 10 Spiele gewesen. Wir hatten auch diese 5 Mannschaften, war noch eine Mannschaft aus Berlin, Blau-Weiß Berlin, die mussten aber oder haben schon vor längerer Zeit eigentlich abgesagt. Und der TSV Wevensleben, der hat gestern Abend abgesagt oder gestern Vormittag abgesagt. Und dann ist es natürlich schwierig, in der Kürze Mannschaften im Männerbereich zusammenzubekommen, weil jeder plant ja seine Vorbereitung.
1: Am Ende sicherte die SG Kühnau mit 2 Punkten den 3. Platz. Mit 4 Punkten folgte das Team aus Leipzig auf Rang 2. Den Turniersieg holte sich die VfV Spandau mit 6 Punkten. Einen Pokal gab es dabei für alle drei Mannschaften. Gefeiert wurden am Ende also nicht nur die Platzierungen, sondern vor allem ein erfolgreiches Turnier und eine gute Vorbereitung auf die neue Saison. Für die Mannschaften wird es bereits Anfang September ernst. Die SG Kühnau startet auswärts gegen den SV Eintracht Gommern in die Saison 2026/27. Das erste Heimspiel findet am 12. September um 18 Uhr in der Sporthalle der Friedensschule gegen den HC Borgenland statt.

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1: Menschen, die in ihrem Alltag, in ihrer Mobilität eingeschränkt sind, stoßen häufig auf Schwierigkeiten, die für andere kaum auffallen. Umso wichtiger ist es, Barrieren abzubauen und allen Menschen eine möglichst selbstständige und unkomplizierte Teilhabe am Alltag zu ermöglichen. Bei einem Pressegespräch am 20. August informierte die Stadt über den diesjährigen Spaziergang für mehr Barrierefreiheit.
2: Unser Begegnungsrundgang, der vom Beirat für Menschen mit Behinderungen Dessau-Roßlau organisiert wird, ist jedes Jahr die Gelegenheit, dass wir uns in verschiedenen Stadtgebieten oder Ortsteilen umschauen. Was ist im Sinne der Barrierefreiheit noch im Argen? Wo können wir vielleicht Vorschläge einbringen, wo was zu verbessern ist? Und wo können wir vielleicht sogar akute Gefahrenstellen ausschalten? Deswegen laden wir da in jedem Jahr sowohl Vertreter aus unserer Verwaltung, aus den verschiedenen Fachämtern ein, die dann diese Anregungen und Hinweise auch gleich direkt aufnehmen können. Wir laden natürlich die Vertreter unseres Stadtrates ein und natürlich auch die Anwohner.
1: In diesem Jahr führt der Rundgang am 3. September durch den Dessauer Ortsteil Moosigkau. Dabei soll wieder gemeinsam nach Lösungen gesucht werden. Einige Probleme sind bereits im Vorfeld aufgefallen.
2: In Moosigkau ist es ja so, dass wir uns im Vorfeld auch schon mal, weil einer unserer Beiratsmitglieder dort auch zu Hause ist, bestimmte Probleme angeschaut haben. Die betreffen dort vor allem die Wegeverbindung, die teilweise nicht befestigt sind, die bei Regen unter Wasser stehen, weil die Abwasserableitung nicht so optimal funktioniert. Dann geht es um den Weg, den die Kinder zur Schule nehmen, der nicht ausreichend beleuchtet ist und der eben bei Regen auch dazu führt, dass die Kinder teilweise mit Gummistiefeln in die Schule gehen. Und das sind Punkte, die wir uns auf die Fahnen geschrieben haben, um da vielleicht gemeinsam mit den Vertretern der Verwaltung und vielleicht auch der Politik eine Lösung zu finden, die allen Bürgern zugutekommt und das Leben dann in dem entsprechenden Ortsteil auch lebenswerter macht.
1: Interessierte Bürger sind herzlich eingeladen, am Spaziergang teilzunehmen. Die diesjährige Route ist rund 3,5 Kilometer lang. Zusammen mit der anschließenden Gesprächsrunde sind dafür etwa 2,5 Stunden eingeplant. Auch in diesem Jahr können die Teilnehmenden Hinweise geben und auf bestehende Barrieren aufmerksam machen. In den vergangenen Jahren wurden dadurch bereits Verbesserungen erreicht.
2: Im Jahr 2022 gab es einen Rundgang in der Stadtmitte. Da zählte auch das Theater zu den Zielen. Das Theater hat uns im letzten Jahr eingeladen zu einem Rundgang, hat uns auch gezeigt, was innerhalb des Theaters geschehen ist, um das Theater barrierefreier zu machen, auch für Gäste, die mit einer Behinderung leben. Zum Beispiel ein entsprechender Evakuierungsfahrstuhl, dann entsprechende Plätze während der Vorstellung für Rollstuhlfahrer. Und wir haben jetzt auch ein Geländer am Theater, das entsprechend für die Leute ist, die die große Freitreppe nicht nutzen können, ohne sich irgendwo festzuhalten oder die eine Orientierung brauchen, weil sie eventuell sehbehindert sind. In Roßlau war es die Tafel, wo wir gesagt haben, Mensch, könnte man da nicht eine Lösung finden, da ist eine Stufe, dass man wenigstens eine Klingel anbringt und sagt, wenn jemand nicht hochkommt mit seinem Rollstuhl oder Rollator, dass man ihm dann sein Essenspaket rausbringt und solche kleinen Sachen. Es sind oft die kleinen Sachen, die dann den Unterschied machen und deswegen machen wir es auch immer wieder gerne und wir bleiben dann auch natürlich dran. Manchmal ist es wirklich langwierig, aber dass wir dann eben uns auch über diese kleinen Ergebnisse freuen können.
1: Wer Interesse hat, kann sich am 3. September um 14 Uhr am Bürgerhaus Moosigkau in der Knobelsdorfallee einfinden. Nach dem gemeinsamen Rundgang endet die Veranstaltung wieder am Bürgerhaus. Dort ist eine Gesprächsrunde mit Auswertung und Austausch geplant. Der Beirat für Menschen mit Behinderung lädt alle Interessierten herzlich ein und freut sich über eine rege Teilnahme. Jahre Bauhaus. Das steht in diesem Jahr ganz besonders im Mittelpunkt. Mit der Festtafel 100 findet am 3. September eine Veranstaltung im Rahmen des Jubiläums statt. Um über das Konzept und die Aufgaben der Tischpaten zu informieren, fand am 24. August eine Informationsveranstaltung für Tischpaten, Interessierte und Unentschlossene im Ratssaal des Rathauses statt.
2: Wir bieten eine Festtafel mit 100 Tischen auf dem Marktplatz der Stadt Dessau-Roßlau und wir werden die Tische als 100, also in einer Zahl 100, auf den Marktplatz stellen und Tischpaten übernehmen da jeweils einen Tisch. Diese Tischpaten, das sind Vereine, Institutionen, Unternehmen aus Dessau, auch Privatpersonen, die gerne Tischpate sein wollen, die gerne Teil des Jubiläums 100 Jahre Bauhaus sein wollen und die gerne zeigen wollen, wie vielfältig Dessau ist. Wir haben von 18 bis 20 Uhr diese Festtafel auf dem Marktplatz und es ist ja ein Donnerstagabend. Das Publikum erwartet natürlich unsere Open Stage, unser Konzert und das verschiebt sich etwas. Wir haben eine Band, die mobil ist, die an den Tischen spielen kann und die um 20 Uhr dann am angestammten Podestplatz das Konzert dann spielt bis 21 Uhr.

0: Bauhaus und Dessau endlich wieder Gelegenheit, eine lange Tafel bzw. ein Tischformat anzubieten.
1: Wer neugierig auf das Format geworden ist, kann sich noch bis zum 31. August unter der E-Mail-Adresse maren.springer-hoffmann@dessau-roßlau.de melden. Noch gibt es freie Plätze für alle, die einen eigenen Tisch gestalten und Tischpate werden möchten.
0: Ein Tischpate ist sozusagen zuständig für eine Bierzeltgarnitur und der Tischpate bietet quasi mindestens 4 Gästen Platz an seinem Tisch. Er gestaltet den Tisch als Verein, als Unternehmen. Er präsentiert sich sozusagen, bringt auch Speisen und Getränke mit nach den Vorgaben vom Gesundheitsamt und bietet dann quasi Platz und auch um quasi ins Gespräch zu kommen, mit den Gästen, um sich vorzustellen, um zu zeigen, ich bin Teil der Stadtgesellschaft, ich bin Teil des Jubiläums und mache hier gerne mit und zeige die Vielfalt von Dessau-Roßlau.
1: Bei der Informationsveranstaltung ging es um alle wichtigen Fragen rund um die Aufgabe der Tischpaten, vom Auf- und Abbau bis hin zu den Vorgaben für die Gestaltung und Bewirtung. Kreativität ist erwünscht, allerdings gibt es auch einige Regeln. So sind unter anderem Parteiwerbung, Spirituosen mit mehr als 15% Alkohol und das Umstellen der Tische nicht erlaubt. Außerdem müssen bei der Ausgabe von Speisen und Getränken bestimmte Hygiene- und Gesundheitsvorgaben beachtet werden.
0: Es ist ein Merkblatt des Gesundheitsamtes zu bestätigen. Auf diesem Merkblatt, das erhält man bei mir, Tischinteressenten oder Tischpaten müssen dieses Merkblatt bestätigen. Bei diesem Merkblatt geht es teilweise um ganz selbstverständliche Dinge, dass man sich die Hände wäscht, dass man einen Spuckschutz anbietet, dass die Speisen durchgegart, gebraten, gedünstet sein müssen. Man darf keine Sahnetorten anbieten, keine Mayonnaiseprodukte, alles was leicht verderblich ist, das darf man nicht mitbringen.
1: Am 3. September kann dann ab 18 Uhr auf dem Marktplatz gemeinsam gefeiert, gegessen und getrunken werden. Ob als Tischpate oder Besucher, die Festtafel 100 steht für Weltoffenheit, Toleranz und die Vielfalt der Stadt und soll gemeinsam mit allen Beteiligten auf das Bauhausfest einstimmen.

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4: In der Doppelstadt an der Elbe gibt es ab sofort einen neuen Bildungsstandort. Im Mittelpunkt stehen europäische Themen und der Austausch über die Europäische Union. Am 20. August wurde in der Stadtbibliothek das Europe Direct Bauhausstadt Dessau-Roßlau offiziell eröffnet.
5: EuropeDirect-Zentren sind von der Europäischen Kommission mit Partnerorganisationen eingerichtete Zentren, die das Ziel haben, über Europa zu informieren, darum einen Raum zu bieten, in dem man sich über Europa informieren kann, aber auch darüber austauschen kann, kommunizieren kann. Und gleichzeitig sollen EuropeDirect-Zentren auch, wenn es geht, in die Region ausstrahlen, das heißt zu den Bürgerinnen und Bürgern Informationen über Europa bringen und in den Dialog über Europa treten.
4: Mit feierlichen Reden wurde das neue Zentrum eingeweiht. Grußworte sprachen neben Barbara Gessler, der Leiterin der Vertretung der Europäischen Kommission, auch Simone Großner, Staatssekretärin für Bundes- und Europaangelegenheiten, sowie Etta Hachmann, Beigeordnete für Soziales, Bildung, Jugend und Senioren. Auch die Geschichte des Dessau-Roßlaus wurde an diesem Tag aus europäischer Perspektive beleuchtet. Dr. Frank Kreisler, Leiter des Stadtarchivs Dessau, gab einen Einblick in die historische Entwicklung der Stadt und ihre europäische Bedeutung. Denn nicht nur die geografische Lage mitten in Europa macht Dessau-Roßlau zu einer europäischen Stadt.
6: Dessau hat bekannte Personen hervorgebracht wie Kurt Weill und Moses Mendelssohn, und Aufklärung und auch die Musikgeschichte wären ohne diese Persönlichkeiten gar nicht denkbar gewesen. Und auch unser Gartenreich ist ja tatsächlich ein Teil von Europa, und wenn wir über die europäische Kultur sprechen, dann muss man natürlich halt auch über Dessau sprechen. Wir gehören unmittelbar dazu.
4: Mit dem neuen Standort gibt es nun 49 Europe Direct Zentren in Deutschland. Dessau-Roßlau konnte sich im Bewerbungsverfahren durchsetzen und ist damit neben Halle und Magdeburg der dritte Standort in Sachsen-Anhalt.
5: Es gibt einen europaweiten Bewerbungsprozess für die neue Generation dieser EuropeDirect-Zentren, die es in ganz Europa gibt. Und die Bewerbung von Dessau-Roßlau hat uns überzeugt, insbesondere weil auch der Fokus gelegt wurde auf das Thema Bildung. Bildung ist wesentlich natürlich für Wissensvermittlung und deswegen auch über Europa. Und das ist für uns ein sehr, sehr relevanter Bereich. Die Ansiedlung an einem Ort wie einer Stadtbibliothek ist außerdem sehr interessant für uns, weil hier natürlich Menschen jeder Generation herkommen können, die sich sowieso weiterbilden wollen, indem sie lesen. Und insofern, wenn sie hierher kommen und Ausstellungen sehen über Europa, sich Broschüren mitnehmen können, aber auch Veranstaltungen besuchen können, die das Thema Europa zum Thema haben, glauben wir, das ist hier der richtige Standort für ein solches Zentrum.
4: Die offizielle Informationsstelle der Europäischen Union soll den direkten Austausch zwischen den EU-Institutionen und der Bevölkerung fördern. Vor allem aber soll das neue Bürgerbüro seinen Bildungszweck erfüllen.
6: Das ist eine neue Möglichkeit für junge Menschen, um mehr über die europäische Zusammenarbeit zu erfahren. Und für mich ist das eine neue Möglichkeit, um junge Menschen für Bildungsprogramme, Austauschprogramme, Schulpartnerschaften zu begeistern. Und politisch finde ich es natürlich korrekt, dass man seine Nachbarländer kennt und auch weiß, wo man groß wird, wo man lebt und in welchem politischen Kontext man lebt. Das ist kostenfrei, alles, was wir anbieten. Die Materialien sind kostenfrei, auch die Workshops und Seminare, die wir anbieten werden, zum großen Teil, es sei denn, da kommt was ganz Besonderes, kostenfrei sein. Für die Eltern ist das eine Möglichkeit, um Nachmittagsangebote für die Kinder zu decken. Für die Jugendlichen ist das eine Möglichkeit, hier vorbeizuschauen, in der Bibliothek was Neues zu entdecken und sich zu bilden. Und ich glaube, Bildung ist ja das, was unbezahlbar und enorm wichtig ist.
4: Damit das neue Angebot erfolgreich wird, müssen die Bürger es natürlich auch annehmen. Die Europäische Kommission zeigt sich jedoch zuversichtlich. Schließlich ist die Stadtbibliothek bereits gut besucht und etabliert in der Stadt.
5: Ich sehe es ja auch hier, kommen Leute rein, gehen Leute raus, sind in der Bibliothek unterwegs und sie werden diesen Raum entdecken und sein Angebot entdecken. Und durch die Veranstaltungen, die jetzt geplant sind, wird natürlich Aufmerksamkeit auch hierher gezogen und die Leute werden in Dessau und hoffentlich auch in der Region lernen, dass es diese Möglichkeit, sich über Europa zu informieren und darüber zu diskutieren, gibt.
4: Ab sofort kann man sich dort über europäische Themen informieren und mit anderen ins Gespräch kommen. Weiter geht es bereits am 22. und 23. August beim Bildungsfestival im Tierpark Dessau. Dort sind die Europäische Kommission und das Europäische Parlament mit Angeboten für Familien und alle Generationen vertreten.
7: Das Theater Provinzkosmos begeisterte in Dessau-Roßlau und der Umgebung schon mit vielen interessanten Aufführungen. Am Samstag, den 29. August, feiert nun ihr neues Stück Der Geldgott von Peter Hax um 18 Uhr am Küchengebäude im Dessauer Georgengarten Premiere.
8: In diesem Stück wird die Geschichte erzählt von einem Handwerker, der, also um Wohlstand zu erlangen, eine ganz abenteuerliche Sache macht. Er heilt nämlich den blinden Geldgott. Also bis zu dieser Zeit hat der Geldgott den Reichtum praktisch mehr oder weniger zufällig verteilt. Und durch diese Heilung hofft er, dass der Reichtum nun auch zu ihm kommt, dem schwer arbeitenden Mann. Und in dem Stück sieht man, was daraus wird aus diesem Plan. Also es geht um Liebe, um Reichtum und um Glück. Und die Frage, wie diese Dinge verbunden sind, aber nicht so abstrakt oder so groß, wie man sich das jetzt vielleicht vorstellt, sondern eigentlich ganz konkret über die Geschichte dieses Handwerkers und seiner Geliebten und einiger Reiche, die sie belagern und so weiter und so fort.
7: Auch bei den Schauspielern stieß das Stück auf positive Resonanz. Timothée Dumont, der an der Berliner Schule für Schauspiel studiert hat und die Rolle des Geldgottes spielt, freut sich sehr auf die bevorstehenden Aufführungen.
9: Ich bin sehr motiviert, also sehr beeindruckt vom Stück. Ich kannte schon ein anderes Stück von Peter Hax, Adam und Eva. Das hatte ich vor 2 Jahren angeschaut, nämlich auch von Theater Provinzkosmos inszeniert und gespielt. Das wurde auch hier in Sachsen-Anhalt gezeigt. Und ich muss sagen, ich mag wirklich die Schreibweise von diesem Autor. Ich mag auch den Humor, also dieses Stück finde ich einfach sehr witzig. Ich habe es mittlerweile mehrere Male gelesen.
7: Das Theater Provinzkosmos kann sich wieder auf die Unterstützung von verschiedenen Förderern verlassen, wie unter anderem das Land Sachsen-Anhalt oder die Stadtsparkasse Dessau. Das Stück passt zudem, laut Regisseur Jens Merle, perfekt in die heutige Zeit.
8: Also das Stück scheint uns eigentlich ein Nerv der Zeit zu treffen, wenn man so sagen kann, weil die vielen Probleme, die im Moment anstehen, vielleicht auch in Sachsen-Anhalt anstehen, die werden durch viele andere Dinge überdeckt. Also ich meine die wirklichen Probleme. Und das Stück sozusagen bringt nicht nur eine ironische Finanzberatung, sondern also ich glaube, dass vieles in den Medien und überhaupt im allgemeinen öffentlichen Diskurs verdeckt wird, was eigentlich wesentlich ist. Und genau das haben die Figuren im Stück auch zu finden. Also worum, was ist eigentlich das Wesentliche, worum geht es überhaupt im Leben? Und da schien uns das Stück sehr passend.
7: Nach der Premiere am 29. August folgen weitere Termine in Dessau, Aachen, Zerbst, Coswig und Wittenberg. Einen genauen Überblick darüber gibt es auf der Internetseite des Theaters Provinzkosmos.
4: Für die Handballer steht die neue Saison bereits in den Startlöchern. Wer es bis dahin kaum erwarten konnte, kam beim Kühnauer Handballcup auf seine Kosten. Am 22. August wurde in der Anhalt-Arena in Dessau-Roßlau spannender Handball geboten. Neben dem ausrichtenden regionalen Verein der SG Kühnau waren auch zwei überregional bekannte Vereine am Start.
10: Der Kühnau Cup ist ja immer der Beginn oder das Einläuten der neuen Handballsaison. Auch in diesem Jahr ist es wieder so, dass wir diesen Kühnau Cup vor den ersten Punktspieltag gelegt haben. Und dabei ist es beim Kühnau Cup immer so, dass wir sehr oft auswärtige Mannschaften, also nicht aus unserem Spielbezirk Anhalt bzw. aus Sachsen-Anhalt nur haben, sondern in diesem Jahr ist eine Mannschaft aus Berlin zu Gast, der VfL Spandau, und auch aus Leipzig, also aus Sachsen, DHFK Leipzig, ist mit ihrer dritten Mannschaft hier auch vertreten beim Kühnau Cup.
4: Für die Mannschaften bot das Turnier einen guten Leistungsvergleich und die Möglichkeit, sich unter Wettkampfbedingungen auf die kommende Saison einzuspielen. Teilnehmen konnten Mannschaften ab der Verbandsliga. Um 10 Uhr fiel der Startschuss und die Zuschauer konnten sich auf spannende Begegnungen freuen.
10: Wir haben uns aufgrund dieser drei Mannschaften dazu entschieden, dass wir eine Doppelrunde spielen. Das heißt also einmal jeder gegen jeden. Dann gibt es eine Mittagspause und danach machen wir nochmal die Runde, damit dann auch die Anzahl der Spiele sind bei der Spielzeit runtergegangen auf 2x15 Minuten, weil eine Mannschaft muss ja immer zweimal hintereinander spielen, natürlich mit einer kurzen Pause zwischendurch. Aber ich denke, damit ist auch der Tag dann entsprechend wie geplant ausgefüllt.
4: Um 12 Uhr traf beispielsweise die VfV Spandau auf die SG Kühnau. In einer ausgeglichenen Partie lieferten sich beide Mannschaften ein spannendes Hin und Her. Nach der regulären Spielzeit stand es 14:14. Nach einer kurzen Pause ging es für die Kühnauer gegen den SC DHFK Leipzig weiter. In dieser Partie musste sich Kühnau mit 13:20 geschlagen geben. Für alle drei Mannschaften war das Turnier dennoch eine gute Gelegenheit, kurz vor dem Saisonstart den aktuellen Leistungsstand zu testen und wichtige Spielpraxis zu sammeln. Ursprünglich war der Kühnauer Handballcup jedoch mit mehr Mannschaften geplant.
10: Also wir hatten diesen Kühnau Cup geplant mit 5 Mannschaften, also ein 5er-Turnier, das wären dann 10 Spiele gewesen. Wir hatten auch diese 5 Mannschaften, war noch eine Mannschaft aus Berlin, Blau-Weiß Berlin, die mussten aber oder haben schon vor längerer Zeit eigentlich abgesagt. Und der TSV Wevensleben, der hat gestern Abend abgesagt oder gestern Vormittag abgesagt. Und dann ist es natürlich schwierig, in der Kürze Mannschaften im Männerbereich zusammenzubekommen, weil jeder plant ja seine Vorbereitung.
4: Am Ende sicherte die SG Kühnau mit 2 Punkten den 3. Platz. Mit 4 Punkten folgte das Team aus Leipzig auf Rang 2. Den Turniersieg holte sich die VfV Spandau mit 6 Punkten. Einen Pokal gab es dabei für alle drei Mannschaften. Gefeiert wurden am Ende also nicht nur die Platzierungen, sondern vor allem ein erfolgreiches Turnier und eine gute Vorbereitung auf die neue Saison. Für die Mannschaften wird es bereits Anfang September ernst. Die SG Kühnau startet auswärts gegen den SV Eintracht Gommern in die Saison 2026/27. Das erste Heimspiel findet am 12. September um 18 Uhr in der Sporthalle der Friedensschule gegen den HC Borgenland statt.

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5: Hier ist ERF Yes. Willkommen im Talkwerk. Heute wird uns Konstantin Mascher erklären, warum Bierbrauen ein Weg zur Selbsterkenntnis ist. Doro Plutte wird uns zeigen, wie Haltung unser Leben verändern kann. Und Nari Bulguri erzählt uns, warum er heute nicht mehr glaubt, dass er ein Monster ist. Schön, dass ihr dabei seid. Ich freue mich aufs Talkwerk. Da sind wir zusammen in illustrer Runde. Schön, dass ihr alle da seid.
3: Danke.
1: Danke.
6: Danke.
5: Ich stelle euch mal gegenseitig vor, weil ich nehme an, ihr kennt euch nicht wirklich aus dem echten Leben. Nee. Okay, Doro Plutte ist eine Moderationskollegin, auch auf mehreren Sendern moderativ und bei Veranstaltungen aktiv, ist Kommunikationstrainerin, Autorin und sie hat mal eine Fernsehsendung moderiert, bei der ich Redaktion gemacht habe und das ist schon ein paar Jährchen her.
3: Und das war so schön.
5: Und das ist sehr lange her, so lange, dass man denkt, so alt kann ich noch gar nicht sein.
3: Stimmt.
5: Und Doro hilft immer wieder gerne, Menschen die richtige Haltung zu finden, sowohl innerlich als auch äußerlich. Und da werden wir heute drüber reden.
3: Ich freue mich schon.
5: Und ein bisschen was ausprobieren, glaube ich.
3: Ja, werden wir auch. Toll.
5: Neben mir sitzt Nari Bulguri. Nari ist Sozialassistent, kommt ursprünglich aus Albanien. Und dort hat er mit 6 Jahren eine Hand, ein Bein und fast das komplette Augenlicht verloren. Und das Ganze hatte mit einer Handgranate zu tun. Da werden wir auch gleich was zu besprechen haben. Da steckt eine lange Geschichte hinter. Und heute setzt er sich in Berlin für Menschen am Rande der Gesellschaft ein. Sehr beeindruckend. Ich bin gespannt auf das Gespräch. Schön, dass du da bist.

0: nächsten Abend.
1: Freut mich.
0: Ja, und last but not least, Konstantin Mascher. Konstantin ist Prior einer ökumenischen Kommunität. Und ich finde, das hört sich schon so ein bisschen nach Kloster an.
2: So ist es.
0: Und wenn ich an Kloster denke, dann denke ich auch ein bisschen an Bier. Vielleicht ist es tatsächlich naheliegend, dass Bierbrauen deine Leidenschaft ist.
2: Auf jeden Fall.
0: Und ich rede mit dir jetzt gleich unglaublich gern übers Bierbrauen. Aber ich möchte auch probieren, was du brauchst. Und wir müssen so einsteigen. Hast du Bier mitgebracht?
2: Ingo, das ist gar kein Problem. Damit du heute nicht so lange auf dein Bier warten musst, hole ich mal eins aus unserer Küche hier.
0: Ist es gut gekühlt?
2: Ja, es ist schon, es ist recht gut gekühlt. Doch.
0: Schön. Seid ihr Biertrinker?
3: Bisher nicht, aber ich lasse mich heute gerne umstimmen.
0: Umstimmen. Du bist eher was?
3: Eher Weintrinkerin oder Aperol-Spritztrinkerin oder auch Wassertrinkerin.
0: Wassertrinkerin, das kann ja auch.
3: Ich trinke oft auch beim Wasser, ja.
2: Ja. Also schenk uns mal ein, ja?
0: Ja, schenk schon mal ein. Nari, Bier?
1: Ja, ich habe keine große Präferenz in alkoholische Getränke, aber mal ab und zu trinke ich auch mal ein Bier oder ein Glas Wein. Okay. Wenn ich sage nein, dann werde meine Frau nicht.
0: Komm du mir nach Hause, das stimmt ja gar nicht. Du trinkst ja wohl Bier. So, jetzt, das sind ja schon besondere Gläser, ne? Das geht jetzt nicht ums sich betrinken hier.
2: Nein, das sind Tasting-Gläser und ich mache euch nur so viel rein, wie man auch rein macht, um wirklich optimal Aromen und die Komposition des Bieres wahrzunehmen.
0: So, was kredenzt du uns denn da?
2: Also
0: jetzt?
2: Hier, das ist ein Hopfenlager. Es hat 5 Hopfenbeigaben.
0: 5 Hopfenbeigaben?
2: Ja, richtig, genau. Also man kann durch die verschiedenen Hopfenbeigaben unglaublich viel Aromatik extrahieren. Genau, ja, wunderbar.
0: Danke.
2: So. Also das ist ein untergäriges Bier, wurde im Januar gebraut diesen Jahres und hat
0: riecht schon irgendwie ein besonders.
2: Ein untergäriges, genau.
3: Untergäriges.
2: Ja. Genau, es gibt grob gesehen Ober- und Untergäriges. Könnt ihr mal riechen, was ihr denn da
0: Ja, das ist tatsächlich.
3: Das riecht gar nicht nach Bier.
0: Nee. Also zumindest nicht das, was man sonst kennt. Ja. Ich hätte jetzt gedacht, das ist eine Limonade.
3: Ja, habe ich auch gedacht, ja.
2: Genau, also das ist allein durch den Hopfen.
0: Durch den Hopfen.
2: Und das ist so ein Hopfenstopfen. Das heißt, man
3: alle Biere haben doch Hopfenstopfen.
2: Ja, aber man kann den unterschiedlich extrahieren. Ja. Also Hopfenstopfen heißt, ich tue ins Gärfass, tue ich nochmal Hopfen rein und der extrahiert dann diese fruchtigen Aromen.
0: Und das hast du selber gebraut?
2: Richtig.
0: Okay, jetzt probieren wir mal.
2: In der Garage, ja.
0: Hat das viel Alkohol?
2: Nee,
0: wir müssen ja gleich noch eins probieren.
2: 4,8 oder 5%, ja. Also. Okay.
0: Schmeckt ein bisschen anders als das aus dem Supermarkt.
2: So ist es ja, deswegen brauche ich das ja auch selber. Ja.
0: Ja. Ist das denn jetzt ein sogenanntes Craft-Bier?
2: Das ist ein Craft-Bier. Also Craft-Bier heißt, wenn ich selber noch Hand anlege an den verschiedenen Stationen des Brauprozesses.
0: Aber ist das, ich habe manchmal das Gefühl, das ist auch so ein Hype mit dem Craft-Bier. Da kaufst du das und zahlst irgendwie mehrere Euro für eine Flasche. Ist es das wert?
2: Na gut, ich meine, die Auflage ist natürlich deutlich geringer. Hm. Der Aufwand ist noch höher, mehr Personal.
3: Wie viele Flaschen machst du da?
2: Also ich braue im Jahr vielleicht, ich sag mal, 300 bis 600 Liter, je nachdem, wie ich Zeit habe. Und ein normaler Sud geht so in der Regel 30 bis 40 Liter. Also das ist das, was ich braue, genau.
0: Ja. Wie sind denn deine eigenen Trinkgewohnheiten eigentlich so?
2: Oh, jetzt fragst du was. Jetzt bist du aber sehr persönlich.
0: Ja, natürlich.
2: Also ich weiß nicht, ob ich das jetzt will. Nein, ich trinke schon gern abends ein Bier. Das ist gar keine Frage. Gehört ja auch zum Maßhalten dazu. Werde ich gleich erklären. Also es ist wunderbar. Man kann in einem Bier sehr schöne Analogien ziehen zum eigenen Leben. Aber ich trinke schon gerne abends mein Bier.
3: Ja. Dein eigenes?
2: Mein eigenes. Und wenn ich kein eigenes habe, dann kaufe ich mir notgedrungen etwas. Aber ich habe meistens etwas da.
0: Du hast so viel Wertschätzung für Bier. Wärst du in der Lage, dich mit Bier zu betrinken?
2: Nee, betrinken nicht. Das ist ja genau letztendlich der Teil. Was ich selber herstelle, genieße ich ganz andere. Ja. Und genießen ist auch eine Form der Dankbarkeit. Mhm. Und das ist wichtig. Und das merken auch. Also gerade dieses Bier ist ja sehr aromatisch. Mhm. Da trinkst du ja auch nicht 3 davon. Ja. Oder wie auch immer. Ja, da trinkst du eins, hast so einen satten Geschmack. Ja. Also du merkst ja immer noch auf der Zunge, was übrig bleibt, das ist nicht weg.
0: Ja.
2: Das ist immer noch da.
0: Ja. Ja. Mhm. Nari, sag mal, du arbeitest ja auch in Berlin auf der Straße mit Menschen, wahrscheinlich die auch Alkoholprobleme haben, oder? Kannst du eigentlich dann überhaupt jetzt so ein Bier genießen, wenn du im Hinterkopf hast, boah, ich kenne so viele Leute, die Alkoholprobleme haben?
1: Also ich habe so wenig Erfahrung mit Alkohol, weil ich selber ganz selten trinke.
0: Ja.
1: Aber wenn ich die Leute sehe, werde ich schon irgendwie kitzelt in mir so etwas dagegen zu sagen, nicht dafür.
0: Ja.
1: Weil so viele Leute da leiden darunter, so viele, weil die nicht nur das zum Genießen trinken, sonst das auch ihr Leben in den Grund zu bringen. Das ist ein Unterschied. Ich trinke auch mal ein Bier,

0: Ich trinke keinen jeden Abend, aber einmal, wenn ich irgendwas zum Entspannen. Aber nur das ist es auch für mich, so, nur zu genießen, einfach nur zu entspannen, aber nicht mehr.
1: Ja,
0: Aber
1: genau.
0: wenn man das auf die Zacken übertreibt und dann geht es auf die andere Seite, dann sage ich, das wird nicht mehr schöner.
2: Ja, nicht zufällig heißt dein Buch Maß halten.
1: So ist es.
2: Ne?
1: Ja.
2: Ja.
1: Ja, genau. Nein, und das ist ja genau der Gedanke dahinter. Also Maß halten, wirklich im zweifachen Sinne, also das Maß, beziehungsweise auch das eigene Lebensmaß halten. Und das ist ja genau letztendlich der Punkt, dass Menschen kein Maß mehr haben und sich deswegen betrinken wollen oder müssen oder wie auch immer. Und das ist genau das Gegenteil. Also ich weiß noch, wir hatten einen Freundestag und da kam eine Mutter und sagte, hat sich empört, dass wir Brauseminare anbieten. Ich biete ja Brauseminare an für Männer. Das gehe doch überhaupt nicht, ja. Und dann habe ich ihr erklärt, in 10 Minuten, was wir da machen. Und ich fragte danach, kann ich meinen 16-jährigen Sohn anmelden? Weil sie gemerkt hat, es geht um was ganz anderes, nämlich die Frage nach dem eigenen Lebensmaß, nach der eigenen Haltung, was ja auch dein Thema ist. Wie gewinne ich eine Haltung zu mir und ein Maß im eigenen Leben?
3: Und ich fand es so schön, dass du gerade von Dankbarkeit gesprochen hast, weil ich glaube, solange wir dankbar sind für das, was wir haben und bewusst genießen, ist das ein ganz anderer Umgang damit.
1: So ist es, so ist es, ja. Genau.
2: Ich wäre jetzt allerdings bereit, bewusst auch noch mal die andere Sorte zu genießen.
1: Ach so, ja, natürlich. Ja.
3: Ich komme nicht hin.
1: Ja, natürlich. Ja. Genau, das ist jetzt ein Red Ale.
2: Kein Druck, Doro, kein Druck, weil wir haben ja drüber gesprochen.
3: Guten Druck schon jetzt hier lang.
1: Ingo, dann gib noch mal dein Glas.
3: Wie viele haben wir?
2: Habe ich das leer genug, dass es auch...
1: Ja, man nimmt jetzt eigentlich neue Gläser, aber
2: ja,
1: das lassen
2: aber
1: wir jetzt mal. Ne?
2: Ja. Sind ja unter uns.
1: Wir
2: verraten es nicht deinen Braufreunden.
1: So, genau, das ist jetzt ein Red Ale.
2: Jetzt darf es gerne ein bisschen weniger sein.
1: So.
2: Ich muss nachher mit Doro noch Haltungsübungen machen. Na gut, jetzt muss ich es ja auch nicht mehr austrinken. Jetzt muss ich ja nicht mehr nach.
1: Genau, jetzt kannst du noch ein bisschen stehen bleiben. So. Das ist jetzt ein Red Ale, das ist ein sogenanntes obergäriges Bier.
2: Oh, obergärig?
1: Ja, genau.
2: Ich komme ja aus Köln. Da gibt es ja Kölsch, das ist ja auch obergärig.
1: Ja.
2: Aber ich glaube, das hat bei dir nicht so ein gutes Image.
1: Nein,
2: ne?
1: Nein. Kölsch ist ein relativ schlichtes Bier, sagen wir so.
2: Ja, der Kölner ist sehr schlicht.
1: Ach so, ja, okay, ja. Im positiven Sinne einfältig.
2: Ja, ich muss mich jetzt nachher zwar bei meiner Familie entschuldigen, aber.
1: Genau, das ist ein Red Ale, das mit Hopfen aus eigenem Garten, der wächst bei mir im Garten. Genau, kann man auch mal riechen.
2: Hopfen aus eigenem Garten, das ist auch schon lustig.
3: Klingt witzig, aber wächst der da freiwillig oder angebaut?
1: Angebaut, ja.
2: Im Hochbeet.
1: Hochbeet.
2: Nein, das ist dann auch tatsächlich, der wächst ja ziemlich hoch. Ne?
1: Richtig, er braucht entsprechende Kletter- oder Rankhilfen, wo er sich dann emporarbeiten kann. Ja.
2: Schmeckt ganz anders.
1: Genau, das ist etwas, oder könnt ihr mal sagen, was ihr denn wahrnehmt?
3: Es ist nicht so fruchtig wie das
2: vorige. Es ist nicht so blumig, ne?
3: Und auch nicht so intensiv auf der Zunge, finde ich. Ich habe immer noch das von vorher auf der Zunge, obwohl ich von dem jetzt schon was getrunken habe.
1: So ist es,
3: also das andere war irgendwie intensiver.
1: Ja.
2: Ist aber mehr mein Fall.
3: Ja,
1: ist mehr dein Fall,
3: ja.
2: Obergärig.
1: Also man sagt dazu, es hat High Drinkability. Also es ist, man kann es leicht trinken, weil es nicht so eine exponierte Geschmacksorientierung hat. Und das ist aber genau auch letztendlich das Thema zum Thema Maßhalten. Also das, was wir jetzt hier machen, wir nehmen wahr, wie das Bier aussieht. Ja, also wir sehen das naturtrüb. Ja. Wir sehen die Farbe, wir riechen, wir nehmen wahr. Und das ist letztendlich auch die Kunst beim Maßhalten, dass ich die Zutaten meines Lebens oder die Geschmäcker meines Lebens entziffer und entschlüsseln kann. Und sobald ich das kann, komme ich sozusagen aus einer eventuellen Ohnmacht in eine stärkere Vollmacht rein, dass ich einfach erkennen kann, was ist eigentlich mein Leben, was ist mein Lebensmaß.
2: Ja. In deinem Buch geht es ja tatsächlich darum, dass du irgendwie Parallelen ziehst zwischen Bierbrauen und Persönlichkeitsentwicklung. Da musst du uns jetzt mal ein bisschen mit reinnehmen. Kannst du das mal an Beispielen erklären?
1: Also es geht ja letztendlich darum, ich will ein schönes Bier erstellen, ein vollmundiges, reifes Bier. Analog zum Mann sein, oder ja, also das ist jetzt ein Männerbuch natürlich, erstmal so, aber wie gesagt, es haben schon einige Frauen beschwert, dass ich das nicht auch für Frauen mache, geht es ja auch letztendlich darum, einen vollmundigen Geschmack zu entwickeln. Also im Sinne von, was für einen Geschmack verbreite ich in meinem Leben und auch reif werden. Da ist ein sehr schönes Zitat von Heimito Doderer: Reif werden heißt, nicht mehr so oft auf sich selbst hereinzufallen. Und das ist letztendlich der Punkt, dass ich mich kennenlerne. Und wie gesagt, das Bier hat im Groben gesehen 7 Schritte, heilige Zahl, ja, also ganz wichtig. Und zum Beispiel jetzt, wenn es um das Rezept geht, ich muss das Bier gedanklich vorwegnehmen. Ja, ich muss ja wissen, was für ein Bier will ich haben. Was sind die Zutaten, welche Zutaten habe ich? Und ganz ähnlich ist es auch mit dem Mannsein oder generell als Menschen. Wo will ich hin? Welchen Geschmack möchte ich entwickeln? Alle, die ich begleite, sage ich, wenn ich sie kennenlerne, du schreibst deine Beerdigungsrede. Ja, also die Frage von dem, wo willst du eines Tages landen? Welchen Geschmack möchtest du verbreiten? Und da dann auch zu schauen, was sind die Zutaten meines Lebens und welche Zutaten prägen gerade am stärksten den Geschmack meines Lebens. Ja, oder das, also da gibt es dann auch Malzschroten, ja, das Korn aufbrechen, da muss aus der harten Schale raus, geht die Frage, wie gehe ich mit meinen Bruchstellen um? Habe ich einen Zugang zu meinen Bruchstellen? Denn ein gutes Bier wird es nur, wenn ich das Malzkorn aufbreche. Ja, also nicht zermahle, sondern aufbrechen. Und da ist auch die Frage, bin ich bereit, mich meinen eigenen Bruchstellen zu stellen? Also so, letztendlich darum geht es. Aber das Ziel des Ganzen ist immer, um die größere Freude, um die größere Dankbarkeit also zu erlangen.
2: Ja. Ja. Dann geht es auch um die Maische.
1: Ja.
2: Und das ist, glaube ich, der Teil, wo man abwarten muss.
1: Richtig,
2: genau. Menschen wie mir, ich habe es schon gesagt, ich komme aus dem Rheinland, sowas mit Geduld und so, da haben wir es nicht so. Warum ist denn Warten wichtig für Persönlichkeitsentwicklung? Warten können?
1: Na, die Frage ist ja letztendlich, kann ich es noch mit mir selber aushalten? Also wir haben ja so viele, ich sag mal, Ablenkungsmöglichkeiten, um sich bloß nicht mit sich selber auseinanderzusetzen. Und die Maische von der Bildlichkeit her, da kann der Brauer erstmal gar nichts tun. Ja, das machen die Enzyme, die durch Temperatur, Wasser und Temperatur aktiviert werden und dann die Stärke in Zucker umwandeln. Und die Frage ist, wo sind meine inneren Wandlungsorte? Ja, wo lasse ich mich verwandeln? Entweder auch von Jesus selber, wo lasse ich mich verwandeln? Aber es heißt immer zuerst, ich muss mich mit mir selber auseinandersetzen. Und das ist das Prinzip der Wüstenväter, die rausgegangen sind in die Wüste, um Gott zu finden. Und auf wen sind sie gestoßen? Auf sich selbst. Und das war genau diese Erkenntnis zu sagen, es gibt keine Gotteserkenntnis ohne Selbsterkenntnis. Und das Warten, die Lehre, das Aushalten, ist genau dieser Schritt hin zu einer Selbsterkenntnis und nicht zu einer Ablenkung.
2: Da sind wir vielleicht wieder beim Alkohol, weil Alkohol füllt ja oft diese Leere, ne?
1: Die man spürt.
2: Dann bin ich irgendwie, wenn ich mich zudröhne, dann spüre ich die nicht mehr so doll, die Leere.
1: Es muss ja nicht nur Alkohol sein, es kann ja Konsum sein, Medien, was auch immer. Und letztendlich ist die Herausforderung, oder das will uns die Symbolik des Bieres sagen oder des Bierbrauprozesses, halte ich es noch mit mir selber aus? Bin ich bereit, in die Leere, in die Stille meines Lebens reinzuschauen?
2: Ja. Das ist ein Männerbuch, Doro, passt es nicht vielleicht doch auch für Frauen?
3: Es passt bestimmt total für Frauen. Also was du erzählst, finde ich super interessant. Mhm. Und auch so viele Parallelen wieder zum Thema Haltung. Ne? Daher, ich bin gespannt aufs erste Bierbrauseminar für Frauen.
1: Okay. Also wenn du mich einlädst, dann halte ich das. Ja?
3: Cool. Gerne,
1: ja.
2: Jetzt ist es ja so, dass du tatsächlich vom Bierbrauen schon fürs Leben lernst. Ja? Ja. Wofür braucht es denn dann noch diese christliche Lebensgemeinschaft und wofür braucht es denn dann noch Gott, um fürs Leben was zu lernen? Reicht nicht das Bier?
1: nein, das reicht überhaupt nicht. Nein, die christliche Lebensgemeinschaft hat das erst ermöglicht, weil vieles, was ich da aufgeschrieben habe, habe ich erst in dieser verbindlichen Gemeinschaftsform erst gelernt und kennengelernt. Gerade dieses mit der Selbsterkenntnis. Es gehört mit zu unserer Spiritualität dazu, dass man morgens eine Stunde stille Zeit macht. Also dieses Nichtstun, dieses Warten, Aushalten.
2: Das muss man erzählen. Was ist stille Zeit?
1: Stille Zeit heißt...
2: Eine Stunde still sein.
1: Eine Stunde bei sich bleiben.
2: Wow.
1: Und bei Gott bleiben, aber es nicht gleich zuzutexten mit was weiß ich... Es gibt ja so viele Formen, auch fromme Ablenkungsmöglichkeiten. Ja? Ich lese jetzt die Bibel durch, ja? Oder ich höre jetzt Lobpreis in der Einstunde, sondern wirklich dieses, es mit sich selber aushalten, sich selber zu erkennen und darin in diese Stille hinein spricht Gott meistens auch hinein. Aber nicht durch das Laute, durch das Viele.
2: Jetzt kann sich das natürlich so eine christliche Lebensgemeinschaft möglicherweise erlauben, eine Stunde morgens. Glaubst du, das kann so der Normalo im Berufsleben, geht das? Kann man sich eine Stunde einfach nehmen und sagen, ich bin jetzt still? Ich nehme mir Zeit, ich begegne mir selbst, ich begegne Gott.
1: Ja, das ist ja zuerst die allererste Frage, ob ich das will. Das ist ja letztendlich der erste Punkt. Also ich habe auch ganz reguläre Arbeitszeiten, das ist gar keine Frage, sondern ich lege das dann vor. Natürlich mag es sein, dass der ein oder andere durch langen Berufsweg und so weiter, aber es gibt eigentlich keine Entschuldigung, nicht irgendwo ein Zeitfenster einzurichten, wo ich wirklich still werde.
3: Und man darf ja mit weniger als mit einer Stunde anfangen.
1: Auf jeden Fall, bitte lieber mit 5 Minuten anfangen oder mit 10 Minuten, das ist gar keine Frage. Nein, aber ich sag mal, gerade nach so einer halben Stunde, diese Langeweile, also ich sag auch meinen Kindern, Langeweile ist eigentlich ist der Nährboden für Kreativität.
2: Mhm. Meine Frau sagt immer, jeder hat ein Recht auf Langeweile.
1: Ja, siehst du mal, ja genau, ja. So ist es. Ja. Ja. Ja.
2: Um jetzt mal dieses Wortspiel zu benutzen, aber steckt eine ernsthafte Frage hinter. Du als Seelsorger, glaubst du, dass es Menschen gibt, bei denen aber Hopfen und Malz verloren ist?
1: Niemals. Niemals.
2: Wenn ich das von mir selber glaube, was ist der erste Schritt?
1: Oha, okay. Ja, da kommen wir wieder zum Thema Dankbarkeit. Also ich sag mal, der erste und einfachste Weg aus jedem Jammertal heraus ist, die Dankbarkeit einzuüben. Also wenn du morgens in deinen Büchlein oder wie auch immer hier, ne, das ist ja auch so ein stille Zeitbüchlein, das gehört mit dazu zu dem anderen Buch. Wenn ich mir jeden Morgen 10 Dankpunkte aufschreibe, egal wie klein sie sind, deine Haltung wird sich verändern. Und du wirst einen anderen Blick auf dich entwickeln, den du vorher nicht gehabt hattest. Und da brauchst du keine großen Maßnahmen oder ähnliches, sondern es reicht, 10 Dankpunkte am Morgen verändert schon alles.
2: Ja.
1: Natürlich gibt es da noch mehr, das ist ja keine Frage, aber das wäre ein guter Start, den kann jeder umsetzen.
2: Ja. Ja. Kann ich schon mal ein bisschen teasen. Ich wette, ähnliche Themen kommen gleich nochmal, wenn ich mit Doro über das Thema Haltung spreche.
3: Absolut, können wir gerne dran anknüpfen, ja.
2: Aber jetzt will ich erstmal mit Nari weitermachen. Nari, ich habe es eben schon gesagt, dir fehlt ein Unterarm, ein Bein, du bist sehbehindert. Du hast ein Glasauge drin, richtig?
0: Ja.
2: Und ich habe eben schon gelernt, du nimmst es abends raus, richtig?
0: Ja.
2: Das ist irgendwie für uns ja irgendwie so eine gruselige Vorstellung, wenn man jetzt kennt, also Kontaktlinsen oder so über ein Auge abends rausnehmen. Denkst du manchmal darüber nach, wie dein Leben anders hätte verlaufen können, wenn du nicht mit 6 Jahren diese blöde Handgranate gefunden hättest in Albanien zu Hause?
0: Also ich lebe, so sagen wir mal, den Tag heute. Also ich hatte viele Gedanken, wie ich leben konnte. Aber was mir in der Zeit hilft, zu schauen, was ich heute machen kann. Und was ich erreichen kann. Nicht an das zu jammern, was ich hätte gehabt. Weil sonst kann man ganz schnell runtersunken und sinken und sagt mal, oh, ich kann das nicht. Was ich immer schaue, ist immer ein Schritt, wie kann ich das machen? Und wie ist das möglich? Und das ist, es gibt Situationen, wo ich hätte gerne mein Bein hinterher zu meinen Kindern zu rennen, wenn die nicht stoppen. Aber ich habe gelernt, habe gesagt, okay, das habe ich nicht. Deswegen habe ich geübt mit meinen Kindern vor 7 Monaten, den Stopp zu sagen. Und wenn die rennen, sage ich Stopp, dann halten die. Mhm. Ja, das ist die Situation, wo ich versuche, mit das, was ich habe, klarzukommen. Mhm. Ja, denn man hat diesen Wunsch, alles werde besser, weiß ich nicht. Mhm. Man hisst immer auf die Gedanken. Aber was ich immer mich hilft heute, ist zu schauen, was ich heute schaffen kann. Mhm. Wie kann ich das erreichen? Mhm. Und nicht, warum habe ich das nicht? Mhm. Ja, das ist ein Punkt, wo ich, ist auch lange her, ich bin jetzt über 40 Jahre alt und das mit 6 Jahren, man vergisst viel, wie das Leben mit 2 Beinen und mit 2 Armen und mit 2 Augen war. Das ist irgendwie, die Realität ist so für mich eingespielt, so zu sein und da produktiv zu sein. Produktiv zu sein. Mhm. Ja?
2: Du lebst mit einer Beinprothese, richtig? Und ich finde, du läufst richtig gut damit. Dürfen wir die mal sehen?
0: Ja, die kann man hier hochziehen. Mhm. Also ist das,
2: ne? Ja, okay.
0: Das ist eine Oberschenkelprothese, das ist nicht die Unterschenkel. Das heißt, das Knie fällt dazu, das Bein ist bis da oben.
2: Und die legst du dann morgens an?
0: Genau, das wird morgen angezogen und dann abends, wenn das immer gut läuft mit der Prothese, kann man nie in der Sicherheit, dass jeden Tag ganz normal läuft. Man hat immer eine Wunde oder man hat immer Schwierigkeiten. Aber so sagen wir mal, in der Grund läuft ganz normal. Also ich könnte.
2: Kannst du dich noch daran erinnern, was da damals genau passiert ist? Kannst du uns das kurz erzählen?
0: Ja, es gibt manche Bilder, man kann man nicht weg von der Kopf. Obwohl jetzt so viele Jahre, ich kann immer erinnern, wenn ich auf der Stelle komme, dann irgendwie kriege ich immer so eine Warnung innerlich. Es ist ganz selten, dass ich diese Warnung bekomme, aber von lauten Geräuschen kriege ich so eine Warnung in meinem Körper, dass jetzt Vorsicht. Und das, ich war 6 Jahre und ich bin aufgestanden. Meine Eltern, meine Mutter war im Krankenhaus, weil mein anderer Bruder im Krankenhaus lag. Und mein Vater ist zur Arbeit gegangen und ich dann gespielt da und irgendwann in einem Stall habe ich eine Handgranate gefunden. Und ich habe eine Weile gespielt mit denen, habe ich den Sicherheitsstoff rausgeholt, habe ich es mal geklopft in meinen Kopf, aber in dem Moment hat sie nicht explodiert und dann habe ich auf den Boden geworfen. Und da, in dem Moment, wo ich in den Boden geworfen, da war erstmal die Welt weg. Ja. Dann bin ich irgendwann in eine kleine Ambulanz wach geworden. Mit allen lauten Schmerzen, was man alle erlebte.
2: Ja. Kannst du dich noch daran erinnern, wie das dann war, was du wahrgenommen hast, als du wieder wach geworden bist?
0: Oh, außer Schmerzen in dem Moment war gar nichts. Also die Schmerzen waren unerträglich. Okay. Und ich wurde von dieser kleinen Ambulanz bis in die Stadt gefahren. Das war eine 10 Stunden, aber sind tatsächlich, wie ich bin mit einem LKW, weil es keine Krankenwagen gab in dem Moment. Und ich bin mit einem voll beladenen LKW mit Holz. Wurde ich da draufgelegt und dann bin ich in die Stadt gefahren. Und diese Strecke von dieser Ambulanz, die hat mich dort wach gemacht und bis zum Krankenhaus, das waren 2 Stunden, der LKW gefahren ist. Und da habe ich alle Schmerzen miterlebt, wie die Körperteile geflogen waren und Bein voll verbrannt, voll verletzt, Arm ist weggeflogen. Und da kann ich nie vergessen, diese Schmerzen von dort bis ins Krankenhaus. Da wurde ich in Koma gesetzt, aber bis da war die alles Schlimmste, was man Mensch erleben kann.
2: Du konntest ja dann am Anfang fast gar nichts sehen, richtig?
0: Eine ganze Weile.
2: Ganze Weile
0: nicht. Das waren jetzt 2 Jahre.
2: Aber kannst du dich noch erinnern, als du dich das erste Mal dann doch im Spiegel gesehen hast und gesehen hast, okay, das ist jetzt mein Körper?
0: Es kam nah und nah. Es kam nicht so direkt, die Körper, man hat es erstmal in Blindheit gesehen, das fehlt was. Ja, das fehlt der Arm, das fehlt der Bein, weil das Auge wurde drei Monate war die völlig verbunden, der konnte kaum nur so ein kleines Licht gesehen und irgendwann kam so die Licht immer ein bisschen größer. Aber bis zum Ende hatte ich nur 3%. Ich erkenne selber mich in den Spiegel nicht so ganz genau. Was die Menschen vielleicht an mich als Monster gesehen, auf die Narben im Gesicht, das hatte ich nicht selber erleben, weil ich konnte das meine Bild nicht genau sehen. Das war nach der OP, wo ich ich hatte eine Kontaktlinse probiert und erstmal habe ich gesehen, wie viele Narben ich im Gesicht habe. Ja. Also ich wusste gar nicht so. Aber das war der Schock, als man erlebt, der fällt ein Wasser. Du musst aufstehen und du musst lernen, wie läuft man da jetzt.
2: Ja.
0: Ja, das ist schon.
2: Du durftest dann gar nicht zur Schule gehen. Warum eigentlich nicht?
0: Naja, die Behindertenleute in Albanien wurden damals war ganz schlimm. Das heißt, die wurden sogar gesperrt, die durften nicht rausgehen. Weil die Eltern irgendwie als Schamgefühl, als schlimm war, weil ein Kind verletzt ist, ein Kind behindert ist. Und deswegen haben meine Eltern konnten auch nicht mit der Situation nicht so ganz klarkommen. Und deswegen haben die mich wirklich, ich konnte nicht sehen, aber ich durfte sogar auch die Nachbarschaft nicht verlassen, weil das war mein Vater, war Kommunist und als Kommunist wollte er nicht, dass der Gesicht verlieren, dass er ein behindertes Kind zu Hause hat. Deswegen wurde ich meistens gesperrt, ich durfte nicht den Haus verlassen.
2: Krass. Jetzt weiß ich, wenn man dann irgendwann in die Pubertät kommt, ne, dann hat ja jeder Probleme mit sich selbst, so mit dem eigenen Körper, mit der Selbstwahrnehmung. Jetzt wurdest du dann teilweise versteckt. Wie hast du dich denn so in der Pubertät gesehen? Wie war das für dich?
0: Also war das war meine wirklich die Realität zu sehen, als ich 18 war, dass ich einfach gesehen, da wusste ich nicht normaler Mensch bin. Ja, bis dem Moment dachte ich, naja, irgendwie passe ich irgendwo rein. Aber in dem Moment, ich dürfte nie ein Mädchen schauen, weil ich als Behindert die Ahnung sagte, hey, bist du bescheuert, denn, ja, jemand so ein Mädchen anzumachen? Oder irgendwie, da hatte ich die Realität gesehen, weil meine erste, die Gleichalter Freundin, einfach sind in die Schule gegangen, in Ausbildung und ich war da. Und dann habe ich realisiert, dass ich einfach nicht normal bin. Dass mir fehlt ein großer Teil. Und da fing mein Leben richtig unterzusinken. Da, wo ich wollte nicht mehr leben, habe ich auch mal Selbstmord versucht. Mit Strom wollte ich mich töten und alles. Weil irgendwie konnte ich diese Zeit nicht ertragen. Das war wirklich die schlimmste Zeit meines Lebens. Ich habe realisiert, innerlich war ich normal. Ich hatte meinen Verstand, war normal, innerlich. Ich konnte nie verstehen, warum die Menschen mich nicht normal nennen, weil mich die Körperteile fehlen. Ja. Ja, und das war die schlimmste Zeit meines Lebens, wo ich keine Hoffnung mehr hatte. Ich wollte alles unter, da habe ich mal auch mit Trinken angefangen, wenn ich wirklich seelisch ganz unter, dann habe ich 2 Flaschen Wodka getrunken.
2: Die Leere ausgefüllt.
0: Genau, und das war die Zeit, wo ich am schlimmsten gefühlt habe.
2: Hast du irgendjemanden gehabt, mit dem du darüber reden konntest?
0: Nee.
2: Gar nicht.
0: Da meine Eltern versuchten, irgendwie dran zu kommen, aber die wussten auch nicht. Die haben mich auch gesperrt. Die verstehen gar nicht, warum die das tun. Ja, und ich konnte die auch nicht verstehen, warum die das tun. Ich bin nur ihr Kind. Ich bin nur normal, innerlich. Psychisch war ich ganz normal. Ja. Aber mein Körper, der hat mich alles so sagen wir, verhindert, dürfe ich das nicht, weil ich behindert bin.
2: Ja. Und jetzt kommt die Stelle in deiner Geschichte, die beweist, dass TV-Schauen auch positive Auswirkungen haben kann. Du hast nämlich, glaube ich, ziemlich viel Fernsehen geguckt damals, ne, und bist dann auf einen Film gestoßen. Wir gucken mal in einen Ausschnitt rein.
4: Jesus! Sohn Davids, hab Erbarmen mit mir!
5: Was soll ich für dich tun?
6: Ich möchte wieder sehen, Herr.
5: Du sollst wieder sehen. Dein Glaube hat dir geholfen.
6: Ich kann sehen. Ich kann sehen. Ich kann sehen.
2: Also ich wette, das war jetzt wahrscheinlich nicht der bestgemachte Hollywood-Film, den du je in deinem Leben gesehen hast. Kannst du dich noch erinnern, warum dieser Film dich damals so beeindruckt hat?
0: In dem Moment, wo ich so viele Langeweile hatte, hier mal zu Hause gesperrt, hatte ich auch viele Fernseher geguckt und meistens die Filme waren die Filme, die ein bisschen Action hatten oder Filme, die wirklich Gewalt irgendwie eine verletzte Seele sucht, nur Ruhe zu finden so sagen wir mal, auf dem Gegenbild, dass die Leute auch leiden müssen. Das war meine Wunsch. Und als ich erstmal die Jesus-Film gesehen habe, das dachte ich, oh, wieder so ein langweiliger Film. Aber irgendwie konnte ich die Fernseher nicht ausschalten. Und was der Film mich wirklich berührt hat, dass Jesus nimmt alle Menschen. Das gab nicht, dass er der Blinde schreit. Man hätte der Pharisäer schreien und sagt, Jesus, ich will das nicht begegnen. Der wird jetzt so groß, weil er Lehrer war. Aber das ist ein Blinder, ruft zu Jesus und er sagt, ja, bring ihn zu mir. Und das war für mich so ein wirklich Moment. Könnte jemand wirklich mich so nehmen, wie ich bin? Ich bin vielleicht nicht normal wie die anderen Menschen, wie der Blinde da sah. Und der war vielleicht nicht normal, weil er die Menschen nicht gesehen. Aber Jesus ruft ihm, sagt, komm zu mir. Und das hat mich so festgenagelt, dieser Moment. Ich hatte jemand in meinem Leben gewünscht, der jemand sagt, ist mir egal deine Behinderung. Ist mir egal, ob dein Bein fällt oder ein Arm fällt. Ich will nur mit dir Zeit verbringen. Also ich will dich haben. Ja. Und das war der Moment, wo mich so fest genagelt hat, Jesus guckt nicht, wie ich aussehe. Ja, der guckt innerlich, er guckt tief in mein Herzen. Und das war der Schluss, warum dieser Film, ist mir egal, ob der gut gespielt war oder der schwarz-weiß, ich habe in der Fernseher schwarz-weiß gesehen, nicht mit Bilder. Das war für mich der alle Nebensachen.
2: Das war noch nicht mal in deiner Sprache, oder?
0: Der war italienisch in der Sprache.
2: Konntest du italienisch?
0: Und ich konnte die Sprache ein bisschen verstehen, nicht 100%, aber ich konnte den Wörter verstehen, was der Jesus dort gesagt hat. Und das war der richtig, weil das war mit Untertitel, aber ich konnte nicht sehen und ich war in der Schule, das war ich nie gelernt zu schreiben und lesen. Und das war das Problem.
2: Ja, könnt ihr nachvollziehen, dass einen sowas so berühren kann, so ein Film?
1: Ja, also es gibt so ein Kairos, es gibt einen Zeitpunkt, wo also der richtige Moment, das richtige Bild, das richtige Wort kann treffen und in anderen Situationen trifft es überhaupt nicht. Also, ja.
3: Ja, und das ist ja dann auch nicht der Film an sich, ne, sondern es ist dieser Moment zu verstehen, dass ein Bedürfnis, das ich habe und da entspricht etwas oder jemand in dem Fall plötzlich genau dem, was ich suche und was mir gefehlt hat all die Zeit. Daher, ja, kann ich total gut verstehen.
2: Aber wenn du dann darüber nachgedacht hast, okay, vielleicht gibt es da doch einen Gott, der mich so gut findet, wie ich bin, ja, auch mit all meinen Einschränkungen, bist du da nicht aber auch sauer auf Gott geworden? Wenn es so einen Gott gibt, der hätte das doch auch verhindern können. Der hätte mich doch auch so lassen können, wie ich war.
0: Also in dem Moment, an die so lange Zeit Leid, habe ich nie irgendwie gedacht, der hätte mich helfen. Ich hatte in dem Moment gesagt, Gott, wenn du wirklich gibst, kannst du mich nehmen, so wie ich bin. Ja, in dem Moment, man sieht nicht, was könnte sein, sondern man sucht den Lösung. Und für mich war der Lösung, Gott, nimmst du mich oder nimmst du mich nicht? Ja, denn man hat so Gedanken, man muss mit Gott auch mal adern. Aber in dem Moment war wirklich, tatsächlich, Gott, nimmst du mich, so wie ich bin? Bist du bereit, mich zu akzeptieren, obwohl ich so ganz schrecklich aussehe? Also ich habe mich immer früher als Monster bezeichnet, weil die Menschen, ich weiß, ein Mädchen wollte ich sie ansprechen und sie ist weggerannt. Ich dachte so, ob ich wirklich ein Monster war. Also ich war ein ganz normaler Mensch. Wir sind ganz normal aufgewachsen in der Nachbarschaft. Aber weil ich gesperrt war, durfte ich sie nicht mal ansprechen.
2: Ja.
0: Und das war der Moment, habe ich nicht so viel gedacht. Ich habe nur auf die Lösung. Gott, was kannst du mit mir machen? Oder nimmst du mich? Bist du bereit, wirklich mich zu akzeptieren, so wie ich bin? Das war der erste Gedanke in dem Moment, was ich einfach das erste Mal bekam.
2: Du bist dann später nach Deutschland gekommen und du arbeitest heute mit Suchtkranken. Jetzt, vielen von uns geht es vielleicht so, dass man denkt, oh, ey, ich habe doch gerade in deiner Situation, ich habe doch genug eigene Probleme. Warum muss ich mich denn jetzt noch um die Probleme von anderen kümmern? Warum treibt es dich dahin, dass du dich jetzt noch um andere kümmerst? Du könntest doch sagen, Entschuldigung, ich habe meine Einschränkungen, lasst mich in Ruhe.
0: Weißt du, als ich erstmal ein Angebot zu arbeiten, habe ich mich so, sag mal, tot gearbeitet, weil ich irgendwie wollte beweisen, dass ich nicht behindert bin. Mhm. Und das war der große Fehler. Gott hat mich geliebt, ohne meine Beweise. Mhm. Und das zu akzeptieren, man muss nicht irgendwas zu beweisen, dass ich nicht behindert bin. Mhm. Man muss einfach erkennen, ich bin behindert und mit meiner Behinderung trotzdem kann ich was tun. Mhm. Und das fiel in mein Herzen, das Erste, mein Leid, was ich in meinem Leben gesehen, wie ich auf der, so sagen wir, auf der Ecke, auf der Rand der Gesellschaft immer geschoben wurde, habe ich immer gesehen in Berlin, wie die Leute, wie die Obdachlosen, die noch nicht mehr respektieren wurden oder nicht mehr, die waren ganz nett. Die sind doch viel, viel lieber, als man denkt, als Menschen. Und da hat mich so mein Herz berührt, weil ich saß einmal, ich arbeite in Kreuzberg in Garten, und ich saß einmal, wollte ich einen Tee trinken, und da kam so ein Obdachlose, hat einen Döner gekauft, und vorher, das Döner zu in den Mund zu stecken, sagte, beißt du einmal meine Döner? Ich habe gesagt, na, warte mal, warum soll ich deinen Döner? Nee, beißt du meine Döner? Ich habe nicht berührt, sagt er, das ist ganz frisch. Ja. Und er hat mich gezwungen, den Döner zu beißen. Und er hat seinen Döner, Nana, mit so einer vollen Freude gegessen.
2: Der hätte auch sagen können, ich habe meine eigenen Probleme, ich will meinen Döner alleine essen.
0: Ja, aber dann war er wirklich in meinem Herzen, bin ich bereit, wirklich meinen Döner jemand anderem zu geben, dass er beißt und nicht Nana, wirklich so essen. Und das war wirklich die Bewegung, mein Leid, das, was ich erlebe. Die anderen Menschen, Stück, vielleicht kann ich denen nicht alle Leid wegnehmen, aber wie viel ich kann, denen ein Wohnzimmer zu geben, wo die reinkommen und die willkommen heißen. Ist egal, wo er kommt, ist egal, welche Probleme er hat. Er könnte eine Junkie, er könnte alles sein. Für mich, wenn er reinkommt, ist ein Gast und wird so als Gast respektiert. Und das war mein Wunsch in mein ganzes Leben. Ich wollte irgendwo reingehen, wo der sagt, hey, du bist mein Gast. Ja? Und das, deswegen ist mein Wunsch und mein Herz, die Menschen einfach reinzukommen, ohne Gedanken zu machen, ey, lässt er mich rein, bin ich gut genug, sonst einfach da reinkommen und entspannen, willkommen heißen.
2: Hast du eigentlich früher gedacht, dass du mal Vater wirst?
0: Na, mit dem Erleben mit den Frauen war eine ganz, ganz, ganz große Geschichte. Ich wollte nie wirklich eine Beziehung anfangen. Ich war lange Christ und ich war befreit von Gott, aber ich hatte immer dagegen gewehrt, eine Frau anzusprechen, ob sie mir heiraten will. Ja. Oder überhaupt, ich dachte, ich bleibe Single, es geht einfach nicht so weit. Dann habe ich ein Buch gelesen von Nick Wojcic, der ohne Bein und ohne Arme, und da habe ich ihm einmal geschrieben, und da ging es so, wenn man befreit ist von Gott, dann kann man alles trauen zu machen. Und ich dachte, naja, ich bin auch glücklich, ich habe jetzt meine Dienste, ich arbeite, ob das wirklich reicht mir? Und der meinte, du bist noch nicht richtig befreit. Du musst wirklich, wenn du befreit bist, da kannst du ganz normal eine Frau ansprechen. Und ich wusste gar nicht, ob der wirklich so bereit bin, jemanden anzusprechen. Aber als ich bereit war, dann waren die Frauen tatsächlich offen. Und es gab nie dieses Problem. Cool. Und dann habe ich meine Frau kennengelernt. Und da, als ich die Frau kennengelernt habe, war mein großer Wunsch, ich wollte Kinder.
2: Und jetzt hast du drei Kinder und die sind nicht nacheinander gebunden, sondern du bist Vater von Drillingen. Das ist doch ein echtes Wunder, oder?
0: Ja, das ist schon...
2: Ich finde das Hammer. Ja. Drillinge.
0: Das ist auch wirklich ein Wunder, weil als wir wussten, meine Frau ist schwanger, da wollten wir die erste Untersuchung machen. Und ich hatte mit der Ärztin ein sehr gutes Gespräch und habe gesagt, weißt du was, ich bin so ein bisschen alt, ich will Zwillinge haben. Die sagte, Herr Borguri, solche Sachen kann man nicht bestehlen. Ich habe gesagt, naja, Sie wissen gar nichts. Und dann macht sie den ersten Ultraschall und sagte, Herr Borguri, woher wussten Sie denn? Habe ich gesagt, was denn? Da Sie Zwillinge sehen, sagte sie, da bin ich 100% sicher. Aber, sagte sie, Sie müssen warten. Sie kommen in 2 Wochen wieder. Ich habe einen Verdacht, aber ich sage nicht. Ich will nicht Falsches sagen. Nach 2 Wochen reden wir wieder. Und als ich nach 2 Wochen wieder da und sagte, naja, Herr Borguri, Sie wünschten 2, aber Sie haben tatsächlich 3 jetzt. Ja. Wir müssen jetzt klarkommen.
2: Okay. Jetzt könnte man sagen, so ist Gott, man bestellt 2 und kriegt 3.
0: Dann kriegen wir 3.
1: Ja. Schön. Die Fülle, ja.
2: So, und jetzt müssen wir aber auf jeden Fall auch nochmal mit Doro reden. Und es gilt jetzt, Haltung anzunehmen. Denn, Ladies and Gentlemen, die Kommunikationstrainerin und Haltungsexpertin ist in der Haus.

0: wiederkehrenden Situationen, die mir schwer fallen, vielleicht in Bezug auf bestimmte Menschen oder Themen, mal hinzuschauen und zu sagen, was für eine Haltung habe ich denn in der Situation?
1: Und warum hilft mir das, auch wenn ich jetzt nicht so ein Profi bin? Du bist ja Kommunikationstrainerin, du arbeitest auch viel mit Menschen, die irgendwie auf der Bühne stehen, Vorträge halten oder so. Warum muss ich das denn als Normalo auch mich damit auseinandersetzen? Ist das gar nichts für Normalos, das Thema Haltung?
0: Also erstmal muss ich ja gar nicht, ne? Sondern ich glaube, das ist echt ein Gewinn. Ja.
1: Aber meinst du auch für jeden?
0: Ja, auf jeden Fall. Ich glaube, dass sich das oft kristallisiert in diesen Momenten, wenn man dann vor Publikum steht, dann fällt es halt besonders auf. Dann fällt mir besonders auf, meine Hände zittern und ich weiß nicht, wo ich die jetzt hin tue oder so. Das sind wie so exponierte Situationen. Aber wir sind ja permanent im Alltag in verschiedenen Haltungen. Und eben, wie gesagt, normalerweise denken wir da nicht so intensiv drüber nach. Und ich glaube, es ist ganz besonders was für jedermann. Weil ich glaube, das sind die Situationen, die dazu führen, dass wir der Mensch werden, der wir sind. Weil das, was wir gewohnheitsmäßig tun, wird irgendwann zu unserer Persönlichkeit. Und die Haltung, die wir gewohnheitsmäßig annehmen, wird irgendwann die Haltung, die unsere Persönlichkeit ist.
1: Und da, wenn ich dich richtig verstehe, gehst du davon aus, dass es zwischen innerer und äußerer Haltung irgendwie einen Zusammenhang gibt, oder?
0: Ja, genau. Es gibt den Zusammenhang und zwar wechselwirksam. Also wir können über unsere äußere Haltung unsere innere beeinflussen und andersrum tun wir das natürlich auch. Also das ist, glaube ich, jedem klar. Wenn ich zum Beispiel so eine Haltung habe von Verschlossenheit, schlechter Laune, Negativität, na, dann wird man das sehen in meinem Körper.
1: Signalisiere ich jetzt, dass mich das nicht interessiert?
0: Naja, wenn du vielleicht noch ein bisschen tiefer sinken würdest, so, das würde dann
1: aber
0: schon...
1: Aber das hat jetzt so eine gewisse Abwehrhaltung.
0: Ja, schon. Es wird schon halt jetzt so vermittelt.
1: Ich spüre die auch ein bisschen.
0: Oder? Ja, das ist doch interessant. Genau. Also das haben wir ja automatisch. Wir haben eine innere Haltung, wir haben eine Laune, wir haben ein Gefühl und das zeigt sich in unserem Körper automatisch. Das ist so. Ne? Der Zusammenhang ist, glaube ich, jedem klar. Und wir können über unsere innere Haltung dann unsere äußere beeinflussen, auch klar. Ne? Wir können sagen, ich überdenke das nochmal. Vielleicht habe ich eine Möglichkeit, das auch ganz anders zu sehen. Vielleicht kann ich mir eine neue Gedankenweise antrainieren und das wird dann auch meinen Körper beeinflussen. Ich kann es aber auch umdrehen und kann sagen, ich nutze meinen Körper als Instrument und gehe erstmal mit meinem Körper in eine Haltung, die der inneren Haltung entspricht, die ich gerne hätte oder die dem Gefühl entspricht, das ich gerne hätte. Und dann kann ich mich fragen, wenn ich jetzt gerne ein offener Mensch wäre, ich wäre gerne herzlich, ich wäre gerne fröhlich, ich wäre gerne erfolgreich, ich wäre gerne kraftvoll oder was auch immer, kann ich mich ja fragen, was wäre ich denn gerne? Dann kann ich mich fragen, was macht mein Körper, wenn ich das bin? Und kann diese Haltung erstmal faken, könnte man sagen. Also fake it till you make it. Ja, ich kann also erstmal mit meinem Körper in diese Haltung gehen. Mhm. Genau, ich tue erstmal so, als wäre ich kraftvoll, positiv, zugewandt. Und frage mich, wie mache ich das? Gehe in die Haltung und dann werde ich merken, dass mein Inneres dem folgt. Also mein Gefühl folgt dem Körper. Diese Forschung nennen wir Embodiment. Also wie beeinflusst der Körper das Gefühl? Und das bewusst zu nutzen, bewusst einzusetzen, finde ich eine tolle Methode, gerade an Tagen, an denen es uns schwerer fällt, erstmal zu reflektieren, warum habe ich denn gerade so eine schlechte Laune und wieso bin ich jetzt schon wieder in diesen Konflikt geraten und wieso habe ich schon wieder keinen Bock auf diesen Menschen oder so. Statt da erstmal tief reinzugehen, ist auch alles super, ne, und total wichtig, aber wir können eben stattdessen auch den Körper als Instrument erstmal nutzen und sagen, mache ich es doch erstmal äußerlich, öffne mich erstmal mit meiner Haltung, richte mich erstmal auf, lächle vielleicht und dann werde ich merken, das Innere geht mit.
1: Jetzt hat uns ja Nari eben von seiner Zeit erzählt, wo es ihm ja auch schwer gefallen ist, mit seinen Behinderungen sich selbst anzunehmen. Mhm. Glaubst du, das hätte tatsächlich auch in seiner Situation mit körperlichen Einschränkungen, ein Bein weniger, ein Arm weniger, funktioniert?
0: Ja, ich fand es so schön, was Nari gerade gesagt hat. Du hattest am Anfang gesagt, du guckst nicht auf das, was fehlt, sondern auf das, was da ist, was du hast. Und ich glaube, das ist genau der Ansatz, den ich mir auch wünsche und den ich versuche zu vermitteln, nicht auf den Mangel zu gucken und zu sagen, das geht aber jetzt doch alles nicht, sondern zu sagen, okay, was habe ich denn und was kann ich damit machen? Ne, weil all das, was ich zur Verfügung habe, kann ich wiederum einsetzen. Und so 5 Brote und 3 Fische mäßig, das gibt ja diese Geschichte, die Jesus erzählt, wo er Essen vermehrt und er nimmt das Wenige, was da ist und macht daraus was Großes. Und ich glaube, egal von wo wir kommen, ob wir mit äußeren Einschränkungen zu tun haben oder eben auch mit inneren, ja, auch wenn Menschen kommen und sagen, ich habe aber echt zu kämpfen mit schlechter Laune, mit Depression vielleicht, mit Traurigkeit. Wir können trotzdem immer gucken, was haben wir denn und damit anfangen und das nutzen.
2: Ja. Und das fällt mir auch was ganz kleine Geschichte, was hat mich so gesagt, ich habe nur das Teil von der Arme. Und als die Kinder klein waren, konnte ich dem Kind den Kopf hier legen und füttern.
0: Ja.
2: Und ich hatte jedes Mal, wenn das Kind am Schlafen war oder hier lag, war ich so dankbar, dass ich diesen Teil hatte. Es war nicht viel.

0: Oh, wie schön.
1: Von meiner Arm. Aber der Kopf lag da und das war ganz sicher. Das ist ganz Polster gut. Wenn ich bin auch gut gepolstert. Und das lag der Kopf perfekt hier in der perfekten Form.
0: Wunderbar.
1: Und dann man ist sozusagen in dem Moment, man ist dankbar. Dieses kleine Stück ist nicht mehr.
0: Genau, das ist diese Haltung der Dankbarkeit, die bei euch beiden ja schon so schön rüberkam. Und wo ich denke, das ist für mich im Buch ist das auch das Herzstück. Ich gehe den Körper durch, von den Füßen bis zum Kopf in 12 Kapiteln. Und der Teil in der Mitte, das ist das Herz und da geht es eben um das Herzstück der Haltung. Und das Herzstück ist für mich Liebe und Dankbarkeit. Und das ist eben genau das, dass ich denke, wenn wir gucken auf das, was da ist, was wir haben, was wir am Ende auch geschenkt bekommen haben. Ja, wir sind ja alle so beschenkt damit, dass wir überhaupt am Leben sind, damit, dass wir atmen können, damit, dass wir das haben, was da ist, dass wir unseren Körper so haben, wie er ist, dass wir unsere innere Gesundheit und Kraft und Stärken haben, so wie sie sind, dass wir die Menschen um uns herum und so weiter. Ja, ich will jetzt gar nicht weiter aufzählen, aber ich glaube, es ist allen klar, was ich meine. Und wenn wir darauf den Fokus lenken, ich glaube, das verändert so viel.
2: Genau, und das ist ja letztendlich auch, ich finde das so auch wunderbar mit der Dankbarkeit, weil unsere ganze Kultur ist eher defizitär aufgebaut. Im Sinne von, was habe ich nicht im Vergleich zu anderen?
0: Wo ist der Mangel, wo ist der Fehler, wo ist der Mangel?
2: Genau, alles, was ich noch nicht habe, unser ganzer Konsum lebt ja letztendlich davon, was ich noch nicht habe. Und letztendlich eine Haltung einzuüben, dessen dankbar zu sein für das, was ich habe. Und man kann Unglaubliches bewirken. Also ich finde, dein Leben ist ein Zeugnis dafür.
0: Ja, ganz toll.
3: Also meine Einschränkungen sind, ich bin relativ groß, ich habe einen nicht sehr geraden Rücken, schon von meiner Wirbelsäule her. Und ich weiß, Doro, du bist eine sehr praktische Frau und bleibst nicht bei der Theorie stehen. Wollen wir mal praktisch werden?
0: Ja,
3: zeigst
0: gerne.
3: Uns mal ein paar Übungen. Ich komme mit all meinen Einschränkungen.
0: Das freut mich total. Danke, Ingo. Das machen wir gerne. Und tatsächlich haben ja Leute, die groß sind, oft die Tendenz, sich so einsinken zu lassen.
3: Ja, genau.
0: Im Schulterbereich. Und da ermutige ich auch
3: so
0: immer
3: bin
0: zu sagen,
3: ich halt, Doro.
0: Zeig doch, wie du bist. Na, zeig dich in deiner vollen Größe tatsächlich.
3: In meiner kommt die Kamera so hoch. Es tut mir leid.
0: Jetzt ist mit dem Unterschied hier wahrscheinlich schwierig, das auszugleichen.
3: Genau, ich neige dann auch immer dazu, so ein bisschen in die Knie zu gehen oder
0: das
3: einzufallen.
0: Das macht bestimmt die Kamera für uns. Was wollen wir trainieren? Mit den Füßen mal anfangen?
3: Gehen wir einmal von unten nach oben.
0: Ja.
3: Ich gucke mal schnell auf die Uhr, das schaffen wir.
0: Das schaffen wir, alles klar. Ich mache schnell. Fangen wir mit den Füßen an, wenn wir uns fragen, was kann ich denn tun, um eine gute Haltung einzunehmen. Dann können wir erstmal, wenn wir uns hinstellen oder auch setzen, einmal bewusst in Kontakt gehen mit unseren Füßen, unserer Fußsohle und dem Kontakt zur Bodenfläche.
3: Okay.
0: Also manche Leute, die wippen ja so nach vorn und nach hinten oder drehen sich nach außen auf den Fußsohlen. Genau, machen die Zehenspitzen so nach innen oder weit nach außen. Und gut ist, wenn wir etwa hüftbreit stehen, die Zehenspitzen nach vorne oder leicht nach außen zeigen. Und wenn wir jetzt versuchen, einmal hineinzuspüren in diesen Kontakt zur Erde und uns ganz bewusst machen, ich stehe hier stabil. Wer möchte, kann jetzt auch noch so dieses innere Bild entwickeln. Es wachsen Wurzeln aus meinen Fußsohlen und die wachsen in die Erde rein, wie bei einem Baum. Und das stabilisiert mich. Ich finde, das hilft unheimlich in Situationen, in denen wir angespannt sind. Wir geben verschimmelten Käse im Supermarkt zurück. Ja, wir haben ein Konfliktgespräch, sowas in der Art. Sich dann einmal kurz hinzustellen, zu erden im wahrsten Sinne des Wortes, sich bewusst zu machen, ich bin getragen, ich bin stabil, mich wirft so schnell nichts um. Und im Innencheck könnten wir hier sagen, wir gucken auch auf das, was mich eigentlich trägt. Was sind denn meine inneren Werte, die mich tragen? Was sind meine Überzeugungen? Was ist vielleicht auch, was sind meine Glaubensüberzeugungen? Was trägt mich im Leben? Auch das können wir verbinden mit diesem Bild der Wurzeln, zu sagen, ich stehe ganz stabil. Ich weiß auch, wofür ich stehe. Und dann sind wir viel sicherer schon.
3: Ja, aber das gibt vielleicht jetzt auch Leute, die sagen, mir fällt sowas immer so schwer und so. Ist okay, wenn man das für sich zu Hause alleine macht, ne? Weil so in so Seminaren oder so, das ist vielleicht auch so ein bisschen peinlich, ne? Die Leute gucken, einfach mal zu Hause alleine machen. Also man könnte sich jetzt vor den Fernseher stellen und einfach mal ausprobieren.
0: Ja, unbedingt. Einfach mitmachen am besten jetzt direkt.
3: Oder vor dem Computer.
0: Und natürlich auch ganz allein im Alltag immer mal, also vor allem in den Situationen üben, finde ich. Da, wo wir merken, jetzt werde ich unsicher, jetzt bin ich gerade wackelig, jetzt weiß ich gerade gar nicht so recht, was ich mit mir anfangen soll. Dann üben.
3: Ja.
0: Dann reingehen, diesen Kontakt wahrnehmen, kurz sammeln und dann werden wir merken, es gibt innere Stärke und Stabilität.
3: Dann kommt aber auch manchmal die Nervosität.
0: Ja.
3: Und dann?
0: Da gehen wir mal weiter zum Bauchraum. Da können wir jetzt alle, die mitmachen gerade, können wir mal
3: darf
0: die Hände...
3: Darf ich den Bauch einziehen?
0: Nee, bitte nicht.
3: Bitte
0: tatsächlich.
3: Nicht.
0: Bitte nicht den Bauch einziehen.
3: Ich bin seitlich zu sehen. Darf ich nicht so?
0: Wir können uns bitte so
3: hinstellen. Den Bauch,
0: ja. Also den Bauch einziehen ist ein großer Fehler, weil das unsere Atmung blockiert. Es gibt zwei unterschiedliche Atmungssysteme. Ja. Das eine läuft nur oben im Brustbereich, das ist die Sportleratmung. Und die wird aktiv, wenn ich den Bauchraum anspanne, wenn ich den Bauch einziehe. Deshalb, also auch wenn wir gerne gerne schlanker aussehen wollten, bitte den Bauch locker lassen, wenn es drum geht, wenn es drauf ankommt.
3: Okay, ich lasse los.
0: Wenn, ja. Genau, wenn die Nervosität kommt, erster Schritt, das ist wieder Embodiment, also durch den Körper das Gefühl beeinflussen, erster Schritt, Bauchraum loslassen. Lockern, tief atmen, Hände auf den Bauch und tief ein- und ausatmen. Dadurch kommen wir in die Tiefenatmung, die Bauchatmung, wo das Zwerchfell aktiv ist. Und das entspannt unseren ganzen Körper. Das ist ein Signal ans Gehirn. Also der Bauch gibt ein Signal ans Hirn und sagt, ich bin in Sicherheit, mir passiert nichts. Weil in der Bauchatmung sind wir immer nur dann, wenn wir gerade nicht rennen, kämpfen oder uns totstellen müssen.
3: Man neigt dazu, immer hier so oben zu bleiben. So,
0: genau, so kurzatmig. Genau, festzumachen hier und in der Anspannung zu sein, dann hier oben zu atmen, dann werden wir kurzatmig, dann wird die Stimme auch so schrill und zittrig und so. Ne? Genau, und dann haben wir das Gefühl, ich kriege keine Luft mehr und das, der Stress wird immer mehr. Und deshalb innehalten.
3: Tief apropos in den Bauch. Stress, Doro. Da vorne steht die Uhr.
0: Ups. Sollen wir noch?
3: Komm, eins machen wir noch, weil dann habe ich noch zwei Fragen am Tisch. Kannst du noch eins ganz schnell?
0: Ja, natürlich. Wir können den Kopf noch machen,
3: den Kopf,
0: zum Beispiel.
3: Gut.
0: Also, wenn wir uns so fragen, wie stehe ich stabil, haben wir die Füße besprochen, aber ich kann mich natürlich auch immer fragen, was richtet mich denn auf? Und eine ganz einfache Übung für das Außen ist, wir nehmen einen Finger auf unseren Kopf, auf die höchste Stelle, Scheitel.
3: Ja, auch wenn ich jetzt doof vorkomme, ist egal.
0: Ist total egal. Okay. Ja, da drücken wir einmal drauf, dann nehmen wir die Hand wieder runter.
3: Der Doktor, hier tut es immer weh, wenn ich drücke.
0: Okay, dann darfst du wieder runternehmen.
3: Dann wieder runternehmen.
0: Jetzt spürst du noch die Stelle, wo du gedrückt hast. Da stellst du dir vor, es wächst ein roter Faden aus deinem Kopf, wie bei einer Marionette. Und das zieht uns ein Stück höher. Also gerade wenn wir dazu neigen, so eingesunken zu sein, viel am Schreibtisch arbeiten, zwischendurch mal kurz an den roten Faden denken, uns wieder aufrichten, uns wieder groß machen. Das ist nur so ein Hauch, aber es macht einen Unterschied im Körper, dass wir wieder groß werden und dass wir auch wieder uns zu dem stellen können, wer wir sind, dass wir stehen können zu dem, was wir zu sagen haben beispielsweise. Ja. Also wir gehen wieder in eine aufrechte und auch aufrichtige Haltung.
3: Okay.
0: Dafür der rote Faden. Und es gibt noch ganz, ganz viele mehr Übungen im
3: Buch. Aber jetzt setzen wir uns wieder hin, weil ich habe noch zwei, drei Fragen, die ich dir unbedingt stellen muss, weil ich weiß, liebe Doro, wenn ich in dein Buch gucke, du redest ja nicht nur theoretisch, nicht nur praktisch, sondern auch sehr persönlich. Mhm. Du erzählst auch von dir und es geht da zum Beispiel auch um Glaubensfragen. Es geht um deine Gottesbeziehung. Warum in so einem Haltungsbuch dieses Thema?
0: Ich habe mich das auch gefragt und gemerkt, es ging nicht anders. Okay. Als ich angefangen habe zu schreiben, habe ich gedacht, ich schreibe einen reinen Ratgeber. Weil ich bin ja viel unterwegs als Trainerin. Ich bin überwiegend in einem ganz säkularen Umfeld bei großen Unternehmen und trainiere die Leute da in Sachen Präsentation, in Sachen Haltung, in Sachen Körpersprache. Und da habe am Anfang gedacht, ich schreibe einfach einen Ratgeber, ganz sachlich. Und habe losgelegt und gemerkt, bei den ganzen Themen, um die es ging, ich kann es nicht trennen. Ich kann weder meine persönliche Geschichte trennen von dem Thema Haltung. Und deshalb geht es eben auch um meine Beziehungen zu meinem Mann und zu den Kindern und um Alltagssituationen. Und es geht immer wieder eben auch um den Glauben, weil ich für mich so stark merke, dass was meine Haltung geprägt hat über die Jahre, ist ganz stark meine Beziehung zu Jesus. Gerade wenn wir über den roten Faden sprechen, über die Frage, was richtet mich denn auf? Das ist auch, was du erlebt hast, nicht zu sagen, was hat mich am Ende aufgerichtet? Was hat mich rausgezogen aus dem Sumpf? Was hilft mir immer wieder, zurückzukehren, auch in eine Haltung der Selbstliebe? Dann ist es die Liebe, die Gott für mich hat. Und daran festzuhalten und mich daran aufrichten zu können immer wieder. Ja, und gleichzeitig, es kommt in ganz vielen Kapiteln vor, beispielsweise auch bei den Knien eben zu sagen, ich kann auch vor Gott auf die Knie gehen. Erst wenn ich verstehe, dass ich vor Gott knien kann, kann ich vor Menschen stehen. Und so sind viele Zusammenhänge für mich einfach ganz tief drin, zu sagen, mein Glaube prägt, meine Haltung prägt das, was, wofür ich stehe, was mich hält, was mich trägt, was mich aufrichtet, woran ich mich orientiere. Und deshalb habe ich dann gemerkt, ich kann es nicht raushalten aus dem
3: Buch. Wie ist das angekommen?
0: Der Verlag hat es mir offen gelassen. Die haben von Anfang an gesagt, mach wie du willst. Und ich habe tatsächlich gute Kommentare dazu gehört. Es gibt aber bestimmt auch Leute, die es blöd finden. Also ich gehe da fest von aus, dass...
3: Dann einfach da drüber weglesen und die anderen Sachen.
0: Ja, genau. Ja. Und das ist auch tatsächlich die Einladung, weil es kann sich ja jeder daraus nehmen, was er möchte. Meine Trainings, die ich halte, die drehen sich nicht um das Thema Glauben. Da bin ich, wie gesagt, in einem Umfeld unterwegs, wo das erstmal so für die Leute keine Rolle spielt. Auf Nachfrage erzähle ich dann, aber sonst eben nicht. Und da bin ich sicher, da gibt es welche, die irritiert sind. Aber die können das einfach ausblenden und dann zum nächsten Kapitel weiterblättern. Man kann das auch wie so ein Ratgeber einfach lesen und immer mal gucken, warum halte ich meinen Kopf so schief oder was mache ich jetzt mit meinen Händen, wenn ich dann mal vor Leuten was erzählen soll und kann also so durchblättern und auch die einzelnen Übungen einfach nehmen.
3: Ja. Doro, du bist ein Profi. Danke, du hast mir geholfen, die Zeit zu halten einigermaßen. Aber es ist trotzdem schlimm. Wir hätten noch so viel reden können.
2: Auf jeden Fall.
3: Konstantin.

0: Doro, Nari, vielen, vielen Dank, dass ihr da wart. Ey, wir haben über Bier gesprochen, über Haltung, über deine krasse Geschichte, über deine Drillinge. Hey, so eine volle Sendung, voller Leben. Schön, dass ihr da wart. Herzlichen Dank euch.
1: Vielen Dank,
2: Herzlichen Dank,
1: Ingo.
2: Ingo. Ja.
0: Ja.
2: Danke für die Einladung.
0: Ja, das war das Talkwerk für heute. 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

0: Es gibt mal wieder was zu feiern. Nach langen, mühsamen, ehrenamtlichen Engagement zahlreicher Bewohner und Spendenaktionen ist der neue Sanitärtag des WSC Friedersdorf fast fertiggestellt. Zur Feier des Tages veranstaltete der Verein am 21.08.2026 um 18 Uhr ein Richtfest, welches von dem Bürgermeister begleitet wurde. Viele begeisterte Vereinsmitglieder trafen sich dort, um den neuen Teil ihres Vereines zu betrachten.
1: Wir sind heute auf dem Vereinsgelände vom WSC Friedersdorf und heute werden wir hier für unseren Ersatzneubau für das Sanitärgebäude das Richtfest feiern. Wir haben vor 2 Jahren Liedervördermittel bewilligt bekommen und aus diesen Geldern konnten wir dann diesen Neubau finanzieren. Beziehungsweise wir sind nur Pächter auf dem Gelände, Bauherr und auch Bauträger ist die Gemeinde Mulde-Stausee. Wir hatten das Gebäude, was hier vorher stand, das ist ja ein Ersatzneubau, war 50 Jahre alt. Die Toiletten kaputt, die Duschen kaputt, der Putz bröckelte von den Wänden. Wir hatten massive Risse und sind natürlich heute froh und stolz, dass wir jetzt hier erstmal den Rohbau stehen haben, heute Richtfest feiern dürfen und hoffentlich dann im nächsten Jahr dann auch das Sanitärgebäude eröffnen dürfen.
0: Das Fest markiert sowohl die sich auszuzahlenden Mühen der ehrenamtlichen Arbeiter als auch den Anfang eines neuen Kapitels für den WSC Friedersdorf. Mit dem Richtfest ist beim neuen Sanitärtag in Muldenstein ein wichtiger Meilenstein erreicht. Das Projekt ist derzeit das einzige größere Bauvorhaben vor Ort und soll künftig für eine zeitgemäße Ausstattung und bessere Bedingungen sorgen. Nach dem bisherigen Bauvorschritt geht es nun an die nächsten Arbeiten, bevor dieser fertiggestellt und genutzt werden kann. Für die Verantwortlichen ist das Richtfest deshalb nicht nur ein Anlass zum Feiern, sondern auch ein wichtiger Schritt mit Blick auf die weitere Entwicklung des Projektes. Wie die bisherigen Arbeiten gelaufen sind und was das nun genau für den Verein bedeutet, erklärt uns Bürgermeister Ferit Giebler.
2: Ja, mein Name ist Ferit Giebler, ich bin der Bürgermeister der Gemeinde Mulde-Stausee und die Gemeinde Mulde-Stausee ist Verpächter dieses Geländes und gleichzeitig sind wir Bauherr für das Vorhaben, was hier im Hintergrund ist. Ja, das Gebäude ist nicht mehr instand zu setzen. Das sind alte Tagebau-Baracken, die aus der Tagebauzeit herrühren. Der Verein hat die damals übernommen, deswegen musste jetzt hart angesetzt werden. Wir haben einen Teil abgerissen und neu bauen müssen. Und um da hinzukommen, mussten wir erstmal Geld auftreiben, haben uns um Fördermittel bemüht und mit starker Unterstützung der Öffentlichkeit und des Vereins den Eigenanteil, den wir hier brauchen, das sind 125.000 Euro. Na, das löste mir aus, dass wir hier einen Schritt weiterkommen, denn vor 2, 3 Jahren hatten wir noch keine Vision, wie wir das eigentlich schaffen sollen, weil wir eben eine kleine Gemeinde sind, auch nicht so viel Geld haben. Und mit den Fördermitteln und dem großen Engagement der Vereinsmitglieder hier wirklich 125.000 Euro aufzutreiben, dass man das anschieben kann, das ist überwältigend gewesen. Wir haben ja auch prominente Unterstützung gehabt von Matze Knob, der hat hier bei einer Veranstaltung unterstützt. Und das löst Freude und Demut aus, weil jetzt sehen wir endlich so 1,5 Jahre später, warum wir das gemacht haben, wofür es sich gelohnt hat. Man kann das Haus anfassen, man kann es sehen und man sieht, es geht den Schritt weiter.

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1: Menschen, die in ihrem Alltag, in ihrer Mobilität eingeschränkt sind, stoßen häufig auf Schwierigkeiten, die für andere kaum auffallen. Umso wichtiger ist es, Barrieren abzubauen und allen Menschen eine möglichst selbstständige und unkomplizierte Teilhabe am Alltag zu ermöglichen. Bei einem Pressegespräch am 20. August informierte die Stadt über den diesjährigen Spaziergang für mehr Barrierefreiheit.
2: Unser Begegnungsrundgang, der vom Beirat für Menschen mit Behinderungen Dessau-Roßlau organisiert wird, ist jedes Jahr die Gelegenheit, dass wir uns in verschiedenen Stadtgebieten oder Ortsteilen umschauen. Was ist im Sinne der Barrierefreiheit noch im Argen? Wo können wir vielleicht Vorschläge einbringen, wo was zu verbessern ist? Und wo können wir vielleicht sogar akute Gefahrenstellen ausschalten? Deswegen laden wir da in jedem Jahr sowohl Vertreter aus unserer Verwaltung, aus den verschiedenen Fachämtern ein, die dann diese Anregungen und Hinweise auch gleich direkt aufnehmen können. Wir laden natürlich die Vertreter unseres Stadtrates ein und natürlich auch die Anwohner.
1: In diesem Jahr führt der Rundgang am 3. September durch den Dessauer Ortsteil Mosigkau. Dabei soll wieder gemeinsam nach Lösungen gesucht werden. Einige Probleme sind bereits im Vorfeld aufgefallen.
2: In Mosigkau ist es ja so, dass wir uns im Vorfeld auch schon mal, weil einer unserer Beiratsmitglieder dort auch zu Hause ist, bestimmte Probleme angeschaut haben. Die betreffen dort vor allem die Wegeverbindung, die teilweise nicht befestigt sind, die bei Regen unter Wasser stehen, weil die Abwasserableitung nicht so optimal funktioniert. Dann geht es um den Weg, den die Kinder zur Schule nehmen, der nicht ausreichend beleuchtet ist und der eben bei Regen auch dazu führt, dass die Kinder teilweise mit Gummistiefeln in die Schule gehen. Und das sind Punkte, die wir uns auf die Fahnen geschrieben haben, um da vielleicht gemeinsam mit den Vertretern der Verwaltung und vielleicht auch der Politik eine Lösung zu finden, die allen Bürgern zugutekommt und das Leben dann in dem entsprechenden Ortsteil auch lebenswerter macht.
1: Interessierte Bürger sind herzlich eingeladen, am Spaziergang teilzunehmen. Die diesjährige Route ist rund 3,5 Kilometer lang. Zusammen mit der anschließenden Gesprächsrunde sind dafür etwa 2,5 Stunden eingeplant. Auch in diesem Jahr können die Teilnehmenden Hinweise geben und auf bestehende Barrieren aufmerksam machen. In den vergangenen Jahren wurden dadurch bereits Verbesserungen erreicht.
2: Im Jahr 2022 gab es einen Rundgang in der Stadtmitte. Da zählte auch das Theater zu den Zielen. Das Theater hat uns im letzten Jahr eingeladen zu einem Rundgang, hat uns auch gezeigt, was innerhalb des Theaters geschehen ist, um das Theater barrierefreier zu machen, für Gäste, die mit einer Behinderung leben. Zum Beispiel ein entsprechender Evakuierungsfahrstuhl, dann entsprechende Plätze während der Vorstellung für Rollstuhlfahrer. Und wir haben jetzt auch ein Geländer am Theater, das entsprechend für die Leute ist, die die große Freitreppe nicht nutzen können, ohne sich irgendwo festzuhalten oder die eine Orientierung brauchen, weil sie eventuell sehbehindert sind. In Roßlau war es die Tafel, wo wir gesagt haben, Mensch, könnte man da nicht eine Lösung finden, da ist eine Stufe, dass man wenigstens eine Klingel anbringt und sagt, wenn jemand nicht hochkommt mit seinem Rollstuhl oder Rollator, dass man ihm dann sein Essenspaket rausbringt und solche kleinen Sachen. Es sind oft die kleinen Sachen, die dann den Unterschied machen und deswegen machen wir es auch immer wieder gerne und wir bleiben dann auch natürlich dran. Manchmal ist es wirklich langwierig, aber dass wir dann eben uns auch über diese kleinen Ergebnisse freuen können.
1: Wer Interesse hat, kann sich am 3. September um 14 Uhr am Bürgerhaus Mosigkau in der Knobelsdorfallee einfinden. Nach dem gemeinsamen Rundgang endet die Veranstaltung wieder am Bürgerhaus. Dort ist eine Gesprächsrunde mit Auswertung und Austausch geplant. Der Beirat für Menschen mit Behinderung lädt alle Interessierten herzlich ein und freut sich über eine rege Teilnahme. Bauhaus. Das steht in diesem Jahr ganz besonders im Mittelpunkt. Mit der Festtafel 100 findet am 3. September eine Veranstaltung im Rahmen des Jubiläums statt. Um über das Konzept und die Aufgaben der Tischpaten zu informieren, fand am 24. August eine Informationsveranstaltung für Tischpaten, Interessierte und Unentschlossene im Ratssaal des Rathauses statt.
2: Wir bieten eine Festtafel mit 100 Tischen auf dem Marktplatz der Stadt Dessau-Roßlau und wir werden die Tische als 100, also in einer Zahl 100, auf den Marktplatz stellen und Tischpaten übernehmen da jeweils einen Tisch. Diese Tischpaten, das sind Vereine, Institutionen, Unternehmen aus Dessau, auch Privatpersonen, die gerne Tischpate sein wollen, die gerne Teil des Jubiläums 100 Jahre Bauhaus sein wollen und die gerne zeigen wollen, wie vielfältig Dessau ist. Wir haben von 18 bis 20 Uhr diese Festtafel auf dem Marktplatz und es ist ja ein Donnerstagabend. Das Publikum erwartet natürlich unsere Open Stage, unser Konzert und das verschiebt sich etwas. Wir haben eine Band, die mobil ist, die an den Tischen spielen kann und die um 20 Uhr dann am angestammten Podestplatz das Konzert dann spielt bis 21.30 Uhr.
1: Die Festtafel 100 soll in diesem Jahr das Bauhausfest am 4. und 5. September einläuten. Ganz neu ist das Format in der Bauhausstadt allerdings nicht.
2: Wir hatten dieses Tafelformat schon zweimal in Dessau-Roßlau. Einmal 2017 zum Reformationsjubiläum, 500 Jahre Reformation. Wir hatten eine lange Tafel auf der Zerbsterstraße mit über 200 Tischen von der Marienkirche zur katholischen Kirche. Und zwei Jahre später hatten wir 100 Tische auf der Kavalierstraße zum Bauhausjubiläum, das wir damals schon hatten. Und ganz oft haben wir schon gehört, oh, wir möchten das gerne nochmal machen. Es kam leider die Corona-Zeit dazwischen und jetzt 2026, 100 Jahre Bauhaus in Dessau, endlich wieder Gelegenheit, eine lange Tafel bzw. ein Tischformat anzubieten.
1: Wer neugierig auf das Format geworden ist, kann sich noch bis zum 31. August unter der E-Mail-Adresse maren.springer-hoffmann@dessau-roßlau.de melden. Noch gibt es freie Plätze für alle, die einen eigenen Tisch gestalten und Tischpate werden möchten.
2: Ein Tischpate ist sozusagen zuständig für eine Bierzeltgarnitur und der Tischpate bietet quasi mindestens 4 Gästen Platz an seinem Tisch. Er gestaltet den Tisch als Verein, als Unternehmen, er präsentiert sich sozusagen, bringt auch Speisen und Getränke mit nach den Vorgaben vom Gesundheitsamt und bietet dann quasi Platz und auch um quasi ins Gespräch zu kommen mit den Gästen, um sich vorzustellen, um zu zeigen, ich bin Teil der Stadtgesellschaft, ich bin Teil des Jubiläums und mache hier gerne mit und zeige die Vielfalt von Dessau-Roßlau.
1: Bei der Informationsveranstaltung ging es um alle wichtigen Fragen rund um die Aufgabe der Tischpaten, vom Auf- und Abbau bis hin zu den Vorgaben für die Gestaltung und Bewirtung. Kreativität ist erwünscht, allerdings gibt es auch einige Regeln. So sind unter anderem Parteiwerbung, Spirituosen mit mehr als 15% Alkohol und das Umstellen der Tische nicht erlaubt. Außerdem müssen bei der Ausgabe von Speisen und Getränken bestimmte Hygiene- und Gesundheitsvorgaben beachtet werden.
2: Es ist ein Merkblatt des Gesundheitsamtes zu bestätigen. Auf diesem Merkblatt, das erhält man bei mir, Tischinteressenten oder Tischpaten müssen dieses Merkblatt bestätigen. Bei diesem Merkblatt geht es teilweise um ganz selbstverständliche Dinge, dass man sich die Hände wäscht, dass man einen Spuckschutz anbietet, dass die Speisen durchgegart, gebraten, gedünstet sein müssen. Man darf keine Sahnetorten anbieten, keine Mayonnaiseprodukte, alles, was leicht verderblich ist, das darf man nicht mitbringen.
1: Am 3. September kann dann ab 18 Uhr auf dem Marktplatz gemeinsam gefeiert, gegessen und getrunken werden. Ob als Tischpate oder Besucher, die Festtafel 100 steht für Weltoffenheit, Toleranz und die Vielfalt der Stadt und soll gemeinsam mit allen Beteiligten auf das Bauhausfest einstimmen.

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6: In der Doppelstadt an der Elbe gibt es ab sofort einen neuen Bildungsstandort. Im Mittelpunkt stehen europäische Themen und der Austausch über die Europäische Union. Am 20. August wurde in der Stadtbibliothek das Europe Direct Bauhausstadt Dessau-Roßlau offiziell eröffnet.
7: EuropeDirect-Zentren sind von der Europäischen Kommission mit Partnerorganisationen eingerichtete Zentren, die das Ziel haben, über Europa zu informieren, darum einen Raum zu bieten, in dem man sich über Europa informieren kann, aber auch darüber austauschen kann, kommunizieren kann. Und gleichzeitig sollen EuropeDirect-Zentren auch, wenn es geht, in die Region ausstrahlen, das heißt zu den Bürgerinnen und Bürgern Informationen über Europa bringen und in den Dialog über Europa treten.
6: Mit feierlichen Reden wurde das neue Zentrum eingeweiht. Grußworte sprachen neben Barbara Gessler, der Leiterin der Vertretung der Europäischen Kommission, auch Simone Großner, Staatssekretärin für Bundes- und Europaangelegenheiten, sowie Eta Hachmann, Beigeordnete für Soziales, Bildung, Jugend und Senioren. Auch die Geschichte des Dessau-Roßlaus wurde an diesem Tag aus europäischer Perspektive beleuchtet. Dr. Frank Kreisler, Leiter des Stadtarchivs Dessau, gab einen Einblick in die historische Entwicklung der Stadt und ihre europäische Bedeutung. Denn nicht nur die geografische Lage mitten in Europa macht Dessau-Roßlau zu einer europäischen Stadt.
8: Dessau hat bekannte Personen hervorgebracht wie Kurt Weill und Moses Mendelssohn, und Aufklärung und auch die Musikgeschichte wären ohne diese Persönlichkeiten gar nicht denkbar gewesen. Und auch unser Gartenreich ist ja tatsächlich ein Teil von Europa, und wenn wir über die europäische Kultur sprechen, dann muss man natürlich halt auch über Dessau sprechen. Wir gehören unmittelbar dazu.
6: Mit dem neuen Standort gibt es nun 49 Europe Direct Zentren in Deutschland. Dessau-Roßlau konnte sich im Bewerbungsverfahren durchsetzen und ist damit neben Halle und Magdeburg der dritte Standort in Sachsen-Anhalt.
7: Es gibt einen europaweiten Bewerbungsprozess für die neue Generation dieser Europ-Direktzentren, die es in ganz Europa gibt. Und die Bewerbung von Dessau-Roßlau hat uns überzeugt, insbesondere weil auch der Fokus gelegt wurde auf das Thema Bildung. Bildung ist wesentlich natürlich für Wissensvermittlung und deswegen auch über Europa. Und das ist für uns ein sehr, sehr relevanter Bereich. Die Ansiedlung an einem Ort wie einer Stadtbibliothek ist außerdem sehr interessant für uns, weil hier natürlich Menschen jeder Generation herkommen können, die sich sowieso weiterbilden wollen, indem sie lesen. Und insofern, wenn sie hierher kommen und Ausstellungen sehen über Europa, sich Broschüren mitnehmen können, aber auch Veranstaltungen besuchen können, die das Thema Europa zum Thema haben, glauben wir, das ist hier der richtige Standort für ein solches Zentrum.
6: Die offizielle Informationsstelle der Europäischen Union soll den direkten Austausch zwischen den EU-Institutionen und der Bevölkerung fördern. Vor allem aber soll das neue Bürgerbüro seinen Bildungszweck erfüllen.
8: Das ist eine neue Möglichkeit für junge Menschen, um mehr über die europäische Zusammenarbeit zu erfahren. Und für mich ist das eine neue Möglichkeit, um junge Menschen für Bildungsprogramme, Austauschprogramme, Schulpartnerschaften zu begeistern. Und politisch finde ich es natürlich korrekt, dass man seine Nachbarländer kennt und auch weiß, wo man groß wird, wo man lebt und in welchem politischen Kontext man lebt. Das ist kostenfrei, alles, was wir anbieten. Die Materialien sind kostenfrei, auch die Workshops und Seminare, die wir anbieten, werden zum großen Teil, es sei denn, da kommt was ganz Besonderes, kostenfrei sein. Für die Eltern ist das eine Möglichkeit, um Nachmittagsangebote für die Kinder zu decken. Für die Jugendlichen ist das eine Möglichkeit, hier vorbeizuschauen, in der Bibliothek was Neues zu entdecken und sich zu bilden. Und ich glaube, Bildung ist ja das, was unbezahlbar und enorm wichtig ist.
6: Damit das neue Angebot erfolgreich wird, müssen die Bürger es natürlich auch annehmen. Die Europäische Kommission zeigt sich jedoch zuversichtlich. Schließlich ist die Stadtbibliothek bereits gut besucht und etabliert in der Stadt.
7: Ich sehe es ja auch hier, kommen Leute rein, gehen Leute raus, sind in der Bibliothek unterwegs und sie werden diesen Raum entdecken und sein Angebot entdecken. Und durch die Veranstaltungen, die jetzt geplant sind, wird natürlich Aufmerksamkeit auch hierher gezogen. Und die Leute werden in Dessau und hoffentlich auch in der Region lernen, dass es diese Möglichkeit, sich über Europa zu informieren und darüber zu diskutieren, gibt.
6: Ab sofort kann man sich dort über europäische Themen informieren und mit anderen ins Gespräch kommen. Weiter geht es bereits am 22. und 23. August beim Bildungsfestival im Tierpark Dessau. Dort sind die Europäische Kommission und das Europäische Parlament mit Angeboten für Familien und alle Generationen vertreten.
0: Das Theater Provinzkosmos begeisterte in Dessau-Roßlau und der Umgebung schon mit vielen interessanten Aufführungen. Am Samstag, den 29. August, feiert nun ihr neues Stück Der Geldgott von Peter Hax um 18 Uhr am Küchengebäude im Dessauer Georgengarten Premiere.
9: In diesem Stück wird die Geschichte erzählt von einem Handwerker, der, also um Wohlstand zu erlangen, eine ganz abenteuerliche Sache macht. Er heilt nämlich den blinden Geldgott. Also bis zu dieser Zeit hat der Geldgott den Reichtum praktisch mehr oder weniger zufällig verteilt. Und durch diese Heilung hofft er, dass der Reichtum nun auch zu ihm kommt, dem schwer arbeitenden Mann. Und in dem Stück sieht man, was daraus wird aus diesem Plan. Also es geht um Liebe, um Reichtum und um Glück. Und die Frage, wie diese Dinge verbunden sind, aber nicht so abstrakt oder so groß, wie man sich das jetzt vielleicht vorstellt, sondern eigentlich ganz konkret über die Geschichte dieses Handwerkers und seiner Geliebten und einiger Reiche, die sie belagern und so weiter und so fort.
0: Auch bei den Schauspielern stieß das Stück auf positive Resonanz. Timothée Dumont, der an der Berliner Schule für Schauspiel studiert hat und die Rolle des Geldgottes spielt, freut sich sehr auf die bevorstehenden Aufführungen.
10: Ich bin sehr motiviert, also sehr beeindruckt vom Stück. Ich kannte schon ein anderes Stück von Peter Hax, Adam und Eva. Das hatte ich vor 2 Jahren angeschaut, nämlich auch von Theater Provinzkosmos inszeniert und gespielt. Das wurde auch hier in Sachsen-Anhalt gezeigt. Und ich muss sagen, ich mag wirklich die Schreibweise von diesem Autor. Ich mag auch den Humor. Also dieses Stück finde ich einfach sehr witzig. Ich hab es mittlerweile mehrere Male gelesen.
0: Das Theater Provinzkosmos kann sich wieder auf die Unterstützung von verschiedenen Förderern verlassen, wie unter anderem das Land Sachsen-Anhalt oder die Stadtsparkasse Dessau. Das Stück passt zudem, laut Regisseur Jens Merle, perfekt in die heutige Zeit.
9: Also das Stück scheint uns eigentlich einen Nerv der Zeit zu treffen, wenn man so sagen kann, weil die vielen Probleme, die im Moment anstehen, vielleicht auch in Sachsen-Anhalt anstehen, die werden durch viele andere Dinge überdeckt. Also ich meine die wirklichen Probleme. Und das Stück sozusagen bringt nicht nur eine ironische Finanzberatung, sondern also ich glaube, dass vieles in den Medien und überhaupt im allgemeinen öffentlichen Diskurs verdeckt wird, was eigentlich wesentlich ist. Und genau das haben die Figuren im Stück auch zu finden. Also worum, was ist eigentlich das Wesentliche, worum geht es überhaupt im Leben? Und da schien uns das Stück sehr passend.
0: Nach der Premiere am 29. August folgen weitere Termine in Dessau, Aachen, Zerbst, Coswig und Wittenberg. Einen genauen Überblick darüber gibt es auf der Internetseite des Theaters Provinzkosmos.
6: Für die Handballer steht die neue Saison bereits in den Startlöchern. Wer es bis dahin kaum erwarten konnte, kam beim Kühnauer Handballcup auf seine Kosten. Am 22. August wurde in der Anhalt-Arena in Dessau-Roßlau spannender Handball geboten. Neben dem ausrichtenden regionalen Verein der SG Kühnau waren auch zwei überregional bekannte Vereine am Start.
11: Der Kühnau Cup ist ja immer der Beginn oder das Einläuten der neuen Handballsaison. Auch in diesem Jahr ist es wieder so, dass wir diesen Kühnau Cup vor den ersten Punktspieltag gelegt haben. Und dabei ist es beim Kühnau Cup immer so, dass wir sehr oft auswärtige Mannschaften, also nicht aus unserem Spielbezirk Anhalt bzw. aus Sachsen-Anhalt nur haben, sondern in diesem Jahr

0: ist eine Mannschaft aus Berlin zu Gast, der VfL Spandau, und auch aus Leipzig, also aus Sachsen, DHFK Leipzig, ist mit ihrer dritten Mannschaft hier auch vertreten beim Kühnau Cup.
1: Für die Mannschaften bot das Turnier einen guten Leistungsvergleich und die Möglichkeit, sich unter Wettkampfbedingungen auf die kommende Saison einzuspielen. Teilnehmen konnten Mannschaften ab der Verbandsliga. Um 10 Uhr fiel der Startschuss und die Zuschauer konnten sich auf spannende Begegnungen freuen.
0: Wir haben uns aufgrund dieser drei Mannschaften dazu entschieden, dass wir eine Doppelrunde spielen. Das heißt also einmal jeder gegen jeden. Dann gibt es eine Mittagspause und danach machen wir nochmal die Runde, damit dann auch die Anzahl der Spiele sind bei der Spielzeit runtergegangen auf 2x15 Minuten, weil eine Mannschaft muss ja immer zweimal hintereinander spielen, natürlich mit einer kurzen Pause zwischendurch. Aber ich denke, damit ist auch der Tag dann entsprechend wie geplant ausgefüllt.
1: Um 12 Uhr traf beispielsweise die VfV Spandau auf die SG Kühnau. In einer ausgeglichenen Partie lieferten sich beide Mannschaften ein spannendes Hin und Her. Nach der regulären Spielzeit stand es 14:14. Nach einer kurzen Pause ging es für die Kühnauer gegen den SC DHFK Leipzig weiter. In dieser Partie musste sich Kühnau mit 13:20 geschlagen geben. Für alle drei Mannschaften war das Turnier dennoch eine gute Gelegenheit, kurz vor dem Saisonstart den aktuellen Leistungsstand zu testen und wichtige Spielpraxis zu sammeln. Ursprünglich war der Kühnauer Handballcup jedoch mit mehr Mannschaften geplant.
0: Also wir hatten diesen Kühnau Cup geplant mit 5 Mannschaften, also ein 5er-Turnier, das wären dann 10 Spiele gewesen. Wir hatten auch diese 5 Mannschaften, war noch eine Mannschaft aus Berlin, Blau-Weiß Berlin, die mussten aber oder haben schon vor längerer Zeit eigentlich abgesagt. Und der TSV Wevensleben, der hat gestern Abend abgesagt oder gestern Vormittag abgesagt. Und dann ist natürlich schwierig, in der Kürze Mannschaften im Männerbereich zusammenzubekommen, weil jeder plant ja seine Vorbereitung.
1: Am Ende sicherte die SG Kühnau mit 2 Punkten den 3. Platz. Mit 4 Punkten folgte das Team aus Leipzig auf Rang 2. Den Turniersieg holte sich die VfV Spandau mit 6 Punkten. Einen Pokal gab es dabei für alle drei Mannschaften. Gefeiert wurden am Ende also nicht nur die Platzierungen, sondern vor allem ein erfolgreiches Turnier und eine gute Vorbereitung auf die neue Saison. Für die Mannschaften wird es bereits Anfang September ernst. Die SG Kühnau startet auswärts gegen den SV Eintracht Gommern in die Saison 2026-27. Das erste Heimspiel findet am 12. September um 18 Uhr in der Sporthalle der Friedensschule gegen den HC Borgenland statt.

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1: Menschen, die in ihrem Alltag, in ihrer Mobilität eingeschränkt sind, stoßen häufig auf Schwierigkeiten, die für andere kaum auffallen. Umso wichtiger ist es, Barrieren abzubauen und allen Menschen eine möglichst selbstständige und unkomplizierte Teilhabe am Alltag zu ermöglichen. Bei einem Pressegespräch am 20. August informierte die Stadt über den diesjährigen Spaziergang für mehr Barrierefreiheit.
2: Unser Begegnungsrundgang, der vom Beirat für Menschen mit Behinderungen Dessau-Roßlau organisiert wird, ist jedes Jahr die Gelegenheit, dass wir uns in verschiedenen Stadtgebieten oder Ortsteilen umschauen. Was ist im Sinne der Barrierefreiheit noch im Argen? Wo können wir vielleicht Vorschläge einbringen, wo was zu verbessern ist? Und wo können wir vielleicht sogar akute Gefahrenstellen ausschalten? Deswegen laden wir da in jedem Jahr sowohl Vertreter aus unserer Verwaltung, aus den verschiedenen Fachämtern ein, die dann diese Anregungen und Hinweise auch gleich direkt aufnehmen können. Wir laden natürlich die Vertreter unseres Stadtrates ein und natürlich auch die Anwohner.
1: In diesem Jahr führt der Rundgang am 3. September durch den Dessauer Ortsteil Mosigkau. Dabei soll wieder gemeinsam nach Lösungen gesucht werden. Einige Probleme sind bereits im Vorfeld aufgefallen.
2: In Mosigkau ist es ja so, dass wir uns im Vorfeld auch schon mal, weil einer unserer Beiratsmitglieder dort auch zu Hause ist, bestimmte Probleme angeschaut haben. Die betreffen dort vor allem die Wegeverbindung, die teilweise nicht befestigt sind, die bei Regen unter Wasser stehen, weil die Abwasserableitung nicht so optimal funktioniert. Dann geht es um den Weg, den die Kinder zur Schule nehmen, der nicht ausreichend beleuchtet ist und der eben bei Regen auch dazu führt, dass die Kinder teilweise mit Gummistiefeln in die Schule gehen. Und das sind Punkte, die wir uns auf die Fahnen geschrieben haben, um da vielleicht gemeinsam mit den Vertretern der Verwaltung und vielleicht auch der Politik eine Lösung zu finden, die allen Bürgern zugutekommt und das Leben dann in dem entsprechenden Ortsteil auch lebenswerter macht.
1: Interessierte Bürger sind herzlich eingeladen, am Spaziergang teilzunehmen. Die diesjährige Route ist rund 3,5 Kilometer lang. Zusammen mit der anschließenden Gesprächsrunde sind dafür etwa 2,5 Stunden eingeplant. Auch in diesem Jahr können die Teilnehmenden Hinweise geben und auf bestehende Barrieren aufmerksam machen. In den vergangenen Jahren wurden dadurch bereits Verbesserungen erreicht.
2: Im Jahr 2022 gab es einen Rundgang in der Stadtmitte. Da zählte auch das Theater zu den Zielen. Das Theater hat uns im letzten Jahr eingeladen zu einem Rundgang, hat uns auch gezeigt, was innerhalb des Theaters geschehen ist, um das Theater barrierefreier zu machen, auch für Gäste, die mit einer Behinderung leben. Zum Beispiel ein entsprechender Evakuierungsfahrstuhl, dann entsprechende Plätze während der Vorstellung für Rollstuhlfahrer. Und wir haben jetzt auch ein Geländer am Theater, das entsprechend für die Leute ist, die die große Freitreppe nicht nutzen können, ohne sich irgendwo festzuhalten oder die eine Orientierung brauchen, weil sie eventuell sehbehindert sind. In Roßlau war es die Tafel, wo wir gesagt haben, Mensch, könnte man da nicht eine Lösung finden, da ist eine Stufe, dass man wenigstens eine Klingel anbringt und sagt, wenn jemand nicht hochkommt mit seinem Rollstuhl oder Rollator, dass man ihm dann sein Essenspaket rausbringt und solche kleinen Sachen. Es sind oft die kleinen Sachen, die dann den Unterschied machen und deswegen machen wir es auch immer wieder gerne und wir bleiben dann auch natürlich dran. Manchmal ist es wirklich langwierig, aber dass wir dann eben uns auch über diese kleinen Ergebnisse freuen können.
1: Wer Interesse hat, kann sich am 3. September um 14 Uhr am Bürgerhaus Mosigkau in der Knobelsdorfallee einfinden. Nach dem gemeinsamen Rundgang endet die Veranstaltung wieder am Bürgerhaus. Dort ist eine Gesprächsrunde mit Auswertung und Austausch geplant. Der Beirat für Menschen mit Behinderung lädt alle Interessierten herzlich ein und freut sich über eine rege Teilnahme. Jahre Bauhaus. Das steht in diesem Jahr ganz besonders im Mittelpunkt. Mit der Festtafel 100 findet am 3. September eine Veranstaltung im Rahmen des Jubiläums statt. Um über das Konzept und die Aufgaben der Tischpaten zu informieren, fand am 24. August eine Informationsveranstaltung für Tischpaten, Interessierte und Unentschlossene im Ratssaal des Rathauses statt.
2: Wir bieten eine Festtafel mit 100 Tischen auf dem Marktplatz der Stadt Dessau-Roßlau und wir werden die Tische als 100, also in einer Zahl 100, auf den Marktplatz stellen und Tischpaten übernehmen da jeweils einen Tisch. Diese Tischpaten, das sind Vereine, Institutionen, Unternehmen aus Dessau, auch Privatpersonen, die gerne Tischpate sein wollen, die gerne Teil des Jubiläums 100 Jahre Bauhaus sein wollen und die gerne zeigen wollen, wie vielfältig Dessau ist. Wir haben von 18 bis 20 Uhr diese Festtafel auf dem Marktplatz und es ist ja ein Donnerstagabend. Das Publikum erwartet natürlich unsere Open Stage, unser Konzert und das verschiebt sich etwas. Wir haben eine Band, die mobil ist, die an den Tischen spielen kann und die um 20 Uhr dann am angestammten Podestplatz das Konzert dann spielt bis 21.30 Uhr.
1: Die Festtafel 100 soll in diesem Jahr das Bauhausfest am 4. und 5. September einläuten. Ganz neu ist das Format in der Bauhausstadt allerdings nicht.
2: Wir hatten dieses Tafelformat schon zweimal in Dessau-Roßlau. Einmal 2017 zum Reformationsjubiläum, 500 Jahre Reformation. Wir hatten eine lange Tafel auf der Zerbsterstraße mit über 200 Tischen von der Marienkirche zur katholischen Kirche. Und zwei Jahre später hatten wir 100 Tische auf der Kavalierstraße zum Bauhausjubiläum, das wir damals schon hatten. Und ganz oft haben wir schon gehört, oh, wir möchten das gerne nochmal machen. Es kam leider die Corona-Zeit dazwischen und jetzt 2026, 100 Jahre Bauhaus in Dessau, endlich wieder Gelegenheit, eine lange Tafel bzw. ein Tischformat anzubieten.
1: Wer neugierig auf das Format geworden ist, kann sich noch bis zum 31. August unter der E-Mail-Adresse maren.springer-hoffmann@dessau-roßlau.de melden. Noch gibt es freie Plätze für alle, die einen eigenen Tisch gestalten und Tischpate werden möchten.
2: Ein Tischpate ist sozusagen zuständig für eine Bierzeltgarnitur und der Tischpate bietet quasi mindestens 4 Gästen Platz an seinem Tisch. Er gestaltet den Tisch als Verein, als Unternehmen. Er präsentiert sich sozusagen, bringt auch Speisen und Getränke mit nach den Vorgaben vom Gesundheitsamt.

0: von Speisen und Getränken bestimmte Hygiene- und Gesundheitsvorgaben beachtet werden.
1: Es ist ein Merkblatt des Gesundheitsamtes zu bestätigen. Auf diesem Merkblatt, das erhält man bei mir, Tischinteressenten oder Tischpaten müssen dieses Merkblatt bestätigen. Bei diesem Merkblatt geht es teilweise um ganz selbstverständliche Dinge, dass man sich die Hände wäscht, dass man einen Spuckschutz anbietet, dass die Speisen durchgegart, gebraten, gedünstet sein müssen. Man darf keine Sahnetorten anbieten, keine Mayonnaiseprodukte, alles was leicht verderblich ist, darf man nicht mitbringen.
0: Am 3. September kann dann ab 18 Uhr auf dem Marktplatz gemeinsam gefeiert, gegessen und getrunken werden. Ob als Tischpate oder Besucher, die Festtafel 100 steht für Weltoffenheit, Toleranz und die Vielfalt der Stadt und soll gemeinsam mit allen Beteiligten auf das Bauhausfest einstimmen.

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6: In der Doppelstadt an der Elbe gibt es ab sofort einen neuen Bildungsstandort. Im Mittelpunkt stehen europäische Themen und der Austausch über die Europäische Union. Am 20. August wurde in der Stadtbibliothek das Europe Direct Bauhausstadt Dessau-Roßlau offiziell eröffnet.
7: EuropeDirect-Zentren sind von der Europäischen Kommission mit Partnerorganisationen eingerichtete Zentren, die das Ziel haben, über Europa zu informieren, darum einen Raum zu bieten, in dem man sich über Europa informieren kann,

0: aber auch darüber austauschen kann, kommunizieren kann. Und gleichzeitig sollen Europdirektzentren auch, wenn es geht, in die Region ausstrahlen, das heißt zu den Bürgerinnen und Bürgern Informationen über Europa bringen und in den Dialog über Europa treten.
1: Mit feierlichen Reden wurde das neue Zentrum eingeweiht. Grußworte sprachen neben Barbara Gessler, der Leiterin der Vertretung der Europäischen Kommission, auch Simone Großner, Staatssekretärin für Bundes- und Europaangelegenheiten, sowie Eta Hachmann, Beigeordnete für Soziales, Bildung, Jugend und Senioren. Auch die Geschichte des Saroslaus wurde an diesem Tag aus europäischer Perspektive beleuchtet. Dr. Frank Kreisler, Leiter des Stadtarchivs Dessau, gab einen Einblick in die historische Entwicklung der Stadt und ihre europäische Bedeutung. Denn nicht nur die geografische Lage mitten in Europa macht Dessau-Roßlau zu einer europäischen Stadt.
2: Dessau hat bekannte Personen hervorgebracht wie Kurt Weill und Moses Mendelssohn, und Aufklärung und auch die Musikgeschichte wären ohne diese Persönlichkeiten gar nicht denkbar gewesen. Und auch unser Gartenreich ist ja tatsächlich ein Teil von Europa, und wenn wir über die europäische Kultur sprechen, dann muss man natürlich halt auch über Dessau sprechen. Wir gehören unmittelbar dazu.
1: Mit dem neuen Standort gibt es nun 49 Europe Direct Zentren in Deutschland. Dessau-Roßlau konnte sich im Bewerbungsverfahren durchsetzen und ist damit neben Halle und Magdeburg der dritte Standort in Sachsen-Anhalt.
0: Es gibt einen europaweiten Bewerbungsprozess für die neue Generation dieser Europdirektzentren, die es in ganz Europa gibt. Und die Bewerbung von Dessau-Roßlau hat uns überzeugt, insbesondere weil auch der Fokus gelegt wurde auf das Thema Bildung. Bildung ist wesentlich natürlich für Wissensvermittlung und deswegen auch über Europa. Und das ist für uns ein sehr, sehr relevanter Bereich. Die Ansiedlung an einem Ort wie einer Stadtbibliothek ist außerdem sehr interessant für uns, weil hier natürlich Menschen jeder Generation herkommen können, die sich sowieso weiterbilden wollen, indem sie lesen. Und insofern, wenn sie hierher kommen und Ausstellungen sehen über Europa, sich Broschüren mitnehmen können, aber auch Veranstaltungen besuchen können, die das Thema Europa zum Thema haben, glauben wir, das ist hier der richtige Standort für ein solches Zentrum.
1: Die offizielle Informationsstelle der Europäischen Union soll den direkten Austausch zwischen den EU-Institutionen und der Bevölkerung fördern. Vor allem aber soll das neue Bürgerbüro seinen Bildungszweck erfüllen.
2: Das ist eine neue Möglichkeit für junge Menschen, um mehr über die europäische Zusammenarbeit zu erfahren. Und für mich ist das eine neue Möglichkeit, um junge Menschen für Bildungsprogramme, Austauschprogramme, Schulpartnerschaften zu begeistern. Und politisch finde ich es natürlich korrekt, dass man seine Nachbarländer kennt und auch weiß, wo man groß wird, wo man lebt und in welchem politischen Kontext man lebt. Das ist kostenfrei, alles, was wir anbieten. Die Materialien sind kostenfrei, auch die Workshops und Seminare, die wir anbieten werden, zum großen Teil, es sei denn, da kommt was ganz Besonderes, kostenfrei sein. Für die Eltern ist das eine Möglichkeit, um Nachmittagsangebote für die Kinder zu decken. Für die Jugendlichen ist das eine Möglichkeit, hier vorbeizuschauen, in der Bibliothek was Neues zu entdecken und sich zu bilden. Und ich glaube, Bildung ist ja das, was unbezahlbar und enorm wichtig ist.
1: Damit das neue Angebot erfolgreich wird, müssen die Bürger es natürlich auch annehmen. Die Europäische Kommission zeigt sich jedoch zuversichtlich. Schließlich ist die Stadtbibliothek bereits gut besucht und etabliert in der Stadt.
0: Ich sehe es ja auch hier, kommen Leute rein, gehen Leute raus, sind in der Bibliothek unterwegs und sie werden diesen Raum entdecken und sein Angebot entdecken. Und durch die Veranstaltungen, die jetzt geplant sind, wird natürlich Aufmerksamkeit auch hierher gezogen und die Leute werden in Dessau und hoffentlich auch in der Region lernen, dass es diese Möglichkeit, sich über Europa zu informieren und darüber zu diskutieren, gibt.
1: Ab sofort kann man sich dort über europäische Themen informieren und mit anderen ins Gespräch kommen. Weiter geht es bereits am 22. und 23. August beim Bildungsfestival im Tierpark Dessau. Dort sind die Europäische Kommission und das Europäische Parlament mit Angeboten für Familien und alle Generationen vertreten.
3: Das Theater Provinzkosmos begeisterte in Dessau-Roßlau und der Umgebung schon mit vielen interessanten

0: Aufführungen. Am Samstag, den 29. August, feiert nun ihr neues Stück Der Geldgott von Peter Hacks um 18 Uhr am Küchengebäude im Dessauer Georgengarten Premiere.
1: In diesem Stück wird die Geschichte erzählt von einem Handwerker, der, also um Wohlstand zu erlangen, eine ganz abenteuerliche Sache macht. Er heilt nämlich den blinden Geldgott. Also bis zu dieser Zeit hat der Geldgott den Reichtum praktisch mehr oder weniger zufällig verteilt. Und durch diese Heilung hofft er, dass der Reichtum nun auch zu ihm kommt, dem schwer arbeitenden Mann. Und in dem Stück sieht man, was daraus wird aus diesem Plan. Also es geht um Liebe, um Reichtum und um Glück. Und die Frage, wie diese Dinge verbunden sind, aber nicht so abstrakt oder so groß, wie man sich das jetzt vielleicht vorstellt, sondern eigentlich ganz konkret über die Geschichte dieses Handwerkers und seiner Geliebten und einiger Reiche, die sie belagern und so weiter und so fort.
0: Auch bei den Schauspielern stieß das Stück auf positive Resonanz. Timothée Dumont, der an der Berliner Schule für Schauspiel studiert hat und die Rolle des Geldgottes spielt, freut sich sehr auf die bevorstehenden Aufführungen.
2: Ich bin sehr motiviert, also sehr beeindruckt vom Stück. Ich kannte schon ein anderes Stück von Peter Hacks, Adam und Eva. Das hatte ich vor 2 Jahren angeschaut, nämlich auch von Theater Provinz Kosmos inszeniert und gespielt. Das wurde auch hier in Sachsen-Anhalt gezeigt. Und ich muss sagen, ich mag wirklich die Schreibweise von diesem Autor. Ich mag auch den Humor, also dieses Stück finde ich einfach sehr witzig. Ich habe es mittlerweile mehrere Male gelesen.
0: Das Theater Provinzkosmos kann sich wieder auf die Unterstützung von verschiedenen Förderern verlassen, wie unter anderem das Land Sachsen-Anhalt oder die Stadtsparkasse Dessau. Das Stück passt zudem, laut Regisseur Jens Merle, perfekt in die heutige Zeit.
1: Also das Stück scheint uns eigentlich ein Nerv der Zeit zu treffen, wenn man so sagen kann, weil die vielen Probleme, die im Moment anstehen, vielleicht auch in Sachsen-Anhalt anstehen, die werden durch viele andere Dinge überdeckt. Also ich meine die wirklichen Probleme. Und das Stück sozusagen bringt nicht nur eine ironische Finanzberatung, sondern also ich glaube, dass in den Medien und überhaupt im allgemeinen öffentlichen Diskurs verdeckt wird, was eigentlich wesentlich ist. Und genau das haben die Figuren im Stück auch zu finden. Also worum, was ist eigentlich das Wesentliche, worum geht es überhaupt im Leben? Und da schien uns das Stück sehr passend.
0: Nach der Premiere am 29. August folgen weitere Termine in Dessau, Aachen, Zerbst, Coswig und Wittenberg. Einen genauen Überblick darüber gibt es auf der Internetseite des Theaters Provinzkosmos.
3: Für die Handballer steht die neue Saison bereits in den Startlöchern. Wer es bis dahin kaum erwarten konnte, kam beim Kühnauer Handballcup auf seine Kosten. Am 22. August wurde in der Anhalt-Arena in Dessau-Roßlau spannender Handball geboten. Neben dem ausrichtenden regionalen Verein der SG Kühnau waren auch 2 überregional bekannte Vereine am Start.
4: Der Kühnau Cup ist ja immer der Beginn oder das Einläuten der neuen Handballsaison. Auch in diesem Jahr ist es wieder so, dass wir diesen Kühnau Cup vor den ersten Punktspieltag gelegt haben. Und dabei ist es beim Kühnau Cup immer so, dass wir sehr oft auswärtige Mannschaften, also nicht aus unserem Spielbezirk Anhalt bzw. aus Sachsen-Anhalt nur haben, sondern in diesem Jahr ist eine Mannschaft aus Berlin zu Gast, der VfL Spandau, und auch aus Leipzig, also aus Sachsen, DHFK Leipzig, ist mit ihrer dritten Mannschaft hier auch vertreten beim Kühnau Cup.
3: Für die Mannschaften bot das Turnier einen guten Leistungsvergleich und die Möglichkeit, sich unter Wettkampfbedingungen auf die kommende Saison einzuspielen. Teilnehmen konnten Mannschaften ab der Verbandsliga. Um 10 Uhr fiel der Startschuss und die Zuschauer konnten sich auf spannende Begegnungen freuen.
4: Wir haben uns aufgrund dieser 3 Mannschaften dazu entschieden, dass wir eine Doppelrunde spielen. Das heißt also einmal jeder gegen jeden. dann gibt es eine Mittagspause und danach machen wir nochmal die Runde, damit dann auch die Anzahl der Spiele sind bei der Spielzeit runtergegangen auf 2x15 Minuten, weil eine Mannschaft muss ja immer zweimal hintereinander spielen, natürlich mit einer kurzen Pause zwischendurch. Aber ich denke, damit ist auch der Tag dann entsprechend wie geplant ausgefüllt.
3: Um 12 Uhr traf beispielsweise die VfV Spandau auf die SG Kühnau. In einer ausgeglichenen Partie lieferten sich beide Mannschaften ein spannendes Hin und Her. Nach der regulären Spielzeit stand es 14:14. Nach einer kurzen Pause ging es für die Kühnauer gegen den SC DHFK Leipzig weiter. In dieser Partie musste sich Kühnau mit 13:20 geschlagen geben. Für alle drei Mannschaften war das Turnier dennoch eine gute Gelegenheit, kurz vor dem Saisonstart den aktuellen Leistungsstand zu testen und wichtige Spielpraxis zu sammeln. Ursprünglich war der Kühnauer Handballcup jedoch mit mehr Mannschaften geplant.
4: Also wir hatten diesen Kühnau Cup geplant mit 5 Mannschaften, also ein 5er-Turnier, das wären dann 10 Spiele gewesen. Wir hatten auch diese 5 Mannschaften, war noch eine Mannschaft aus Berlin, Blau-Weiß Berlin, die mussten aber oder haben schon vor längerer Zeit eigentlich abgesagt. Und der TSV Wevensleben, der hat gestern Abend abgesagt oder gestern Vormittag abgesagt. Und dann ist es natürlich schwierig, in der Kürze Mannschaften im Männerbereich zusammenzubekommen, weil jeder plant ja seine Vorbereitung.
3: Am Ende sicherte die SG Kühnau mit 2 Punkten den 3. Platz. Mit 4 Punkten folgte das Team aus Leipzig auf Rang 2. Den Turniersieg holte sich die VfV Spandau mit 6 Punkten. Einen Pokal gab es dabei für alle drei Mannschaften. Gefeiert wurden am Ende also nicht nur die Platzierungen, sondern vor allem ein erfolgreiches Turnier und eine gute Vorbereitung auf die neue Saison. Für die Mannschaften wird es bereits Anfang September ernst. Die SG Kühnau startet auswärts gegen den SV Eintracht Gommern in die Saison 2026/27. Das erste Heimspiel findet am 12. September um 18 Uhr in der Sporthalle der Friedensschule gegen den HC Borgenland statt.

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1: Menschen, die in ihrem Alltag, in ihrer Mobilität eingeschränkt sind, stoßen häufig auf Schwierigkeiten, die für andere kaum auffallen. Umso wichtiger ist es, Barrieren abzubauen und allen Menschen eine möglichst selbstständige und unkomplizierte Teilhabe am Alltag zu ermöglichen. Bei einem Pressegespräch am 20. August informierte die Stadt über den diesjährigen Spaziergang für mehr Barrierefreiheit.
2: Unser Begegnungsrundgang, der vom Beirat für Menschen mit Behinderungen Dessau-Roßlau organisiert wird, ist jedes Jahr die Gelegenheit, dass wir uns in verschiedenen Stadtgebieten oder Ortsteilen umschauen. Was ist im Sinne der Barrierefreiheit noch im Argen? Wo können wir vielleicht Vorschläge einbringen, wo was zu verbessern ist? Und wo können wir vielleicht sogar akute Gefahrenstellen ausschalten? Deswegen laden wir da in jedem Jahr sowohl Vertreter aus unserer Verwaltung, aus den verschiedenen Fachämtern ein, die dann diese Anregungen und Hinweise auch gleich direkt aufnehmen können. Wir laden natürlich die Vertreter unseres Stadtrates ein und natürlich auch die Anwohner.
1: In diesem Jahr führt der Rundgang am 3. September durch den Dessauer Ortsteil Mosigkau. Dabei soll wieder gemeinsam nach Lösungen gesucht werden. Einige Probleme sind bereits im Vorfeld aufgefallen.
2: In Mosigkau ist es ja so, dass wir uns im Vorfeld auch schon mal, weil einer unserer Beiratsmitglieder dort auch zu Hause ist, bestimmte Probleme angeschaut haben. Die betreffen dort vor allem die Wegeverbindung, die teilweise nicht befestigt sind, die bei Regen unter Wasser stehen, weil die Abwasserableitung nicht so optimal funktioniert. Dann geht es um den Weg, den die Kinder zur Schule nehmen, der nicht ausreichend beleuchtet ist und der eben bei Regen auch dazu führt, dass die Kinder teilweise mit Gummistiefeln in die Schule gehen. Und das sind Punkte, die wir uns auf die Fahnen geschrieben haben, um da vielleicht gemeinsam mit den Vertretern der Verwaltung und vielleicht auch der Politik eine Lösung zu finden, die allen Bürgern zugutekommt und das Leben dann in dem entsprechenden Ortsteil auch lebenswerter macht.
1: Interessierte Bürger sind herzlich eingeladen, am Spaziergang teilzunehmen. Die diesjährige Route ist rund 3,5 Kilometer lang. Zusammen mit der anschließenden Gesprächsrunde sind dafür etwa 2,5 Stunden eingeplant. Auch in diesem Jahr können die Teilnehmenden Hinweise geben und auf bestehende Barrieren aufmerksam machen. In den vergangenen Jahren wurden dadurch bereits Verbesserungen erreicht.
2: Im Jahr 2022 gab es einen Rundgang in der Stadtmitte. Da zählte auch das Theater zu den Zielen. Das Theater hat uns im letzten Jahr eingeladen zu einem Rundgang, hat uns auch gezeigt, was innerhalb des Theaters geschehen ist, um das Theater barrierefreier zu machen, auch für Gäste, die mit einer Behinderung leben. Zum Beispiel ein entsprechender Evakuierungsfahrstuhl, dann entsprechende Plätze während der Vorstellung für Rollstuhlfahrer. Und wir haben jetzt auch ein Geländer am Theater, das entsprechend für die Leute ist, die die große Freitreppe nicht nutzen können.

0: ohne sich irgendwo festzuhalten oder die eine Orientierung brauchen, weil sie eventuell sehbehindert sind. In Roßlau war es die Tafel, wo wir gesagt haben, Mensch, könnte man da nicht eine Lösung finden, da ist eine Stufe, dass man wenigstens eine Klingel anbringt und sagt, wenn jemand nicht hochkommt mit seinem Rollstuhl oder Rollator, dass man ihm dann sein Essenspaket rausbringt und solche kleinen Sachen. Es sind oft die kleinen Sachen, die dann den Unterschied machen und deswegen machen wir es auch immer wieder gerne und wir bleiben dann auch natürlich dran. Manchmal ist es wirklich langwierig, aber dass wir dann eben uns auch über diese kleinen Ergebnisse freuen können.
1: Wer Interesse hat, kann sich am 3. September um 14 Uhr am Bürgerhaus Mosigkau in der Knobelsdorfallee einfinden. Nach dem gemeinsamen Rundgang endet die Veranstaltung wieder am Bürgerhaus. Dort ist eine Gesprächsrunde mit Auswertung und Austausch geplant. Der Beirat für Menschen mit Behinderung lädt alle Interessierten herzlich ein und freut sich über eine rege Teilnahme. Jahre Bauhaus. Das steht in diesem Jahr ganz besonders im Mittelpunkt. Mit der Festtafel 100 findet am 3. September eine Veranstaltung im Rahmen des Jubiläums statt. Um über das Konzept und die Aufgaben der Tischpaten zu informieren, fand am 24. August eine Informationsveranstaltung für Tischpaten, Interessierte und Unentschlossene im Ratssaal des Rathauses statt.
2: Wir bieten eine Festtafel mit 100 Tischen auf dem Marktplatz der Stadt Dessau-Roßlau und wir werden die Tische als 100, also in einer Zahl 100, auf den Marktplatz stellen und Tischpaten übernehmen da jeweils einen Tisch. Diese Tischpaten, das sind Vereine, Institutionen, Unternehmen aus Dessau, auch Privatpersonen, die gerne Tischpate sein wollen, die gerne Teil des Jubiläums 100 Jahre Bauhaus sein wollen und die gerne zeigen wollen, wie vielfältig Dessau ist. Wir haben von 18 bis 20 Uhr diese Festtafel auf dem Marktplatz und es ist ja ein Donnerstagabend. Das Publikum erwartet natürlich unsere Open Stage, unser Konzert und das verschiebt sich etwas. Wir haben eine Band, die mobil ist, die an den Tischen spielen kann und die um 20 Uhr dann am angestammten Podestplatz das Konzert dann spielt bis 21.30 Uhr.
1: Die Festtafel 100 soll in diesem Jahr das Bauhausfest am 4. und 5. September einläuten. Ganz neu ist das Format in der Bauhausstadt allerdings nicht.
2: Wir hatten dieses Tafelformat schon zweimal in Dessau-Roßlau. Einmal 2017 zum Reformationsjubiläum, 500 Jahre Reformation. Wir hatten eine lange Tafel auf der Zerbsterstraße mit über 200 Tischen von der Marienkirche zur katholischen Kirche. Und zwei Jahre später hatten wir 100 Tische auf der Kavalierstraße zum Bauhausjubiläum, das wir damals schon hatten. Und ganz oft haben wir schon gehört, oh, wir möchten das gerne nochmal machen. Es kam leider die Corona-Zeit dazwischen und jetzt 2026, 100 Jahre Bauhaus in Dessau, endlich wieder Gelegenheit, eine lange Tafel bzw. ein Tischformat anzubieten.
1: Wer neugierig auf das Format geworden ist, kann sich noch bis zum 31. August unter der E-Mail-Adresse maren.springer-hoffmann@dessau-roßlau.de melden. Noch gibt es freie Plätze für alle, die einen eigenen Tisch gestalten und Tischpate werden möchten.
2: Ein Tischpate ist sozusagen zuständig für eine Bierzeltgarnitur und der Tischpate bietet quasi mindestens 4 Gästen Platz an seinem Tisch. Er gestaltet den Tisch als Verein, als Unternehmen, er präsentiert sich sozusagen, bringt auch Speisen und Getränke mit nach den Vorgaben vom Gesundheitsamt und bietet dann quasi Platz und auch um quasi ins Gespräch zu kommen mit den Gästen, um sich vorzustellen, um zu zeigen, ich bin Teil der Stadtgesellschaft, ich bin Teil des Jubiläums und mache hier gerne mit und zeige die Vielfalt von Dessau-Roßlau.
1: Bei der Informationsveranstaltung ging es um alle wichtigen Fragen rund um die Aufgabe der Tischpaten, vom Auf- und Abbau bis hin zu den Vorgaben für die Gestaltung und Bewirtung. Kreativität ist erwünscht. Allerdings gibt es auch einige Regeln. So sind unter anderem Parteiwerbung, Spirituosen mit mehr als 15% Alkohol und das Umstellen der Tische nicht erlaubt. Außerdem müssen bei der Ausgabe von Speisen und Getränken bestimmte Hygiene- und Gesundheitsvorgaben beachtet werden.
2: Es ist ein Merkblatt des Gesundheitsamtes zu bestätigen. Auf diesem Merkblatt, das erhält man bei mir, Tischinteressenten oder Tischpaten müssen dieses Merkblatt bestätigen. Bei diesem Merkblatt geht es teilweise um ganz selbstverständliche Dinge, dass man sich die Hände wäscht, dass man einen Spuckschutz anbietet, dass die Speisen durchgegart, gebraten, gedünstet sein müssen. Man darf keine Sahnetorten anbieten, keine Mayonnaiseprodukte, alles, was leicht verderblich ist, das darf man nicht mitbringen.
1: Am 3. September kann dann ab 18 Uhr auf dem Marktplatz gemeinsam gefeiert, gegessen und getrunken werden. Ob als Tischpate oder Besucher, die Festtafel 100 steht für Weltoffenheit, Toleranz und die Vielfalt der Stadt und soll gemeinsam mit allen Beteiligten auf das Bauhausfest einstimmen.

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6: In der Doppelstadt an der Elbe gibt es ab sofort einen neuen Bildungsstandort. Im Mittelpunkt stehen europäische Themen und der Austausch über die Europäische Union. Am 20. August wurde in der Stadtbibliothek das Europe Direct Bauhausstadt Dessau-Roßlau offiziell eröffnet.
7: EuropeDirect-Zentren sind von der Europäischen Kommission mit Partnerorganisationen eingerichtete Zentren, die das Ziel haben, über Europa zu informieren, darum einen Raum zu bieten, in dem man sich über Europa informieren kann, aber auch darüber austauschen kann, kommunizieren kann. Und gleichzeitig sollen EuropeDirect-Zentren auch, wenn es geht, in die Region ausstrahlen, das heißt zu den Bürgerinnen und Bürgern Informationen über Europa bringen und in den Dialog über Europa treten.
6: Mit feierlichen Reden wurde das neue Zentrum eingeweiht. Grußworte sprachen neben Barbara Gessler, der Leiterin der Vertretung der Europäischen Kommission, auch Simone Großner, Staatssekretärin für Bundes- und Europaangelegenheiten, sowie Eta Hachmann, Beigeordnete für Soziales, Bildung, Jugend und Senioren. Auch die Geschichte des Dessau-Roßlaus wurde an diesem Tag aus europäischer Perspektive beleuchtet. Dr. Frank Kreisler, Leiter des Stadtarchivs Dessau, gab einen Einblick in die historische Entwicklung der Stadt und ihre europäische Bedeutung. Denn nicht nur die geografische Lage mitten in Europa macht Dessau-Roßlau zu einer europäischen Stadt.
8: Dessau hat bekannte Personen hervorgebracht wie Kurt Weill und Moses Mendelssohn, und Aufklärung und auch die Musikgeschichte wären ohne diese Persönlichkeiten gar nicht denkbar gewesen. Und auch unser Gartenreich ist ja tatsächlich ein Teil von Europa, und wenn wir über die europäische Kultur sprechen, dann muss man natürlich halt auch über Dessau sprechen. Wir gehören unmittelbar dazu.
6: Mit dem neuen Standort gibt es nun 49 Europe Direct Zentren in Deutschland. Dessau-Roßlau konnte sich im Bewerbungsverfahren durchsetzen und ist damit neben Halle und Magdeburg der dritte Standort in Sachsen-Anhalt.
7: Es gibt einen europaweiten Bewerbungsprozess für die neue Generation dieser Europe-Direktzentren, die es in ganz Europa gibt. Und die Bewerbung von Dessau-Roßlau hat uns überzeugt, insbesondere weil auch der Fokus gelegt wurde auf das Thema Bildung. Bildung ist wesentlich natürlich für Wissensvermittlung und deswegen auch über Europa. Und das ist für uns ein sehr, sehr relevanter Bereich. Die Ansiedlung an einem Ort wie einer Stadtbibliothek ist außerdem sehr interessant für uns, weil hier natürlich Menschen jeder Generation herkommen können, die sich sowieso weiterbilden wollen, indem sie lesen. Und insofern, wenn sie hierher kommen und Ausstellungen sehen über Europa, sich Broschüren mitnehmen können, aber auch Veranstaltungen besuchen können, die das Thema Europa zum Thema haben, glauben wir, das ist hier der richtige Standort für ein solches Zentrum.
6: Die offizielle Informationsstelle der Europäischen Union soll den direkten Austausch zwischen den EU-Institutionen und der Bevölkerung fördern. Vor allem aber soll das neue Bürgerbüro seinen Bildungszweck erfüllen.
8: Das ist eine neue Möglichkeit für junge Menschen, um mehr über die europäische Zusammenarbeit zu erfahren. Und für mich ist das eine neue Möglichkeit, um junge Menschen für Bildungsprogramme, Austauschprogramme, Schulpartnerschaften zu begeistern. Und politisch finde ich es natürlich korrekt, dass man seine Nachbarländer kennt und auch weiß, wo man groß wird, wo man lebt und in welchem politischen Kontext man lebt. Das ist kostenfrei, alles, was wir anbieten. Die Materialien sind kostenfrei, auch die Workshops und Seminare, die wir anbieten, werden zum großen Teil, es sei denn, da kommt was ganz Besonderes, kostenfrei sein. Für die Eltern ist das eine Möglichkeit, um Nachmittagsangebote für die Kinder zu decken. Für die Jugendlichen ist das eine Möglichkeit, hier vorbeizuschauen, in der Bibliothek was Neues zu entdecken und sich zu bilden. Und ich glaube, Bildung ist ja das, was unbezahlbar und enorm wichtig ist.
6: Damit das neue Angebot erfolgreich wird, müssen die Bürger es natürlich auch annehmen. Die Europäische Kommission zeigt sich jedoch zuversichtlich. Schließlich ist die Stadtbibliothek bereits gut besucht und etabliert in der Stadt.
7: Ich sehe es ja auch hier, kommen Leute rein, gehen Leute raus, sind in der Bibliothek unterwegs und sie werden diesen Raum entdecken und sein Angebot entdecken. Und durch die Veranstaltungen, die jetzt geplant sind, wird natürlich Aufmerksamkeit auch hierher gezogen. Und die Leute werden in Dessau und hoffentlich auch in der Region lernen, dass es diese Möglichkeit, sich über Europa zu informieren und darüber zu diskutieren, gibt.
6: Ab sofort kann man sich dort über europäische Themen informieren und mit anderen ins Gespräch kommen. Weiter geht es bereits am 22. und 23. August beim Bildungsfestival im Tierpark Dessau. Dort sind die Europäische Kommission und das Europäische Parlament mit Angeboten für Familien und alle Generationen vertreten.
0: Das Theater Provinzkosmos begeisterte in Dessau-Roßlau und der Umgebung schon mit vielen interessanten Aufführungen. Am Samstag, den 29. August, feiert nun ihr neues Stück Der Geldgott von Peter Hax um 18 Uhr am Küchengebäude im Dessauer Georgengarten Premiere.
9: In diesem Stück wird die Geschichte erzählt von einem Handwerker, der, also um Wohlstand zu erlangen, eine ganz abenteuerliche Sache macht. Er heilt nämlich den blinden Geldgott. Also bis zu dieser Zeit hat der Geldgott den Reichtum praktisch mehr oder weniger zufällig verteilt. Und durch diese Heilung hofft er, dass der Reichtum nun auch zu ihm kommt, dem schwer arbeitenden Mann. Und in dem Stück sieht man, was daraus wird aus diesem Plan. Also es geht um Liebe, um Reichtum und um Glück. Und die Frage, wie diese Dinge verbunden sind, aber nicht so abstrakt oder so groß, wie man sich das jetzt vielleicht vorstellt, sondern eigentlich ganz konkret über die Geschichte dieses Handwerkers und seiner Geliebten und einiger Reiche, die sie belagern und so weiter und so fort.
0: Auch bei den Schauspielern stieß das Stück auf positive Resonanz. Timothée Dumont, der an der Berliner Schule für Schauspiel studiert hat und die Rolle des Geldgottes spielt, freut sich sehr auf die bevorstehenden Aufführungen.
10: Ich bin sehr motiviert, also sehr beeindruckt vom Stück. Ich kannte schon ein anderes Stück von Peter Hax, Adam und Eva. Das hatte ich vor 2 Jahren angeschaut, nämlich auch von Theater Provinzkosmos inszeniert und gespielt. Das wurde auch hier in Sachsen-Anhalt gezeigt. Und ich muss sagen, ich mag wirklich die Schreibweise von diesem Autor. Ich mag auch den Humor. Also dieses Stück finde ich einfach sehr witzig. Ich habe es mittlerweile mehrere Male gelesen.
0: Das Theater Provinzkosmos kann sich wieder auf die Unterstützung von verschiedenen Förderern verlassen, wie unter anderem das Land Sachsen-Anhalt oder die Stadtsparkasse Dessau. Das Stück passt zudem, laut Regisseur Jens Merle, perfekt in die heutige Zeit.
9: Also das Stück scheint uns eigentlich ein Nerv der Zeit zu treffen, wenn man so sagen kann, weil die vielen Probleme, die im Moment anstehen, vielleicht auch in Sachsen-Anhalt anstehen, die werden durch viele andere Dinge überdeckt. Also ich meine die wirklichen Probleme. Und das Stück sozusagen bringt nicht nur eine ironische Finanzberatung, sondern also ich glaube, dass vieles in den Medien und überhaupt im allgemeinen öffentlichen Diskurs verdeckt wird, was eigentlich wesentlich ist. Und genau das haben die Figuren im Stück auch zu finden. Also worum, was ist eigentlich das Wesentliche, worum geht es überhaupt im Leben? Und da schien uns das Stück sehr passend.
0: Nach der Premiere am 29. August folgen weitere Termine in Dessau, Aachen, Zerbst, Coswig und Wittenberg. Einen genauen Überblick darüber gibt es auf der Internetseite des Theaters Provinzkosmos.
6: Für die Handballer steht die neue Saison bereits in den Startlöchern. Wer es bis dahin kaum erwarten konnte, kam beim Kühnauer Handballcup auf seine Kosten. Am 22. August wurde in der Anhalt-Arena in Dessau-Roßlau spannender Handball geboten. Neben dem ausrichtenden regionalen Verein der SG Kühnau waren auch zwei überregional bekannte Vereine am Start.
11: Der Kühnau Cup ist ja immer der Beginn oder das Einläuten der neuen Handballsaison. Auch in diesem Jahr ist es wieder so, dass wir diesen Kühnau Cup vor den ersten Punktspieltag gelegt haben. Und dabei ist es beim Kühnau Cup immer so, dass wir sehr oft auswärtige Mannschaften, also nicht aus unserem Spielbezirk Anhalt bzw. aus Sachsen-Anhalt nur haben, sondern in diesem Jahr ist eine Mannschaft aus Berlin zu Gast, der VfL Spandau, und auch aus Leipzig, also aus Sachsen, DFK Leipzig, ist mit ihrer dritten Mannschaft hier auch vertreten beim Kühnau Cup.
6: Für die Mannschaften bot das Turnier einen guten Leistungsvergleich und die Möglichkeit, sich unter Wettkampfbedingungen auf die kommende Saison einzuspielen. Teilnehmen konnten Mannschaften ab der Verbandsliga. Um 10 Uhr fiel der Startschuss und die Zuschauer konnten sich auf spannende Begegnungen freuen.
11: Wir haben uns aufgrund dieser drei Mannschaften dazu entschieden, dass wir eine Doppelrunde spielen. Das heißt also einmal jeder gegen jeden. Dann gibt es eine Mittagspause und danach machen wir nochmal die Runde, damit dann auch die Anzahl der Spiele sind bei der Spielzeit runtergegangen auf 2x15 Minuten, weil eine Mannschaft muss ja immer zweimal hintereinander spielen, natürlich mit einer kurzen Pause zwischendurch. Aber ich denke, damit ist auch der Tag dann entsprechend wie geplant ausgefüllt.
6: Um 12 Uhr traf beispielsweise die VfV Spandau auf die SG Kühnau. In einer ausgeglichenen Partie lieferten sich beide Mannschaften ein spannendes Hin und Her. Nach der regulären Spielzeit stand es 14:14. Nach einer kurzen Pause ging es für die Kühnauer gegen den SC DHFK Leipzig weiter. In dieser Partie musste sich Kühnau mit 13:20 geschlagen geben. Für alle drei Mannschaften war das Turnier dennoch eine gute Gelegenheit, kurz vor dem Saisonstart den aktuellen Leistungsstand zu testen und wichtige Spielpraxis zu sammeln. Ursprünglich war der Kühnauer Handballcup jedoch mit mehr Mannschaften geplant.
11: Also wir hatten diesen Kühnau Cup geplant mit 5 Mannschaften, also ein 5er-Turnier, das wären dann 10 Spiele gewesen. Wir hatten auch diese 5 Mannschaften, war noch eine Mannschaft aus Berlin, Blau-Weiß Berlin, die mussten aber oder haben schon vor längerer Zeit eigentlich abgesagt. Und der TSV Wevensleben, der hat gestern Abend abgesagt oder gestern Vormittag abgesagt. Und dann ist es natürlich schwierig, in der Kürze Mannschaften im Männerbereich zusammenzubekommen, weil jeder plant ja seine Vorbereitung.
6: Am Ende sicherte die SG Kühnau mit 2 Punkten den 3. Platz. Mit 4 Punkten folgte das Team aus Leipzig auf Rang 2. Den Turniersieg holte sich die VfV Spandau mit 6 Punkten. Einen Pokal gab es dabei für alle 3 Mannschaften. Gefeiert wurden am Ende also nicht nur die Platzierungen, sondern vor allem ein erfolgreiches Turnier und eine gute Vorbereitung auf die neue Saison. Für die Mannschaften wird es bereits Anfang September ernst. Die SG Kühnau startet auswärts gegen den SV Eintracht Gommern in die Saison 2026/27. Das erste Heimspiel findet am 12. September um 18 Uhr in der Sporthalle der Friedensschule gegen den HC Borgenland statt.

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1: Menschen, die in ihrem Alltag, in ihrer Mobilität eingeschränkt sind, stoßen häufig auf Schwierigkeiten, die für andere kaum auffallen. Umso wichtiger ist es, Barrieren abzubauen und allen Menschen eine möglichst selbstständige und unkomplizierte Teilhabe am Alltag zu ermöglichen. Bei einem Pressegespräch am 20. August informierte die Stadt über den diesjährigen Spaziergang für mehr Barrierefreiheit.
2: Unser Begegnungsrundgang, der vom Beirat für Menschen mit Behinderungen Dessau-Roßlau organisiert wird, ist jedes Jahr die Gelegenheit, dass wir uns in verschiedenen Stadtgebieten oder Ortsteilen umschauen. Was ist im Sinne der Barrierefreiheit noch im Argen? Wo können wir vielleicht Vorschläge einbringen, wo was zu verbessern ist? Und wo können wir vielleicht sogar akute Gefahrenstellen ausschalten? Deswegen laden wir da in jedem Jahr sowohl Vertreter aus unserer Verwaltung, aus den verschiedenen Fachämtern ein, die dann diese Anregungen und Hinweise auch gleich direkt aufnehmen können. Wir laden natürlich die Vertreter unseres Stadtrates ein und natürlich auch die Anwohner.
1: In diesem Jahr führt der Rundgang am 3. September durch den Dessauer Ortsteil Mosigkau. Dabei soll wieder gemeinsam nach Lösungen gesucht werden. Einige Probleme sind bereits im Vorfeld aufgefallen.
2: In Mosigkau ist es ja so, dass wir uns im Vorfeld auch schon mal, weil einer unserer Beiratsmitglieder dort auch zu Hause ist, bestimmte Probleme angeschaut haben. Die betreffen dort vor allem die Wegeverbindung, die teilweise nicht befestigt sind, die bei Regen unter Wasser stehen, weil die Abwasserableitung nicht so optimal funktioniert. Dann geht es um den Weg, den die Kinder zur Schule nehmen, der nicht ausreichend beleuchtet ist und der eben bei Regen auch dazu führt, dass die Kinder teilweise mit Gummistiefeln in die Schule gehen. Und das sind Punkte, die wir uns auf die Fahnen geschrieben haben, um da vielleicht gemeinsam mit den Vertretern der Verwaltung und vielleicht auch der Politik eine Lösung zu finden, die allen Bürgern zugutekommt und das Leben dann in dem entsprechenden Ortsteil auch lebenswerter macht.
1: Interessierte Bürger sind herzlich eingeladen, am Spaziergang teilzunehmen. Die diesjährige Route ist rund 3,5 Kilometer lang. Zusammen mit der anschließenden Gesprächsrunde sind dafür etwa 2,5 Stunden eingeplant. Auch in diesem Jahr können die Teilnehmenden Hinweise geben und auf bestehende Barrieren aufmerksam machen. In den vergangenen Jahren wurden dadurch bereits Verbesserungen erreicht.
2: Im Jahr 2022 gab es einen Rundgang in der Stadtmitte. Da zählte auch das Theater zu den Zielen. Das Theater hat uns im letzten Jahr eingeladen zu einem Rundgang, hat uns auch gezeigt, was innerhalb des Theaters geschehen ist, um das Theater barrierefreier zu machen, auch für Gäste, die mit einer Behinderung leben. Zum Beispiel ein entsprechender Evakuierungsfahrstuhl, dann entsprechende Plätze während der Vorstellung für Rollstuhlfahrer. Und wir haben jetzt auch ein Geländer am Theater, das entsprechend für die Leute ist, die die große Freitreppe nicht nutzen können.

0: ohne sich irgendwo festzuhalten oder die eine Orientierung brauchen, weil sie eventuell sehbehindert sind. In Roßlau war es die Tafel, wo wir gesagt haben, Mensch, könnte man da nicht eine Lösung finden, da ist eine Stufe, dass man wenigstens eine Klingel anbringt und sagt, wenn jemand nicht hochkommt mit seinem Rollstuhl oder Rollator, dass man ihm dann sein Essenspaket rausbringt und solche kleinen Sachen. Es sind oft die kleinen Sachen, die dann den Unterschied machen und deswegen machen wir es auch immer wieder gerne und wir bleiben dann auch natürlich dran. Manchmal ist es wirklich langwierig, aber dass wir dann eben uns auch über diese kleinen Ergebnisse freuen können.
1: Wer Interesse hat, kann sich am 3. September um 14 Uhr am Bürgerhaus Mosigkau in der Knobelsdorfallee einfinden. Nach dem gemeinsamen Rundgang endet die Veranstaltung wieder am Bürgerhaus. Dort ist eine Gesprächsrunde mit Auswertung und Austausch geplant. Der Beirat für Menschen mit Behinderung lädt alle Interessierten herzlich ein und freut sich über eine rege Teilnahme. Hundert Jahre Bauhaus. Das steht in diesem Jahr ganz besonders im Mittelpunkt. Mit der Festtafel 100 findet am 3. September eine Veranstaltung im Rahmen des Jubiläums statt. Um über das Konzept und die Aufgaben der Tischpaten zu informieren, fand am 24. August eine Informationsveranstaltung für Tischpaten, Interessierte und Unentschlossene im Ratssaal des Rathauses statt.
2: Wir bieten eine Festtafel mit 100 Tischen auf dem Marktplatz der Stadt Dessau-Roßlau und wir werden die Tische als 100, also in einer Zahl 100, auf den Marktplatz stellen und Tischpaten übernehmen da jeweils einen Tisch. Diese Tischpaten, das sind Vereine, Institutionen, Unternehmen aus Dessau, auch Privatpersonen, die gerne Tischpate sein wollen, die gerne Teil des Jubiläums 100 Jahre Bauhaus sein wollen und die gerne zeigen wollen, wie vielfältig Dessau ist. Wir haben von 18 bis 20 Uhr diese Festtafel auf dem Marktplatz und es ist ja ein Donnerstagabend. Das Publikum erwartet natürlich unsere Open Stage, unser Konzert und das verschiebt sich etwas. Wir haben eine Band, die mobil ist, die an den Tischen spielen kann und die um 20 Uhr dann am angestammten Podestplatz das Konzert dann spielt bis 21.30 Uhr.
1: Die Festtafel 100 soll in diesem Jahr das Bauhausfest am 4. und 5. September einläuten. Ganz neu ist das Format in der Bauhausstadt allerdings nicht.
2: Wir hatten dieses Tafelformat schon zweimal in Dessau-Roßlau, einmal 2017 zum Reformationsjubiläum, 500 Jahre Reformation. Wir hatten eine lange Tafel auf der Zerbsterstraße mit über 200 Tischen von der Marienkirche zur katholischen Kirche. Und zwei Jahre später hatten wir 100 Tische auf der Kavalierstraße zum Bauhausjubiläum, das wir damals schon hatten. Und ganz oft haben wir schon gehört, oh, wir möchten das gerne nochmal machen. Es kam leider die Corona-Zeit dazwischen und jetzt 2026, 100 Jahre Bauhaus in Dessau, endlich wieder Gelegenheit, eine lange Tafel bzw. ein Tischformat anzubieten.
1: Wer neugierig auf das Format geworden ist, kann sich noch bis zum 31. August unter der E-Mail-Adresse maren.springer-hoffmann@dessau-roßlau.de melden. Noch gibt es freie Plätze für alle, die einen eigenen Tisch gestalten und Tischpate werden möchten.
2: Ein Tischpate ist sozusagen zuständig für eine Bierzeltgarnitur und der Tischpate bietet quasi mindestens 4 Gästen Platz an seinem Tisch. Er gestaltet den Tisch als Verein, als Unternehmen, er präsentiert sich sozusagen, bringt auch Speisen und Getränke mit nach den Vorgaben vom Gesundheitsamt und bietet dann quasi Platz und auch um quasi ins Gespräch zu kommen mit den Gästen, um sich vorzustellen, um zu zeigen, ich bin Teil der Stadtgesellschaft, ich bin Teil des Jubiläums und mache hier gerne mit und zeige die Vielfalt von Dessau-Roßlau.
1: Bei der Informationsveranstaltung ging es um alle wichtigen Fragen rund um die Aufgabe der Tischpaten, vom Auf- und Abbau bis hin zu den Vorgaben für die Gestaltung und Bewirtung. Kreativität ist erwünscht. Allerdings gibt es auch einige Regeln. So sind unter anderem Parteiwerbung, Spirituosen mit mehr als 15% Alkohol und das Umstellen der Tische nicht erlaubt. Außerdem müssen bei der Ausgabe

Die Festtafel 100 steht für Weltoffenheit, Toleranz und die Vielfalt der Stadt und soll gemeinsam mit allen Beteiligten auf das Bauhausfest einstimmen.

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6: In der Doppelstadt an der Elbe gibt es ab sofort einen neuen Bildungsstandort. Im Mittelpunkt stehen europäische Themen und der Austausch über die Europäische Union. Am 20. August wurde in der Stadtbibliothek das Europe Direct Bauhausstadt Dessau-Roßlau offiziell eröffnet.
7: EuropeDirect-Zentren sind von der Europäischen Kommission mit Partnerorganisationen eingerichtete Zentren, die das Ziel haben, über Europa zu informieren, darum einen Raum zu bieten, in dem man sich über Europa informieren kann, aber auch darüber austauschen kann, kommunizieren kann. Und gleichzeitig sollen EuropeDirect-Zentren auch, wenn es geht, in die Region ausstrahlen, das heißt zu den Bürgerinnen und Bürgern Informationen über Europa bringen und in den Dialog über Europa treten.
6: Mit feierlichen Reden wurde das neue Zentrum eingeweiht. Grußworte sprachen neben Barbara Gessler, der Leiterin der Vertretung der Europäischen Kommission, auch Simone Großner, Staatssekretärin für Bundes- und Europaangelegenheiten, sowie Eta Hachmann, Beigeordnete für Soziales, Bildung, Jugend und Senioren. Auch die Geschichte des Dessau-Roßlaus wurde an diesem Tag aus europäischer Perspektive beleuchtet. Dr. Frank Kreisler, Leiter des Stadtarchivs Dessau, gab einen Einblick in die historische

0: demografische Entwicklung der Stadt und ihre europäische Bedeutung. Denn nicht nur die geografische Lage mitten in Europa macht Dessau-Roßlau zu einer europäischen Stadt.
1: Dessau hat bekannte Personen hervorgebracht wie Kurt Weill und Moses Mendelssohn, und Aufklärung und auch die Musikgeschichte wären ohne diese Persönlichkeiten gar nicht denkbar gewesen. Und auch unser Gartenreich ist ja tatsächlich ein Teil von Europa, und wenn wir über die europäische Kultur sprechen, dann muss man natürlich halt auch über Dessau sprechen. Wir gehören unmittelbar dazu.
0: Mit dem neuen Standort gibt es nun 49 Europe Direct Zentren in Deutschland. Dessau-Roßlau konnte sich im Bewerbungsverfahren durchsetzen und ist damit neben Halle und Magdeburg der dritte Standort in Sachsen-Anhalt.
2: Es gibt einen europaweiten Bewerbungsprozess für die neue Generation dieser Europe-Direktzentren, die es in ganz Europa gibt. Und die Bewerbung von Dessau-Roßlau hat uns überzeugt, insbesondere weil auch der Fokus gelegt wurde auf das Thema Bildung. Bildung ist wesentlich natürlich für Wissensvermittlung und deswegen auch über Europa. Und das ist für uns ein sehr, sehr relevanter Bereich. Die Ansiedlung an einem Ort wie einer Stadtbibliothek ist außerdem sehr interessant für uns, weil hier natürlich Menschen jeder Generation herkommen können, die sich sowieso weiterbilden wollen, indem sie lesen. Und insofern, wenn sie hierher kommen und Ausstellungen sehen über Europa, sich Broschüren mitnehmen können, aber auch Veranstaltungen besuchen können, die das Thema Europa zum Thema haben, glauben wir, das ist hier der richtige Standort für ein solches Zentrum.
0: Die offizielle Informationsstelle der Europäischen Union soll den direkten Austausch zwischen den EU-Institutionen und der Bevölkerung fördern. Vor allem aber soll das neue Bürgerbüro seinen Bildungszweck erfüllen.
1: Das ist eine neue Möglichkeit für junge Menschen, um mehr über die europäische Zusammenarbeit zu erfahren. Und für mich ist das eine neue Möglichkeit, um junge Menschen für Bildungsprogramme, Austauschprogramme, Schulpartnerschaften zu begeistern. Und politisch finde ich es natürlich korrekt, dass man seine Nachbarländer kennt und auch weiß, wo man groß wird, wo man lebt und in welchem politischen Kontext man lebt. Das ist kostenfrei, alles, was wir anbieten. Die Materialien sind kostenfrei, auch die Workshops und Seminare, die wir anbieten werden, zum großen Teil, es sei denn, da kommt was ganz Besonderes, kostenfrei sein. Für die Eltern ist das eine Möglichkeit, um Nachmittagsangebote für die Kinder zu decken. Für die Jugendlichen ist das eine Möglichkeit, hier vorbeizuschauen, in der Bibliothek was Neues zu entdecken und sich zu bilden. Und ich glaube, Bildung ist ja das, was unbezahlbar und enorm wichtig ist.
0: Damit das neue Angebot erfolgreich wird, müssen die Bürger es natürlich auch annehmen. Die Europäische Kommission zeigt sich jedoch zuversichtlich. Schließlich ist die Stadtbibliothek bereits gut besucht und etabliert in der Stadt.
2: Ich sehe es ja auch hier, kommen Leute rein, gehen Leute raus, sind in der Bibliothek unterwegs und sie werden diesen Raum entdecken und sein Angebot entdecken. Und durch die Veranstaltungen, die jetzt geplant sind, wird natürlich Aufmerksamkeit auch hierher gezogen. Und die Leute werden in Dessau und hoffentlich auch in der Region lernen, dass es diese Möglichkeit, sich über Europa zu informieren und darüber zu diskutieren, gibt.
0: Ab sofort kann man sich dort über europäische Themen informieren und mit anderen ins Gespräch kommen. Weiter geht es bereits am 22. und 23. August beim Bildungsfestival im Tierpark Dessau. Dort sind die Europäische Kommission und das Europäische Parlament mit Angeboten für Familien und alle Generationen vertreten.
3: Das Theater Provinzkosmos begeisterte in Dessau-Roßlau und der Umgebung schon mit vielen interessanten Aufführungen. Am Samstag, den 29. August, feiert nun ihr neues Stück Der Geldgott von Peter Hax um 18 Uhr am Küchengebäude im Dessauer Georgengarten Premiere.
4: In diesem Stück wird die Geschichte erzählt von einem Handwerker, der, also um Wohlstand zu erlangen, eine ganz abenteuerliche Sache macht. Er heilt nämlich den blinden Geldgott. Also bis zu dieser Zeit hat der Geldgott den Reichtum praktisch mehr oder weniger zufällig verteilt. Und durch diese Heilung hofft er, dass der Reichtum nun auch zu ihm kommt, dem schwer arbeitenden Mann. Und in dem Stück sieht man, was daraus wird aus diesem Plan. Also es geht um Liebe, um Reichtum und um Glück. Und die Frage, wie diese Dinge verbunden sind, aber nicht so abstrakt.

0: oder so groß, wie man sich das jetzt vielleicht vorstellt, sondern eigentlich ganz konkret über die Geschichte dieses Handwerkers und seiner Geliebten und einiger Reiche, die sie belagern und so weiter und so fort.
1: Auch bei den Schauspielern stieß das Stück auf positive Resonanz. Timothée Dumont, der an der Berliner Schule für Schauspiel studiert hat und die Rolle des Geldgottes spielt, freut sich sehr auf die bevorstehenden Aufführungen.
2: Ich bin sehr motiviert, also sehr beeindruckt vom Stück. Ich kannte schon ein anderes Stück von Peter Rax, Adam und Eva. Das hatte ich vor 2 Jahren angeschaut, nämlich auch von Theater Provinz Kosmos inszeniert und gespielt. Das wurde auch hier in Sachsen-Anhalt gezeigt. Und ich muss sagen, ich mag wirklich die Schreibweise von diesem Autor. Ich mag auch den Humor. Also dieses Stück finde ich einfach sehr witzig. Ich habe es mittlerweile mehrere Male gelesen.
1: Das Theater Provinzkosmos kann sich wieder auf die Unterstützung von verschiedenen Förderern verlassen, wie unter anderem das Land Sachsen-Anhalt oder die Stadtsparkasse Dessau. Das Stück passt zudem, laut Regisseur Jens Merle, perfekt in die heutige Zeit.
0: Also das Stück scheint uns eigentlich einen Nerv der Zeit zu treffen, wenn man so sagen kann, weil die vielen Probleme, die im Moment anstehen, vielleicht auch in Sachsen-Anhalt anstehen, die werden durch viele andere Dinge überdeckt. Also ich meine die wirklichen Probleme. Und das Stück sozusagen bringt nicht nur eine ironische Finanzberatung, sondern also ich glaube, dass vieles in den Medien und überhaupt im allgemeinen öffentlichen Diskurs verdeckt wird, was eigentlich wesentlich ist. Und genau das haben die Figuren im Stück auch zu finden. Also worum, was ist eigentlich das Wesentliche, worum geht es überhaupt im Leben? Und da schien uns das Stück sehr passend.
1: Nach der Premiere am 29. August folgen weitere Termine in Dessau, Aachen, Zerbst, Coswig und Wittenberg. Einen genauen Überblick darüber gibt es auf der Internetseite des Theaters Provinzkosmos.
3: Für die Handballer steht die neue Saison bereits in den Startlöchern. Wer es bis dahin kaum erwarten konnte, kam beim Kühnauer Handballcup auf seine Kosten. Am 22. August wurde in der Anhalt Arena in Dessau-Roßlau spannender Handball geboten. Neben dem ausrichtenden regionalen Verein der SG Kühnau waren auch 2 überregional bekannte Vereine am Start.
4: Der Kühnau Cup ist ja immer der Beginn oder das Einläuten der neuen Handballsaison. Auch in diesem Jahr ist es wieder so, dass wir diesen Kühnau Cup vor den ersten Punktspieltag gelegt haben. Und dabei ist es beim Kühnau Cup immer so, dass wir sehr oft auswärtige Mannschaften, also nicht aus unserem Spielbezirk Anhalt bzw. aus Sachsen-Anhalt nur haben, sondern in diesem Jahr ist eine Mannschaft aus Berlin zu Gast, der VfL Spandau, und auch aus Leipzig, also aus Sachsen, DHFK Leipzig, ist mit ihrer dritten Mannschaft hier auch vertreten beim Kühnau Cup.
3: Für die Mannschaften bot das Turnier einen guten Leistungsvergleich und die Möglichkeit, sich unter Wettkampfbedingungen auf die kommende Saison einzuspielen. Teilnehmen konnten Mannschaften ab der Verbandsliga. Um 10 Uhr fiel der Startschuss und die Zuschauer konnten sich auf spannende Begegnungen freuen.
4: Wir haben uns aufgrund dieser 3 Mannschaften dazu entschieden, dass wir eine Doppelrunde spielen. Das heißt also einmal jeder gegen jeden. Dann gibt es eine Mittagspause und danach machen wir nochmal die Runde, damit dann auch die Anzahl der Spiele sind bei der Spielzeit runtergegangen auf 2x15 Minuten, weil eine Mannschaft muss ja immer 2x hintereinander spielen, natürlich mit einer kurzen Pause zwischendurch. Aber ich denke, damit ist auch der Tag dann entsprechend wie geplant ausgefüllt.
3: Um 12 Uhr traf beispielsweise die VfV Spandau auf die SG Kühnau. In einer ausgeglichenen Partie lieferten sich beide Mannschaften ein spannendes Hin und Her. Nach der regulären Spielzeit stand es 14:14. Nach einer kurzen Pause ging es für die Kühnauer gegen den SC DHFK Leipzig weiter. In dieser Partie musste sich Kühnau mit 13:20 geschlagen geben. Für alle 3 Mannschaften

0: Mannschaften war das Turnier dennoch eine gute Gelegenheit, kurz vor dem Saisonstart den aktuellen Leistungsstand zu testen und wichtige Spielpraxis zu sammeln. Ursprünglich war der Kühnauer Handballcup jedoch mit mehr Mannschaften geplant.
1: Also wir hatten diesen Kühnauer Cup geplant mit 5 Mannschaften, also ein 5er-Turnier, das wären dann 10 Spiele gewesen. Wir hatten auch diese 5 Mannschaften, war noch eine Mannschaft aus Berlin, Blau-Weiß Berlin, die mussten aber oder haben schon vor längerer Zeit eigentlich abgesagt. Und der TSV Wevensleben, der hat gestern Abend abgesagt oder gestern Vormittag abgesagt. Und dann ist es natürlich schwierig, in der Kürze Mannschaften im Männerbereich zusammenzubekommen, weil jeder plant ja seine Vorbereitung.
0: Am Ende sicherte die SG Kühnau mit 2 Punkten den 3. Platz. Mit 4 Punkten folgte das Team aus Leipzig auf Rang 2. Den Turniersieg holte sich die VfV Spandau mit 6 Punkten. Einen Pokal gab es dabei für alle 3 Mannschaften. Gefeiert wurden am Ende also nicht nur die Platzierungen, sondern vor allem ein erfolgreiches Turnier und eine gute Vorbereitung auf die neue Saison. Für die Mannschaften wird es bereits Anfang September ernst. Die SG Kühnau startet auswärts gegen den SV Eintracht Gommern in die Saison 2026/27. Das erste Heimspiel findet am 12. September um 18 Uhr in der Sporthalle der Friedensschule gegen den HC Borgenland statt.

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1: Menschen, die in ihrem Alltag, in ihrer Mobilität eingeschränkt sind, stoßen häufig auf Schwierigkeiten, die für andere kaum auffallen. Umso wichtiger ist es, Barrieren abzubauen und allen Menschen eine möglichst selbstständige und unkomplizierte Teilhabe am Alltag zu ermöglichen. Bei einem Pressegespräch am 20. August informierte die Stadt über den diesjährigen Spaziergang für mehr Barrierefreiheit.
2: Unser Begegnungsrundgang, der vom Beirat für Menschen mit Behinderungen in Dessau-Roßlau organisiert wird, ist jedes Jahr die Gelegenheit, dass wir uns in verschiedenen Stadtgebieten oder Ortsteilen umschauen. Was ist im Sinne der Barrierefreiheit noch im Argen? Wo können wir vielleicht Vorschläge einbringen, wo was zu verbessern ist? Und wo können wir vielleicht sogar akute Gefahrenstellen ausschalten? Deswegen laden wir da in jedem Jahr sowohl Vertreter aus unserer Verwaltung, aus den verschiedenen Fachämtern ein, die dann diese Anregungen und Hinweise auch gleich direkt aufnehmen können. Wir laden natürlich die Vertreter unseres Stadtrates ein und natürlich auch die Anwohner.
1: In diesem Jahr führt der Rundgang am 3. September durch den Dessauer Ortsteil Moosigkau. Dabei soll wieder gemeinsam nach Lösungen gesucht werden. Einige Probleme sind bereits im Vorfeld aufgefallen.
2: In Moosigkau ist es ja so, dass wir uns im Vorfeld auch schon mal, weil einer unserer Beiratsmitglieder dort auch zu Hause ist, bestimmte Probleme angeschaut haben. Die betreffen dort vor allem die Wegeverbindung, die teilweise nicht befestigt sind, die bei Regen unter Wasser stehen, weil die Abwasserableitung nicht so optimal funktioniert. Dann geht es um den Weg, den die Kinder zur Schule nehmen, der nicht ausreichend beleuchtet ist und der eben bei Regen auch dazu führt, dass die Kinder teilweise mit Gummistiefeln in die Schule gehen. Und das sind Punkte, die wir uns auf die Fahnen geschrieben haben, um da vielleicht gemeinsam mit den Vertretern der Verwaltung und vielleicht auch der Politik eine Lösung zu finden, die allen Bürgern zugutekommt und das Leben dann in dem entsprechenden Ortsteil auch lebenswerter macht.
1: Interessierte Bürger sind herzlich eingeladen, am Spaziergang teilzunehmen. Die diesjährige Route ist rund 3,5 Kilometer lang. Zusammen mit der anschließenden Gesprächsrunde sind dafür etwa 2,5 Stunden eingeplant. Auch in diesem Jahr können die Teilnehmenden Hinweise geben und auf bestehende Barrieren aufmerksam machen. In den vergangenen Jahren wurden dadurch bereits Verbesserungen erreicht.
2: Im Jahr 2022 gab es einen Rundgang in der Stadtmitte. Da zählte auch das Theater zu den Zielen. Das Theater hat uns im letzten Jahr eingeladen zu einem Rundgang, hat uns auch gezeigt, was innerhalb des Theaters geschehen ist, um das Theater barrierefreier zu machen, auch für Gäste, die mit einer Behinderung leben. Zum Beispiel ein entsprechender Evakuierungsfahrstuhl, dann entsprechende Plätze während der Vorstellung für Rollstuhlfahrer. Und wir haben jetzt auch ein Geländer am Theater, das entsprechend für die Leute ist, die die große Freitreppe nicht nutzen können, ohne sich irgendwo festzuhalten oder die eine Orientierung brauchen, weil sie eventuell sehbehindert sind. In Roßlau war es die Tafel, wo wir gesagt haben, Mensch, könnte man da nicht eine Lösung finden, da ist eine Stufe, dass man wenigstens eine Klingel anbringt und sagt, wenn jemand nicht hochkommt mit seinem Rollstuhl oder Rollator, dass man ihm dann sein Essenspaket rausbringt und solche kleinen Sachen. Es sind oft die kleinen Sachen, die dann den Unterschied machen und deswegen machen wir es auch immer wieder gerne und wir bleiben dann auch natürlich dran. Manchmal ist es wirklich langwierig, aber dass wir dann eben uns auch über diese kleinen Ergebnisse freuen können.
1: Wer Interesse hat, kann sich am 3. September um 14 Uhr am Bürgerhaus Moosigkau in der Knobelsdorfallee einfinden. Nach dem gemeinsamen Rundgang endet die Veranstaltung wieder am Bürgerhaus. Dort ist eine Gesprächsrunde mit Auswertung und Austausch geplant. Der Beirat für Menschen mit Behinderung lädt alle Interessierten herzlich ein und freut sich über eine rege Teilnahme. Jahre Bauhaus. Das steht in diesem Jahr ganz besonders im Mittelpunkt. Mit der Festtafel 100 findet am 3. September eine Veranstaltung im Rahmen des Jubiläums statt. Um über das Konzept und die Aufgaben der Tischpaten zu informieren, fand am 24. August eine Informationsveranstaltung für Tischpaten, Interessierte und Unentschlossene im Ratssaal des Rathauses statt.
2: Wir bieten eine Festtafel mit 100 Tischen auf dem Marktplatz der Stadt Dessau-Roßlau und wir werden die Tische als 100, also in einer Zahl 100, auf den Marktplatz stellen und Tischpaten übernehmen da jeweils einen Tisch. Diese Tischpaten, das sind Vereine, Institutionen, Unternehmen aus Dessau, auch Privatpersonen, die gerne Tischpate sein wollen, die gerne Teil des Jubiläums 100 Jahre Bauhaus sein wollen und die gerne zeigen wollen, wie vielfältig Dessau ist. Wir haben von 18 bis 20 Uhr diese Festtafel auf dem Marktplatz und es ist ja ein Donnerstagabend. Das Publikum erwartet natürlich unsere Open Stage, unser Konzert und das verschiebt sich etwas. Wir haben eine Band, die mobil ist, die an den Tischen spielen kann und die um 20 Uhr dann am angestammten Podestplatz das Konzert dann spielt bis 21.30 Uhr.
1: Die Festtafel 100 soll in diesem Jahr das Bauhausfest am 4. und 5. September einläuten. Ganz neu ist das Format in der Bauhausstadt allerdings nicht.
2: Wir hatten dieses Tafelformat schon zweimal in Dessau-Roßlau, einmal 2017 zum Reformationsjubiläum, 500 Jahre Reformation. Wir hatten eine lange Tafel auf der Zerbsterstraße mit über 200 Tischen von der Marienkirche zur katholischen Kirche. Und zwei Jahre später hatten wir 100 Tische auf der Kavalierstraße zum Bauhausjubiläum, das wir damals schon hatten. Und ganz oft haben wir schon gehört, oh, wir möchten das gerne nochmal machen. Es kam leider die Corona-Zeit dazwischen und jetzt 2026, 100 Jahre Bauhaus in Dessau, endlich wieder Gelegenheit, eine lange Tafel bzw. ein Tischformat anzubieten.
1: Wer neugierig auf das Format geworden ist, kann sich noch bis zum 31. August unter der E-Mail-Adresse maren.springer-hoffmann@dessau-roßlau.de melden. Noch gibt es freie Plätze für alle, die einen eigenen Tisch gestalten und Tischpate werden möchten.
2: Ein Tischpate ist sozusagen zuständig für eine Bierzeltgarnitur und der Tischpate bietet quasi mindestens 4 Gästen Platz an seinem Tisch. Er gestaltet den Tisch als Verein, als Unternehmen. Er präsentiert sich sozusagen, bringt auch Speisen und Getränke mit nach den Vorgaben vom Gesundheitsamt und bietet dann quasi Platz und auch um quasi ins Gespräch zu kommen mit den Gästen, um sich vorzustellen, um zu zeigen, ich bin Teil der Stadtgesellschaft, ich bin Teil des Jubiläums und mache hier gerne mit und zeige die Vielfalt von Dessau-Roßlau.
1: Bei der Informationsveranstaltung ging es um alle wichtigen Fragen rund um die Aufgabe der Tischpaten, vom Auf- und Abbau bis hin zu den Vorgaben für die Gestaltung und Bewirtung. Kreativität ist erwünscht, allerdings gibt es auch einige Regeln. So sind unter anderem Parteiwerbung, Spirituosen mit mehr als 15% Alkohol und das Umstellen der Tische nicht erlaubt. Außerdem müssen bei der Ausgabe von Speisen und Getränken bestimmte Hygiene- und Gesundheitsvorgaben beachtet werden.
2: Es ist ein Merkblatt des Gesundheitsamtes zu bestätigen. Auf diesem Merkblatt, das erhält man bei mir, Tischinteressenten oder Tischpaten müssen dieses Merkblatt bestätigen. Bei diesem Merkblatt geht es teilweise um ganz selbstverständliche Dinge, dass man sich die Hände wäscht, dass man einen Spuckschutz anbietet, dass die Speisen durchgegart, gebraten, gedünstet sein müssen. Man darf keine Sahnetorten anbieten, keine Mayonnaiseprodukte, alles, was leicht verderblich ist, das darf man nicht mitbringen.
1: Am 3. September kann dann ab 18 Uhr auf dem Marktplatz gemeinsam gefeiert, gegessen und getrunken werden. Ob als Tischpate oder Besucher,

die Festtafel 100 steht für Weltoffenheit, Toleranz und die Vielfalt der Stadt und soll gemeinsam mit allen Beteiligten auf das Bauhausfest einstimmen.

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6: In der Doppelstadt an der Elbe gibt es ab sofort einen neuen Bildungsstandort. Im Mittelpunkt stehen europäische Themen und der Austausch über die Europäische Union. Am 20. August wurde in der Stadtbibliothek das Europe Direct Bauhausstadt Dessau-Roßlau offiziell eröffnet.
7: EuropeDirect-Zentren sind von der Europäischen Kommission mit Partnerorganisationen eingerichtete Zentren, die das Ziel haben, über Europa zu informieren, darum einen Raum zu bieten, in dem man sich über Europa informieren kann, aber auch darüber austauschen kann, kommunizieren kann. Und gleichzeitig sollen EuropeDirect-Zentren auch, wenn es geht, in die Region ausstrahlen, das heißt zu den Bürgerinnen und Bürgern Informationen über Europa bringen und in den Dialog über Europa treten.
6: Mit feierlichen Reden wurde das neue Zentrum eingeweiht. Grußworte sprachen neben Barbara Gessler, der Leiterin der Vertretung der Europäischen Kommission, auch Simone Großner, Staatssekretärin für Bundes- und Europaangelegenheiten, sowie Eta Hachmann, Beigeordnete für Soziales, Bildung, Jugend und Senioren. Auch die Geschichte des Dessau-Roßlaus wurde an diesem Tag aus europäischer Perspektive beleuchtet. Dr. Frank Kreisler, Leiter des Stadtarchivs Dessau, gab einen Einblick in die historische

0: Entwicklung der Stadt und ihre europäische Bedeutung. Denn nicht nur die geografische Lage mitten in Europa macht Dessau-Roßlau zu einer europäischen Stadt.
1: Dessau hat bekannte Personen hervorgebracht wie Kurt Weill und Moses Mendelssohn, und Aufklärung und auch die Musikgeschichte wären ohne diese Persönlichkeiten gar nicht denkbar gewesen. Und auch unser Gartenreich ist ja tatsächlich ein Teil von Europa, und wenn wir über die europäische Kultur sprechen, dann muss man natürlich halt auch über Dessau sprechen. Wir gehören unmittelbar dazu.
0: Mit dem neuen Standort gibt es nun 49 Europe Direct Zentren in Deutschland. Dessau-Roßlau konnte sich im Bewerbungsverfahren durchsetzen und ist damit neben Halle und Magdeburg der dritte Standort in Sachsen-Anhalt.
2: Es gibt einen europaweiten Bewerbungsprozess für die neue Generation dieser Europe-Direktzentren, die es in ganz Europa gibt. Und die Bewerbung von Dessau-Roßlau hat uns überzeugt, insbesondere weil auch der Fokus gelegt wurde auf das Thema Bildung. Bildung ist wesentlich natürlich für Wissensvermittlung und deswegen auch über Europa. Und das ist für uns ein sehr, sehr relevanter Bereich. Die Ansiedlung an einem Ort wie einer Stadtbibliothek ist außerdem sehr interessant für uns, weil hier natürlich Menschen jeder Generation herkommen können, die sich sowieso weiterbilden wollen, indem sie lesen. Und insofern, wenn sie hierher kommen und Ausstellungen sehen über Europa, sich Broschüren mitnehmen können, aber auch Veranstaltungen besuchen können, die das Thema Europa zum Thema haben, glauben wir, das ist hier der richtige Standort für ein solches Zentrum.
0: Die offizielle Informationsstelle der Europäischen Union soll den direkten Austausch zwischen den EU-Institutionen und der Bevölkerung fördern. Vor allem aber soll das neue Bürgerbüro seinen Bildungszweck erfüllen.
1: Das ist eine neue Möglichkeit für junge Menschen, um mehr über die europäische Zusammenarbeit zu erfahren. Und für mich ist das eine neue Möglichkeit, um junge Menschen für Bildungsprogramme, Austauschprogramme, Schulpartnerschaften zu begeistern. Und politisch finde ich es natürlich korrekt, dass man seine Nachbarländer kennt und auch weiß, wo man groß wird, wo man lebt und in welchem politischen Kontext man lebt. Das ist kostenfrei, alles, was wir anbieten. Die Materialien sind kostenfrei, auch die Workshops und Seminare, die wir anbieten werden, zum großen Teil, es sei denn, da kommt was ganz Besonderes, kostenfrei sein. Für die Eltern ist das eine Möglichkeit, um Nachmittagsangebote für die Kinder zu decken. Für die Jugendlichen ist das eine Möglichkeit, hier vorbeizuschauen, in der Bibliothek was Neues zu entdecken und sich zu bilden. Und ich glaube, Bildung ist ja das, was unbezahlbar und enorm wichtig ist.
0: Damit das neue Angebot erfolgreich wird, müssen die Bürger es natürlich auch annehmen. Die Europäische Kommission zeigt sich jedoch zuversichtlich. Schließlich ist die Stadtbibliothek bereits gut besucht und etabliert in der Stadt.
2: Ich sehe es ja auch hier, kommen Leute rein, gehen Leute raus, sind in der Bibliothek unterwegs und sie werden diesen Raum entdecken und sein Angebot entdecken. Und durch die Veranstaltungen, die jetzt geplant sind, wird natürlich Aufmerksamkeit auch hierher gezogen. Und die Leute werden in Dessau und hoffentlich auch in der Region lernen, dass es diese Möglichkeit, sich über Europa zu informieren und darüber zu diskutieren, gibt.
0: Ab sofort kann man sich dort über europäische Themen informieren und mit anderen ins Gespräch kommen. Weiter geht es bereits am 22. und 23. August beim Bildungsfestival im Tierpark Dessau. Dort sind die Europäische Kommission und das Europäische Parlament mit Angeboten für Familien und alle Generationen vertreten.
3: Das Theater Provinzkosmos begeisterte in Dessau-Roßlau und der Umgebung schon mit vielen interessanten Aufführungen. Am Samstag, den 29. August, feiert nun ihr neues Stück Der Geldgott von Peter Hax um 18 Uhr am Küchengebäude im Dessauer Georgengarten Premiere.
4: In diesem Stück wird die Geschichte erzählt von einem Handwerker, der, also um Wohlstand zu erlangen, eine ganz abenteuerliche Sache macht. Er heilt nämlich den blinden Geldgott. Also bis zu dieser Zeit hat der Geldgott den Reichtum praktisch mehr oder weniger zufällig verteilt. Und durch diese Heilung hofft er, dass der Reichtum nun auch zu ihm kommt, dem schwer arbeitenden Mann. Und in dem Stück sieht man, was daraus wird aus diesem Plan. Also es geht um Liebe, um Reichtum und um Glück. Und die Frage, wie diese Dinge verbunden sind, aber nicht so abstrakt.

0: oder so groß, wie man sich das jetzt vielleicht vorstellt, sondern eigentlich ganz konkret über die Geschichte dieses Handwerkers und seiner Geliebten und einiger Reiche, die sie belagern und so weiter und so fort.
1: Auch bei den Schauspielern stieß das Stück auf positive Resonanz. Timothée Dumont, der an der Berliner Schule für Schauspiel studiert hat und die Rolle des Geldgottes spielt, freut sich sehr auf die bevorstehenden Aufführungen.
2: Ich bin sehr motiviert, also sehr beeindruckt vom Stück. Ich kannte schon ein anderes Stück von Peter Rax, Adam und Eva. Das hatte ich vor 2 Jahren angeschaut, nämlich auch von Theater Provinz Kosmos inszeniert und gespielt. Das wurde auch hier in Sachsen-Anhalt gezeigt. Und ich muss sagen, ich mag wirklich die Schreibweise von diesem Autor. Ich mag auch den Humor. Also dieses Stück finde ich einfach sehr witzig. Ich hab es mittlerweile mehrere Male gelesen.
1: Das Theater Provinzkosmos kann sich wieder auf die Unterstützung von verschiedenen Förderern verlassen, wie unter anderem das Land Sachsen-Anhalt oder die Stadtsparkasse Dessau. Das Stück passt zudem, laut Regisseur Jens Merle, perfekt in die heutige Zeit.
0: Also das Stück scheint uns eigentlich einen Nerv der Zeit zu treffen, wenn man so sagen kann, weil die vielen Probleme, die im Moment anstehen, vielleicht auch in Sachsen-Anhalt anstehen, die werden durch viele andere Dinge überdeckt. Also ich meine die wirklichen Probleme. Und das Stück sozusagen bringt nicht nur eine ironische Finanzberatung, sondern also ich glaube, dass vieles in den Medien und überhaupt im allgemeinen öffentlichen Diskurs verdeckt wird, was eigentlich wesentlich ist. Und genau das haben die Figuren im Stück auch zu finden. Also was ist eigentlich das Wesentliche, worum geht es überhaupt im Leben? Und da schien uns das Stück sehr passend.
1: Nach der Premiere am 29. August folgen weitere Termine in Dessau, Aachen, Zerbst, Coswig und Wittenberg. Einen genauen Überblick darüber gibt es auf der Internetseite des Theaters Provinzkosmos.
3: Für die Handballer steht die neue Saison bereits in den Startlöchern. Wer es bis dahin kaum erwarten konnte, kam beim Kühnauer Handballcup auf seine Kosten. Am 22. August wurde in der Anhalt Arena in Dessau-Roßlau spannender Handball geboten. Neben dem ausrichtenden regionalen Verein der SG Kühnau waren auch 2 überregional bekannte Vereine am Start.
4: Der Kühnau Cup ist ja immer der Beginn oder das Einläuten der neuen Handballsaison. Auch in diesem Jahr ist es wieder so, dass wir diesen Kühnau Cup vor den ersten Punktspieltag gelegt haben. Und dabei ist es beim Kühnau Cup immer so, dass wir sehr oft auswärtige Mannschaften, also nicht aus unserem Spielbezirk Anhalt bzw. aus Sachsen-Anhalt nur haben, sondern in diesem Jahr ist eine Mannschaft aus Berlin zu Gast, der VfL Spandau, und auch aus Leipzig, also aus Sachsen, DHFK Leipzig, ist mit ihrer dritten Mannschaft hier auch vertreten beim Kühnau Cup.
3: Für die Mannschaften bot das Turnier einen guten Leistungsvergleich und die Möglichkeit, sich unter Wettkampfbedingungen auf die kommende Saison einzuspielen. Teilnehmen konnten Mannschaften ab der Verbandsliga. Um 10 Uhr fiel der Startschuss und die Zuschauer konnten sich auf spannende Begegnungen freuen.
4: Wir haben uns aufgrund dieser 3 Mannschaften dazu entschieden, dass wir eine Doppelrunde spielen. Das heißt also einmal jeder gegen jeden. Dann gibt es eine Mittagspause und danach machen wir nochmal die Runde, damit dann auch die Anzahl der Spiele sind bei der Spielzeit runtergegangen auf 2x15 Minuten, weil eine Mannschaft muss ja immer 2x hintereinander spielen, natürlich mit einer kurzen Pause zwischendurch. Aber ich denke, damit ist auch der Tag dann entsprechend wie geplant ausgefüllt.
3: Um 12 Uhr traf beispielsweise die VfV Spandau auf die SG Kühnau. In einer ausgeglichenen Partie lieferten sich beide Mannschaften ein spannendes Hin und Her. Nach der regulären Spielzeit stand es 14:14. Nach einer kurzen Pause ging es für die Kühnauer gegen den SC DHFK Leipzig weiter. In dieser Partie musste sich Kühnau mit 13:20 geschlagen geben. Für alle 3 Mannschaften

0: Mannschaften war das Turnier dennoch eine gute Gelegenheit, kurz vor dem Saisonstart den aktuellen Leistungsstand zu testen und wichtige Spielpraxis zu sammeln. Ursprünglich war der Kühnauer Handball Cup jedoch mit mehr Mannschaften geplant.
1: Also wir hatten diesen Kühnau Cup geplant mit 5 Mannschaften, also ein 5er-Turnier, das wären dann 10 Spiele gewesen. Wir hatten auch diese 5 Mannschaften, war noch eine Mannschaft aus Berlin, Blau-Weiß Berlin, die mussten aber oder haben schon vor längerer Zeit eigentlich abgesagt. Und der TSV Wevensleben, der hat gestern Abend abgesagt oder gestern Vormittag abgesagt. Und dann ist es natürlich schwierig, in der Kürze Mannschaften im Männerbereich zusammenzubekommen, weil jeder plant ja seine Vorbereitung.
0: Am Ende sicherte die SG Kühnau mit 2 Punkten den 3. Platz. Mit 4 Punkten folgte das Team aus Leipzig auf Rang 2. Den Turniersieg holte sich die VfV Spandau mit 6 Punkten. Einen Pokal gab es dabei für alle 3 Mannschaften. Gefeiert wurden am Ende also nicht nur die Platzierungen, sondern vor allem ein erfolgreiches Turnier und eine gute Vorbereitung auf die neue Saison. Für die Mannschaften wird es bereits Anfang September ernst. Die SG Kühnau startet auswärts gegen den SV Eintracht Gommern in die Saison 2026/27. Das erste Heimspiel findet am 12. September um 18 Uhr in der Sporthalle der Friedensschule gegen den HC Borgenland statt.

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1: Menschen, die in ihrem Alltag, in ihrer Mobilität eingeschränkt sind, stoßen häufig auf Schwierigkeiten, die für andere kaum auffallen. Umso wichtiger ist es, Barrieren abzubauen und allen Menschen eine möglichst selbstständige und unkomplizierte Teilhabe am Alltag zu ermöglichen. Bei einem Pressegespräch am 20. August informierte die Stadt über den diesjährigen Spaziergang für mehr Barrierefreiheit.
2: Unser Begegnungsrundgang, der vom Beirat für Menschen mit Behinderungen Dessau-Roßlau organisiert wird, ist jedes Jahr die Gelegenheit, dass wir uns in verschiedenen Stadtgebieten oder Ortsteilen umschauen. Was ist im Sinne der Barrierefreiheit noch im Argen? Wo können wir vielleicht Vorschläge einbringen, wo was zu verbessern ist? Und wo können wir vielleicht sogar akute Gefahrenstellen ausschalten? Deswegen laden wir da in jedem Jahr sowohl Vertreter aus unserer Verwaltung, aus den verschiedenen Fachämtern ein, die dann diese Anregungen und Hinweise auch gleich direkt aufnehmen können. Wir laden natürlich die Vertreter unseres Stadtrates ein und natürlich auch die Anwohner.
1: In diesem Jahr führt der Rundgang am 3. September durch den Dessauer Ortsteil Mosigkau. Dabei soll wieder gemeinsam nach Lösungen gesucht werden. Einige Probleme sind bereits im Vorfeld aufgefallen.
2: In Mosigkau ist es ja so, dass wir uns im Vorfeld auch schon mal, weil einer unserer Beiratsmitglieder dort auch zu Hause ist, bestimmte Probleme angeschaut haben. Die betreffen dort vor allem die Wegeverbindung, die teilweise nicht befestigt sind, die bei Regen unter Wasser stehen, weil die Abwasserableitung nicht so optimal funktioniert. Dann geht es um den Weg, den die Kinder zur Schule nehmen, der nicht ausreichend beleuchtet ist und der eben bei Regen auch dazu führt, dass die Kinder teilweise mit Gummistiefeln in die Schule gehen. Und das sind Punkte, die wir uns auf die Fahnen geschrieben haben, um da vielleicht gemeinsam mit den Vertretern der Verwaltung und vielleicht auch der Politik eine Lösung zu finden, die allen Bürgern zugutekommt und das Leben dann in dem entsprechenden Ortsteil auch lebenswerter macht.
1: Interessierte Bürger sind herzlich eingeladen, am Spaziergang teilzunehmen. Die diesjährige Route ist rund 3,5 Kilometer lang. Zusammen mit der anschließenden Gesprächsrunde sind dafür etwa 2,5 Stunden eingeplant. Auch in diesem Jahr können die Teilnehmenden Hinweise geben und auf bestehende Barrieren aufmerksam machen. In den vergangenen Jahren wurden dadurch bereits Verbesserungen erreicht.
2: Im Jahr 2022 gab es einen Rundgang in der Stadtmitte. Da zählte auch das Theater zu den Zielen. Das Theater hat uns im letzten Jahr eingeladen zu einem Rundgang, hat uns auch gezeigt, was innerhalb des Theaters geschehen ist, um das Theater barrierefreier zu machen, auch für Gäste, die mit einer Behinderung leben. Zum Beispiel ein entsprechender Evakuierungsfahrstuhl, dann entsprechende Plätze während der Vorstellung für Rollstuhlfahrer. Und wir haben jetzt auch ein Geländer am Theater, das entsprechend für die Leute ist, die die große Freitreppe nicht nutzen können, ohne sich irgendwo festzuhalten oder die eine Orientierung brauchen, weil sie eventuell sehbehindert sind. In Roßlau war es die Tafel, wo wir gesagt haben, Mensch, könnte man da nicht eine Lösung finden, da ist eine Stufe, dass man wenigstens eine Klingel anbringt und sagt, wenn jemand nicht hochkommt mit seinem Rollstuhl oder Rollator, dass man ihm dann sein Essenspaket rausbringt und solche kleinen Sachen. Es sind oft die kleinen Sachen, die dann den Unterschied machen und deswegen machen wir es auch immer wieder gerne und wir bleiben dann auch natürlich dran. Manchmal ist es wirklich langwierig, aber dass wir dann eben uns auch über diese kleinen Ergebnisse freuen können.
1: Wer Interesse hat, kann sich am 3. September um 14 Uhr am Bürgerhaus Mosigkau in der Knobelsdorfallee einfinden. Nach dem gemeinsamen Rundgang endet die Veranstaltung wieder am Bürgerhaus. Dort ist eine Gesprächsrunde mit Auswertung und Austausch geplant. Der Beirat für Menschen mit Behinderung lädt alle Interessierten herzlich ein und freut sich über eine rege Teilnahme. Jahre Bauhaus. Das steht in diesem Jahr ganz besonders im Mittelpunkt. Mit der Festtafel 100 findet am 3. September eine Veranstaltung im Rahmen des Jubiläums statt. Um über das Konzept und die Aufgaben der Tischpaten zu informieren, fand am 24. August eine Informationsveranstaltung für Tischpaten, Interessierte und Unentschlossene im Ratssaal des Rathauses statt.
2: Wir bieten eine Festtafel mit 100 Tischen auf dem Marktplatz der Stadt Dessau-Roßlau und wir werden die Tische als 100, also in einer Zahl 100, auf den Marktplatz stellen und Tischpaten übernehmen da jeweils einen Tisch. Diese Tischpaten, das sind Vereine, Institutionen, Unternehmen aus Dessau, auch Privatpersonen, die gerne Tischpate sein wollen, die gerne Teil des Jubiläums 100 Jahre Bauhaus sein wollen und die gerne zeigen wollen, wie vielfältig Dessau ist. Wir haben von 18 bis 20 Uhr diese Festtafel auf dem Marktplatz und es ist ja ein Donnerstagabend. Das Publikum erwartet natürlich unsere Open Stage, unser Konzert und das verschiebt sich etwas. Wir haben eine Band, die mobil ist, die an den Tischen spielen kann und die um 20 Uhr dann am angestammten Podestplatz das Konzert dann spielt bis 21.30 Uhr.
1: Die Festtafel 100 soll in diesem Jahr das Bauhausfest am 4. und 5. September einläuten. Ganz neu ist das Format in der Bauhausstadt allerdings nicht.
2: Wir hatten dieses Tafelformat schon zweimal in Dessau-Roßlau, einmal 2017 zum Reformationsjubiläum, 500 Jahre Reformation. Wir hatten eine lange Tafel auf der Zerbsterstraße mit über 200 Tischen von der Marienkirche zur katholischen Kirche. Und zwei Jahre später hatten wir 100 Tische auf der Kavalierstraße zum Bauhausjubiläum, das wir damals schon hatten. Und ganz oft haben wir schon gehört, oh, wir möchten das gerne nochmal machen. Es kam leider die Corona-Zeit dazwischen und jetzt 2026, 100 Jahre Bauhaus in Dessau, endlich wieder Gelegenheit, eine lange Tafel bzw. ein Tischformat anzubieten.
1: Wer neugierig auf das Format geworden ist, kann sich noch bis zum 31. August unter der E-Mail-Adresse maren.springer-hoffmann@dessau-roßlau.de melden. Noch gibt es freie Plätze für alle, die einen eigenen Tisch gestalten und Tischpate werden möchten.
2: Ein Tischpate ist sozusagen zuständig für eine Bierzeltgarnitur und der Tischpate bietet quasi mindestens 4 Gästen Platz an seinem Tisch. Er gestaltet den Tisch als Verein, als Unternehmen, er präsentiert sich sozusagen, bringt auch Speisen und Getränke mit nach den Vorgaben vom Gesundheitsamt und bietet dann quasi Platz und auch um quasi ins Gespräch zu kommen mit den Gästen, um sich vorzustellen, um zu zeigen, ich bin Teil der Stadtgesellschaft, ich bin Teil des Jubiläums und mache hier gerne mit und zeige die Vielfalt von Dessau-Roßlau.
1: Bei der Informationsveranstaltung ging es um alle wichtigen Fragen rund um die Aufgabe der Tischpaten, vom Auf- und Abbau bis hin zu den Vorgaben für die Gestaltung und Bewirtung. Kreativität ist erwünscht. Allerdings gibt es auch einige Regeln. So sind unter anderem Parteiwerbung, Spirituosen mit mehr als 15% Alkohol und das Umstellen der Tische nicht erlaubt. Außerdem müssen bei der Ausgabe von Speisen und Getränken bestimmte Hygiene- und Gesundheitsvorgaben beachtet werden.
2: Es ist ein Merkblatt des Gesundheitsamtes zu bestätigen. Auf diesem Merkblatt, das erhält man bei mir, Tischinteressenten oder Tischpaten müssen dieses Merkblatt bestätigen. Bei diesem Merkblatt geht es teilweise um ganz selbstverständliche Dinge, dass man sich die Hände wäscht, dass man einen Spuckschutz anbietet, dass die Speisen durchgegart, gebraten, gedünstet sein müssen. Man darf keine Sahnetorten anbieten, keine Mayonnaiseprodukte, alles, was leicht verderblich ist, darf man nicht mitbringen.
1: Am 3. September kann dann ab 18 Uhr auf dem Marktplatz gemeinsam gefeiert, gegessen und getrunken werden. Ob als Tischpate oder Besucher,

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6: In der Doppelstadt an der Elbe gibt es ab sofort einen neuen Bildungsstandort. Im Mittelpunkt stehen europäische Themen und der Austausch über die Europäische Union. Am 20. August wurde in der Stadtbibliothek das Europe Direct Bauhausstadt Dessau-Roßlau offiziell eröffnet.
7: EuropeDirect-Zentren sind von der Europäischen Kommission mit Partnerorganisationen eingerichtete Zentren, die das Ziel haben, über Europa zu informieren, darum einen Raum zu bieten, in dem man sich über Europa informieren kann, aber auch darüber austauschen kann, kommunizieren kann. Und gleichzeitig sollen EuropeDirect-Zentren auch, wenn es geht, in die Region ausstrahlen, das heißt zu den Bürgerinnen und Bürgern Informationen über Europa bringen und in den Dialog über Europa treten.
6: Mit feierlichen Reden wurde das neue Zentrum eingeweiht. Grußworte sprachen neben Barbara Gessler, der Leiterin der Vertretung der Europäischen Kommission, auch Simone Großner, Staatssekretärin für Bundes- und Europaangelegenheiten, sowie Eta Hachmann, Beigeordnete für Soziales, Bildung, Jugend und Senioren. Auch die Geschichte des Dessau-Roßlaus wurde an diesem Tag aus europäischer Perspektive beleuchtet. Dr. Frank Kreisler, Leiter des Stadtarchivs Dessau, gab einen Einblick in die historische Entwicklung der Stadt und ihre europäische Bedeutung. Denn nicht nur die geografische Lage mitten in Europa macht Dessau-Roßlau zu einer europäischen Stadt.
8: Dessau hat bekannte Personen hervorgebracht wie Kurt Weill und Moses Mendelssohn, und Aufklärung und auch die Musikgeschichte wären ohne diese Persönlichkeiten gar nicht denkbar gewesen. Und auch unser Gartenreich ist ja tatsächlich ein Teil von Europa, und wenn wir über die europäische Kultur sprechen, dann muss man natürlich halt auch über Dessau sprechen. Wir gehören unmittelbar dazu.
6: Mit dem neuen Standort gibt es nun 49 Europe Direct Zentren in Deutschland. Dessau-Roßlau konnte sich im Bewerbungsverfahren durchsetzen und ist damit neben Halle und Magdeburg der dritte Standort in Sachsen-Anhalt.

0: Es gibt einen europaweiten Bewerbungsprozess für die neue Generation dieser Europ-Direktzentren, die es in ganz Europa gibt. Und die Bewerbung von Dessau-Roßlau hat uns überzeugt, insbesondere weil auch der Fokus gelegt wurde auf das Thema Bildung. Bildung ist wesentlich natürlich für Wissensvermittlung und deswegen auch über Europa. Und das ist für uns ein sehr, sehr relevanter Bereich. Die Ansiedlung an einem Ort wie einer Stadtbibliothek ist außerdem sehr interessant für uns, weil hier natürlich Menschen jeder Generation herkommen können, die sich sowieso weiterbilden wollen, indem sie lesen. Und insofern, wenn sie hierher kommen und Ausstellungen sehen über Europa, sich Broschüren mitnehmen können, aber auch Veranstaltungen besuchen können, die das Thema Europa zum Thema haben, glauben wir, das ist hier der richtige Standort für ein solches Zentrum.
1: Die offizielle Informationsstelle der Europäischen Union soll den direkten Austausch zwischen den EU-Institutionen und der Bevölkerung fördern. Vor allem aber soll das neue Bürgerbüro seinen Bildungszweck erfüllen.
2: Das ist eine neue Möglichkeit für junge Menschen, um mehr über die europäische Zusammenarbeit zu erfahren. Und für mich ist das eine neue Möglichkeit, um junge Menschen für Bildungsprogramme, Austauschprogramme, Schulpartnerschaften zu begeistern. Und politisch finde ich es natürlich korrekt, dass man seine Nachbarländer kennt und auch weiß, wo man groß wird, wo man lebt und in welchem politischen Kontext man lebt. Das ist kostenfrei, alles, was wir anbieten. Die Materialien sind kostenfrei, auch die Workshops und Seminare, die wir anbieten, werden zum großen Teil, es sei denn, da kommt was ganz Besonderes, kostenfrei sein. Für die Eltern ist das eine Möglichkeit, um Nachmittagsangebote für die Kinder zu decken. Für die Jugendlichen ist das eine Möglichkeit, hier vorbeizuschauen, in der Bibliothek was Neues zu entdecken und sich zu bilden. Und ich glaube, Bildung ist ja das, was unbezahlbar und enorm wichtig ist.
1: Damit das neue Angebot erfolgreich wird, müssen die Bürger es natürlich auch annehmen. Die Europäische Kommission zeigt sich jedoch zuversichtlich. Schließlich ist die Stadtbibliothek bereits gut besucht und etabliert in der Stadt.
0: Ich sehe es ja auch hier, kommen Leute rein, gehen Leute raus, sind in der Bibliothek unterwegs und sie werden diesen Raum entdecken und sein Angebot entdecken. Und durch die Veranstaltungen, die jetzt geplant sind, wird natürlich Aufmerksamkeit auch hierher gezogen. Und die Leute werden in Dessau und hoffentlich auch in der Region lernen, dass es diese Möglichkeit, sich über Europa zu informieren und darüber zu diskutieren, gibt.
1: Ab sofort kann man sich dort über europäische Themen informieren und mit anderen ins Gespräch kommen. Weiter geht es bereits am 22. und 23. August beim Bildungsfestival im Tierpark Dessau. Dort sind die Europäische Kommission und das Europäische Parlament mit Angeboten für Familien und alle Generationen vertreten.
3: Das Theater Provinzkosmos begeisterte in Dessau-Roßlau und der Umgebung schon mit vielen interessanten Aufführungen. Am Samstag, den 29. August, feiert nun ihr neues Stück Der Geldgott von Peter Hax um 18 Uhr am Küchengebäude im Dessauer Georgengarten Premiere.
4: In diesem Stück wird die Geschichte erzählt von einem Handwerker, der, also um Wohlstand zu erlangen, eine ganz abenteuerliche Sache macht. Er heilt nämlich den blinden Geldgott. Also bis zu dieser Zeit hat der Geldgott den Reichtum praktisch mehr oder weniger zufällig verteilt. Und durch diese Heilung hofft er, dass der Reichtum nun auch zu ihm kommt, dem schwer arbeitenden Mann. Und in dem Stück sieht man, was daraus wird aus diesem Plan. Also es geht um Liebe, um Reichtum und um Glück. Und die Frage, wie diese Dinge verbunden sind, aber nicht so abstrakt oder so groß, wie man sich das jetzt vielleicht vorstellt, sondern eigentlich ganz konkret über die Geschichte dieses Handwerkers und seiner Geliebten und einiger Reiche, die sie belagern und so weiter und so fort.
3: Auch bei den Schauspielern stieß das Stück auf positive Resonanz. Timothée Dumont, der an der Berliner Schule für Schauspiel studiert hat und die Rolle des Geldgottes spielt, freut sich sehr auf die bevorstehenden Aufführungen.
5: Ich bin sehr motiviert, also sehr beeindruckt vom Stück. Ich kannte schon ein anderes Stück von Peter Hax, Adam und Eva. Das hatte ich vor 2 Jahren angeschaut, nämlich auch von Theater Provinzkosmos inszeniert und gespielt. Das wurde auch hier in Sachsen-Anhalt gezeigt. Und

0: Ich muss sagen, ich mag wirklich die Schreibweise von diesem Autor. Ich mag auch den Humor. Also dieses Stück finde ich einfach sehr witzig. Ich hab es mittlerweile mehrere Male gelesen.
1: Das Theater Provinzkosmos kann sich wieder auf die Unterstützung von verschiedenen Förderern verlassen, wie unter anderem das Land Sachsen-Anhalt oder die Stadtsparkasse Dessau. Das Stück passt zudem, laut Regisseur Jens Merle, perfekt in die heutige Zeit.
2: Also das Stück scheint uns eigentlich ein Nerv der Zeit zu treffen, wenn man so sagen kann, weil die vielen Probleme, die im Moment anstehen, vielleicht auch in Sachsen-Anhalt anstehen, die werden durch viele andere Dinge überdeckt. Also ich meine die wirklichen Probleme. Und das Stück sozusagen bringt nicht nur eine sagen ironische Finanzberatung, sondern also ich glaube, dass vieles in den Medien und überhaupt im allgemeinen öffentlichen Diskurs verdeckt wird, was eigentlich wesentlich ist. Und genau das haben die Figuren im Stück auch zu finden. Also was ist eigentlich das Wesentliche, worum geht es überhaupt im Leben? Und da schien uns das Stück sehr passend.
1: Nach der Premiere am 29. August folgen weitere Termine in Dessau, Aachen, Zerbst, Coswig und Wittenberg. Einen genauen Überblick darüber gibt es auf der Internetseite des Theaters Provinzkosmos.
3: Für die Handballer steht die neue Saison bereits in den Startlöchern. Wer es bis dahin kaum erwarten konnte, kam beim Kühnauer Handballcup auf seine Kosten. Am 22. August wurde in der Anhalt Arena in Dessau-Roßlau spannender Handball geboten. Neben dem ausrichtenden regionalen Verein der SG Kühnau waren auch zwei überregional bekannte Vereine am Start.
4: Der Kühnau Cup ist ja immer der Beginn oder das Einläuten der neuen Handballsaison. Auch in diesem Jahr ist es wieder so, dass wir diesen Kühner Cup vor den ersten Punktspieltag gelegt haben. Und dabei ist es beim Kühner Cup immer so, dass wir sehr oft auswärtige Mannschaften, also nicht aus unserem Spielbezirk Anhalt bzw. aus Sachsen-Anhalt nur haben, sondern in diesem Jahr ist eine Mannschaft aus Berlin zu Gast, der VfL Spandau, und auch aus Leipzig, also aus Sachsen, DHFK Leipzig, ist mit ihrer dritten Mannschaft hier auch vertreten beim Kühnau Cup.
3: Für die Mannschaften bot das Turnier einen guten Leistungsvergleich und die Möglichkeit, sich unter Wettkampfbedingungen auf die kommende Saison einzuspielen. Teilnehmen konnten Mannschaften ab der Verbandsliga. Um 10 Uhr fiel der Startschuss und die Zuschauer konnten sich auf spannende Begegnungen freuen.
4: Wir haben uns aufgrund dieser drei Mannschaften dazu entschieden, dass wir eine Doppelrunde spielen. Das heißt also einmal jeder gegen jeden, dann gibt es eine Mittagspause und danach machen wir nochmal die Runde, damit dann auch die Anzahl der Spiele sind bei der Spielzeit runtergegangen auf 2x15 Minuten, weil eine Mannschaft muss ja immer zweimal hintereinander spielen, natürlich mit einer kurzen Pause zwischendurch. Aber ich denke, damit ist auch der Tag dann entsprechend wie geplant ausgefüllt.
3: Um 12 Uhr traf beispielsweise die VfV Spandau auf die SG Kühnau. In einer ausgeglichenen Partie lieferten sich beide Mannschaften ein spannendes Hin und Her. Nach der regulären Spielzeit stand es 14 zu 14. Nach einer kurzen Pause ging es für die Kühnauer gegen den SC DHFK Leipzig weiter. In dieser Partie musste sich Kühnau mit 13 zu 20 geschlagen geben. Für alle drei Mannschaften war das Turnier dennoch eine gute Gelegenheit, kurz vor dem Saisonstart den aktuellen Leistungsstand zu testen und wichtige Spielpraxis zu sammeln. Ursprünglich war der Kühnauer Handballcup jedoch mit mehr Mannschaften geplant.
4: Also wir hatten diesen Kühner Cup geplant mit 5 Mannschaften, also ein Fünfer-Turnier, das wären dann 10 Spiele gewesen. Wir hatten auch diese 5 Mannschaften, war noch eine Mannschaft aus Berlin, Blau-Weiß Berlin, die mussten aber oder haben schon vor längerer Zeit eigentlich abgesagt. Und der TSV Wevensleben, der hat gestern Abend abgesagt oder gestern Vormittag abgesagt. Und dann ist es natürlich schwierig, in der Kürze

0: Mannschaften im Männerbereich zusammenzubekommen, weil jeder plant ja seine Vorbereitung.
1: Am Ende sicherte die SG Kühnau mit 2 Punkten den 3. Platz. Mit 4 Punkten folgte das Team aus Leipzig auf Rang 2. Den Turniersieg holte sich die VfV Spandau mit 6 Punkten. Einen Pokal gab es dabei für alle 3 Mannschaften. Gefeiert wurden am Ende also nicht nur die Platzierungen, sondern vor allem ein erfolgreiches Turnier und eine gute Vorbereitung auf die neue Saison. Für die Mannschaften wird es bereits Anfang September ernst. Die SG Kühnau startet auswärts gegen den SV Eintracht Gommern in die Saison 2026/27. Das erste Heimspiel findet am 12. September um 18 Uhr in der Sporthalle der Friedensschule gegen den HC Borgenland statt.

0: Menschen, die in ihrem Alltag, in ihrer Mobilität eingeschränkt sind, stoßen häufig auf Schwierigkeiten, die für andere kaum auffallen. Umso wichtiger ist es, Barrieren abzubauen und allen Menschen eine möglichst selbstständige und unkomplizierte Teilhabe am Alltag zu ermöglichen. Bei einem Pressegespräch am 20. August informierte die Stadt über den diesjährigen Spaziergang für mehr Barrierefreiheit.
1: Unser Begegnungsrundgang, der vom Beirat für Menschen mit Behinderungen Dessau-Roßlau organisiert wird, ist jedes Jahr die Gelegenheit, dass wir uns in verschiedenen Stadtgebieten oder Ortsteilen umschauen. Was ist im Sinne der Barrierefreiheit noch im Argen? Wo können wir vielleicht Vorschläge einbringen, wo was zu verbessern ist? Und wo können wir vielleicht sogar akute Gefahrenstellen ausschalten? Deswegen laden wir da in jedem Jahr sowohl Vertreter aus unserer Verwaltung, aus den verschiedenen Fachämtern ein, die dann diese Anregungen und Hinweise auch gleich direkt aufnehmen können. Wir laden natürlich die Vertreter unseres Stadtrates ein und natürlich auch die Anwohner.
0: In diesem Jahr führt der Rundgang am 3. September durch den Dessauer Ortsteil Moosigkau. Dabei soll wieder gemeinsam nach Lösungen gesucht werden. Einige Probleme sind bereits im Vorfeld aufgefallen.
1: In Moosigkau ist es ja so, dass wir uns im Vorfeld auch schon mal, weil einer unserer Beiratsmitglieder dort auch zu Hause ist, bestimmte Probleme angeschaut haben. Die betreffen dort vor allem die Wegeverbindung, die teilweise nicht befestigt sind, die bei Regen unter Wasser stehen, weil die Abwasserableitung nicht so optimal funktioniert. Dann geht es um den Weg, den die Kinder zur Schule nehmen, der nicht ausreichend beleuchtet ist und der eben bei Regen auch dazu führt, dass die Kinder teilweise mit Gummistiefeln in die Schule gehen. Und das sind Punkte, die wir uns auf die Fahnen geschrieben haben, um da vielleicht gemeinsam mit den Vertretern der Verwaltung und vielleicht auch der Politik eine Lösung zu finden, die allen Bürgern zugutekommt und das Leben dann in dem entsprechenden Ortsteil auch lebenswerter macht.
0: Interessierte Bürger sind herzlich eingeladen, am Spaziergang teilzunehmen. Die diesjährige Route ist rund 3,5 Kilometer lang. Zusammen mit der anschließenden Gesprächsrunde sind dafür etwa 2,5 Stunden eingeplant. Auch in diesem Jahr können die Teilnehmenden Hinweise geben und auf bestehende Barrieren aufmerksam machen. In den vergangenen Jahren wurden dadurch bereits Verbesserungen erreicht.
1: Im Jahr 2022 gab es einen Rundgang in der Stadtmitte. Da zählte auch das Theater zu den Zielen. Das Theater hat uns im letzten Jahr eingeladen zu einem Rundgang, hat uns auch gezeigt, was innerhalb des Theaters geschehen ist, um das Theater barrierefreier zu machen, auch für Gäste, die mit einer Behinderung leben. Zum Beispiel ein entsprechender Evakuierungsfahrstuhl, dann entsprechende Plätze während der Vorstellung für Rollstuhlfahrer. Und wir haben jetzt auch ein Geländer am Theater, das entsprechend für die Leute ist, die die große Freitreppe nicht nutzen können, ohne sich irgendwo festzuhalten oder die eine Orientierung brauchen, weil sie eventuell sehbehindert sind. In Roßlau war es die Tafel, wo wir gesagt haben, Mensch, könnte man da nicht eine Lösung finden, da ist eine Stufe, dass man wenigstens eine Klingel anbringt und sagt, wenn jemand nicht hochkommt mit seinem Rollstuhl oder Rollator, dass man ihm dann sein Essenspaket rausbringt und solche kleinen Sachen. Es sind oft die kleinen Sachen, die dann den Unterschied machen und deswegen machen wir es auch immer wieder gerne und wir bleiben dann auch natürlich dran. Manchmal ist es wirklich langwierig, aber dass wir dann eben uns auch über diese kleinen Ergebnisse freuen können.
0: Wer Interesse hat, kann sich am 3. September um 14 Uhr am Bürgerhaus Moosigkau in der Knobelsdorfallee einfinden. Nach dem gemeinsamen Rundgang endet die Veranstaltung wieder am Bürgerhaus. Dort ist eine Gesprächsrunde mit Auswertung und Austausch geplant. Der Beirat für Menschen mit Behinderung lädt alle Interessierten herzlich ein und freut sich über eine rege Teilnahme. Jahre Bauhaus. Das steht in diesem Jahr ganz besonders im Mittelpunkt. Mit der Festtafel 100 findet am 3. September eine Veranstaltung im Rahmen des Jubiläums statt. Um über das Konzept und die Aufgaben der Tischpaten zu informieren, fand am 24. August eine Informationsveranstaltung für Tischpaten, Interessierte und Unentschlossene im Ratssaal

0: des Rathauses statt.
1: Wir bieten eine Festtafel mit 100 Tischen auf dem Marktplatz der Stadt Dessau-Roßlau und wir werden die Tische als 100, also in einer Zahl 100, auf den Marktplatz stellen und Tischpaten übernehmen da jeweils einen Tisch. Diese Tischpaten, das sind Vereine, Institutionen, Unternehmen aus Dessau, auch Privatpersonen, die gerne Tischpate sein wollen, die gerne Teil des Jubiläums 100 Jahre Bauhaus sein wollen und die gerne zeigen wollen, wie vielfältig Dessau ist. Wir haben von 18 bis 20 Uhr diese Festtafel auf dem Marktplatz und es ist ja ein Donnerstagabend. Das Publikum erwartet natürlich unsere Open Stage, unser Konzert und das verschiebt sich etwas. Wir haben eine Band, die mobil ist, die an den Tischen spielen kann und die um 20 Uhr dann am angestammten Podestplatz das Konzert dann spielt bis 21.30 Uhr.
0: Die Festtafel 100 soll in diesem Jahr das Bauhausfest am 4. und 5. September einläuten. Ganz neu ist das Format in der Bauhausstadt allerdings nicht.
1: Wir hatten dieses Tafelformat schon zweimal in Dessau-Roßlau. Einmal 2017 zum Reformationsjubiläum, 500 Jahre Reformation. Wir hatten eine lange Tafel auf der Zerbster Straße mit über 200 Tischen von der Marienkirche zur katholischen Kirche. Und zwei Jahre später hatten wir 100 Tische auf der Kavalierstraße zum Bauhausjubiläum, das wir damals schon hatten. Und ganz oft haben wir schon gehört, oh, wir möchten das gerne nochmal machen. Es kam leider die Corona-Zeit dazwischen und jetzt 2026, 100 Jahre Bauhaus in Dessau, endlich wieder Gelegenheit, eine lange Tafel bzw. ein Tischformat anzubieten.
0: Wer neugierig auf das Format geworden ist, kann sich noch bis zum 31. August unter der E-Mail-Adresse maren.springer-hoffmann@dessau-roßlau.de melden. Noch gibt es freie Plätze für alle, die einen eigenen Tisch gestalten und Tischpate werden möchten.
1: Ein Tischpate ist sozusagen zuständig für eine Bierzeltgarnitur und der Tischpate bietet quasi mindestens 4 Gästen Platz an seinem Tisch. Er gestaltet den Tisch als Verein, als Unternehmen. Er präsentiert sich sozusagen, bringt auch Speisen und Getränke mit nach den Vorgaben vom Gesundheitsamt und bietet dann quasi Platz und auch um quasi ins Gespräch zu kommen mit den Gästen, um sich vorzustellen, um zu zeigen, ich bin Teil der Stadtgesellschaft, ich bin Teil des Jubiläums und mache hier gerne mit und zeige die Vielfalt von Dessau-Roßlau.
0: Bei der Informationsveranstaltung ging es um alle wichtigen Fragen rund um die Aufgabe der Tischpaten, vom Auf- und Abbau bis hin zu den Vorgaben für die Gestaltung und Bewirtung. Kreativität ist erwünscht, allerdings gibt es auch einige Regeln. So sind unter anderem Parteiwerbung, Spirituosen mit mehr als 15% Alkohol und das Umstellen der Tische nicht erlaubt. Außerdem müssen bei der Ausgabe von Speisen und Getränken bestimmte Hygiene- und Gesundheitsvorgaben beachtet werden.
1: Es ist ein Merkblatt des Gesundheitsamtes zu bestätigen. Auf diesem Merkblatt, das erhält man bei mir, Tischinteressenten oder Tischpaten müssen dieses Merkblatt bestätigen. Bei diesem Merkblatt geht es teilweise um ganz selbstverständliche Dinge, dass man sich die Hände wäscht, dass man einen Spuckschutz anbietet, dass die Speisen durchgegart, gebraten, gedünstet sein müssen. Man darf keine Sahnetorten anbieten, keine Mayonnaiseprodukte, alles, was leicht verderblich ist, das darf man nicht mitbringen.
0: Am 3. September kann dann ab 18 Uhr auf dem Marktplatz gemeinsam gefeiert, gegessen und getrunken werden. Ob als Tischpate oder Besucher, die Festtafel 100 steht für Weltoffenheit, Toleranz und die Vielfalt der Stadt und soll gemeinsam mit allen Beteiligten auf das Bauhausfest einstimmen.

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6: In der Doppelstadt an der Elbe gibt es ab sofort einen neuen Bildungsstandort. Im Mittelpunkt stehen europäische Themen und der Austausch über die Europäische Union. Am 20. August wurde in der Stadtbibliothek das Europe Direct Bauhausstadt Dessau-Roßlau offiziell eröffnet.
7: EuropeDirect-Zentren sind von der Europäischen Kommission mit Partnerorganisationen eingerichtete Zentren, die das Ziel haben, über Europa zu informieren, darum einen Raum zu bieten, in dem man sich über Europa informieren kann, aber auch darüber austauschen kann, kommunizieren kann. Und gleichzeitig sollen EuropeDirect-Zentren auch, wenn es geht, in die Region ausstrahlen, das heißt zu den Bürgerinnen und Bürgern Informationen über Europa bringen und in den Dialog über Europa treten.
6: Mit feierlichen Reden wurde das neue Zentrum eingeweiht. Grußworte sprachen neben Barbara Gessler, der Leiterin der Vertretung der Europäischen Kommission, auch Simone Großner, Staatssekretärin für Bundes- und Europaangelegenheiten, sowie Eta Hachmann, Beigeordnete für Soziales, Bildung, Jugend und Senioren. Auch die Geschichte des Dessau-Roßlaus wurde an diesem Tag aus europäischer Perspektive beleuchtet. Dr. Frank Kreisler, Leiter des Stadtarchivs Dessau, gab einen Einblick in die historische Entwicklung der Stadt und ihre europäische Bedeutung. Denn nicht nur die geografische Lage mitten in Europa macht Dessau-Roßlau zu einer europäischen Stadt.
8: Dessau hat bekannte Personen hervorgebracht wie Kurt Weill und Moses Mendelssohn, und Aufklärung und auch die Musikgeschichte wären ohne diese Persönlichkeiten gar nicht denkbar gewesen. Und auch unser Gartenreich ist ja tatsächlich ein Teil von Europa, und wenn wir über die europäische Kultur sprechen, dann muss man natürlich halt auch über Dessau sprechen. Wir gehören unmittelbar dazu.
6: Mit dem neuen Standort gibt es nun 49 Europe Direct Zentren in Deutschland. Dessau-Roßlau konnte sich im Bewerbungsverfahren durchsetzen und ist damit neben Halle und Magdeburg der dritte Standort in Sachsen-Anhalt.

0: Es gibt einen europaweiten Bewerbungsprozess für die neue Generation dieser Europ-Direktzentren, die es in ganz Europa gibt. Und die Bewerbung von Dessau-Roßlau hat uns überzeugt, insbesondere weil auch der Fokus gelegt wurde auf das Thema Bildung. Bildung ist wesentlich natürlich für Wissensvermittlung und deswegen auch über Europa. Und das ist für uns ein sehr, sehr relevanter Bereich. Die Ansiedlung an einem Ort wie einer Stadtbibliothek ist außerdem sehr interessant für uns, weil hier natürlich Menschen jeder Generation herkommen können, die sich sowieso weiterbilden wollen, indem sie lesen. Und insofern, wenn sie hierher kommen und Ausstellungen sehen über Europa, sich Broschüren mitnehmen können, aber auch Veranstaltungen besuchen können, die das Thema Europa zum Thema haben, glauben wir, das ist hier der richtige Standort für ein solches Zentrum.
1: Die offizielle Informationsstelle der Europäischen Union soll den direkten Austausch zwischen den EU-Institutionen und der Bevölkerung fördern. Vor allem aber soll das neue Bürgerbüro seinen Bildungszweck erfüllen.
2: Das ist eine neue Möglichkeit für junge Menschen, um mehr über die europäische Zusammenarbeit zu erfahren. Und für mich ist das eine neue Möglichkeit, um junge Menschen für Bildungsprogramme, Austauschprogramme, Schulpartnerschaften zu begeistern. Und politisch finde ich es natürlich korrekt, dass man seine Nachbarländer kennt und auch weiß, wo man groß wird, wo man lebt und in welchem politischen Kontext man lebt. Das ist kostenfrei, alles, was wir anbieten. Die Materialien sind kostenfrei, auch die Workshops und Seminare, die wir anbieten, werden zum großen Teil, es sei denn, da kommt was ganz Besonderes, kostenfrei sein. Für die Eltern ist das eine Möglichkeit, um Nachmittagsangebote für die Kinder zu decken. Für die Jugendlichen ist das eine Möglichkeit, hier vorbeizuschauen, in der Bibliothek was Neues zu entdecken und sich zu bilden. Und ich glaube, Bildung ist ja das, was unbezahlbar und enorm wichtig ist.
1: Damit das neue Angebot erfolgreich wird, müssen die Bürger es natürlich auch annehmen. Die Europäische Kommission zeigt sich jedoch zuversichtlich. Schließlich ist die Stadtbibliothek bereits gut besucht und etabliert in der Stadt.
0: Ich sehe es ja auch hier, kommen Leute rein, gehen Leute raus, sind in der Bibliothek unterwegs und sie werden diesen Raum entdecken und sein Angebot entdecken. Und durch die Veranstaltungen, die jetzt geplant sind, wird natürlich Aufmerksamkeit auch hierher gezogen. Und die Leute werden in Dessau und hoffentlich auch in der Region lernen, dass es diese Möglichkeit, sich über Europa zu informieren und darüber zu diskutieren, gibt.
1: Ab sofort kann man sich dort über europäische Themen informieren und mit anderen ins Gespräch kommen. Weiter geht es bereits am 22. und 23. August beim Bildungsfestival im Tierpark Dessau. Dort sind die Europäische Kommission und das Europäische Parlament mit Angeboten für Familien und alle Generationen vertreten.
3: Das Theater Provinzkosmos begeisterte in Dessau-Roßlau und der Umgebung schon mit vielen interessanten Aufführungen. Am Samstag, den 29. August, feiert nun ihr neues Stück Der Geldgott von Peter Hax um 18 Uhr am Küchengebäude im Dessauer Georgengarten Premiere.
4: In diesem Stück wird die Geschichte erzählt von einem Handwerker, der, also um Wohlstand zu erlangen, eine ganz abenteuerliche Sache macht. Er heilt nämlich den blinden Geldgott. Also bis zu dieser Zeit hat der Geldgott den Reichtum praktisch mehr oder weniger zufällig verteilt. Und durch diese Heilung hofft er, dass der Reichtum nun auch zu ihm kommt, dem schwer arbeitenden Mann. Und in dem Stück sieht man, was daraus wird aus diesem Plan. Also es geht um Liebe, um Reichtum und um Glück. Und die Frage, wie diese Dinge verbunden sind, aber nicht so abstrakt oder so groß, wie man sich das jetzt vielleicht vorstellt, sondern eigentlich ganz konkret über die Geschichte dieses Handwerkers und seiner Geliebten und einiger Reiche, die sie belagern und so weiter und so fort.
3: Auch bei den Schauspielern stieß das Stück auf positive Resonanz. Timothée Dumont, der an der Berliner Schule für Schauspiel studiert hat und die Rolle des Geldgottes spielt, freut sich sehr auf die bevorstehenden Aufführungen.
5: Ich bin sehr motiviert, also sehr beeindruckt vom Stück. Ich kannte schon ein anderes Stück von Peter Hax, Adam und Eva. Das hatte ich vor 2 Jahren angeschaut, nämlich auch von Theater Provinzkosmos inszeniert und gespielt. Das wurde auch hier in Sachsen-Anhalt gezeigt. Und

0: Ich muss sagen, ich mag wirklich die Schreibweise von diesem Autor. Ich mag auch den Humor. Also dieses Stück finde ich einfach sehr witzig. Ich habe es mittlerweile mehrere Male gelesen.
1: Das Theater Provinzkosmos kann sich wieder auf die Unterstützung von verschiedenen Förderern verlassen, wie unter anderem das Land Sachsen-Anhalt oder die Stadtsparkasse Dessau. Das Stück passt zudem, laut Regisseur Jens Merle, perfekt in die heutige Zeit.
2: Also das Stück scheint uns eigentlich einen Nerv der Zeit zu treffen, wenn man so sagen kann, weil die vielen Probleme, die im Moment anstehen, vielleicht auch in Sachsen-Anhalt anstehen, die werden durch viele andere Dinge überdeckt. Also ich meine die wirklichen Probleme. Und das Stück sozusagen bringt nicht nur eine, sagen wir, ironische Finanzberatung, sondern also ich glaube, dass vieles in den Medien und überhaupt im allgemeinen öffentlichen Diskurs verdeckt wird, was eigentlich wesentlich ist. Und genau das haben die Figuren im Stück auch zu finden. Also worum, was ist eigentlich das Wesentliche, worum geht es überhaupt im Leben? Und da schien uns das Stück sehr passend.
1: Nach der Premiere am 29. August folgen weitere Termine in Dessau, Aachen, Zerbst, Coswig und Wittenberg. Einen genauen Überblick darüber gibt es auf der Internetseite des Theaters Provinzkosmos.
3: Für die Handballer steht die neue Saison bereits in den Startlöchern. Wer es bis dahin kaum erwarten konnte, kam beim Kühnauer Handballcup auf seine Kosten. Am 22. August wurde in der Anhalt Arena in Dessau-Roßlau spannender Handball geboten. Neben dem ausrichtenden regionalen Verein der SG Kühnau waren auch zwei überregional bekannte Vereine am Start.
4: Der Kühnau Cup ist ja immer der Beginn oder das Einläuten der neuen Handballsaison. Auch in diesem Jahr ist es wieder so, dass wir diesen Kühnau Cup vor den ersten Punktspieltag gelegt haben. Und dabei ist es beim Kühnau Cup immer so, dass wir sehr oft auswärtige Mannschaften, also nicht aus unserem Spielbezirk Anhalt bzw. aus Sachsen-Anhalt nur haben, sondern in diesem Jahr ist eine Mannschaft aus Berlin zu Gast, der VfL Spandau, und auch aus Leipzig, also aus Sachsen. DHFK Leipzig ist mit ihrer dritten Mannschaft hier auch vertreten beim Kühnau Cup.
3: Für die Mannschaften bot das Turnier einen guten Leistungsvergleich und die Möglichkeit, sich unter Wettkampfbedingungen auf die kommende Saison einzuspielen. Teilnehmen konnten Mannschaften ab der Verbandsliga. Um 10 Uhr fiel der Startschuss und die Zuschauer konnten sich auf spannende Begegnungen freuen.
4: Wir haben uns aufgrund dieser drei Mannschaften dazu entschieden, dass wir eine Doppelrunde spielen. Das heißt also einmal jeder gegen jeden, dann gibt es eine Mittagspause und danach machen wir nochmal die Runde, damit dann auch die Anzahl der Spiele sind bei der Spielzeit runtergegangen auf 2x15 Minuten, weil eine Mannschaft muss ja immer zweimal hintereinander spielen, natürlich mit einer kurzen Pause zwischendurch. Aber ich denke, damit ist auch der Tag dann entsprechend wie geplant ausgefüllt.
3: Um 12 Uhr traf beispielsweise die VfV Spandau auf die SG Kühnau. In einer ausgeglichenen Partie lieferten sich beide Mannschaften ein spannendes Hin und Her. Nach der regulären Spielzeit stand es 14:14. Nach einer kurzen Pause ging es für die Kühnauer gegen den SC DHFK Leipzig weiter. In dieser Partie musste sich Kühnau mit 13:20 geschlagen geben. Für alle drei Mannschaften war das Turnier dennoch eine gute Gelegenheit, kurz vor dem Saisonstart den aktuellen Leistungsstand zu testen und wichtige Spielpraxis zu sammeln. Ursprünglich war der Kühnauer Handballcup jedoch mit mehr Mannschaften geplant.
4: Also wir hatten diesen Kühnau Cup geplant mit 5 Mannschaften, also ein Fünfer-Turnier, das wären dann 10 Spiele gewesen. Wir hatten auch diese 5 Mannschaften, war noch eine Mannschaft aus Berlin, Blau-Weiß Berlin, die mussten aber oder haben schon vor längerer Zeit eigentlich abgesagt. Und der TSV Wevensleben, der hat gestern Abend abgesagt oder gestern Vormittag abgesagt. Und dann ist es natürlich schwierig, in der Kürze

0: Mannschaften im Männerbereich zusammenzubekommen, weil jeder plant ja seine Vorbereitung.
1: Am Ende sicherte die SG Kühnau mit 2 Punkten den 3. Platz. Mit 4 Punkten folgte das Team aus Leipzig auf Rang 2. Den Turniersieg holte sich die VfV Spandau mit 6 Punkten. Einen Pokal gab es dabei für alle 3 Mannschaften. Gefeiert wurden am Ende also nicht nur die Platzierungen, sondern vor allem ein erfolgreiches Turnier und eine gute Vorbereitung auf die neue Saison. Für die Mannschaften wird es bereits Anfang September ernst. Die SG Kühnau startet auswärts gegen den SV Eintracht Gommern in die Saison 2026/27. Das erste Heimspiel findet am 12. September um 18 Uhr in der Sporthalle der Friedensschule gegen den HC Borgenland statt.

0: Menschen, die in ihrem Alltag, in ihrer Mobilität eingeschränkt sind, stoßen häufig auf Schwierigkeiten, die für andere kaum auffallen. Umso wichtiger ist es, Barrieren abzubauen und allen Menschen eine möglichst selbstständige und unkomplizierte Teilhabe am Alltag zu ermöglichen. Bei einem Pressegespräch am 20. August informierte die Stadt über den diesjährigen Spaziergang für mehr Barrierefreiheit.
1: Unser Begegnungsrundgang, der vom Beirat für Menschen mit Behinderungen Dessau-Roßlau organisiert wird, ist jedes Jahr die Gelegenheit, dass wir uns in verschiedenen Stadtgebieten oder Ortsteilen umschauen. Was ist im Sinne der Barrierefreiheit noch im Argen? Wo können wir vielleicht Vorschläge einbringen, wo was zu verbessern ist? Und wo können wir vielleicht sogar akute Gefahrenstellen ausschalten? Deswegen laden wir da in jedem Jahr sowohl Vertreter aus unserer Verwaltung, aus den verschiedenen Fachämtern ein, die dann diese Anregungen und Hinweise auch gleich direkt aufnehmen können. Wir laden natürlich die Vertreter unseres Stadtrates ein und natürlich auch die Anwohner.
0: In diesem Jahr führt der Rundgang am 3. September durch den Dessauer Ortsteil Mosigkau. Dabei soll wieder gemeinsam nach Lösungen gesucht werden. Einige Probleme sind bereits im Vorfeld aufgefallen.
1: In Mosigkau ist es ja so, dass wir uns im Vorfeld auch schon mal, weil einer unserer Beiratsmitglieder dort auch zu Hause ist, bestimmte Probleme angeschaut haben. Die betreffen dort vor allem die Wegeverbindung, die teilweise nicht befestigt sind, die bei Regen unter Wasser stehen, weil die Abwasserableitung nicht so optimal funktioniert. Dann geht es um den Weg, den die Kinder zur Schule nehmen, der nicht ausreichend beleuchtet ist und der eben bei Regen auch dazu führt, dass die Kinder teilweise mit Gummistiefeln in die Schule gehen. Und das sind Punkte, die wir uns auf die Fahnen geschrieben haben, um da vielleicht gemeinsam mit den Vertretern der Verwaltung und vielleicht auch der Politik eine Lösung zu finden, die allen Bürgern zugutekommt und das Leben dann in dem entsprechenden Ortsteil auch lebenswerter macht.
0: Interessierte Bürger sind herzlich eingeladen, am Spaziergang teilzunehmen. Die diesjährige Route ist rund 3,5 Kilometer lang. Zusammen mit der anschließenden Gesprächsrunde sind dafür etwa 2,5 Stunden eingeplant. Auch in diesem Jahr können die Teilnehmenden Hinweise geben und auf bestehende Barrieren aufmerksam machen. In den vergangenen Jahren wurden dadurch bereits Verbesserungen erreicht.
1: Im Jahr 2022 gab es einen Rundgang in der Stadtmitte. Da zählte auch das Theater zu den Zielen. Das Theater hat uns im letzten Jahr eingeladen zu einem Rundgang, hat uns auch gezeigt, was innerhalb des Theaters geschehen ist, um das Theater barrierefreier zu machen, auch für Gäste, die mit einer Behinderung leben. Zum Beispiel ein entsprechender Evakuierungsfahrstuhl, dann entsprechende Plätze während der Vorstellung für Rollstuhlfahrer. Und wir haben jetzt auch ein Geländer am Theater, das entsprechend für die Leute ist, die die große Freitreppe nicht nutzen können, ohne sich irgendwo festzuhalten oder die eine Orientierung brauchen, weil sie eventuell sehbehindert sind. In Roßlau war es die Tafel, wo wir gesagt haben, Mensch, könnte man da nicht eine Lösung finden, da ist eine Stufe, dass man wenigstens eine Klingel anbringt und sagt, wenn jemand nicht hochkommt mit seinem Rollstuhl oder Rollator, dass man ihm dann sein Essenspaket rausbringt und solche kleinen Sachen. Es sind oft die kleinen Sachen, die dann den Unterschied machen und deswegen machen wir es auch immer wieder gerne und wir bleiben dann auch natürlich dran. Manchmal ist es wirklich langwierig, aber dass wir dann eben uns auch über diese kleinen Ergebnisse freuen können.
0: Wer Interesse hat, kann sich am 3. September um 14 Uhr am Bürgerhaus Mosigkau in der Knobelsdorfallee einfinden. Nach dem gemeinsamen Rundgang endet die Veranstaltung wieder am Bürgerhaus. Dort ist eine Gesprächsrunde mit Auswertung und Austausch geplant. Der Beirat für Menschen mit Behinderung lädt alle Interessierten herzlich ein und freut sich über eine rege Teilnahme. Jahre Bauhaus. Das steht in diesem Jahr ganz besonders im Mittelpunkt. Mit der Festtafel 100 findet am 3. September eine Veranstaltung im Rahmen des Jubiläums statt. Um über das Konzept und die Aufgaben der Tischpaten zu informieren, fand am 24. August eine Informationsveranstaltung für Tischpaten, Interessierte und Unentschlossene im Ratssaal des Rathauses statt.
1: Wir bieten eine Festtafel mit 100 Tischen auf dem Marktplatz der Stadt Dessau-Roßlau und wir werden die Tische als 100, also in einer Zahl 100, auf den Marktplatz stellen und Tischpaten übernehmen da jeweils einen Tisch. Diese Tischpaten, das sind Vereine, Institutionen, Unternehmen aus Dessau, auch Privatpersonen, die gerne Tischpate sein wollen, die gerne Teil des Jubiläums 100 Jahre Bauhaus sein wollen und die gerne zeigen wollen, wie vielfältig Dessau ist. Wir haben von 18 bis 20 Uhr diese Festtafel auf dem Marktplatz und es ist ja ein Donnerstagabend. Das Publikum erwartet natürlich unsere Open Stage, unser Konzert und das verschiebt sich etwas. Wir haben eine Band, die mobil ist, die an den Tischen spielen kann und die um 20 Uhr dann am angestammten Podestplatz das Konzert dann spielt bis 21:30 Uhr.
0: Die Festtafel 100 soll in diesem Jahr das Bauhausfest am 4. und 5. September einläuten. Ganz neu ist das Format in der Bauhausstadt allerdings nicht.
1: Wir hatten dieses Tafelformat schon zweimal in Dessau-Roßlau. Einmal 2017 zum Reformationsjubiläum, 500 Jahre Reformation. Wir hatten eine lange Tafel auf der Zerbsterstraße mit über 200 Tischen von der Marienkirche zur katholischen Kirche. Und 2 Jahre später hatten wir 100 Tische auf der Kavalierstraße zum Bauhausjubiläum, das wir damals schon hatten. Und ganz oft haben wir schon gehört, oh, wir möchten das gerne nochmal machen. Es kam leider die Corona-Zeit dazwischen. Und jetzt, 2026, 100 Jahre Bauhaus in Dessau, endlich wieder Gelegenheit, eine lange Tafel bzw. ein Tischformat anzubieten.
0: Wer neugierig auf das Format geworden ist, kann sich noch bis zum 31. August unter der E-Mail-Adresse maren.springer-hoffmann@dessau-roßlau.de melden. Noch gibt es freie Plätze für alle, die einen eigenen Tisch gestalten und Tischpate werden möchten.
1: Ein Tischpate ist sozusagen zuständig für eine Bierzeltgarnitur. Und der Tischpate bietet quasi mindestens 4 Gästen Platz an seinem Tisch. Er gestaltet den Tisch als Verein, als Unternehmen. Er präsentiert sich sozusagen, bringt auch Speisen und Getränke mit nach den Vorgaben vom Gesundheitsamt und bietet dann quasi Platz und auch um quasi ins Gespräch zu kommen. Mit den Gästen, um sich vorzustellen, um zu zeigen, ich bin Teil der Stadtgesellschaft, ich bin Teil des Jubiläums und mache hier gerne mit und zeige die Vielfalt von Dessau-Roßlau.
0: Bei der Informationsveranstaltung ging es um alle wichtigen Fragen rund um die Aufgabe der Tischpaten, vom Auf- und Abbau bis hin zu den Vorgaben für die Gestaltung und Bewirtung. Kreativität ist erwünscht, allerdings gibt es auch einige Regeln. So sind unter anderem Parteiwerbung, Spirituosen mit mehr als 15% Alkohol und das Umstellen der Tische nicht erlaubt. Außerdem müssen bei der Ausgabe von Speisen und Getränken bestimmte Hygiene- und Gesundheitsvorgaben beachtet werden.
1: Es ist ein Merkblatt des Gesundheitsamtes zu bestätigen. Auf diesem Merkblatt, das erhält man bei mir, Tischinteressenten oder Tischpaten müssen dieses Merkblatt bestätigen. Bei diesem Merkblatt geht es teilweise um ganz selbstverständliche Dinge, dass man sich die Hände wäscht, dass man einen Spuckschutz anbietet, dass die Speisen durchgegart, gebraten, gedünstet sein müssen. Man darf keine Sahnetorten anbieten, keine Mayonnaiseprodukte, alles, was leicht verderblich ist, das darf man nicht mitbringen.
0: Am 3. September kann dann ab 18 Uhr auf dem Marktplatz gemeinsam gefeiert, gegessen und getrunken werden. Ob als Tischpate oder Besucher, die Festtafel 100 steht für Weltoffenheit, Toleranz und die Vielfalt der Stadt und soll gemeinsam mit allen Beteiligten auf das Bauhausfest einstimmen.

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4: In der Doppelstadt an der Elbe gibt es ab sofort einen neuen Bildungsstandort. Im Mittelpunkt stehen europäische Themen und der Austausch über die Europäische Union. Am 20. August wurde in der Stadtbibliothek das Europe Direct Bauhausstadt Dessau-Roßlau offiziell eröffnet.
5: EuropeDirect-Zentren sind von der Europäischen Kommission mit Partnerorganisationen eingerichtete Zentren, die das Ziel haben, über Europa zu informieren, darum einen Raum zu bieten, in dem man sich über Europa informieren kann, aber auch darüber austauschen kann, kommunizieren kann. Und gleichzeitig sollen EuropeDirect-Zentren auch, wenn es geht, in die Region ausstrahlen, das heißt zu den Bürgerinnen und Bürgern Informationen über Europa bringen und in den Dialog über Europa treten.
4: Mit feierlichen Reden wurde das neue Zentrum eingeweiht. Grußworte sprachen neben Barbara Gessler, der Leiterin der Vertretung der Europäischen Kommission, auch Simone Großner, Staatssekretärin für Bundes- und Europaangelegenheiten, sowie Eta Hachmann, Beigeordnete für Soziales, Bildung, Jugend und Senioren. Auch die Geschichte des Dessau-Roßlaus wurde an diesem Tag aus europäischer Perspektive beleuchtet. Dr. Frank Kreisler, Leiter des Stadtarchivs Dessau, gab einen Einblick in die historische Entwicklung der Stadt und ihre europäische Bedeutung. Denn nicht nur die geografische Lage mitten in Europa macht Dessau-Roßlau zu einer europäischen Stadt.
6: Dessau hat bekannte Personen hervorgebracht wie Kurt Weill und Moses Mendelssohn, und Aufklärung und auch die Musikgeschichte wären ohne diese Persönlichkeiten gar nicht denkbar gewesen. Und auch unser Gartenreich ist ja tatsächlich ein Teil von Europa, und wenn wir über die europäische Kultur sprechen, dann muss man natürlich halt auch über Dessau sprechen. Wir gehören unmittelbar dazu.
4: Mit dem neuen Standort gibt es nun 49 Europe Direct Zentren in Deutschland. Dessau-Roßlau konnte sich im Bewerbungsverfahren durchsetzen und ist damit neben Halle und Magdeburg der dritte Standort in Sachsen-Anhalt.
5: Es gibt einen europaweiten Bewerbungsprozess für die neue Generation dieser EuropeDirect-Zentren, die es in ganz Europa gibt. Und die Bewerbung von Dessau-Roßlau hat uns überzeugt, insbesondere weil auch der Fokus gelegt wurde auf das Thema Bildung. Bildung ist wesentlich natürlich für Wissensvermittlung und deswegen auch über Europa. Und das ist für uns ein sehr, sehr relevanter Bereich. Die Ansiedlung an einem Ort wie einer Stadtbibliothek ist außerdem sehr interessant für uns, weil hier natürlich Menschen jeder Generation herkommen können, die sich sowieso weiterbilden wollen, indem sie lesen. Und insofern, wenn sie hierher kommen, und Ausstellungen sehen über Europa, sich Broschüren mitnehmen können, aber auch

0: Veranstaltungen besuchen können, die das Thema Europa zum Thema haben, glauben wir, das ist hier der richtige Standort für ein solches Zentrum.
1: Die offizielle Informationsstelle der Europäischen Union soll den direkten Austausch zwischen den EU-Institutionen und der Bevölkerung fördern. Vor allem aber soll das neue Bürgerbüro seinen Bildungszweck erfüllen.
2: Das ist eine neue Möglichkeit für junge Menschen, um mehr über die europäische Zusammenarbeit zu erfahren. Und für mich ist das eine neue Möglichkeit, um junge Menschen für Bildungsprogramme, Austauschprogramme, Schulpartnerschaften zu begeistern. Und politisch finde ich es natürlich korrekt, dass man seine Nachbarländer kennt und auch weiß, wo man groß wird, wo man lebt und in welchem politischen Kontext man lebt. Das ist kostenfrei, alles, was wir anbieten. Die Materialien sind kostenfrei, auch die Workshops und Seminare, die wir anbieten, werden zum großen Teil, es sei denn, da kommt was ganz Besonderes, kostenfrei sein. Für die Eltern ist das eine Möglichkeit, um Nachmittagsangebote für die Kinder zu decken. Für die Jugendlichen ist das eine Möglichkeit, hier vorbeizuschauen, in der Bibliothek was Neues zu entdecken und sich zu bilden. Und ich glaube, Bildung ist ja das, was unbezahlbar und enorm wichtig ist.
1: Damit das neue Angebot erfolgreich wird, müssen die Bürger es natürlich auch annehmen. Die Europäische Kommission zeigt sich jedoch zuversichtlich. Schließlich ist die Stadtbibliothek bereits gut besucht und etabliert in der Stadt.
0: Ich sehe es ja auch hier, kommen Leute rein, gehen Leute raus, sind in der Bibliothek unterwegs und sie werden diesen Raum entdecken und sein Angebot entdecken. Und durch die Veranstaltungen, die jetzt geplant sind, wird natürlich Aufmerksamkeit auch hierher gezogen. Und die Leute werden in Dessau und hoffentlich auch in der Region lernen, dass es diese Möglichkeit, sich über Europa zu informieren und darüber zu diskutieren, gibt.
1: Ab sofort kann man sich dort über europäische Themen informieren und mit anderen ins Gespräch kommen. Weiter geht es bereits am 22. und 23. August beim Bildungsfestival im Tierpark Dessau. Dort sind die Europäische Kommission und das Europäische Parlament mit Angeboten für Familien und alle Generationen vertreten.
3: Das Theater Provinzkosmos begeisterte in Dessau-Roßlau und der Umgebung schon mit vielen interessanten Aufführungen. Am Samstag, den 29. August, feiert nun ihr neues Stück Der Geldgott von Peter Hacks um 18 Uhr am Küchengebäude im Dessauer Georgengarten Premiere.
4: In diesem Stück wird die Geschichte erzählt von einem Handwerker, der, also um Wohlstand zu erlangen, eine ganz abenteuerliche Sache macht. Er heilt nämlich den blinden Geldgott. Also bis zu dieser Zeit hat der Geldgott den Reichtum praktisch mehr oder weniger zufällig verteilt. Und durch diese Heilung hofft er, dass der Reichtum nun auch zu ihm kommt, dem schwer arbeitenden Mann. Und in dem Stück sieht man, was daraus wird, aus diesem Plan. Also es geht um Liebe, um Reichtum und um Glück. Und die Frage, wie diese Dinge verbunden sind, aber nicht so abstrakt oder so groß, wie man sich das jetzt vielleicht vorstellt, sondern eigentlich ganz konkret über die Geschichte dieses Handwerkers und seiner Geliebten und einiger Reiche, die sie belagern und so weiter und so fort.
3: Auch bei den Schauspielern stieß das Stück auf positive Resonanz. Timothée Dumont, der an der Berliner Schule für Schauspiel studiert hat und die Rolle des Geldgottes spielt, freut sich sehr auf die bevorstehenden Aufführungen.
5: Ich bin sehr motiviert, also sehr beeindruckt vom Stück. Ich kannte schon ein anderes Stück von Peter Hacks, Adam und Eva. Das hatte ich vor 2 Jahren angeschaut, nämlich auch von Theater Provinzkosmos inszeniert und gespielt. Das wurde auch hier in Sachsen-Anhalt gezeigt. Und ich muss sagen, ich mag wirklich die Schreibweise von diesem Autor. Ich mag auch den Humor, also dieses Stück finde ich einfach sehr witzig. Ich habe es mittlerweile mehrere Male gelesen.
3: Das Theater Provinzkosmos kann sich wieder auf die Unterstützung von verschiedenen Förderern verlassen, wie unter anderem das Land Sachsen-Anhalt oder die Stadtsparkasse Dessau. Das Stück passt zudem, laut Regisseur Jens Merle, perfekt in die heutige Zeit.
4: Also das Stück scheint uns eigentlich ein Nerv der Zeit zu treffen, wenn man so sagen kann, weil die vielen Probleme, die im Moment anstehen, vielleicht auch in Sachsen-Anhalt anstehen, die werden durch viele andere Dinge überdeckt. Also ich meine die wirklichen Probleme. Und das Stück sozusagen bringt nicht nur eine, sagen, ironische Finanzberatung, sondern also ich glaube, dass vieles in den Medien und überhaupt im allgemeinen öffentlichen Diskurs verdeckt wird, was eigentlich wesentlich ist. Und genau das haben die Figuren im Stück auch zu finden. Also worum, was ist eigentlich das Wesentliche, worum geht es überhaupt im Leben? Und da schien uns das Stück sehr passend.
3: Nach der Premiere am 29. August folgen weitere Termine in Dessau, Aachen, Zerbst, Coswig und Wittenberg. Einen genauen Überblick darüber gibt es auf der Internetseite des Theaters Provinzkosmos.
1: Für die Handballer steht die neue Saison bereits in den Startlöchern. Wer es bis dahin kaum erwarten konnte, kam beim Kühnauer Handballcup auf seine Kosten. Am 22. August wurde in der Anhalt Arena in Dessau-Roßlau spannender Handball geboten. Neben dem ausrichtenden regionalen Verein der SG Kühnau waren auch zwei überregional bekannte Vereine am Start.
6: Der Kühnau Cup ist ja immer der Beginn oder das Einläuten der neuen Handballsaison. Auch in diesem Jahr ist es wieder so, dass wir diesen Kühnau Cup vor den ersten Punktspieltag gelegt haben. Und dabei ist es beim Kühnau Cup immer so, dass wir sehr oft auswärtige Mannschaften, also nicht aus unserem Spielbezirk Anhalt bzw. aus Sachsen-Anhalt nur haben, sondern in diesem Jahr ist eine Mannschaft aus Berlin zu Gast, der VfL Spandau, und auch aus Leipzig, also aus Sachsen, DHFK Leipzig, ist mit ihrer dritten Mannschaft hier auch vertreten beim Kühnau Cup.
1: Für die Mannschaften bot das Turnier einen guten Leistungsvergleich und die Möglichkeit, sich unter Wettkampfbedingungen auf die kommende Saison einzuspielen. Teilnehmen konnten Mannschaften ab der Verbandsliga. Um 10 Uhr fiel der Startschuss und die Zuschauer konnten sich auf spannende Begegnungen freuen.
6: Wir haben uns aufgrund dieser drei Mannschaften dazu entschieden, dass wir eine Doppelrunde spielen. Das heißt also einmal jeder gegen jeden. Dann gibt es eine Mittagspause und danach machen wir nochmal die Runde, damit dann auch die Anzahl der Spiele sind bei der Spielzeit runtergegangen auf 2x15 Minuten, weil eine Mannschaft muss ja immer zweimal hintereinander spielen, natürlich mit einer kurzen Pause zwischendurch. Aber ich denke, damit ist auch der Tag dann entsprechend wie geplant ausgefüllt.
1: Um 12 Uhr traf beispielsweise die VfV Spandau auf die SG Kühnau. In einer ausgeglichenen Partie lieferten sich beide Mannschaften ein spannendes Hin und Her. Nach der regulären Spielzeit stand es 14:14. Nach einer kurzen Pause ging es für die Kühnauer gegen den SC DHFK Leipzig weiter. In dieser Partie musste sich Kühnau mit 13:20 geschlagen geben. Für alle drei Mannschaften war das Turnier dennoch eine gute Gelegenheit, kurz vor dem Saisonstart den aktuellen Leistungsstand zu testen und wichtige Spielpraxis zu sammeln. Ursprünglich war der Kühnauer Handballcup jedoch mit mehr Mannschaften geplant.
6: Also wir hatten diesen Kühnau Cup geplant mit 5 Mannschaften, also ein 5er-Turnier, das wären dann 10 Spiele gewesen. Wir hatten auch diese 5 Mannschaften, war noch eine Mannschaft aus Berlin, Blau-Weiß Berlin, die mussten aber oder haben schon vor längerer Zeit eigentlich abgesagt. Und der TSV Wevensleben, der hat gestern Abend abgesagt oder gestern Vormittag abgesagt. Und dann ist es natürlich schwierig, in der Kürze Mannschaften im Männerbereich zusammenzubekommen, weil jeder plant ja seine Vorbereitung.
1: Am Ende sicherte die SG Kühnau mit 2 Punkten den 3. Platz. Mit 4 Punkten folgte das Team aus Leipzig auf Rang 2. Den Turniersieg holte sich die VfV Spandau mit 6 Punkten. Einen Pokal gab es dabei für alle drei Mannschaften. Gefeiert wurden am Ende also nicht nur die Platzierungen, sondern vor allem ein erfolgreiches Turnier und eine gute Vorbereitung auf die neue Saison. Für die Mannschaften wird es bereits Anfang September ernst. Die SG Kühnau startet auswärts gegen den SV Eintracht Gommern in die Saison 2026/27. Das erste Heimspiel findet am 12. September um 18 Uhr in der Sporthalle der Friedensschule gegen den HC Borgenland statt.

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1: Menschen, die in ihrem Alltag, in ihrer Mobilität eingeschränkt sind, stoßen häufig auf Schwierigkeiten, die für andere kaum auffallen. Umso wichtiger ist es, Barrieren abzubauen und allen Menschen eine möglichst selbstständige und unkomplizierte Teilhabe am Alltag zu ermöglichen. Bei einem Pressegespräch am 20. August informierte die Stadt über den diesjährigen Spaziergang für mehr Barrierefreiheit.
2: Unser Begegnungsrundgang, der vom Beirat für Menschen mit Behinderungen Dessau-Roßlau organisiert wird, ist jedes Jahr die Gelegenheit, dass wir uns in verschiedenen Stadtgebieten oder Ortsteilen umschauen. Was ist im Sinne der Barrierefreiheit noch im Argen? Wo können wir vielleicht Vorschläge einbringen, wo was zu verbessern ist? Und wo können wir vielleicht sogar akute Gefahrenstellen ausschalten? Deswegen laden wir da in jedem Jahr sowohl Vertreter aus unserer Verwaltung, aus den verschiedenen Fachämtern ein, die dann diese Anregungen und Hinweise auch gleich direkt aufnehmen können. Wir laden natürlich die Vertreter unseres Stadtrates ein und natürlich auch die Anwohner.
1: In diesem Jahr führt der Rundgang am 3. September durch den Dessauer Ortsteil Mosigkau. Dabei soll wieder gemeinsam nach Lösungen gesucht werden. Einige Probleme sind bereits im Vorfeld aufgefallen.
2: In Mosigkau ist es ja so, dass wir uns im Vorfeld auch schon mal, weil einer unserer Beiratsmitglieder dort auch zu Hause ist, bestimmte Probleme angeschaut haben. Die betreffen dort vor allem die Wegeverbindung, die teilweise nicht befestigt sind, die bei Regen unter Wasser stehen, weil die Abwasserableitung nicht so optimal funktioniert. Dann geht es um den Weg, den die Kinder zur Schule nehmen, der nicht ausreichend beleuchtet ist und der eben bei Regen auch dazu führt, dass die Kinder teilweise mit Gummistiefeln in die Schule gehen. Und das sind Punkte, die wir uns auf die Fahnen geschrieben haben, um da vielleicht gemeinsam mit den Vertretern der Verwaltung und vielleicht auch der Politik eine Lösung zu finden, die allen Bürgern zugutekommt und das Leben dann in dem entsprechenden Ortsteil auch lebenswerter macht.
1: Interessierte Bürger sind herzlich eingeladen, am Spaziergang teilzunehmen. Die diesjährige Route ist rund 3,5 Kilometer lang. Zusammen mit der anschließenden Gesprächsrunde sind dafür etwa 2,5 Stunden eingeplant. Auch in diesem Jahr können die Teilnehmenden Hinweise geben und auf bestehende Barrieren aufmerksam machen. In den vergangenen Jahren wurden dadurch bereits Verbesserungen erreicht.
2: Im Jahr 2022 gab es einen Rundgang in der Stadtmitte. Da zählte auch das Theater zu den Zielen. Das Theater hat uns im letzten Jahr eingeladen zu einem Rundgang, hat uns auch gezeigt, was innerhalb des Theaters geschehen ist, um das Theater barrierefreier zu machen, auch für Gäste, die mit einer Behinderung leben. Zum Beispiel ein entsprechender Evakuierungsfahrstuhl, dann entsprechende Plätze während der Vorstellung für Rollstuhlfahrer. Und wir haben jetzt auch ein Geländer am Theater, das entsprechend für die Leute ist, die große Freitreppe nicht nutzen können, ohne sich irgendwo festzuhalten oder die eine Orientierung brauchen, weil sie eventuell sehbehindert sind. In Roßlau war es die Tafel, wo wir gesagt haben, Mensch, könnte man da nicht eine Lösung finden, da ist eine Stufe, dass man wenigstens eine Klingel anbringt und sagt, wenn jemand nicht hochkommt mit seinem Rollstuhl oder Rollator, dass man ihm dann sein Essenspaket rausbringt und solche kleinen Sachen. Es sind oft die kleinen Sachen, die dann den Unterschied machen und deswegen machen wir es auch immer wieder gerne und wir bleiben dann auch natürlich dran. Manchmal ist es wirklich langwierig, aber dass wir dann eben uns auch über diese kleinen Ergebnisse freuen können.
1: Wer Interesse hat, kann sich am 3. September um 14 Uhr am Bürgerhaus Mosigkau in der Knobelsdorfallee einfinden. Nach dem gemeinsamen Rundgang endet die Veranstaltung wieder am Bürgerhaus. Dort ist eine Gesprächsrunde mit Auswertung und Austausch geplant. Der Beirat für Menschen mit Behinderung lädt alle Interessierten herzlich ein und freut sich über eine rege Teilnahme. Jahre Bauhaus. Das steht in diesem Jahr ganz besonders im Mittelpunkt. Mit der Festtafel 100 findet am 3. September eine Veranstaltung im Rahmen des Jubiläums statt. Um über das Konzept und die Aufgaben der Tischpaten zu informieren, fand am 24. August eine Informationsveranstaltung für Tischpaten, Interessierte und Unentschlossene im Ratssaal des Rathauses statt.
2: Wir bieten eine Festtafel mit 100 Tischen auf dem Marktplatz der Stadt Dessau-Roßlau und wir werden die Tische als 100, also in einer Zahl 100, auf den Marktplatz stellen und Tischpaten übernehmen da jeweils einen Tisch. Diese Tischpaten, das sind Vereine, Institutionen, Unternehmen aus Dessau, auch Privatpersonen, die gerne Tischpate sein wollen, die gerne Teil des Jubiläums 100 Jahre Bauhaus sein wollen und die gerne zeigen wollen, wie vielfältig Dessau ist. Wir haben von 18 bis 20 Uhr diese Festtafel auf dem Marktplatz und es ist ja ein Donnerstagabend. Das Publikum erwartet natürlich unsere Open Stage, unser Konzert und das verschiebt sich etwas. Wir haben eine Band, die mobil ist, die

0: die an den Tischen spielen kann und die um 20 Uhr dann am angestammten Podestplatz das Konzert dann spielt bis 21:30 Uhr.
1: Die Festtafel 100 soll in diesem Jahr das Bauhausfest am 4. und 5. September einläuten. Ganz neu ist das Format in der Bauhausstadt allerdings nicht.
0: Wir hatten dieses Tafelformat schon zweimal in Dessau-Roßlau. Einmal 2017 zum Reformationsjubiläum, 500 Jahre Reformation. Wir hatten eine lange Tafel auf der Zerbsterstraße mit über 200 Tischen von der Marienkirche zur katholischen Kirche. Und 2 Jahre später hatten wir 100 Tische auf der Kavalierstraße zum Bauhausjubiläum, das wir damals schon hatten. Und ganz oft haben wir schon gehört, oh, wir möchten das gerne nochmal machen. Es kam leider die Corona-Zeit dazwischen. Und jetzt, 2026, 100 Jahre Bauhaus in Dessau, endlich wieder Gelegenheit, eine lange Tafel bzw. ein Tischformat anzubieten.
1: Wer neugierig auf das Format geworden ist, kann sich noch bis zum 31. August unter der E-Mail-Adresse maren.springer-hoffmann@dessau-roßlau.de melden. Noch gibt es freie Plätze für alle, die einen eigenen Tisch gestalten und Tischpate werden möchten.
0: Ein Tischpate ist sozusagen zuständig für eine Bierzeltgarnitur und der Tischpate bietet quasi mindestens 4 Gästen Platz an seinem Tisch. Er gestaltet den Tisch als Verein, als Unternehmen, er präsentiert sich sozusagen, bringt auch Speisen und Getränke mit nach den Vorgaben vom Gesundheitsamt und bietet dann quasi Platz und auch um quasi ins Gespräch zu kommen mit den Gästen, um sich vorzustellen, um zu zeigen, ich bin Teil der Stadtgesellschaft, ich bin Teil des Jubiläums und mache hier gerne mit und zeige die Vielfalt von Dessau-Roßlau.
1: Bei der Informationsveranstaltung ging es um alle wichtigen Fragen rund um die Aufgabe der Tischpaten, vom Auf- und Abbau bis hin zu den Vorgaben für die Gestaltung und Bewirtung. Kreativität ist erwünscht. Allerdings gibt es auch einige Regeln. So sind unter anderem Parteiwerbung, Spirituosen mit mehr als 15% Alkohol und das Umstellen der Tische nicht erlaubt. Außerdem müssen bei der Ausgabe von Speisen und Getränken bestimmte Hygiene- und Gesundheitsvorgaben beachtet werden.
0: Es ist ein Merkblatt des Gesundheitsamtes zu bestätigen. Auf diesem Merkblatt, das erhält man bei mir, Tischinteressenten oder Tischpaten müssen dieses Merkblatt bestätigen. Bei diesem Merkblatt geht es teilweise um ganz selbstverständliche Dinge, dass man sich die Hände wäscht, dass man einen Spuckschutz anbietet, dass die Speisen durchgegart, gebraten, gedünstet sein müssen. Man darf keine Sahnetorten anbieten, keine Mayonnaiseprodukte, alles, was leicht verderblich ist, das darf man nicht mitbringen.
1: Am 3. September kann dann ab 18 Uhr auf dem Marktplatz gemeinsam gefeiert, gegessen und getrunken werden. Ob als Tischpate oder Besucher, die Festtafel 100 steht für Weltoffenheit, Toleranz und die Vielfalt der Stadt und soll gemeinsam mit allen Beteiligten auf das Bauhausfest einstimmen.

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6: In der Doppelstadt an der Elbe gibt es ab sofort einen neuen Bildungsstandort. Im Mittelpunkt stehen europäische Themen und der Austausch über die Europäische Union. Am 20. August wurde in der Stadtbibliothek das Europe Direct Bauhausstadt Dessau-Roßlau offiziell eröffnet.
7: EuropeDirect-Zentren sind von der Europäischen Kommission mit Partnerorganisationen eingerichtete Zentren, die das Ziel haben, über Europa zu informieren, darum einen Raum zu bieten, in dem man sich über Europa informieren kann, aber auch darüber austauschen kann, kommunizieren kann. Und gleichzeitig sollen EuropeDirect-Zentren auch, wenn es geht, in die Region ausstrahlen, das heißt zu den Bürgerinnen und Bürgern Informationen über Europa bringen und in den Dialog über Europa treten.
6: Mit feierlichen Reden wurde das neue Zentrum eingeweiht. Grußworte sprachen neben Barbara Gessler, der Leiterin der Vertretung der Europäischen Kommission, auch Simone Großner, Staatssekretärin für Bundes- und Europaangelegenheiten, sowie Etta Hachmann, Beigeordnete für Soziales, Bildung, Jugend und Senioren. Auch die Geschichte des Dessau-Roßlaus wurde an diesem Tag aus europäischer Perspektive beleuchtet. Dr. Frank Kreisler, Leiter des Stadtarchivs Dessau, gab einen Einblick in die historische Entwicklung der Stadt und ihre europäische Bedeutung. Denn nicht nur die geografische Lage mitten in Europa macht Dessau-Roßlau zu einer europäischen Stadt.
8: Dessau hat bekannte Personen hervorgebracht wie Kurt Weill und Moses Mendelssohn, und Aufklärung und auch die Musikgeschichte wären ohne diese Persönlichkeiten gar nicht denkbar gewesen. Und auch unser Gartenreich ist ja tatsächlich ein Teil von Europa, und wenn wir über die europäische Kultur sprechen, dann muss man natürlich halt auch über Dessau sprechen. Wir gehören unmittelbar dazu.
6: Mit dem neuen Standort gibt es nun 49 Europe Direct Zentren in Deutschland. Dessau-Roßlau konnte sich im Bewerbungsverfahren durchsetzen und ist damit neben Halle und Magdeburg der dritte Standort in Sachsen-Anhalt.
7: Es gibt einen europaweiten Bewerbungsprozess für die neue Generation dieser Europe-Direktzentren, die es in ganz Europa gibt. Und die Bewerbung von Dessau-Roßlau hat uns überzeugt, insbesondere weil auch der Fokus gelegt wurde auf das Thema Bildung. Bildung ist wesentlich natürlich für Wissensvermittlung und deswegen auch über Europa. Und das ist für uns ein sehr, sehr relevanter Bereich. Die Ansiedlung an einem Ort wie einer Stadtbibliothek ist außerdem sehr interessant für uns, weil hier natürlich Menschen jeder Generation herkommen können, die sich sowieso weiterbilden wollen, indem sie lesen. Und insofern, wenn sie hierher kommen und Ausstellungen sehen über Europa, sich Broschüren mitnehmen können, aber auch

0: Veranstaltungen besuchen können, die das Thema Europa zum Thema haben, glauben wir, das ist hier der richtige Standort für ein solches Zentrum.
1: Die offizielle Informationsstelle der Europäischen Union soll den direkten Austausch zwischen den EU-Institutionen und der Bevölkerung fördern. Vor allem aber soll das neue Bürgerbüro seinen Bildungszweck erfüllen.
2: Das ist eine neue Möglichkeit für junge Menschen, um mehr über die europäische Zusammenarbeit zu erfahren. Und für mich ist das eine neue Möglichkeit, um junge Menschen für Bildungsprogramme, Austauschprogramme, Schulpartnerschaften zu begeistern. Und politisch finde ich es natürlich korrekt, dass man seine Nachbarländer kennt und auch weiß, wo man groß wird, wo man lebt und in welchem politischen Kontext man lebt. Das ist kostenfrei, alles, was wir anbieten. Die Materialien sind kostenfrei, auch die Workshops und Seminare, die wir anbieten, werden zum großen Teil, es sei denn, da kommt was ganz Besonderes, kostenfrei sein. Für die Eltern ist das eine Möglichkeit, um Nachmittagsangebote für die Kinder zu decken. Für die Jugendlichen ist das eine Möglichkeit, hier vorbeizuschauen, in der Bibliothek was Neues zu entdecken und sich zu bilden. Und ich glaube, Bildung ist ja das, was unbezahlbar und enorm wichtig ist.
1: Damit das neue Angebot erfolgreich wird, müssen die Bürger es natürlich auch annehmen. Die Europäische Kommission zeigt sich jedoch zuversichtlich. Schließlich ist die Stadtbibliothek bereits gut besucht und etabliert in der Stadt.
0: Ich sehe es ja auch hier, kommen Leute rein, gehen Leute raus, sind in der Bibliothek unterwegs und sie werden diesen Raum entdecken und sein Angebot entdecken. Und durch die Veranstaltungen, die jetzt geplant sind, wird natürlich Aufmerksamkeit auch hierher gezogen. Und die Leute werden in Dessau und hoffentlich auch in der Region lernen, dass es diese Möglichkeit, sich über Europa zu informieren und darüber zu diskutieren, gibt.
1: Ab sofort kann man sich dort über europäische Themen informieren und mit anderen ins Gespräch kommen. Weiter geht es bereits am 22. und 23. August beim Bildungsfestival im Tierpark Dessau. Dort sind die Europäische Kommission und das Europäische Parlament mit Angeboten für Familien und alle Generationen vertreten.
3: Das Theater Provinzkosmos begeisterte in Dessau-Roßlau und der Umgebung schon mit vielen interessanten Aufführungen. Am Samstag, den 29. August, feiert nun ihr neues Stück Der Geldgott von Peter Hax um 18 Uhr am Küchengebäude im Dessauer Georgengarten Premiere.
4: In diesem Stück wird die Geschichte erzählt von einem Handwerker, der, also um Wohlstand zu erlangen, eine ganz abenteuerliche Sache macht. Er heilt nämlich den blinden Geldgott. Also bis zu dieser Zeit hat der Geldgott den Reichtum praktisch mehr oder weniger zufällig verteilt. Und durch diese Heilung hofft er, dass der Reichtum nun auch zu ihm kommt, dem schwer arbeitenden Mann. Und in dem Stück sieht man, was daraus wird aus diesem Plan. Also es geht um Liebe, um Reichtum und um Glück. Und die Frage, wie diese Dinge verbunden sind, aber nicht so abstrakt oder so groß, wie man sich das jetzt vielleicht vorstellt, sondern eigentlich ganz konkret über die Geschichte dieses Handwerkers und seiner Geliebten und einiger Reiche, die sie belagern und so weiter und so fort.
3: Auch bei den Schauspielern stieß das Stück auf positive Resonanz. Timothée Dumont, der an der Berliner Schule für Schauspiel studiert hat und die Rolle des Geldgottes spielt, freut sich sehr auf die bevorstehenden Aufführungen.
5: Ich bin sehr motiviert, also sehr beeindruckt vom Stück. Ich kannte schon ein anderes Stück von Peter Hax, Adam und Eva. Das hatte ich vor 2 Jahren angeschaut, nämlich auch von Theater Provinzkosmos inszeniert und gespielt. Das wurde auch hier in Sachsen-Anhalt gezeigt. Und ich muss sagen, ich mag wirklich die Schreibweise von diesem Autor. Ich mag auch den Humor, also dieses Stück finde ich einfach sehr witzig. Ich habe es mittlerweile mehrere Male gelesen.
3: Das Theater Provinzkosmos kann sich wieder auf die Unterstützung von verschiedenen Förderern verlassen, wie unter anderem das Land Sachsen-Anhalt oder die Stadtsparkasse Dessau. Das Stück passt zudem, laut Regisseur Jens Merle, perfekt in die heutige Zeit.
4: Also das Stück scheint uns eigentlich einen Nerv der Zeit zu treffen, wenn man so sagen kann, weil die vielen Probleme, die im Moment anstehen, vielleicht auch in Sachsen-Anhalt anstehen, die werden durch viele andere Dinge überdeckt. Also ich meine die wirklichen Probleme. Und das Stück sozusagen bringt nicht nur eine, sagen wir, ironische Finanzberatung, sondern also ich glaube, dass vieles in den Medien und überhaupt im allgemeinen öffentlichen Diskurs verdeckt wird, was eigentlich wesentlich ist. Und genau das haben die Figuren im Stück auch zu finden. Also worum, was ist eigentlich das Wesentliche, worum geht es überhaupt im Leben? Und da schien uns das Stück sehr passend.
3: Nach der Premiere am 29. August folgen weitere Termine in Dessau, Aachen, Zerbst, Coswig und Wittenberg. Einen genauen Überblick darüber gibt es auf der Internetseite des Theaters Provinzkosmos.
1: Für die Handballer steht die neue Saison bereits in den Startlöchern. Wer es bis dahin kaum erwarten konnte, kam beim Kühnauer Handballcup auf seine Kosten. Am 22. August wurde in der Anhalt Arena in Dessau-Roßlau spannender Handball geboten. Neben dem ausrichtenden regionalen Verein der SG Kühnau waren auch zwei überregional bekannte Vereine am Start.
6: Der Kühnau Cup ist ja immer der Beginn oder das Einläuten der neuen Handballsaison. Auch in diesem Jahr ist es wieder so, dass wir diesen Kühnau Cup vor den ersten Punktspieltag gelegt haben. Und dabei ist es beim Kühnau Cup immer so, dass wir sehr oft auswärtige Mannschaften, also nicht aus unserem Spielbezirk Anhalt bzw. aus Sachsen-Anhalt nur haben, sondern in diesem Jahr ist eine Mannschaft aus Berlin zu Gast, der VfL Spandau, und auch aus Leipzig, also aus Sachsen, DHFK Leipzig, ist mit ihrer dritten Mannschaft hier auch vertreten beim Kühnau Cup.
1: Für die Mannschaften bot das Turnier einen guten Leistungsvergleich und die Möglichkeit, sich unter Wettkampfbedingungen auf die kommende Saison einzuspielen. Teilnehmen konnten Mannschaften ab der Verbandsliga. Um 10 Uhr fiel der Startschuss und die Zuschauer konnten sich auf spannende Begegnungen freuen.
6: Wir haben uns aufgrund dieser drei Mannschaften dazu entschieden, dass wir eine Doppelrunde spielen. Das heißt also einmal jeder gegen jeden. Dann gibt es eine Mittagspause und danach machen wir nochmal die Runde, damit dann auch die Anzahl der Spiele sind bei der Spielzeit runtergegangen auf 2x15 Minuten, weil eine Mannschaft muss ja immer zweimal hintereinander spielen, natürlich mit einer kurzen Pause zwischendurch. Aber ich denke, damit ist auch der Tag dann entsprechend wie geplant ausgefüllt.
1: Um 12 Uhr traf beispielsweise die VfV Spandau auf die SG Kühnau. In einer ausgeglichenen Partie lieferten sich beide Mannschaften ein spannendes Hin und Her. Nach der regulären Spielzeit stand es 14:14. Nach einer kurzen Pause ging es für die Kühnauer gegen den SC DHFK Leipzig weiter. In dieser Partie musste sich Kühnau mit 13:20 geschlagen geben. Für alle drei Mannschaften war das Turnier dennoch eine gute Gelegenheit, kurz vor dem Saisonstart den aktuellen Leistungsstand zu testen und wichtige Spielpraxis zu sammeln. Ursprünglich war der Kühnauer Handballcup jedoch mit mehr Mannschaften geplant.
6: Also wir hatten diesen Kühnau Cup geplant mit 5 Mannschaften, also ein 5er-Turnier, das wären dann 10 Spiele gewesen. Wir hatten auch diese 5 Mannschaften, war noch eine Mannschaft aus Berlin, Blau-Weiß Berlin, die mussten aber oder haben schon vor längerer Zeit eigentlich abgesagt. Und der TSV Wevensleben, der hat gestern Abend abgesagt oder gestern Vormittag abgesagt. Und dann ist es natürlich schwierig, in der Kürze Mannschaften im Männerbereich zusammenzubekommen, weil jeder plant ja seine Vorbereitung.
1: Am Ende sicherte die SG Kühnau mit 2 Punkten den 3. Platz. Mit 4 Punkten folgte das Team aus Leipzig auf Rang 2. Den Turniersieg holte sich die VfV Spandau mit 6 Punkten. Einen Pokal gab es dabei für alle drei Mannschaften. Gefeiert wurden am Ende also nicht nur die Platzierungen, sondern vor allem ein erfolgreiches Turnier und eine gute Vorbereitung auf die neue Saison. Für die Mannschaften wird es bereits Anfang September ernst. Die SG Kühnau startet auswärts gegen den SV Eintracht Gommern in die Saison 2026/27. Das erste Heimspiel findet am 12. September um 18 Uhr in der Sporthalle der Friedensschule gegen den HC Borgenland statt.

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1: Menschen, die in ihrem Alltag, in ihrer Mobilität eingeschränkt sind, stoßen häufig auf Schwierigkeiten, die für andere kaum auffallen. Umso wichtiger ist es, Barrieren abzubauen und allen Menschen eine möglichst selbstständige und unkomplizierte Teilhabe am Alltag zu ermöglichen. Bei einem Pressegespräch am 20. August informierte die Stadt über den diesjährigen Spaziergang für mehr Barrierefreiheit.
2: Unser Begegnungsrundgang, der vom Beirat für Menschen mit Behinderungen in Dessau-Roßlau organisiert wird, ist jedes Jahr die Gelegenheit, dass wir uns in verschiedenen Stadtgebieten oder Ortsteilen umschauen. Was ist im Sinne der Barrierefreiheit noch im Argen? Wo können wir vielleicht Vorschläge einbringen, wo was zu verbessern ist? Und wo können wir vielleicht sogar akute Gefahrenstellen ausschalten? Deswegen laden wir da in jedem Jahr sowohl Vertreter aus unserer Verwaltung, aus den verschiedenen Fachämtern ein, die dann diese Anregungen und Hinweise auch gleich direkt aufnehmen können. Wir laden natürlich die Vertreter unseres Stadtrates ein und natürlich auch die Anwohner.
1: In diesem Jahr führt der Rundgang am 3. September durch den Dessauer Ortsteil Mosigkau. Dabei soll wieder gemeinsam nach Lösungen gesucht werden. Einige Probleme sind bereits im Vorfeld aufgefallen.
2: In Mosigkau ist es ja so, dass wir uns im Vorfeld auch schon mal, weil einer unserer Beiratsmitglieder dort auch zu Hause ist, bestimmte Probleme angeschaut haben. Die betreffen dort vor allem die Wegeverbindung, die teilweise nicht befestigt sind, die bei Regen unter Wasser stehen, weil die Abwasserableitung nicht so optimal funktioniert. Dann geht es um den Weg, den die Kinder zur Schule nehmen, der nicht ausreichend beleuchtet ist und der eben bei Regen auch dazu führt, dass die Kinder teilweise mit Gummistiefeln in die Schule gehen. Und das sind Punkte, die wir uns auf die Fahnen geschrieben haben, um da vielleicht gemeinsam mit den Vertretern der Verwaltung und vielleicht auch der Politik eine Lösung zu finden, die allen Bürgern zugutekommt und das Leben dann in dem entsprechenden Ortsteil auch lebenswerter macht.
1: Interessierte Bürger sind herzlich eingeladen, am Spaziergang teilzunehmen. Die diesjährige Route ist rund 3,5 Kilometer lang. Zusammen mit der anschließenden Gesprächsrunde sind dafür etwa 2,5 Stunden eingeplant. Auch in diesem Jahr können die Teilnehmenden Hinweise geben und auf bestehende Barrieren aufmerksam machen. In den vergangenen Jahren wurden dadurch bereits Verbesserungen erreicht.
2: Im Jahr 2022 gab es einen Rundgang in der Stadtmitte. Da zählte auch das Theater zu den Zielen. Das Theater hat uns im letzten Jahr eingeladen zu einem Rundgang, hat uns auch gezeigt, was innerhalb des Theaters geschehen ist, um das Theater barrierefreier zu machen, auch für Gäste, die mit einer Behinderung leben. Zum Beispiel ein entsprechender Evakuierungsfahrstuhl, dann entsprechende Plätze während der Vorstellung für Rollstuhlfahrer. Und wir haben jetzt auch ein Geländer am Theater, das entsprechend für die Leute ist, die die große Freitreppe nicht nutzen können, ohne sich irgendwo festzuhalten oder die eine Orientierung brauchen, weil sie eventuell sehbehindert sind. In Roßlau war es die Tafel, wo wir gesagt haben, Mensch, könnte man da nicht eine Lösung finden, da ist eine Stufe, dass man wenigstens eine Klingel anbringt und sagt, wenn jemand nicht hochkommt mit seinem Rollstuhl oder Rollator, dass man ihm dann sein Essenspaket rausbringt und solche kleinen Sachen. Es sind oft die kleinen Sachen, die dann den Unterschied machen und deswegen machen wir es auch immer wieder gerne und wir bleiben dann auch natürlich dran. Manchmal ist es wirklich langwierig, aber dass wir dann eben uns auch über diese kleinen Ergebnisse freuen können.
1: Wer Interesse hat, kann sich am 3. September um 14 Uhr am Bürgerhaus Mosigkau in der Knobelsdorfallee einfinden. Nach dem gemeinsamen Rundgang endet die Veranstaltung wieder am Bürgerhaus. Dort ist eine Gesprächsrunde mit Auswertung und Austausch geplant. Der Beirat für Menschen mit Behinderung lädt alle Interessierten herzlich ein und freut sich über eine rege Teilnahme. Jahre Bauhaus. Das steht in diesem Jahr ganz besonders im Mittelpunkt. Mit der Festtafel 100 findet am 3. September eine Veranstaltung im Rahmen des Jubiläums statt. Um über das Konzept und die Aufgaben der Tischpaten zu informieren, fand am 24. August eine Informationsveranstaltung für Tischpaten, Interessierte und Unentschlossene im Ratssaal des Rathauses statt.
2: Wir bieten eine Festtafel mit 100 Tischen auf dem Marktplatz der Stadt Dessau-Roßlau und wir werden die Tische als 100, also in einer Zahl 100, auf den Marktplatz stellen und Tischpaten übernehmen da jeweils einen Tisch. Diese Tischpaten, das sind Vereine, Institutionen, Unternehmen aus Dessau, auch Privatpersonen, die gerne Tischpate sein wollen, die gerne Teil des Jubiläums 100 Jahre Bauhaus sein wollen und die gerne zeigen wollen, wie vielfältig Dessau ist. Wir haben von 18 bis 20 Uhr diese Festtafel auf dem Marktplatz und es ist ja ein Donnerstagabend. Das Publikum erwartet natürlich unsere Open Stage, unser Konzert und das verschiebt sich etwas. Wir haben eine Band, die mobil ist, die

0: an den Tischen spielen kann und die um 20 Uhr dann am angestammten Podestplatz das Konzert dann spielt bis 21:30 Uhr.
1: Die Festtafel 100 soll in diesem Jahr das Bauhausfest am 4. und 5. September einläuten. Ganz neu ist das Format in der Bauhausstadt allerdings nicht.
0: Wir hatten dieses Tafelformat schon zweimal in Dessau-Roßlau. Einmal 2017 zum Reformationsjubiläum, 500 Jahre Reformation. Wir hatten eine lange Tafel auf der Zerbsterstraße mit über 200 Tischen von der Marienkirche zur katholischen Kirche. Und 2 Jahre später hatten wir 100 Tische auf der Kavalierstraße zum Bauhausjubiläum, das wir damals schon hatten. Und ganz oft haben wir schon gehört, oh, wir möchten das gerne nochmal machen. Es kam leider die Corona-Zeit dazwischen. Und jetzt, 2026, 100 Jahre Bauhaus in Dessau, endlich wieder Gelegenheit, eine lange Tafel bzw. ein Tischformat anzubieten.
1: Wer neugierig auf das Format geworden ist, kann sich noch bis zum 31. August unter der E-Mail-Adresse maren.springer-hoffmann@dessau-roßlau.de melden. Noch gibt es freie Plätze für alle, die einen eigenen Tisch gestalten und Tischpate werden möchten.
0: Ein Tischpate ist sozusagen zuständig für eine Bierzeltgarnitur und der Tischpate bietet quasi mindestens 4 Gästen Platz an seinem Tisch. Er gestaltet den Tisch als Verein, als Unternehmen. Er präsentiert sich sozusagen, bringt auch Speisen und Getränke mit nach den Vorgaben vom Gesundheitsamt und bietet dann quasi Platz und auch um quasi ins Gespräch zu kommen. Mit den Gästen, um sich vorzustellen, um zu zeigen, ich bin Teil der Stadtgesellschaft, ich bin Teil des Jubiläums und mache hier gerne mit und zeige die Vielfalt von Dessau-Roßlau.
1: Bei der Informationsveranstaltung ging es um alle wichtigen Fragen rund um die Aufgabe der Tischpaten, vom Auf- und Abbau bis hin zu den Vorgaben für die Gestaltung und Bewirtung. Kreativität ist erwünscht. Allerdings gibt es auch einige Regeln. So sind unter anderem Parteiwerbung, Spirituosen mit mehr als 15% Alkohol und das Umstellen der Tische nicht erlaubt. Außerdem müssen bei der Ausgabe von Speisen und Getränken bestimmte Hygiene- und Gesundheitsvorgaben beachtet werden.
0: Es ist ein Merkblatt des Gesundheitsamtes zu bestätigen. Auf diesem Merkblatt, das erhält man bei mir, Tischinteressenten oder Tischpaten müssen dieses Merkblatt bestätigen. Bei diesem Merkblatt geht es teilweise um ganz selbstverständliche Dinge, dass man sich die Hände wäscht, dass man einen Spuckschutz anbietet, dass die Speisen durchgegart, gebraten, gedünstet sein müssen. Man darf keine Sahnetorten anbieten, keine Mayonnaiseprodukte, alles, was leicht verderblich ist, das darf man nicht mitbringen.
1: Am 3. September kann dann ab 18 Uhr auf dem Marktplatz gemeinsam gefeiert, gegessen und getrunken werden. Ob als Tischpate oder Besucher, die Festtafel 100 steht für Weltoffenheit, Toleranz und die Vielfalt der Stadt und soll gemeinsam mit allen Beteiligten auf das Bauhausfest einstimmen.

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4: In der Doppelstadt an der Elbe gibt es ab sofort einen neuen Bildungsstandort. Im Mittelpunkt stehen europäische Themen und der Austausch über die Europäische Union. Am 20. August wurde in der Stadtbibliothek das Europe Direct Bauhausstadt Dessau-Roßlau offiziell eröffnet.
5: EuropeDirect-Zentren sind von der Europäischen Kommission mit Partnerorganisationen eingerichtete Zentren, die das Ziel haben, über Europa zu informieren, darum einen Raum zu bieten, in dem man sich über Europa informieren kann, aber auch darüber austauschen kann, kommunizieren kann. Und gleichzeitig sollen EuropeDirect-Zentren auch, wenn es geht, in die Region ausstrahlen, das heißt zu den Bürgerinnen und Bürgern Informationen über Europa bringen und in den Dialog über Europa treten.
4: Mit feierlichen Reden wurde das neue Zentrum eingeweiht. Grußworte sprachen neben Barbara Gessler, der Leiterin der Vertretung der Europäischen Kommission, auch Simone Großner, Staatssekretärin für Bundes- und Europaangelegenheiten, sowie Eta Hachmann, Beigeordnete für Soziales, Bildung, Jugend und Senioren. Auch die Geschichte des Dessau-Roßlaus wurde an diesem Tag aus europäischer Perspektive beleuchtet. Dr. Frank Kreisler, Leiter des Stadtarchivs Dessau, gab einen Einblick in die historische Entwicklung der Stadt und ihre europäische Bedeutung. Denn nicht nur die geografische Lage mitten in Europa macht Dessau-Roßlau zu einer europäischen Stadt.
6: Dessau hat bekannte Personen hervorgebracht wie Kurt Weill und Moses Mendelssohn, und Aufklärung und auch die Musikgeschichte wären ohne diese Persönlichkeiten gar nicht denkbar gewesen. Und auch unser Gartenreich ist ja tatsächlich ein Teil von Europa, und wenn wir über die europäische Kultur sprechen, dann muss man natürlich halt auch über Dessau sprechen. Wir gehören unmittelbar dazu.
4: Mit dem neuen Standort gibt es nun 49 Europe Direct Zentren in Deutschland. Dessau-Roßlau konnte sich im Bewerbungsverfahren durchsetzen und ist damit neben Halle und Magdeburg der dritte Standort in Sachsen-Anhalt.
5: Es gibt einen europaweiten Bewerbungsprozess für die neue Generation dieser EuropeDirect-Zentren, die es in ganz Europa gibt. Und die Bewerbung von Dessau-Roßlau hat uns überzeugt, insbesondere weil auch der Fokus gelegt wurde auf das Thema Bildung. Bildung ist wesentlich natürlich für Wissensvermittlung und deswegen auch über Europa. Und das ist für uns ein sehr, sehr relevanter Bereich. Die Ansiedlung an einem Ort wie einer Stadtbibliothek ist außerdem sehr interessant für uns, weil hier natürlich Menschen jeder Generation herkommen können, die sich sowieso weiterbilden wollen, indem sie lesen. Und insofern, wenn sie hierher kommen und Ausstellungen sehen über Europa, sich Broschüren mitnehmen können, aber auch Veranstaltungen besuchen können, die das Thema Europa zum Thema haben, glauben wir, das ist hier der richtige Standort für ein solches Zentrum.
4: Die offizielle Informationsstelle der Europäischen Union soll den direkten Austausch zwischen den EU-Institutionen und der Bevölkerung fördern. Vor allem aber soll das neue Bürgerbüro seinen Bildungszweck erfüllen.
6: Das ist eine neue Möglichkeit für junge Menschen, um mehr über die europäische Zusammenarbeit zu erfahren. Und für mich ist das eine neue Möglichkeit, um junge Menschen für Bildungsprogramme, Austauschprogramme, Schulpartnerschaften zu begeistern. Und politisch finde ich es natürlich korrekt, dass man seine Nachbarländer kennt und auch weiß, wo man groß wird, wo man lebt und in welchem politischen Kontext man lebt.

0: Das ist kostenfrei, alles, was wir anbieten. Die Materialien sind kostenfrei, auch die Workshops und Seminare, die wir anbieten werden, zum großen Teil, es sei denn, da kommt was ganz Besonderes, kostenfrei sein. Für die Eltern ist das eine Möglichkeit, um Nachmittagsangebote für die Kinder zu decken. Für die Jugendlichen ist das eine Möglichkeit, hier vorbeizuschauen, in der Bibliothek was Neues zu entdecken und sich zu bilden. Und ich glaube, Bildung ist ja das, was unbezahlbar und enorm wichtig ist.
1: Damit das neue Angebot erfolgreich wird, müssen die Bürger es natürlich auch annehmen. Die Europäische Kommission zeigt sich jedoch zuversichtlich. Schließlich ist die Stadtbibliothek bereits gut besucht und etabliert in der Stadt.
2: Ich sehe es ja auch hier, kommen Leute rein, gehen Leute raus, sind in der Bibliothek unterwegs und sie werden diesen Raum entdecken und sein Angebot entdecken. Und durch die Veranstaltungen, die jetzt geplant sind, wird natürlich Aufmerksamkeit auch hierher gezogen. Und die Leute werden in Dessau und hoffentlich auch in der Region lernen, dass es diese Möglichkeit, sich über Europa zu informieren und darüber zu diskutieren, gibt.
1: Ab sofort kann man sich dort über europäische Themen informieren und mit anderen ins Gespräch kommen. Weiter geht es bereits am 22. und 23. August beim Bildungsfestival im Tierpark Dessau. Dort sind die Europäische Kommission und das Europäische Parlament mit Angeboten für Familien und alle Generationen vertreten.
3: Das Theater Provinzkosmos begeisterte in Dessau-Roßlau und der Umgebung schon mit vielen interessanten Aufführungen. Am Samstag, den 29. August, feiert nun ihr neues Stück Der Geldgott von Peter Hacks um 18 Uhr am Küchengebäude im Dessauer Georgengarten Premiere.
4: In diesem Stück wird die Geschichte erzählt von einem Handwerker, der, also um Wohlstand zu erlangen, eine ganz abenteuerliche Sache macht. Er heilt nämlich den blinden Geldgott. Also bis zu dieser Zeit hat der Geldgott den Reichtum praktisch mehr oder weniger zufällig verteilt. Und durch diese Heilung hofft er, dass der Reichtum nun auch zu ihm kommt, dem schwer arbeitenden Mann. Und in dem Stück sieht man, was daraus wird aus diesem Plan. Also es geht um Liebe, um Reichtum und um Glück. Und die Frage, wie diese Dinge verbunden sind, aber nicht so abstrakt oder so groß, wie man sich das jetzt vielleicht vorstellt, sondern eigentlich ganz konkret über die Geschichte dieses Handwerkers und seiner Geliebten und einiger Reiche, die sie belagern und so weiter und so fort.
3: Auch bei den Schauspielern stieß das Stück auf positive Resonanz. Timothée Dumont, der an der Berliner Schule für Schauspiel studiert hat und die Rolle des Geldgottes spielt, freut sich sehr auf die bevorstehenden Aufführungen.
5: Ich bin sehr motiviert, also sehr beeindruckt vom Stück. Ich kannte schon ein anderes Stück von Peter Hacks, Adam und Eva. Das hatte ich vor 2 Jahren angeschaut, nämlich auch von Theater Provinzkosmos inszeniert und gespielt. Das wurde auch hier in Sachsen-Anhalt gezeigt. Und ich muss sagen, ich mag wirklich die Schreibweise von diesem Autor. Ich mag auch den Humor, also dieses Stück finde ich einfach sehr witzig. Ich habe es mittlerweile mehrere Male gelesen.
3: Das Theater Provinzkosmos kann sich wieder auf die Unterstützung von verschiedenen Förderern verlassen, wie unter anderem das Land Sachsen-Anhalt oder die Stadtsparkasse Dessau. Das Stück passt zudem, laut Regisseur Jens Merle, perfekt in die heutige Zeit.
4: Also das Stück scheint uns eigentlich einen Nerv der Zeit zu treffen, wenn man so sagen kann, weil die vielen Probleme, die im Moment anstehen, vielleicht auch in Sachsen-Anhalt anstehen, die werden durch viele andere Dinge überdeckt. Also ich meine die wirklichen Probleme. Und das Stück sozusagen bringt nicht nur eine ironische Finanzberatung, sondern also ich glaube, dass vieles in den Medien und überhaupt im allgemeinen öffentlichen Diskurs verdeckt wird, was eigentlich wesentlich ist. Und genau das haben die Figuren im Stück auch zu finden. Also worum, was ist eigentlich das Wesentliche, worum geht es überhaupt im Leben? Und da schien uns das Stück sehr passend.
3: Nach der Premiere am 29. August folgen weitere Termine in Dessau, Aachen, Zerbst, Coswig und Wittenberg. Einen genauen Überblick darüber gibt es auf der Internetseite des Theaters Provinzkosmos.
1: Für die Handballer steht die neue Saison bereits in den Startlöchern. Wer es bis dahin kaum erwarten konnte, kam beim Kühnauer Handballcup auf seine Kosten. Am 22. August wurde in der Anhalt Arena in Dessau-Roßlau spannender Handball geboten. Neben dem ausrichtenden regionalen Verein der SG Kühnau waren auch zwei überregional bekannte Vereine am Start.
6: Der Kühnau Cup ist ja immer der Beginn oder das Einläuten der neuen Handballsaison. Auch in diesem Jahr ist es wieder so, dass wir diesen Kühnau Cup vor den ersten Punktspieltag gelegt haben. Und dabei ist es beim Kühnau Cup immer so, dass wir sehr oft auswärtige Mannschaften, also nicht aus unserem Spielbezirk Anhalt bzw. aus Sachsen-Anhalt nur haben, sondern in diesem Jahr ist eine Mannschaft aus Berlin zu Gast, der VfL Spandau, und auch aus Leipzig, also aus Sachsen, DHFK Leipzig, ist mit ihrer dritten Mannschaft hier auch vertreten beim Kühnau Cup.
1: Für die Mannschaften bot das Turnier einen guten Leistungsvergleich und die Möglichkeit, sich unter Wettkampfbedingungen auf die kommende Saison einzuspielen. Teilnehmen konnten Mannschaften ab der Verbandsliga. Um 10 Uhr fiel der Startschuss und die Zuschauer konnten sich auf spannende Begegnungen freuen.
6: Wir haben uns aufgrund dieser drei Mannschaften dazu entschieden, dass wir eine Doppelrunde spielen. Das heißt also einmal jeder gegen jeden. Dann gibt es eine Mittagspause und danach machen wir nochmal die Runde, damit dann auch die Anzahl der Spiele sind bei der Spielzeit runtergegangen auf 2x15 Minuten, weil eine Mannschaft muss ja immer zweimal hintereinander spielen, natürlich mit einer kurzen Pause zwischendurch. Aber ich denke, damit ist auch der Tag dann entsprechend wie geplant ausgefüllt.
1: Um 12 Uhr traf beispielsweise die VfV Spandau auf die SG Kühnau. In einer ausgeglichenen Partie lieferten sich beide Mannschaften ein spannendes Hin und Her. Nach der regulären Spielzeit stand es 14:14. Nach einer kurzen Pause ging es für die Kühnauer gegen den SC DHFK Leipzig weiter. In dieser Partie musste sich Kühnau mit 13:20 geschlagen geben. Für alle drei Mannschaften war das Turnier dennoch eine gute Gelegenheit, kurz vor dem Saisonstart den aktuellen Leistungsstand zu testen und wichtige Spielpraxis zu sammeln. Ursprünglich war der Kühnauer Handballcup jedoch mit mehr Mannschaften geplant.
6: Also wir hatten diesen Kühnau Cup geplant mit 5 Mannschaften, also ein 5er-Turnier, das wären dann 10 Spiele gewesen. Wir hatten auch diese 5 Mannschaften, war noch eine Mannschaft aus Berlin, Blau-Weiß Berlin, die mussten aber oder haben schon vor längerer Zeit eigentlich abgesagt. Und der TSV Wevensleben, der hat gestern Abend abgesagt oder gestern Vormittag abgesagt. Und dann ist es natürlich schwierig, in der Kürze Mannschaften im Männerbereich zusammenzubekommen, weil jeder plant ja seine Vorbereitung.
1: Am Ende sicherte die SG Kühnau mit 2 Punkten den 3. Platz. Mit 4 Punkten folgte das Team aus Leipzig auf Rang 2. Den Turniersieg holte sich die VfV Spandau mit 6 Punkten. Einen Pokal gab es dabei für alle drei Mannschaften. Gefeiert wurden am Ende also nicht nur die Platzierungen, sondern vor allem ein erfolgreiches Turnier und eine gute Vorbereitung auf die neue Saison. Für die Mannschaften wird es bereits Anfang September ernst. Die SG Kühnau startet auswärts gegen den SV Eintracht Gommern in die Saison 2026-27. Das erste Heimspiel findet am 12. September um 18 Uhr in der Sporthalle der Friedensschule gegen den HC Borgenland statt.

0: Herzlich willkommen zur Auslosung der Achtelfinalbegegnungen im Rand 1 RBW Kreispokal sowie im Reservepokal Anhalt-Bitterfeld. Neben mir darf ich heute Timo Stenke vom Kreisfachverband Fußball Anhalt-Bitterfeld begrüßen.
1: Hallo.
0: Und natürlich unsere Losfee Annika. Ja, die zweite Runde im Rand 1 RBW Kreispokal fand jetzt am vergangenen Freitag und am Samstag und am Sonntag statt. Aus Ihrer Sicht, gab es da bisher Überraschungen?
1: Also grundsätzlich aus meiner Sicht keine großartigen Überraschungen. Bei manchen Spielen vielleicht in der Höhe des Sieges, aber sonst grundsätzlich sind für mich die weitergekommen, auch die, ich sag mal, höherklassig spielen.
0: Okay, dann vielleicht noch ein paar Besonderheiten, auf die wir eingehen können. Zörbig kommt jetzt erst für das Achtelfinale dazu. Was hat das damit auf sich?
1: Bei Zörbig ist es so, die sind Titelverteidiger und hatten in den ersten beiden Runden einen Freilos. Gleichzeitig natürlich hatten sie am Wochenende ihr großes Spiel im Landespokal gegen Sandersdorf, wo sie aus meiner Sicht sich sehr gut präsentiert haben und mit einer knappen Niederlage nur ausgeschieden sind.
0: Ja, und dann noch eine andere Sache, dass sich jetzt unsere Zuschauer nicht wundern. In einem dieser Lose werden zwei Teams drin sein. Wieso?
1: Ganz einfach, hier ist ein Spiel, was leider am Wochenende nicht stattfand. Das musste verlegt werden und wurde auf das nächste Pokalwochenende, das heißt vom 4. bis 6. September gelegt und wird dort ausgetragen. Und der Sieger spielt dann im Achtelfinale.
0: Okay. Gut, das wären jetzt aus meiner Sicht erstmal.

0: Der TSV Blau-Weiß Brena.
1: Ja, das wäre unser erster. Dann machen wir weiter.

0: spielt gegen den SV Friedersdorf. Interessante Partie, beides Landesklassenmannschaften.
1: Okay, weiter geht's.

0: spielt gegen den SV Milnsee 1915. Das Spiel findet in Milnsee statt, da Milnsee eine Kreisoberligamannschaft ist und der Dessauer SV 97 in der Landesklasse spielt.
1: Unsere vierte Begegnung.
0: Der Zürbiger FC 1907, der Titelverteidiger. Spielt gegen den FC Stahl Aken. Auch dieses Spiel wird gedreht, weil Aken als Kreisoberligist unterklassig ist gegenüber dem Zürbiger FC, der in der Landesklasse spielt.

spielt gegen die SV Blau-Weiß Schurtewitz, muss aber nach Schurtewitz fahren, weil Schurtewitz auch ein Kreis-Oberligist ist und Roßlau ein Landesklassenmannschaft. Der SV 1920 Rutsch

0: spielt gegen die SG Blau-Weiß Quellendorf. Das Spiel bleibt so, weil beide Mannschaften als Kreisligisten sich qualifiziert haben.
1: Okay, dann sind wir jetzt schon bei der vorletzten Begegnung.

0: spielt gegen den SV 1922 Puchröser. Beides Landesklassenmannschaften, Spiel bleibt also so bestehen.
1: Okay, und die letzte Begegnung.
0: Der FSV Löberitz besitzt Heimrecht. Und spielt gegen den Sieger aus der Partie ASG Vorwärts Dessau gegen ESV Petersroda. Dieses Spiel wird definitiv Anfang Oktober ausgetragen werden.
1: Okay. Sie haben auch gerade schon einen Termin erwähnt. Vielleicht können wir auch noch mal auf die anderen Spiele eingehen. Wann werden die dann jetzt
0: gespielt? Die anderen Spiele, das achte Finale, findet grundsätzlich vom 4. September bis zum 6. September statt. Die Ansetzungen werden zeitnah durch den Spielausschuss bekannt gegeben.
1: Ja, vielleicht können Sie noch ein bisschen erzählen, was sind so interessante Partien aus Ihrer Sicht? Ich sehe da schon, es gibt ein Dessau-Roßlauer Stadt-Derby zum Beispiel.
0: Also das Spiel Millensee gegen Dessau SV 97 ist natürlich für Dessauer Zuschauer immer interessant. Wenn zwei Dessauer Mannschaften aufeinander treffen. Interessant aus meiner Sicht ist natürlich auch das Kreisliga-Derby zwischen Rotsch und Quellendorf, sodass definitiv ein Kreisligist auch im Viertelfinale stehen wird. Mhm. Und die Landesklassenpartien, ich sag mal mit Brena Friedersdorf und Kochstedt-Puchröser, haben natürlich auch immer ihren Reiz, wo ich sage, der Bessere wird gewinnen.
1: Okay. Gut, dann würde ich sagen, kommen wir gleich zu unserer nächsten Auslosung vom Reservepokal Anhalt-Bitterfeld. Vielleicht, bevor es jetzt direkt mit der Auslosung losgeht, können wir auch noch mal ein bisschen darauf eingehen, was da vielleicht aus Ihrer Sicht schon Überraschungen waren in der ersten Runde.
0: Ja, im Reservepokal grundsätzlich hatten Kreisoberligisten die SG Reppichau Zweite und Union Sandersdorf Zweite ich sag mal spielfrei, genauso wie der Titelverteidiger Schurtewitz, zweite Mannschaft. Und der einzigste Kreisoberligist, der dort gespielt hat, war Thalheim Zweite, die sich aber mit 5:0 bei Walersee Zweite sehr gut durchgesetzt haben.
1: Okay, und auch hier wird es jetzt so der Fall sein, dass zwei der Partien bisher noch nicht ausgetragen wurden.
0: Richtig, einmal die Partie Wulfen Zweite. Da ist leider Gottes es so, dass es ein Sportgerichtsverfahren gibt, wo entschieden wird über die Partie, weil Wulfen 2 hier leider nicht antreten konnte. Und dann die Partie ASG Vorwärts Dessau 2. gegen ESV Lok Dessau Blau-Weiß Dessau, weil diese Partie wird auch an dem kommenden Wochenende vom 4. bis 6. September gespielt, wo eben die anderen Achtelfinalspiele stattfinden, ist das noch ein Spiel der zweiten Hauptrunde, der ersten Hauptrunde, die entsprechend durchgeführt wird.
1: Okay, gut. Dann würde ich sagen, befüllen wir unser Behältnis wieder und dann kommen wir zur Auslosung vom Reservepokal. So. Und dann darfst du loslegen, Annika.

Mannschaft des CFC Germania 03 Köthen. Spiel wird gedreht, findet in Köthen statt, da die zweite Mannschaft des CFC ein Kreisligist ist und Sandersdorf in der Kreisoberliga spielt.

0: spielt gegen die zweite Mannschaft des FC Stahl Aachen. Dieses Spiel wird ebenfalls gedreht, weil Aachen Zweiter niedrigklassiger spielt als Zerbst Zweiter.
1: Okay, weiter geht's.

0: spielt gegen die dritte Mannschaft der SG Reppichau. Sollte hier Krina poröser Zweiter weiterkommen, dann wird die Partie gedreht, dann findet sie in Reppichau statt, weil Reppichau ein Kreisklassenmannschaft ist und Krina poröser hier in der Kreisliga spielt.
1: Okay.

0: spielt gegen den Sieger der Partie ASG Vorwärts Dessau, zweite Mannschaft, gegen FSG Lok Blau-Weiß Dessau. Sollte bei dieser Partie die ASG Vorwärts, nein, es sind beides Kreisligisten, okay. Und die bleibt auf jeden Fall so bestehen, die Begegnung.
1: Gut, okay, dann jetzt weiter geht's.

0: spielt gegen die zweite Mannschaft des Zürbiger FC.
1: Dann schon die sechste Achtelfinalpartie.

0: hat Heimrecht gegen die zweite Mannschaft der SG Reppichau. Beides Kreisoberligisten. Spiel bleibt also so bestehen, wie es gelost wurde.
1: Gut. Und die vorletzte Begegnung.
0: Die zweite Mannschaft des Dessauer SV 97.

0: spielt gegen die zweite Mannschaft des ESV Petersroda. Da der ESV Petersroda eine Kreisklassenmannschaft ist, muss der DSV 97, die zweite Mannschaft, reisen zu Petersroda.
1: Gut, und dann unsere letzte Auslosung für heute.
0: Die Spielgemeinschaft Trinum Klein-Parschlem. Spielt gegen die zweite Mannschaft des SV Germania 08 Roßlau. Spiel bleibt auch bestehen, beides sind Kreisligisten.
1: Sehr schön, dann schauen wir vielleicht hier auch gleich nochmal auf die Termine, wann die Partien ausgetragen werden?
0: Also die Partien werden genauso wie am Rang 1 RBB-Pokal am Wochenende vom 4. bis zum 6. September ausgetragen. Wobei zu berücksichtigen ist, dass das Spiel Schortewitz 2. gegen den Sieger aus Vorwärts-Dessau 2. Lok Blau-Weiß-Dessau erst in der nächsten Pokalrunde Anfang Oktober stattfindet.
1: Okay, und vielleicht aus Ihrer Sicht, schauen wir noch mal ein bisschen auf die Begegnungen. Gibt es da interessante Partien?
0: Natürlich die interessanteste für mich ist der Aufsteiger zur Kreisoberliga, die SG Rot-Weiß-Thalheim 2. gegen die SG Reppichau 2. Wo ich sage, da entscheidet wahrscheinlich mit den Tagesformen. Und ja, sonst, ich sage mal, die Mannschaften, ich sage jetzt die Kreisligisten, müssen teilweise zu den Kreisklassenmannschaften reisen, aber das ist normal und da sind immer Überraschungen drin.
1: Okay, gut. Ja, dann danke ich Ihnen, dass Sie uns heute hier im Studio für diese Auslosung besucht haben. Danke natürlich unserer Losfee Annika auch nochmal. Und dann wünsche ich Ihnen noch eine schöne Zeit und vor allem wünsche ich natürlich auch allen Teams, die heute ausgelost wurden, ganz viel Erfolg.

0: Gesang, Unterhaltung, Magie und zahlreiche außergewöhnliche Acts verteilt über die Höfe und Plätze der gesamten Altstadt. Das gibt es nur bei der Erlebnisnacht in Lutherstadt Wittenberg. In diesem Jahr fand das beliebte Event am 22. August bereits zum 22. Mal statt. Organisiert wurde die Erlebnisnacht auch in diesem Jahr von der Lutherstadt Wittenberg Marketing GmbH, die in den vergangenen Wochen die Vorfreude auf das besondere Stadterlebnis stiegen ließ.
1: Alle Künstler sind da, alle Künstler haben Soundcheck gemacht und alle Künstler versuchen, sich darauf vorzubereiten, dass gleich 19 Uhr überall die Türen aufgehen und praktisch es losgeht. Ich freue mich, dass es gleich losgeht und dass die Gäste kommen und ich hier nur strahlende Gesichter in der ganzen Stadt sehe.
0: Um 19 Uhr wurde die abenteuerliche Erlebnisnacht auf dem Marktplatz offiziell eröffnet. Von da an gab es bis spät in die Nacht hinein überall in der Lutherstadt etwas zu entdecken. Die Veranstalter setzen dabei bewusst auf ein abwechslungsreiches Programm.
1: Wir haben tatsächlich 5 neue Orte. Stiftung Christliche Kunst ist dabei als ganz neuer Museumsteil. Der Hof des Alten Barek ist neu. Da ist der Patrick Tomala drauf, der macht Musik. Ansonsten in der Klosterkirche waren wir auch eine Weile nicht, da ist auch eine Künstlerin, das ist auch ein neuer Ort, das ist dann für die, die schon öfter kommen, immer wieder kommen, vielleicht dann auch mal was Neues sozusagen.
0: Bei der Erlebnisnacht spricht der Name für sich. Das Event bietet Unterhaltung für Jung und Alt. Die Vielfalt zeigte sich vor allem an den zahlreichen Acts, die an unterschiedlichen Höfen und Orten der Altstadt zu erleben waren. Besonders in der Kollegienstraße gab es einiges zu entdecken. Beim Colorbike entstanden mit Hilfe flüssiger Acrylfarben einzigartige Kunstwerke. Bei einer Modenschau der Boutique Kalin konnten die Besucher handgefertigte Designs bestaunen. Wer sich eher in der Hip-Hop-Welt zu Hause fühlte, war bei Mabu und seinen Gästen in der alten Schmiede genau richtig. Live-Rap, Freestyles und Graffiti von Eagle standen dort auf dem Programm. Aber auch Kulturinteressierte kamen auf ihre Kosten. Einige Museen öffneten ihre Türen und boten kostenlose Führungen oder besondere Ausstellungen an. In der Erlebnisnacht fand jeder sein ganz persönliches Highlight.
1: Auf jeden Fall Schlosskirche zu Hu Pillenbrand, der macht abgefahrene, sanfte Musik, ein bisschen erinnert das so an Filmmusik und aber auch ganz mit besonderen Instrumenten, also sehr speziell, aber wirklich... Da kommt man runter, glaube ich auch.
0: Auch an anderen Orten der Altstadt gab es währenddessen jede Menge zu erleben. Das mehrfach preisgekrönte Programm Monsieur macht Kunst sorgte im Lutherhof für Applaus. Auf dem Marktplatz begeisterte ein Magier das Publikum, während an verschiedenen Orten musikalische Acts für Stimmung sorgten. Auch Patrick Tomala, Entertainer aus Wittenberg, war in diesem Jahr zum ersten Mal als Künstler bei der Erlebnisnacht dabei.
2: Ich biete hier so ein bisschen einen Mix aus Comedy und Live-Musik. Ich habe letztes Jahr mein Debütalbum rausgebracht, das war auch in den Albumcharts auf Platz 14. Und da habe ich so ein paar Medleys mitgebracht. Mein Eindruck ist sehr gut. Mein kleiner, überschaulicher, gemütlicher Hof war gut gefüllt und der Andrang war sehr, sehr erfreulicherweise groß. Ich würde mir gerne noch viele Künstler hier angucken, aber ich habe selber 5 Blöcke, sodass ich bis Feierabend selber auf der Bühne stehen darf, was ja eine Ehre ist.
0: Auf dem Hof des Alten Barek sorgte der Künstler für beste Stimmung. Mittlerweile tritt er seit 9 Jahren als Tiffany Tomala auf und macht seit 4 Jahren eigene Programme.

0: Wer Patrick Tomalla live erleben möchte, kann den Entertainer schon bald wieder auf einer anderen Bühne sehen.
1: Ich freue mich ganz besonders auf den 25.09. in Berlin im Admiralspalast, eine traumhafte Location. Hier wartet auf meine Zuschauer ein Mix aus Drag, also Travestie, Comedy, einer Liveband, Gästen und Livegesang.
0: Die Erlebnisnacht bot insgesamt ein buntes Durcheinander. Eines zeigte dieser Abend ganz besonders.
2: Es gibt eine Kulturszene und gerade die Erlebnisnacht, die beweist das halt an über 22 Spielorten, ne? Auch wenn die Künstler aus ganz Deutschland kommen. Ja, wir wollen Kultur machen und wir machen sie und die Leute freuen sich drauf.
0: Zwischen kulturellen Darbietungen, Akrobatik und Live-Musik verbrachten die Wittenberger einen Abend in der bunt beleuchteten Altstadt. Schon jetzt ist die Vorfreude auf die nächste Erlebnisnacht groß.
3: Die Fußballligen sind schon gestartet und jetzt ist auch endlich der Landespokal an der Reihe. Am Samstag empfing der SV Rot-Weiß Kemberg den SC Bernburg. Landesligist gegen Verbandsligateam. Bernburg also in der klaren Favoritenrolle. Doch in Pokalspielen kann ja bekanntlicherweise alles passieren. Und in der 5. Spielminute sollte dies auch schon bewiesen werden. Bernburg am Ball. Spielaufbau in der eigenen Hälfte. Wollen mit kurzen Pässen Lücken schaffen. Die Kemberger machen aber Druck. Chris Stein will zurückpassen, aber Witzel geht dazwischen, läuft fast allein und knallt ihn ins Tor. Das sollte schon fast als Eigentor gelten. Die Gastgeber geben hier das Tempo an. Immer wieder drücken sie den Ball vors Tor. Der SC hat da erst einmal wenig mitzureden. Hier in der 18. Rot-Weiß rettet einen gefährlichen Freistoß, gekonnt raus und setzt jetzt direkt zum Konter an. Pass in die Mitte auf Witzel, aber Giesmer rettet ihn raus. Einwurf.

0: Fliegt weit, Kopfbälle, Karius zieht ab und schießt ihn ins Tor. Der Schiedsrichter pfeift aber ab. Da hatte der Keeper schon seine Hände dran. Knappes Ding, aber mit dieser Entscheidung bleibt es beim 1:0. Nach einer wenig aufregenden restlichen Halbzeit geht es mit diesem Ergebnis auch in die Pause. Bernburg muss jetzt langsam mal zeigen, warum sie in der Favoritenrolle sind. Die zweite Hälfte beginnt und jetzt scheinen die Männer in Gelb aus dem Winterschlaf erwacht worden sein. Mit hohen Bällen versuchen sie immer wieder den Ausgleich zu schaffen. Vorerst geht aber nichts rein. Hier dann aber in der 62. Hoher Pass direkt vor den 16er. Krüger am Ball, aber Polacek grätscht dazwischen. Klares Foul der Nummer 21, zumindest kein Elfer. Schmidt darf ran. Läuft und macht das Ding. Mit dem direkten Freistoß zum 1:1. Klasse. Beide Mannschaften fanden diesen Moment aber so schön, dass sie ihn 14 Minuten später direkt wiederholen wollen. Einwurf in der 76. Staschenko bleibt dran, aber wieder ist es Polacek, der jemanden direkt vom 16er fault. Erneut Freistoß für Bernburg. Schmidt, der Mann mit dem eisernen Fuß, versucht es auf ein neues. Er schießt und trifft. Da ist sogar der Keeper baff. Noch knapp 15 Minuten zu spielen und Bernburg liegt endlich in Führung. Und das soll sich bis zum Abpfiff auch nicht ändern. Nach einem weiteren Tor von Krüger endet das Spiel im 1:3 für den SC Bernburg. Trainer Maximilian Denz gibt seine Einschätzung.
1: Ja, wir haben es natürlich unnötig spannend gemacht durch so einen eklatanten Fehler. Ne? Wir legen das 1:0 auf, sind eigentlich davor gut ins Spiel reingekommen. Und dann ist es aber normal im Pokal, wenn der unterklassige Mannschaft bzw. Verein so leicht in Führung geht, dann kommen die Emotionen, dann ist der Gegner auch, ich sag mal, heiß auf diesen Wettkampf und da muss man erstmal wieder wach werden, reinkommen. Wir haben auch in der Halbzeit versucht, viel Ruhe auszustrahlen, der Mannschaft zu sagen, hey, ist nichts passiert, wir haben noch 45 Minuten Zeit und dass wir natürlich in der zweiten Halbzeit durch zwei so eine schöne Freischüsse zurückkommen, das freut uns und hinten raus kann das Ergebnis natürlich noch höher werden. Aber im Pokal geht es eigentlich nur darum, zu gewinnen, eine Runde weiterzukommen. Und das haben wir getan und von daher sind wir mit dem Spiel zufrieden.
0: Pokalfans dürfen gespannt bleiben, was die zweite Runde für Spiele mit sich bringt. Wenn Bernburg die Leistung der zweiten Halbzeit wieder erbringen kann, sollten da noch ein paar Siege drin sein.

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1: Menschen, die in ihrem Alltag, in ihrer Mobilität eingeschränkt sind, stoßen häufig auf Schwierigkeiten, die für andere kaum auffallen. Umso wichtiger ist es, Barrieren abzubauen und allen Menschen eine möglichst selbstständige und unkomplizierte Teilhabe am Alltag zu ermöglichen. Bei einem Pressegespräch am 20. August informierte die Stadt über den diesjährigen Spaziergang für mehr Barrierefreiheit.
2: Unser Begegnungsrundgang, der vom Beirat für Menschen mit Behinderungen Dessau-Roßlau organisiert wird, ist jedes Jahr die Gelegenheit, dass wir uns in verschiedenen Stadtgebieten oder Ortsteilen umschauen. Was ist im Sinne der Barrierefreiheit noch im Argen? Wo können wir vielleicht Vorschläge einbringen, wo was zu verbessern ist? Und wo können wir vielleicht sogar akute Gefahrenstellen ausschalten? Deswegen laden wir da in jedem Jahr sowohl Vertreter aus unserer Verwaltung, aus den verschiedenen Fachämtern ein, die dann diese Anregungen und Hinweise auch gleich direkt aufnehmen können. Wir laden natürlich die Vertreter unseres Stadtrates ein und natürlich auch die Anwohner.
1: In diesem Jahr führt der Rundgang am 3. September durch den Dessauer Ortsteil Mosigkau. Dabei soll wieder gemeinsam nach Lösungen gesucht werden. Einige Probleme sind bereits im Vorfeld aufgefallen.
2: In Mosigkau ist es ja so, dass wir uns im Vorfeld auch schon mal, weil einer unserer Beiratsmitglieder dort auch zu Hause ist, bestimmte Probleme angeschaut haben. Die betreffen dort vor allem die Wegeverbindung, die teilweise nicht befestigt sind, die bei Regen unter Wasser stehen, weil die Abwasserableitung nicht so optimal funktioniert. Dann geht es um den Weg, den die Kinder zur Schule nehmen, der nicht ausreichend beleuchtet ist und der eben bei Regen auch dazu führt, dass die Kinder teilweise mit Gummistiefeln in die Schule gehen. Und das sind Punkte, die wir uns auf die Fahnen geschrieben haben, um da vielleicht gemeinsam mit den Vertretern der Verwaltung und vielleicht auch der Politik eine Lösung zu finden, die allen Bürgern zugutekommt und das Leben dann in dem entsprechenden Ortsteil auch lebenswerter macht.
1: Interessierte Bürger sind herzlich eingeladen, am Spaziergang teilzunehmen. Die diesjährige Route ist rund 3,5 Kilometer lang. Zusammen mit der anschließenden Gesprächsrunde sind dafür etwa 2,5 Stunden eingeplant. Auch in diesem Jahr können die Teilnehmenden Hinweise geben und auf bestehende Barrieren aufmerksam machen. In den vergangenen Jahren wurden dadurch bereits Verbesserungen erreicht.
2: Im Jahr 2022 gab es einen Rundgang in der Stadtmitte. Da zählte auch das Theater zu den Zielen. Das Theater hat uns im letzten Jahr eingeladen zu einem Rundgang, hat uns auch gezeigt, was innerhalb des Theaters geschehen ist, um das Theater barrierefreier zu machen, auch für Gäste, die mit einer Behinderung leben. Zum Beispiel ein entsprechender Evakuierungsfahrstuhl, dann entsprechende Plätze während der Vorstellung für Rollstuhlfahrer. Und wir haben jetzt auch ein Geländer am Theater, das entsprechend für die Leute ist, die die große Freitreppe nicht nutzen können, ohne sich irgendwo festzuhalten oder die eine Orientierung brauchen, weil sie eventuell sehbehindert sind. In Roßlau war es die Tafel, wo wir gesagt haben, Mensch, könnte man da nicht eine Lösung finden, da ist eine Stufe, dass man wenigstens eine Klingel anbringt und sagt, wenn jemand nicht hochkommt mit seinem Rollstuhl oder Rollator, dass man ihm dann sein Essenspaket rausbringt und solche kleinen Sachen. Es sind oft die kleinen Sachen, die dann den Unterschied machen und deswegen machen wir es auch immer wieder gerne und wir bleiben dann auch natürlich dran. Manchmal ist es wirklich langwierig, aber dass wir dann eben uns auch über diese kleinen Ergebnisse freuen können.
1: Wer Interesse hat, kann sich am 3. September um 14 Uhr am Bürgerhaus Mosigkau in der Knobelsdorfallee einfinden. Nach dem gemeinsamen Rundgang endet die Veranstaltung wieder am Bürgerhaus. Dort ist eine Gesprächsrunde mit Auswertung und Austausch geplant. Der Beirat für Menschen mit Behinderung lädt alle Interessierten herzlich ein und freut sich über eine rege Teilnahme. Jahre Bauhaus. Das steht in diesem Jahr ganz besonders im Mittelpunkt. Mit der Festtafel 100 findet am 3. September eine Veranstaltung im Rahmen des Jubiläums statt. Um über das Konzept und die Aufgaben der Tischpaten zu informieren, fand am 24. August eine Informationsveranstaltung für Tischpaten, Interessierte und Unentschlossene im Ratssaal des Rathauses statt.
2: Wir bieten eine Festtafel mit 100 Tischen auf dem Marktplatz der Stadt Dessau-Roßlau und wir werden die Tische als 100, also in einer Zahl 100, auf den Marktplatz stellen und Tischpaten übernehmen da jeweils einen Tisch. Diese Tischpaten, das sind Vereine, Institutionen, Unternehmen aus Dessau, auch Privatpersonen, die gerne Tischpate sein wollen, die gerne Teil des Jubiläums 100 Jahre Bauhaus sein wollen und die gerne zeigen wollen, wie vielfältig Dessau ist. Wir haben von 18 bis 20 Uhr diese Festtafel auf dem Marktplatz und es ist ja ein Donnerstagabend. Das Publikum erwartet natürlich unsere Open Stage, unser Konzert und das verschiebt sich etwas. Wir haben eine Band, die mobil ist, die an den Tischen spielen kann und die um 20 Uhr dann am angestammten Podestplatz das Konzert dann spielt bis 21.30 Uhr.
1: Die Festtafel 100 soll in diesem Jahr das Bauhausfest am 4. und 5. September einläuten. Ganz neu ist das Format in der Bauhausstadt allerdings nicht.
2: Wir hatten dieses Tafelformat schon zweimal in Dessau-Roßlau. Einmal 2017 zum Reformationsjubiläum, 500 Jahre Reformation. Wir hatten eine lange Tafel auf der Zerbsterstraße mit über 200 Tischen von der Marienkirche zur katholischen Kirche. Und zwei Jahre später hatten wir 100 Tische auf der Kavalierstraße zum Bauhausjubiläum, das wir damals schon hatten. Und ganz oft haben wir schon gehört, oh, wir möchten das gerne nochmal machen. Es kam leider die Corona-Zeit dazwischen und jetzt 2026, 100 Jahre Bauhaus in Dessau, endlich wieder Gelegenheit, eine lange Tafel bzw. ein Tischformat anzubieten.
1: Wer neugierig auf das Format geworden ist, kann sich noch bis zum 31. August unter der E-Mail-Adresse maren.springer-hoffmann@dessau-roßlau.de melden. Noch gibt es freie Plätze für alle, die einen eigenen Tisch gestalten und Tischpate werden möchten.
2: Ein Tischpate ist sozusagen zuständig für eine Bierzeltgarnitur und der Tischpate bietet quasi mindestens 4 Gästen Platz an seinem Tisch. Er gestaltet den Tisch als Verein, als Unternehmen. Er präsentiert sich sozusagen, bringt auch Speisen und Getränke mit nach den Vorgaben vom Gesundheitsamt und bietet dann quasi Platz und auch um quasi ins Gespräch zu kommen mit den Gästen, um sich vorzustellen, um zu zeigen, ich bin Teil der Stadtgesellschaft, ich bin Teil des Jubiläums und mache hier gerne mit und zeige die Vielfalt von Dessau-Roßlau.
1: Bei der Informationsveranstaltung ging es um alle wichtigen Fragen rund um die Aufgabe der Tischpaten, vom Auf- und Abbau bis hin zu den Vorgaben für die Gestaltung und Bewirtung. Kreativität ist erwünscht. Allerdings gibt es auch einige Regeln. So sind unter anderem Parteiwerbung, Spirituosen mit mehr als 15% Alkohol und das Umstellen der Tische nicht erlaubt. Außerdem müssen bei der Ausgabe von Speisen und Getränken bestimmte Hygiene- und Gesundheitsvorgaben beachtet werden.
2: Es ist ein Merkblatt des Gesundheitsamtes zu bestätigen. Auf diesem Merkblatt, das erhält man bei mir, Tischinteressenten oder Tischpaten müssen dieses Merkblatt bestätigen. Bei diesem Merkblatt geht es teilweise um ganz selbstverständliche Dinge, dass man sich die Hände wäscht, dass man einen Spuckschutz anbietet, dass die Speisen durchgegart, gebraten, gedünstet sein müssen. Man darf keine Sahnetorten anbieten, keine Mayonnaiseprodukte, alles, was leicht verderblich ist, das darf man nicht mitbringen.
1: Am 3. September kann dann ab 18 Uhr auf dem Marktplatz gemeinsam gefeiert, gegessen und getrunken werden. Ob als Tischpate oder Besucher, die Festtafel 100 steht für Weltoffenheit, Toleranz und die Vielfalt der Stadt und soll gemeinsam mit allen Beteiligten auf das Bauhausfest einstimmen.

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1: In der Doppelstadt an der Elbe gibt es ab sofort einen neuen Bildungsstandort. Im Mittelpunkt stehen europäische Themen und der Austausch über die Europäische Union. Am 20. August wurde in der Stadtbibliothek das Europe Direct Bauhausstadt Dessau-Roßlau offiziell eröffnet.
2: EuropeDirect-Zentren sind von der Europäischen Kommission mit Partnerorganisationen eingerichtete Zentren, die das Ziel haben, über Europa zu informieren, darum einen Raum zu bieten, in dem man sich über Europa informieren kann, aber auch darüber austauschen kann, kommunizieren kann. Und gleichzeitig sollen EuropeDirect-Zentren auch, wenn es geht, in die Region ausstrahlen, das heißt zu den Bürgerinnen und Bürgern Informationen über Europa bringen und in den Dialog über Europa treten.
1: Mit feierlichen Reden wurde das neue Zentrum eingeweiht. Grußworte sprachen neben Barbara Gessler, der Leiterin der Vertretung der Europäischen Kommission, auch Simone Großner, Staatssekretärin für Bundes- und Europaangelegenheiten, sowie Eta Hachmann, Beigeordnete für Soziales, Bildung, Jugend und Senioren. Auch die Geschichte des Dessau-Roßlaus wurde an diesem Tag aus europäischer Perspektive beleuchtet. Dr. Frank Kreisler, Leiter des Stadtarchivs Dessau, gab einen Einblick in die historische Entwicklung der Stadt und ihre europäische Bedeutung. Denn nicht nur die geografische Lage mitten in Europa macht Dessau-Roßlau zu einer europäischen Stadt.
3: Dessau hat bekannte Personen hervorgebracht wie Kurt Weill und Moses Mendelssohn, und Aufklärung und auch die Musikgeschichte wären ohne diese Persönlichkeiten gar nicht denkbar gewesen. Und auch unser Gartenreich ist ja tatsächlich ein Teil von Europa, und wenn wir über die europäische Kultur sprechen, dann muss man natürlich halt auch über Dessau sprechen. Wir gehören unmittelbar dazu.
1: Mit dem neuen Standort gibt es nun 49 Europe Direct Zentren in Deutschland. Dessau-Roßlau konnte sich im Bewerbungsverfahren durchsetzen und ist damit neben Halle und Magdeburg der dritte Standort in Sachsen-Anhalt.
2: Es gibt einen europaweiten Bewerbungsprozess für die neue Generation dieser EuropeDirect-Zentren, die es in ganz Europa gibt. Und die Bewerbung von Dessau-Roßlau hat uns überzeugt, insbesondere weil auch der Fokus gelegt wurde auf das Thema Bildung. Bildung ist wesentlich natürlich für Wissensvermittlung und deswegen auch über Europa. Und das ist für uns ein sehr, sehr relevanter Bereich. Die Ansiedlung an einem Ort wie einer Stadtbibliothek ist außerdem sehr interessant für uns, weil hier natürlich Menschen jeder Generation herkommen können, die sich sowieso weiterbilden wollen, indem sie lesen. Und insofern, wenn sie hierher kommen und Ausstellungen sehen über Europa, sich Broschüren mitnehmen können, aber auch Veranstaltungen besuchen können, die das Thema Europa zum Thema haben, glauben wir, das ist hier der richtige Standort für ein solches Zentrum.
1: Die offizielle Informationsstelle der Europäischen Union soll den direkten Austausch zwischen den EU-Institutionen und der Bevölkerung fördern. Vor allem aber soll das neue Bürgerbüro seinen Bildungszweck erfüllen.
3: Das ist eine neue Möglichkeit für junge Menschen, um mehr über die europäische Zusammenarbeit zu erfahren. Und für mich ist das eine neue Möglichkeit, um junge Menschen für Bildungsprogramme, Austauschprogramme, Schulpartnerschaften zu begeistern. Und politisch finde ich es natürlich korrekt, dass man seine Nachbarländer kennt und auch weiß, wo man groß wird, wo man lebt und in welchem politischen Kontext man lebt. Das ist kostenfrei, alles, was wir anbieten. Die Materialien sind kostenfrei, auch die Workshops und Seminare, die wir anbieten, werden zum großen Teil, es sei denn, da kommt was ganz Besonderes, kostenfrei sein. Für die Eltern ist das eine Möglichkeit, um Nachmittagsangebote für die Kinder zu decken. Für die Jugendlichen ist das eine Möglichkeit, hier vorbeizuschauen, in der Bibliothek was Neues zu entdecken und sich zu bilden. Und ich glaube, Bildung ist ja das, was unbezahlbar und enorm wichtig ist.
1: Damit das neue Angebot erfolgreich wird, müssen die Bürger es natürlich auch annehmen. Die Europäische Kommission zeigt sich jedoch zuversichtlich. Schließlich ist die Stadtbibliothek bereits gut besucht und etabliert in der Stadt.
2: Ich sehe es ja auch hier, kommen Leute rein, gehen Leute raus, sind in der Bibliothek unterwegs und sie werden diesen Raum entdecken.

0: und sein Angebot entdecken. Und durch die Veranstaltungen, die jetzt geplant sind, wird natürlich Aufmerksamkeit auch hierher gezogen. Und die Leute werden in Dessau und hoffentlich auch in der Region lernen, dass es diese Möglichkeit, sich über Europa zu informieren und darüber zu diskutieren, gibt.
1: Ab sofort kann man sich dort über europäische Themen informieren und mit anderen ins Gespräch kommen. Weiter geht es bereits am 22. und 23. August beim Bildungsfestival im Tierpark Dessau. Dort sind die Europäische Kommission und das Europäische Parlament mit Angeboten für Familien und alle Generationen vertreten.
2: Das Theater Provinzkosmos begeisterte in Dessau-Roßlau und der Umgebung schon mit vielen interessanten Aufführungen. Am Samstag, den 29. August, feiert nun ihr neues Stück Der Geldgott von Peter Hacks um 18 Uhr am Küchengebäude im Dessauer Georgengarten Premiere.
3: In diesem Stück wird die Geschichte erzählt von einem Handwerker, der, also um Wohlstand zu erlangen, eine ganz abenteuerliche Sache macht. Er heilt nämlich den blinden Geldgott. Also bis zu dieser Zeit hat der Geldgott den Reichtum praktisch mehr oder weniger zufällig verteilt. Und durch diese Heilung hofft er, dass der Reichtum nun auch zu ihm kommt, dem schwer arbeitenden Mann. Und in dem Stück sieht man, was daraus wird aus diesem Plan. Also es geht um Liebe, um Reichtum und um Glück. Und die Frage, wie diese Dinge verbunden sind, aber nicht so abstrakt oder so groß, wie man sich das jetzt vielleicht vorstellt, sondern eigentlich ganz konkret über die Geschichte dieses Handwerkers und seiner Geliebten und einiger Reiche, die sie belagern und so weiter und so fort.
2: Auch bei den Schauspielern stieß das Stück auf positive Resonanz. Timothée Dumont, der an der Berliner Schule für Schauspiel studiert hat und die Rolle des Geldgottes spielt, freut sich sehr auf die bevorstehenden Aufführungen.
4: Ich bin sehr motiviert, also sehr beeindruckt vom Stück. Ich kannte schon ein anderes Stück von Peter Hacks, Adam und Eva. Das hatte ich vor 2 Jahren angeschaut, nämlich auch von Theater Provinzkosmos inszeniert und gespielt. Das wurde auch hier in Sachsen-Anhalt gezeigt. Und ich muss sagen, ich mag wirklich die Schreibweise von diesem Autor. Ich mag auch den Humor, also dieses Stück finde ich einfach sehr witzig. Ich habe es mittlerweile mehrere Male gelesen.
2: Das Theater Provinzkosmos kann sich wieder auf die Unterstützung von verschiedenen Förderern verlassen, wie unter anderem das Land Sachsen-Anhalt oder die Stadtsparkasse Dessau. Das Stück passt zudem, laut Regisseur Jens Merle, perfekt in die heutige Zeit.
3: Also das Stück scheint uns eigentlich ein Nerv der Zeit zu treffen, wenn man so sagen kann, weil die vielen Probleme, die im Moment anstehen, vielleicht auch in Sachsen-Anhalt anstehen, die werden durch viele andere Dinge überdeckt. Also ich meine die wirklichen Probleme. Und das Stück sozusagen bringt nicht nur eine ironische Finanzberatung, sondern also ich glaube, dass vieles in den Medien und überhaupt im allgemeinen öffentlichen Diskurs verdeckt wird, was eigentlich wesentlich ist. Und genau das haben die Figuren im Stück auch zu finden. Also worum, was ist eigentlich das Wesentliche, worum geht es überhaupt im Leben? Und da schien uns das Stück sehr passend.
2: Nach der Premiere am 29. August folgen weitere Termine in Dessau, Aachen, Zerbst, Coswig und Wittenberg. Einen genauen Überblick darüber gibt es auf der Internetseite des Theaters Provinzkosmos.
1: Für die Handballer steht die neue Saison bereits in den Startlöchern. Wer es bis dahin kaum erwarten konnte, kam beim Kühnauer Handballcup auf seine Kosten. Am 22. August wurde in der Anhalt Arena in Dessau-Roßlau spannender Handball geboten. Neben dem ausrichtenden regionalen Verein der SG Kühnau waren auch 2 überregional bekannte Vereine am Start.
5: Der Kühnau Cup ist ja immer der Beginn oder das Einläuten der neuen Handballsaison. Auch in diesem Jahr ist es wieder so, dass wir diesen Kühnau Cup vor den ersten Punktspieltag gelegt haben. Und dabei ist es beim Kühnau Cup immer so, dass wir sehr oft auswärtige Mannschaften, also nicht aus unserem

0: Spielbezirk Anhalt bzw. aus Sachsen-Anhalt nur haben, sondern in diesem Jahr ist eine Mannschaft aus Berlin zu Gast, der VfL Spandau, und auch aus Leipzig, also aus Sachsen, DHFK Leipzig, ist mit ihrer dritten Mannschaft hier auch vertreten beim Kühnau Cup.
1: Für die Mannschaften bot das Turnier einen guten Leistungsvergleich und die Möglichkeit, sich unter Wettkampfbedingungen auf die kommende Saison einzuspielen. Teilnehmen konnten Mannschaften ab der Verbandsliga. Um 10 Uhr fiel der Startschuss und die Zuschauer konnten sich auf spannende Begegnungen freuen.
0: Wir haben uns aufgrund dieser drei Mannschaften dazu entschieden, dass wir eine Doppelrunde spielen. Das heißt also einmal jeder gegen jeden. Dann gibt es eine Mittagspause und danach machen wir nochmal die Runde, damit dann auch die Anzahl der Spiele sind bei der Spielzeit runtergegangen auf 2x15 Minuten, weil eine Mannschaft muss ja immer zweimal hintereinander spielen, natürlich mit einer kurzen Pause zwischendurch. Aber ich denke, damit ist auch der Tag dann entsprechend wie geplant ausgefüllt.
1: Um 12 Uhr traf beispielsweise die VfV Spandau auf die SG Kühnau. In einer ausgeglichenen Partie lieferten sich beide Mannschaften ein spannendes Hin und Her. Nach der regulären Spielzeit stand es 14:14. Nach einer kurzen Pause ging es für die Kühnauer gegen den SC DHFK Leipzig weiter. In dieser Partie musste sich Kühnau mit 13:20 geschlagen geben. Für alle drei Mannschaften war das Turnier dennoch eine gute Gelegenheit, kurz vor dem Saisonstart den aktuellen Leistungsstand zu testen und wichtige Spielpraxis zu sammeln. Ursprünglich war der Kühnauer Handballcup jedoch mit mehr Mannschaften geplant.
0: Also wir hatten diesen Kühnau Cup geplant mit 5 Mannschaften, also ein 5er-Turnier, das wären dann 10 Spiele gewesen. Wir hatten auch diese 5 Mannschaften, war noch eine Mannschaft aus Berlin, Blau-Weiß Berlin, die mussten aber oder haben schon vor längerer Zeit eigentlich abgesagt. Und der TSV Wevensleben, der hat gestern Abend abgesagt oder gestern Vormittag abgesagt. Und dann ist es natürlich schwierig, in der Kürze Mannschaften im Männerbereich zusammenzubekommen, weil jeder plant ja seine Vorbereitung.
1: Am Ende sicherte die SG Kühnau mit 2 Punkten den 3. Platz. Mit 4 Punkten folgte das Team aus Leipzig auf Rang 2. Den Turniersieg holte sich die VfV Spandau mit 6 Punkten. Einen Pokal gab es dabei für alle drei Mannschaften. Gefeiert wurden am Ende also nicht nur die Platzierungen, sondern vor allem ein erfolgreiches Turnier und eine gute Vorbereitung auf die neue Saison. Für die Mannschaften wird es bereits Anfang September ernst. Die SG Kühnau startet auswärts gegen den SV Eintracht Gommern in die Saison 2026/27. Das erste Heimspiel findet am 12. September um 18 Uhr in der Sporthalle der Friedensschule gegen den HC Borgenland statt.

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1: Menschen, die in ihrem Alltag, in ihrer Mobilität eingeschränkt sind, stoßen häufig auf Schwierigkeiten, die für andere kaum auffallen. Umso wichtiger ist es, Barrieren abzubauen und allen Menschen eine möglichst selbstständige und unkomplizierte Teilhabe am Alltag zu ermöglichen. Bei einem Pressegespräch am 20. August informierte die Stadt über den diesjährigen Spaziergang für mehr Barrierefreiheit.
2: Unser Begegnungsrundgang, der vom Beirat für Menschen mit Behinderungen Dessau-Roßlau organisiert wird, ist jedes Jahr die Gelegenheit, dass wir uns in verschiedenen Stadtgebieten oder Ortsteilen umschauen. Was ist im Sinne der Barrierefreiheit noch im Argen? Wo können wir vielleicht Vorschläge einbringen, wo was zu verbessern ist? Und wo können wir vielleicht sogar akute Gefahrenstellen ausschalten? Deswegen laden wir da in jedem Jahr sowohl Vertreter aus unserer Verwaltung, aus den verschiedenen Fachämtern ein, die dann diese Anregungen und Hinweise auch gleich direkt aufnehmen können. Wir laden natürlich die Vertreter unseres Stadtrates ein und natürlich auch die Anwohner.
1: In diesem Jahr führt der Rundgang am 3. September durch den Dessauer Ortsteil Mosigkau. Dabei soll wieder gemeinsam nach Lösungen gesucht werden. Einige Probleme sind bereits im Vorfeld aufgefallen.
2: In Mosigkau ist es ja so, dass wir uns im Vorfeld auch schon mal, weil einer unserer Beiratsmitglieder dort auch zu Hause ist, bestimmte Probleme angeschaut haben. Die betreffen dort vor allem die Wegeverbindung, die teilweise nicht befestigt sind, die bei Regen unter Wasser stehen, weil die Abwasserableitung nicht so optimal funktioniert. Dann geht es um den Weg, den die Kinder zur Schule nehmen, der nicht ausreichend beleuchtet ist und der eben bei Regen auch dazu führt, dass die Kinder teilweise mit Gummistiefeln in die Schule gehen. Und das sind Punkte, die wir uns auf die Fahnen geschrieben haben, um da vielleicht gemeinsam mit den Vertretern der Verwaltung und vielleicht auch der Politik eine Lösung zu finden, die allen Bürgern zugutekommt und das Leben dann in dem entsprechenden Ortsteil auch lebenswerter macht.
1: Interessierte Bürger sind herzlich eingeladen, am Spaziergang teilzunehmen. Die diesjährige Route ist rund 3,5 Kilometer lang. Zusammen mit der anschließenden Gesprächsrunde sind dafür etwa 2,5 Stunden eingeplant. Auch in diesem Jahr können die Teilnehmenden Hinweise geben und auf bestehende Barrieren aufmerksam machen. In den vergangenen Jahren wurden dadurch bereits Verbesserungen erreicht.
2: Im Jahr 2022 gab es einen Rundgang in der Stadtmitte. Da zählte auch das Theater zu den Zielen. Das Theater hat uns im letzten Jahr eingeladen zu einem Rundgang, hat uns auch gezeigt, was innerhalb des Theaters geschehen ist, um das Theater barrierefreier zu machen, auch für Gäste, die mit einer Behinderung leben. Zum Beispiel ein entsprechender Evakuierungsfahrstuhl, dann entsprechende Plätze während der Vorstellung für Rollstuhlfahrer. Und wir haben jetzt auch ein Geländer am Theater, das entsprechend für die Leute ist, die die große Freitreppe nicht nutzen können, ohne sich irgendwo festzuhalten oder die eine Orientierung brauchen, weil sie eventuell sehbehindert sind. In Roßlau war es die Tafel, wo wir gesagt haben, Mensch, könnte man da nicht eine Lösung finden, da ist eine Stufe, dass man wenigstens eine Klingel anbringt und sagt, wenn jemand nicht hochkommt mit seinem Rollstuhl oder Rollator, dass man ihm dann sein Essenspaket rausbringt und solche kleinen Sachen. Es sind oft die kleinen Sachen, die dann den Unterschied machen und deswegen machen wir es auch immer wieder gerne und wir bleiben dann auch natürlich dran. Manchmal ist es wirklich langwierig, aber dass wir dann eben uns auch über diese kleinen Ergebnisse freuen können.
1: Wer Interesse hat, kann sich am 3. September um 14 Uhr am Bürgerhaus Mosigkau in der Knobelsdorfallee einfinden. Nach dem gemeinsamen Rundgang endet die Veranstaltung wieder am Bürgerhaus. Dort ist eine Gesprächsrunde mit Auswertung und Austausch geplant. Der Beirat für Menschen mit Behinderung lädt alle Interessierten herzlich ein und freut sich über eine rege Teilnahme. Jahre Bauhaus. Das steht in diesem Jahr ganz besonders im Mittelpunkt. Mit der Festtafel 100 findet am 3. September eine Veranstaltung im Rahmen des Jubiläums statt. Um über das Konzept und die Aufgaben der Tischpaten zu informieren, fand am 24. August eine Informationsveranstaltung für Tischpaten, Interessierte und Unentschlossene im Ratssaal des Rathauses statt.
2: Wir bieten eine Festtafel mit 100 Tischen auf dem Marktplatz der Stadt Dessau-Roßlau und wir werden die Tische als 100, also in einer Zahl 100, auf den Marktplatz stellen und Tischpaten übernehmen da jeweils einen Tisch. Diese Tischpaten, das sind Vereine, Institutionen, Unternehmen aus Dessau, auch Privatpersonen, die gerne Tischpate sein wollen, die gerne Teil des Jubiläums 100 Jahre Bauhaus sein wollen und die gerne zeigen wollen, wie vielfältig Dessau ist. Wir haben von 18 bis 20 Uhr diese Festtafel auf dem Marktplatz und es ist ja ein Donnerstagabend. Das Publikum erwartet natürlich unsere Open Stage, unser Konzert und das verschiebt sich etwas. Wir haben eine Band, die mobil ist, die an den Tischen spielen kann und die um 20 Uhr dann am angestammten Podestplatz das Konzert dann spielt bis 21.30 Uhr.
1: Die Festtafel 100 soll in diesem Jahr das Bauhausfest am 4. und 5. September einläuten. Ganz neu ist das Format in der Bauhausstadt allerdings nicht.
2: Wir hatten dieses Tafelformat schon zweimal in Dessau-Roßlau. Einmal 2017 zum Reformationsjubiläum, 500 Jahre Reformation. Wir hatten eine lange Tafel auf der Zerbster Straße mit über 200 Tischen von der Marienkirche zur katholischen Kirche. Und zwei Jahre später hatten wir 100 Tische auf der Kavalierstraße zum Bauhausjubiläum, das wir damals schon hatten. Und ganz oft haben wir schon gehört, oh, wir möchten das gerne nochmal machen. Es kam leider die Corona-Zeit dazwischen und jetzt 2026, 100 Jahre Bauhaus in Dessau, endlich wieder Gelegenheit, eine lange Tafel bzw. ein Tischformat anzubieten.
1: Wer neugierig auf das Format geworden ist, kann sich noch bis zum 31. August unter der E-Mail-Adresse maren.springer-hoffmann@dessau-roßlau.de melden. Noch gibt es freie Plätze für alle, die einen eigenen Tisch gestalten und Tischpate werden möchten.
2: Ein Tischpate ist sozusagen zuständig für eine Bierzeltgarnitur und der Tischpate bietet quasi mindestens 4 Gästen Platz an seinem Tisch. Er gestaltet den Tisch als Verein, als Unternehmen, er präsentiert sich sozusagen, bringt auch Speisen und Getränke mit nach den Vorgaben vom Gesundheitsamt und bietet dann quasi Platz und auch um quasi ins Gespräch zu kommen mit den Gästen, um sich vorzustellen, um zu zeigen, ich bin Teil der Stadtgesellschaft, ich bin Teil des Jubiläums und mache hier gerne mit und zeige die Vielfalt von Dessau-Roßlau.
1: Bei der Informationsveranstaltung ging es um alle wichtigen Fragen rund um die Aufgabe der Tischpaten, vom Auf- und Abbau bis hin zu den Vorgaben für die Gestaltung und Bewirtung. Kreativität ist erwünscht. Allerdings gibt es auch einige Regeln. So sind unter anderem Parteiwerbung, Spirituosen mit mehr als 15% Alkohol und das Umstellen der Tische nicht erlaubt. Außerdem müssen bei der Ausgabe von Speisen und Getränken bestimmte Hygiene- und Gesundheitsvorgaben beachtet werden.
2: Es ist ein Merkblatt des Gesundheitsamtes zu bestätigen. Auf diesem Merkblatt, das erhält man bei mir, Tischinteressenten oder Tischpaten müssen dieses Merkblatt bestätigen. Bei diesem Merkblatt geht es teilweise um ganz selbstverständliche Dinge, dass man sich die Hände wäscht, dass man einen Spuckschutz anbietet, dass die Speisen durchgegart, gebraten, gedünstet sein müssen. Man darf keine Sahnetorten anbieten, keine Mayonnaiseprodukte, alles, was leicht verderblich ist, das darf man nicht mitbringen.
1: Am 3. September kann dann ab 18 Uhr auf dem Marktplatz gemeinsam gefeiert, gegessen und getrunken werden. Ob als Tischpate oder Besucher, die Festtafel 100 steht für Weltoffenheit, Toleranz und die Vielfalt der Stadt und soll gemeinsam mit allen Beteiligten auf das Bauhausfest einstimmen.

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6: In der Doppelstadt an der Elbe gibt es ab sofort einen neuen Bildungsstandort. Im Mittelpunkt stehen europäische Themen und der Austausch über die Europäische Union. Am 20. August wurde in der Stadtbibliothek das Europe Direct Bauhausstadt Dessau-Roßlau offiziell eröffnet.
7: EuropeDirect-Zentren sind von der Europäischen Kommission mit Partnerorganisationen eingerichtete Zentren, die das Ziel haben, über Europa zu informieren, darum einen Raum zu bieten, in dem man sich über Europa informieren kann, aber auch darüber austauschen kann, kommunizieren kann. Und gleichzeitig sollen EuropeDirect-Zentren auch, wenn es geht, in die Region ausstrahlen, das heißt zu den Bürgerinnen und Bürgern Informationen über Europa bringen und in den Dialog über Europa treten.
6: Mit feierlichen Reden wurde das neue Zentrum eingeweiht. Grußworte sprachen neben Barbara Gessler, der Leiterin der Vertretung der Europäischen Kommission, auch Simone Großner, Staatssekretärin für Bundes- und Europaangelegenheiten, sowie Etta Hachmann, Beigeordnete für Soziales, Bildung, Jugend und Senioren. Auch die Geschichte des Dessau-Roßlaus wurde an diesem Tag aus europäischer Perspektive beleuchtet. Dr. Frank Kreisler, Leiter des Stadtarchivs Dessau, gab einen Einblick in die historische Entwicklung der Stadt und ihre europäische Bedeutung. Denn nicht nur die geografische Lage mitten in Europa macht Dessau-Roßlau zu einer europäischen Stadt.
8: Dessau hat bekannte Personen hervorgebracht wie Kurt Weill und Moses Mendelssohn, und Aufklärung und auch die Musikgeschichte wären ohne diese Persönlichkeiten gar nicht denkbar gewesen. Und auch unser Gartenreich ist ja tatsächlich ein Teil von Europa, und wenn wir über die europäische Kultur sprechen, dann muss man natürlich halt auch über Dessau sprechen. Wir gehören unmittelbar dazu.
6: Mit dem neuen Standort gibt es nun 49 Europe Direct Zentren in Deutschland. Dessau-Roßlau konnte sich im Bewerbungsverfahren durchsetzen und ist damit neben Halle und Magdeburg der dritte Standort in Sachsen-Anhalt.
7: Es gibt einen europaweiten Bewerbungsprozess für die neue Generation dieser Europe-Direktzentren, die es in ganz Europa gibt. Und die Bewerbung von Dessau-Roßlau hat uns überzeugt, insbesondere weil auch der Fokus gelegt wurde auf das Thema Bildung. Bildung ist wesentlich natürlich für Wissensvermittlung und deswegen auch über Europa. Und das ist für uns ein sehr, sehr relevanter Bereich. Die Ansiedlung an einem Ort wie einer Stadtbibliothek ist außerdem sehr interessant für uns, weil hier natürlich Menschen jeder Generation herkommen können, die sich sowieso weiterbilden wollen, indem sie lesen. Und insofern, wenn sie hierher kommen und Ausstellungen sehen über Europa, sich Broschüren mitnehmen können, aber auch Veranstaltungen besuchen können, die das Thema Europa zum Thema haben, glauben wir, das ist hier der richtige Standort für ein solches Zentrum.
6: Die offizielle Informationsstelle der Europäischen Union soll den direkten Austausch zwischen den EU-Institutionen und der Bevölkerung fördern. Vor allem aber soll das neue Bürgerbüro seinen Bildungszweck erfüllen.
8: Das ist eine neue Möglichkeit für junge Menschen, um mehr über die europäische Zusammenarbeit zu erfahren. Und für mich ist das eine neue Möglichkeit, um junge Menschen für Bildungsprogramme, Austauschprogramme, Schulpartnerschaften zu begeistern. Und politisch finde ich es natürlich korrekt, dass man seine Nachbarländer kennt und auch weiß, wo man groß wird, wo man lebt und in welchem politischen Kontext man lebt. Das ist kostenfrei, alles, was wir anbieten. Die Materialien sind kostenfrei, auch die Workshops und Seminare, die wir anbieten werden, zum großen Teil, es sei denn, da kommt was ganz Besonderes, kostenfrei sein. Für die Eltern ist das eine Möglichkeit, um Nachmittagsangebote für die Kinder zu decken. Für die Jugendlichen ist das eine Möglichkeit, hier vorbeizuschauen, in der Bibliothek was Neues zu entdecken und sich zu bilden. Und ich glaube, Bildung ist ja das, was unbezahlbar und enorm wichtig ist.
6: Damit das neue Angebot erfolgreich wird, müssen die Bürger es natürlich auch annehmen. Die Europäische Kommission zeigt sich jedoch zuversichtlich. Schließlich ist die Stadtbibliothek bereits gut besucht und etabliert in der Stadt.
7: Ich sehe es ja auch hier, kommen Leute rein, gehen Leute raus, sind in der Bibliothek unterwegs und sie werden diesen Raum entdecken.

0: und sein Angebot entdecken. Und durch die Veranstaltungen, die jetzt geplant sind, wird natürlich Aufmerksamkeit auch hierher gezogen. Und die Leute werden in Dessau und hoffentlich auch in der Region lernen, dass es diese Möglichkeit, sich über Europa zu informieren und darüber zu diskutieren, gibt.
1: Ab sofort kann man sich dort über europäische Themen informieren und mit anderen ins Gespräch kommen. Weiter geht es bereits am 22. und 23. August beim Bildungsfestival im Tierpark Dessau. Dort sind die Europäische Kommission und das Europäische Parlament mit Angeboten für Familien und alle Generationen vertreten.
2: Das Theater Provinzkosmos begeisterte in Dessau-Roßlau und der Umgebung schon mit vielen interessanten Aufführungen. Am Samstag, den 29. August, feiert nun ihr neues Stück Der Geldgott von Peter Hax um 18 Uhr am Küchengebäude im Dessauer Georgengarten Premiere.
3: In diesem Stück wird die Geschichte erzählt von einem Handwerker, der, also um Wohlstand zu erlangen, eine ganz abenteuerliche Sache macht. Er heilt nämlich den blinden Geldgott. Also bis zu dieser Zeit hat der Geldgott den Reichtum praktisch mehr oder weniger zufällig verteilt. Und durch diese Heilung hofft er, dass der Reichtum nun auch zu ihm kommt, dem schwer arbeitenden Mann. Und in dem Stück sieht man, was daraus wird aus diesem Plan. Also es geht um Liebe, um Reichtum und um Glück. Und die Frage, wie diese Dinge verbunden sind, aber nicht so abstrakt oder so groß, wie man sich das jetzt vielleicht vorstellt, sondern eigentlich ganz konkret über die Geschichte dieses Handwerkers und seiner Geliebten und einiger Reiche, die sie belagern und so weiter und so fort.
2: Auch bei den Schauspielern stieß das Stück auf positive Resonanz. Timothée Dumont, der an der Berliner Schule für Schauspiel studiert hat und die Rolle des Geldgottes spielt, freut sich sehr auf die bevorstehenden Aufführungen.
4: Ich bin sehr motiviert, also sehr beeindruckt vom Stück. Ich kannte schon ein anderes Stück von Peter Hax, Adam und Eva. Das hatte ich vor 2 Jahren angeschaut, nämlich auch von Theater Provinzkosmos inszeniert und gespielt. Das wurde auch hier in Sachsen-Anhalt gezeigt. Und ich muss sagen, ich mag wirklich die Schreibweise von diesem Autor. Ich mag auch den Humor, also dieses Stück finde ich einfach sehr witzig. Ich habe es mittlerweile mehrere Male gelesen.
2: Das Theater Provinzkosmos kann sich wieder auf die Unterstützung von verschiedenen Förderern verlassen, wie unter anderem das Land Sachsen-Anhalt oder die Stadtsparkasse Dessau. Das Stück passt zudem, laut Regisseur Jens Merle, perfekt in die heutige Zeit.
3: Also das Stück scheint uns eigentlich einen Nerv der Zeit zu treffen, wenn man so sagen kann, weil die vielen Probleme, die im Moment anstehen, vielleicht auch in Sachsen-Anhalt anstehen, die werden durch viele andere Dinge überdeckt. Also ich meine die wirklichen Probleme. Und das Stück sozusagen bringt nicht nur eine ironische Finanzberatung, sondern also ich glaube, dass vieles in den Medien und überhaupt im allgemeinen öffentlichen Diskurs verdeckt wird, was eigentlich wesentlich ist. Und genau das haben die Figuren im Stück auch zu finden. Also was ist eigentlich das Wesentliche, worum geht es überhaupt im Leben? Und da schien uns das Stück sehr passend.
2: Nach der Premiere am 29. August folgen weitere Termine in Dessau, Aachen, Zerbst, Coswig und Wittenberg. Einen genauen Überblick darüber gibt es auf der Internetseite des Theaters Provinzkosmos.
1: Für die Handballer steht die neue Saison bereits in den Startlöchern. Wer es bis dahin kaum erwarten konnte, kam beim Kühnauer Handballcup auf seine Kosten. Am 22. August wurde in der Anhalt Arena in Dessau-Roßlau spannender Handball geboten. Neben dem ausrichtenden regionalen Verein der SG Kühnau waren auch 2 überregional bekannte Vereine am Start.
5: Der Kühnau Cup ist ja immer der Beginn oder das Einläuten der neuen Handballsaison. Auch in diesem Jahr ist es wieder so, dass wir diesen Kühnau Cup vor den ersten Punktspieltag gelegt haben. Und dabei ist es beim Kühnau Cup immer so, dass wir sehr oft auswärtige Mannschaften, also nicht aus unseren Spielbezirk Anhalt bzw. aus Sachsen-Anhalt nur haben, sondern in diesem Jahr ist eine Mannschaft aus Berlin zu Gast, der VfL Spandau, und auch aus Leipzig, also aus Sachsen, DFK Leipzig, ist mit ihrer dritten Mannschaft hier auch vertreten beim Kühnau Cup.
1: Für die Mannschaften bot das Turnier einen guten Leistungsvergleich und die Möglichkeit, sich unter Wettkampfbedingungen auf die kommende Saison einzuspielen. Teilnehmen konnten Mannschaften ab der Verbandsliga. Um 10 Uhr fiel der Startschuss und die Zuschauer konnten sich auf spannende Begegnungen freuen.
5: Wir haben uns aufgrund dieser drei Mannschaften dazu entschieden, dass wir eine Doppelrunde spielen. Das heißt also einmal jeder gegen jeden. Dann gibt es eine Mittagspause und danach machen wir nochmal die Runde, damit dann auch die Anzahl der Spiele sind bei der Spielzeit runtergegangen auf 2x15 Minuten, weil eine Mannschaft muss ja immer zweimal hintereinander spielen, natürlich mit einer kurzen Pause zwischendurch. Aber ich denke, damit ist auch der Tag dann entsprechend wie geplant ausgefüllt.
1: Um 12 Uhr traf beispielsweise die VfV Spandau auf die SG Kühnau. In einer ausgeglichenen Partie lieferten sich beide Mannschaften ein spannendes Hin und Her. Nach der regulären Spielzeit stand es 14:14. Nach einer kurzen Pause ging es für die Kühnauer gegen den SC DHFK Leipzig weiter. In dieser Partie musste sich Kühnau mit 13:20 geschlagen geben. Für alle drei Mannschaften war das Turnier dennoch eine gute Gelegenheit, kurz vor dem Saisonstart den aktuellen Leistungsstand zu testen und wichtige Spielpraxis zu sammeln. Ursprünglich war der Kühnauer Handballcup jedoch mit mehr Mannschaften geplant.
5: Also wir hatten diesen Kühnau Cup geplant mit 5 Mannschaften, also ein 5er-Turnier, das wären dann 10 Spiele gewesen. Wir hatten auch diese 5 Mannschaften, war noch eine Mannschaft aus Berlin, Blau-Weiß Berlin, die mussten aber oder haben schon vor längerer Zeit eigentlich abgesagt. Und der TSV Wevensleben, der hat gestern Vormittag abgesagt. Und dann ist es natürlich schwierig, in der Kürze Mannschaften im Männerbereich zusammenzubekommen, weil jeder plant ja seine Vorbereitung.
1: Am Ende sicherte die SG Kühnau mit 2 Punkten den 3. Platz. Mit 4 Punkten folgte das Team aus Leipzig auf Rang 2. Den Turniersieg holte sich die VfV Spandau mit 6 Punkten. Einen Pokal gab es dabei für alle drei Mannschaften. Gefeiert wurden am Ende also nicht nur die Platzierungen, sondern vor allem ein erfolgreiches Turnier und eine gute Vorbereitung auf die neue Saison. Für die Mannschaften wird es bereits Anfang September ernst. Die SG Kühnau startet auswärts gegen den SV Eintracht Gommern in die Saison 2026-27. Das erste Heimspiel findet am 12. September um 18 Uhr in der Sporthalle der Friedensschule gegen den HC Borgenland statt.

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1: Menschen, die in ihrem Alltag, in ihrer Mobilität eingeschränkt sind, stoßen häufig auf Schwierigkeiten, die für andere kaum auffallen. Umso wichtiger ist es, Barrieren abzubauen und allen Menschen eine möglichst selbstständige und unkomplizierte Teilhabe am Alltag zu ermöglichen. Bei einem Pressegespräch am 20. August informierte die Stadt über den diesjährigen Spaziergang für mehr Barrierefreiheit.
2: Unser Begegnungsrundgang, der vom Beirat für Menschen mit Behinderungen Dessau-Roßlau organisiert wird, ist jedes Jahr die Gelegenheit, dass wir uns in verschiedenen Stadtgebieten oder Ortsteilen umschauen. Was ist im Sinne der Barrierefreiheit noch im Argen? Wo können wir vielleicht Vorschläge einbringen, wo was zu verbessern ist? Und wo können wir vielleicht sogar akute Gefahrenstellen ausschalten? Deswegen laden wir da in jedem Jahr sowohl Vertreter aus unserer Verwaltung, aus den verschiedenen Fachämtern ein, die dann diese Anregungen und Hinweise auch gleich direkt aufnehmen können. Wir laden natürlich die Vertreter unseres Stadtrates ein und natürlich auch die Anwohner.
1: In diesem Jahr führt der Rundgang am 3. September durch den Dessauer Ortsteil Mosigkau. Dabei soll wieder gemeinsam nach Lösungen gesucht werden. Einige Probleme sind bereits im Vorfeld aufgefallen.
2: In Mosigkau ist es ja so, dass wir uns im Vorfeld auch schon mal, weil einer unserer Beiratsmitglieder dort auch zu Hause ist, bestimmte Probleme angeschaut haben. Die betreffen dort vor allem die Wegeverbindung, die teilweise nicht befestigt sind, die bei Regen unter Wasser stehen, weil die Abwasserableitung nicht so optimal funktioniert. Dann geht es um den Weg, den die Kinder zur Schule nehmen, der nicht ausreichend beleuchtet ist und der eben bei Regen auch dazu führt, dass die Kinder teilweise mit Gummistiefeln in die Schule gehen. Und das sind Punkte, die wir uns auf die Fahnen geschrieben haben, um da vielleicht gemeinsam mit den Vertretern der Verwaltung und vielleicht auch der Politik eine Lösung zu finden, die allen Bürgern zugutekommt und das Leben dann in dem entsprechenden Ortsteil auch lebenswerter macht.
1: Interessierte Bürger sind herzlich eingeladen, am Spaziergang teilzunehmen. Die diesjährige Route ist rund 3,5 Kilometer lang. Zusammen mit der anschließenden Gesprächsrunde sind dafür

0: für etwa 2,5 Stunden eingeplant. Auch in diesem Jahr können die Teilnehmenden Hinweise geben und auf bestehende Barrieren aufmerksam machen. In den vergangenen Jahren wurden dadurch bereits Verbesserungen erreicht.
1: Im Jahr 2022 gab es einen Rundgang in der Stadtmitte. Da zählte auch das Theater zu den Zielen. Das Theater hat uns im letzten Jahr eingeladen zu einem Rundgang, hat uns auch gezeigt, was innerhalb des Theaters geschehen ist, um das Theater barrierefreier zu machen, auch für Gäste, die mit einer Behinderung leben. Zum Beispiel ein entsprechender Evakuierungsfahrstuhl, dann entsprechende Plätze während der Vorstellung für Rollstuhlfahrer. Und wir haben jetzt auch ein Geländer am Theater, das entsprechend für die Leute ist, die die große Freitreppe nicht nutzen können, ohne sich irgendwo festzuhalten oder die eine Orientierung brauchen, weil sie eventuell sehbehindert sind. In Roßlau war es die Tafel, wo wir gesagt haben, Mensch, könnte man da nicht eine Lösung finden, da ist eine Stufe, dass man wenigstens eine Klingel anbringt und sagt, wenn jemand nicht hochkommt mit seinem Rollstuhl oder Rollator, dass man ihm dann sein Essenspaket rausbringt und solche kleinen Sachen. Es sind oft die kleinen Sachen, die dann den Unterschied machen und deswegen machen wir es auch immer wieder gerne und wir bleiben dann auch natürlich dran. Manchmal ist es wirklich langwierig, aber dass wir dann eben uns auch über diese kleinen Ergebnisse freuen können.
0: Wer Interesse hat, kann sich am 3. September um 14 Uhr am Bürgerhaus Mosigkau in der Knobelsdorfallee einfinden. Nach dem gemeinsamen Rundgang endet die Veranstaltung wieder am Bürgerhaus. Dort ist eine Gesprächsrunde mit Auswertung und Austausch geplant. Der Beirat für Menschen mit Behinderung lädt alle Interessierten herzlich ein und freut sich über eine rege Teilnahme. Jahre Bauhaus. Das steht in diesem Jahr ganz besonders im Mittelpunkt. Mit der Festtafel 100 findet am 3. September eine Veranstaltung im Rahmen des Jubiläums statt. Um über das Konzept und die Aufgaben der Tischpaten zu informieren, fand am 24. August eine Informationsveranstaltung für Tischpaten, Interessierte und Unentschlossene im Ratssaal des Rathauses statt.
2: Wir bieten eine Festtafel mit 100 Tischen auf dem Marktplatz der Stadt Dessau-Roßlau und wir werden die Tische als 100, also in einer Zahl 100, auf den Marktplatz stellen und Tischpaten übernehmen da jeweils einen Tisch. Diese Tischpaten, das sind Vereine, Institutionen, Unternehmen aus Dessau, auch Privatpersonen, die gerne Tischpate sein wollen, die gerne Teil des Jubiläums 100 Jahre Bauhaus sein wollen und die gerne zeigen wollen, wie vielfältig Dessau ist. Wir haben von 18 bis 20 Uhr diese Festtafel auf dem Marktplatz und es ist ja ein Donnerstagabend. Das Publikum erwartet natürlich unsere Open Stage, unser Konzert und das verschiebt sich etwas. Wir haben eine Band, die mobil ist, die an den Tischen spielen kann und die um 20 Uhr dann am angestammten Podestplatz das Konzert dann spielt bis 21.30 Uhr.
0: Die Festtafel 100 soll in diesem Jahr das Bauhausfest am 4. und 5. September einläuten. Ganz neu ist das Format in der Bauhausstadt allerdings nicht.
2: Wir hatten dieses Tafelformat schon zweimal in Dessau-Roßlau. Einmal 2017 zum Reformationsjubiläum, 500 Jahre Reformation. Wir hatten eine lange Tafel auf der Zerbsterstraße mit über 200 Tischen von der Marienkirche zur katholischen Kirche. Und 2 Jahre später hatten wir 100 Tische auf der Kavalierstraße zum Bauhausjubiläum, das wir damals schon hatten. Und ganz oft haben wir schon gehört, oh, wir möchten das gerne nochmal machen. Es kam leider die Corona-Zeit dazwischen und jetzt 2026, 100 Jahre Bauhaus in Dessau, endlich wieder Gelegenheit, eine lange Tafel bzw. ein Tischformat anzubieten.
0: Wer neugierig auf das Format geworden ist, kann sich noch bis zum 31. August unter der E-Mail-Adresse maren.springer-hoffmann@dessau-roßlau.de melden. Noch gibt es freie Plätze für alle, die einen eigenen Tisch gestalten und Tischpate werden möchten.
2: Ein Tischpate ist sozusagen zuständig für eine Bierzeltgarnitur. Und der Tischpate bietet quasi mindestens 4 Gästen Platz an seinem Tisch. Er gestaltet den Tisch als Verein, als Unternehmen. Er präsentiert sich sozusagen, bringt auch Speisen und Getränke mit nach den Vorgaben vom Gesundheitsamt und bietet dann quasi Platz und auch um quasi ins Gespräch zu kommen. Mit den Gästen, um sich vorzustellen, um zu zeigen, ich bin Teil der Stadtgesellschaft, ich bin Teil des Jubiläums und mache hier gerne mit und zeige die Vielfalt von Dessau-Roßlau.
0: Bei der Informationsveranstaltung ging es um alle wichtigen Fragen rund um die Aufgabe der Tischpaten, vom Auf- und Abbau bis hin zu den Vorgaben für die Gestaltung und Bewirtung. Kreativität ist erwünscht, allerdings gibt es auch einige Regeln. So sind unter anderem Parteiwerbung, Spirituosen mit mehr als 15% Alkohol und das Umstellen der Tische nicht erlaubt. Außerdem müssen bei der Ausgabe von Speisen und Getränken bestimmte Hygiene- und Gesundheitsvorgaben beachtet werden.
2: Es ist ein Merkblatt des Gesundheitsamtes zu bestätigen. Auf diesem Merkblatt, das erhält man bei mir, Tischinteressenten oder Tischpaten müssen dieses Merkblatt bestätigen. Bei diesem Merkblatt geht es teilweise um ganz selbstverständliche Dinge, dass man sich die Hände wäscht, dass man einen Spuckschutz anbietet, dass die Speisen durchgegart, gebraten, gedünstet sein müssen. Man darf keine Sahnetorten anbieten, keine Mayonnaiseprodukte, alles, was leicht verderblich ist, darf man nicht mitbringen.
0: Am 3. September kann dann ab 18 Uhr auf dem Marktplatz gemeinsam gefeiert, gegessen und getrunken werden. Ob als Tischpate oder Besucher, die Festtafel 100 steht für Weltoffenheit, Toleranz und die Vielfalt der Stadt und soll gemeinsam mit allen Beteiligten auf das Bauhausfest einstimmen.

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0: haben, über Europa zu informieren, darum einen Raum zu bieten, in dem man sich über Europa informieren kann, aber auch darüber austauschen kann, kommunizieren kann. Und gleichzeitig sollen Europdirektzentren auch, wenn es geht, in die Region ausstrahlen, das heißt zu den Bürgerinnen und Bürgern Informationen über Europa bringen und in den Dialog über Europa treten.
1: Mit feierlichen Reden wurde das neue Zentrum eingeweiht. Grußworte sprachen neben Barbara Gessler, der Leiterin der Vertretung der Europäischen Kommission, auch Simone Großner, Staatssekretärin für Bundes- und Europaangelegenheiten, sowie Eta Hachmann, Beigeordnete für Soziales, Bildung, Jugend und Senioren. Auch die Geschichte des Soroslaus wurde an diesem Tag aus europäischer Perspektive beleuchtet. Dr. Frank Kreisler, Leiter des Stadtarchivs Dessau, gab einen Einblick in die historische Entwicklung der Stadt und ihre europäische Bedeutung. Denn nicht nur die geografische Lage mitten in Europa macht Dessau-Roßlau zu einer europäischen Stadt.
2: Dessau hat bekannte Personen hervorgebracht wie Kurt Weill und Moses Mendelssohn, und Aufklärung und auch die Musikgeschichte wären ohne diese Persönlichkeiten gar nicht denkbar gewesen. Und auch unser Gartenreich ist ja tatsächlich ein Teil von Europa, und wenn wir über die europäische Kultur sprechen, dann muss man natürlich halt auch über Dessau sprechen. Wir gehören unmittelbar dazu.
1: Mit dem neuen Standort gibt es nun 49 Europe Direct Zentren in Deutschland. Dessau-Roßlau konnte sich im Bewerbungsverfahren durchsetzen und ist damit neben Halle und Magdeburg der dritte Standort in Sachsen-Anhalt.
0: Es gibt einen europaweiten Bewerbungsprozess für die neue Generation dieser Europdirektzentren, die es in ganz Europa gibt. Und die Bewerbung von Dessau-Roßlau hat uns überzeugt, insbesondere weil auch der Fokus gelegt wurde auf das Thema Bildung. Bildung ist wesentlich natürlich für Wissensvermittlung und deswegen auch über Europa. Und das ist für uns ein sehr, sehr relevanter Bereich. Die Ansiedlung an einem Ort wie einer Stadtbibliothek ist außerdem sehr interessant für uns, weil hier natürlich Menschen jeder Generation herkommen können, die sich sowieso weiterbilden wollen, indem sie lesen. Und insofern, wenn sie hierher kommen und Ausstellungen sehen über Europa, sich Broschüren mitnehmen können, aber auch Veranstaltungen besuchen können, die das Thema Europa zum Thema haben, glauben wir, das ist hier der richtige Standort für ein solches Zentrum.
1: Die offizielle Informationsstelle der Europäischen Union soll den direkten Austausch zwischen den EU-Institutionen und der Bevölkerung fördern. Vor allem aber soll das neue Bürgerbüro seinen Bildungszweck erfüllen.
2: Das ist eine neue Möglichkeit für junge Menschen, um mehr über die europäische Zusammenarbeit zu erfahren. Und für mich ist das eine neue Möglichkeit, um junge Menschen für Bildungsprogramme, Austauschprogramme, Schulpartnerschaften zu begeistern. Und politisch finde ich es natürlich korrekt, dass man seine Nachbarländer kennt und auch weiß, wo man groß wird, wo man lebt und in welchem politischen Kontext man lebt. Das ist kostenfrei, alles, was wir anbieten. Die Materialien sind kostenfrei, auch die Workshops und Seminare, die wir anbieten werden, zum großen Teil, es sei denn, da kommt was ganz Besonderes, kostenfrei sein. Für die Eltern ist das eine Möglichkeit, um Nachmittagsangebote für die Kinder zu decken. Für die Jugendlichen ist das eine Möglichkeit, hier vorbeizuschauen, in der Bibliothek was Neues zu entdecken und sich zu bilden. Und ich glaube, Bildung ist ja das, was unbezahlbar und enorm wichtig ist.
1: Damit das neue Angebot erfolgreich wird, müssen die Bürger es natürlich auch annehmen. Die Europäische Kommission zeigt sich jedoch zuversichtlich. Schließlich ist die Stadtbibliothek bereits gut besucht und etabliert in der Stadt.
0: Ich sehe es ja auch hier, kommen Leute rein, gehen Leute raus, sind in der Bibliothek unterwegs und sie werden diesen Raum entdecken und sein Angebot entdecken. Und durch die Veranstaltungen, die jetzt geplant sind, wird natürlich Aufmerksamkeit auch hierher gezogen und die Leute werden in Dessau und hoffentlich auch in der Region lernen, dass es diese Möglichkeit, sich über Europa zu informieren und darüber zu diskutieren, gibt.
1: Ab sofort kann man sich dort über europäische Themen informieren und mit anderen ins Gespräch kommen. Weiter geht es bereits am 22. und 23. August beim Bildungsfestival im Tierpark Dessau. Dort sind die Europäische Kommission und das Europäische Parlament mit Angeboten für Familien und alle Generationen vertreten.

0: Das Theater Provinzkosmos begeisterte in Dessau-Roßlau und der Umgebung schon mit vielen interessanten Aufführungen. Am Samstag, den 29. August, feiert nun ihr neues Stück Der Geldgott von Peter Hacks um 18 Uhr am Küchengebäude im Dessauer Georgengarten Premiere.
1: In diesem Stück wird die Geschichte erzählt von einem Handwerker, der, also um Wohlstand zu erlangen, eine ganz abenteuerliche Sache macht. Er heilt nämlich den blinden Geldgott. Also bis zu dieser Zeit hat der Geldgott den Reichtum praktisch mehr oder weniger zufällig verteilt. Und durch diese Heilung hofft er, dass der Reichtum nun auch zu ihm kommt, dem schwer arbeitenden Mann. Und in dem Stück sieht man, was daraus wird aus diesem Plan. Also es geht um Liebe, um Reichtum und um Glück. Und die Frage, wie diese Dinge verbunden sind, aber nicht so abstrakt oder so groß, wie man sich das jetzt vielleicht vorstellt, sondern eigentlich ganz konkret über die Geschichte dieses Handwerkers und seiner Geliebten und einiger Reiche, die sie belagern und so weiter und so fort.
0: Auch bei den Schauspielern stieß das Stück auf positive Resonanz. Timothée Dumont, der an der Berliner Schule für Schauspiel studiert hat und die Rolle des Geldgottes spielt, freut sich sehr auf die bevorstehenden Aufführungen.
2: Ich bin sehr motiviert, also sehr beeindruckt vom Stück. Ich kannte schon ein anderes Stück von Peter Hacks, Adam und Eva. Das hatte ich vor 2 Jahren angeschaut, nämlich auch von Theater Provinzkosmos inszeniert und gespielt. Das wurde auch hier in Sachsen-Anhalt gezeigt. Und ich muss sagen, ich mag wirklich die Schreibweise von diesem Autor. Ich mag auch den Humor. Also dieses Stück finde ich einfach sehr witzig. Ich habe es mittlerweile mehrere Male gelesen.
0: Das Theater Provinzkosmos kann sich wieder auf die Unterstützung von verschiedenen Förderern verlassen, wie unter anderem das Land Sachsen-Anhalt oder die Stadtsparkasse Dessau. Das Stück passt zudem, laut Regisseur Jens Merle, perfekt in die heutige Zeit.
1: Also das Stück scheint uns eigentlich einen Nerv der Zeit zu treffen, wenn man so sagen kann, weil die vielen Probleme, die im Moment anstehen, vielleicht auch in Sachsen-Anhalt anstehen, die werden durch viele andere Dinge überdeckt. Also ich meine die wirklichen Probleme. Und das Stück sozusagen bringt nicht nur eine ironische Finanzberatung, sondern also ich glaube, dass vieles in den Medien und überhaupt im allgemeinen öffentlichen Diskurs verdeckt wird, was eigentlich wesentlich ist. Und genau das haben die Figuren im Stück auch zu finden. Also worum, was ist eigentlich das Wesentliche, worum geht es überhaupt im Leben? Und da schien uns das Stück sehr passend.
0: Nach der Premiere am 29. August folgen weitere Termine in Dessau, Aachen, Zerbst, Coswig und Wittenberg. Einen genauen Überblick darüber gibt es auf der Internetseite des Theaters Provinzkosmos.
3: Für die Handballer steht die neue Saison bereits in den Startlöchern. Wer es bis dahin kaum erwarten konnte, kam beim Kühnauer Handballcup auf seine Kosten. Am 22. August wurde in der Anhalt Arena in Dessau-Roßlau spannender Handball geboten. Neben dem ausrichtenden regionalen Verein der SG Kühnau waren auch 2 überregional bekannte Vereine am Start.
4: Der Kühnau Cup ist ja immer der Beginn oder das Einläuten der neuen Handballsaison. Auch in diesem Jahr ist es wieder so, dass wir diesen Kühnau Cup vor den ersten Punktspieltag gelegt haben. Und dabei ist es beim Kühnau Cup immer so, dass wir sehr oft auswärtige Mannschaften, also nicht aus unserem Spielbezirk Anhalt bzw. aus Sachsen-Anhalt nur haben, sondern in diesem Jahr ist eine Mannschaft aus Berlin zu Gast, der VfL Spandau, und auch aus Leipzig, also aus Sachsen, DFK Leipzig, ist mit ihrer dritten Mannschaft hier auch vertreten beim Kühnau Cup.
3: Für die Mannschaften bot das Turnier einen guten Leistungsvergleich und die Möglichkeit, sich unter Wettkampfbedingungen auf die kommende Saison einzuspielen. Teilnehmen konnten Mannschaften ab der Verbandsliga. Um 10 Uhr fiel der Startschuss und die Zuschauer konnten sich auf spannende Begegnungen freuen.
4: Wir haben uns aufgrund dieser 3 Mannschaften dazu entschieden, dass wir eine Doppelrunde spielen. Das heißt also,

0: einmal jeder gehen. Und dann gibt es eine Mittagspause und danach machen wir nochmal die Runde, damit dann auch die Anzahl der Spiele sind bei der Spielzeit runtergegangen auf 2x15 Minuten, weil eine Mannschaft muss ja immer zweimal hintereinander spielen, natürlich mit einer kurzen Pause zwischendurch. Aber ich denke, damit ist auch der Tag dann entsprechend wie geplant ausgefüllt.
1: Um 12 Uhr traf beispielsweise die VfV Spandau auf die SG Kühnau. In einer ausgeglichenen Partie lieferten sich beide Mannschaften ein spannendes Hin und Her. Nach der regulären Spielzeit stand es 14:14. Nach einer kurzen Pause ging es für die Kühnauer gegen den SC DHFK Leipzig weiter. In dieser Partie musste sich Kühnau mit 13:20 geschlagen geben. Für alle drei Mannschaften war das Turnier dennoch eine gute Gelegenheit, kurz vor dem Saisonstart den aktuellen Leistungsstand zu testen und wichtige Spielpraxis zu sammeln. Ursprünglich war der Kühnauer Handballcup jedoch mit mehr Mannschaften geplant.
0: Also wir hatten diesen Kühnau Cup geplant mit 5 Mannschaften, also ein 5er-Turnier, das wären dann 10 Spiele gewesen. Wir hatten auch diese 5 Mannschaften, war noch eine Mannschaft aus Berlin, Blau-Weiß Berlin, die mussten aber oder haben schon vor längerer Zeit eigentlich abgesagt. Und der TSV Wevensleben, der hat gestern Vormittag abgesagt. Und dann ist es natürlich schwierig, in der Kürze Mannschaften im Männerbereich zusammenzubekommen, weil jeder plant ja seine Vorbereitung.
1: Am Ende sicherte die SG Kühnau mit 2 Punkten den 3. Platz. Mit 4 Punkten folgte das Team aus Leipzig auf Rang 2. Den Turniersieg holte sich die VfV Spandau mit 6 Punkten. Einen Pokal gab es dabei für alle drei Mannschaften. Gefeiert wurden am Ende also nicht nur die Platzierungen, sondern vor allem ein erfolgreiches Turnier und eine gute Vorbereitung auf die neue Saison. Für die Mannschaften wird es bereits Anfang September ernst. Die SG Kühnau startet auswärts gegen den SV Eintracht Gommern in die Saison 2026/27. Das erste Heimspiel findet am 12. September um 18 Uhr in der Sporthalle der Friedensschule gegen den HC Borgenland statt.

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1: Menschen, die in ihrem Alltag, in ihrer Mobilität eingeschränkt sind, stoßen häufig auf Schwierigkeiten, die für andere kaum auffallen. Umso wichtiger ist es, Barrieren abzubauen und allen Menschen eine möglichst selbstständige und unkomplizierte Teilhabe am Alltag zu ermöglichen. Bei einem Pressegespräch am 20. August informierte die Stadt über den diesjährigen Spaziergang für mehr Barrierefreiheit.
2: Unser Begegnungsrundgang, der vom Beirat für Menschen mit Behinderungen Dessau-Roßlau organisiert wird, ist jedes Jahr die Gelegenheit, dass wir uns in verschiedenen Stadtgebieten oder Ortsteilen umschauen. Was ist im Sinne der Barrierefreiheit noch im Argen? Wo können wir vielleicht Vorschläge einbringen, wo was zu verbessern ist? Und wo können wir vielleicht sogar akute Gefahrenstellen ausschalten? Deswegen laden wir da in jedem Jahr sowohl Vertreter aus unserer Verwaltung, aus den verschiedenen Fachämtern ein, die dann diese Anregungen und Hinweise auch gleich direkt aufnehmen können. Wir laden natürlich die Vertreter unseres Stadtrates ein und natürlich auch die Anwohner.
1: In diesem Jahr führt der Rundgang am 3. September durch den Dessauer Ortsteil Mosigkau. Dabei soll wieder gemeinsam nach Lösungen gesucht werden. Einige Probleme sind bereits im Vorfeld aufgefallen.
2: In Mosigkau ist es ja so, dass wir uns im Vorfeld auch schon mal, weil einer unserer Beiratsmitglieder dort auch zu Hause ist, bestimmte Probleme angeschaut haben. Die betreffen dort vor allem die Wegeverbindung, die teilweise nicht befestigt sind, die bei Regen unter Wasser stehen, weil die Abwasserableitung nicht so optimal funktioniert. Dann geht es um den Weg, den die Kinder zur Schule nehmen, der nicht ausreichend beleuchtet ist und der eben bei Regen auch dazu führt, dass die Kinder teilweise mit Gummistiefeln in die Schule gehen. Und das sind Punkte, die wir uns auf die Fahnen geschrieben haben, um da vielleicht gemeinsam mit den Vertretern der Verwaltung und vielleicht auch der Politik eine Lösung zu finden, die allen Bürgern zugutekommt und das Leben dann in dem entsprechenden Ortsteil auch lebenswerter macht.
1: Interessierte Bürger sind herzlich eingeladen, am Spaziergang teilzunehmen. Die diesjährige Route ist rund 3,5 Kilometer lang. Zusammen mit der anschließenden Gesprächsrunde sind dafür etwa 2,5 Stunden eingeplant. Auch in diesem Jahr können die Teilnehmenden Hinweise geben und auf bestehende Barrieren aufmerksam machen. In den vergangenen Jahren wurden dadurch bereits Verbesserungen erreicht.
2: Im Jahr 2022 gab es einen Rundgang in der Stadtmitte. Da zählte auch das Theater zu den Zielen. Das Theater hat uns im letzten Jahr eingeladen zu einem Rundgang, hat uns auch gezeigt, was innerhalb des Theaters geschehen ist, um das Theater barrierefreier zu machen, auch für Gäste, die mit einer Behinderung leben. Zum Beispiel ein entsprechender Evakuierungsfahrstuhl, dann entsprechende Plätze während der Vorstellung für Rollstuhlfahrer. Und wir haben jetzt auch

0: Ein Geländer am Theater, das entsprechend für die Leute ist, die die große Freitreppe nicht nutzen können, ohne sich irgendwo festzuhalten oder die eine Orientierung brauchen, weil sie eventuell sehbehindert sind. In Roßlau war es die Tafel, wo wir gesagt haben, Mensch, könnte man da nicht eine Lösung finden, da ist eine Stufe, dass man wenigstens eine Klingel anbringt und sagt, wenn jemand nicht hochkommt mit seinem Rollstuhl oder Rollator, dass man ihm dann sein Essenspaket rausbringt und solche kleinen Sachen. Es sind oft die kleinen Sachen, die dann den Unterschied machen und deswegen machen wir es auch immer wieder gerne und wir bleiben dann auch natürlich dran. Manchmal ist es wirklich langwierig, aber dass wir dann eben uns auch über diese kleinen Ergebnisse freuen können.
1: Wer Interesse hat, kann sich am 3. September um 14 Uhr am Bürgerhaus Mosigkau in der Knobelsdorfer Allee einfinden. Nach dem gemeinsamen Rundgang endet die Veranstaltung wieder am Bürgerhaus. Dort ist eine Gesprächsrunde mit Auswertung und Austausch geplant. Der Beirat für Menschen mit Behinderung lädt alle Interessierten herzlich ein und freut sich über eine rege Teilnahme. Hundert Jahre Bauhaus. Das steht in diesem Jahr ganz besonders im Mittelpunkt. Mit der Festtafel 100 findet am 3. September eine Veranstaltung im Rahmen des Jubiläums statt. Um über das Konzept und die Aufgaben der Tischpaten zu informieren, fand am 24. August eine Informationsveranstaltung für Tischpaten, Interessierte und Unentschlossene im Ratssaal des Rathauses statt.
2: Wir bieten eine Festtafel mit 100 Tischen auf dem Marktplatz der Stadt Dessau-Roßlau und wir werden die Tische als 100, also in einer Zahl 100, auf den Marktplatz stellen und Tischpaten übernehmen da jeweils einen Tisch. Diese Tischpaten, das sind Vereine, Institutionen, Unternehmen aus Dessau, auch Privatpersonen, die gerne Tischpate sein wollen, die gerne Teil des Jubiläums 100 Jahre Bauhaus sein wollen und die gerne zeigen wollen, wie vielfältig Dessau ist. Wir haben von 18 bis 20 Uhr diese Festtafel auf dem Marktplatz und es ist ja ein Donnerstagabend. Das Publikum erwartet natürlich unsere Open Stage, unser Konzert und das verschiebt sich etwas. Wir haben eine Band, die mobil ist, die an den Tischen spielen kann und die um 20 Uhr dann am angestammten Podestplatz das Konzert dann spielt bis 21:30 Uhr.
1: Die Festtafel 100 soll in diesem Jahr das Bauhausfest am 4. und 5. September einläuten. Ganz neu ist das Format in der Bauhausstadt allerdings nicht.
2: Wir hatten dieses Tafelformat schon zweimal in Dessau-Roßlau. Einmal 2017 zum Reformationsjubiläum, 500 Jahre Reformation. Wir hatten eine lange Tafel auf der Zerbsterstraße mit über 200 Tischen von der Marienkirche zur katholischen Kirche. Und 2 Jahre später hatten wir 100 Tische auf der Kavalierstraße zum Bauhausjubiläum, das wir damals schon hatten. Und ganz oft haben wir schon gehört, oh, wir möchten das gerne nochmal machen. Es kam leider die Corona-Zeit dazwischen und jetzt 2026, 100 Jahre Bauhaus in Dessau, endlich wieder Gelegenheit, eine lange Tafel bzw. ein Tischformat anzubieten.
1: Wer neugierig auf das Format geworden ist, kann sich noch bis zum 31. August unter der E-Mail-Adresse maren.springer-hoffmann@dessau-roßlau.de melden. Noch gibt es freie Plätze für alle, die einen eigenen Tisch gestalten und Tischpate werden möchten.
2: Ein Tischpate ist sozusagen zuständig für eine Bierzeltgarnitur. Und der Tischpate bietet quasi mindestens 4 Gästen Platz an seinem Tisch. Er gestaltet den Tisch als Verein, als Unternehmen. Er präsentiert sich sozusagen, bringt auch Speisen und Getränke mit nach den Vorgaben vom Gesundheitsamt und bietet dann quasi Platz und auch um quasi ins Gespräch zu kommen. Mit den Gästen, um sich vorzustellen, um zu zeigen, ich bin Teil der Stadtgesellschaft, ich bin Teil des Jubiläums und mache hier gerne mit und zeige die Vielfalt von Dessau-Roßlau.
1: Bei der Informationsveranstaltung ging es um alle wichtigen Fragen rund um die Aufgabe der Tischpaten, vom Auf- und Abbau bis hin zu den Vorgaben für die Gestaltung und Bewirtung. Kreativität ist erwünscht, allerdings gibt es auch einige Regeln. So sind unter anderem Parteiwerbung, Spirituosen mit mehr als 15% Alkohol und das Umstellen der Tische nicht erlaubt. Außerdem müssen bei der Ausgabe von Speisen und Getränken bestimmte Hygiene- und Gesundheitsvorgaben beachtet werden.
2: Es ist ein Merkblatt des Gesundheitsamtes zu bestätigen. Auf diesem Merkblatt, das erhält man bei mir, Tischinteressenten oder Tischpaten müssen dieses Merkblatt bestätigen. Bei diesem Merkblatt geht es teilweise um ganz selbstverständliche Dinge, dass man sich die Hände wäscht, dass man einen Spuckschutz anbietet, dass die Speisen durchgegart, gebraten, gedünstet sein müssen. Man darf keine Sahnetorten anbieten, keine Mayonnaiseprodukte, alles, was leicht verderblich ist, das darf man nicht mitbringen.
1: Am 3. September kann dann ab 18 Uhr auf dem Marktplatz gemeinsam gefeiert, gegessen und getrunken werden. Ob als Tischpate oder Besucher, die Festtafel 100 steht für Weltoffenheit, Toleranz und die Vielfalt der Stadt und soll gemeinsam mit allen Beteiligten auf das Bauhausfest einstimmen.

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6: In der Doppelstadt an der Elbe gibt es ab sofort einen neuen Bildungsstandort. Im Mittelpunkt stehen europäische Themen und der Austausch über die Europäische Union. Am 20. August wurde in der Stadtbibliothek das Europe Direct Bauhausstadt Dessau-Roßlau offiziell eröffnet.
7: EuropeDirect-Zentren sind von der Europäischen Kommission mit Partnerorganisationen eingerichtete Zentren, die das Ziel haben, über Europa zu informieren, darum einen Raum zu bieten, in dem man sich über Europa informieren kann, aber auch darüber austauschen kann, kommunizieren kann. Und gleichzeitig sollen EuropeDirect-Zentren auch, wenn es geht, in die Region ausstrahlen, das heißt zu den Bürgerinnen und Bürgern Informationen über Europa bringen und in den Dialog über Europa treten.
6: Mit feierlichen Reden wurde das neue Zentrum eingeweiht. Grußworte sprachen neben Barbara Gessler, der Leiterin der Vertretung der Europäischen Kommission, auch Simone Großner, Staatssekretärin für Bundes- und Europaangelegenheiten, sowie Etta Hachmann, Beigeordnete für Soziales, Bildung, Jugend und Senioren. Auch die Geschichte des Dessau-Roßlaus wurde an diesem Tag aus europäischer Perspektive beleuchtet. Dr. Frank Kreisler, Leiter des Stadtarchivs Dessau, gab einen Einblick in die historische Entwicklung der Stadt und ihre europäische Bedeutung. Denn nicht nur die geografische Lage mitten in Europa macht Dessau-Roßlau zu einer europäischen Stadt.
8: Dessau hat bekannte Personen hervorgebracht wie Kurt Weill und Moses Mendelssohn, und Aufklärung und auch die Musikgeschichte wären ohne diese Persönlichkeiten gar nicht denkbar gewesen. Und auch unser Gartenreich ist ja tatsächlich ein Teil von Europa, und wenn wir über die europäische Kultur sprechen, dann muss man natürlich halt auch über Dessau sprechen. Wir gehören unmittelbar dazu.
6: Mit dem neuen Standort gibt es nun 49 Europe Direct Zentren in Deutschland. Dessau-Roßlau konnte sich im Bewerbungsverfahren durchsetzen und ist damit neben Halle und Magdeburg der dritte Standort in Sachsen-Anhalt.
7: Es gibt einen europaweiten Bewerbungsprozess für die neue Generation dieser Europe-Direktzentren, die es in ganz Europa gibt. Und die Bewerbung von Dessau-Roßlau hat uns überzeugt, insbesondere weil auch der Fokus gelegt wurde auf das Thema Bildung. Bildung ist wesentlich natürlich für Wissensvermittlung und deswegen auch über Europa. Und das ist für uns ein sehr, sehr relevanter Bereich. Die Ansiedlung an einem Ort wie einer Stadtbibliothek ist außerdem sehr interessant für uns, weil hier natürlich Menschen jeder Generation herkommen können, die sich sowieso weiterbilden wollen, indem sie lesen. Und insofern, wenn sie hierher kommen und Ausstellungen sehen über Europa, sich Broschüren mitnehmen können, aber auch Veranstaltungen besuchen können, die das Thema Europa zum Thema haben, glauben wir, das ist hier der richtige Standort für ein solches Zentrum.
6: Die offizielle Informationsstelle der Europäischen Union soll den direkten Austausch zwischen den EU-Institutionen und der Bevölkerung fördern. Vor allem aber soll das neue Bürgerbüro seinen Bildungszweck erfüllen.
8: Das ist eine neue Möglichkeit für junge Menschen, um mehr über die europäische Zusammenarbeit zu erfahren. Und für mich ist das eine neue Möglichkeit, um junge Menschen für Bildungsprogramme, Austauschprogramme, Schulpartnerschaften zu begeistern. Und politisch finde ich es natürlich korrekt, dass man seine Nachbarländer kennt und auch weiß, wo man groß wird, wo man lebt und in welchem politischen Kontext man lebt. Das ist kostenfrei, alles, was wir anbieten. Die Materialien sind kostenfrei, auch die Workshops und Seminare, die wir anbieten werden, zum großen Teil, es sei denn, da kommt was ganz Besonderes, kostenfrei sein. Für die Eltern ist das eine Möglichkeit, um Nachmittagsangebote für die Kinder zu decken. Für die Jugendlichen ist das eine Möglichkeit, hier vorbeizuschauen, in der Bibliothek was Neues zu entdecken und sich zu bilden. Und ich glaube, Bildung ist ja das, was unbezahlbar und enorm wichtig ist.
6: Damit das neue Angebot erfolgreich wird, müssen die Bürger es natürlich auch annehmen. Die Europäische Kommission zeigt sich jedoch zuversichtlich. Schließlich ist die Stadtbibliothek bereits gut besucht und etabliert in der Stadt.
7: Ich sehe es ja auch hier, kommen Leute rein, gehen Leute raus, sind in der Bibliothek unterwegs und sie werden diesen Raum entdecken und sein Angebot entdecken. Und durch die Veranstaltungen, die jetzt geplant sind, wird natürlich Aufmerksamkeit auch hierher gezogen. Und die Leute werden in Dessau und hoffentlich auch in der Region lernen, dass es diese Möglichkeit, sich über Europa zu informieren und darüber zu diskutieren, gibt.
6: Ab sofort kann man sich dort über europäische Themen informieren und mit anderen ins Gespräch kommen. Weiter geht es bereits am 22. und 23. August beim Bildungsfestival im Tierpark Dessau. Dort sind die Europäische Kommission und das Europäische Parlament mit Angeboten für Familien und alle Generationen vertreten.
0: Das Theater Provinzkosmos begeisterte in Dessau-Roßlau und der Umgebung schon mit vielen interessanten Aufführungen. Am Samstag, den 29. August, feiert nun ihr neues Stück Der Geldgott von Peter Hax um 18 Uhr am Küchengebäude im Dessauer Georgengarten Premiere.
9: In diesem Stück wird die Geschichte erzählt von einem Handwerker, der, also um Wohlstand zu erlangen, eine ganz abenteuerliche Sache macht. Er heilt nämlich den blinden Geldgott. Also bis zu dieser Zeit hat der Geldgott den Reichtum praktisch mehr oder weniger zufällig verteilt. Und durch diese Heilung hofft er, dass der Reichtum nun auch zu ihm kommt, dem schwer arbeitenden Mann. Und in dem Stück sieht man, was daraus wird aus diesem Plan. Also es geht um Liebe, um Reichtum und um Glück. Und die Frage, wie diese Dinge verbunden sind, aber nicht so abstrakt oder so groß, wie man sich das jetzt vielleicht vorstellt, sondern eigentlich ganz konkret über die Geschichte dieses Handwerkers und seiner Geliebten und einiger Reiche, die sie belagern und so weiter und so fort.
0: Auch bei den Schauspielern stieß das Stück auf positive Resonanz. Timothée Dumont, der an der Berliner Schule für Schauspiel studiert hat und die Rolle des Geldgottes spielt, freut sich sehr auf die bevorstehenden Aufführungen.
10: Ich bin sehr motiviert, also sehr beeindruckt vom Stück. Ich kannte schon ein anderes Stück von Peter Hax, Adam und Eva. Das hatte ich vor 2 Jahren angeschaut, nämlich auch von Theater Provinzkosmos inszeniert und gespielt. Das wurde auch hier in Sachsen-Anhalt gezeigt. Und ich muss sagen, ich mag wirklich die Schreibweise von diesem Autor. Ich mag auch den Humor. Also dieses Stück finde ich einfach sehr witzig. Ich habe es mittlerweile mehrere Male gelesen.
0: Das Theater Provinzkosmos kann sich wieder auf die Unterstützung von verschiedenen Förderern verlassen, wie unter anderem das Land Sachsen-Anhalt oder die Stadtsparkasse Dessau. Das Stück passt zudem, laut Regisseur Jens Merle, perfekt in die heutige Zeit.
9: Also das Stück scheint uns eigentlich ein Nerv der Zeit zu treffen, wenn man so sagen kann, weil die vielen Probleme, die im Moment anstehen, vielleicht auch in Sachsen-Anhalt anstehen, die werden durch viele andere Dinge überdeckt. Also ich meine die wirklichen Probleme. Und das Stück sozusagen bringt nicht nur eine ironische Finanzberatung, sondern also ich glaube, dass vieles in den Medien und überhaupt im allgemeinen öffentlichen Diskurs verdeckt wird, was eigentlich wesentlich ist. Und genau das haben die Figuren im Stück auch zu finden. Also worum, was ist eigentlich das Wesentliche, worum geht es überhaupt im Leben? Und da schien uns das Stück sehr passend.
0: Nach der Premiere am 29. August folgen weitere Termine in Dessau, Aachen, Zerbst, Coswig und Wittenberg. Einen genauen Überblick darüber gibt es auf der Internetseite des Theaters Provinzkosmos.
6: Für die Handballer steht die neue Saison bereits in den Startlöchern. Wer es bis dahin kaum erwarten konnte, kam beim Kühnauer Handballcup auf seine Kosten. Am 22. August wurde in der Anhalt-Arena in Dessau-Roßlau spannender Handball geboten. Neben dem ausrichtenden regionalen Verein der SG Kühnau waren auch zwei überregional bekannte Vereine am Start.
11: Der Kühnau Cup ist ja immer der Beginn oder das Einläuten der neuen Handballsaison. Auch in diesem Jahr ist es wieder so, dass wir diesen Kühnau Cup vor den ersten Punktspieltag gelegt haben. Und dabei ist es beim Kühnau Cup immer so, dass wir sehr oft auswärtige Mannschaften, also nicht aus unserem Spielbezirk Anhalt bzw. aus Sachsen-Anhalt nur haben, sondern in diesem Jahr ist eine Mannschaft aus Berlin zu Gast, der VfL Spandau, und auch aus Leipzig, also aus Sachsen, DHFK Leipzig, ist mit ihrer dritten Mannschaft hier auch vertreten beim Kühnau Cup.
6: Für die Mannschaften bot das Turnier einen guten Leistungsvergleich und die Möglichkeit, sich unter Wettkampfbedingungen auf die kommende Saison einzuspielen. Teilnehmen konnten Mannschaften ab der Verbandsliga. Um 10 Uhr fiel der Startschuss und die Zuschauer konnten sich auf spannende Begegnungen freuen.
11: Wir haben uns aufgrund dieser drei Mannschaften dazu entschieden, dass wir eine Doppelrunde spielen. Das heißt also einmal jeder gegen jeden. Dann gibt es eine Mittagspause und danach machen wir nochmal die Runde, damit dann auch die Anzahl der Spiele sind bei der Spielzeit runtergegangen auf 2x15 Minuten, weil eine Mannschaft muss ja immer zweimal hintereinander spielen, natürlich mit einer kurzen Pause zwischendurch. Aber ich denke, damit ist auch der Tag dann entsprechend wie geplant ausgefüllt.
6: Um 12 Uhr traf beispielsweise die VfV Spandau auf die SG Kühnau. In einer ausgeglichenen Partie lieferten sich beide Mannschaften ein spannendes Hin und Her. Nach der regulären Spielzeit stand es 14:14. Nach einer kurzen Pause ging es für die Kühnauer gegen den SC DHFK Leipzig weiter. In dieser Partie musste sich Kühnau mit 13:20 geschlagen geben. Für alle drei Mannschaften war das Turnier dennoch eine gute Gelegenheit, kurz vor dem Saisonstart den aktuellen Leistungsstand zu testen und wichtige Spielpraxis zu sammeln. Ursprünglich war der Kühnauer Handballcup jedoch mit mehr Mannschaften geplant.
11: Also wir hatten diesen Kühnau Cup geplant mit 5 Mannschaften, also ein 5er-Turnier, das wären dann 10 Spiele gewesen. Wir hatten auch diese 5 Mannschaften, war noch eine Mannschaft aus Berlin, Blau-Weiß Berlin, die mussten aber oder haben schon vor längerer Zeit eigentlich abgesagt. Und der TSV Wevensleben, der hat gestern Abend abgesagt oder gestern Vormittag abgesagt. Und dann ist es natürlich schwierig, in der Kürze Mannschaften im Männerbereich zusammenzubekommen, weil jeder plant ja seine Vorbereitung.
6: Am Ende sicherte die SG Kühnau mit 2 Punkten den 3. Platz. Mit 4 Punkten folgte das Team aus Leipzig auf Rang 2. Den Turniersieg holte sich die VfV Spandau mit 6 Punkten. Einen Pokal gab es dabei für alle 3 Mannschaften. Gefeiert wurden am Ende also nicht nur die Platzierungen, sondern vor allem ein erfolgreiches Turnier und eine gute Vorbereitung auf die neue Saison. Für die Mannschaften wird es bereits Anfang September ernst. Die SG Kühnau startet auswärts gegen den SV Eintracht Gommern in die Saison 2026/27. Das erste Heimspiel findet am 12. September um 18 Uhr in der Sporthalle der Friedensschule gegen den HC Borgenland statt.

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1: Menschen, die in ihrem Alltag, in ihrer Mobilität eingeschränkt sind, stoßen häufig auf Schwierigkeiten, die für andere kaum auffallen. Umso wichtiger ist es, Barrieren abzubauen und allen Menschen eine möglichst selbstständige und unkomplizierte Teilhabe am Alltag zu ermöglichen. Bei einem Pressegespräch am 20. August informierte die Stadt über den diesjährigen Spaziergang für mehr Barrierefreiheit.
2: Unser Begegnungsrundgang, der vom Beirat für Menschen mit Behinderungen Dessau-Roßlau organisiert wird, ist jedes Jahr die Gelegenheit, dass wir uns in verschiedenen Stadtgebieten oder Ortsteilen umschauen. Was ist im Sinne der Barrierefreiheit noch im Argen? Wo können wir vielleicht Vorschläge einbringen, wo was zu verbessern ist? Und wo können wir vielleicht sogar akute Gefahrenstellen ausschalten? Deswegen laden wir da in jedem Jahr sowohl Vertreter aus unserer Verwaltung, aus den verschiedenen Fachämtern ein, die dann diese Anregungen und Hinweise auch gleich direkt aufnehmen können. Wir laden natürlich die Vertreter unseres Stadtrates ein und natürlich auch die Anwohner.
1: In diesem Jahr führt der Rundgang am 3. September durch den Dessauer Ortsteil Mosigkau. Dabei soll wieder gemeinsam nach Lösungen gesucht werden. Einige Probleme sind bereits im Vorfeld aufgefallen.
2: In Mosigkau ist es ja so, dass wir uns im Vorfeld auch schon mal, weil einer unserer Beiratsmitglieder dort auch zu Hause ist, bestimmte Probleme angeschaut haben. Die betreffen dort vor allem die Wegeverbindung, die teilweise nicht befestigt sind, die bei Regen unter Wasser stehen, weil die Abwasserableitung nicht so optimal funktioniert. Dann geht es um den Weg, den die Kinder zur Schule nehmen, der nicht ausreichend beleuchtet ist und der eben bei Regen auch dazu führt, dass die Kinder teilweise mit Gummistiefeln in die Schule gehen. Und das sind Punkte, die wir uns auf die Fahnen geschrieben haben, um da vielleicht gemeinsam mit den Vertretern der Verwaltung und vielleicht auch der Politik eine Lösung zu finden, die allen Bürgern zugutekommt und das Leben dann in dem entsprechenden Ortsteil auch lebenswerter macht.
1: Interessierte Bürger sind herzlich eingeladen, am Spaziergang teilzunehmen. Die diesjährige Route ist rund 3,5 Kilometer lang. Zusammen mit der anschließenden Gesprächsrunde sind dafür etwa 2,5 Stunden eingeplant. Auch in diesem Jahr können die Teilnehmenden Hinweise geben und auf bestehende Barrieren aufmerksam machen. In den vergangenen Jahren wurden dadurch bereits Verbesserungen erreicht.
2: Im Jahr 2022 gab es einen Rundgang in der Stadtmitte. Da zählte auch das Theater zu den Zielen. Das Theater hat uns im letzten Jahr eingeladen zu einem Rundgang, hat uns auch gezeigt, was innerhalb des Theaters geschehen ist, um das Theater barrierefreier zu machen, auch für Gäste, die mit einer Behinderung leben. Zum Beispiel ein entsprechender Evakuierungsfahrstuhl, dann entsprechende Plätze während der Vorstellung für Rollstuhlfahrer. Und wir haben jetzt auch

0: Geländer am Theater, das entsprechend für die Leute ist, die die große Freitreppe nicht nutzen können, ohne sich irgendwo festzuhalten oder die eine Orientierung brauchen, weil sie eventuell sehbehindert sind. In Roßlau war es die Tafel, wo wir gesagt haben, Mensch, könnte man da nicht eine Lösung finden, da ist eine Stufe, dass man wenigstens eine Klingel anbringt und sagt, wenn jemand nicht hochkommt mit seinem Rollstuhl oder Rollator, dass man ihm dann sein Essenspaket rausbringt und solche kleinen Sachen. Es sind oft die kleinen Sachen, die dann den Unterschied machen und deswegen machen wir es auch immer wieder gerne und wir bleiben dann auch natürlich dran. Manchmal ist es wirklich langwierig, aber dass wir dann eben uns auch über diese kleinen Ergebnisse freuen können.
1: Wer Interesse hat, kann sich am 3. September um 14 Uhr am Bürgerhaus Mosigkau in der Knobelsdorfallee einfinden. Nach dem gemeinsamen Rundgang endet die Veranstaltung wieder am Bürgerhaus. Dort ist eine Gesprächsrunde mit Auswertung und Austausch geplant. Der Beirat für Menschen mit Behinderung lädt alle Interessierten herzlich ein und freut sich über eine rege Teilnahme. Jahre Bauhaus. Das steht in diesem Jahr ganz besonders im Mittelpunkt. Mit der Festtafel 100 findet am 3. September eine Veranstaltung im Rahmen des Jubiläums statt. Um über das Konzept und die Aufgaben der Tischpaten zu informieren, fand am 24. August eine Informationsveranstaltung für Tischpaten, Interessierte und Unentschlossene im Ratssaal des Rathauses statt.
2: Wir bieten eine Festtafel mit 100 Tischen auf dem Marktplatz der Stadt Dessau-Roßlau und wir werden die Tische als 100, also in einer Zahl 100, auf den Marktplatz stellen und Tischpaten übernehmen da jeweils einen Tisch. Diese Tischpaten, das sind Vereine, Institutionen, Unternehmen aus Dessau, auch Privatpersonen, die gerne Tischpate sein wollen, die gerne Teil des Jubiläums 100 Jahre Bauhaus sein wollen und die gerne zeigen wollen, wie vielfältig Dessau ist. Wir haben von 18 bis 20 Uhr diese Festtafel auf dem Marktplatz und es ist ja ein Donnerstagabend. Das Publikum erwartet natürlich unsere Open Stage, unser Konzert und das verschiebt sich etwas. Wir haben eine Band, die mobil ist, die an den Tischen spielen kann und die um 20 Uhr dann am angestammten Podestplatz das Konzert dann spielt bis 21.30 Uhr.
1: Die Festtafel 100 soll in diesem Jahr das Bauhausfest am 4. und 5. September einläuten. Ganz neu ist das Format in der Bauhausstadt allerdings nicht.
2: Wir hatten dieses Tafelformat schon zweimal in Dessau-Roßlau, einmal 2017 zum Reformationsjubiläum, 500 Jahre Reformation. Wir hatten eine lange Tafel auf der Zerbsterstraße mit über 200 Tischen von der Marienkirche zur katholischen Kirche. Und zwei Jahre später hatten wir 100 Tische auf der Kavalierstraße zum Bauhausjubiläum, das wir damals schon hatten. Und ganz oft haben wir schon gehört, oh, wir möchten das gerne nochmal machen. Es kam leider die Corona-Zeit dazwischen und jetzt 2026, 100 Jahre Bauhaus in Dessau, endlich wieder Gelegenheit, eine lange Tafel bzw. ein Tischformat anzubieten.
1: Wer neugierig auf das Format geworden ist, kann sich noch bis zum 31. August unter der E-Mail-Adresse maren.springer-hoffmann@dessau-roßlau.de melden. Noch gibt es freie Plätze für alle, die einen eigenen Tisch gestalten und Tischpate werden möchten.
2: Ein Tischpate ist sozusagen zuständig für eine Bierzeltgarnitur und der Tischpate bietet quasi mindestens 4 Gästen Platz an seinem Tisch. Er gestaltet den Tisch als Verein, als Unternehmen. Er präsentiert sich sozusagen, bringt auch Speisen und Getränke mit nach den Vorgaben vom Gesundheitsamt und bietet dann quasi Platz und auch um quasi ins Gespräch zu kommen mit den Gästen, um sich vorzustellen, um zu zeigen, ich bin Teil der Stadtgesellschaft, ich bin Teil des Jubiläums und mache hier gerne mit und zeige die Vielfalt von Dessau-Roßlau.
1: Bei der Informationsveranstaltung ging es um alle wichtigen Fragen rund um die Aufgabe der Tischpaten, vom Auf- und Abbau bis hin zu den Vorgaben für die Gestaltung und Bewirtung. Kreativität ist erwünscht. Allerdings gibt es auch einige Regeln. So sind unter anderem Parteiwerbung, Spirituosen mit

0: mehr als 15% Alkohol und das Umstellen der Tische nicht erlaubt. Außerdem müssen bei der Ausgabe von Speisen und Getränken bestimmte Hygiene- und Gesundheitsvorgaben beachtet werden.
1: Es ist ein Merkblatt des Gesundheitsamtes zu bestätigen. Auf diesem Merkblatt, das erhält man bei mir, Tischinteressenten oder Tischpaten müssen dieses Merkblatt bestätigen. Bei diesem Merkblatt geht es teilweise um ganz selbstverständliche Dinge, dass man sich die Hände wäscht, dass man einen Spuckschutz anbietet, dass die Speisen durchgegart, gebraten, gedünstet sein müssen. Man darf keine Sahnetorten anbieten, keine Mayonnaiseprodukte, alles, was leicht verderblich ist, das darf man nicht mitbringen.
0: Am 3. September kann dann ab 18 Uhr auf dem Marktplatz gemeinsam gefeiert, gegessen und getrunken werden. Ob als Tischpate oder Besucher, die Festtafel 100 steht für Weltoffenheit, Toleranz und die Vielfalt der Stadt und soll gemeinsam mit allen Beteiligten auf das Bauhausfest einstimmen.

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6: In der Doppelstadt an der Elbe gibt es ab sofort einen neuen Bildungsstandort. Im Mittelpunkt stehen europäische Themen und der Austausch über die Europäische Union. Am 20. August wurde in der Stadtbibliothek das Europe Direct Bauhausstadt Dessau-Roßlau offiziell eröffnet.
7: EuropeDirect-Zentren sind von der Europäischen Kommission mit Partnerorganisationen eingerichtete Zentren, die das Ziel haben,

0: Perspektive beleuchtet. Dr. Frank Kreisler, Leiter des Stadtarchivs Dessau, gab einen Einblick in die historische Entwicklung der Stadt und ihre europäische Bedeutung. Denn nicht nur die geografische Lage mitten in Europa macht Dessau-Roßlau zu einer europäischen Stadt.
1: Dessau hat bekannte Personen hervorgebracht wie Kurt Weill und Moses Mendelssohn, und Aufklärung und auch die Musikgeschichte wären ohne diese Persönlichkeiten gar nicht denkbar gewesen. Und auch unser Gartenreich ist ja tatsächlich ein Teil von Europa, und wenn wir über die europäische Kultur sprechen, dann muss man natürlich halt auch über Dessau sprechen. Wir gehören unmittelbar dazu.
0: Mit dem neuen Standort gibt es nun 49 Europe Direct Zentren in Deutschland. Dessau-Roßlau konnte sich im Bewerbungsverfahren durchsetzen und ist damit neben Halle und Magdeburg der dritte Standort in Sachsen-Anhalt.
2: Es gibt einen europaweiten Bewerbungsprozess für die neue Generation dieser Europe-Direktzentren, die es in ganz Europa gibt. Und die Bewerbung von Dessau-Roßlau hat uns überzeugt, insbesondere weil auch der Fokus gelegt wurde auf das Thema Bildung. Bildung ist wesentlich natürlich für Wissensvermittlung und deswegen auch über Europa. Und das ist für uns ein sehr, sehr relevanter Bereich. Die Ansiedlung an einem Ort wie einer Stadtbibliothek ist außerdem sehr interessant für uns, weil hier natürlich Menschen jeder Generation herkommen können, die sich sowieso weiterbilden wollen, indem sie lesen. Und insofern, wenn sie hierher kommen und Ausstellungen sehen über Europa, sich Broschüren mitnehmen können, aber auch Veranstaltungen besuchen können, die das Thema Europa zum Thema haben, glauben wir, das ist hier der richtige Standort für ein solches Zentrum.
0: Die offizielle Informationsstelle der Europäischen Union soll den direkten Austausch zwischen den EU-Institutionen und der Bevölkerung fördern. Vor allem aber soll das neue Bürgerbüro seinen Bildungszweck erfüllen.
1: Das ist eine neue Möglichkeit für junge Menschen, um mehr über die europäische Zusammenarbeit zu erfahren. Und für mich ist das eine neue Möglichkeit, um junge Menschen für Bildungsprogramme, Austauschprogramme, Schulpartnerschaften zu begeistern. Und politisch finde ich es natürlich korrekt, dass man seine Nachbarländer kennt und auch weiß, wo man groß wird, wo man lebt und in welchem politischen Kontext man lebt. Das ist kostenfrei, alles, was wir anbieten. Die Materialien sind kostenfrei, auch die Workshops und Seminare, die wir anbieten, werden zum großen Teil, es sei denn, da kommt was ganz Besonderes, kostenfrei sein. Für die Eltern ist das eine Möglichkeit, um Nachmittagsangebote für die Kinder zu decken. Für die Jugendlichen ist das eine Möglichkeit, hier vorbeizuschauen, in der Bibliothek was Neues zu entdecken und sich zu bilden. Und ich glaube, Bildung ist ja das, was unbezahlbar und enorm wichtig ist.
0: Damit das neue Angebot erfolgreich wird, müssen die Bürger es natürlich auch annehmen. Die Europäische Kommission zeigt sich jedoch zuversichtlich. Schließlich ist die Stadtbibliothek bereits gut besucht und etabliert in der Stadt.
2: Ich sehe es ja auch hier, kommen Leute rein, gehen Leute raus, sind in der Bibliothek unterwegs und sie werden diesen Raum entdecken und sein Angebot entdecken. Und durch die Veranstaltungen, die jetzt geplant sind, wird natürlich Aufmerksamkeit auch hierher gezogen. Und die Leute werden in Dessau und hoffentlich auch in der Region lernen, dass es diese Möglichkeit, sich über Europa zu informieren und darüber zu diskutieren, gibt.
0: Ab sofort kann man sich dort über europäische Themen informieren und mit anderen ins Gespräch kommen. Weiter geht es bereits am 22. und 23. August beim Bildungsfestival im Tierpark Dessau. Dort sind die Europäische Kommission und das Europäische Parlament mit Angeboten für Familien und alle Generationen vertreten.
3: Das Theater Provinzkosmos begeisterte in Dessau-Roßlau und der Umgebung schon mit vielen interessanten Aufführungen. Am Samstag, den 29. August, feiert nun ihr neues Stück Der Geldgott von Peter Hax um 18 Uhr am Küchengebäude im Dessauer Georgengarten Premiere.
4: In diesem Stück wird die Geschichte erzählt von einem Handwerker, der, also um Wohlstand zu erlangen, eine ganz abenteuerliche Sache macht. Er heilt nämlich den blinden Geldgott. Also bis zu dieser Zeit hat der Geldgott den Reichtum praktisch mehr oder weniger zufällig verteilt. Und durch diese Heilung hofft er, dass der Reichtum nun auch zu ihm kommt, dem schwer arbeitenden Mann. Und in dem Stück sieht man, was daraus wird, aus diesem Plan. Also es geht um

0: um Liebe, um Reichtum und um Glück und die Frage, wie diese Dinge verbunden sind, aber nicht so abstrakt oder so groß, wie man sich das jetzt vielleicht vorstellt, sondern eigentlich ganz konkret über die Geschichte dieses Handwerkers und seiner Geliebten und einiger Reiche, die sie belagern und so weiter und so fort.
1: Auch bei den Schauspielern stieß das Stück auf positive Resonanz. Timothée Dumont, der an der Berliner Schule für Schauspiel studiert hat und die Rolle des Geldgottes spielt, freut sich sehr auf die bevorstehenden Aufführungen.
2: Ich bin sehr motiviert, also sehr beeindruckt vom Stück. Ich kannte schon ein anderes Stück von Peter Rax, Adam und Eva. Das hatte ich vor 2 Jahren angeschaut, nämlich auch von Theater Provinz Kosmos inszeniert und gespielt. Das wurde auch hier in Sachsen-Anhalt gezeigt. Und ich muss sagen, ich mag wirklich die Schreibweise von diesem Autor. Ich mag auch den Humor. Also dieses Stück finde ich einfach sehr witzig. Ich habe es mittlerweile mehrere Male gelesen.
1: Das Theater Provinzkosmos kann sich wieder auf die Unterstützung von verschiedenen Förderern verlassen, wie unter anderem das Land Sachsen-Anhalt oder die Stadtsparkasse Dessau. Das Stück passt zudem, laut Regisseur Jens Merle, perfekt in die heutige Zeit.
0: Also das Stück scheint uns eigentlich ein Nerv der Zeit zu treffen, wenn man so sagen kann, weil die vielen Probleme, die im Moment anstehen, vielleicht auch in Sachsen-Anhalt anstehen, die werden durch viele andere Dinge überdeckt. Also ich meine die wirklichen Probleme. Und das Stück sozusagen bringt nicht nur eine ironische Finanzberatung, sondern also ich glaube, dass vieles in den Medien und überhaupt im allgemeinen öffentlichen Diskurs verdeckt wird, was eigentlich wesentlich ist. Und genau das haben die Figuren im Stück auch zu finden. Also worum, was ist eigentlich das Wesentliche, worum geht es überhaupt im Leben? Und da schien uns das Stück sehr passend.
1: Nach der Premiere am 29. August folgen weitere Termine in Dessau, Aachen, Zerbst, Coswig und Wittenberg. Einen genauen Überblick darüber gibt es auf der Internetseite des Theaters Provinzkosmos.
3: Für die Handballer steht die neue Saison bereits in den Startlöchern. Wer es bis dahin kaum erwarten konnte, kam beim Kühnauer Handballcup auf seine Kosten. Am 22. August wurde in der Anhalt Arena in Dessau-Roßlau spannender Handball geboten. Neben dem ausrichtenden regionalen Verein der SG Kühnau waren auch 2 überregional bekannte Vereine am Start.
4: Der Kühnau Cup ist ja immer der Beginn oder das Einläuten der neuen Handballsaison. Auch in diesem Jahr ist es wieder so, dass wir diesen Kühnau Cup vor den ersten Punktspieltag gelegt haben. Und dabei ist es beim Kühnau Cup immer so, dass wir sehr oft auswärtige Mannschaften, also nicht aus unserem Spielbezirk Anhalt bzw. aus Sachsen-Anhalt nur haben, sondern in diesem Jahr ist eine Mannschaft aus Berlin zu Gast, der VfL Spandau, und auch aus Leipzig, also aus Sachsen, DFK Leipzig, ist mit ihrer dritten Mannschaft hier auch vertreten beim Kühnau Cup.
3: Für die Mannschaften bot das Turnier einen guten Leistungsvergleich und die Möglichkeit, sich unter Wettkampfbedingungen auf die kommende Saison einzuspielen. Teilnehmen konnten Mannschaften ab der Verbandsliga. Um 10 Uhr fiel der Startschuss und die Zuschauer konnten sich auf spannende Begegnungen freuen.
4: Wir haben uns aufgrund dieser 3 Mannschaften dazu entschieden, dass wir eine Doppelrunde spielen. Das heißt also einmal jeder gegen jeden. Dann gibt es eine Mittagspause und danach machen wir nochmal die Runde, damit dann auch die Anzahl der Spiele sind bei der Spielzeit runtergegangen auf 2x15 Minuten, weil eine Mannschaft muss ja immer 2x hintereinander spielen, natürlich mit einer kurzen Pause zwischendurch. Aber ich denke, damit ist auch der Tag dann entsprechend wie geplant ausgefüllt.
3: Um 12 Uhr traf beispielsweise die VfV Spandau auf die SG Kühnau. In einer ausgeglichenen Partie lieferten sich beide Mannschaften ein spannendes Hin und Her. Nach der regulären Spielzeit stand es 14:14. Nach einer kurzen Pause ging es für die Kühnauer gegen den SC DHFK Leipzig.

0: Leipzig weiter. In dieser Partie musste sich Kühnau mit 13:20 geschlagen geben. Für alle drei Mannschaften war das Turnier dennoch eine gute Gelegenheit, kurz vor dem Saisonstart den aktuellen Leistungsstand zu testen und wichtige Spielpraxis zu sammeln. Ursprünglich war der Kühnauer Handballcup jedoch mit mehr Mannschaften geplant.
1: Also wir hatten diesen Kühnau Cup geplant mit 5 Mannschaften, also ein 5er-Turnier, das wären dann 10 Spiele gewesen. Wir hatten auch diese 5 Mannschaften, war noch eine Mannschaft aus Berlin, Blau-Weiß Berlin, die mussten aber oder haben schon vor längerer Zeit eigentlich abgesagt. Und der TSV Wevensleben, der hat gestern Abend abgesagt oder gestern Vormittag abgesagt. Und dann ist es natürlich schwierig, in der Kürze Mannschaften im Männerbereich zusammenzubekommen, weil jeder plant ja seine Vorbereitung.
0: Am Ende sicherte die SG Kühnau mit 2 Punkten den 3. Platz. Mit 4 Punkten folgte das Team aus Leipzig auf Rang 2. Den Turniersieg holte sich die VfV Spandau mit 6 Punkten. Einen Pokal gab es dabei für alle drei Mannschaften. Gefeiert wurden am Ende also nicht nur die Platzierungen, sondern vor allem ein erfolgreiches Turnier und eine gute Vorbereitung auf die neue Saison. Für die Mannschaften wird es bereits Anfang September ernst. Die SG Kühnau startet auswärts gegen den SV Eintracht Gommern in die Saison 2026/27. Das erste Heimspiel findet am 12. September um 18 Uhr in der Sporthalle der Friedensschule gegen den HC Borgenland statt.

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1: Menschen, die in ihrem Alltag, in ihrer Mobilität eingeschränkt sind, stoßen häufig auf Schwierigkeiten, die für andere kaum auffallen. Umso wichtiger ist es, Barrieren abzubauen und allen Menschen eine möglichst selbstständige und unkomplizierte Teilhabe am Alltag zu ermöglichen. Bei einem Pressegespräch am 20. August informierte die Stadt über den diesjährigen Spaziergang für mehr Barrierefreiheit.
2: Unser Begegnungsrundgang, der vom Beirat für Menschen mit Behinderungen Dessau-Roßlau organisiert wird, ist jedes Jahr die Gelegenheit, dass wir uns in verschiedenen Stadtgebieten oder Ortsteilen umschauen. Was ist im Sinne der Barrierefreiheit noch im Argen? Wo können wir vielleicht Vorschläge einbringen, wo was zu verbessern ist? Und wo können wir vielleicht sogar akute Gefahrenstellen ausschalten? Deswegen laden wir da in jedem Jahr sowohl Vertreter aus unserer Verwaltung, aus den verschiedenen Fachämtern ein, die dann diese Anregungen und Hinweise auch gleich direkt aufnehmen können. Wir laden natürlich die Vertreter unseres Stadtrates ein und natürlich auch die Anwohner.
1: In diesem Jahr führt der Rundgang am 3. September durch den Dessauer Ortsteil Mosigkau. Dabei soll wieder gemeinsam nach Lösungen gesucht werden. Einige Probleme sind bereits im Vorfeld aufgefallen.
2: In Mosigkau ist es ja so, dass wir uns im Vorfeld auch schon mal, weil einer unserer Beiratsmitglieder dort auch zu Hause ist, bestimmte Probleme angeschaut haben. Die betreffen dort vor allem die Wegeverbindung, die teilweise nicht befestigt sind, die bei Regen unter Wasser stehen, weil die Abwasserableitung nicht so optimal funktioniert. Dann geht es um den Weg, den die Kinder zur Schule nehmen, der nicht ausreichend beleuchtet ist und der eben bei Regen auch dazu führt, dass die Kinder teilweise mit Gummistiefeln in die Schule gehen. Und das sind Punkte, die wir uns auf die Fahnen geschrieben haben, um da vielleicht gemeinsam mit den Vertretern der Verwaltung und vielleicht auch der Politik eine Lösung zu finden, die allen Bürgern zugutekommt und das Leben dann in dem entsprechenden Ortsteil auch lebenswerter macht.
1: Interessierte Bürger sind herzlich eingeladen, am Spaziergang teilzunehmen. Die diesjährige Route ist rund 3,5 Kilometer lang. Zusammen mit der anschließenden Gesprächsrunde sind dafür etwa 2,5 Stunden eingeplant. Auch in diesem Jahr können die Teilnehmenden Hinweise geben und auf bestehende Barrieren aufmerksam machen. In den vergangenen Jahren wurden dadurch bereits Verbesserungen erreicht.
2: Im Jahr 2022 gab es einen Rundgang in der Stadtmitte. Da zählte auch das Theater zu den Zielen. Das Theater hat uns im letzten Jahr eingeladen zu einem Rundgang, hat uns auch gezeigt, was innerhalb des Theaters geschehen ist, um das Theater barrierefreier zu machen, für Gäste, die mit einer Behinderung leben. Zum Beispiel ein entsprechender Evakuierungsfahrstuhl, dann entsprechende Plätze während der Vorstellung für Rollstuhlfahrer. Und wir haben jetzt auch ein Geländer am Theater, das entsprechend für die Leute ist, die die große Freitreppe nicht nutzen können, ohne sich irgendwo festzuhalten oder die eine Orientierung brauchen, weil sie eventuell sehbehindert sind. In Roßlau war es die Tafel, wo wir gesagt haben, Mensch, könnte man da nicht eine Lösung finden, da ist eine Stufe, dass man wenigstens eine Klingel anbringt und sagt, wenn jemand nicht hochkommt mit seinem Rollstuhl oder Rollator, dass man ihm dann sein Essenspaket rausbringt und solche kleinen Sachen. Es sind oft die kleinen Sachen, die dann den Unterschied machen und deswegen machen wir es auch immer wieder gerne und wir bleiben dann auch natürlich dran. Manchmal ist es wirklich langwierig, aber dass wir dann eben uns auch über diese kleinen Ergebnisse freuen können.
1: Wer Interesse hat, kann sich am 3. September

0: September um 14 Uhr am Bürgerhaus Mosigkau in der Knobelsdorfer Allee einfinden. Nach dem gemeinsamen Rundgang endet die Veranstaltung wieder am Bürgerhaus. Dort ist eine Gesprächsrunde mit Auswertung und Austausch geplant. Der Beirat für Menschen mit Behinderung lädt alle Interessierten herzlich ein und freut sich über eine rege Teilnahme. »100 Jahre Bauhaus«, das steht in diesem Jahr ganz besonders im Mittelpunkt. Mit der Festtafel 100 findet am 3. September eine Veranstaltung im Rahmen des Jubiläums statt. Um über das Konzept und die Aufgaben der Tischpaten zu informieren, fand am 24. August eine Informationsveranstaltung für Tischpaten, Interessierte und Unentschlossene im Ratssaal des Rathauses statt.
1: Wir bieten eine Festtafel mit 100 Tischen auf dem Marktplatz der Stadt Dessau-Roßlau und wir werden die Tische als 100, also in einer Zahl 100, auf den Marktplatz stellen und Tischpaten übernehmen da jeweils einen Tisch. Diese Tischpaten, das sind Vereine, Institutionen, Unternehmen aus Dessau, auch Privatpersonen, die gerne Tischpate sein wollen, die gerne Teil des Jubiläums 100 Jahre Bauhaus sein wollen und die gerne zeigen wollen, wie vielfältig Dessau ist. Wir haben von 18 bis 20 Uhr diese Festtafel auf dem Marktplatz und es ist ja ein Donnerstagabend. Das Publikum erwartet natürlich unsere Open Stage, unser Konzert und das verschiebt sich etwas. Wir haben eine Band, die mobil ist, die an den Tischen spielen kann und die um 20 Uhr dann am angestammten Podestplatz das Konzert dann spielt bis 21.30 Uhr.
0: Die Festtafel 100 soll in diesem Jahr das Bauhausfest am 4. und 5. September einläuten. Ganz neu ist das Format in der Bauhausstadt allerdings nicht.
1: Wir hatten dieses Tafelformat schon zweimal in Dessau-Roßlau, einmal 2017 zum Reformationsjubiläum, 500 Jahre Reformation. Wir hatten eine lange Tafel auf der Zerbsterstraße mit über 200 Tischen von der Marienkirche zur katholischen Kirche. Und zwei Jahre später hatten wir 100 Tische auf der Kavalierstraße zum Bauhausjubiläum, das wir damals schon hatten. Und ganz oft haben wir schon gehört, oh, wir möchten das gerne nochmal machen. Es kam leider die Corona-Zeit dazwischen und jetzt 2026, 100 Jahre Bauhaus in Dessau, endlich wieder Gelegenheit, eine lange Tafel bzw. ein Tischformat anzubieten.
0: Wer neugierig auf das Format geworden ist, kann sich noch bis zum 31. August unter der E-Mail-Adresse maren.springer-hoffmann@dessau-roßlau.de melden. Noch gibt es freie Plätze für alle, die einen eigenen Tisch gestalten und Tischpate werden möchten.
1: Ein Tischpate ist sozusagen zuständig für eine Bierzeltgarnitur und der Tischpate bietet quasi mindestens 4 Gästen Platz an seinem Tisch. Er gestaltet den Tisch als Verein, als Unternehmen. Er präsentiert sich sozusagen, bringt auch Speisen und Getränke mit nach den Vorgaben vom Gesundheitsamt und bietet dann quasi Platz und auch um quasi ins Gespräch zu kommen mit den Gästen, um sich vorzustellen, um zu zeigen, ich bin Teil der Stadtgesellschaft, ich bin Teil des Jubiläums und mache hier gerne mit und zeige die Vielfalt von Dessau-Roßlau.
0: Bei der Informationsveranstaltung ging es um alle wichtigen Fragen rund um die Aufgabe der Tischpaten, vom Auf- und Abbau bis hin zu den Vorgaben für die Gestaltung und Bewirtung. Kreativität ist erwünscht, allerdings gibt es auch einige Regeln. So sind unter anderem Parteiwerbung, Spirituosen mit mehr als 15% Alkohol und das Umstellen der Tische nicht erlaubt. Außerdem müssen bei der Ausgabe von Speisen und Getränken bestimmte Hygiene- und Gesundheitsvorgaben beachtet werden.
1: Es ist ein Merkblatt des Gesundheitsamtes zu bestätigen. Auf diesem Merkblatt, das erhält man bei mir, Tischinteressenten oder Tischpaten müssen dieses Merkblatt bestätigen. Bei diesem Merkblatt geht es teilweise um ganz selbstverständliche Dinge, dass man sich die Hände wäscht, dass man einen Spuckschutz anbietet, dass die Speisen durchgegart, gebraten, gedünstet sein müssen. Man darf keine Sahnetorten anbieten, keine Mayonnaiseprodukte, alles, was leicht verderblich ist, das darf man nicht mitbringen.
0: Am 3. September kann dann ab

18 Uhr auf dem Marktplatz gemeinsam gefeiert, gegessen und getrunken werden. Ob als Tischpate oder Besucher, die Festtafel 100 steht für Weltoffenheit, Toleranz und die Vielfalt der Stadt und soll gemeinsam mit allen Beteiligten auf das Bauhausfest einstimmen.

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6: In der Doppelstadt an der Elbe gibt es ab sofort einen neuen Bildungsstandort. Im Mittelpunkt stehen europäische Themen und der Austausch über die Europäische Union. Am 20. August wurde in der Stadtbibliothek das Europe Direct Bauhausstadt Dessau-Roßlau offiziell eröffnet.
7: EuropeDirect-Zentren sind von der Europäischen Kommission mit Partnerorganisationen eingerichtete Zentren, die das Ziel haben, über Europa zu informieren, darum einen Raum zu bieten, in dem man sich über Europa informieren kann, aber auch darüber austauschen kann, kommunizieren kann. Und gleichzeitig sollen EuropeDirect-Zentren auch, wenn es geht, in die Region ausstrahlen, das heißt zu den Bürgerinnen und Bürgern Informationen über Europa bringen und in den Dialog über Europa treten.
6: Mit feierlichen Reden wurde das neue Zentrum eingeweiht. Grußworte sprachen neben Barbara Gessler, der Leiterin der Vertretung der Europäischen Kommission, auch Simone Großner, Staatssekretärin für Bundes- und Europaangelegenheiten, sowie Eta Hachmann, Beigeordnete für Soziales, Bildung, Jugend und Senioren. Auch die Geschichte des Dessau-Roßlaus wurde an diesem Tag aus europäischer Perspektive beleuchtet. Dr. Frank Kreisler, Leiter des Stadtarchivs Dessau, gab einen Einblick in die historische Entwicklung der Stadt und ihre europäische Bedeutung. Denn nicht nur die geografische Lage mitten in Europa macht Dessau-Roßlau zu einer europäischen Stadt.
8: Dessau hat bekannte Personen hervorgebracht wie Kurt Weill und Moses Mendelssohn, und Aufklärung und auch die Musikgeschichte wären ohne diese Persönlichkeiten gar nicht denkbar gewesen. Und auch unser Gartenreich ist ja tatsächlich ein Teil von Europa, und wenn wir über die europäische Kultur sprechen, dann muss man natürlich halt auch über Dessau sprechen. Wir gehören unmittelbar dazu.
6: Mit dem neuen Standort gibt es nun 49 Europe Direct Zentren in Deutschland. Dessau-Roßlau konnte sich im Bewerbungsverfahren durchsetzen und ist damit neben Halle und Magdeburg der dritte Standort in Sachsen-Anhalt.
7: Es gibt einen europaweiten Bewerbungsprozess für die neue Generation dieser Europ-Direktzentren, die es in ganz Europa gibt. Und die Bewerbung von Dessau-Roßlau hat uns überzeugt, insbesondere weil auch der Fokus gelegt wurde auf das Thema Bildung. Bildung ist wesentlich natürlich für Wissensvermittlung und deswegen auch über Europa. Und das ist für uns ein sehr, sehr relevanter Bereich. Die Ansiedlung an einem Ort wie einer Stadtbibliothek ist außerdem sehr interessant für uns, weil hier natürlich Menschen jeder Generation herkommen können, die sich sowieso weiterbilden wollen, indem sie lesen. Und insofern, wenn sie hierher kommen und Ausstellungen sehen über Europa, sich Broschüren mitnehmen können, aber auch Veranstaltungen besuchen können, die das Thema Europa zum Thema haben, glauben wir, das ist hier der richtige Standort für ein solches Zentrum.
6: Die offizielle Informationsstelle der Europäischen Union soll den direkten Austausch zwischen den EU-Institutionen und der Bevölkerung fördern. Vor allem aber soll das neue Bürgerbüro seinen Bildungszweck erfüllen.
8: Das ist eine neue Möglichkeit für junge Menschen, um mehr über die europäische Zusammenarbeit zu erfahren. Und für mich ist das eine neue Möglichkeit, um junge Menschen für Bildungsprogramme, Austauschprogramme, Schulpartnerschaften zu begeistern. Und politisch finde ich es natürlich korrekt, dass man seine Nachbarländer kennt und auch weiß, wo man groß wird, wo man lebt und in welchem politischen Kontext man lebt. Das ist kostenfrei, alles, was wir anbieten. Die Materialien sind kostenfrei, auch die Workshops und Seminare, die wir anbieten, werden zum großen Teil, es sei denn, da kommt was ganz Besonderes, kostenfrei sein. Für die Eltern ist das eine Möglichkeit, um Nachmittagsangebote für die Kinder zu decken. Für die Jugendlichen ist das eine Möglichkeit, hier vorbeizuschauen, in der Bibliothek was Neues zu entdecken und sich zu bilden. Und ich glaube, Bildung ist ja das, was unbezahlbar und enorm wichtig ist.
6: Damit das neue Angebot erfolgreich wird, müssen die Bürger es natürlich auch annehmen. Die Europäische Kommission zeigt sich jedoch zuversichtlich. Schließlich ist die Stadtbibliothek bereits gut besucht und etabliert in der Stadt.
7: Ich sehe es ja auch hier, kommen Leute rein, gehen Leute raus, sind in der Bibliothek unterwegs und sie werden diesen Raum entdecken und sein Angebot entdecken. Und durch die Veranstaltungen, die jetzt geplant sind, wird natürlich Aufmerksamkeit auch hierher gezogen. Und die Leute werden in Dessau und hoffentlich auch in der Region lernen, dass es diese Möglichkeit, sich über Europa zu informieren und darüber zu diskutieren, gibt.
6: Ab sofort kann man sich dort über europäische Themen informieren und mit anderen ins Gespräch kommen. Weiter geht es bereits am 22. und 23. August beim Bildungsfestival im Tierpark Dessau. Dort sind die Europäische Kommission und das Europäische Parlament mit Angeboten für Familien und alle Generationen vertreten.
0: Das Theater Provinzkosmos begeisterte in Dessau-Roßlau und der Umgebung schon mit vielen interessanten Aufführungen. Am Samstag, den 29. August, feiert nun ihr neues Stück Der Geldgott von Peter Hax um 18 Uhr am Küchengebäude im Dessauer Georgengarten Premiere.
9: In diesem Stück wird die Geschichte erzählt von einem Handwerker, der, also um Wohlstand zu erlangen, eine ganz abenteuerliche Sache macht. Er heilt nämlich den blinden Geldgott. Also bis zu dieser Zeit hat der Geldgott den Reichtum praktisch mehr oder weniger zufällig verteilt. Und durch diese Heilung hofft er, dass der Reichtum nun auch zu ihm kommt, dem schwer arbeitenden Mann. Und in dem Stück sieht man, was daraus wird aus diesem Plan. Also es geht um

0: Liebe, um Reichtum und um Glück und die Frage, wie diese Dinge verbunden sind, aber nicht so abstrakt oder so groß, wie man sich das jetzt vielleicht vorstellt, sondern eigentlich ganz konkret über die Geschichte dieses Handwerkers und seiner Geliebten und einiger Reiche, die sie belagern und so weiter und so fort.
1: Auch bei den Schauspielern stieß das Stück auf positive Resonanz. Timothée Dumont, der an der Berliner Schule für Schauspiel studiert hat und die Rolle des Geldgottes spielt, freut sich sehr auf die bevorstehenden Aufführungen.
2: Ich bin sehr motiviert, also sehr beeindruckt vom Stück. Ich kannte schon ein anderes Stück von Peter Rax, Adam und Eva. Das hatte ich vor 2 Jahren angeschaut, nämlich auch von Theater Provinz Kosmos inszeniert und gespielt. Das wurde auch hier in Sachsen-Anhalt gezeigt. Und ich muss sagen, ich mag wirklich die Schreibweise von diesem Autor. Ich mag auch den Humor. Also dieses Stück finde ich einfach sehr witzig. Ich habe es mittlerweile mehrere Male gelesen.
1: Das Theater Provinzkosmos kann sich wieder auf die Unterstützung von verschiedenen Förderern verlassen, wie unter anderem das Land Sachsen-Anhalt oder die Stadtsparkasse Dessau. Das Stück passt zudem, laut Regisseur Jens Merle, perfekt in die heutige Zeit.
0: Also das Stück scheint uns eigentlich einen Nerv der Zeit zu treffen, wenn man so sagen kann, weil die vielen Probleme, die im Moment anstehen, vielleicht auch in Sachsen-Anhalt anstehen, die werden durch viele andere Dinge überdeckt. Also ich meine die wirklichen Probleme. Und das Stück sozusagen bringt nicht nur eine ironische Finanzberatung, sondern also ich glaube, dass vieles in den Medien und überhaupt im allgemeinen öffentlichen Diskurs verdeckt wird, was eigentlich wesentlich ist. Und genau das haben die Figuren im Stück auch zu finden. Also was ist eigentlich das Wesentliche, worum geht es überhaupt im Leben? Und da schien uns das Stück sehr passend.
1: Nach der Premiere am 29. August folgen weitere Termine in Dessau, Aachen, Zerbst, Coswig und Wittenberg. Einen genauen Überblick darüber gibt es auf der Internetseite des Theaters Provinzkosmos.
3: Für die Handballer steht die neue Saison bereits in den Startlöchern. Wer es bis dahin kaum erwarten konnte, kam beim Kühnauer Handballcup auf seine Kosten. Am 22. August wurde in der Anhalt Arena in Dessau-Roßlau spannender Handball geboten. Neben dem ausrichtenden regionalen Verein der SG Kühnau waren auch zwei überregional bekannte Vereine am Start.
4: Der Kühnau Cup ist ja immer der Beginn oder das Einläuten der neuen Handballsaison. Auch in diesem Jahr ist es wieder so, dass wir diesen Kühnau Cup vor den ersten Punktspieltag gelegt haben. Und dabei ist es beim Kühnau Cup immer so, dass wir sehr oft auswärtige Mannschaften, also nicht aus unserem Spielbezirk Anhalt bzw. aus Sachsen-Anhalt nur haben, sondern in diesem Jahr ist eine Mannschaft aus Berlin zu Gast, der VfL Spandau, und auch aus Leipzig, also aus Sachsen. DHFK Leipzig ist mit ihrer dritten Mannschaft hier auch vertreten beim Kühnau Cup.
3: Für die Mannschaften bot das Turnier einen guten Leistungsvergleich und die Möglichkeit, sich unter Wettkampfbedingungen auf die kommende Saison einzuspielen. Teilnehmen konnten Mannschaften ab der Verbandsliga. Um 10 Uhr fiel der Startschuss und die Zuschauer konnten sich auf spannende Begegnungen freuen.
4: Wir haben uns aufgrund dieser drei Mannschaften dazu entschieden, dass wir eine Doppelrunde spielen. Das heißt also einmal jeder gegen jeden. Dann gibt es eine Mittagspause und danach machen wir nochmal die Runde, damit dann auch die Anzahl der Spiele sind bei der Spielzeit runtergegangen auf 2x15 Minuten, weil eine Mannschaft muss ja immer zweimal hintereinander spielen, natürlich mit einer kurzen Pause zwischendurch. Aber ich denke, damit ist auch der Tag dann entsprechend wie geplant ausgefüllt.
3: Um 12 Uhr traf beispielsweise die VfV Spandau auf die SG Kühnau. In einer ausgeglichenen Partie lieferten sich beide Mannschaften ein spannendes Hin und Her. Nach der regulären Spielzeit stand es 14 zu 14. Nach einer kurzen Pause ging es für die Kühnauer gegen den SC DHFK Leipzig weiter. In dieser Partie musste sich Kühnau mit 13:20 geschlagen geben. Für alle drei Mannschaften war das Turnier dennoch eine gute Gelegenheit, kurz vor dem Saisonstart den aktuellen Leistungsstand zu testen und wichtige Spielpraxis zu sammeln. Ursprünglich war der Kühnauer Handballcup jedoch mit mehr Mannschaften geplant.
4: Also wir hatten diesen Kühnau Cup geplant mit 5 Mannschaften, also ein 5er-Turnier, das wären dann 10 Spiele gewesen. Wir hatten auch diese 5 Mannschaften, war noch eine Mannschaft aus Berlin, Blau-Weiß Berlin, die mussten aber oder haben schon vor längerer Zeit eigentlich abgesagt. Und der TSV Wevensleben, der hat gestern Abend abgesagt oder gestern Vormittag abgesagt. Und dann ist es natürlich schwierig, in der Kürze Mannschaften im Männerbereich zusammenzubekommen, weil jeder plant ja seine Vorbereitung.
3: Am Ende sicherte die SG Kühnau mit 2 Punkten den 3. Platz. Mit 4 Punkten folgte das Team aus Leipzig auf Rang 2. Den Turniersieg holte sich die VfV Spandau mit 6 Punkten. Einen Pokal gab es dabei für alle 3 Mannschaften. Gefeiert wurden am Ende also nicht nur die Platzierungen, sondern vor allem ein erfolgreiches Turnier und eine gute Vorbereitung auf die neue Saison. Für die Mannschaften wird es bereits Anfang September ernst. Die SG Kühnau startet auswärts gegen den SV Eintracht Gommern in die Saison 2026/27. Das erste Heimspiel findet am 12. September um 18 Uhr in der Sporthalle der Friedensschule gegen den HC Borgenland statt.

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1: Menschen, die in ihrem Alltag, in ihrer Mobilität eingeschränkt sind, stoßen häufig auf Schwierigkeiten, die für andere kaum auffallen. Umso wichtiger ist es, Barrieren abzubauen und allen Menschen eine möglichst selbstständige und unkomplizierte Teilhabe am Alltag zu ermöglichen. Bei einem Pressegespräch am 20. August informierte die Stadt über den diesjährigen Spaziergang für mehr Barrierefreiheit.
2: Unser Begegnungsrundgang, der vom Beirat für Menschen mit Behinderungen des Dessau-Roßlau organisiert wird, ist jedes Jahr die Gelegenheit, dass wir uns in verschiedenen Stadtgebieten oder Ortsteilen umschauen. Was ist im Sinne der Barrierefreiheit noch im Argen? Wo können wir vielleicht Vorschläge einbringen, wo was zu verbessern ist? Und wo können wir vielleicht sogar akute Gefahrenstellen ausschalten? Deswegen laden wir da in jedem Jahr sowohl Vertreter aus unserer Verwaltung, aus den verschiedenen Fachämtern ein, die dann diese Anregungen und Hinweise auch gleich direkt aufnehmen können. Wir laden natürlich die Vertreter unseres Stadtrates ein und natürlich auch die Anwohner.
1: In diesem Jahr führt der Rundgang am 3. September durch den Dessauer Ortsteil Mosigkau. Dabei soll wieder gemeinsam nach Lösungen gesucht werden. Einige Probleme sind bereits im Vorfeld aufgefallen.
2: In Mosigkau ist es ja so, dass wir uns im Vorfeld auch schon mal, weil einer unserer Beiratsmitglieder dort auch zu Hause ist, bestimmte Probleme angeschaut haben. Die betreffen dort vor allem die Wegeverbindung, die teilweise nicht befestigt sind, die bei Regen unter Wasser stehen, weil die Abwasserableitung nicht so optimal funktioniert. Dann geht es um den Weg, den die Kinder zur Schule nehmen, der nicht ausreichend beleuchtet ist und der eben bei Regen auch dazu führt, dass die Kinder teilweise mit Gummistiefeln in die Schule gehen. Und das sind Punkte, die wir uns auf die Fahnen geschrieben haben, um da vielleicht gemeinsam mit den Vertretern der Verwaltung und vielleicht auch der Politik eine Lösung zu finden, die allen Bürgern zugutekommt und das Leben dann in dem entsprechenden Ortsteil auch lebenswerter macht.
1: Interessierte Bürger sind herzlich eingeladen, am Spaziergang teilzunehmen. Die diesjährige Route ist rund 3,5 Kilometer lang. Zusammen mit der anschließenden Gesprächsrunde sind dafür etwa 2,5 Stunden eingeplant. Auch in diesem Jahr können die Teilnehmenden Hinweise geben und auf bestehende Barrieren aufmerksam machen. In den vergangenen Jahren wurden dadurch bereits Verbesserungen erreicht.
2: Im Jahr 2022 gab es einen Rundgang in der Stadtmitte. Da zählte auch das Theater zu den Zielen. Das Theater hat uns im letzten Jahr eingeladen zu einem Rundgang, hat uns auch gezeigt, was innerhalb des Theaters geschehen ist, um das Theater barrierefreier zu machen, auch für Gäste, die mit einer Behinderung leben. Zum Beispiel ein entsprechender Evakuierungsfahrstuhl, dann entsprechende Plätze während der Vorstellung für Rollstuhlfahrer. Und wir haben jetzt auch ein Geländer am Theater, das entsprechend für die Leute ist, die die große Freitreppe nicht nutzen können, ohne sich irgendwo festzuhalten oder die eine Orientierung brauchen, weil sie eventuell sehbehindert sind. In Roßlau war es die Tafel, wo wir gesagt haben, Mensch, könnte man da nicht eine Lösung finden, da ist eine Stufe, dass man wenigstens eine Klingel anbringt und sagt, wenn jemand nicht hochkommt mit seinem Rollstuhl oder Rollator, dass man ihm dann sein Essenspaket rausbringt und solche kleinen Sachen. Es sind oft die kleinen Sachen, die dann den Unterschied machen und deswegen machen wir es auch immer wieder gerne und wir bleiben dann auch natürlich dran. Manchmal ist es wirklich langwierig, aber dass wir dann eben uns auch über diese kleinen Ergebnisse freuen können.
1: Wer Interesse hat, kann sich am 3. September um 14 Uhr am Bürgerhaus Mosigkau in der Knobelsdorfallee einfinden. Nach dem gemeinsamen Rundgang endet die Veranstaltung wieder am Bürgerhaus. Dort ist eine Gesprächsrunde mit Auswertung und Austausch geplant. Der Beirat für Menschen mit Behinderung lädt alle Interessierten herzlich ein und freut sich über eine rege Teilnahme. Bauhaus. Das steht in diesem Jahr ganz besonders im Mittelpunkt. Mit der Festtafel 100 findet am 3. September eine Veranstaltung im Rahmen des Jubiläums statt. Um über das Konzept und die Aufgaben der Tischpaten zu informieren, fand am 24. August eine Informationsveranstaltung für Tischpaten, Interessierte und Unentschlossene im Ratssaal des Rathauses statt.
2: Wir bieten eine Festtafel mit 100 Tischen auf dem Marktplatz der Stadt Dessau-Roßlau und wir werden die Tische als 100, also in einer Zahl 100, auf den Marktplatz stellen und Tischpaten übernehmen da jeweils einen Tisch. Diese Tischpaten, das sind Vereine, Institutionen, Unternehmen aus Dessau, auch Privatpersonen, die gerne Tischpate sein wollen, die gerne Teil des Jubiläums 100 Jahre Bauhaus sein wollen und die gerne zeigen wollen, wie vielfältig Dessau ist. Wir haben von 18 bis 20 Uhr diese Festtafel auf dem Marktplatz und es ist ja ein Donnerstagabend. Das Publikum erwartet natürlich unsere Open Stage, unser Konzert und das verschiebt sich etwas. Wir haben eine Band, die mobil ist, die an den Tischen spielen kann und die um 20 Uhr dann am angestammten Podestplatz das Konzert dann spielt bis 21.30 Uhr.
1: Die Festtafel 100 soll in diesem Jahr das Bauhausfest am 4. und 5. September einläuten. Ganz neu ist das Format in der Bauhausstadt allerdings nicht.
2: Wir hatten dieses Tafelformat schon zweimal in Dessau-Roßlau, einmal 2017 zum Reformationsjubiläum, 500 Jahre Reformation. Wir hatten eine lange Tafel auf der Zerbsterstraße mit über 200 Tischen von der Marienkirche zur katholischen Kirche. Und zwei Jahre später hatten wir 100 Tische auf der Kavalierstraße zum Bauhausjubiläum, das wir damals schon hatten. Und ganz oft haben wir schon gehört, oh, wir möchten das gerne nochmal machen. Es kam leider die Corona-Zeit dazwischen und jetzt 2026, 100 Jahre Bauhaus in Dessau, endlich wieder Gelegenheit, eine lange Tafel bzw. ein Tischformat anzubieten.
1: Wer neugierig auf das Format geworden ist, kann sich noch bis zum 31. August unter der E-Mail-Adresse maren.springer-hoffmann@dessau-roßlau.de melden. Noch gibt es freie Plätze für alle, die einen eigenen Tisch gestalten und Tischpate werden möchten.
2: Ein Tischpate ist sozusagen zuständig für eine Bierzeltgarnitur und der Tischpate bietet quasi mindestens 4 Gästen Platz an seinem Tisch. Er gestaltet den Tisch als Verein, als Unternehmen. Er präsentiert sich sozusagen, bringt auch Speisen und Getränke mit nach den Vorgaben vom Gesundheitsamt und bietet dann quasi Platz und auch um quasi ins Gespräch zu kommen mit den Gästen, um sich vorzustellen, um zu zeigen, ich bin Teil der Stadtgesellschaft, ich bin Teil des Jubiläums und mache hier gerne mit und zeige die Vielfalt von Dessau-Roßlau.
1: Bei der Informationsveranstaltung ging es um alle wichtigen Fragen rund um die Aufgabe der Tischpaten, vom Auf- und Abbau bis hin zu den Vorgaben für die Gestaltung und Bewirtung. Kreativität ist erwünscht, allerdings gibt es auch einige Regeln. So sind unter anderem Parteiwerbung, Spirituosen mit mehr als 15% Alkohol und das Umstellen der Tische nicht erlaubt. Außerdem müssen bei der Ausgabe von Speisen und Getränken bestimmte Hygiene- und Gesundheitsvorgaben beachtet werden.
2: Es ist ein Merkblatt des Gesundheitsamtes zu bestätigen. Auf diesem Merkblatt, das erhält man bei mir, Tischinteressenten oder Tischpaten müssen dieses Merkblatt bestätigen. Bei diesem Merkblatt geht es teilweise um ganz selbstverständliche Dinge, dass man sich die Hände wäscht, dass man einen Spuckschutz anbietet, dass die Speisen durchgegart, gebraten, gedünstet sein müssen. Man darf keine Sahnetorten anbieten, keine Mayonnaiseprodukte, alles, was leicht verderblich ist, das darf man nicht mitbringen.
1: Am 3. September kann dann ab 18

18 Uhr auf dem Marktplatz gemeinsam gefeiert, gegessen und getrunken werden. Ob als Tischpate oder Besucher, die Festtafel 100 steht für Weltoffenheit, Toleranz und die Vielfalt der Stadt und soll gemeinsam mit allen Beteiligten auf das Bauhausfest einstimmen.

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6: In der Doppelstadt an der Elbe gibt es ab sofort einen neuen Bildungsstandort. Im Mittelpunkt stehen europäische Themen und der Austausch über die Europäische Union. Am 20. August wurde in der Stadtbibliothek das Europe Direct Bauhausstadt Dessau-Roßlau offiziell eröffnet.
7: Europe-Direkt-Zentren sind von der Europäischen Kommission mit Partnerorganisationen eingerichtete Zentren, die das Ziel haben, über Europa zu informieren, darum einen Raum zu bieten, in dem man sich über Europa informieren kann, aber auch darüber austauschen kann, kommunizieren kann. Und gleichzeitig sollen Europe-Direkt-Zentren auch, wenn es geht, in die Region ausstrahlen, das heißt zu den Bürgerinnen und Bürgern Informationen über Europa bringen und in den Dialog über Europa treten.
6: Mit feierlichen Reden wurde das neue Zentrum eingeweiht. Grußworte sprachen neben Barbara Gessler, der Leiterin der Vertretung der Europäischen Kommission, auch Simone Großner, Staatssekretärin für Bundes- und Europaangelegenheiten, sowie Eta Hachmann, Beigeordnete für Soziales, Bildung, Jugend und Senioren. Auch die Geschichte des Dessau-Roßlaus wurde an diesem Tag aus europäischer Perspektive

0: Breslau, konnte sich im Bewerbungsverfahren durchsetzen und ist damit neben Halle und Magdeburg der dritte Standort in Sachsen-Anhalt.
1: Es gibt einen europaweiten Bewerbungsprozess für die neue Generation dieser Europ-Direktzentren, die es in ganz Europa gibt. Und die Bewerbung von Dessau-Roßlau hat uns überzeugt, insbesondere weil auch der Fokus gelegt wurde auf das Thema Bildung. Bildung ist wesentlich natürlich für Wissensvermittlung und deswegen auch über Europa. Und das ist für uns ein sehr, sehr relevanter Bereich. Die Ansiedlung an einem Ort wie einer Stadtbibliothek ist außerdem sehr interessant für uns, weil hier natürlich Menschen jeder Generation herkommen können, die sich sowieso weiterbilden wollen, indem sie lesen. Und insofern, wenn sie hierher kommen und Ausstellungen sehen über Europa, sich Broschüren mitnehmen können, aber auch Veranstaltungen besuchen können, die das Thema Europa zum Thema haben, glauben wir, das ist hier der richtige Standort für ein solches Zentrum.
0: Die offizielle Informationsstelle der Europäischen Union soll den direkten Austausch zwischen den EU-Institutionen und der Bevölkerung fördern. Vor allem aber soll das neue Bürgerbüro seinen Bildungszweck erfüllen.
2: Das ist eine neue Möglichkeit für junge Menschen, um mehr über die europäische Zusammenarbeit zu erfahren. Und für mich ist das eine neue Möglichkeit, um junge Menschen für Bildungsprogramme, Austauschprogramme, Schulpartnerschaften zu begeistern. Und politisch finde ich es natürlich korrekt, dass man seine Nachbarländer kennt und auch weiß, wo man groß wird, wo man lebt und in welchem politischen Kontext man lebt. Das ist kostenfrei, alles, was wir anbieten. Die Materialien sind kostenfrei, auch die Workshops und Seminare, die wir anbieten werden, zum großen Teil, es sei denn, da kommt was ganz Besonderes, kostenfrei sein. Für die Eltern ist das eine Möglichkeit, um Nachmittagsangebote für die Kinder zu decken. Für die Jugendlichen ist das eine Möglichkeit, hier vorbeizuschauen, in der Bibliothek was Neues zu entdecken und sich zu bilden. Und ich glaube, Bildung ist ja das, was unbezahlbar und enorm wichtig ist.
0: Damit das neue Angebot erfolgreich wird, müssen die Bürger es natürlich auch annehmen. Die Europäische Kommission zeigt sich jedoch zuversichtlich. Schließlich ist die Stadtbibliothek bereits gut besucht und etabliert in der Stadt.
1: Ich sehe es ja auch hier, kommen Leute rein, gehen Leute raus, sind in der Bibliothek unterwegs und sie werden diesen Raum entdecken und sein Angebot entdecken. Und durch die Veranstaltungen, die jetzt geplant sind, wird natürlich Aufmerksamkeit auch hierher gezogen. Und die Leute werden in Dessau und hoffentlich auch in der Region lernen, dass es diese Möglichkeit, sich über Europa zu informieren und darüber zu diskutieren, gibt.
0: Ab sofort kann man sich dort über europäische Themen informieren und mit anderen ins Gespräch kommen. Weiter geht es bereits am 22. und 23. August beim Bildungsfestival im Tierpark Dessau. Dort sind die Europäische Kommission und das Europäische Parlament mit Angeboten für Familien und alle Generationen vertreten.
3: Das Theater Provinzkosmos begeisterte in Dessau-Roßlau und der Umgebung schon mit vielen interessanten Aufführungen. Am Samstag, den 29. August, feiert nun ihr neues Stück Der Geldgott von Peter Hax um 18 Uhr am Küchengebäude im Dessauer Georgengarten Premiere.
4: In diesem Stück wird die Geschichte erzählt von einem Handwerker, der, also um Wohlstand zu erlangen, eine ganz abenteuerliche Sache macht. Er heilt nämlich den blinden Geldgott. Also bis zu dieser Zeit hat der Geldgott den Reichtum praktisch mehr oder weniger zufällig verteilt. Und durch diese Heilung hofft er, dass der Reichtum nun auch zu ihm kommt, dem schwer arbeitenden Mann. Und in dem Stück sieht man, was daraus wird aus diesem Plan. Also es geht um Liebe, um Reichtum und um Glück. Und die Frage, wie diese Dinge verbunden sind, aber nicht so abstrakt oder so groß, wie man sich das jetzt vielleicht vorstellt, sondern eigentlich ganz konkret über die Geschichte dieses Handwerkers und seiner Geliebten und einiger Reiche, die sie belagern und so weiter und so fort.
3: Auch bei den Schauspielern stieß das Stück auf positive Resonanz. Timothée Dumont, der an der Berliner Schule für Schauspiel studiert hat und die Rolle des Geldgottes spielt, freut sich sehr auf die bevorstehenden Aufführungen.
5: Ich bin sehr motiviert, also sehr beeindruckt vom Stück. Ich kannte schon ein anderes Stück von Peter Hax, Adam und Eva. Das hatte ich vor 2 Jahren angeschaut, nämlich auch von Theater.

0: Hat auch Provinz Kosmos inszeniert und gespielt. Das wurde auch hier in Sachsen-Anhalt gezeigt. Und ich muss sagen, ich mag wirklich die Schreibweise von diesem Autor. Ich mag auch den Humor. Also dieses Stück finde ich einfach sehr witzig. Ich hab es mittlerweile mehrere Male gelesen.
1: Das Theater Provinzkosmos kann sich wieder auf die Unterstützung von verschiedenen Förderern verlassen, wie unter anderem das Land Sachsen-Anhalt oder die Stadtsparkasse Dessau. Das Stück passt zudem, laut Regisseur Jens Merle, perfekt in die heutige Zeit.
2: Also das Stück scheint uns eigentlich einen Nerv der Zeit zu treffen, wenn man so sagen kann, weil die vielen Probleme, die im Moment anstehen, vielleicht auch in Sachsen-Anhalt anstehen, die werden durch viele andere Dinge überdeckt. Also ich meine die wirklichen Probleme. Und das Stück sozusagen bringt nicht nur eine, sagen, ironische Finanzberatung, sondern also ich glaube, dass vieles in den Medien und überhaupt im allgemeinen öffentlichen Diskurs verdeckt wird, was eigentlich wesentlich ist. Und genau das haben die Figuren im Stück auch zu finden. Also worum, was ist eigentlich das Wesentliche, worum geht es überhaupt im Leben? Und da schien uns das Stück sehr passend.
1: Nach der Premiere am 29. August folgen weitere Termine in Dessau, Aachen, Zerbst, Coswig und Wittenberg. Einen genauen Überblick darüber gibt es auf der Internetseite des Theaters Provinzkosmos.
3: Für die Handballer steht die neue Saison bereits in den Startlöchern. Wer es bis dahin kaum erwarten konnte, kam beim Kühnauer Handballcup auf seine Kosten. Am 22. August wurde in der Anhalt Arena in Dessau-Roßlau spannender Handball geboten. Neben dem ausrichtenden regionalen Verein der SG Kühnau waren auch zwei überregional bekannte Vereine am Start.
4: Der Kühnau Cup ist ja immer der Beginn oder das Einläuten der neuen Handballsaison. Auch in diesem Jahr ist es wieder so, dass wir diesen Kühnau Cup vor den ersten Punktspieltag gelegt haben. Und dabei ist es beim Kühnau Cup immer so, dass wir sehr oft auswärtige Mannschaften, also nicht aus unserem Spielbezirk Anhalt bzw. aus Sachsen-Anhalt nur haben, sondern in diesem Jahr ist eine Mannschaft aus Berlin zu Gast, der VfL Spandau, und auch aus Leipzig, also aus Sachsen, DHFK Leipzig, ist mit ihrer dritten Mannschaft hier auch vertreten beim Kühnau Cup.
3: Für die Mannschaften bot das Turnier einen guten Leistungsvergleich und die Möglichkeit, sich unter Wettkampfbedingungen auf die kommende Saison einzuspielen. Teilnehmen konnten Mannschaften ab der Verbandsliga. Um 10 Uhr fiel der Startschuss und die Zuschauer konnten sich auf spannende Begegnungen freuen.
4: Wir haben uns aufgrund dieser drei Mannschaften dazu entschieden, dass wir eine Doppelrunde spielen. Das heißt also einmal jeder gegen jeden. Dann gibt es eine Mittagspause und danach machen wir nochmal die Runde, damit dann auch die Anzahl der Spiele sind bei der Spielzeit runtergegangen auf 2x15 Minuten, weil eine Mannschaft muss ja immer zweimal hintereinander spielen, natürlich mit einer kurzen Pause zwischendurch. Aber ich denke, damit ist auch der Tag dann entsprechend wie geplant ausgefüllt.
3: Um 12 Uhr traf beispielsweise die VfV Spandau auf die SG Kühnau. In einer ausgeglichenen Partie lieferten sich beide Mannschaften ein spannendes Hin und Her. Nach der regulären Spielzeit stand es 14:14. Nach einer kurzen Pause ging es für die Kühnauer gegen den SC DHFK Leipzig weiter. In dieser Partie musste sich Kühnau mit 13:20 geschlagen geben. Für alle drei Mannschaften war das Turnier dennoch eine gute Gelegenheit, kurz vor dem Saisonstart den aktuellen Leistungsstand zu testen und wichtige Spielpraxis zu sammeln. Ursprünglich war der Kühnauer Handballcup jedoch mit mehr Mannschaften geplant.
4: Also wir hatten diesen Kühnau Cup geplant mit 5 Mannschaften, also ein 5er-Turnier, das wären dann 10 Spiele gewesen. Wir hatten auch diese 5 Mannschaften, war noch eine Mannschaft aus Berlin, Blau-Weiß Berlin, die mussten aber oder haben schon vor längerer Zeit eigentlich abgesagt. Und der TSV Wevensleben, der hat gestern Abend abgesagt oder gestern Vormittag abgesagt. Und dann ist es natürlich schwierig, in der Kürze Mannschaften im Männerbereich zusammenzubekommen, weil jeder plant ja seine Vorbereitung.
3: Am Ende sicherte die SG Kühnau mit 2 Punkten den 3. Platz. Mit 4 Punkten folgte das Team aus Leipzig auf Rang 2. Den Turniersieg holte sich die VfV Spandau mit 6 Punkten. Einen Pokal gab es dabei für alle 3 Mannschaften. Gefeiert wurden am Ende also nicht nur die Platzierungen, sondern vor allem ein erfolgreiches Turnier und eine gute Vorbereitung auf die neue Saison. Für die Mannschaften wird es bereits Anfang September ernst. Die SG Kühnau startet auswärts gegen den SV Eintracht Gommern in die Saison 2026/27. Das erste Heimspiel findet am 12. September um 18 Uhr in der Sporthalle der Friedensschule gegen den HC Borgenland statt.

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1: Menschen, die in ihrem Alltag, in ihrer Mobilität eingeschränkt sind, stoßen häufig auf Schwierigkeiten, die für andere kaum auffallen. Umso wichtiger ist es, Barrieren abzubauen und allen Menschen eine möglichst selbstständige und unkomplizierte Teilhabe am Alltag zu ermöglichen. Bei einem Pressegespräch am 20. August informierte die Stadt über den diesjährigen Spaziergang für mehr Barrierefreiheit.
2: Unser Begegnungsrundgang, der vom Beirat für Menschen mit Behinderungen Dessau Roßlau organisiert wird, ist jedes Jahr die Gelegenheit, dass wir uns in verschiedenen Stadtgebieten oder Ortsteilen umschauen. Was ist im Sinne der Barrierefreiheit noch im Argen? Wo können wir vielleicht Vorschläge einbringen, wo was zu verbessern ist? Und wo können wir vielleicht sogar akute Gefahrenstellen ausschalten? Deswegen laden wir da in jedem Jahr sowohl Vertreter aus unserer Verwaltung, aus den verschiedenen Fachämtern ein, die dann diese Anregungen und Hinweise auch gleich direkt aufnehmen können. Wir laden natürlich die Vertreter unseres Stadtrates ein und natürlich auch die Anwohner.
1: In diesem Jahr führt der Rundgang am 3. September durch den Dessauer Ortsteil Mosigkau. Dabei soll wieder gemeinsam nach Lösungen gesucht werden. Einige Probleme sind bereits im Vorfeld aufgefallen.
2: In Mosigkau ist es ja so, dass wir uns im Vorfeld auch schon mal, weil einer unserer Beiratsmitglieder dort auch zu Hause ist, bestimmte Probleme angeschaut haben. Die betreffen dort vor allem die Wegeverbindung, die teilweise nicht befestigt sind, die bei Regen unter Wasser stehen, weil die Abwasserableitung nicht so optimal funktioniert. Dann geht es um den Weg, den die Kinder zur Schule nehmen, der nicht ausreichend beleuchtet ist und der eben bei Regen auch dazu führt, dass die Kinder teilweise mit Gummistiefeln in die Schule gehen. Und das sind Punkte, die wir uns auf die Fahnen geschrieben haben, um da vielleicht gemeinsam mit den Vertretern der Verwaltung und vielleicht auch der Politik eine Lösung zu finden, die allen Bürgern zugutekommt und das Leben dann in dem entsprechenden Ortsteil auch lebenswerter macht.
1: Interessierte Bürger sind herzlich eingeladen, am Spaziergang teilzunehmen. Die diesjährige Route ist rund 3,5 Kilometer lang. Zusammen mit der anschließenden Gesprächsrunde sind dafür etwa 2,5 Stunden eingeplant. Auch in diesem Jahr können die Teilnehmenden Hinweise geben und auf bestehende Barrieren aufmerksam machen. In den vergangenen Jahren wurden dadurch bereits Verbesserungen erreicht.
2: Im Jahr 2022 gab es einen Rundgang in der Stadtmitte. Da zählte auch das Theater zu den Zielen. Das Theater hat uns im letzten Jahr eingeladen zu einem Rundgang, hat uns auch gezeigt, was innerhalb des Theaters geschehen ist, um das Theater barrierefreier zu machen, auch für Gäste, die mit einer Behinderung leben. Zum Beispiel ein entsprechender Evakuierungsfahrstuhl, dann entsprechende Plätze während der Vorstellung für Rollstuhlfahrer. Und wir haben jetzt auch ein Geländer am Theater, das entsprechend für die Leute ist, die die große Freitreppe nicht nutzen können, ohne sich irgendwo festzuhalten oder die eine Orientierung brauchen, weil sie eventuell sehbehindert sind. In Roßlau war es die Tafel, wo wir gesagt haben, Mensch, könnte man da nicht eine Lösung finden, da ist eine Stufe, dass man wenigstens eine Klingel anbringt und sagt, wenn jemand nicht hochkommt mit seinem Rollstuhl oder Rollator, dass man ihm dann sein Essenspaket rausbringt und solche kleinen Sachen. Es sind oft die kleinen Sachen, die dann den Unterschied machen und deswegen machen wir es auch immer wieder gerne und wir bleiben dann auch natürlich dran. Manchmal ist es wirklich langwierig, aber dass wir dann eben uns auch über diese kleinen Ergebnisse freuen können.
1: Wer Interesse hat, kann sich am 3. September um 14 Uhr am Bürgerhaus Mosigkau in der Knobelsdorfallee einfinden. Nach dem gemeinsamen Rundgang endet die Veranstaltung wieder am Bürgerhaus. Dort ist eine Gesprächsrunde mit Auswertung und Austausch geplant. Der Beirat für Menschen mit Behinderung lädt alle Interessierten herzlich ein und freut sich über eine rege Teilnahme. Jahre Bauhaus. Das steht in diesem Jahr ganz besonders im Mittelpunkt. Mit der Festtafel 100 findet am 3. September eine Veranstaltung im Rahmen des Jubiläums statt. Um über das Konzept und die Aufgaben der Tischpaten zu informieren, fand am 24. August eine Informationsveranstaltung für Tischpaten, Interessierte und Unentschlossene im Ratssaal des Rathauses statt.
2: Wir bieten eine Festtafel mit 100 Tischen auf dem Marktplatz der Stadt Dessau-Roßlau und wir werden die Tische als 100, also in einer Zahl 100, auf den Marktplatz stellen und Tischpaten übernehmen da jeweils einen Tisch. Diese Tischpaten, das sind Vereine, Institutionen, Unternehmen aus Dessau, auch Privatpersonen, die gerne Tischpate sein wollen, die gerne Teil des Jubiläums 100 Jahre Bauhaus sein wollen und die gerne zeigen wollen, wie vielfältig Dessau ist. Wir haben von 18 bis 20 Uhr diese Festtafel auf dem Marktplatz und es ist ja ein Donnerstagabend. Das Publikum erwartet natürlich unsere Open Stage, unser Konzert und das verschiebt sich etwas. Wir haben eine Band, die mobil ist, die an den Tischen spielen kann und die um 20 Uhr dann am angestammten Podestplatz das Konzert dann spielt bis 21.30 Uhr.
1: Die Festtafel 100 soll in diesem Jahr das Bauhausfest am 4. und 5. September einläuten. Ganz neu ist das Format in der Bauhausstadt allerdings nicht.
2: Wir hatten dieses Tafelformat schon zweimal in Dessau-Roßlau. Einmal 2017 zum Reformationsjubiläum, 500 Jahre Reformation. Wir hatten eine lange Tafel auf der Zerbster Straße mit über 200 Tischen von der Marienkirche zur katholischen Kirche. Und zwei Jahre später hatten wir 100 Tische auf der Kavalierstraße zum Bauhausjubiläum, das wir damals schon hatten. Und ganz oft haben wir schon gehört, oh, wir möchten das gerne nochmal machen. Es kam leider die Corona-Zeit dazwischen und jetzt 2026, 100 Jahre Bauhaus in Dessau, endlich wieder Gelegenheit, eine lange Tafel bzw. ein Tischformat anzubieten.
1: Wer neugierig auf das Format geworden ist, kann sich noch bis zum 31. August unter der E-Mail-Adresse maren.springer-hoffmann@dessau-roßlau.de melden. Noch gibt es freie Plätze für alle, die einen eigenen Tisch gestalten und Tischpate werden möchten.
2: Ein Tischpate ist sozusagen zuständig für eine Bierzeltgarnitur und der Tischpate bietet quasi mindestens 4 Gästen Platz an seinem Tisch. Er gestaltet den Tisch als Verein, als Unternehmen. Er präsentiert sich sozusagen, bringt auch Speisen und Getränke mit nach den Vorgaben vom Gesundheitsamt und bietet dann quasi Platz und auch um quasi ins Gespräch zu kommen mit den Gästen, um sich vorzustellen, um zu zeigen, ich bin Teil der Stadtgesellschaft, ich bin Teil des Jubiläums und mache hier gerne mit und zeige die Vielfalt von Dessau-Roßlau.
1: Bei der Informationsveranstaltung ging es um alle wichtigen Fragen rund um die Aufgabe der Tischpaten, vom Auf- und Abbau bis hin zu den Vorgaben für die Gestaltung und Bewirtung. Kreativität ist erwünscht, allerdings gibt es auch einige Regeln. So sind unter anderem Parteiwerbung, Spirituosen mit mehr als 15% Alkohol und das Umstellen der Tische nicht erlaubt. Außerdem müssen bei der Ausgabe von Speisen und Getränken bestimmte Hygiene- und Gesundheitsvorgaben beachtet werden.
2: Es ist ein Merkblatt des Gesundheitsamtes zu bestätigen. Auf diesem Merkblatt, das erhält man bei mir, Tischinteressenten oder Tischpaten müssen dieses Merkblatt bestätigen. Bei diesem Merkblatt geht es teilweise um ganz selbstverständliche Dinge, dass man sich die Hände wäscht, dass man einen Spuckschutz anbietet, dass die Speisen durchgegart, gebraten, gedünstet sein müssen. Man darf keine Sahnetorten anbieten, keine Mayonnaiseprodukte, alles, was leicht verderblich ist, das darf man nicht mitbringen.
1: Am 3. September kann dann ab 18 Uhr auf dem Marktplatz gemeinsam gefeiert, gegessen und getrunken werden. Ob als Tischpate oder Besucher, die Festtafel 100 steht für Weltoffenheit, Toleranz und die Vielfalt der Stadt und soll gemeinsam mit allen Beteiligten auf das Bauhausfest einstimmen.

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6: In der Doppelstadt an der Elbe gibt es ab sofort einen neuen Bildungsstandort. Im Mittelpunkt stehen europäische Themen und der Austausch über die Europäische Union. Am 20. August wurde in der Stadtbibliothek das Europe Direct Bauhausstadt Dessau-Roßlau offiziell eröffnet.
7: EuropeDirect-Zentren sind von der Europäischen Kommission mit Partnerorganisationen eingerichtete Zentren, die das Ziel haben, über Europa zu informieren, darum einen Raum zu bieten, in dem man sich über Europa informieren kann, aber auch darüber austauschen kann, kommunizieren kann. Und gleichzeitig sollen EuropeDirect-Zentren auch, wenn es geht, in die Region ausstrahlen, das heißt zu den Bürgerinnen und Bürgern Informationen über Europa bringen und in den Dialog über Europa treten.
6: Mit feierlichen Reden wurde das neue Zentrum eingeweiht. Grußworte sprachen neben Barbara Gessler, der Leiterin der Vertretung der Europäischen Kommission, auch Simone Großner, Staatssekretärin für Bundes- und Europaangelegenheiten, sowie Eta Hachmann, Beigeordnete für Soziales, Bildung, Jugend und Senioren. Auch die Geschichte des Dessau-Roßlaus wurde an diesem Tag aus europäischer Perspektive beleuchtet. Dr. Frank Kreisler, Leiter des Stadtarchivs Dessau, gab einen Einblick in die historische Entwicklung der Stadt und ihre europäische Bedeutung. Denn nicht nur die geografische Lage mitten in Europa macht Dessau-Roßlau zu einer europäischen Stadt.
8: Dessau hat bekannte Personen hervorgebracht wie Kurt Weill und Moses Mendelssohn, und Aufklärung und auch die Musikgeschichte wären ohne diese Persönlichkeiten gar nicht denkbar gewesen. Und auch unser Gartenreich ist ja tatsächlich ein Teil von Europa, und wenn wir über die europäische Kultur sprechen, dann muss man natürlich halt auch über Dessau sprechen. Wir gehören unmittelbar dazu.
6: Mit dem neuen Standort gibt es nun 49 Europe Direct Zentren in Deutschland. Dessau-Roßlau

0: Breslau konnte sich im Bewerbungsverfahren durchsetzen und ist damit neben Halle und Magdeburg der dritte Standort in Sachsen-Anhalt.
1: Es gibt einen europaweiten Bewerbungsprozess für die neue Generation dieser Europ-Direktzentren, die es in ganz Europa gibt. Und die Bewerbung von Dessau-Roßlau hat uns überzeugt, insbesondere weil auch der Fokus gelegt wurde auf das Thema Bildung. Bildung ist wesentlich natürlich für Wissensvermittlung und deswegen auch über Europa. Und das ist für uns ein sehr, sehr relevanter Bereich. Die Ansiedlung an einem Ort wie einer Stadtbibliothek ist außerdem sehr interessant für uns, weil hier natürlich Menschen jeder Generation herkommen können, die sich sowieso weiterbilden wollen, indem sie lesen. Und insofern, wenn sie hierher kommen und Ausstellungen sehen über Europa, sich Broschüren mitnehmen können, aber auch Veranstaltungen besuchen können, die das Thema Europa zum Thema haben, glauben wir, das ist hier der richtige Standort für ein solches Zentrum.
0: Die offizielle Informationsstelle der Europäischen Union soll den direkten Austausch zwischen den EU-Institutionen und der Bevölkerung fördern. Vor allem aber soll das neue Bürgerbüro seinen Bildungszweck erfüllen.
2: Das ist eine neue Möglichkeit für junge Menschen, um mehr über die europäische Zusammenarbeit zu erfahren. Und für mich ist das eine neue Möglichkeit, um junge Menschen für Bildungsprogramme, Austauschprogramme, Schulpartnerschaften zu begeistern. Und politisch finde ich es natürlich korrekt, dass man seine Nachbarländer kennt und auch weiß, wo man groß wird, wo man lebt und in welchem politischen Kontext man lebt. Das ist kostenfrei, alles, was wir anbieten. Die Materialien sind kostenfrei, auch die Workshops und Seminare, die wir anbieten, werden zum großen Teil, es sei denn, da kommt was ganz Besonderes, kostenfrei sein. Für die Eltern ist das eine Möglichkeit, um Nachmittagsangebote für die Kinder zu decken. Für die Jugendlichen ist das eine Möglichkeit, hier vorbeizuschauen, in der Bibliothek was Neues zu entdecken und sich zu bilden. Und ich glaube, Bildung ist ja das, was unbezahlbar und enorm wichtig ist.
0: Damit das neue Angebot erfolgreich wird, müssen die Bürger es natürlich auch annehmen. Die Europäische Kommission zeigt sich jedoch zuversichtlich. Schließlich ist die Stadtbibliothek bereits gut besucht und etabliert in der Stadt.
1: Ich sehe es ja auch hier, kommen Leute rein, gehen Leute raus, sind in der Bibliothek unterwegs und sie werden diesen Raum entdecken und sein Angebot entdecken. Und durch die Veranstaltungen, die jetzt geplant sind, wird natürlich Aufmerksamkeit auch hierher gezogen. Und die Leute werden in Dessau und hoffentlich auch in der Region lernen, dass es diese Möglichkeit, sich über Europa zu informieren und darüber zu diskutieren, gibt.
0: Ab sofort kann man sich dort über europäische Themen informieren und mit anderen ins Gespräch kommen. Weiter geht es bereits am 22. und 23. August beim Bildungsfestival im Tierpark Dessau. Dort sind die Europäische Kommission und das Europäische Parlament mit Angeboten für Familien und alle Generationen vertreten.
3: Das Theater Provinzkosmos begeisterte in Dessau-Roßlau und der Umgebung schon mit vielen interessanten Aufführungen. Am Samstag, den 29. August, feiert nun ihr neues Stück Der Geldgott von Peter Hax um 18 Uhr am Küchengebäude im Dessauer Georgengarten Premiere.
4: In diesem Stück wird die Geschichte erzählt von einem Handwerker, der, also um Wohlstand zu erlangen, eine ganz abenteuerliche Sache macht. Er heilt nämlich den blinden Geldgott. Also bis zu dieser Zeit hat der Geldgott den Reichtum praktisch mehr oder weniger zufällig verteilt. Und durch diese Heilung hofft er, dass der Reichtum nun auch zu ihm kommt, dem schwer arbeitenden Mann. Und in dem Stück sieht man, was daraus wird aus diesem Plan. Also es geht um Liebe, um Reichtum und um Glück. Und die Frage, wie diese Dinge verbunden sind, aber nicht so abstrakt oder so groß, wie man sich das jetzt vielleicht vorstellt, sondern eigentlich ganz konkret über die Geschichte dieses Handwerkers und seiner Geliebten und einiger Reiche, die sie belagern und so weiter und so fort.
3: Auch bei den Schauspielern stieß das Stück auf positive Resonanz. Timothée Dumont, der an der Berliner Schule für Schauspiel studiert hat und die Rolle des Geldgottes spielt, freut sich sehr auf die bevorstehenden Aufführungen.
5: Ich bin sehr motiviert, also sehr beeindruckt vom Stück. Ich kannte schon ein anderes Stück von Peter Hax, Adam und Eva. Das hatte ich vor 2 Jahren angeschaut, nämlich auch von

0: auch Provinzkosmos inszeniert und gespielt. Das wurde auch hier in Sachsen-Anhalt gezeigt. Und ich muss sagen, ich mag wirklich die Schreibweise von diesem Autor. Ich mag auch den Humor. Also dieses Stück finde ich einfach sehr witzig. Ich hab es mittlerweile mehrere Male gelesen.
1: Das Theater Provinzkosmos kann sich wieder auf die Unterstützung von verschiedenen Förderern verlassen, wie unter anderem das Land Sachsen-Anhalt oder die Stadtsparkasse Dessau. Das Stück passt zudem, laut Regisseur Jens Merle, perfekt in die heutige Zeit.
2: Also das Stück scheint uns eigentlich einen Nerv der Zeit zu treffen, wenn man so sagen kann, weil die vielen Probleme, die im Moment anstehen, vielleicht auch in Sachsen-Anhalt anstehen, die werden durch viele andere Dinge überdeckt. Also ich meine die wirklichen Probleme. Und das Stück sozusagen bringt nicht nur eine ironische Finanzberatung, sondern also ich glaube, dass vieles in den Medien und überhaupt im allgemeinen öffentlichen Diskurs verdeckt wird, was eigentlich wesentlich ist. Und genau das haben die Figuren im Stück auch zu finden. Also worum, was ist eigentlich das Wesentliche, worum geht es überhaupt im Leben? Und da schien uns das Stück sehr passend.
1: Nach der Premiere am 29. August folgen weitere Termine in Dessau, Aachen, Zerbst, Coswig und Wittenberg. Einen genauen Überblick darüber gibt es auf der Internetseite des Theaters Provinzkosmos.
3: Für die Handballer steht die neue Saison bereits in den Startlöchern. Wer es bis dahin kaum erwarten konnte, kam beim Kühnauer Handballcup auf seine Kosten. Am 22. August wurde in der Anhalt-Arena in Dessau-Roßlau spannender Handball geboten. Neben dem ausrichtenden regionalen Verein der SG Kühnau waren auch zwei überregional bekannte Vereine am Start.
4: Der Kühnau Cup ist ja immer der Beginn oder das Einläuten der neuen Handballsaison. Auch in diesem Jahr ist es wieder so, dass wir diesen Kühnau Cup vor den ersten Punktspieltag gelegt haben. Und dabei ist es beim Kühnau Cup immer so, dass wir sehr oft auswärtige Mannschaften, also nicht aus unserem Spielbezirk Anhalt bzw. aus Sachsen-Anhalt nur haben, sondern in diesem Jahr ist eine Mannschaft aus Berlin zu Gast, der VfL Spandau, und auch aus Leipzig, also aus Sachsen, DHFK Leipzig, ist mit ihrer dritten Mannschaft hier auch vertreten beim Kühnau Cup.
3: Für die Mannschaften bot das Turnier einen guten Leistungsvergleich und die Möglichkeit, sich unter Wettkampfbedingungen auf die kommende Saison einzuspielen. Teilnehmen konnten Mannschaften ab der Verbandsliga. Um 10 Uhr fiel der Startschuss und die Zuschauer konnten sich auf spannende Begegnungen freuen.
4: Wir haben uns aufgrund dieser drei Mannschaften dazu entschieden, dass wir eine Doppelrunde spielen. Das heißt also einmal jeder gegen jeden. Dann gibt es eine Mittagspause und danach machen wir nochmal die Runde, damit dann auch die Anzahl der Spiele sind bei der Spielzeit runtergegangen auf 2x15 Minuten, weil eine Mannschaft muss ja immer zweimal hintereinander spielen, natürlich mit einer kurzen Pause zwischendurch. Aber ich denke, damit ist auch der Tag dann entsprechend wie geplant ausgefüllt.
3: Um 12 Uhr traf beispielsweise die VfV Spandau auf die SG Kühnau. In einer ausgeglichenen Partie lieferten sich beide Mannschaften ein spannendes Hin und Her. Nach der regulären Spielzeit stand es 14:14. Nach einer kurzen Pause ging es für die Kühnauer gegen den SC DHFK Leipzig weiter. In dieser Partie musste sich Kühnau mit 13:20 geschlagen geben. Für alle drei Mannschaften war das Turnier dennoch eine gute Gelegenheit, kurz vor dem Saisonstart den aktuellen Leistungsstand zu testen und wichtige Spielpraxis zu sammeln. Ursprünglich war der Kühnauer Handballcup jedoch mit mehr Mannschaften geplant.
4: Also wir hatten diesen Kühnau Cup geplant mit 5 Mannschaften, also ein 5er-Turnier, das wären dann 10 Spiele gewesen. Wir hatten auch diese 5 Mannschaften, war noch eine Mannschaft aus Berlin, Blau-Weiß Berlin, die mussten aber oder haben schon vor längerer Zeit eigentlich abgesagt. Und der TSV Wevensleben.

0: Der hat gestern Abend abgesagt oder gestern Vormittag abgesagt. Und dann ist es natürlich schwierig, in der Kürze Mannschaften im Männerbereich zusammenzubekommen, weil jeder plant ja seine Vorbereitung.
1: Am Ende sicherte die SG Kühnau mit 2 Punkten den 3. Platz. Mit 4 Punkten folgte das Team aus Leipzig auf Rang 2. Den Turniersieg holte sich die VfV Spandau mit 6 Punkten. Einen Pokal gab es dabei für alle 3 Mannschaften. Gefeiert wurden am Ende also nicht nur die Platzierungen, sondern vor allem ein erfolgreiches Turnier und eine gute Vorbereitung auf die neue Saison. Für die Mannschaften wird es bereits Anfang September ernst. Die SG Kühnau startet auswärts gegen den SV Eintracht Gommern in die Saison 2026/27. Das erste Heimspiel findet am 12. September um 18 Uhr in der Sporthalle der Friedensschule gegen den HC Borgenland statt.

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1: Menschen, die in ihrem Alltag, in ihrer Mobilität eingeschränkt sind, stoßen häufig auf Schwierigkeiten, die für andere kaum auffallen. Umso wichtiger ist es, Barrieren abzubauen und allen Menschen eine möglichst selbstständige und unkomplizierte Teilhabe am Alltag zu ermöglichen. Bei einem Pressegespräch am 20. August informierte die Stadt über den diesjährigen Spaziergang für mehr Barrierefreiheit.
2: Unser Begegnungsrundgang, der vom Beirat für Menschen mit Behinderungen in Dessau-Roßlau organisiert wird, ist jedes Jahr die Gelegenheit, dass wir uns in verschiedenen Stadtgebieten oder Ortsteilen umschauen. Was ist im Sinne der Barrierefreiheit noch im Argen? Wo können wir vielleicht Vorschläge einbringen, wo was zu verbessern ist? Und wo können wir vielleicht sogar akute Gefahrenstellen ausschalten? Deswegen laden wir da in jedem Jahr sowohl Vertreter aus unserer Verwaltung, aus den verschiedenen Fachämtern ein, die dann diese Anregungen und Hinweise auch gleich direkt aufnehmen können. Wir laden natürlich die Vertreter unseres Stadtrates ein und natürlich auch die Anwohner.
1: In diesem Jahr führt der Rundgang am 3. September durch den Dessauer Ortsteil Moosigkau. Dabei soll wieder gemeinsam nach Lösungen gesucht werden. Einige Probleme sind bereits im Vorfeld aufgefallen.
2: In Moosigkau ist es ja so, dass wir uns im Vorfeld auch schon mal, weil einer unserer Beiratsmitglieder dort auch zu Hause ist, bestimmte Probleme angeschaut haben. Die betreffen dort vor allem die Wegeverbindung, die teilweise nicht befestigt sind, die bei Regen unter Wasser stehen, weil die Abwasserableitung nicht so optimal funktioniert. Dann geht es um den Weg, den die Kinder zur Schule nehmen, der nicht ausreichend beleuchtet ist und der eben bei Regen auch dazu führt, dass die Kinder teilweise mit Gummistiefeln in die Schule gehen. Und das sind Punkte, die wir uns auf die Fahnen geschrieben haben, um da vielleicht gemeinsam mit den Vertretern der Verwaltung und vielleicht auch der Politik eine Lösung zu finden, die allen Bürgern zugutekommt und das Leben dann in dem entsprechenden Ortsteil auch lebenswerter macht.
1: Interessierte Bürger sind herzlich eingeladen, am Spaziergang teilzunehmen. Die diesjährige Route ist rund 3,5 Kilometer lang. Zusammen mit der anschließenden Gesprächsrunde sind dafür etwa 2,5 Stunden eingeplant. Auch in diesem Jahr können die Teilnehmenden Hinweise geben und auf bestehende Barrieren aufmerksam machen. In den vergangenen Jahren wurden dadurch bereits Verbesserungen erreicht.
2: Im Jahr 2022 gab es einen Rundgang in der Stadtmitte. Da zählte auch das Theater zu den Zielen. Das Theater hat uns im letzten Jahr eingeladen zu einem Rundgang, hat uns auch gezeigt, was innerhalb des Theaters geschehen ist, um das Theater barrierefreier zu machen, auch für Gäste, die mit einer Behinderung leben. Zum Beispiel ein entsprechender Evakuierungsfahrstuhl, dann entsprechende Plätze während der Vorstellung für Rollstuhlfahrer. Und wir haben jetzt auch ein Geländer am Theater, das entsprechend für die Leute ist, die die große Freitreppe nicht nutzen können, ohne sich irgendwo festzuhalten oder die eine Orientierung brauchen, weil sie eventuell sehbehindert sind. In Roßlau war es die Tafel, wo wir gesagt haben, Mensch, könnte man da nicht eine Lösung finden, da ist eine Stufe, dass man wenigstens eine Klingel anbringt und sagt, wenn jemand nicht hochkommt mit seinem Rollstuhl oder Rollator, dass man ihm dann sein Essenspaket rausbringt und solche kleinen Sachen. Es sind oft die kleinen Sachen, die dann den Unterschied machen und deswegen machen wir es auch immer wieder gerne und wir bleiben dann auch natürlich dran. Manchmal ist es wirklich langwierig, aber dass wir dann eben uns auch über diese kleinen Ergebnisse freuen können.
1: Wer Interesse hat, kann sich am 3. September um 14 Uhr am Bürgerhaus Moosigkau in der Knobelsdorfallee einfinden. Nach dem gemeinsamen Rundgang endet die Veranstaltung wieder am Bürgerhaus. Dort ist eine Gesprächsrunde mit Auswertung und Austausch geplant. Der Beirat für Menschen mit Behinderung lädt alle Interessierten herzlich ein und freut sich über eine rege Teilnahme. Jahre Bauhaus. Das steht in diesem Jahr ganz besonders im Mittelpunkt. Mit der Festtafel 100 findet am 3. September eine Veranstaltung im Rahmen des Jubiläums statt. Um über das Konzept und die Aufgaben der Tischpaten zu informieren, fand am 24. August eine Informationsveranstaltung für Tischpaten, Interessierte und Unentschlossene im Ratssaal des Rathauses statt.
2: Wir bieten eine Festtafel mit 100 Tischen auf dem Marktplatz der Stadt Dessau-Roßlau und wir werden die Tische als 100, also in einer Zahl 100, auf den Marktplatz stellen und Tischpaten übernehmen da jeweils einen Tisch. Diese Tischpaten, das sind Vereine, Institutionen, Unternehmen aus Dessau, auch Privatpersonen, die gerne Tischpate sein wollen, die gerne Teil des Jubiläums 100 Jahre Bauhaus sein wollen und die gerne zeigen wollen, wie vielfältig Dessau ist. Wir haben von 18 bis 20 Uhr diese Festtafel auf dem Marktplatz und es ist ja ein Donnerstagabend. Das Publikum erwartet natürlich unsere Open Stage, unser Konzert und das verschiebt sich etwas. Wir haben eine Band, die mobil ist, die an den Tischen spielen kann und die um 20 Uhr dann am angestammten Podestplatz das Konzert dann spielt bis 21.30 Uhr.
1: Die Festtafel 100 soll in diesem Jahr das Bauhausfest am 4. und 5. September einläuten. Ganz neu ist das Format in der Bauhausstadt allerdings nicht.
2: Wir hatten dieses Tafelformat schon zweimal in Dessau-Roßlau, einmal 2017 zum Reformationsjubiläum, 500 Jahre Reformation. Wir hatten eine lange Tafel auf der Zerbsterstraße mit über 200 Tischen von der Marienkirche zur katholischen Kirche. Und zwei Jahre später hatten wir 100 Tische auf der Kavalierstraße zum Bauhausjubiläum, das wir damals schon hatten. Und ganz oft haben wir schon gehört, oh, wir möchten das gerne nochmal machen. Es kam leider die Corona-Zeit dazwischen und jetzt 2026, 100 Jahre Bauhaus in Dessau, endlich wieder Gelegenheit, eine lange Tafel bzw. ein Tischformat anzubieten.
1: Wer neugierig auf das Format geworden ist, kann sich noch bis zum 31. August unter der E-Mail-Adresse maren.springer-hoffmann@dessau-roßlau.de melden. Noch gibt es freie Plätze für alle, die einen eigenen Tisch gestalten und Tischpate werden möchten.
2: Ein Tischpate ist sozusagen zuständig für eine Bierzeltgarnitur und der Tischpate bietet quasi mindestens 4 Gästen Platz an seinem Tisch. Er gestaltet den Tisch als Verein, als Unternehmen, er präsentiert sich sozusagen, bringt auch Speisen und Getränke mit nach den Vorgaben vom Gesundheitsamt und und bietet dann quasi Platz und auch um quasi ins Gespräch zu kommen mit den Gästen, um sich vorzustellen, um zu zeigen, ich bin Teil der Stadtgesellschaft, ich bin Teil des Jubiläums und mache hier gerne mit und zeige die Vielfalt von Dessau-Roßlau.
1: Bei der Informationsveranstaltung ging es um alle wichtigen Fragen rund um die Aufgabe der Tischpaten, vom Auf- und Abbau bis hin zu den Vorgaben für die Gestaltung und Bewirtung. Kreativität ist erwünscht. Allerdings gibt es auch einige Regeln. So sind unter anderem Parteiwerbung, Spirituosen mit mehr als 15% Alkohol und das Umstellen der Tische nicht erlaubt. Außerdem müssen bei der Ausgabe von Speisen und Getränken bestimmte Hygiene- und Gesundheitsvorgaben beachtet werden.
2: Es ist ein Merkblatt des Gesundheitsamtes zu bestätigen. Auf diesem Merkblatt, das erhält man bei mir, Tischinteressenten oder Tischpaten müssen dieses Merkblatt bestätigen. Bei diesem Merkblatt geht es teilweise um ganz selbstverständliche Dinge, dass man sich die Hände wäscht, dass man einen Spuckschutz anbietet, dass die Speisen durchgegart, gebraten, gedünstet sein müssen. Man darf keine Sahnetorten anbieten, keine Mayonnaiseprodukte, alles, was leicht verderblich ist, das darf man nicht mitbringen.
1: Am 3. September kann dann ab 18 Uhr auf dem Marktplatz gemeinsam gefeiert, gegessen und getrunken werden. Ob als Tischpate oder Besucher, die Festtafel 100 steht für Weltoffenheit, Toleranz und die Vielfalt der Stadt und soll gemeinsam mit allen Beteiligten auf das Bauhausfest einstimmen.

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6: In der Doppelstadt an der Elbe gibt es ab sofort einen neuen Bildungsstandort. Im Mittelpunkt stehen europäische Themen und der Austausch über die Europäische Union. Am 20. August wurde in der Stadtbibliothek das Europe Direct Bauhausstadt Dessau-Roßlau offiziell eröffnet.
7: EuropeDirect-Zentren sind von der Europäischen Kommission mit Partnerorganisationen eingerichtete Zentren, die das Ziel haben, über Europa zu informieren, darum einen Raum zu bieten, in dem man sich über Europa informieren kann, aber auch darüber austauschen kann, kommunizieren kann. Und gleichzeitig sollen EuropeDirect-Zentren auch, wenn es geht, in die Region ausstrahlen, das heißt zu den Bürgerinnen und Bürgern Informationen über Europa bringen und in den Dialog über Europa treten.
6: Mit feierlichen Reden wurde das neue Zentrum eingeweiht. Grußworte sprachen neben Barbara Gessler, der Leiterin der Vertretung der Europäischen Kommission, auch Simone Großner, Staatssekretärin für Bundes- und Europaangelegenheiten, sowie Eta Hachmann, Beigeordnete für Soziales, Bildung, Jugend und Senioren. Auch die Geschichte des Dessau-Roßlaus wurde an diesem Tag aus europäischer Perspektive beleuchtet. Dr. Frank Kreisler, Leiter des Stadtarchivs Dessau, gab einen Einblick in die historische Entwicklung der Stadt und ihre europäische Bedeutung. Denn nicht nur die geografische Lage mitten in Europa macht Dessau-Roßlau zu einer europäischen Stadt.
8: Dessau hat bekannte Personen hervorgebracht wie Kurt Weill und Moses Mendelssohn, und Aufklärung und auch die Musikgeschichte wären ohne diese Persönlichkeiten gar nicht denkbar gewesen. Und auch unser Gartenreich ist ja tatsächlich ein Teil von Europa, und wenn wir über die europäische Kultur sprechen, dann muss man natürlich halt auch über Dessau sprechen. Wir gehören unmittelbar dazu.
6: Mit dem neuen Standort gibt es nun 49 Europe Direct Zentren in Deutschland. Dessau-Roßlau

0: sich sowieso weiterbilden wollen, indem sie lesen. Und insofern, wenn sie hierher kommen und Ausstellungen sehen über Europa, sich Broschüren mitnehmen können, aber auch Veranstaltungen besuchen können, die das Thema Europa zum Thema haben, glauben wir, das ist hier der richtige Standort für ein solches Zentrum.
1: Die offizielle Informationsstelle der Europäischen Union soll den direkten Austausch zwischen den EU-Institutionen und der Bevölkerung fördern. Vor allem aber soll das neue Bürgerbüro seinen Bildungszweck erfüllen.
2: Das ist eine neue Möglichkeit für junge Menschen, um mehr über die europäische Zusammenarbeit zu erfahren. Und für mich ist das eine neue Möglichkeit, um junge Menschen für Bildungsprogramme, Austauschprogramme, Schulpartnerschaften zu begeistern. Und politisch finde ich es natürlich korrekt, dass man seine Nachbarländer kennt und auch weiß, wo man groß wird, wo man lebt und in welchem politischen Kontext man lebt. Das ist kostenfrei, alles, was wir anbieten. Die Materialien sind kostenfrei, auch die Workshops und Seminare, die wir anbieten werden, zum großen Teil, es sei denn, da kommt was ganz Besonderes, kostenfrei sein. Für die Eltern ist das eine Möglichkeit, um Nachmittagsangebote für die Kinder zu decken. Für die Jugendlichen ist das eine Möglichkeit, hier vorbeizuschauen, in der Bibliothek was Neues zu entdecken und sich zu bilden. Und ich glaube, Bildung ist ja das, was unbezahlbar und enorm wichtig ist.
1: Damit das neue Angebot erfolgreich wird, müssen die Bürger es natürlich auch annehmen. Die Europäische Kommission zeigt sich jedoch zuversichtlich. Schließlich ist die Stadtbibliothek bereits gut besucht und etabliert in der Stadt.
0: Ich sehe es ja auch hier, kommen Leute rein, gehen Leute raus, sind in der Bibliothek unterwegs und sie werden diesen Raum entdecken und sein Angebot entdecken. Und durch die Veranstaltungen, die jetzt geplant sind, wird natürlich Aufmerksamkeit auch hierher gezogen. Und die Leute werden in Dessau und hoffentlich auch in der Region lernen, dass es diese Möglichkeit, sich über Europa zu informieren und darüber zu diskutieren, gibt.
1: Ab sofort kann man sich dort über europäische Themen informieren und mit anderen ins Gespräch kommen. Weiter geht es bereits am 22. und 23. August beim Bildungsfestival im Tierpark Dessau. Dort sind die Europäische Kommission und das Europäische Parlament mit Angeboten für Familien und alle Generationen vertreten.
3: Das Theater Provinzkosmos begeisterte in Dessau-Roßlau und der Umgebung schon mit vielen interessanten Aufführungen. Am Samstag, den 29. August, feiert nun ihr neues Stück Der Geldgott von Peter Hacks um 18 Uhr am Küchengebäude im Dessauer Georgengarten Premiere.
4: In diesem Stück wird die Geschichte erzählt von einem Handwerker, der, also um Wohlstand zu erlangen, eine ganz abenteuerliche Sache macht. Er heilt nämlich den blinden Geldgott. Also bis zu dieser Zeit hat der Geldgott den Reichtum praktisch mehr oder weniger zufällig verteilt. Und durch diese Heilung hofft er, dass der Reichtum nun auch zu ihm kommt, dem schwer arbeitenden Mann. Und in dem Stück sieht man, was daraus wird aus diesem Plan. Also es geht um Liebe, um Reichtum und um Glück. Und die Frage, wie diese Dinge verbunden sind, aber nicht so abstrakt oder so groß, wie man sich das jetzt vielleicht vorstellt, sondern eigentlich ganz konkret über die Geschichte dieses Handwerkers und seiner Geliebten und einiger Reiche, die sie belagern und so weiter und so fort.
3: Auch bei den Schauspielern stieß das Stück auf positive Resonanz. Timothée Dumont, der an der Berliner Schule für Schauspiel studiert hat und die Rolle des Geldgottes spielt, freut sich sehr auf die bevorstehenden Aufführungen.
5: Ich bin sehr motiviert, also sehr beeindruckt vom Stück. Ich kannte schon ein anderes Stück von Peter Hacks, Adam und Eva. Das hatte ich vor 2 Jahren angeschaut, nämlich auch von Theater Provinzkosmos inszeniert und gespielt. Das wurde auch hier in Sachsen-Anhalt gezeigt. Und ich muss sagen, ich mag wirklich die Schreibweise von diesem Autor. Ich mag auch den Humor, also dieses Stück finde ich einfach sehr witzig. Ich habe es mittlerweile mehrere Male gelesen.
3: Das Theater Provinzkosmos kann sich wieder auf die Unterstützung von verschiedenen Förderern verlassen, wie unter anderem das Land Sachsen-Anhalt oder die Stadtsparkasse Dessau. Das Stück passt zudem, laut Regisseur Jens Merle, perfekt in die heutige Zeit.
4: Also das Stück scheint uns eigentlich ein Nerv der Zeit zu treffen, wenn man so sagen kann, weil die vielen Probleme, die im Moment anstehen

0: vielleicht auch in Sachsen-Anhalt anstehen, die werden durch viele andere Dinge überdeckt. Also ich meine die wirklichen Probleme. Und das Stück sozusagen bringt nicht nur eine ironische Finanzberatung, sondern also ich glaube, dass vieles in den Medien und überhaupt im allgemeinen öffentlichen Diskurs verdeckt wird, was eigentlich wesentlich ist. Und genau das haben die Figuren im Stück auch zu finden. Also worum, was ist eigentlich das Wesentliche, worum geht es überhaupt im Leben? Und da schien uns das Stück sehr passend.
1: Nach der Premiere am 29. August folgen weitere Termine in Dessau, Aachen, Zerbst, Coswig und Wittenberg. Einen genauen Überblick darüber gibt es auf der Internetseite des Theaters Provinzkosmos.
2: Für die Handballer steht die neue Saison bereits in den Startlöchern. Wer es bis dahin kaum erwarten konnte, kam beim Kühnauer Handballcup auf seine Kosten. Am 22. August wurde in der Anhalt Arena in Dessau-Roßlau spannender Handball geboten. Neben dem ausrichtenden regionalen Verein der SG Kühnau waren auch zwei überregional bekannte Vereine am Start.
3: Der Kühnau Cup ist ja immer der Beginn oder das Einläuten der neuen Handballsaison. Auch in diesem Jahr ist es wieder so, dass wir diesen Kühnau Cup vor den ersten Punktspieltag gelegt haben. Und dabei ist es beim Kühnau Cup immer so, dass wir sehr oft auswärtige Mannschaften, also nicht aus unserem Spielbezirk Anhalt bzw. aus Sachsen-Anhalt nur haben, sondern in diesem Jahr ist eine Mannschaft aus Berlin zu Gast, der VfL Spandau, und auch aus Leipzig, also aus Sachsen, DHFK Leipzig, ist mit ihrer dritten Mannschaft hier auch vertreten beim Kühnau Cup.
2: Für die Mannschaften bot das Turnier einen guten Leistungsvergleich und die Möglichkeit, sich unter Wettkampfbedingungen auf die kommende Saison einzuspielen. Teilnehmen konnten Mannschaften ab der Verbandsliga. Um 10 Uhr fiel der Startschuss und die Zuschauer konnten sich auf spannende Begegnungen freuen.
3: Wir haben uns aufgrund dieser drei Mannschaften dazu entschieden, dass wir eine Doppelrunde spielen. Das heißt also einmal jeder gegen jeden. Dann gibt es eine Mittagspause und danach machen wir nochmal die Runde, damit dann auch die Anzahl der Spiele sind bei der Spielzeit runtergegangen auf 2x15 Minuten, weil eine Mannschaft muss ja immer zweimal hintereinander spielen, natürlich mit einer kurzen Pause zwischendurch. Aber ich denke, damit ist auch der Tag dann entsprechend wie geplant ausgefüllt.
2: Um 12 Uhr traf beispielsweise die VfV Spandau auf die SG Kühnau. In einer ausgeglichenen Partie lieferten sich beide Mannschaften ein spannendes Hin und Her. Nach der regulären Spielzeit stand es 14:14. Nach einer kurzen Pause ging es für die Kühnauer gegen den SC DHFK Leipzig weiter. In dieser Partie musste sich Kühnau mit 13:20 geschlagen geben. Für alle drei Mannschaften war das Turnier dennoch eine gute Gelegenheit, kurz vor dem Saisonstart den aktuellen Leistungsstand zu testen und wichtige Spielpraxis zu sammeln. Ursprünglich war der Kühnauer Handballcup jedoch mit mehr Mannschaften geplant.
3: Also wir hatten diesen Kühnau Cup geplant mit 5 Mannschaften, also ein 5er-Turnier, das wären dann 10 Spiele gewesen. Wir hatten auch diese 5 Mannschaften, war noch eine Mannschaft aus Berlin, Blau-Weiß Berlin, die mussten aber oder haben schon vor längerer Zeit eigentlich abgesagt. Und der TSV Wevensleben, der hat gestern Abend abgesagt oder gestern Vormittag abgesagt. Und dann ist es natürlich schwierig, in der Kürze Mannschaften im Männerbereich zusammenzubekommen, weil jeder plant ja seine Vorbereitung.
2: Am Ende sicherte die SG Kühnau mit 2 Punkten den 3. Platz. Mit 4 Punkten folgte das Team aus Leipzig auf Rang 2. Den Turniersieg holte sich die VfV Spandau mit 6 Punkten. Einen Pokal gab es dabei für alle drei Mannschaften. Gefeiert wurden am Ende also nicht nur die Platzierungen, sondern vor allem ein erfolgreiches Turnier und eine gute Vorbereitung auf die neue Saison. Für die Mannschaften wird es bereits Anfang September ernst. Die SG Kühnau startet auswärts gegen den SV Eintracht Gommern in die Saison 2026/27. Das erste Heimspiel findet am 12. September um 18 Uhr in der Sporthalle der Friedensschule gegen den HC Borgenland statt.

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1: Menschen, die in ihrem Alltag, in ihrer Mobilität eingeschränkt sind, stoßen häufig auf Schwierigkeiten, die für andere kaum auffallen. Umso wichtiger ist es, Barrieren abzubauen und allen Menschen eine möglichst selbstständige und unkomplizierte Teilhabe am Alltag zu ermöglichen. Bei einem Pressegespräch am 20. August informierte die Stadt über den diesjährigen Spaziergang für mehr Barrierefreiheit.
2: Unser Begegnungsrundgang, der vom Beirat für Menschen mit Behinderungen Dessau-Roßlau organisiert wird, ist jedes Jahr die Gelegenheit, dass wir uns in verschiedenen

0: in Stadtgebieten oder Ortsteilen umschauen. Was ist im Sinne der Barrierefreiheit noch im Argen? Wo können wir vielleicht Vorschläge einbringen, wo was zu verbessern ist? Und wo können wir vielleicht sogar akute Gefahrenstellen ausschalten? Deswegen laden wir da in jedem Jahr sowohl Vertreter aus unserer Verwaltung, aus den verschiedenen Fachämtern ein, die dann diese Anregungen und Hinweise auch gleich direkt aufnehmen können. Wir laden natürlich die Vertreter unseres Stadtrates ein und natürlich auch die Anwohner.
1: In diesem Jahr führt der Rundgang am 3. September durch den Dessauer Ortsteil Mosigkau. Dabei soll wieder gemeinsam nach Lösungen gesucht werden. Einige Probleme sind bereits im Vorfeld aufgefallen.
0: In Mosigkau ist es ja so, dass wir uns im Vorfeld auch schon mal, weil einer unserer Beiratsmitglieder dort auch zu Hause ist, bestimmte Probleme angeschaut haben. Die betreffen dort vor allem die Wegeverbindung, die teilweise nicht befestigt sind, die bei Regen unter Wasser stehen, weil die Abwasserableitung nicht so optimal funktioniert. Dann geht es um den Weg, den die Kinder zur Schule nehmen, der nicht ausreichend beleuchtet ist und der eben bei Regen auch dazu führt, dass die Kinder teilweise mit Gummistiefeln in die Schule gehen. Und das sind Punkte, die wir uns auf die Fahnen geschrieben haben, um da vielleicht gemeinsam mit den Vertretern der Verwaltung und vielleicht auch der Politik eine Lösung zu finden, die allen Bürgern zugutekommt und das Leben dann in dem entsprechenden Ortsteil auch lebenswerter macht.
1: Interessierte Bürger sind herzlich eingeladen, am Spaziergang teilzunehmen. Die diesjährige Route ist rund 3,5 Kilometer lang. Zusammen mit der anschließenden Gesprächsrunde sind dafür etwa 2,5 Stunden eingeplant. Auch in diesem Jahr können die Teilnehmenden Hinweise geben und auf bestehende Barrieren aufmerksam machen. In den vergangenen Jahren wurden dadurch bereits Verbesserungen erreicht.
0: Im Jahr 2022 gab es einen Rundgang in der Stadtmitte. Da zählte auch das Theater zu den Zielen. Das Theater hat uns im letzten Jahr eingeladen zu einem Rundgang, hat uns auch gezeigt, was innerhalb des Theaters geschehen ist, um das Theater barrierefreier zu machen, auch für Gäste, die mit einer Behinderung leben. Zum Beispiel ein entsprechender Evakuierungsfahrstuhl, dann entsprechende Plätze während der Vorstellung für Rollstuhlfahrer. Und wir haben jetzt auch ein Geländer am Theater, das entsprechend für die Leute ist, die die große Freitreppe nicht nutzen können, ohne sich irgendwo festzuhalten oder die eine Orientierung brauchen, weil sie eventuell sehbehindert sind. In Roßlau war es die Tafel, wo wir gesagt haben, Mensch, könnte man da nicht eine Lösung finden, da ist eine Stufe, dass man wenigstens eine Klingel anbringt und sagt, wenn jemand nicht hochkommt mit seinem Rollstuhl oder Rollator, dass man ihm dann sein Essenspaket rausbringt und solche kleinen Sachen. Es sind oft die kleinen Sachen, die dann den Unterschied machen und deswegen machen wir es auch immer wieder gerne und wir bleiben dann auch natürlich dran. Manchmal ist es wirklich langwierig, aber dass wir dann eben uns auch über diese kleinen Ergebnisse freuen können.
1: Wer Interesse hat, kann sich am 3. September um 14 Uhr am Bürgerhaus Mosigkau in der Knobelsdorfer Allee einfinden. Nach dem gemeinsamen Rundgang endet die Veranstaltung wieder am Bürgerhaus. Dort ist eine Gesprächsrunde mit Auswertung und Austausch geplant. Der Beirat für Menschen mit Behinderung lädt alle Interessierten herzlich ein und freut sich über eine rege Teilnahme. Hundert Jahre Bauhaus. Das steht in diesem Jahr ganz besonders im Mittelpunkt. Mit der Festtafel 100 findet am 3. September eine Veranstaltung im Rahmen des Jubiläums statt. Um über das Konzept und die Aufgaben der Tischpaten zu informieren, fand am 24. August eine Informationsveranstaltung für Tischpaten, Interessierte und Unentschlossene im Ratssaal des Rathauses statt.
2: Wir bieten eine Festtafel mit 100 Tischen auf dem Marktplatz der Stadt Dessau-Roßlau und wir werden die Tische als 100, also in einer Zahl 100, auf den Marktplatz stellen und Tischpaten übernehmen da jeweils einen Tisch. Diese Tischpaten, das sind Vereine, Institutionen, Unternehmen, aus Dessau auch Privatpersonen, die gerne Tischpate sein wollen, die gerne Teil des Jubiläums 100 Jahre Bauhaus sein wollen und die gerne zeigen wollen, wie vielfältig Dessau ist. Wir haben von 18 bis 20 Uhr diese Festtafel auf dem Marktplatz und es ist ja ein Donnerstagabend. Das Publikum erwartet natürlich unsere Open Stage, unser Konzert und das verschiebt sich etwas. Wir haben eine Band, die mobil ist, die an den Tischen spielen kann und die um 20 Uhr dann am angestammten Podestplatz das Konzert dann spielt bis 21.30 Uhr.
1: Die Festtafel 100 soll in diesem Jahr das Bauhausfest am 4. und 5. September einläuten. Ganz neu ist das Format in der Bauhausstadt allerdings nicht.
2: Wir hatten dieses Tafelformat schon zweimal in Dessau-Roßlau. Einmal 2017 zum Reformationsjubiläum, 500 Jahre Reformation. Wir hatten eine lange Tafel auf der Zerbsterstraße mit über 200 Tischen von der Marienkirche zur katholischen Kirche. Und zwei Jahre später hatten wir 100 Tische auf der Kavalierstraße zum Bauhausjubiläum, das wir damals schon hatten. Und ganz oft haben wir schon gehört, oh, wir möchten das gerne nochmal machen. Es kam leider die Corona-Zeit dazwischen und jetzt 2026, 100 Jahre Bauhaus in Dessau, endlich wieder Gelegenheit, eine lange Tafel bzw. ein Tischformat anzubieten.
1: Wer neugierig auf das Format geworden ist, kann sich noch bis zum 31. August unter der E-Mail-Adresse maren.springer-hoffmann@dessau-roßlau.de melden. Noch gibt es freie Plätze für alle, die einen eigenen Tisch gestalten und Tischpate werden möchten.
2: Ein Tischpate ist sozusagen zuständig für eine Bierzeltgarnitur und der Tischpate bietet quasi mindestens 4 Gästen Platz an seinem Tisch. Er gestaltet den Tisch als Verein, als Unternehmen, er präsentiert sich sozusagen, bringt auch Speisen und Getränke mit nach den Vorgaben vom Gesundheitsamt und bietet dann quasi Platz und auch um quasi ins Gespräch zu kommen mit den Gästen, um sich vorzustellen, um zu zeigen, ich bin Teil der Stadtgesellschaft, ich bin Teil des Jubiläums und mache hier gerne mit und zeige die Vielfalt von Dessau-Roßlau.
1: Bei der Informationsveranstaltung ging es um alle wichtigen Fragen rund um die Aufgabe der Tischpaten, vom Auf- und Abbau bis hin zu den Vorgaben für die Gestaltung und Bewirtung. Kreativität ist erwünscht, allerdings gibt es auch einige Regeln. So sind unter anderem Parteiwerbung, Spirituosen mit mehr als 15% Alkohol und das Umstellen der Tische nicht erlaubt. Außerdem müssen bei der Ausgabe von Speisen und Getränken bestimmte Hygiene- und Gesundheitsvorgaben beachtet werden.
2: Es ist ein Merkblatt des Gesundheitsamtes zu bestätigen. Auf diesem Merkblatt, das erhält man bei mir, Tischinteressenten oder Tischpaten müssen dieses Merkblatt bestätigen. Bei diesem Merkblatt geht es teilweise um ganz selbstverständliche Dinge, dass man sich die Hände wäscht, dass man einen Spuckschutz anbietet, dass die Speisen durchgegart, gebraten, gedünstet sein müssen. Man darf keine Sahnetorten anbieten, keine Mayonnaiseprodukte, alles, was leicht verderblich ist, das darf man nicht mitbringen.
1: Am 3. September kann dann ab 18 Uhr auf dem Marktplatz gemeinsam gefeiert, gegessen und getrunken werden. Ob als Tischpate oder Besucher, die Festtafel 100 steht für Weltoffenheit, Toleranz und die Vielfalt der Stadt und soll gemeinsam mit allen Beteiligten auf das Bauhausfest einstimmen.

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5: In der Doppelstadt an der Elbe gibt es ab sofort einen neuen Bildungsstandort. Im Mittelpunkt stehen europäische Themen und der Austausch über die Europäische Union. Am 20. August wurde in der Stadtbibliothek das Europe Direct Bauhausstadt Dessau-Roßlau offiziell eröffnet.
6: EuropeDirect-Zentren sind von der Europäischen Kommission mit Partnerorganisationen eingerichtete Zentren, die das Ziel haben, über Europa zu informieren, darum einen Raum zu bieten, in dem man sich über Europa informieren kann, aber auch darüber austauschen kann, kommunizieren kann. Und gleichzeitig sollen EuropeDirect-Zentren auch, wenn es geht, in die Region ausstrahlen, das heißt zu den Bürgerinnen und Bürgern Informationen über Europa bringen und in den Dialog über Europa treten.
5: Mit feierlichen Reden wurde das neue Zentrum eingeweiht. Grußworte sprachen neben Barbara Gessler, der Leiterin der Vertretung der Europäischen Kommission, auch Simone Großner, Staatssekretärin für Bundes- und Europaangelegenheiten, sowie Eta Hachmann, Beigeordnete für Soziales, Bildung, Jugend und Senioren. Auch die Geschichte des Dessau-Roßlaus wurde an diesem Tag aus europäischer Perspektive beleuchtet. Dr. Frank Kreisler, Leiter des Stadtarchivs Dessau, gab einen Einblick in die historische Entwicklung der Stadt und ihre europäische Bedeutung. Denn nicht nur die geografische Lage mitten in Europa macht Dessau-Roßlau zu einer europäischen Stadt.
7: Dessau hat bekannte Personen hervorgebracht wie Kurt Weill und Moses Mendelssohn, und Aufklärung und auch die Musikgeschichte wären ohne diese Persönlichkeiten gar nicht denkbar gewesen. Und auch unser Gartenreich ist ja tatsächlich ein Teil von Europa, und wenn wir über die europäische Kultur sprechen, dann muss man natürlich halt auch über Dessau sprechen. Wir gehören unmittelbar dazu.
5: Mit dem neuen Standort gibt es nun 49 Europe Direct Zentren in Deutschland. Dessau-Roßlau konnte sich im Bewerbungsverfahren durchsetzen und ist damit neben Halle und Magdeburg der dritte Standort in Sachsen-Anhalt.
6: Es gibt einen europaweiten Bewerbungsprozess für die neue Generation dieser EuropeDirect-Zentren, die es in ganz Europa gibt. Und die Bewerbung von Dessau-Roßlau hat uns überzeugt, insbesondere weil auch der Fokus gelegt wurde auf das Thema Bildung. Bildung ist wesentlich natürlich für Wissensvermittlung und deswegen auch über Europa. Und das ist für uns ein sehr, sehr relevanter Bereich. Die Ansiedlung an einem Ort wie einer Stadtbibliothek ist außerdem sehr interessant für uns, weil hier natürlich Menschen jeder Generation herkommen können, die sich sowieso weiterbilden wollen, indem sie lesen. Und insofern, wenn sie hierher kommen und Ausstellungen sehen über Europa, sich Broschüren mitnehmen können, aber auch Veranstaltungen besuchen können, die das Thema Europa zum Thema haben, glauben wir, das ist hier der richtige Standort für ein solches Zentrum.
5: Die offizielle Informationsstelle der Europäischen Union soll den direkten Austausch zwischen den EU-Institutionen und der Bevölkerung fördern. Vor allem aber soll das neue Bürgerbüro seinen Bildungszweck erfüllen.
7: Das ist eine neue Möglichkeit für junge Menschen, um mehr über die europäische Zusammenarbeit zu erfahren. Und für mich ist das eine neue Möglichkeit, um junge Menschen für Bildungsprogramme, Austauschprogramme, Schulpartnerschaften zu begeistern. Und politisch finde ich es natürlich korrekt, dass man seine Nachbarländer kennt und auch weiß, wo man groß wird, wo man lebt und in welchem politischen Kontext man lebt. Das ist kostenfrei, alles, was wir anbieten. Die Materialien sind kostenfrei, auch die Workshops und Seminare, die wir anbieten, werden zum großen Teil, es sei denn, da kommt was ganz Besonderes, kostenfrei sein. Für die Eltern ist das eine Möglichkeit, um Nachmittagsangebote für die Kinder zu decken. Für die Jugendlichen ist das eine Möglichkeit, hier vorbeizuschauen, in der Bibliothek was Neues zu entdecken und sich zu bilden. Und ich glaube, Bildung ist ja das, was unbezahlbar und enorm wichtig ist.
5: Damit das neue Angebot erfolgreich wird, müssen die Bürger es natürlich auch annehmen. Die Europäische Kommission zeigt sich jedoch zuversichtlich. Schließlich ist die Stadtbibliothek bereits gut besucht und etabliert in der Stadt.
6: Ich sehe es ja auch hier, kommen Leute rein, gehen Leute raus, sind in der Bibliothek unterwegs und sie werden diesen Raum entdecken und sein Angebot entdecken. Und durch die Veranstaltungen, die jetzt geplant sind, wird natürlich Aufmerksamkeit auch hierher gezogen. Und die Leute werden in Dessau und hoffentlich auch in der Region lernen, dass es diese Möglichkeit, sich über Europa zu informieren und darüber zu diskutieren, gibt.
5: Ab sofort kann man sich dort über europäische Themen informieren und mit anderen ins Gespräch kommen. Weiter geht es bereits am 22. und 23. August beim Bildungsfestival im Tierpark Dessau. Dort sind die Europäische Kommission und das Europäische Parlament mit Angeboten für Familien und alle Generationen vertreten.
8: Das Theater Provinzkosmos begeisterte in Dessau-Roßlau und der Umgebung schon mit vielen interessanten Aufführungen. Am Samstag, den 29. August, feiert nun ihr neues Stück Der Geldgott von Peter Hax um 18 Uhr am Küchengebäude im Dessauer Georgengarten Premiere.
9: In diesem Stück wird die Geschichte erzählt von einem Handwerker, der, also um Wohlstand zu erlangen, eine ganz abenteuerliche Sache macht. Er heilt nämlich den blinden Geldgott. Also bis zu dieser Zeit hat der Geldgott den Reichtum praktisch mehr oder weniger zufällig verteilt. Und durch diese Heilung hofft er, dass der Reichtum nun auch zu ihm kommt, dem schwer arbeitenden Mann. Und in dem Stück sieht man, was daraus wird aus diesem Plan. Also es geht um Liebe, um Reichtum und um Glück. Und die Frage, wie diese Dinge verbunden sind, aber nicht so abstrakt oder so groß, wie man sich das jetzt vielleicht vorstellt, sondern eigentlich ganz konkret über die Geschichte dieses Handwerkers und seiner Geliebten und einiger Reiche, die sie belagern und so weiter und so fort.
8: Auch bei den Schauspielern stieß das Stück auf positive Resonanz. Timothée Dumont, der an der Berliner Schule für Schauspiel studiert hat und die Rolle des Geldgottes spielt, freut sich sehr auf die bevorstehenden Aufführungen.
10: Ich bin sehr motiviert, also sehr beeindruckt vom Stück. Ich kannte schon ein anderes Stück von Peter Hax, Adam und Eva. Das hatte ich vor 2 Jahren angeschaut, nämlich auch von Theater Provinzkosmos inszeniert und gespielt. Das wurde auch hier in Sachsen-Anhalt gezeigt. Und ich muss sagen, ich mag wirklich die Schreibweise von diesem Autor. Ich mag auch den Humor, also dieses Stück finde ich einfach sehr witzig. Ich hab es mittlerweile mehrere Male gelesen.
8: Das Theater Provinzkosmos kann sich wieder auf die Unterstützung von verschiedenen Förderern verlassen, wie unter anderem das Land Sachsen-Anhalt oder die Stadtsparkasse Dessau. Das Stück passt zudem laut Regisseur Jens Merle, perfekt in die heutige Zeit.
9: Also das Stück scheint uns eigentlich einen Nerv der Zeit zu treffen, wenn man so sagen kann, weil die vielen Probleme, die im Moment anstehen, vielleicht auch in Sachsen-Anhalt anstehen, die werden durch viele andere Dinge überdeckt. Also ich meine die wirklichen Probleme. Und das Stück sozusagen bringt nicht nur eine ironische Finanzberatung, sondern also ich glaube, dass vieles in den Medien und überhaupt im allgemeinen öffentlichen Diskurs verdeckt wird, was eigentlich wesentlich ist. Und genau das haben die Figuren im Stück auch zu finden. Also was ist eigentlich das Wesentliche, worum geht es überhaupt im Leben? Und da schien uns das Stück sehr passend.
8: Nach der Premiere am 29. August folgen weitere Termine in Dessau, Aachen, Zerbst, Coswig und Wittenberg. Einen genauen Überblick darüber gibt es auf der Internetseite des Theaters Provinzkosmos.
5: Für die Handballer steht die neue Saison bereits in den Startlöchern. Wer es bis dahin kaum erwarten konnte, kam beim Kühnauer Handballcup auf seine Kosten. Am 22. August wurde in der Anhalt Arena in Dessau-Roßlau spannender Handball geboten. Neben dem ausrichtenden regionalen Verein der SG Kühnau waren auch zwei überregional bekannte Vereine am Start.
11: Der Kühnau Cup ist ja immer der Beginn oder das Einläuten der neuen Handballsaison. Auch in diesem Jahr ist es wieder so, dass wir diesen Kühnau Cup vor den ersten Punktspieltag gelegt haben. Und dabei ist es beim Kühnau Cup immer so, dass wir sehr oft auswärtige Mannschaften, also nicht aus unserem Spielbezirk Anhalt bzw. aus Sachsen-Anhalt nur haben, sondern in diesem Jahr ist eine Mannschaft aus Berlin zu Gast, der VfL Spandau, und auch aus Leipzig, also aus Sachsen, DHFK Leipzig, ist mit ihrer dritten Mannschaft hier auch vertreten beim Kühnau Cup.
5: Für die Mannschaften bot das Turnier einen guten Leistungsvergleich und die Möglichkeit, sich unter Wettkampfbedingungen auf die kommende Saison einzuspielen. Teilnehmen konnten Mannschaften ab der Verbandsliga. Um 10 Uhr fiel der Startschuss und die Zuschauer konnten sich auf spannende Begegnungen freuen.
11: Wir haben uns aufgrund dieser drei Mannschaften dazu entschieden, dass wir eine Doppelrunde spielen. Das heißt also einmal jeder gegen jeden. Dann gibt es eine Mittagspause und danach machen wir nochmal die Runde, damit dann auch die Anzahl der Spiele sind bei der Spielzeit runtergegangen auf 2x15 Minuten, weil eine Mannschaft muss ja immer zweimal hintereinander spielen, natürlich mit einer kurzen Pause zwischendurch. Aber ich denke, damit ist auch der Tag dann entsprechend wie geplant ausgefüllt.
5: Um 12 Uhr traf beispielsweise die VfV Spandau auf die SG Kühnau. In einer ausgeglichenen Partie lieferten sich beide Mannschaften ein spannendes Hin und Her. Nach der regulären Spielzeit stand es 14-14. Nach einer kurzen Pause ging es für die Kühnauer gegen den SC DHFK Leipzig weiter. In dieser Partie musste sich Kühnau mit 13-20 geschlagen geben. Für alle drei Mannschaften war das Turnier dennoch eine gute Gelegenheit, kurz vor dem Saisonstart den aktuellen Leistungsstand zu testen und wichtige Spielpraxis zu sammeln. Ursprünglich war der Kühnauer Handballcup jedoch mit mehr Mannschaften geplant.
11: Also wir hatten diesen Kühnau Cup geplant mit 5 Mannschaften, also ein 5er-Turnier, das wären dann 10 Spiele gewesen. Wir hatten auch diese 5 Mannschaften, war noch eine Mannschaft aus Berlin, Blau-Weiß Berlin, die mussten aber oder haben schon vor längerer Zeit eigentlich abgesagt. Und der TSV Wevensleben, der hat gestern Abend abgesagt oder gestern Vormittag abgesagt. Und dann ist es natürlich schwierig, in der Kürze Mannschaften im Männerbereich zusammenzubekommen, weil jeder plant ja seine Vorbereitung.
5: Am Ende sicherte die SG Kühnau mit 2 Punkten den 3. Platz. Mit 4 Punkten folgte das Team aus Leipzig auf Rang 2. Den Turniersieg holte sich die VfV Spandau mit 6 Punkten. Einen Pokal gab es dabei für alle drei Mannschaften. Gefeiert wurden am Ende also nicht nur die Platzierungen, sondern vor allem ein erfolgreiches Turnier und eine gute Vorbereitung auf die neue Saison. Für die Mannschaften wird es bereits Anfang September ernst. Die SG Kühnau startet auswärts gegen den SV Eintracht Gommern in die Saison 2026/27. Das erste Heimspiel findet am 12. September um 18 Uhr in der Sporthalle der Friedensschule gegen den HC Borgenland statt.

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1: Menschen, die in ihrem Alltag, in ihrer Mobilität eingeschränkt sind, stoßen häufig auf Schwierigkeiten, die für andere kaum auffallen. Umso wichtiger ist es, Barrieren abzubauen und allen Menschen eine möglichst selbstständige und unkomplizierte Teilhabe am Alltag zu ermöglichen. Bei einem Pressegespräch am 20. August informierte die Stadt über den diesjährigen Spaziergang für mehr Barrierefreiheit.
2: Unser Begegnungsrundgang, der vom Beirat für Menschen mit Behinderungen Dessau Roßlau organisiert wird, ist jedes Jahr die Gelegenheit, dass wir uns in verschiedenen Stadtgebieten oder Ortsteilen umschauen. Was ist im Sinne der Barrierefreiheit noch im Argen? Wo können wir vielleicht Vorschläge einbringen, wo was zu verbessern ist? Und wo können wir vielleicht sogar akute Gefahrenstellen ausschalten? Deswegen laden wir da in jedem Jahr sowohl Vertreter aus unserer Verwaltung, aus den verschiedenen Fachämtern ein, die dann diese Anregungen und Hinweise auch gleich direkt aufnehmen können. Wir laden natürlich die Vertreter unseres Stadtrates ein und natürlich auch die Anwohner.
1: In diesem Jahr führt der Rundgang am 3. September durch den Dessauer Ortsteil Mosigkau. Dabei soll wieder gemeinsam nach Lösungen gesucht werden. Einige Probleme sind bereits im Vorfeld aufgefallen.
2: In Mosigkau ist es ja so, dass wir uns im Vorfeld auch schon mal, weil einer unserer Beiratsmitglieder dort auch zu Hause ist, bestimmte Probleme angeschaut haben. Die betreffen dort vor allem die Wegeverbindung, die teilweise nicht befestigt sind, die bei Regen unter Wasser stehen, weil die Abwasserableitung nicht so optimal funktioniert. Dann geht es um den Weg, den die Kinder zur Schule nehmen, der nicht ausreichend beleuchtet ist und der eben bei Regen auch dazu führt, dass die Kinder teilweise mit Gummistiefeln in die Schule gehen. Und das sind Punkte, die wir uns auf die Fahnen geschrieben haben, um da vielleicht gemeinsam mit den Vertretern der Verwaltung und vielleicht auch der Politik eine Lösung zu finden, die allen Bürgern zugutekommt und das Leben dann in dem entsprechenden Ortsteil auch lebenswerter macht.
1: Interessierte Bürger sind herzlich eingeladen, am Spaziergang teilzunehmen. Die diesjährige Route ist rund 3,5 Kilometer lang. Zusammen mit der anschließenden Gesprächsrunde sind dafür etwa 2,5 Stunden eingeplant. Auch in diesem Jahr können die Teilnehmenden Hinweise geben und auf bestehende Barrieren aufmerksam machen. In den vergangenen Jahren wurden dadurch bereits Verbesserungen erreicht.
2: Im Jahr 2022 gab es einen Rundgang in der Stadtmitte. Da zählte auch das Theater zu den Zielen. Das Theater hat uns im letzten Jahr eingeladen zu einem Rundgang, hat uns auch gezeigt, was innerhalb des Theaters geschehen ist, um das Theater barrierefreier zu machen, auch für Gäste, die mit einer Behinderung leben. Zum Beispiel ein entsprechender Evakuierungsfahrstuhl, dann entsprechende Plätze während der Vorstellung für Rollstuhlfahrer. Und wir haben jetzt auch ein Geländer am Theater, das entsprechend für die Leute ist, die die große Freitreppe nicht nutzen können, ohne sich irgendwo festzuhalten oder die eine Orientierung brauchen, weil sie eventuell sehbehindert sind. In Roßlau war es die Tafel, wo wir gesagt haben, Mensch, könnte man da nicht eine Lösung finden, da ist eine Stufe, dass man wenigstens eine Klingel anbringt und sagt, wenn jemand nicht hochkommt mit seinem Rollstuhl oder Rollator, dass man ihm dann sein Essenspaket rausbringt und solche kleinen Sachen. Es sind oft die kleinen Sachen, die dann den Unterschied machen und deswegen machen wir es auch immer wieder gerne und wir bleiben dann auch natürlich dran. Manchmal ist es wirklich langwierig, aber dass wir dann eben uns auch über diese kleinen Ergebnisse freuen können.
1: Wer Interesse hat, kann sich am 3. September um 14 Uhr am Bürgerhaus Mosigkau in der Knobelsdorfallee einfinden. Nach dem gemeinsamen Rundgang endet die Veranstaltung wieder am Bürgerhaus. Dort ist eine Gesprächsrunde mit Auswertung und Austausch geplant. Der Beirat für Menschen mit Behinderung lädt alle Interessierten herzlich ein und freut sich über eine rege Teilnahme. Jahre Bauhaus. Das steht in diesem Jahr ganz besonders im Mittelpunkt. Mit der Festtafel 100 findet am 3. September eine Veranstaltung im Rahmen des Jubiläums statt. Um über das Konzept und die Aufgaben der Tischpaten zu informieren, fand am 24. August eine Informationsveranstaltung für Tischpaten, Interessierte und Unentschlossene im Ratssaal des Rathauses statt.
2: Wir bieten eine Festtafel mit 100 Tischen auf dem Marktplatz der Stadt Dessau-Roßlau und wir werden die Tische als 100, also in einer Zahl 100, auf den Marktplatz stellen und Tischpaten übernehmen da jeweils einen Tisch. Diese Tischpaten, das sind Vereine, Institutionen, Unternehmen aus Dessau, auch Privatpersonen, die gerne Tischpate sein wollen, die gerne Teil des Jubiläums 100 Jahre Bauhaus sein wollen und die gerne zeigen wollen, wie vielfältig Dessau ist. Wir haben von 18 bis 20 Uhr diese Festtafel auf dem Marktplatz und

0: es ist ja ein Donnerstagabend. Das Publikum erwartet natürlich unsere Open Stage, unser Konzert. Und das verschiebt sich etwas. Wir haben eine Band, die mobil ist, die an den Tischen spielen kann und die um 20 Uhr dann am angestammten Podestplatz das Konzert dann spielt bis 21.30 Uhr.
1: Die Festtafel 100 soll in diesem Jahr das Bauhausfest am 4. und 5. September einläuten. Ganz neu ist das Format in der Bauhausstadt allerdings nicht.
0: Wir hatten dieses Tafelformat schon zweimal in Dessau-Roßlau. Einmal 2017 zum Reformationsjubiläum, 500 Jahre Reformation. Wir hatten eine lange Tafel auf der Zerbsterstraße mit über 200 Tischen. Von der Marienkirche zur katholischen Kirche und zwei Jahre später hatten wir 100 Tische auf der Kavalierstraße zum Bauhausjubiläum, das wir damals schon hatten. Und ganz oft haben wir schon gehört, oh, wir möchten das gerne nochmal machen. Es kam leider die Corona-Zeit dazwischen und jetzt 2026, 100 Jahre Bauhaus in Dessau, endlich wieder Gelegenheit, eine lange Tafel bzw. ein Tischformat anzubieten.
1: Wer neugierig auf das Format geworden ist, kann sich noch bis zum 31. August unter der E-Mail-Adresse maren.springer-hoffmann@dessau-roßlau.de melden. Noch gibt es freie Plätze für alle, die einen eigenen Tisch gestalten und Tischpate werden möchten.
0: Ein Tischpate ist sozusagen zuständig für eine Bierzeltgarnitur. Und der Tischpate bietet quasi mindestens 4 Gästen Platz an seinem Tisch. Er gestaltet den Tisch als Verein, als Unternehmen. Er präsentiert sich sozusagen, bringt auch Speisen und Getränke mit nach den Vorgaben vom Gesundheitsamt und bietet dann quasi Platz und auch um quasi ins Gespräch zu kommen. Mit den Gästen, um sich vorzustellen, um zu zeigen, ich bin Teil der Stadtgesellschaft, ich bin Teil des Jubiläums und mache hier gerne mit und zeige die Vielfalt von Dessau-Roßlau.
1: Bei der Informationsveranstaltung ging es um alle wichtigen Fragen rund um die Aufgabe der Tischpaten, vom Auf- und Abbau bis hin zu den Vorgaben für die Gestaltung und Bewirtung. Kreativität ist erwünscht, allerdings gibt es auch einige Regeln. So sind unter anderem Parteiwerbung, Spirituosen mit mehr als 15% Alkohol und das Umstellen der Tische nicht erlaubt. Außerdem müssen bei der Ausgabe von Speisen und Getränken bestimmte Hygiene- und Gesundheitsvorgaben beachtet werden.
0: Es ist ein Merkblatt des Gesundheitsamtes zu bestätigen. Auf diesem Merkblatt, das erhält man bei mir, Tischinteressenten oder Tischpaten müssen dieses Merkblatt bestätigen. Bei diesem Merkblatt geht es teilweise um ganz selbstverständliche Dinge, dass man sich die Hände wäscht, dass man einen Spuckschutz anbietet, dass die Speisen durchgegart, gebraten, gedünstet sein müssen. Man darf keine Sahnetorten anbieten, keine Mayonnaiseprodukte, alles was leicht verderblich ist, darf man nicht mitbringen.
1: Am 3. September kann dann ab 18 Uhr auf dem Marktplatz gemeinsam gefeiert, gegessen und getrunken werden. Ob als Tischpate oder Besucher, die Festtafel 100 steht für Weltoffenheit, Toleranz und die Vielfalt der Stadt und soll gemeinsam mit allen Beteiligten auf das Bauhausfest einstimmen.

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6: In der Doppelstadt an der Elbe gibt es ab sofort einen neuen Bildungsstandort. Im Mittelpunkt stehen europäische Themen und der Austausch über die Europäische Union. Am 20. August wurde in der Stadtbibliothek das Europe Direct Bauhausstadt Dessau-Roßlau offiziell eröffnet.
7: EuropeDirect-Zentren sind von der Europäischen Kommission mit Partnerorganisationen eingerichtete Zentren, die das Ziel haben, über Europa zu informieren, darum einen Raum zu bieten, in dem man sich über Europa informieren kann, aber auch darüber austauschen kann, kommunizieren kann. Und gleichzeitig sollen EuropeDirect-Zentren auch, wenn es geht, in die Region ausstrahlen, das heißt zu den Bürgerinnen und Bürgern Informationen über Europa bringen und in den Dialog über Europa treten.
6: Mit feierlichen Reden wurde das neue Zentrum eingeweiht. Grußworte sprachen neben Barbara Gessler, der Leiterin der Vertretung der Europäischen Kommission, auch Simone Großner, Staatssekretärin für Bundes- und Europaangelegenheiten, sowie Eta Hachmann, Beigeordnete für Soziales, Bildung, Jugend und Senioren. Auch die Geschichte des Dessau-Roßlaus wurde an diesem Tag aus europäischer Perspektive beleuchtet. Dr. Frank Kreisler, Leiter des Stadtarchivs Dessau, gab einen Einblick in die historische Entwicklung der Stadt und ihre europäische Bedeutung. Denn nicht nur die geografische Lage mitten in Europa macht Dessau-Roßlau zu einer europäischen Stadt.
8: Dessau hat bekannte Personen hervorgebracht wie Kurt Weill und Moses Mendelssohn, und Aufklärung und auch die Musikgeschichte wären ohne diese Persönlichkeiten gar nicht denkbar gewesen. Und auch unser Gartenreich ist ja tatsächlich ein Teil von Europa, und wenn wir über die europäische Kultur sprechen, dann muss man natürlich halt auch über Dessau sprechen. Wir gehören unmittelbar dazu.
6: Mit dem neuen Standort gibt es nun 49 Europe Direct Zentren in Deutschland. Dessau-Roßlau konnte sich im Bewerbungsverfahren durchsetzen und ist damit neben Halle und Magdeburg der dritte Standort in Sachsen-Anhalt.
7: Es gibt einen europaweiten Bewerbungsprozess für die neue Generation dieser Europ-Direktzentren, die es in ganz Europa gibt. Und die Bewerbung von Dessau-Roßlau hat uns überzeugt, insbesondere weil auch der Fokus gelegt wurde auf das Thema Bildung. Bildung ist wesentlich natürlich für Wissensvermittlung und deswegen auch über Europa. Und das ist für uns ein sehr, sehr relevanter Bereich. Die Ansiedlung an einem Ort wie einer Stadtbibliothek ist außerdem sehr interessant für uns, weil hier natürlich Menschen jeder Generation herkommen können, die sich

0: Partnerschaften zu begeistern. Und politisch finde ich es natürlich korrekt, dass man seine Nachbarländer kennt und auch weiß, wo man groß wird, wo man lebt und in welchem politischen Kontext man lebt. Das ist kostenfrei, alles, was wir anbieten. Die Materialien sind kostenfrei, auch die Workshops und Seminare, die wir anbieten werden, zum großen Teil, es sei denn, da kommt was ganz Besonderes, kostenfrei sein. Für die Eltern ist das eine Möglichkeit, um Nachmittagsangebote für die Kinder zu decken. Für die Jugendlichen ist das eine Möglichkeit, hier vorbeizuschauen, in der Bibliothek was Neues zu entdecken und sich zu bilden. Und ich glaube, Bildung ist ja das, was unbezahlbar und enorm wichtig ist.
1: Damit das neue Angebot erfolgreich wird, müssen die Bürger es natürlich auch annehmen. Die Europäische Kommission zeigt sich jedoch zuversichtlich. Schließlich ist die Stadtbibliothek bereits gut besucht und etabliert in der Stadt.
2: Ich sehe es ja auch hier, kommen Leute rein, gehen Leute raus, sind in der Bibliothek unterwegs und sie werden diesen Raum entdecken und sein Angebot entdecken. Und durch die Veranstaltungen, die jetzt geplant sind, wird natürlich Aufmerksamkeit auch hierher gezogen. Und die Leute werden in Dessau und hoffentlich auch in der Region lernen, dass es diese Möglichkeit, sich über Europa zu informieren und darüber zu diskutieren, gibt.
1: Ab sofort kann man sich dort über europäische Themen informieren und mit anderen ins Gespräch kommen. Weiter geht es bereits am 22. und 23. August beim Bildungsfestival im Tierpark Dessau. Dort sind die Europäische Kommission und das Europäische Parlament mit Angeboten für Familien und alle Generationen vertreten.
3: Das Theater Provinzkosmos begeisterte in Dessau-Roßlau und der Umgebung schon mit vielen interessanten Aufführungen. Am Samstag, den 29. August, feiert nun ihr neues Stück Der Geldgott von Peter Hax um 18 Uhr am Küchengebäude im Dessauer Georgengarten Premiere.
4: In diesem Stück wird die Geschichte erzählt von einem Handwerker, der, also um Wohlstand zu erlangen, eine ganz abenteuerliche Sache macht. Er heilt nämlich den blinden Geldgott. Also bis zu dieser Zeit hat der Geldgott den Reichtum praktisch mehr oder weniger zufällig verteilt. Und durch diese Heilung hofft er, dass der Reichtum nun auch zu ihm kommt, dem schwer arbeitenden Mann. Und in dem Stück sieht man, was daraus wird aus diesem Plan. Also es geht um Liebe, um Reichtum und um Glück. Und die Frage, wie diese Dinge verbunden sind, aber nicht so abstrakt oder so groß, wie man sich das jetzt vielleicht vorstellt, sondern eigentlich ganz konkret über die Geschichte dieses Handwerkers und seiner Geliebten und einiger Reiche, die sie belagern und so weiter und so fort.
3: Auch bei den Schauspielern stieß das Stück auf positive Resonanz. Timothée Dumont, der an der Berliner Schule für Schauspiel studiert hat und die Rolle des Geldgottes spielt, freut sich sehr auf die bevorstehenden Aufführungen.
5: Ich bin sehr motiviert, also sehr beeindruckt vom Stück. Ich kannte schon ein anderes Stück von Peter Hax, Adam und Eva. Das hatte ich vor 2 Jahren angeschaut, nämlich auch von Theater Provinzkosmos inszeniert und gespielt. Das wurde auch hier in Sachsen-Anhalt gezeigt. Und ich muss sagen, ich mag wirklich die Schreibweise von diesem Autor. Ich mag auch den Humor, also dieses Stück finde ich einfach sehr witzig. Ich habe es mittlerweile mehrere Male gelesen.
3: Das Theater Provinzkosmos kann sich wieder auf die Unterstützung von verschiedenen Förderern verlassen, wie unter anderem das Land Sachsen-Anhalt oder die Stadtsparkasse Dessau. Das Stück passt zudem, laut Regisseur Jens Merle, perfekt in die heutige Zeit.
4: Also das Stück scheint uns eigentlich ein Nerv der Zeit zu treffen, wenn man so sagen kann, weil die vielen Probleme, die im Moment anstehen, vielleicht auch in Sachsen-Anhalt anstehen, die werden durch viele andere Dinge überdeckt. Also ich meine die wirklichen Probleme. Und das Stück sozusagen bringt nicht nur eine ironische Finanzberatung, sondern also ich glaube, dass vieles in den Medien und überhaupt im allgemeinen öffentlichen Diskurs verdeckt wird, was eigentlich wesentlich ist. Und genau das haben die Figuren im Stück auch zu finden. Also worum, was ist eigentlich das Wesentliche, worum geht es überhaupt im Leben? Und da schien uns das Stück sehr passend.
3: Nach der Premiere am 29. August folgen weitere Termine in Dessau, Aachen, Zerbst, Coswig und Wittenberg. Einen genauen Überblick darüber gibt es auf der Internetseite des

0: Theaters Provinzkosmos.
1: Für die Handballer steht die neue Saison bereits in den Startlöchern. Wer es bis dahin kaum erwarten konnte, kam beim Kühnauer Handballcup auf seine Kosten. Am 22. August wurde in der Anhalt-Arena in Dessau-Roßlau spannender Handball geboten. Neben dem ausrichtenden regionalen Verein der SG Kühnau waren auch zwei überregional bekannte Vereine am Start.
2: Der Kühnau Cup ist ja immer der Beginn oder das Einläuten der neuen Handballsaison. Auch in diesem Jahr ist es wieder so, dass wir diesen Kühnau Cup vor den ersten Punktspieltag gelegt haben. Und dabei ist es beim Kühnau Cup immer so, dass wir sehr oft auswärtige Mannschaften, also nicht aus unserem Spielbezirk Anhalt bzw. aus Sachsen-Anhalt nur haben, sondern in diesem Jahr ist eine Mannschaft aus Berlin zu Gast, der VfL Spandau, und auch aus Leipzig, also aus Sachsen, DHFK Leipzig, ist mit ihrer dritten Mannschaft hier auch vertreten beim Kühnau Cup.
1: Für die Mannschaften bot das Turnier einen guten Leistungsvergleich und die Möglichkeit, sich unter Wettkampfbedingungen auf die kommende Saison einzuspielen. Teilnehmen konnten Mannschaften ab der Verbandsliga. Um 10 Uhr fiel der Startschuss und die Zuschauer konnten sich auf spannende Begegnungen freuen.
2: Wir haben uns aufgrund dieser drei Mannschaften dazu entschieden, dass wir eine Doppelrunde spielen. Das heißt also einmal jeder gegen jeden. Dann gibt es eine Mittagspause und danach machen wir nochmal die Runde, damit dann auch die Anzahl der Spiele sind bei der Spielzeit runtergegangen auf 2x15 Minuten, weil eine Mannschaft muss ja immer zweimal hintereinander spielen, natürlich mit einer kurzen Pause zwischendurch. Aber ich denke, damit ist auch der Tag dann entsprechend wie geplant ausgefüllt.
1: Um 12 Uhr traf beispielsweise die VfV Spandau auf die SG Kühnau. In einer ausgeglichenen Partie lieferten sich beide Mannschaften ein spannendes Hin und Her. Nach der regulären Spielzeit stand es 14:14. Nach einer kurzen Pause ging es für die Kühnauer gegen den SC DHFK Leipzig weiter. In dieser Partie musste sich Kühnau mit 13:20 geschlagen geben. Für alle drei Mannschaften war das Turnier dennoch eine gute Gelegenheit, kurz vor dem Saisonstart den aktuellen Leistungsstand zu testen und wichtige Spielpraxis zu sammeln. Ursprünglich war der Kühnauer Handballcup jedoch mit mehr Mannschaften geplant.
2: Also wir hatten diesen Kühnau Cup geplant mit 5 Mannschaften, also ein 5er-Turnier, das wären dann 10 Spiele gewesen. Wir hatten auch diese 5 Mannschaften, war noch eine Mannschaft aus Berlin, Blau-Weiß Berlin, die mussten aber oder haben schon vor längerer Zeit eigentlich abgesagt. Und der TSV Wevensleben, der hat gestern Abend abgesagt oder gestern Vormittag abgesagt. Und dann ist es natürlich schwierig, in der Kürze Mannschaften im Männerbereich zusammenzubekommen, weil jeder plant ja seine Vorbereitung.
1: Am Ende sicherte die SG Kühnau mit 2 Punkten den 3. Platz. Mit 4 Punkten folgte das Team aus Leipzig auf Rang 2. Den Turniersieg holte sich die VfV Spandau mit 6 Punkten. Einen Pokal gab es dabei für alle drei Mannschaften. Gefeiert wurden am Ende also nicht nur die Platzierungen, sondern vor allem ein erfolgreiches Turnier und eine gute Vorbereitung auf die neue Saison. Für die Mannschaften wird es bereits Anfang September ernst. Die SG Kühnau startet auswärts gegen den SV Eintracht Gommern in die Saison 2026/27. Das erste Heimspiel findet am 12. September um 18 Uhr in der Sporthalle der Friedensschule gegen den HC Borgenland statt.

0: Herzlich willkommen zur Auslosung der Achtelfinalbegegnungen im Rand 1 RBW Kreispokal sowie im Reservepokal Anhalt-Bitterfeld. Neben mir darf ich heute Timo Stenke vom Kreisfachverband Fußball Anhalt-Bitterfeld begrüßen.
1: Hallo.
0: Und natürlich unsere Losfee Annika. Ja, die zweite Runde im Rand 1 RBW Kreispokal fand jetzt am vergangenen Freitag und am Samstag und am Sonntag statt. Aus Ihrer Sicht, gab es da bisher Überraschungen?
1: Also grundsätzlich aus meiner Sicht keine großartigen Überraschungen. Bei manchen Spielen vielleicht in der Höhe des Sieges, aber sonst grundsätzlich sind für mich die weitergekommen, auch die, ich sag mal, höherklassig spielen.
0: Okay, dann vielleicht noch ein paar Besonderheiten, auf die wir eingehen können. Zörbig kommt jetzt erst für das Achtelfinale dazu. Was hat das damit auf sich?
1: Bei Zörbig ist es so, die sind Titelverteidiger und hatten in den ersten beiden Runden ein Freilos. Gleichzeitig natürlich hatten sie am Wochenende ihr großes Spiel im Landespokal gegen Sandersdorf, wo sie aus meiner Sicht sich sehr gut präsentiert haben und mit einer knappen Niederlage nur ausgeschieden sind.
0: Ja, und dann noch eine andere Sache, dass sich jetzt unsere Zuschauer nicht wundern. In einem dieser Lose werden zwei Teams drin sein. Wieso?
1: Ganz einfach, hier ist ein Spiel, was leider am Wochenende nicht stattfand. Das musste verlegt werden und wurde auf das nächste Pokalwochenende, das heißt vom 4. bis 6.

0: 6. September gelegt und wird dort ausgetragen. Und der Sieger spielt dann im Achtelfinale.
1: Okay, gut. Das wären jetzt aus meiner Sicht erstmal die wichtigsten Sachen. Dann können wir schon mit der Auslosung anfangen. Dann, Annika, bitte eine Kugel ziehen.

0: Der TSV Blau-Weiß Brena.
1: Ja, das wäre unser erster. Dann machen wir weiter.

0: spielt gegen den SV Friedersdorf. Interessante Partie, beides Landesklassenmannschaften.
1: Okay, weiter geht's.

0: spielt gegen den SV Milnsee 1915. Das Spiel findet in Milnsee statt, da Milnsee eine Kreisoberligamannschaft ist und der Dessauer SV 97 in der Landesklasse spielt.
1: Unsere vierte Begegnung.
0: Der Zürbiger FC 1907, der Titelverteidiger. Spielt gegen den FC Stahl Aken. Auch dieses Spiel wird gedreht, weil Aken als Kreisoberligist unterklassig ist gegenüber dem Zürbiger FC, der in der Landesklasse spielt.

spielt gegen die SV Blau-Weiß Schortowitz, muss aber nach Schortowitz fahren, weil Schortowitz auch ein Kreis-Oberligist ist und Roßlau eine Landesklassenmannschaft.

0: spielt gegen die SG Blau-Weiß Quellendorf. Das Spiel bleibt so, weil beide Mannschaften als Kreisligisten sich qualifiziert haben.
1: Okay, dann sind wir jetzt schon bei der vorletzten Begegnung.

0: spielt gegen den SV 1922 Puchröser. Beides Landesklassenmannschaften, Spiel bleibt also so bestehen.
1: Okay, und die letzte Begegnung.
0: Der FSV Löberitz besitzt Heimrecht. Und spielt gegen den Sieger aus der Partie ASG Vorwärts Dessau gegen ESV Petersroda. Dieses Spiel wird definitiv Anfang Oktober ausgetragen werden.
1: Okay. Ja, Sie haben auch gerade schon einen Termin erwähnt. Vielleicht können wir auch noch mal auf die anderen Spiele eingehen. Wann werden die dann jetzt
0: gespielt? Die anderen Spiele, das achte Finale findet grundsätzlich vom 4. September bis zum 6. September statt. Die Ansetzungen werden zeitnah durch den Spielausschuss bekannt gegeben.
1: Ja, vielleicht können Sie noch ein bisschen erzählen, was sind so interessante Partien aus Ihrer Sicht? Ich sehe da schon, es gibt ein Dessau-Roßlauer Stadtderby zum Beispiel.
0: Also das Spiel Millensee gegen Dessau SV 97 ist natürlich für Dessauer Zuschauer immer interessant. Wenn zwei Dessauer Mannschaften aufeinandertreffen. Interessant aus meiner Sicht ist natürlich auch das Kreisliga-Derby zwischen Rotsch und Quellendorf, sodass definitiv ein Kreisligist auch im Viertelfinale stehen wird. Mhm. Und die Landesklassenpartien, ich sag mal mit Brena Friedersdorf und Kochstedt-Puchröser, haben natürlich auch immer ihren Reiz, wo ich sage, der Bessere wird gewinnen.
1: Okay. Gut, dann würde ich sagen, kommen wir gleich zu unserer nächsten Auslosung vom Reservepokal Anhalt Bitterfeld. Vielleicht, bevor es jetzt direkt mit der Auslosung losgeht, können wir auch noch mal ein bisschen darauf eingehen, was da vielleicht aus Ihrer Sicht schon Überraschungen waren in der ersten Runde.
0: Ja, im Reservepokal grundsätzlich hatten Kreisoberligisten die SG Reppichau Zweite und Union Sandersdorf Zweite, ich sag mal spielfrei, genauso wie der Titelverteidiger Schurtewitz, zweite Mannschaft. Und der einzigste Kreisoberligist, der dort gespielt hat, war Thalheim Zweite, die sich aber mit 5:0 bei Walersee Zweite sehr gut durchgesetzt haben.
1: Okay, und auch hier wird es jetzt so der Fall sein, dass zwei der Partien bisher noch nicht ausgetragen wurden.
0: Richtig, einmal die Partie Wulfen Zweite. Da ist leider Gottes es so, dass es ein Sportgerichtsverfahren gibt, wo entschieden wird über die Partie, weil Wulfen Zweite hier leider nicht antreten konnte. Und dann die Partie ASG Vorwärts Dessau Zweite gegen ESV Lok Dessau Blau-Weiß Dessau, weil diese Partie wird auch an dem kommenden Wochenende vom 4. bis 6. September gespielt, wo eben die anderen Achtelfinalspiele stattfinden, ist das noch ein Spiel der zweiten Hauptrunde, der ersten Hauptrunde, die entsprechend durchgeführt wird.
1: Okay, gut. Dann würde ich sagen, befüllen wir unser Behältnis wieder und dann kommen wir zur Auslosung vom Reservepokal. So. Und dann darfst du loslegen, Annika.

spielt gegen die zweite Mannschaft des CFC Germania 03 Köthen. Spiel wird gedreht, findet in Köthen statt, da die zweite Mannschaft des CFC ein Kreisligist ist und Sandersdorf in der Kreisoberliga spielt.

0: spielt gegen die zweite Mannschaft des FC Stahl Aachen. Dieses Spiel wird ebenfalls gedreht, weil Aachen Zweiter niedrigklassiger spielt als Zerbst Zweiter.
1: Okay. Okay, weiter geht's.

0: spielt gegen die dritte Mannschaft der SG Reppichau. Sollte hier Krina poröser Zweite weiterkommen, dann wird die Partie gedreht, dann findet sie in Reppichau statt, weil Reppichau ein Kreisklassenmannschaft ist und Krina poröser hier in der Kreisliga spielt.
1: Okay.

0: spielt gegen den Sieger der Partie ASG Vorwärts Dessau, zweite Mannschaft, gegen FSG Lok Blau-Weiß Dessau. Sollte bei dieser Partie die ASG Vorwärts, nein, es sind beides Kreisligisten, okay. Und die bleibt auf jeden Fall so bestehen, die Begegnung.
1: Gut, okay, dann jetzt weiter geht's.

0: spielt gegen die zweite Mannschaft des Zürbiger FC.
1: Dann schon die sechste Achtelfinalpartie.

0: hat Heimrecht gegen die zweite Mannschaft der SG Reppichau. Beides Kreisoberligisten. Spiel bleibt also so bestehen, wie es gelost wurde.
1: Gut. Und die vorletzte Begegnung.

0: spielt gegen die zweite Mannschaft des ESV Petersroda. Da der ESV Petersroda eine Kreisklassenmannschaft ist, muss der DSV 97 die zweite Mannschaft reisen zu Petersroda.
1: Gut, und dann unsere letzte Auslosung für heute.
0: Die Spielgemeinschaft Trinum Klein-Parschlem. Spielt gegen die zweite Mannschaft des SV Germania 08 Roßlau. Spiel bleibt auch bestehen, beides sind Kreisligisten.
1: Sehr schön, dann schauen wir vielleicht hier auch gleich nochmal auf die Termine, wann die Partien ausgetragen werden?
0: Also die Partien werden genauso wie am RAN 1 RBW-Pokal am Wochenende vom 4. bis zum 6. September ausgetragen. Wobei zu berücksichtigen ist, dass das Spiel Schortewitz 2. gegen den Sieger aus Vorwärts-Dessau 2. Lok Blau-Weiß-Dessau erst in der nächsten Pokalrunde Anfang Oktober stattfindet.
1: Okay, und vielleicht aus Ihrer Sicht, schauen wir noch mal ein bisschen auf die Begegnungen. Gibt es da interessante Partien?
0: Natürlich die interessanteste für mich ist der Aufsteiger zur Kreisoberliga, die SG Rot-Weiß-Thalheim 2. gegen die SG Reppichau 2. Wo ich sage, da entscheidet wahrscheinlich mit den Tagesformen. Und ja, sonst, ich sage mal, die Mannschaften, ich sage jetzt die Kreisligisten, müssen teilweise zu den Kreisklassenmannschaften reisen, aber das ist normal und da sind immer Überraschungen drin.
1: Okay, gut. Ja, dann danke ich Ihnen, dass Sie uns heute hier im Studio für diese Auslosung besucht haben. Danke natürlich unserer Losfee Annika auch nochmal. Und dann wünsche ich Ihnen noch eine schöne Zeit und vor allem wünsche ich natürlich auch allen Teams, die heute ausgelost wurden, ganz viel Erfolg.

0: Gesang, Unterhaltung, Magie und zahlreiche außergewöhnliche Acts verteilt über die Höfe und Plätze der gesamten Altstadt. Das gibt es nur bei der Erlebnisnacht in Lutherstadt Wittenberg. In diesem Jahr fand das beliebte Event am 22. August bereits zum 22. Mal statt. Organisiert wurde die Erlebnisnacht auch in diesem Jahr von der Lutherstadt Wittenberg Marketing GmbH, die in den vergangenen Wochen die Vorfreude auf das besondere Stadterlebnis stiegen ließ.
1: Alle Künstler sind da, alle Künstler haben Soundcheck gemacht und alle Künstler versuchen, sich darauf vorzubereiten, dass gleich 19 Uhr überall die Türen aufgehen und praktisch es losgeht. Ich freue mich, dass es gleich losgeht und dass die Gäste kommen und ich hier nur strahlende Gesichter in der ganzen Stadt sehe.
0: Um 19 Uhr wurde die abenteuerliche Erlebnisnacht auf dem Marktplatz offiziell eröffnet. Von da an gab es bis spät in die Nacht hinein überall in der Lutherstadt etwas zu entdecken. Die Veranstalter setzen dabei bewusst auf ein abwechslungsreiches Programm.
1: Wir haben tatsächlich 5 neue Orte. Stiftung Christliche Kunst ist dabei als ganz neuer Museumsteil. Der Hof des Alten Barek ist neu. Da ist der Patrick Tomala drauf, der macht Musik. Ansonsten in der Klosterkirche waren wir auch eine Weile nicht. Da ist auch eine Künstlerin. Das ist auch ein neuer Ort. Das ist dann für die, die schon öfter kommen, immer wieder kommen, vielleicht dann auch mal was Neues sozusagen.
0: Bei der Erlebnisnacht spricht der Name für sich. Das Event bietet Unterhaltung für Jung und Alt. Die Vielfalt zeigte sich vor allem an den zahlreichen Acts, die an unterschiedlichen Höfen und Orten der Altstadt zu erleben waren. Besonders in der Kollegienstraße gab es einiges zu entdecken. Beim Colorbike entstanden mit Hilfe flüssiger Acrylfarben einzigartige Kunstwerke. Bei einer Modenschau der Boutique Kalin konnten die Besucher handgefertigte Designs bestaunen. Wer sich eher in der Hip-Hop-Welt zu Hause fühlte, war bei Mabu und seinen Gästen in der alten Schmiede genau richtig. Live-Rap, Freestyles und Graffiti von Eagle standen dort auf dem Programm. Aber auch Kulturinteressierte kamen auf ihre Kosten. Einige Museen öffneten ihre Türen und boten kostenlose Führungen oder besondere Ausstellungen an. In der Erlebnisnacht fand jeder sein ganz persönliches Highlight.
1: Auf jeden Fall Schlosskirche zu Hub Hildenbrand, der macht abgefahrene, sanfte Musik, ein bisschen erinnert das so an Filmmusik und aber auch ganz mit besonderen Instrumenten, also sehr speziell, aber wirklich, da kommt man runter, glaube ich auch.
0: Auch an anderen Orten der Altstadt gab es währenddessen jede Menge zu erleben. Das mehrfach preisgekrönte Programm Monsieur macht Kunst sorgte im Lutherhof für Applaus. Auf dem Marktplatz begeisterte ein Magier das Publikum, während an verschiedenen Orten musikalische Acts für Stimmung sorgten. Auch Patrick Tomala, Entertainer aus Wittenberg, war in diesem Jahr zum ersten Mal als Künstler bei der Erlebnisnacht dabei.
2: Ich biete hier so ein bisschen einen Mix aus Comedy und Live-Musik. Ich habe letztes Jahr mein Debütalbum rausgebracht, das war auch in den Albumcharts auf Platz 14. Und da habe ich so ein paar Medleys mitgebracht. Mein Eindruck ist sehr gut. Mein kleiner, überschaulicher, gemütlicher Hof war gut gefüllt und der Andrang war sehr, sehr erfreulicherweise groß. Ich würde mir gerne noch viele Künstler hier angucken, aber ich habe selber 5 Blöcke, sodass ich bis Feierabend selber auf der Bühne stehen darf, was ja eine Ehre ist.
0: Auf dem Hof des Alten Barek sorgte der Künstler für beste Stimmung. Mittlerweile tritt er seit 9 Jahren als Tiffany Tomala auf und macht seit 4 Jahren eigene Programme.

0: Wer Patrick Thomalla live erleben möchte, kann den Entertainer schon bald wieder auf einer anderen Bühne sehen.
1: Ich freue mich ganz besonders auf den 25.09. in Berlin im Admiralspalast, eine traumhafte Location. Hier wartet auf meine Zuschauer ein Mix aus Drag, also Travestie, Comedy, einer Liveband, Gästen und Livegesang.
0: Die Erlebnisnacht bot insgesamt ein buntes Durcheinander. Eines zeigte dieser Abend ganz besonders.
2: Es gibt eine Kulturszene und gerade die Erlebnisnacht, die beweist das halt an über 22 Spielorten, ne? Auch wenn die Künstler aus ganz Deutschland kommen. Ja, wir wollen Kultur machen und wir machen sie und die Leute freuen sich drauf.
0: Zwischen kulturellen Darbietungen, Akrobatik und Live-Musik verbrachten die Wittenberger einen Abend in der bunt beleuchteten Altstadt. Schon jetzt ist die Vorfreude auf die nächste Erlebnisnacht groß.
3: Die Fußballligen sind schon gestartet und jetzt ist auch endlich der Landespokal an der Reihe. Am Samstag empfing der SV Rot-Weiß Kemberg den SC Bernburg. Landesligist gegen Verbandsligateam. Bernburg also in der klaren Favoritenrolle. Doch in Pokalspielen kann ja bekanntlicherweise alles passieren. Und in der 5. Spielminute sollte dies auch schon bewiesen werden. Bernburg am Ball. Spielaufbau in der eigenen Hälfte. Wollen mit kurzen Pässen Lücken schaffen. Die Kemberger machen aber Druck. Chris Stein will zurückpassen, aber Witzel geht dazwischen. Läuft fast allein und knallt ihn ins Tor. Das sollte schon fast als Eigentor gelten. Die Gastgeber geben hier das Tempo an. Immer wieder drücken sie den Ball vors Tor. Der SC hat da erst einmal wenig mitzureden. Hier in der 18. Rot-Weiß rettet einen gefährlichen Freistoß, gekonnt raus und setzt jetzt direkt zum Konter an.

0: Pass in die Mitte auf Witzel, aber Giesmer rettet ihn raus. Einwurf. Fliegt weit, Kopfbälle, Karius zieht ab und schießt ihn ins Tor. Der Schiedsrichter pfeift aber ab. Da hatte der Keeper schon seine Hände dran. Knappes Ding, aber mit dieser Entscheidung bleibt es beim 1:0. Nach einer wenig aufregenden restlichen Halbzeit geht es mit diesem Ergebnis auch in die Pause. Bernburg muss jetzt langsam mal zeigen, warum sie in der Favoritenrolle sind. Die zweite Hälfte beginnt und jetzt scheinen die Männer in Gelb aus dem Winterschlaf erwacht worden sein. Mit hohen Bällen versuchen sie immer wieder den Ausgleich zu schaffen. Vorerst geht aber nichts rein. Hier dann aber in der 62. Hoher Pass direkt vor den 16er. Krüger am Ball, aber Polacek grätscht dazwischen. Klares Foul der Nummer 21, zumindest kein Elfer. Schmidt darf ran. Läuft und macht das Ding. Mit dem direkten Freistoß zum 1:1. Klasse. Beide Mannschaften fanden diesen Moment aber so schön, dass sie ihn 14 Minuten später direkt wiederholen wollen. Einwurf in der 76. Staschenko bleibt dran, aber wieder ist es Polacek, der jemanden direkt vom 16er fault. Erneut Freistoß für Bernburg. Schmidt, der Mann mit dem eisernen Fuß, versucht es auf ein neues. Er schießt und trifft. Da ist sogar der Keeper baff. Noch knapp 15 Minuten zu spielen und Bernburg liegt endlich in Führung. Und das soll sich bis zum Abpfiff auch nicht ändern. Nach einem weiteren Tor von Krüger endet das Spiel im 1:3 für den SC Bernburg. Trainer Maximilian Denz gibt seine Einschätzung.
1: Ja, wir haben es natürlich unnötig spannend gemacht durch so einen eklatanten Fehler. Ne? Wir legen das 1:0 auf, sind eigentlich davor gut ins Spiel reingekommen. Und dann ist es aber normal im Pokal, wenn der unterklassige Mannschaft bzw. Verein so leicht in Führung geht, dann kommen die Emotionen, dann ist der Gegner auch, ich sag mal, heiß auf diesen Wettkampf. Und da muss man erstmal wieder wach werden, reinkommen. Wir haben auch in der Halbzeit versucht, viel Ruhe auszustrahlen, der Mannschaft zu sagen, hey, ist nichts passiert, wir haben noch 45 Minuten Zeit. Und dass wir natürlich in der zweiten Halbzeit durch zwei so eine schönen Freischüsse zurückkommen, das freut uns. Und hinten raus kann das Ergebnis natürlich noch höher werden. Aber im Pokal geht es eigentlich nur darum, zu gewinnen, eine Runde weiterzukommen. Und das haben wir getan. Und von daher sind wir mit dem Spiel zufrieden.
0: Pokalfans dürfen gespannt bleiben, was die zweite Runde für Spiele mit sich bringt. Wenn Bernburg die Leistung der zweiten Halbzeit wieder erbringen kann, sollten da noch ein paar Siege drin sein.

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1: Menschen, die in ihrem Alltag, in ihrer Mobilität eingeschränkt sind, stoßen häufig auf Schwierigkeiten, die für andere kaum auffallen. Umso wichtiger ist es, Barrieren abzubauen und allen Menschen eine möglichst selbstständige und unkomplizierte Teilhabe am Alltag zu ermöglichen. Bei einem Pressegespräch am 20. August informierte die Stadt über den diesjährigen Spaziergang für mehr Barrierefreiheit.
2: Unser Begegnungsrundgang, der vom Beirat für Menschen mit Behinderungen in Dessau-Roßlau organisiert wird, ist jedes Jahr die Gelegenheit, dass wir uns in verschiedenen Stadtgebieten oder Ortsteilen umschauen. Was ist im Sinne der Barrierefreiheit noch im Argen? Wo können wir vielleicht Vorschläge einbringen, wo was zu verbessern ist? Und wo können wir vielleicht sogar akute Gefahrenstellen ausschalten? Deswegen laden wir da in jedem Jahr sowohl Vertreter aus unserer Verwaltung, aus den verschiedenen Fachämtern ein, die dann diese Anregungen und Hinweise auch gleich direkt aufnehmen können. Wir laden natürlich die Vertreter unseres Stadtrates ein und natürlich auch die Anwohner.
1: In diesem Jahr führt der Rundgang am 3. September durch den Dessauer Ortsteil Mosigkau. Dabei soll wieder gemeinsam nach Lösungen gesucht werden. Einige Probleme sind bereits im Vorfeld aufgefallen.
2: In Mosigkau ist es ja so, dass wir uns im Vorfeld auch schon mal, weil einer unserer Beiratsmitglieder dort auch zu Hause ist, bestimmte Probleme angeschaut haben. Die betreffen dort vor allem die Wegeverbindung, die teilweise nicht befestigt sind, die bei Regen unter Wasser stehen, weil die Abwasserableitung nicht so optimal funktioniert. Dann geht es um den Weg, den die Kinder zur Schule nehmen, der nicht ausreichend beleuchtet ist und der eben bei Regen auch dazu führt, dass die Kinder teilweise mit Gummistiefeln in die Schule gehen. Und das sind Punkte, die wir uns auf die Fahnen geschrieben haben, um da vielleicht gemeinsam mit den Vertretern der Verwaltung und vielleicht auch der Politik eine Lösung zu finden, die allen Bürgern zugutekommt und das Leben dann in dem entsprechenden Ortsteil auch lebenswerter macht.
1: Interessierte Bürger sind herzlich eingeladen, am Spaziergang teilzunehmen. Die diesjährige Route ist rund 3,5 Kilometer lang. Zusammen mit der anschließenden Gesprächsrunde sind dafür etwa 2,5 Stunden eingeplant. Auch in diesem Jahr können die Teilnehmenden Hinweise geben und auf bestehende Barrieren aufmerksam machen. In den vergangenen Jahren wurden dadurch bereits Verbesserungen erreicht.
2: Im Jahr 2022 gab es einen Rundgang in der Stadtmitte. Da zählte auch das Theater zu den Zielen. Das Theater hat uns im letzten Jahr eingeladen zu einem Rundgang, hat uns auch gezeigt, was innerhalb des Theaters geschehen ist, um das Theater barrierefreier zu machen, auch für Gäste, die mit einer Behinderung leben. Zum Beispiel ein entsprechender Evakuierungsfahrstuhl, dann entsprechende Plätze während der Vorstellung für Rollstuhlfahrer. Und wir haben jetzt auch ein Geländer am Theater, das entsprechend für die Leute ist, die die große Freitreppe nicht nutzen können, ohne sich irgendwo festzuhalten oder die eine Orientierung brauchen, weil sie eventuell sehbehindert sind. In Roßlau war es die Tafel, wo wir gesagt haben, Mensch, könnte man da nicht eine Lösung finden, da ist eine Stufe, dass man wenigstens eine Klingel anbringt und sagt, wenn jemand nicht hochkommt mit seinem Rollstuhl oder Rollator, dass man ihm dann sein Essenspaket rausbringt und solche kleinen Sachen. Es sind oft die kleinen Sachen, die dann den Unterschied machen und deswegen machen wir es auch immer wieder gerne und wir bleiben dann auch natürlich dran. Manchmal ist es wirklich langwierig, aber dass wir dann eben uns auch über diese kleinen Ergebnisse freuen können.
1: Wer Interesse hat, kann sich am 3. September um 14 Uhr am Bürgerhaus Mosigkau in der Knobelsdorfallee einfinden. Nach dem gemeinsamen Rundgang endet die Veranstaltung wieder am Bürgerhaus. Dort ist eine Gesprächsrunde mit Auswertung und Austausch geplant. Der Beirat für Menschen mit Behinderung lädt alle Interessierten herzlich ein und freut sich über eine rege Teilnahme. Bauhaus. Das steht in diesem Jahr ganz besonders im Mittelpunkt. Mit der Festtafel 100 findet am 3. September eine Veranstaltung im Rahmen des Jubiläums statt. Um über das Konzept und die Aufgaben der Tischpaten zu informieren, fand am 24. August eine Informationsveranstaltung für Tischpaten, Interessierte und Unentschlossene im Ratssaal des Rathauses statt.
2: Wir bieten eine Festtafel mit 100 Tischen auf dem Marktplatz der Stadt Dessau-Roßlau und wir werden die Tische als 100, also in einer Zahl 100, auf den Marktplatz stellen und Tischpaten übernehmen da jeweils einen Tisch. Diese Tischpaten, das sind Vereine, Institutionen, Unternehmen aus Dessau, auch Privatpersonen, die gerne Tischpate sein wollen, die gerne Teil des Jubiläums 100 Jahre Bauhaus sein wollen und die gerne zeigen wollen, wie vielfältig Dessau ist. Wir haben von 18 bis 20 Uhr diese Festtafel auf dem Marktplatz und es ist ja ein Donnerstagabend. Das Publikum erwartet natürlich unsere Open Stage, unser Konzert und das verschiebt sich etwas. Wir haben eine Band, die mobil ist, die an den Tischen spielen kann und die um 20 Uhr dann am angestammten Podestplatz das Konzert dann spielt bis 21.30 Uhr.
1: Die Festtafel 100 soll in diesem Jahr das Bauhausfest am 4. und 5. September einläuten. Ganz neu ist das Format in der Bauhausstadt allerdings nicht.
2: Wir hatten dieses Tafelformat schon zweimal in Dessau-Roßlau, einmal 2017 zum Reformationsjubiläum, 500 Jahre Reformation. Wir hatten eine lange Tafel auf der Zerbster Straße mit über 200 Tischen von der Marienkirche zur katholischen Kirche. Und zwei Jahre später hatten wir 100 Tische auf der Kavalierstraße zum Bauhausjubiläum, das wir damals schon hatten. Und ganz oft haben wir schon gehört, oh, wir möchten das gerne nochmal machen. Es kam leider die Corona-Zeit dazwischen und jetzt 2026, 100 Jahre Bauhaus in Dessau, endlich wieder Gelegenheit, eine lange Tafel bzw. ein Tischformat anzubieten.
1: Wer neugierig auf das Format geworden ist, kann sich noch bis zum 31. August unter der E-Mail-Adresse maren.springer-hoffmann@dessau-roßlau.de melden. Noch gibt es freie Plätze für alle, die einen eigenen Tisch gestalten und Tischpate werden möchten.
2: Ein Tischpate ist sozusagen zuständig für eine Bierzeltgarnitur und der Tischpate bietet quasi mindestens 4 Gästen Platz an seinem Tisch. Er gestaltet den Tisch als Verein, als Unternehmen. Er präsentiert sich sozusagen, bringt auch Speisen und Getränke mit nach den Vorgaben vom Gesundheitsamt und bietet dann quasi Platz und auch um quasi ins Gespräch zu kommen mit den Gästen, um sich vorzustellen, um zu zeigen, ich bin Teil der Stadtgesellschaft, ich bin Teil des Jubiläums und mache hier gerne mit und zeige die Vielfalt von Dessau-Roßlau.
1: Bei der Informationsveranstaltung ging es um alle wichtigen Fragen rund um die Aufgabe der Tischpaten, vom Auf- und Abbau bis hin zu den Vorgaben für die Gestaltung und Bewirtung. Kreativität ist erwünscht. Allerdings gibt es auch einige Regeln. So sind unter anderem Parteiwerbung, Spirituosen mit mehr als 15% Alkohol und das Umstellen der Tische nicht erlaubt. Außerdem müssen bei der Ausgabe von Speisen und Getränken bestimmte Hygiene- und Gesundheitsvorgaben beachtet werden.
2: Es ist ein Merkblatt des Gesundheitsamtes zu bestätigen. Auf diesem Merkblatt, das erhält man bei mir, Tischinteressenten oder Tischpaten müssen dieses Merkblatt bestätigen. Bei diesem Merkblatt geht es teilweise um ganz selbstverständliche Dinge, dass man sich die Hände wäscht, dass man einen Spuckschutz anbietet, dass die Speisen durchgegart, gebraten, gedünstet sein müssen. Man darf keine Sahnetorten anbieten, keine Mayonnaiseprodukte, alles, was leicht verderblich ist, das darf man nicht mitbringen.
1: Am 3. September kann dann ab 18 Uhr auf dem Marktplatz gemeinsam gefeiert, gegessen und getrunken werden. Ob als Tischpate oder Besucher, die Festtafel 100 steht für Weltoffenheit, Toleranz und die Vielfalt der Stadt und soll gemeinsam mit allen Beteiligten auf das Bauhausfest einstimmen.

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6: In der Doppelstadt an der Elbe gibt es ab sofort einen neuen Bildungsstandort. Im Mittelpunkt stehen europäische Themen und der Austausch über die Europäische Union. Am 20. August wurde in der Stadtbibliothek das Europe Direct Bauhausstadt Dessau-Roßlau offiziell eröffnet.
7: Europ-Direkt-Zentren sind von der Europäischen Kommission mit Partnerorganisationen eingerichtete Zentren, die das Ziel haben, über Europa zu informieren, darum einen Raum zu bieten, in dem man sich über Europa informieren kann, aber auch darüber austauschen kann, kommunizieren kann. Und gleichzeitig sollen Europ-Direktzentren auch, wenn es geht, in die Region ausstrahlen, das heißt zu den Bürgerinnen und Bürgern Informationen über Europa bringen und in den Dialog über Europa treten.
6: Mit feierlichen Reden wurde das neue Zentrum eingeweiht. Grußworte sprachen neben Barbara Gessler, der Leiterin der Vertretung der Europäischen Kommission, auch Simone Großner, Staatssekretärin für Bundes- und Europaangelegenheiten, sowie Eta Hachmann, Beigeordnete für Soziales, Bildung, Jugend und Senioren. Auch die Geschichte des Dessau-Roßlaus wurde an diesem Tag aus europäischer Perspektive beleuchtet. Dr. Frank Kreisler, Leiter des Stadtarchivs Dessau, gab einen Einblick in die historische Entwicklung der Stadt und ihre europäische Bedeutung. Denn nicht nur die geografische Lage mitten in Europa macht Dessau-Roßlau zu einer europäischen Stadt.
8: Dessau hat bekannte Personen hervorgebracht wie Kurt Weill und Moses Mendelssohn, und Aufklärung und auch die Musikgeschichte wären ohne diese Persönlichkeiten gar nicht denkbar gewesen. Und auch unser Gartenreich ist ja tatsächlich ein Teil von Europa, und wenn wir über die europäische Kultur sprechen, dann muss man natürlich halt auch über Dessau sprechen. Wir gehören unmittelbar dazu.
6: Mit dem neuen Standort gibt es nun 49 Europe Direct Zentren in Deutschland. Dessau-Roßlau konnte sich im Bewerbungsverfahren durchsetzen und ist damit neben Halle und Magdeburg der dritte Standort in Sachsen-Anhalt.
7: Es gibt einen europaweiten Bewerbungsprozess für die neue Generation dieser Europ-Direktzentren, die es in ganz Europa gibt. Und die Bewerbung von Dessau-Roßlau hat uns überzeugt, insbesondere weil auch der Fokus gelegt wurde auf das Thema Bildung. Bildung ist wesentlich natürlich für Wissensvermittlung und deswegen auch über Europa. Und das ist für uns ein sehr, sehr relevanter Bereich. Die Ansiedlung an einem Ort wie einer Stadtbibliothek ist außerdem sehr interessant für uns, weil hier natürlich Menschen jeder Generation herkommen können, die sich sowieso weiterbilden wollen, indem sie lesen. Und insofern, wenn sie hierher kommen und Ausstellungen sehen über Europa, sich Broschüren mitnehmen können, aber auch Veranstaltungen besuchen können, die das Thema Europa zum Thema haben, glauben wir, das ist hier der richtige Standort für ein solches Zentrum.
6: Die offizielle Informationsstelle der Europäischen Union soll den direkten Austausch zwischen den EU-Institutionen und der Bevölkerung fördern. Vor allem aber soll das neue Bürgerbüro seinen Bildungszweck erfüllen.
8: Das ist eine neue Möglichkeit für junge Menschen, um mehr über die europäische Zusammenarbeit zu erfahren. Und für mich ist das eine neue Möglichkeit, um junge Menschen für Bildungsprogramme, Austauschprogramme, Schulpartnerschaften

0: bereits gut besucht und etabliert in der Stadt.
1: Ich sehe es ja auch hier, kommen Leute rein, gehen Leute raus, sind in der Bibliothek unterwegs und sie werden diesen Raum entdecken und sein Angebot entdecken. Und durch die Veranstaltungen, die jetzt geplant sind, wird natürlich Aufmerksamkeit auch hierher gezogen. Und die Leute werden in Dessau und hoffentlich auch in der Region lernen, dass es diese Möglichkeit, sich über Europa zu informieren und darüber zu diskutieren, gibt.
0: Ab sofort kann man sich dort über europäische Themen informieren und mit anderen ins Gespräch kommen. Weiter geht es bereits am 22. und 23. August beim Bildungsfestival im Tierpark Dessau. Dort sind die Europäische Kommission und das Europäische Parlament mit Angeboten für Familien und alle Generationen vertreten.
2: Das Theater Provinzkosmos begeisterte in Dessau-Roßlau und der Umgebung schon mit vielen interessanten Aufführungen. Am Samstag, den 29. August, feiert nun ihr neues Stück Der Geldgott von Peter Hax um 18 Uhr am Küchengebäude im Dessauer Georgengarten Premiere.
3: In diesem Stück wird die Geschichte erzählt von einem Handwerker, der, also um Wohlstand zu erlangen, eine ganz abenteuerliche Sache macht. Er heilt nämlich den blinden Geldgott. Also bis zu dieser Zeit hat der Geldgott den Reichtum praktisch mehr oder weniger zufällig verteilt. Und durch diese Heilung hofft er, dass der Reichtum nun auch zu ihm kommt, dem schwer arbeitenden Mann. Und in dem Stück sieht man, was daraus wird aus diesem Plan. Also es geht um Liebe, um Reichtum und um Glück. Und die Frage, wie diese Dinge verbunden sind, aber nicht so abstrakt oder so groß, wie man sich das jetzt vielleicht vorstellt, sondern eigentlich ganz konkret über die Geschichte dieses Handwerkers und seiner Geliebten und einiger Reiche, die sie belagern und so weiter und so fort.
2: Auch bei den Schauspielern stieß das Stück auf positive Resonanz. Timothée Dumont, der an der Berliner Schule für Schauspiel studiert hat und die Rolle des Geldgottes spielt, freut sich sehr auf die bevorstehenden Aufführungen.
4: Ich bin sehr motiviert, also sehr beeindruckt vom Stück. Ich kannte schon ein anderes Stück von Peter Hax, Adam und Eva. Das hatte ich vor 2 Jahren angeschaut, nämlich auch von Theater Provinzkosmos inszeniert und gespielt. Das wurde auch hier in Sachsen-Anhalt gezeigt. Und ich muss sagen, ich mag wirklich die Schreibweise von diesem Autor. Ich mag auch den Humor, also dieses Stück finde ich einfach sehr witzig. Ich hab es mittlerweile mehrere Male gelesen.
2: Das Theater Provinzkosmos kann sich wieder auf die Unterstützung von verschiedenen Förderern verlassen, wie unter anderem das Land Sachsen-Anhalt oder die Stadtsparkasse Dessau. Das Stück passt zudem, laut Regisseur Jens Merle, perfekt in die heutige Zeit.
3: Also das Stück scheint uns eigentlich einen Nerv der Zeit zu treffen, wenn man so sagen kann, weil die vielen Probleme, die im Moment anstehen, vielleicht auch in Sachsen-Anhalt anstehen, die werden durch viele andere Dinge überdeckt. Also ich meine die wirklichen Probleme. Und das Stück sozusagen bringt nicht nur eine ironische Finanzberatung, sondern also ich glaube, dass vieles in den Medien und überhaupt im allgemeinen öffentlichen Diskurs verdeckt wird, was eigentlich wesentlich ist. Und genau das haben die Figuren im Stück auch zu finden. Also worum, was ist eigentlich das Wesentliche, worum geht es überhaupt im Leben? Und da schien uns das Stück sehr passend.
2: Nach der Premiere am 29. August folgen weitere Termine in Dessau, Aachen, Zerbst, Coswig und Wittenberg. Einen genauen Überblick darüber gibt es auf der Internetseite des Theaters Provinzkosmos.
0: Für die Handballer steht die neue Saison bereits in den Startlöchern. Wer es bis dahin kaum erwarten konnte, kam beim Kühnauer Handballcup auf seine Kosten. Am 22. August wurde in der Anhalt Arena in Dessau-Roßlau spannender Handball geboten. Neben dem ausrichtenden regionalen Verein der SG Kühnau waren auch 2 überregional bekannte Vereine am Start.
5: Der Kühnau Cup ist ja immer der Beginn oder das Einläuten der neuen Handballsaison. Auch in diesem Jahr ist es wieder so, dass wir diesen Kühnau Cup vor

0: den ersten Punktspieltag gelegt haben. Und dabei ist es beim Kühner Cup immer so, dass wir sehr oft auswärtige Mannschaften, also nicht aus unserem Spielbezirk Anhalt bzw. aus Sachsen-Anhalt nur haben, sondern in diesem Jahr ist eine Mannschaft aus Berlin zu Gast, der VfL Spandau, und auch aus Leipzig, also aus Sachsen, DFK Leipzig, ist mit ihrer dritten Mannschaft hier auch vertreten beim Kühner Cup.
1: Für die Mannschaften bot das Turnier einen guten Leistungsvergleich und die Möglichkeit, sich unter Wettkampfbedingungen auf die kommende Saison einzuspielen. Teilnehmen konnten Mannschaften ab der Verbandsliga. Um 10 Uhr fiel der Startschuss und die Zuschauer konnten sich auf spannende Begegnungen freuen.
0: Wir haben uns aufgrund dieser drei Mannschaften dazu entschieden, dass wir eine Doppelrunde spielen. Das heißt also einmal jeder gegen jeden. Dann gibt es eine Mittagspause und danach machen wir nochmal die Runde, damit dann auch die Anzahl der Spiele sind bei der Spielzeit runtergegangen auf 2x15 Minuten, weil eine Mannschaft muss ja immer zweimal hintereinander spielen, natürlich mit einer kurzen Pause zwischendurch. Aber ich denke, damit ist auch der Tag dann entsprechend wie geplant ausgefüllt.
1: Um 12 Uhr traf beispielsweise die VfV Spandau auf die SG Kühnau. In einer ausgeglichenen Partie lieferten sich beide Mannschaften ein spannendes Hin und Her. Nach der regulären Spielzeit stand es 14:14. Nach einer kurzen Pause ging es für die Kühnauer gegen den SC DHFK Leipzig weiter. In dieser Partie musste sich Kühnau mit 13:20 geschlagen geben. Für alle drei Mannschaften war das Turnier dennoch eine gute Gelegenheit, kurz vor dem Saisonstart den aktuellen Leistungsstand zu testen und wichtige Spielpraxis zu sammeln. Ursprünglich war der Kühnauer Handballcup jedoch mit mehr Mannschaften geplant.
0: Also wir hatten diesen Kühner Cup geplant mit 5 Mannschaften, also ein 5er-Turnier, das wären dann 10 Spiele gewesen. Wir hatten auch diese 5 Mannschaften, war noch eine Mannschaft aus Berlin, Blau-Weiß Berlin, die mussten aber oder haben schon vor längerer Zeit eigentlich abgesagt. Und der TSV Wevensleben, der hat gestern Abend abgesagt oder gestern Vormittag abgesagt. Und dann ist es natürlich schwierig, in der Kürze Mannschaften im Männerbereich zusammenzubekommen, weil jeder plant ja seine Vorbereitung.
1: Am Ende sicherte die SG Kühnau mit 2 Punkten den 3. Platz. Mit 4 Punkten folgte das Team aus Leipzig auf Rang 2. Den Turniersieg holte sich die VfV Spandau mit 6 Punkten. Einen Pokal gab es dabei für alle drei Mannschaften. Gefeiert wurden am Ende also nicht nur die Platzierungen, sondern vor allem ein erfolgreiches Turnier und eine gute Vorbereitung auf die neue Saison. Für die Mannschaften wird es bereits Anfang September ernst. Die SG Kühnau startet auswärts gegen den SV Eintracht Gommern in die Saison 2026-27. Das erste Heimspiel findet am 12. September um 18 Uhr in der Sporthalle der Friedensschule gegen den HC Borgenland statt.

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1: Menschen, die in ihrem Alltag, in ihrer Mobilität eingeschränkt sind, stoßen häufig auf Schwierigkeiten, die für andere kaum auffallen. Umso wichtiger ist es, Barrieren abzubauen und allen Menschen eine möglichst selbstständige und unkomplizierte Teilhabe am Alltag zu ermöglichen. Bei einem Pressegespräch am 20. August informierte die Stadt über den diesjährigen Spaziergang für mehr Barrierefreiheit.
2: Unser Begegnungsrundgang, der vom Beirat für Menschen mit Behinderungen Dessau-Roßlau organisiert wird, ist jedes Jahr die Gelegenheit, dass wir uns in verschiedenen Stadtgebieten oder Ortsteilen umschauen. Was ist im Sinne der Barrierefreiheit noch im Argen? Wo können wir vielleicht Vorschläge einbringen, wo was zu verbessern ist? Und wo können wir vielleicht sogar akute Gefahrenstellen ausschalten? Deswegen laden wir da in jedem Jahr sowohl Vertreter aus unserer Verwaltung, aus den verschiedenen Fachämtern ein, die dann diese Anregungen und Hinweise auch gleich direkt aufnehmen können. Wir laden natürlich die Vertreter unseres Stadtrates ein und natürlich auch die Anwohner.
1: In diesem Jahr führt der Rundgang am 3. September durch den Dessauer Ortsteil Mosigkau. Dabei soll wieder gemeinsam nach Lösungen gesucht werden. Einige Probleme sind bereits im Vorfeld aufgefallen.
2: In Mosigkau ist es ja so, dass wir uns im Vorfeld auch schon mal, weil einer unserer Beiratsmitglieder dort auch zu Hause ist, bestimmte Probleme angeschaut haben. Die betreffen dort vor allem die Wegeverbindung, die teilweise nicht befestigt sind, die bei Regen unter Wasser stehen, weil die Abwasserableitung nicht so optimal funktioniert. Dann geht es um den Weg, den die Kinder zur Schule nehmen, der nicht ausreichend beleuchtet ist und der eben bei Regen auch dazu führt, dass die Kinder teilweise mit Gummistiefeln in die Schule gehen. Und das sind Punkte, die wir uns auf die Fahnen geschrieben haben, um da vielleicht gemeinsam mit den Vertretern der Verwaltung und vielleicht auch der Politik eine Lösung zu finden, die allen Bürgern zugutekommt und das Leben dann in dem entsprechenden Ortsteil auch lebenswerter macht.
1: Interessierte

0: Bürger sind herzlich eingeladen, am Spaziergang teilzunehmen. Die diesjährige Route ist rund 3,5 Kilometer lang. Zusammen mit der anschließenden Gesprächsrunde sind dafür etwa 2,5 Stunden eingeplant. Auch in diesem Jahr können die Teilnehmenden Hinweise geben und auf bestehende Barrieren aufmerksam machen. In den vergangenen Jahren wurden dadurch bereits Verbesserungen erreicht.
1: Im Jahr 2022 gab es einen Rundgang in der Stadtmitte. Da zählte auch das Theater zu den Zielen. Das Theater hat uns im letzten Jahr eingeladen zu einem Rundgang, hat uns auch gezeigt, was innerhalb des Theaters geschehen ist, um das Theater barrierefreier zu machen, auch für Gäste, die mit einer Behinderung leben. Zum Beispiel ein entsprechender Evakuierungsfahrstuhl, dann entsprechende Plätze während der Vorstellung für Rollstuhlfahrer. Und wir haben jetzt auch ein Geländer am Theater, das entsprechend für die Leute ist, die die große Freitreppe nicht nutzen können, ohne sich irgendwo festzuhalten oder die eine Orientierung brauchen, weil sie eventuell sehbehindert sind. In Roßlau war es die Tafel, wo wir gesagt haben, Mensch, könnte man da nicht eine Lösung finden, da ist eine Stufe, dass man wenigstens eine Klingel anbringt und sagt, wenn jemand nicht hochkommt mit seinem Rollstuhl oder Rollator, dass man ihm dann sein Essenspaket rausbringt und solche kleinen Sachen. Es sind oft die kleinen Sachen, die dann den Unterschied machen und deswegen machen wir es auch immer wieder gerne und wir bleiben dann auch natürlich dran. Manchmal ist es wirklich langwierig, aber dass wir dann eben uns auch über diese kleinen Ergebnisse freuen können.
0: Wer Interesse hat, kann sich am 3. September um 14 Uhr am Bürgerhaus Mosigkau in der Knobelsdorfallee einfinden. Nach dem gemeinsamen Rundgang endet die Veranstaltung wieder am Bürgerhaus. Dort ist eine Gesprächsrunde mit Auswertung und Austausch geplant. Der Beirat für Menschen mit Behinderung lädt alle Interessierten herzlich ein und freut sich über eine rege Teilnahme. Jahre Bauhaus. Das steht in diesem Jahr ganz besonders im Mittelpunkt. Mit der Festtafel 100 findet am 3. September eine Veranstaltung im Rahmen des Jubiläums statt. Um über das Konzept und die Aufgaben der Tischpaten zu informieren, fand am 24. August eine Informationsveranstaltung für Tischpaten, Interessierte und Unentschlossene im Ratssaal des Rathauses statt.
2: Wir bieten eine Festtafel mit 100 Tischen auf dem Marktplatz der Stadt Dessau-Roßlau und wir werden die Tische als 100, also in einer Zahl 100, auf den Marktplatz stellen und Tischpaten übernehmen da jeweils einen Tisch. Diese Tischpaten, das sind Vereine, Institutionen, Unternehmen aus Dessau, auch Privatpersonen, die gerne Tischpate sein wollen, die gerne Teil des Jubiläums 100 Jahre Bauhaus sein wollen und die gerne zeigen wollen, wie vielfältig Dessau ist. Wir haben von 18 bis 20 Uhr diese Festtafel auf dem Marktplatz und es ist ja ein Donnerstagabend. Das Publikum erwartet natürlich unsere Open Stage, unser Konzert und das verschiebt sich etwas. Wir haben eine Band, die mobil ist, die an den Tischen spielen kann und die um 20 Uhr dann am angestammten Podestplatz das Konzert dann spielt bis 21.30 Uhr.
0: Die Festtafel 100 soll in diesem Jahr das Bauhausfest am 4. und 5. September einläuten. Ganz neu ist das Format in der Bauhausstadt allerdings nicht.
2: Wir hatten dieses Tafelformat schon zweimal in Dessau-Roßlau. Einmal 2017 zum Reformationsjubiläum, 500 Jahre Reformation. Wir hatten eine lange Tafel auf der Zerbsterstraße mit über 200 Tischen von der Marienkirche zur katholischen Kirche. Und zwei Jahre später hatten wir 100 Tische auf der Kavalierstraße zum Bauhausjubiläum, das wir damals schon hatten. Und ganz oft haben wir schon gehört, oh, wir möchten das gerne nochmal machen. Es kam leider die Corona-Zeit dazwischen und jetzt 2026, 100 Jahre Bauhaus in Dessau, endlich wieder Gelegenheit, eine lange Tafel bzw. ein Tischformat anzubieten.
0: Wer neugierig auf das Format geworden ist, kann sich noch bis zum 31. August unter der E-Mail-Adresse maren.springer-hoffmann@dessau-roßlau.de melden. Noch gibt es freie Plätze für alle, die einen eigenen Tisch gestalten und Tischpate werden möchten.
2: Ein Tischpate ist sozusagen zuständig für eine Bierzeltgarnitur. Und der Tischpate bietet quasi mindestens 4 Gästen Platz an seinem Tisch. Er gestaltet den Tisch als Verein, als Unternehmen. Er präsentiert sich sozusagen, bringt auch Speisen und Getränke mit nach den Vorgaben vom Gesundheitsamt und bietet dann quasi Platz und auch um quasi ins Gespräch zu kommen, mit den Gästen, um sich vorzustellen, um zu zeigen, ich bin Teil der Stadtgesellschaft, ich bin Teil des Jubiläums und mache hier gerne mit und zeige die Vielfalt von Dessau-Roßlau.
0: Bei der Informationsveranstaltung ging es um alle wichtigen Fragen rund um die Aufgabe der Tischpaten, vom Auf- und Abbau bis hin zu den Vorgaben für die Gestaltung und Bewirtung. Kreativität ist erwünscht, allerdings gibt es auch einige Regeln. So sind unter anderem Parteiwerbung, Spirituosen mit mehr als 15% Alkohol und das Umstellen der Tische nicht erlaubt. Außerdem müssen bei der Ausgabe von Speisen und Getränken bestimmte Hygiene- und Gesundheitsvorgaben beachtet werden.
2: Es ist ein Merkblatt des Gesundheitsamtes zu bestätigen. Auf diesem Merkblatt, das erhält man bei mir, Tischinteressenten oder Tischpaten müssen dieses Merkblatt bestätigen. Bei diesem Merkblatt geht es teilweise um ganz selbstverständliche Dinge, dass man sich die Hände wäscht, dass man einen Spuckschutz anbietet, dass die Speisen durchgegart, gebraten, gedünstet sein müssen. Man darf keine Sahnetorten anbieten, keine Mayonnaiseprodukte, alles, was leicht verderblich ist, das darf man nicht mitbringen.
0: Am 3. September kann dann ab 18 Uhr auf dem Marktplatz gemeinsam gefeiert, gegessen und getrunken werden. Ob als Tischpate oder Besucher, die Festtafel 100 steht für Weltoffenheit, Toleranz und die Vielfalt der Stadt und soll gemeinsam mit allen Beteiligten auf das Bauhausfest einstimmen.

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6: In der Doppelstadt an der Elbe gibt es ab sofort einen neuen Bildungsstandort. Im Mittelpunkt stehen europäische Themen und der Austausch über die Europäische Union. Am 20. August wurde in der Stadtbibliothek das Europe Direct Bauhausstadt Dessau-Roßlau offiziell eröffnet.
7: EuropeDirect-Zentren sind von der Europäischen Kommission mit Partnerorganisationen eingerichtete Zentren, die das Ziel haben, über Europa zu informieren, darum einen Raum zu bieten, in dem man sich über Europa informieren kann, aber auch darüber austauschen kann, kommunizieren kann. Und gleichzeitig sollen EuropeDirect-Zentren auch, wenn es geht, in die Region ausstrahlen, das heißt zu den Bürgerinnen und Bürgern Informationen über Europa bringen und in den Dialog über Europa treten.
6: Mit feierlichen Reden wurde das neue Zentrum eingeweiht. Grußworte sprachen neben Barbara Gessler, der Leiterin der Vertretung der Europäischen Kommission, auch Simone Großner, Staatssekretärin für Bundes- und Europaangelegenheiten, sowie Eta Hachmann, Beigeordnete für Soziales, Bildung, Jugend und Senioren. Auch die Geschichte des Dessau-Roßlaus wurde an diesem Tag aus europäischer Perspektive beleuchtet. Dr. Frank Kreisler, Leiter des Stadtarchivs Dessau, gab einen Einblick in die historische Entwicklung der Stadt und ihre europäische Bedeutung. Denn nicht nur die geografische Lage mitten in Europa macht Dessau-Roßlau zu einer europäischen Stadt.
8: Dessau hat bekannte Personen hervorgebracht wie Kurt Weill und Moses Mendelssohn, und Aufklärung und auch die Musikgeschichte wären ohne diese Persönlichkeiten gar nicht denkbar gewesen. Und auch unser Gartenreich ist ja tatsächlich ein Teil von Europa, und wenn wir über die europäische Kultur sprechen, dann muss man natürlich halt auch über Dessau sprechen. Wir gehören unmittelbar dazu.
6: Mit dem neuen Standort gibt es nun 49 Europe Direct Zentren in Deutschland. Dessau-Roßlau konnte sich im Bewerbungsverfahren durchsetzen und ist damit neben Halle und Magdeburg der dritte Standort in Sachsen-Anhalt.
7: Es gibt einen europaweiten Bewerbungsprozess für die neue Generation dieser Europe-Direktzentren, die es in ganz Europa gibt. Und die Bewerbung von Dessau-Roßlau hat uns überzeugt, insbesondere weil auch der Fokus gelegt wurde auf das Thema Bildung. Bildung ist wesentlich natürlich für Wissensvermittlung und deswegen auch über Europa. Und das ist für uns ein sehr, sehr relevanter Bereich. Die Ansiedlung an einem Ort wie einer Stadtbibliothek ist außerdem sehr interessant für uns, weil hier natürlich Menschen jeder Generation herkommen können, die sich sowieso weiterbilden wollen, indem sie lesen. Und insofern, wenn sie hierher kommen und Ausstellungen sehen über Europa, sich Broschüren mitnehmen können, aber auch Veranstaltungen besuchen können, die das Thema Europa zum Thema haben, glauben wir, das ist hier der richtige Standort für ein solches Zentrum.
6: Die offizielle Informationsstelle der Europäischen Union soll den direkten Austausch zwischen den EU-Institutionen und der Bevölkerung fördern. Vor allem aber soll das neue Bürgerbüro seinen Bildungszweck erfüllen.
8: Das ist eine neue Möglichkeit für junge Menschen, um mehr über die europäische Zusammenarbeit zu erfahren. Und für mich ist das eine neue Möglichkeit, um junge Menschen für Bildungsprogramme, Austauschprogramme, Schulpartnerschaften zu begeistern. Und politisch finde ich es natürlich korrekt, dass man seine Nachbarländer kennt und auch weiß, wo man groß wird, wo man lebt und in welchem politischen Kontext man lebt. Das ist kostenfrei, alles, was wir anbieten. Die Materialien sind kostenfrei, auch die Workshops und Seminare, die wir anbieten, werden zum großen Teil, es sei denn, da kommt was ganz Besonderes, kostenfrei sein. Für die Eltern ist das eine Möglichkeit, um Nachmittagsangebote für die Kinder zu decken. Für die Jugendlichen ist das eine Möglichkeit, hier vorbeizuschauen, in der Bibliothek was Neues zu entdecken und sich zu bilden. Und ich glaube, Bildung ist ja das, was unbezahlbar und enorm wichtig ist.
6: Damit das neue Angebot erfolgreich wird, müssen die Bürger es natürlich auch annehmen. Die Europäische Kommission zeigt sich jedoch zuversichtlich. Schließlich ist die Stadtbibliothek bereits gut besucht und etabliert in der Stadt.
7: Ich sehe es ja auch hier, kommen Leute rein, gehen Leute raus, sind in der Bibliothek unterwegs und sie werden diesen Raum entdecken und sein Angebot entdecken. Und durch die Veranstaltungen, die jetzt geplant sind, wird natürlich Aufmerksamkeit auch hierher gezogen und die Leute werden in Dessau und hoffentlich auch in der Region lernen, dass es diese Möglichkeit, sich über Europa zu informieren und darüber zu diskutieren, gibt.
6: Ab sofort kann man sich dort über europäische Themen informieren und mit anderen ins Gespräch kommen. Weiter geht es bereits am 22. und 23. August beim Bildungsfestival im Tierpark Dessau. Dort sind die Europäische Kommission und das Europäische Parlament mit Angeboten für Familien und alle Generationen vertreten.
0: Das Theater Provinzkosmos begeisterte in Dessau-Roßlau und der Umgebung schon mit vielen interessanten Aufführungen. Am Samstag, den 29. August, feiert nun ihr neues Stück Der Geldgott von Peter Hacks um 18 Uhr am Küchengebäude im Dessauer Georgengarten Premiere.
9: In diesem Stück wird die Geschichte erzählt von einem Handwerker, der, also um Wohlstand zu erlangen, eine ganz abenteuerliche Sache macht. Er heilt nämlich den blinden Geldgott. Also bis zu dieser Zeit hat der Geldgott den Reichtum praktisch mehr oder weniger zufällig verteilt. Und durch diese Heilung hofft er, dass der Reichtum nun auch zu ihm kommt, dem schwer arbeitenden Mann. Und in dem Stück sieht man, was daraus wird aus diesem Plan. Also es geht um Liebe, um Reichtum und um Glück. Und die Frage, wie diese Dinge verbunden sind, aber nicht so abstrakt oder so groß, wie man sich das jetzt vielleicht vorstellt, sondern eigentlich ganz konkret über die Geschichte dieses Handwerkers und seiner Geliebten und einiger Reiche, die sie belagern und so weiter und so fort.
0: Auch bei den Schauspielern stieß das Stück auf positive Resonanz. Timothée Dumont, der an der Berliner Schule für Schauspiel studiert hat und die Rolle des Geldgottes spielt, freut sich sehr auf die bevorstehenden Aufführungen.
10: Ich bin sehr motiviert, also sehr beeindruckt vom Stück. Ich kannte schon ein anderes Stück von Peter Hacks, Adam und Eva. Das hatte ich vor 2 Jahren angeschaut, nämlich auch von Theater Provinzkosmos inszeniert und gespielt. Das wurde auch hier in Sachsen-Anhalt gezeigt. Und ich muss sagen, ich mag wirklich die Schreibweise von diesem Autor. Ich mag auch den Humor. Also dieses Stück finde ich einfach sehr witzig. Ich habe es mittlerweile mehrere Male gelesen.
0: Das Theater Provinzkosmos kann sich wieder auf die Unterstützung von verschiedenen Förderern verlassen, wie unter anderem das Land Sachsen-Anhalt oder die Stadtsparkasse Dessau. Das Stück passt zudem, laut Regisseur Jens Merle, perfekt in die heutige Zeit.
9: Also das Stück scheint uns eigentlich einen Nerv der Zeit zu treffen, wenn man so sagen kann, weil die vielen Probleme, die im Moment anstehen, vielleicht auch in Sachsen-Anhalt anstehen, die werden durch viele andere Dinge überdeckt, also ich meine die wirklichen Probleme. Und das Stück sozusagen bringt nicht nur eine ironische Finanzberatung, sondern also ich glaube, dass vieles in den Medien und überhaupt im allgemeinen öffentlichen Diskurs verdeckt wird, was eigentlich wesentlich ist. Und genau das haben die Figuren im Stück auch zu finden. Also worum, was ist eigentlich das Wesentliche, worum geht es überhaupt im Leben? Und da schien uns das Stück sehr passend.
0: Nach der Premiere am 29. August folgen weitere Termine in Dessau, Aachen, Zerbst, Coswig und Wittenberg. Einen genauen Überblick darüber gibt es auf der Internetseite des Theaters Provinzkosmos.
6: Für die Handballer steht die neue Saison bereits in den Startlöchern. Wer es bis dahin kaum erwarten konnte, kam beim Kühnauer Handballcup auf seine Kosten. Am 22. August wurde in der Anhalt Arena in Dessau-Roßlau spannender Handball geboten. Neben dem ausrichtenden regionalen Verein der SG Kühnau waren auch zwei überregional bekannte Vereine am Start.
11: Der Kühnau Cup ist ja immer der Beginn oder das Einläuten der neuen Handballsaison. Auch in diesem Jahr ist es wieder so, dass wir diesen Kühnau Cup vor den ersten Punktspieltag gelegt haben. Und dabei ist es beim Kühnau Cup immer so, dass wir sehr oft auswärtige Mannschaften, also nicht aus unserem Spielbezirk Anhalt bzw. aus Sachsen-Anhalt nur haben, sondern in diesem Jahr ist eine Mannschaft aus Berlin zu Gast, der VfL Spandau, und auch aus Leipzig, also aus Sachsen, DHFK Leipzig, ist mit ihrer dritten Mannschaft hier auch vertreten beim Kühnau Cup.
6: Für die Mannschaften bot das Turnier einen guten Leistungsvergleich und die Möglichkeit, sich unter Wettkampfbedingungen auf die kommende Saison einzuspielen. Teilnehmen konnten Mannschaften ab der Verbandsliga. Um 10 Uhr fiel der Startschuss und die Zuschauer konnten sich auf spannende Begegnungen freuen.
11: Wir haben uns aufgrund dieser drei Mannschaften dazu entschieden, dass wir eine Doppelrunde spielen. Das heißt also einmal jeder gegen jeden. Dann gibt es eine Mittagspause und danach machen wir nochmal die Runde, damit dann auch die Anzahl der Spiele sind bei der Spielzeit runtergegangen auf 2x15 Minuten, weil eine Mannschaft muss ja immer zweimal hintereinander spielen, natürlich mit einer kurzen Pause zwischendurch. Aber ich denke, damit ist auch der Tag dann entsprechend wie geplant ausgefüllt.
6: Um 12 Uhr traf beispielsweise die VfV Spandau auf die SG Kühnau. In einer ausgeglichenen Partie lieferten sich beide Mannschaften ein spannendes Hin und Her. Nach der regulären Spielzeit stand es 14:14. Nach einer kurzen Pause ging es für die Kühnauer gegen den SC DHFK Leipzig weiter. In dieser Partie musste sich Kühnau mit 13:20 geschlagen geben. Für alle drei Mannschaften war das Turnier dennoch eine gute Gelegenheit, kurz vor dem Saisonstart den aktuellen Leistungsstand zu testen und wichtige Spielpraxis zu sammeln. Ursprünglich war der Kühnauer Handballcup jedoch mit mehr Mannschaften geplant.
11: Also wir hatten diesen Kühnau Cup geplant mit 5 Mannschaften, also ein 5er-Turnier, das wären dann 10 Spiele gewesen. Wir hatten auch diese 5 Mannschaften, war noch eine Mannschaft aus Berlin, Blau-Weiß Berlin, die mussten aber oder haben schon vor längerer Zeit eigentlich abgesagt. Und der TSV Wevensleben, der hat gestern Abend abgesagt oder gestern Vormittag abgesagt. Und dann ist es natürlich schwierig, in der Kürze Mannschaften im Männerbereich zusammenzubekommen, weil jeder plant ja seine Vorbereitung.
6: Am Ende sicherte die SG Kühnau mit 2 Punkten den 3. Platz. Mit 4 Punkten folgte das Team aus Leipzig auf Rang 2. Den Turniersieg holte sich die VfV Spandau mit 6 Punkten. Einen Pokal gab es dabei für alle 3 Mannschaften. Gefeiert wurden am Ende also nicht nur die Platzierungen, sondern vor allem ein erfolgreiches Turnier und eine gute Vorbereitung auf die neue Saison. Für die Mannschaften wird es bereits Anfang September ernst. Die SG Kühnau startet auswärts gegen den SV Eintracht Gommern in die Saison 2026/27. Das erste Heimspiel findet am 12. September um 18 Uhr in der Sporthalle der Friedensschule gegen den HC Borgenland statt.

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1: Menschen, die in ihrem Alltag, in ihrer Mobilität eingeschränkt sind, stoßen häufig auf Schwierigkeiten, die für andere kaum auffallen. Umso wichtiger ist es, Barrieren abzubauen und allen Menschen eine möglichst selbstständige und unkomplizierte Teilhabe am Alltag zu ermöglichen. Bei einem Pressegespräch am 20. August informierte die Stadt über den diesjährigen Spaziergang für mehr Barrierefreiheit.
2: Unser Begegnungsrundgang, der vom Beirat für Menschen mit Behinderungen Dessau-Roßlau organisiert wird, ist jedes Jahr die Gelegenheit, dass wir uns in verschiedenen Stadtgebieten oder Ortsteilen umschauen. Was ist im Sinne der Barrierefreiheit noch im Argen? Wo können wir vielleicht Vorschläge einbringen, wo was zu verbessern ist? Und wo können wir vielleicht sogar akute Gefahrenstellen ausschalten? Deswegen laden wir da in jedem Jahr sowohl Vertreter aus unserer Verwaltung, aus den verschiedenen Fachämtern ein, die dann diese Anregungen und Hinweise auch gleich direkt aufnehmen können. Wir laden natürlich die Vertreter unseres Stadtrates ein und natürlich auch die Anwohner.
1: In diesem Jahr führt der Rundgang am 3. September durch den Dessauer Ortsteil Mosigkau. Dabei soll wieder gemeinsam nach Lösungen gesucht werden. Einige Probleme sind bereits im Vorfeld aufgefallen.
2: In Mosigkau ist es ja so, dass wir uns im Vorfeld auch schon mal, weil einer unserer Beiratsmitglieder dort auch zu Hause ist, bestimmte Probleme angeschaut haben. Die betreffen dort vor allem die Wegeverbindung, die teilweise nicht befestigt sind, die bei Regen unter Wasser stehen, weil die Abwasserableitung nicht so optimal funktioniert. Dann geht es um den Weg, den die Kinder zur Schule nehmen, der nicht ausreichend beleuchtet ist und der eben bei Regen auch dazu führt, dass die Kinder teilweise mit Gummistiefeln in die Schule gehen. Und das sind Punkte, die wir uns auf die Fahnen geschrieben haben, um da vielleicht gemeinsam mit den Vertretern der Verwaltung und vielleicht auch der Politik eine Lösung zu finden, die allen Bürgern zugutekommt und das Leben dann in dem entsprechenden Ortsteil auch lebenswerter macht.
1: Interessierte Bürger sind herzlich eingeladen, am Spaziergang teilzunehmen. Die diesjährige Route ist rund 3,5 Kilometer lang. Zusammen mit der anschließenden Gesprächsrunde sind dafür etwa 2,5 Stunden eingeplant. Auch in diesem Jahr können die Teilnehmenden Hinweise geben und auf bestehende Barrieren aufmerksam machen. In den vergangenen Jahren wurden dadurch bereits Verbesserungen erreicht.
2: Im Jahr 2022 gab es einen Rundgang in der Stadtmitte. Da zählte auch das Theater zu den Zielen. Das Theater hat uns im letzten Jahr eingeladen zu einem Rundgang, hat uns auch gezeigt, was innerhalb des Theaters geschehen ist, um das Theater barrierefreier zu machen, auf, für Gäste, die mit einer Behinderung leben. Zum Beispiel ein entsprechender Evakuierungsfahrstuhl, dann entsprechende Plätze während der Vorstellung für Rollstuhlfahrer. Und wir haben jetzt auch ein Geländer am Theater, das entsprechend für die Leute ist, die die große Freitreppe nicht nutzen können, ohne sich irgendwo festzuhalten oder die eine Orientierung brauchen, weil sie eventuell sehbehindert sind. In Roßlau war es die Tafel, wo wir gesagt haben, Mensch, könnte man da nicht eine Lösung finden, da ist eine Stufe, dass man wenigstens eine Klingel anbringt und sagt, wenn jemand nicht hochkommt mit seinem Rollstuhl oder Rollator, dass man ihm dann sein Essenspaket rausbringt und solche kleinen Sachen. Es sind oft die kleinen Sachen, die dann den Unterschied machen und deswegen machen wir es auch immer wieder gerne und wir bleiben dann auch natürlich dran. Manchmal ist es wirklich langwierig, aber dass wir dann eben uns auch über diese kleinen Ergebnisse freuen können.
1: Wer Interesse hat, kann sich am 3. September um 14 Uhr am Bürgerhaus Mosigkau in der Knobelsdorfallee einfinden. Nach dem gemeinsamen Rundgang endet die Veranstaltung wieder am Bürgerhaus. Dort ist eine Gesprächsrunde mit Auswertung und Austausch geplant. Der Beirat für Menschen mit Behinderung lädt alle Interessierten herzlich ein und freut sich über eine rege Teilnahme. Bauhaus. Das steht in diesem Jahr ganz besonders im Mittelpunkt. Mit der Festtafel 100 findet am 3. September eine Veranstaltung im Rahmen des Jubiläums statt. Um über das Konzept und die Aufgaben der Tischpaten zu informieren, fand am 24. August eine Informationsveranstaltung für Tischpaten, Interessierte und Unentschlossene im Ratssaal des Rathauses statt.
2: Wir bieten eine Festtafel mit 100 Tischen auf dem Marktplatz der Stadt Dessau-Roßlau und wir werden die Tische als 100, also in einer Zahl 100, auf den Marktplatz stellen und Tischpaten übernehmen da jeweils einen Tisch. Diese Tischpaten, das sind Vereine, Institutionen, Unternehmen aus Dessau, auch Privatpersonen, die gerne Tischpate sein wollen, die gerne Teil des Jubiläums 100 Jahre Bauhaus sein wollen und die gerne zeigen wollen, wie vielfältig Dessau ist. Wir haben von 18 bis 20 Uhr diese Festtafel auf dem Marktplatz und es ist ja ein Donnerstagabend. Das Publikum erwartet natürlich unsere Open Stage, unser Konzert und das verschiebt sich etwas. Wir haben eine Band, die mobil ist, die an den Tischen spielen kann und die um 20 Uhr dann am angestammten Podestplatz das Konzert dann spielt bis 21.30 Uhr.
1: Die Festtafel 100 soll in diesem Jahr das Bauhausfest am 4. und 5. September einläuten. Ganz neu ist das Format in der Bauhausstadt allerdings nicht.
2: Wir hatten dieses Tafelformat schon zweimal in Dessau-Roßlau. Einmal 2017 zum Reformationsjubiläum, 500 Jahre Reformation. Wir hatten eine lange Tafel auf der Zerbster Straße mit über 200 Tischen. Von der Marienkirche zur katholischen Kirche und zwei Jahre später hatten wir 100 Tische auf der Kavalierstraße zum Bauhausjubiläum, das wir damals schon hatten und ganz oft haben wir schon gehört, oh, wir möchten das gerne nochmal machen. Es kam leider die Corona-Zeit dazwischen und jetzt 2026, 100 Jahre Bauhaus in Dessau, endlich wieder Gelegenheit, eine lange Tafel bzw. ein Tischformat anzubieten.
1: Wer neugierig auf das Format geworden ist, kann sich noch bis zum 31. August unter der E-Mail-Adresse maren.springer-hoffmann@dessau-roßlau.de melden. Noch gibt es freie Plätze für alle, die einen eigenen Tisch gestalten und Tischpate werden möchten.
2: Ein Tischpate ist sozusagen zuständig für eine Bierzeit.

0: Garnitur und der Tischpate bietet quasi mindestens 4 Gästen Platz an seinem Tisch. Er gestaltet den Tisch als Verein, als Unternehmen. Er präsentiert sich sozusagen, bringt auch Speisen und Getränke mit nach den Vorgaben vom Gesundheitsamt und bietet dann quasi Platz und auch um quasi ins Gespräch zu kommen. Mit den Gästen, um sich vorzustellen, um zu zeigen, ich bin Teil der Stadtgesellschaft, ich bin Teil des Jubiläums und mache hier gerne mit und zeige die Vielfalt von Dessau-Roßlau.
1: Bei der Informationsveranstaltung ging es um alle wichtigen Fragen rund um die Aufgabe der Tischpaten, vom Auf- und Abbau bis hin zu den Vorgaben für die Gestaltung und Bewirtung. Kreativität ist erwünscht, allerdings gibt es auch einige Regeln. So sind unter anderem Parteiwerbung, Spirituosen mit mehr als 15% Alkohol und das Umstellen der Tische nicht erlaubt. Außerdem müssen bei der Ausgabe von Speisen und Getränken bestimmte Hygiene- und Gesundheitsvorgaben beachtet werden.
0: Es ist ein Merkblatt des Gesundheitsamtes zu bestätigen. Auf diesem Merkblatt, das erhält man bei mir, Tischinteressenten oder Tischpaten müssen dieses Merkblatt bestätigen. Bei diesem Merkblatt geht es teilweise um ganz selbstverständliche Dinge, dass man sich die Hände wäscht, dass man einen Spuckschutz anbietet, dass die Speisen durchgegart, gebraten, gedünstet sein müssen. Man darf keine Sahnetorten anbieten, keine Mayonnaiseprodukte, alles, was leicht verderblich ist, darf man nicht mitbringen.
1: Am 3. September kann dann ab 18 Uhr auf dem Marktplatz gemeinsam gefeiert, gegessen und getrunken werden. Ob als Tischpate oder Besucher, die Festtafel 100 steht für Weltoffenheit, Toleranz und die Vielfalt der Stadt und soll gemeinsam mit allen Beteiligten auf das Bauhausfest einstimmen.

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6: In der Doppelstadt an der Elbe gibt es ab sofort einen neuen Bildungsstandort. Im Mittelpunkt stehen europäische Themen und der Austausch über die Europäische Union. Am 20. August wurde in der Stadtbibliothek das Europe Direct Bauhausstadt Dessau-Roßlau offiziell eröffnet.
7: EuropeDirect-Zentren sind von der Europäischen Kommission mit Partnerorganisationen eingerichtete Zentren, die das Ziel haben, über Europa zu informieren, darum einen Raum zu bieten, in dem man sich über Europa informieren kann, aber auch darüber austauschen kann, kommunizieren kann. Und gleichzeitig sollen EuropeDirect-Zentren auch, wenn es geht, in die Region ausstrahlen, das heißt zu den Bürgerinnen und Bürgern Informationen über Europa bringen und in den Dialog über Europa treten.
6: Mit feierlichen Reden wurde das neue Zentrum eingeweiht. Grußworte sprachen neben Barbara Gessler, der Leiterin der Vertretung der Europäischen Kommission, auch Simone Großner, Staatssekretärin für Bundes- und Europaangelegenheiten, sowie Etta Hachmann, Beigeordnete für Soziales, Bildung, Jugend und Senioren. Auch die Geschichte des Dessau-Roßlaus wurde an diesem Tag aus europäischer Perspektive beleuchtet. Dr. Frank Kreisler, Leiter des Stadtarchivs Dessau, gab einen Einblick in die historische Entwicklung der Stadt und ihre europäische Bedeutung. Denn nicht nur die geografische Lage mitten in Europa macht Dessau-Roßlau zu einer europäischen Stadt.
8: Dessau hat bekannte Personen hervorgebracht wie Kurt Weill und Moses Mendelssohn, und Aufklärung und auch die Musikgeschichte wären ohne diese Persönlichkeiten gar nicht denkbar gewesen. Und auch unser Gartenreich ist ja tatsächlich ein Teil von Europa, und wenn wir über die europäische Kultur sprechen, dann muss man natürlich halt auch über Dessau sprechen. Wir gehören unmittelbar dazu.
6: Mit dem neuen Standort gibt es nun 49 Europe Direct Zentren in Deutschland. Dessau-Roßlau konnte sich im Bewerbungsverfahren durchsetzen und ist damit neben Halle und Magdeburg der dritte Standort in Sachsen-Anhalt.
7: Es gibt einen europaweiten Bewerbungsprozess für die neue Generation dieser Europe-Direktzentren, die es in ganz Europa gibt. Und die Bewerbung von Dessau-Roßlau hat uns überzeugt, insbesondere weil auch der Fokus gelegt wurde auf das Thema Bildung. Bildung ist wesentlich natürlich für Wissensvermittlung und deswegen auch über Europa. Und das ist für uns ein sehr, sehr relevanter Bereich. Die Ansiedlung an einem Ort wie einer Stadtbibliothek ist außerdem sehr interessant für uns, weil hier natürlich Menschen jeder Generation herkommen können, die sich sowieso weiterbilden wollen, indem sie lesen. Und insofern, wenn sie hierher kommen und Ausstellungen sehen über Europa, sich Broschüren mitnehmen können, aber auch Veranstaltungen besuchen können, die das Thema Europa zum Thema haben, glauben wir, das ist hier der richtige Standort für ein solches Zentrum.
6: Die offizielle Informationsstelle der Europäischen Union soll den direkten Austausch zwischen den EU-Institutionen und der Bevölkerung fördern. Vor allem aber soll das neue Bürgerbüro seinen Bildungszweck erfüllen.
8: Das ist eine neue Möglichkeit für junge Menschen, um mehr über die europäische Zusammenarbeit zu erfahren. Und für mich ist das eine neue Möglichkeit, um junge Menschen für Bildungsprogramme, Austauschprogramme, Schulpartnerschaften zu begeistern. Und politisch finde ich es natürlich korrekt, dass man seine Nachbarländer kennt und auch weiß, wo man groß wird, wo man lebt und in welchem politischen Kontext man lebt. Das ist kostenfrei, alles, was wir anbieten. Die Materialien sind kostenfrei, auch die Workshops und Seminare, die wir anbieten werden, zum großen Teil, es sei denn, da kommt was ganz Besonderes, kostenfrei sein. Für die Eltern ist das eine Möglichkeit, um Nachmittagsangebote für die Kinder zu decken. Für die Jugendlichen ist das eine Möglichkeit, hier vorbeizuschauen, in der Bibliothek was Neues zu entdecken und sich zu bilden. Und ich glaube, Bildung ist ja das, was unbezahlbar und enorm wichtig ist.
6: Damit das neue Angebot erfolgreich wird, müssen die Bürger es natürlich auch annehmen. Die Europäische Kommission zeigt sich jedoch zuversichtlich. Schließlich ist die Stadtbibliothek

0: mit Angeboten für Familien und alle Generationen vertreten.
1: Das Theater Provinzkosmos begeisterte in Dessau-Roßlau und der Umgebung schon mit vielen interessanten Aufführungen. Am Samstag, den 29. August, feiert nun ihr neues Stück Der Geldgott von Peter Hax um 18 Uhr am Küchengebäude im Dessauer Georgengarten Premiere.
2: In diesem Stück wird die Geschichte erzählt von einem Handwerker, der, also um Wohlstand zu erlangen, eine ganz abenteuerliche Sache macht. Er heilt nämlich den blinden Geldgott. Also bis zu dieser Zeit hat der Geldgott den Reichtum praktisch mehr oder weniger zufällig verteilt. Und durch diese Heilung hofft er, dass der Reichtum nun auch zu ihm kommt, dem schwer arbeitenden Mann. Und in dem Stück sieht man, was daraus wird aus diesem Plan. Also es geht um Liebe, um Reichtum und um Glück. Und die Frage, wie diese Dinge verbunden sind, aber nicht so abstrakt oder so groß, wie man sich das jetzt vielleicht vorstellt, sondern eigentlich ganz konkret über die Geschichte dieses Handwerkers und seiner Geliebten und einiger Reiche, die sie belagern und so weiter und so fort.
1: Auch bei den Schauspielern stieß das Stück auf positive Resonanz. Timothée Dumont, der an der Berliner Schule für Schauspiel studiert hat und die Rolle des Geldgottes spielt, freut sich sehr auf die bevorstehenden Aufführungen.
3: Ich bin sehr motiviert, also sehr beeindruckt vom Stück. Ich kannte schon ein anderes Stück von Peter Hax, Adam und Eva. Das hatte ich vor 2 Jahren angeschaut, nämlich auch von Theater Provinzkosmos inszeniert und gespielt. Das wurde auch hier in Sachsen-Anhalt gezeigt. Und ich muss sagen, ich mag wirklich die Schreibweise von diesem Autor. Ich mag auch den Humor. Also dieses Stück finde ich einfach sehr witzig. Ich hab es mittlerweile mehrere Male gelesen.
1: Das Theater Provinzkosmos kann sich wieder auf die Unterstützung von verschiedenen Förderern verlassen, wie unter anderem das Land Sachsen-Anhalt oder die Stadtsparkasse Dessau. Das Stück passt zudem, laut Regisseur Jens Merle, perfekt in die heutige Zeit.
2: Also das Stück scheint uns eigentlich einen Nerv der Zeit zu treffen, wenn man so sagen kann, weil die vielen Probleme, die im Moment anstehen, vielleicht auch in Sachsen-Anhalt anstehen, die werden durch viele andere Dinge überdeckt. Also ich meine die wirklichen Probleme. Und das Stück sozusagen bringt nicht nur eine ironische Finanzberatung, sondern also ich glaube, dass vieles in den Medien und überhaupt im allgemeinen öffentlichen Diskurs verdeckt wird, was eigentlich wesentlich ist. Und genau das haben die Figuren im Stück auch zu finden. Also was ist eigentlich das Wesentliche, worum geht es überhaupt im Leben? Und da schien uns das Stück sehr passend.
1: Nach der Premiere am 29. August folgen weitere Termine in Dessau, Aachen, Zerbst, Coswig und Wittenberg. Einen genauen Überblick darüber gibt es auf der Internetseite des Theaters Provinzkosmos.
0: Für die Handballer steht die neue Saison bereits in den Startlöchern. Wer es bis dahin kaum erwarten konnte, kam beim Kühnauer Handballcup auf seine Kosten. Am 22. August wurde in der Anhalt-Arena in Dessau-Roßlau spannender Handball geboten. Neben dem ausrichtenden regionalen Verein der SG Kühnau waren auch 2 überregional bekannte Vereine am Start.
4: Der Kühnauer Cup ist ja immer der Beginn oder das Einläuten der neuen Handballsaison. Auch in diesem Jahr ist es wieder so, dass wir diesen Kühnauer Cup vor den ersten Punktspieltag gelegt haben. Und dabei ist es beim Kühnauer Cup immer so, dass wir sehr oft auswärtige Mannschaften, also nicht aus unserem Spielbezirk Anhalt bzw. aus Sachsen-Anhalt nur haben, sondern in diesem Jahr ist eine Mannschaft aus Berlin zu Gast, der VfL Spandau, und auch aus Leipzig, also aus Sachsen, DHFK Leipzig, ist mit ihrer dritten Mannschaft hier auch vertreten beim Kühnauer Cup.
0: Für die Mannschaften bot das Turnier einen guten Leistungsvergleich und die Möglichkeit, sich unter Wettkampfbedingungen auf die kommende Saison einzuspielen. Teilnehmen konnten Mannschaften ab der Verbandsliga. Um 10 Uhr fiel der Startschuss und

0: Zuschauer konnten sich auf spannende Begegnungen freuen.
1: Wir haben uns aufgrund dieser drei Mannschaften dazu entschieden, dass wir eine Doppelrunde spielen. Das heißt also einmal jeder gegen jeden. Dann gibt es eine Mittagspause und danach machen wir nochmal die Runde, damit dann auch die Anzahl der Spiele sind bei der Spielzeit runtergegangen auf 2x15 Minuten, weil eine Mannschaft muss ja immer zweimal hintereinander spielen, natürlich mit einer kurzen Pause zwischendurch. Aber ich denke, damit ist auch der Tag dann entsprechend wie geplant ausgefüllt.
0: Um 12 Uhr traf beispielsweise die VfV Spandau auf die SG Kühnau. In einer ausgeglichenen Partie lieferten sich beide Mannschaften ein spannendes Hin und Her. Nach der regulären Spielzeit stand es 14:14. Nach einer kurzen Pause ging es für die Kühnauer gegen den SC DHFK Leipzig weiter. In dieser Partie musste sich Kühnau mit 13:20 geschlagen geben. Für alle drei Mannschaften war das Turnier dennoch eine gute Gelegenheit, kurz vor dem Saisonstart den aktuellen Leistungsstand zu testen und wichtige Spielpraxis zu sammeln. Ursprünglich war der Kühnauer Handballcup jedoch mit mehr Mannschaften geplant.
1: Also wir hatten diesen Kühnauer Cup geplant mit 5 Mannschaften, also ein 5er-Turnier, das wären dann 10 Spiele gewesen. Wir hatten auch diese 5 Mannschaften, war noch eine Mannschaft aus Berlin, Blau-Weiß Berlin, die mussten aber oder haben schon vor längerer Zeit eigentlich abgesagt. Und der TSV Wevensleben, der hat gestern Abend abgesagt oder gestern Vormittag abgesagt. Und dann ist es natürlich schwierig, in der Kürze Mannschaften im Männerbereich zusammenzubekommen, weil jeder plant ja seine Vorbereitung.
0: Am Ende sicherte die SG Kühnau mit 2 Punkten den 3. Platz. Mit 4 Punkten folgte das Team aus Leipzig auf Rang 2. Den Turniersieg holte sich die VfV Spandau mit 6 Punkten. Einen Pokal gab es dabei für alle drei Mannschaften. Gefeiert wurden am Ende also nicht nur die Platzierungen, sondern vor allem ein erfolgreiches Turnier und eine gute Vorbereitung auf die neue Saison. Für die Mannschaften wird es bereits Anfang September ernst. Die SG Kühnau startet auswärts gegen den SV Eintracht Gommern in die Saison 2026/27. Das erste Heimspiel findet am 12. September um 18 Uhr in der Sporthalle der Friedensschule gegen den HC Borgenland statt.

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1: Menschen, die in ihrem Alltag, in ihrer Mobilität eingeschränkt sind, stoßen häufig auf Schwierigkeiten, die für andere kaum auffallen. Umso wichtiger ist es, Barrieren abzubauen und allen Menschen eine möglichst selbstständige und unkomplizierte Teilhabe am Alltag zu ermöglichen. Bei einem Pressegespräch am 20. August informierte die Stadt über den diesjährigen Spaziergang für mehr Barrierefreiheit.
2: Unser Begegnungsrundgang, der vom Beirat für Menschen mit Behinderungen Dessau Roßlau organisiert wird, ist jedes Jahr die Gelegenheit, dass wir uns in verschiedenen Stadtgebieten oder Ortsteilen umschauen. Was ist im Sinne der Barrierefreiheit noch im Argen? Wo können wir vielleicht Vorschläge einbringen, wo was zu verbessern ist? Und wo können wir vielleicht sogar akute Gefahrenstellen ausschalten? Deswegen laden wir da in jedem Jahr sowohl Vertreter aus unserer Verwaltung, aus den verschiedenen Fachämtern ein, die dann diese Anregungen und Hinweise auch gleich direkt aufnehmen können. Wir laden natürlich die Vertreter unseres Stadtrates ein und natürlich auch die Anwohner.
1: In diesem Jahr führt der Rundgang am 3. September durch den Dessauer Ortsteil Mosigkau. Dabei soll wieder gemeinsam nach Lösungen gesucht werden. Einige Probleme sind bereits im Vorfeld aufgefallen.
2: In Mosigkau ist es ja so, dass wir uns im Vorfeld auch schon mal, weil einer unserer Beiratsmitglieder dort auch zu Hause ist, bestimmte Probleme angeschaut haben. Die betreffen dort vor allem die Wegeverbindung, die teilweise nicht befestigt sind, die bei Regen unter Wasser stehen, weil die Abwasserableitung nicht so optimal funktioniert. Dann geht es um den Weg, den die Kinder zur Schule nehmen, der nicht ausreichend beleuchtet ist und der eben bei Regen auch dazu führt, dass die Kinder teilweise mit Gummistiefeln in die Schule gehen. Und das sind Punkte, die wir uns auf die Fahnen geschrieben haben, um da vielleicht gemeinsam mit den Vertretern der Verwaltung und vielleicht auch der Politik eine Lösung zu finden, die allen Bürgern zugutekommt und das Leben dann in dem entsprechenden Ortsteil auch lebenswerter macht.
1: Interessierte Bürger sind herzlich eingeladen, am Spaziergang teilzunehmen. Die diesjährige Route ist rund 3,5 Kilometer lang. Zusammen mit der anschließenden Gesprächsrunde sind dafür etwa 2,5 Stunden eingeplant. Auch in diesem Jahr können die Teilnehmenden Hinweise geben und auf bestehende Barrieren aufmerksam machen. In den vergangenen Jahren wurden dadurch bereits Verbesserungen erreicht.
2: Im Jahr 2022 gab es einen Rundgang in der Stadtmitte. Da zählte auch das Theater zu den Zielen. Das Theater hat uns im letzten Jahr eingeladen zu einem Rundgang, hat uns auch gezeigt, was innerhalb des Theaters geschehen ist, um das Theater barrierefreier zu machen, auch für Gäste, die mit

0: einer Behinderung leben, zum Beispiel ein entsprechender Evakuierungsfahrstuhl, dann entsprechende Plätze während der Vorstellung für Rollstuhlfahrer. Und wir haben jetzt auch ein Geländer am Theater, das entsprechend für die Leute ist, die die große Freitreppe nicht nutzen können, ohne sich irgendwo festzuhalten oder die eine Orientierung brauchen, weil sie eventuell sehbehindert sind. In Roßlau war es die Tafel, wo wir gesagt haben, Mensch, könnte man da nicht eine Lösung finden, da ist eine Stufe, dass man wenigstens eine Klingel anbringt und sagt, wenn jemand nicht hochkommt mit seinem Rollstuhl oder Rollator, dass man ihm dann sein Essenspaket rausbringt und solche kleinen Sachen. Es sind oft die kleinen Sachen, die dann den Unterschied machen und deswegen machen wir es auch immer wieder gerne und wir bleiben dann auch natürlich dran. Manchmal ist es wirklich langwierig. Aber dass wir dann eben uns auch über diese kleinen Ergebnisse freuen können.
1: Wer Interesse hat, kann sich am 3. September um 14 Uhr am Bürgerhaus Mosigkau in der Knobelsdorfallee einfinden. Nach dem gemeinsamen Rundgang endet die Veranstaltung wieder am Bürgerhaus. Dort ist eine Gesprächsrunde mit Auswertung und Austausch geplant. Der Beirat für Menschen mit Behinderung lädt alle Interessierten herzlich ein und freut sich über eine rege Teilnahme. Hundert Jahre Bauhaus. Das steht in diesem Jahr ganz besonders im Mittelpunkt. Mit der Festtafel 100 findet am 3. September eine Veranstaltung im Rahmen des Jubiläums statt. Um über das Konzept und die Aufgaben der Tischpaten zu informieren, fand am 24. August eine Informationsveranstaltung für Tischpaten, Interessierte und Unentschlossene im Ratssaal des Rathauses statt.
2: Wir bieten eine Festtafel mit 100 Tischen auf dem Marktplatz der Stadt Dessau-Roßlau und wir werden die Tische als 100, also in einer Zahl 100, auf den Marktplatz stellen und Tischpaten übernehmen da jeweils einen Tisch. Diese Tischpaten, das sind Vereine, Institutionen, Unternehmen aus Dessau, auch Privatpersonen, die gerne Tischpate sein wollen, die gerne Teil des Jubiläums 100 Jahre Bauhaus sein wollen und die gerne zeigen wollen, wie vielfältig Dessau ist. Wir haben von 18 bis 20 Uhr diese Festtafel auf dem Marktplatz und es ist ja ein Donnerstagabend. Das Publikum erwartet natürlich unsere Open Stage, unser Konzert und das verschiebt sich etwas. Wir haben eine Band, die mobil ist, die an den Tischen spielen kann und die um 20 Uhr dann am angestammten Podestplatz das Konzert dann spielt bis 21.30 Uhr.
1: Die Festtafel 100 soll in diesem Jahr das Bauhausfest am 4. und 5. September einläuten. Ganz neu ist das Format in der Bauhausstadt allerdings nicht.
2: Wir hatten dieses Tafelformat schon zweimal in Dessau-Roßlau. Einmal 2017 zum Reformationsjubiläum, 500 Jahre Reformation. Wir hatten eine lange Tafel auf der Zerbsterstraße mit über 200 Tischen von der Marienkirche zur katholischen Kirche. Und 2 Jahre später hatten wir 100 Tische auf der Kavalierstraße zum Bauhausjubiläum, das wir damals schon hatten. Und ganz oft haben wir schon gehört, oh, wir möchten das gerne nochmal machen. Es kam leider die Corona-Zeit dazwischen. Und jetzt, 2026, 100 Jahre Bauhaus in Dessau, endlich wieder Gelegenheit, eine lange Tafel bzw. ein Tischformat anzubieten.
1: Wer neugierig auf das Format geworden ist, kann sich noch bis zum 31. August unter der E-Mail-Adresse maren.springer-hoffmann@dessau-roßlau.de melden. Noch gibt es freie Plätze für alle, die einen eigenen Tisch gestalten und Tischpate werden möchten.
2: Ein Tischpate ist sozusagen zuständig für eine Bierzeltgarnitur und der Tischpate bietet quasi mindestens 4 Gästen Platz an seinem Tisch. Er gestaltet den Tisch als Verein, als Unternehmen. Er präsentiert sich sozusagen, bringt auch Speisen und Getränke mit nach den Vorgaben vom Gesundheitsamt und bietet dann quasi Platz und auch um quasi ins Gespräch zu kommen mit den Gästen, um sich vorzustellen, um zu zeigen, ich bin Teil der Stadtgesellschaft, ich bin Teil des Jubiläums und mache hier gerne mit und zeige die Vielfalt von Dessau-Roßlau.
1: Bei der Informationsveranstaltung ging es um alle wichtigen Fragen rund um die Aufgabe der Tischpaten, vom Auf- und Abbau bis hin zu den Vorgaben für die Gestaltung und

0: Bewirtung. Kreativität ist erwünscht, allerdings gibt es auch einige Regeln. So sind unter anderem Parteiwerbung, Spirituosen mit mehr als 15% Alkohol und das Umstellen der Tische nicht erlaubt. Außerdem müssen bei der Ausgabe von Speisen und Getränken bestimmte Hygiene- und Gesundheitsvorgaben beachtet werden.
1: Es ist ein Merkblatt des Gesundheitsamtes zu bestätigen. Auf diesem Merkblatt, das erhält man bei mir, Tischinteressenten oder Tischpaten müssen dieses Merkblatt bestätigen. Bei diesem Merkblatt geht es teilweise um ganz selbstverständliche Dinge, dass man sich die Hände wäscht, dass man einen Spuckschutz anbietet, dass die Speisen durchgegart, gebraten, gedünstet sein müssen. Man darf keine Sahnetorten anbieten, keine Mayonnaiseprodukte, alles, was leicht verderblich ist, das darf man nicht mitbringen.
0: Am 3. September kann dann ab 18 Uhr auf dem Marktplatz gemeinsam gefeiert, gegessen und getrunken werden. Ob als Tischpate oder Besucher, die Festtafel 100 steht für Weltoffenheit, Toleranz und die Vielfalt der Stadt und soll gemeinsam mit allen Beteiligten auf das Bauhausfest einstimmen.

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6: In der Doppelstadt an der Elbe gibt es ab sofort einen neuen Bildungsstandort. Im Mittelpunkt stehen europäische Themen und der Austausch über die Europäische Union. Am 20. August wurde in der Stadtbibliothek das Europe Direct Bauhausstadt Dessau-Roßlau offiziell eröffnet.
7: Europdirect-Zentren sind von der Europäischen Kommission mit Partnerorganisationen eingerichtete Zentren, die das Ziel haben, über Europa zu informieren, darum einen Raum zu bieten, in dem man sich über Europa informieren kann, aber auch darüber austauschen kann, kommunizieren kann. Und gleichzeitig sollen Europdirect-Zentren auch, wenn es geht, in die Region ausstrahlen, das heißt zu den Bürgerinnen und Bürgern Informationen über Europa bringen und in den Dialog über Europa treten.
6: Mit feierlichen Reden wurde das neue Zentrum eingeweiht. Grußworte sprachen neben Barbara Gessler, der Leiterin der Vertretung der Europäischen Kommission, auch Simone Großner, Staatssekretärin für Bundes- und Europaangelegenheiten, sowie Eta Hachmann, Beigeordnete für Soziales, Bildung, Jugend und Senioren. Auch die Geschichte des Dessau-Roßlaus wurde an diesem Tag aus europäischer Perspektive beleuchtet. Dr. Frank Kreisler, Leiter des Stadtarchivs Dessau, gab einen Einblick in die historische Entwicklung der Stadt und ihre europäische Bedeutung. Denn nicht nur die geografische Lage mitten in Europa macht Dessau-Roßlau zu einer europäischen Stadt.
8: Dessau hat bekannte Personen hervorgebracht wie Kurt Weill und Moses Mendelssohn, und Aufklärung und auch die Musikgeschichte wären ohne diese Persönlichkeiten gar nicht denkbar gewesen. Und auch unser Gartenreich ist ja tatsächlich ein Teil von Europa, und wenn wir über die europäische Kultur sprechen, dann muss man natürlich halt auch über Dessau sprechen. Wir gehören unmittelbar dazu.
6: Mit dem neuen Standort gibt es nun 49 Europe Direct Zentren in Deutschland. Dessau-Roßlau konnte sich im Bewerbungsverfahren durchsetzen und ist damit neben Halle und Magdeburg der dritte Standort in Sachsen-Anhalt.
7: Es gibt einen europaweiten Bewerbungsprozess für die neue Generation dieser Europe-Direktzentren, die es in ganz Europa gibt. Und die Bewerbung von Dessau-Roßlau hat uns überzeugt, insbesondere weil auch der Fokus gelegt wurde auf das Thema Bildung. Bildung ist wesentlich natürlich für Wissensvermittlung und deswegen auch über Europa. Und das ist für uns ein sehr, sehr relevanter Bereich. Die Ansiedlung an einem Ort wie einer Stadtbibliothek ist außerdem sehr interessant für uns, weil hier natürlich Menschen jeder Generation herkommen können, die sich sowieso weiterbilden wollen, indem sie lesen. Und insofern, wenn sie hierher kommen und Ausstellungen sehen über Europa, sich Broschüren mitnehmen können, aber auch Veranstaltungen besuchen können, die das Thema Europa zum Thema haben, glauben wir, das ist hier der richtige Standort für ein solches Zentrum.
6: Die offizielle Informationsstelle der Europäischen Union soll den direkten Austausch zwischen den EU-Institutionen und der Bevölkerung fördern. Vor allem aber soll das neue Bürgerbüro seinen Bildungszweck erfüllen.
8: Das ist eine neue Möglichkeit für junge Menschen, um mehr über die europäische Zusammenarbeit zu erfahren. Und für mich ist das eine neue Möglichkeit, um junge Menschen für Bildungsprogramme, Austauschprogramme, Schulpartnerschaften zu begeistern. Und politisch finde ich es natürlich korrekt, dass man seine Nachbarländer kennt und auch weiß, wo man groß wird, wo man lebt und in welchem politischen Kontext man lebt. Das ist kostenfrei, alles, was wir anbieten. Die Materialien sind kostenfrei, auch die Workshops und Seminare, die wir anbieten werden, zum großen Teil, es sei denn, da kommt was ganz Besonderes, kostenfrei sein für die Eltern. Ist das eine Möglichkeit, um Nachmittagsangebote für die Kinder zu decken? Für die Jugendlichen ist das eine Möglichkeit, hier vorbeizuschauen, in der Bibliothek was Neues zu entdecken und sich zu bilden. Und ich glaube, Bildung ist ja das, was unbezahlbar und enorm wichtig ist.
6: Damit das neue Angebot erfolgreich wird, müssen die Bürger es natürlich auch annehmen. Die Europäische Kommission zeigt sich jedoch zuversichtlich. Schließlich ist die Stadtbibliothek bereits gut besucht und etabliert in der Stadt.
7: Ich sehe es ja auch hier, kommen Leute rein, gehen Leute raus, sind in der Bibliothek unterwegs und sie werden diesen Raum entdecken und sein Angebot entdecken. Und durch die Veranstaltungen, die jetzt geplant sind, wird natürlich Aufmerksamkeit auch hierher gezogen. Und die Leute werden in Dessau und hoffentlich auch in der Region lernen, dass es diese Möglichkeit, sich über Europa zu informieren und darüber zu diskutieren, gibt.
6: Ab sofort kann man sich dort über europäische Themen informieren und mit anderen ins Gespräch kommen. Weiter geht es bereits am 22. und 23. August beim Bildungsfestival im Tierpark Dessau. Dort sind die Europäische Kommission und das Europäische Parlament

0: mit Angeboten für Familien und alle Generationen vertreten.
1: Das Theater Provinzkosmos begeisterte in Dessau-Roßlau und der Umgebung schon mit vielen interessanten Aufführungen. Am Samstag, den 29. August, feiert nun ihr neues Stück Der Geldgott von Peter Hacks um 18 Uhr am Küchengebäude im Dessauer Georgengarten Premiere.
2: In diesem Stück wird die Geschichte erzählt von einem Handwerker, der, also um Wohlstand zu erlangen, eine ganz abenteuerliche Sache macht. Er heilt nämlich den blinden Geldgott. Also bis zu dieser Zeit hat der Geldgott den Reichtum praktisch mehr oder weniger zufällig verteilt. Und durch diese Heilung hofft er, dass der Reichtum nun auch zu ihm kommt, dem schwer arbeitenden Mann. Und in dem Stück sieht man, was daraus wird aus diesem Plan. Also es geht um Liebe, um Reichtum und um Glück. Und die Frage, wie diese Dinge verbunden sind, aber nicht so abstrakt oder so groß, wie man sich das jetzt vielleicht vorstellt, sondern eigentlich ganz konkret über die Geschichte dieses Handwerkers und seiner Geliebten und einiger Reiche, die sie belagern und so weiter und so fort.
1: Auch bei den Schauspielern stieß das Stück auf positive Resonanz. Timothée Dumont, der an der Berliner Schule für Schauspiel studiert hat und die Rolle des Geldgottes spielt, freut sich sehr auf die bevorstehenden Aufführungen.
3: Ich bin sehr motiviert, also sehr beeindruckt vom Stück. Ich kannte schon ein anderes Stück von Peter Hacks, Adam und Eva. Das hatte ich vor 2 Jahren angeschaut, nämlich auch von Theater Provinzkosmos inszeniert und gespielt. Das wurde auch hier in Sachsen-Anhalt gezeigt. Und ich muss sagen, ich mag wirklich die Schreibweise von diesem Autor. Ich mag auch den Humor, also dieses Stück finde ich einfach sehr witzig. Ich habe es mittlerweile mehrere Male gelesen.
1: Das Theater Provinzkosmos kann sich wieder auf die Unterstützung von verschiedenen Förderern verlassen, wie unter anderem das Land Sachsen-Anhalt oder die Stadtsparkasse Dessau. Das Stück passt zudem, laut Regisseur Jens Merle, perfekt in die heutige Zeit.
2: Also das Stück scheint uns eigentlich ein Nerv der Zeit zu treffen, wenn man so sagen kann, weil die vielen Probleme, die im Moment anstehen, vielleicht auch in Sachsen-Anhalt anstehen, die werden durch viele andere Dinge überdeckt. Also ich meine die wirklichen Probleme. Und das Stück sozusagen bringt nicht nur eine ironische Finanzberatung, sondern also ich glaube, dass vieles in den Medien und überhaupt im allgemeinen öffentlichen Diskurs verdeckt wird, was eigentlich wesentlich ist. Und genau das haben die Figuren im Stück auch zu finden. Also worum, was ist eigentlich das Wesentliche, worum geht es überhaupt im Leben? Und da schien uns das Stück sehr passend.
1: Nach der Premiere am 29. August folgen weitere Termine in Dessau, Aachen, Zerbst, Coswig und Wittenberg. Einen genauen Überblick darüber gibt es auf der Internetseite des Theaters Provinzkosmos.
0: Für die Handballer steht die neue Saison bereits in den Startlöchern. Wer es bis dahin kaum erwarten konnte, kam beim Kühnauer Handballcup auf seine Kosten. Am 22. August wurde in der Anhalt Arena in Dessau-Roßlau spannender Handball geboten. Neben dem ausrichtenden regionalen Verein der SG Kühnau waren auch 2 überregional bekannte Vereine am Start.
4: Der Kühnau Cup ist ja immer der Beginn oder das Einläuten der neuen Handballsaison. Auch in diesem Jahr ist es wieder so, dass wir diesen Kühnau Cup vor den ersten Punktspieltag gelegt haben. Und dabei ist es beim Kühnau Cup immer so, dass wir sehr oft auswärtige Mannschaften, also nicht aus unserem Spielbezirk Anhalt bzw. aus Sachsen-Anhalt nur haben, sondern in diesem Jahr ist eine Mannschaft aus Berlin zu Gast, der VfL Spandau, und auch aus Leipzig, also aus Sachsen, DHFK Leipzig, ist mit ihrer dritten Mannschaft hier auch vertreten beim Kühnau Cup.
0: Für die Mannschaften bot das Turnier einen guten Leistungsvergleich und die Möglichkeit, sich unter Wettkampfbedingungen auf die kommende Saison einzuspielen. Teilnehmen konnten Mannschaften ab der Verbandsliga. Um 10 Uhr fiel der Startschuss und die

0: Zuschauer konnten sich auf spannende Begegnungen freuen.
1: Wir haben uns aufgrund dieser drei Mannschaften dazu entschieden, dass wir eine Doppelrunde spielen. Das heißt also einmal jeder gegen jeden. Dann gibt es eine Mittagspause und danach machen wir nochmal die Runde, damit dann auch die Anzahl der Spiele sind bei der Spielzeit runtergegangen auf 2x15 Minuten, weil eine Mannschaft muss ja immer zweimal hintereinander spielen, natürlich mit einer kurzen Pause zwischendurch. Aber ich denke, damit ist auch der Tag dann entsprechend wie geplant ausgefüllt.
0: Um 12 Uhr traf beispielsweise die VfV Spandau auf die SG Kühnau. In einer ausgeglichenen Partie lieferten sich beide Mannschaften ein spannendes Hin und Her. Nach der regulären Spielzeit stand es 14:14. Nach einer kurzen Pause ging es für die Kühnauer gegen den SC DHFK Leipzig weiter. In dieser Partie musste sich Kühnau mit 13:20 geschlagen geben. Für alle drei Mannschaften war das Turnier dennoch eine gute Gelegenheit, kurz vor dem Saisonstart den aktuellen Leistungsstand zu testen und wichtige Spielpraxis zu sammeln. Ursprünglich war der Kühnauer Handballcup jedoch mit mehr Mannschaften geplant.
1: Also wir hatten diesen Kühnau Cup geplant mit 5 Mannschaften, also ein 5er-Turnier, das wären dann 10 Spiele gewesen. Wir hatten auch diese 5 Mannschaften, war noch eine Mannschaft aus Berlin, Blau-Weiß Berlin, die mussten aber oder haben schon vor längerer Zeit eigentlich abgesagt. Und der TSV Wevensleben, der hat gestern Abend abgesagt oder gestern Vormittag abgesagt. Und dann ist es natürlich schwierig, in der Kürze Mannschaften im Männerbereich zusammenzubekommen, weil jeder plant ja seine Vorbereitung.
0: Am Ende sicherte die SG Kühnau mit 2 Punkten den 3. Platz. Mit 4 Punkten folgte das Team aus Leipzig auf Rang 2. Den Turniersieg holte sich die VfV Spandau mit 6 Punkten. Einen Pokal gab es dabei für alle drei Mannschaften. Gefeiert wurden am Ende also nicht nur die Platzierungen, sondern vor allem ein erfolgreiches Turnier und eine gute Vorbereitung auf die neue Saison. Für die Mannschaften wird es bereits Anfang September ernst. Die SG Kühnau startet auswärts gegen den SV Eintracht Gommern in die Saison 2026/27. Das erste Heimspiel findet am 12. September um 18 Uhr in der Sporthalle der Friedensschule gegen den HC Borgenland statt.

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1: Menschen, die in ihrem Alltag, in ihrer Mobilität eingeschränkt sind, stoßen häufig auf Schwierigkeiten, die für andere kaum auffallen. Umso wichtiger ist es, Barrieren abzubauen und allen Menschen eine möglichst selbstständige und unkomplizierte Teilhabe am Alltag zu ermöglichen. Bei einem Pressegespräch am 20. August informierte die Stadt über den diesjährigen Spaziergang für mehr Barrierefreiheit.
2: Unser Begegnungsrundgang, der vom Beirat für Menschen mit Behinderungen dessau Roßlau organisiert wird, ist jedes Jahr die Gelegenheit, dass wir uns in verschiedenen Stadtgebieten oder Ortsteilen umschauen. Was ist im Sinne der Barrierefreiheit noch im Argen? Wo können wir vielleicht Vorschläge einbringen, wo was zu verbessern ist? Und wo können wir vielleicht sogar akute Gefahrenstellen ausschalten? Deswegen laden wir da in jedem Jahr sowohl Vertreter aus unserer Verwaltung, aus den verschiedenen Fachämtern ein, die dann diese Anregungen und Hinweise auch gleich direkt aufnehmen können. Wir laden natürlich die Vertreter unseres Stadtrates ein und natürlich auch die Anwohner.
1: In diesem Jahr führt der Rundgang am 3. September durch den Dessauer Ortsteil Mosigkau. Dabei soll wieder gemeinsam nach Lösungen gesucht werden. Einige Probleme sind bereits im Vorfeld aufgefallen.
2: In Mosigkau ist es ja so, dass wir uns im Vorfeld auch schon mal, weil einer unserer Beiratsmitglieder dort auch zu Hause ist, bestimmte Probleme angeschaut haben. Die betreffen dort vor allem die Wegeverbindung, die teilweise nicht befestigt sind, die bei Regen unter Wasser stehen, weil die Abwasserableitung nicht so optimal funktioniert. Dann geht es um den Weg, den die Kinder zur Schule nehmen, der nicht ausreichend beleuchtet ist und der eben bei Regen auch dazu führt, dass die Kinder teilweise mit Gummistiefeln in die Schule gehen. Und das sind Punkte, die wir uns auf die Fahnen geschrieben haben, um da vielleicht gemeinsam mit den Vertretern der Verwaltung und vielleicht auch der Politik eine Lösung zu finden, die allen Bürgern zugutekommt und das Leben dann in dem entsprechenden Ortsteil auch lebenswerter macht.
1: Interessierte Bürger sind herzlich eingeladen, am Spaziergang teilzunehmen. Die diesjährige Route ist rund 3,5 Kilometer lang. Zusammen mit der anschließenden Gesprächsrunde sind dafür etwa 2,5 Stunden eingeplant. Auch in diesem Jahr können die Teilnehmenden Hinweise geben und auf bestehende Barrieren aufmerksam machen. In den vergangenen Jahren wurden dadurch bereits Verbesserungen erreicht.
2: Im Jahr 2022 gab es einen Rundgang in der Stadtmitte. Da zählte auch das Theater zu den Zielen. Das Theater hat uns im letzten Jahr eingeladen zu einem Rundgang, hat uns auch gezeigt, was innerhalb des Theaters geschehen ist, um das Theater barrierefreier zu machen, auch für Gäste, die mit einer Behinderung leben. Zum Beispiel ein entsprechender Evakuierungsfahrstuhl, dann entsprechende Plätze während der Vorstellung für Rollstuhlfahrer. Und wir haben jetzt auch ein Geländer am Theater, das entsprechend für die Leute ist, die die große Freitreppe nicht nutzen können, ohne sich irgendwo festzuhalten oder die eine Orientierung brauchen, weil sie eventuell sehbehindert sind. In Roßlau war es die Tafel, wo wir gesagt haben, Mensch, könnte man da nicht eine Lösung finden, da ist eine Stufe, dass man wenigstens eine Klingel anbringt und sagt, wenn jemand nicht hochkommt mit seinem Rollstuhl oder Rollator, dass man ihm dann sein Essenspaket rausbringt und solche kleinen Sachen. Es sind oft die kleinen Sachen, die dann den Unterschied machen und deswegen machen wir es auch immer wieder gerne und wir bleiben dann auch natürlich dran. Manchmal ist es wirklich langwierig, aber dass wir dann eben uns auch über diese kleinen Ergebnisse freuen können.
1: Wer Interesse hat, kann sich am 3. September um 14 Uhr am Bürgerhaus Mosigkau in der Knobelsdorfallee einfinden. Nach dem gemeinsamen Rundgang endet die Veranstaltung wieder am Bürgerhaus. Dort ist eine Gesprächsrunde mit Auswertung und Austausch geplant. Der Beirat für Menschen mit Behinderung lädt alle Interessierten herzlich ein und freut sich über eine rege Teilnahme. Bauhaus. Das steht in diesem Jahr ganz besonders im Mittelpunkt. Mit der Festtafel 100 findet am 3. September eine Veranstaltung im Rahmen des Jubiläums statt. Um über das Konzept und die Aufgaben der Tischpaten zu informieren, fand am 24. August eine Informationsveranstaltung für Tischpaten, Interessierte und Unentschlossene im Ratssaal des Rathauses statt.
2: Wir bieten eine Festtafel mit 100 Tischen auf dem Marktplatz der Stadt Dessau-Roßlau und wir werden die Tische als 100, also in einer Zahl 100, auf den Marktplatz stellen und Tischpaten übernehmen da jeweils einen Tisch. Diese Tischpaten, das sind Vereine, Institutionen, Unternehmen aus Dessau, auch Privatpersonen, die gerne Tischpate sein wollen, die gerne Teil des Jubiläums 100 Jahre Bauhaus sein wollen und die gerne zeigen wollen, wie vielfältig Dessau ist. Wir haben von 18 bis 20 Uhr diese Festtafel auf dem Marktplatz und es ist ja ein Donnerstagabend. Das Publikum erwartet natürlich unsere Open Stage, unser Konzert und das verschiebt sich etwas. Wir haben eine Band, die mobil ist, die an den Tischen spielen kann und die um 20 Uhr dann am angestammten Podestplatz das Konzert dann spielt bis 21.30 Uhr.
1: Die Festtafel 100 soll in diesem Jahr das Bauhausfest am 4. und 5. September einläuten. Ganz neu ist das Format in der Bauhausstadt allerdings nicht.
2: Wir hatten dieses Tafelformat schon zweimal in Dessau-Roßlau. Einmal 2017 zum Reformationsjubiläum, 500 Jahre Reformation. Wir hatten eine lange Tafel auf der Zerbsterstraße mit über 200 Tischen von der Marienkirche zur katholischen Kirche. Und zwei Jahre später hatten wir 100 Tische auf der Kavalierstraße zum Bauhausjubiläum, das wir damals schon hatten. Und ganz oft haben wir schon gehört, oh, wir möchten das gerne nochmal machen. Es kam leider die Corona-Zeit dazwischen und jetzt 2026, 100 Jahre Bauhaus in Dessau, endlich wieder Gelegenheit, eine lange Tafel bzw. ein Tischformat anzubieten.
1: Wer neugierig auf das Format geworden ist, kann sich noch bis zum 31. August unter der E-Mail-Adresse maren.springer-hoffmann@dessau-roßlau.de melden. Noch gibt es freie Plätze für alle, die einen eigenen Tisch gestalten und Tischpate werden möchten.
2: Ein Tischpate ist sozusagen zuständig für eine Bierzeltgarnitur und der Tischpate bietet quasi mindestens 4 Gästen Platz an seinem Tisch. Er gestaltet den Tisch als Verein, als Unternehmen. Er präsentiert sich sozusagen, bringt auch Speisen und Getränke mit nach den Vorgaben vom Gesundheitsamt und bietet dann quasi Platz und auch um quasi ins Gespräch zu kommen mit den Gästen, um sich vorzustellen, um zu zeigen, ich bin Teil der Stadtgesellschaft, ich bin Teil des Jubiläums und mache hier gerne mit und zeige die Vielfalt von Dessau-Roßlau.
1: Bei der Informationsveranstaltung ging es um alle wichtigen Fragen rund um die Aufgabe der Tischpaten, vom Auf- und Abbau bis hin zu den Vorgaben für die Gestaltung und

0: Verwirrtung. Kreativität ist erwünscht, allerdings gibt es auch einige Regeln. So sind unter anderem Parteiwerbung, Spirituosen mit mehr als 15% Alkohol und das Umstellen der Tische nicht erlaubt. Außerdem müssen bei der Ausgabe von Speisen und Getränken bestimmte Hygiene- und Gesundheitsvorgaben beachtet werden.
1: Es ist ein Merkblatt des Gesundheitsamtes zu bestätigen. Auf diesem Merkblatt, das erhält man bei mir, Tischinteressenten oder Tischpaten müssen dieses Merkblatt bestätigen. Bei diesem Merkblatt geht es teilweise um ganz selbstverständliche Dinge, dass man sich die Hände wäscht, dass man einen Spuckschutz anbietet, dass die Speisen durchgegart, gebraten, gedünstet sein müssen. Man darf keine Sahnetorten anbieten, keine Mayonnaiseprodukte, alles was leicht verderblich ist, darf man nicht mitbringen.
0: Am 3. September kann dann ab 18 Uhr auf dem Marktplatz gemeinsam gefeiert, gegessen und getrunken werden. Ob als Tischpate oder Besucher, die Festtafel 100 steht für Weltoffenheit, Toleranz und die Vielfalt der Stadt und soll gemeinsam mit allen Beteiligten auf das Bauhausfest einstimmen.

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6: In der Doppelstadt an der Elbe gibt es ab sofort einen neuen Bildungsstandort. Im Mittelpunkt stehen europäische Themen und der Austausch über die Europäische Union. Am 20. August wurde in der Stadtbibliothek das Europe Direct Bauhausstadt Dessau-Roßlau offiziell eröffnet.
7: EuropeDirect-Zentren sind von der Europäischen Kommission mit Partnerorganisationen eingerichtete Zentren, die das Ziel haben, über Europa zu informieren, darum einen Raum zu bieten, in dem man sich über Europa informieren kann, aber auch darüber austauschen kann, kommunizieren kann. Und gleichzeitig sollen EuropeDirect-Zentren auch, wenn es geht, in die Region ausstrahlen, das heißt zu den Bürgerinnen und Bürgern Informationen über Europa bringen und in den Dialog über Europa treten.
6: Mit feierlichen Reden wurde das neue Zentrum eingeweiht. Grußworte sprachen neben Barbara Gessler, der Leiterin der Vertretung der Europäischen Kommission, auch Simone Großner, Staatssekretärin für Bundes- und Europaangelegenheiten, sowie Etta Hachmann, Beigeordnete für Soziales, Bildung, Jugend und Senioren. Auch die Geschichte des Dessau-Roßlaus wurde an diesem Tag aus europäischer Perspektive beleuchtet. Dr. Frank Kreisler, Leiter des Stadtarchivs Dessau, gab einen Einblick in die historische Entwicklung der Stadt und ihre europäische Bedeutung. Denn nicht nur die geografische Lage mitten in Europa macht Dessau-Roßlau zu einer europäischen Stadt.
8: Dessau hat bekannte Personen hervorgebracht wie Kurt Weill und Moses Mendelssohn, und Aufklärung und auch die Musikgeschichte wären ohne diese Persönlichkeiten gar nicht denkbar gewesen. Und auch unser Gartenreich ist ja tatsächlich ein Teil von Europa, und wenn wir über die europäische Kultur sprechen, dann muss man natürlich halt auch über Dessau sprechen. Wir gehören unmittelbar dazu.
6: Mit dem neuen Standort gibt es nun 49 Europe Direct Zentren in Deutschland. Dessau-Roßlau konnte sich im Bewerbungsverfahren durchsetzen und ist damit neben Halle und Magdeburg der dritte Standort in Sachsen-Anhalt.
7: Es gibt einen europaweiten Bewerbungsprozess für die neue Generation dieser Europe-Direktzentren, die es in ganz Europa gibt. Und die Bewerbung von Dessau-Roßlau hat uns überzeugt, insbesondere weil auch der Fokus gelegt wurde auf das Thema Bildung. Bildung ist wesentlich natürlich für Wissensvermittlung und deswegen auch über Europa. Und das ist für uns ein sehr, sehr relevanter Bereich. Die Ansiedlung an einem Ort wie einer Stadtbibliothek ist außerdem sehr interessant für uns, weil hier natürlich Menschen jeder Generation herkommen können, die sich sowieso weiterbilden wollen, indem sie lesen. Und insofern, wenn sie hierher kommen und Ausstellungen sehen über Europa, sich Broschüren mitnehmen können, aber auch Veranstaltungen besuchen können, die das Thema Europa zum Thema haben, glauben wir, das ist hier der richtige Standort für ein solches Zentrum.
6: Die offizielle Informationsstelle der Europäischen Union soll den direkten Austausch zwischen den EU-Institutionen und der Bevölkerung fördern. Vor allem aber soll das neue Bürgerbüro seinen Bildungszweck erfüllen.
8: Das ist eine neue Möglichkeit für junge Menschen, um mehr über die europäische Zusammenarbeit zu erfahren. Und für mich ist das eine neue Möglichkeit, um junge Menschen für Bildungsprogramme, Austauschprogramme, Schulpartnerschaften zu begeistern. Und politisch finde ich es natürlich korrekt, dass man seine Nachbarländer kennt und auch weiß, wo man groß wird, wo man lebt und in welchem politischen Kontext man lebt. Das ist kostenfrei, alles, was wir anbieten. Die Materialien sind kostenfrei, auch die Workshops und Seminare, die wir anbieten werden, zum großen Teil, es sei denn, da kommt was ganz Besonderes, kostenfrei sein. Für die Eltern ist das eine Möglichkeit, um Nachmittagsangebote für die Kinder zu decken. Für die Jugendlichen ist das eine Möglichkeit, hier vorbeizuschauen, in der Bibliothek was Neues zu entdecken und sich zu bilden. Und ich glaube, Bildung ist ja das, was unbezahlbar und enorm wichtig ist.
6: Damit das neue Angebot erfolgreich wird, müssen die Bürger es natürlich auch annehmen. Die Europäische Kommission zeigt sich jedoch zuversichtlich. Schließlich ist die Stadtbibliothek bereits gut besucht und etabliert in der Stadt.
7: Ich sehe es ja auch hier, kommen Leute rein, gehen Leute raus, sind in der Bibliothek unterwegs und sie werden diesen Raum entdecken und sein Angebot entdecken. Und durch die Veranstaltungen, die jetzt geplant sind, wird natürlich Aufmerksamkeit auch hierher gezogen. Und die Leute werden in Dessau und hoffentlich auch in der Region lernen, dass es diese Möglichkeit, sich über Europa zu informieren und darüber zu diskutieren, gibt.
6: Ab sofort kann man sich dort über europäische Themen informieren und mit anderen ins Gespräch kommen. Weiter geht es bereits am 22. und 23. August beim Bildungsfestival im Tierpark Dessau. Dort sind die Europäische Kommission und das Europäische Parlament mit

0: sich verteilt. Und durch diese Heilung hofft er, dass der Reichtum nun auch zu ihm kommt, dem schwer arbeitenden Mann. Und in dem Stück sieht man, was daraus wird aus diesem Plan. Also es geht um Liebe, um Reichtum und um Glück. Und die Frage, wie diese Dinge verbunden sind, aber nicht so abstrakt oder so groß, wie man sich das jetzt vielleicht vorstellt, sondern eigentlich ganz konkret über die Geschichte dieses Handwerkers und seiner Geliebten und einiger Reiche, die sie belagern und so weiter und so fort.
1: Auch bei den Schauspielern stieß das Stück auf positive Resonanz. Timothée Dumont, der an der Berliner Schule für Schauspiel studiert hat und die Rolle des Geldgottes spielt, freut sich sehr auf die bevorstehenden Aufführungen.
2: Ich bin sehr motiviert, also sehr beeindruckt vom Stück. Ich kannte schon ein anderes Stück von Peter Rax, Adam und Eva. Das hatte ich vor 2 Jahren angeschaut, nämlich auch von Theater Provinz Kosmos inszeniert und gespielt. Das wurde auch hier in Sachsen-Anhalt gezeigt. Und ich muss sagen, ich mag wirklich die Schreibweise von diesem Autor. Ich mag auch den Humor. Also dieses Stück finde ich einfach sehr witzig. Ich habe es mittlerweile mehrere Male gelesen.
1: Das Theater Provinzkosmos kann sich wieder auf die Unterstützung von verschiedenen Förderern verlassen, wie unter anderem das Land Sachsen-Anhalt oder die Stadtsparkasse Dessau. Das Stück passt zudem, laut Regisseur Jens Merle, perfekt in die heutige Zeit.
0: Also das Stück scheint uns eigentlich einen Nerv der Zeit zu treffen, wenn man so sagen kann, weil die vielen Probleme, die im Moment anstehen, vielleicht auch in Sachsen-Anhalt anstehen, die werden durch viele andere Dinge überdeckt. Also ich meine die wirklichen Probleme. Und das Stück sozusagen bringt nicht nur eine ironische Finanzberatung, sondern also ich glaube, dass vieles in den Medien und überhaupt im allgemeinen öffentlichen Diskurs verdeckt wird, was eigentlich wesentlich ist. Und genau das haben die Figuren im Stück auch zu finden. Also worum, was ist eigentlich das Wesentliche, worum geht es überhaupt im Leben? Und da schien uns das Stück sehr passend.
1: Nach der Premiere am 29. August folgen weitere Termine in Dessau, Aachen, Zerbst, Coswig und Wittenberg. Einen genauen Überblick darüber gibt es auf der Internetseite des Theaters Provinzkosmos.
3: Für die Handballer steht die neue Saison bereits in den Startlöchern. Wer es bis dahin kaum erwarten konnte, kam beim Kühnauer Handballcup auf seine Kosten. Am 22. August wurde in der Anhalt-Arena in Dessau-Roßlau spannender Handball geboten. Neben dem ausrichtenden regionalen Verein der SG Kühnau waren auch 2 überregional bekannte Vereine am Start.
4: Der Kühnau Cup ist ja immer der Beginn oder das Einläuten der neuen Handballsaison. Auch in diesem Jahr ist es wieder so, dass wir diesen Kühnau Cup vor den ersten Punktspieltag gelegt haben. Und dabei ist es beim Kühnau Cup immer so, dass wir sehr oft auswärtige Mannschaften, also nicht aus unserem Spielbezirk Anhalt bzw. aus Sachsen-Anhalt nur haben, sondern in diesem Jahr ist eine Mannschaft aus Berlin zu Gast, der VfL Spandau, und auch aus Leipzig, also aus Sachsen, DHFK Leipzig, ist mit ihrer dritten Mannschaft hier auch vertreten beim Kühnau Cup.
3: Für die Mannschaften bot das Turnier einen guten Leistungsvergleich und die Möglichkeit, sich unter Wettkampfbedingungen auf die kommende Saison einzuspielen. Teilnehmen konnten Mannschaften ab der Verbandsliga. Um 10 Uhr fiel der Startschuss und die Zuschauer konnten sich auf spannende Begegnungen freuen.
4: Wir haben uns aufgrund dieser 3 Mannschaften dazu entschieden, dass wir eine Doppelrunde spielen. Das heißt also einmal jeder gegen jeden. Dann gibt es eine Mittagspause und danach machen wir nochmal die Runde, damit dann auch die Anzahl der Spiele sind bei der Spielzeit runtergegangen auf 2x15 Minuten, weil eine Mannschaft muss ja immer 2-mal hintereinander spielen, natürlich mit einer kurzen Pause zwischendurch. Aber ich denke, damit ist auch der Tag dann entsprechend wie geplant ausgefüllt.
3: Um 12 Uhr traf beispielsweise die VfV Spandau auf die SG Kühnau. In einer ausgeglichenen Partie lieferten sich beide Mannschaften ein spannendes

0: hin und her. Nach der regulären Spielzeit stand es 14:14. Nach einer kurzen Pause ging es für die Kühnauer gegen den SC DHFK Leipzig weiter. In dieser Partie musste sich Kühnau mit 13:20 geschlagen geben. Für alle drei Mannschaften war das Turnier dennoch eine gute Gelegenheit, kurz vor dem Saisonstart den aktuellen Leistungsstand zu testen und wichtige Spielpraxis zu sammeln. Ursprünglich war der Kühnauer Handballcup jedoch mit mehr Mannschaften geplant.
1: Also wir hatten diesen Kühnau Cup geplant mit 5 Mannschaften, also ein 5er-Turnier, das wären dann 10 Spiele gewesen. Wir hatten auch diese 5 Mannschaften, war noch eine Mannschaft aus Berlin, Blau-Weiß Berlin, die mussten aber oder haben schon vor längerer Zeit eigentlich abgesagt. Und der TSV Wevensleben, der hat gestern Abend abgesagt oder gestern Vormittag abgesagt. Und dann ist es natürlich schwierig, in der Kürze Mannschaften im Männerbereich zusammenzubekommen, weil jeder plant ja seine Vorbereitung.
0: Am Ende sicherte die SG Kühnau mit 2 Punkten den 3. Platz. Mit 4 Punkten folgte das Team aus Leipzig auf Rang 2. Den Turniersieg holte sich die VfV Spandau mit 6 Punkten. Einen Pokal gab es dabei für alle drei Mannschaften. Gefeiert wurden am Ende also nicht nur die Platzierungen, sondern vor allem ein erfolgreiches Turnier und eine gute Vorbereitung auf die neue Saison. Für die Mannschaften wird es bereits Anfang September ernst. Die SG Kühnau startet auswärts gegen den SV Eintracht Gommern in die Saison 2026/27. Das erste Heimspiel findet am 12. September um 18 Uhr in der Sporthalle der Friedensschule gegen den HC Borgenland statt.

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1: Menschen, die in ihrem Alltag, in ihrer Mobilität eingeschränkt sind, stoßen häufig auf Schwierigkeiten, die für andere kaum auffallen. Umso wichtiger ist es, Barrieren abzubauen und allen Menschen eine möglichst selbstständige und unkomplizierte Teilhabe am Alltag zu ermöglichen. Bei einem Pressegespräch am 20. August informierte die Stadt über den diesjährigen Spaziergang für mehr Barrierefreiheit.
2: Unser Begegnungsrundgang, der vom Beirat für Menschen mit Behinderungen Dessau Roßlau organisiert wird, ist jedes Jahr die Gelegenheit, dass wir uns in verschiedenen Stadtgebieten oder Ortsteilen umschauen. Was ist im Sinne der Barrierefreiheit noch im Argen? Wo können wir vielleicht Vorschläge einbringen, wo was zu verbessern ist? Und wo können wir vielleicht sogar akute Gefahrenstellen ausschalten? Deswegen laden wir da in jedem Jahr sowohl Vertreter aus unserer Verwaltung, aus den verschiedenen Fachämtern ein, die dann diese Anregungen und Hinweise auch gleich direkt aufnehmen können. Wir laden natürlich die Vertreter unseres Stadtrates ein und natürlich auch die Anwohner.
1: In diesem Jahr führt der Rundgang am 3. September durch den Dessauer Ortsteil Mosigkau. Dabei soll wieder gemeinsam nach Lösungen gesucht werden. Einige Probleme sind bereits im Vorfeld aufgefallen.
2: In Mosigkau ist es ja so, dass wir uns im Vorfeld auch schon mal, weil einer unserer Beiratsmitglieder dort auch zu Hause ist, bestimmte Probleme angeschaut haben. Die betreffen dort vor allem die Wegeverbindung, die teilweise nicht befestigt sind, die bei Regen unter Wasser stehen, weil die Abwasserableitung nicht so optimal funktioniert. Dann geht es um den Weg, den die Kinder zur Schule nehmen, der nicht ausreichend beleuchtet ist und der eben bei Regen auch dazu führt, dass die Kinder teilweise mit Gummistiefeln in die Schule gehen. Und das sind Punkte, die wir uns auf die Fahnen geschrieben haben, um da vielleicht gemeinsam mit den Vertretern der Verwaltung und vielleicht auch der Politik eine Lösung zu finden, die allen Bürgern zugutekommt und das Leben dann in dem entsprechenden Ortsteil auch lebenswerter macht.
1: Interessierte Bürger sind herzlich eingeladen, am Spaziergang teilzunehmen. Die diesjährige Route ist rund 3,5 Kilometer lang. Zusammen mit der anschließenden Gesprächsrunde sind dafür etwa 2,5 Stunden eingeplant. Auch in diesem Jahr können die Teilnehmenden Hinweise geben und auf bestehende Barrieren aufmerksam machen. In den vergangenen Jahren wurden dadurch bereits Verbesserungen erreicht.
2: Im Jahr 2022 gab es einen Rundgang in der Stadtmitte. Da zählte auch das Theater zu den Zielen. Das Theater hat uns im letzten Jahr eingeladen zu einem Rundgang, hat uns auch gezeigt, was innerhalb des Theaters geschehen ist, um das Theater barrierefreier zu machen, für Gäste, die mit einer Behinderung leben. Zum Beispiel ein entsprechender Evakuierungsfahrstuhl, dann entsprechende Plätze während der Vorstellung für Rollstuhlfahrer. Und wir haben jetzt auch ein Geländer am Theater, das entsprechend für die Leute ist, die die große Freitreppe nicht nutzen können, ohne sich irgendwo festzuhalten oder die eine Orientierung brauchen, weil sie eventuell sehbehindert sind. In Roßlau war es die Tafel, wo wir gesagt haben, Mensch, könnte man da nicht eine Lösung finden, da ist eine Stufe, dass man wenigstens eine Klingel anbringt und sagt, wenn jemand nicht hochkommt mit seinem Rollstuhl oder Rollator, dass man ihm dann sein Essenspaket rausbringt und solche kleinen Sachen. Es sind oft die kleinen Sachen, die dann den Unterschied machen und deswegen machen wir es auch immer wieder gerne und wir bleiben dann auch

0: Natürlich dran. Manchmal ist es wirklich langwierig, aber dass wir dann eben uns auch über diese kleinen Ergebnisse freuen können.
1: Wer Interesse hat, kann sich am 3. September um 14 Uhr am Bürgerhaus Mosigkau in der Knobelsdorfallee einfinden. Nach dem gemeinsamen Rundgang endet die Veranstaltung wieder am Bürgerhaus. Dort ist eine Gesprächsrunde mit Auswertung und Austausch geplant. Der Beirat für Menschen mit Behinderung lädt alle Interessierten herzlich ein und freut sich über eine rege Teilnahme. Jahre Bauhaus. Das steht in diesem Jahr ganz besonders im Mittelpunkt. Mit der Festtafel 100 findet am 3. September eine Veranstaltung im Rahmen des Jubiläums statt. Um über das Konzept und die Aufgaben der Tischpaten zu informieren, fand am 24. August eine Informationsveranstaltung für Tischpaten, Interessierte und Unentschlossene im Ratssaal des Rathauses statt.
2: Wir bieten eine Festtafel mit 100 Tischen auf dem Marktplatz der Stadt Dessau-Roßlau und wir werden die Tische als 100, also in einer Zahl 100, auf den Marktplatz stellen und Tischpaten übernehmen da jeweils einen Tisch. Diese Tischpaten, das sind Vereine, Institutionen, Unternehmen aus Dessau, auch Privatpersonen, die gerne Tischpate sein wollen, die gerne Teil des Jubiläums 100 Jahre Bauhaus sein wollen und die gerne zeigen wollen, wie vielfältig Dessau ist. Wir haben von 18 bis 20 Uhr diese Festtafel auf dem Marktplatz und es ist ja ein Donnerstagabend. Das Publikum erwartet natürlich unsere Open Stage, unser Konzert und das verschiebt sich etwas. Wir haben eine Band, die mobil ist, die an den Tischen spielen kann und die um 20 Uhr dann am angestammten Podestplatz das Konzert dann spielt bis 21:30 Uhr.
1: Die Festtafel 100 soll in diesem Jahr das Bauhausfest am 4. und 5. September einläuten. Ganz neu ist das Format in der Bauhausstadt allerdings nicht.
2: Wir hatten dieses Tafelformat schon zweimal in Dessau-Roßlau. Einmal 2017 zum Reformationsjubiläum, 500 Jahre Reformation. Wir hatten eine lange Tafel auf der Zerbster Straße mit über 200 Tischen von der Marienkirche zur katholischen Kirche. Und 2 Jahre später hatten wir 100 Tische auf der Kavalierstraße zum Bauhausjubiläum, das wir damals schon hatten. Und ganz oft haben wir schon gehört, oh, wir möchten das gerne nochmal machen. Es kam leider die Corona-Zeit dazwischen. Und jetzt, 2026, 100 Jahre Bauhaus in Dessau, endlich wieder Gelegenheit, eine lange Tafel bzw. ein Tischformat anzubieten.
1: Wer neugierig auf das Format geworden ist, kann sich noch bis zum 31. August unter der E-Mail-Adresse maren.springer-hoffmann@dessau-roßlau.de melden. Noch gibt es freie Plätze für alle, die einen eigenen Tisch gestalten und Tischpate werden möchten.
2: Ein Tischpate ist sozusagen zuständig für eine Bierzeltgarnitur und der Tischpate bietet quasi mindestens 4 Gästen Platz an seinem Tisch. Er gestaltet den Tisch als Verein, als Unternehmen. Er präsentiert sich sozusagen, bringt auch Speisen und Getränke mit nach den Vorgaben vom Gesundheitsamt und bietet dann quasi Platz und auch um quasi ins Gespräch zu kommen mit den Gästen, um sich vorzustellen, um zu zeigen, ich bin Teil der Stadtgesellschaft, ich bin Teil des Jubiläums und mache hier gerne mit und zeige die Vielfalt von Dessau-Roßlau.
1: Bei der Informationsveranstaltung ging es um alle wichtigen Fragen rund um die Aufgabe der Tischpaten, vom Auf- und Abbau bis hin zu den Vorgaben für die Gestaltung und Bewirtung. Kreativität ist erwünscht. Allerdings gibt es auch einige Regeln. So sind unter anderem Parteiwerbung, Spirituosen mit mehr als 15% Alkohol und das Umstellen der Tische nicht erlaubt. Außerdem müssen bei der Ausgabe von Speisen und Getränken bestimmte Hygiene- und Gesundheitsvorgaben beachtet werden.
2: Es ist ein Merkblatt des Gesundheitsamtes zu bestätigen. Auf diesem Merkblatt, das erhält man bei mir, Tischinteressenten oder Tischpaten müssen dieses Merkblatt bestätigen. Bei diesem Merkblatt geht es teilweise um ganz selbstverständliche Dinge, dass man sich die Hände wäscht, dass man einen Spuckschutz anbietet, dass die Speisen durchgegart, gebraten, gedünstet sein müssen.

0: Man darf keine Sahnetorten anbieten, keine Mayonnaise-Produkte, alles, was leicht verderblich ist, das darf man nicht mitbringen.
1: Am 3. September kann dann ab 18 Uhr auf dem Marktplatz gemeinsam gefeiert, gegessen und getrunken werden. Ob als Tischpate oder Besucher, die Festtafel 100 steht für Weltoffenheit, Toleranz und die Vielfalt der Stadt und soll gemeinsam mit allen Beteiligten auf das Bauhausfest einstimmen.

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6: In der Doppelstadt an der Elbe gibt es ab sofort einen neuen Bildungsstandort. Im Mittelpunkt stehen europäische Themen und der Austausch über die Europäische Union. Am 20. August wurde in der Stadtbibliothek das Europe Direct Bauhausstadt Dessau-Roßlau offiziell eröffnet.
7: EuropeDirect-Zentren sind von der Europäischen Kommission mit Partnerorganisationen eingerichtete Zentren, die das Ziel haben, über Europa zu informieren, darum einen Raum zu bieten, in dem man sich über Europa informieren kann, aber auch darüber austauschen kann, kommunizieren kann. Und gleichzeitig sollen EuropeDirect-Zentren auch, wenn es geht, in die Region ausstrahlen, das heißt zu den Bürgerinnen und Bürgern Informationen über Europa bringen und in den Dialog über Europa treten.
6: Mit feierlichen Reden wurde das neue Zentrum eingeweiht. Grußworte sprachen neben Barbara Gessler, der Leiterin der Vertretung der Europäischen Kommission, auch Simone Großner, Staatssekretärin für Bundes- und Europaangelegenheiten.

0: Einheiten sowie Eta Hachmann, Beigeordnete für Soziales, Bildung, Jugend und Senioren. Auch die Geschichte des Saroslaus wurde an diesem Tag aus europäischer Perspektive beleuchtet. Dr. Frank Kreisler, Leiter des Stadtarchivs Dessau, gab einen Einblick in die historische Entwicklung der Stadt und ihre europäische Bedeutung. Denn nicht nur die geografische Lage mitten in Europa macht der Saroslau zu einer europäischen Stadt.
1: Dessau hat bekannte Personen hervorgebracht wie Kurt Weill und Moses Mendelssohn, und Aufklärung und auch die Musikgeschichte wären ohne diese Persönlichkeiten gar nicht denkbar gewesen. Und auch unser Gartenreich ist ja tatsächlich ein Teil von Europa, und wenn wir über die europäische Kultur sprechen, dann muss man natürlich halt auch über Dessau sprechen. Wir gehören unmittelbar dazu.
0: Mit dem neuen Standort gibt es nun 49 Europe Direct Zentren in Deutschland. Dessau-Roßlau konnte sich im Bewerbungsverfahren durchsetzen und ist damit neben Halle und Magdeburg der dritte Standort in Sachsen-Anhalt.
2: Es gibt einen europaweiten Bewerbungsprozess für die neue Generation dieser Europe-Direktzentren, die es in ganz Europa gibt. Und die Bewerbung von Dessau-Roßlau hat uns überzeugt, insbesondere weil auch der Fokus gelegt wurde auf das Thema Bildung. Bildung ist wesentlich natürlich für Wissensvermittlung und deswegen auch über Europa. Und das ist für uns ein sehr, sehr relevanter Bereich. Die Ansiedlung an einem Ort wie einer Stadtbibliothek ist außerdem sehr interessant für uns, weil hier natürlich Menschen jeder Generation herkommen können, die sich sowieso weiterbilden wollen, indem sie lesen. Und insofern, wenn sie hierher kommen und Ausstellungen sehen über Europa, sich Broschüren mitnehmen können, aber auch Veranstaltungen besuchen können, die das Thema Europa zum Thema haben, glauben wir, das ist hier der richtige Standort für ein solches Zentrum.
0: Die offizielle Informationsstelle der Europäischen Union soll den direkten Austausch zwischen den EU-Institutionen und der Bevölkerung fördern. Vor allem aber soll das neue Bürgerbüro seinen Bildungszweck erfüllen.
1: Das ist eine neue Möglichkeit für junge Menschen, um mehr über die europäische Zusammenarbeit zu erfahren. Und für mich ist das eine neue Möglichkeit, um junge Menschen für Bildungsprogramme, Austauschprogramme, Schulpartnerschaften zu begeistern. Und politisch finde ich es natürlich korrekt, dass man seine Nachbarländer kennt und auch weiß, wo man groß wird, wo man lebt und in welchem politischen Kontext man lebt. Das ist kostenfrei, alles, was wir anbieten. Die Materialien sind kostenfrei, auch die Workshops und Seminare, die wir anbieten, werden zum großen Teil, es sei denn, da kommt was ganz Besonderes, kostenfrei sein. Für die Eltern ist das eine Möglichkeit, um Nachmittagsangebote für die Kinder zu decken. Für die Jugendlichen ist das eine Möglichkeit, hier vorbeizuschauen, in der Bibliothek was Neues zu entdecken und sich zu bilden. Und ich glaube, Bildung ist ja das, was unbezahlbar und enorm wichtig ist.
0: Damit das neue Angebot erfolgreich wird, müssen die Bürger es natürlich auch annehmen. Die Europäische Kommission zeigt sich jedoch zuversichtlich. Schließlich ist die Stadtbibliothek bereits gut besucht und etabliert in der Stadt.
2: Ich sehe es ja auch hier, kommen Leute rein, gehen Leute raus, sind in der Bibliothek unterwegs und sie werden diesen Raum entdecken und sein Angebot entdecken. Und durch die Veranstaltungen, die jetzt geplant sind, wird natürlich Aufmerksamkeit auch hierher gezogen. Und die Leute werden in Dessau und hoffentlich auch in der Region lernen, dass es diese Möglichkeit, sich über Europa zu informieren und darüber zu diskutieren, gibt.
0: Ab sofort kann man sich dort über europäische Themen informieren und mit anderen ins Gespräch kommen. Weiter geht es bereits am 22. und 23. August beim Bildungsfestival im Tierpark Dessau. Dort sind die Europäische Kommission und das Europäische Parlament mit Angeboten für Familien und alle Generationen vertreten.
3: Das Theater Provinzkosmos begeisterte in Dessau-Roßlau und der Umgebung schon mit vielen interessanten Aufführungen. Am Samstag, den 29. August, feiert nun ihr neues Stück Der Geldgott von Peter Hax um 18 Uhr am Küchengebäude im Dessauer Georgengarten Premiere.
4: In diesem Stück wird die Geschichte erzählt von einem Handwerker, der, um Wohlstand zu erlangen, eine ganz abenteuerliche Sache macht. Er heilt nämlich den blinden Geldgott. Also bis zu dieser Zeit hat der Geldgott den Reichtum praktisch mehr oder weniger zufällig verteilt. Und durch diese Heilung hofft er, dass der Reichtum nun auch zu ihm kommt, dem schwer arbeitenden Mann. Und in dem Stück sieht man, was daraus wird aus diesem Plan. Also es geht um Liebe, um Reichtum und um Glück. Und die Frage, wie diese Dinge verbunden sind, aber nicht so abstrakt oder so groß, wie man sich das jetzt vielleicht vorstellt, sondern eigentlich ganz konkret über die Geschichte dieses Handwerkers und seiner Geliebten und einiger Reiche, die sie belagern und so weiter und so fort.
3: Auch bei den Schauspielern stieß das Stück auf positive Resonanz. Timothée Dumont, der an der Berliner Schule für Schauspiel studiert hat und die Rolle des Geldgottes spielt, freut sich sehr auf die bevorstehenden Aufführungen.
5: Ich bin sehr motiviert, also sehr beeindruckt vom Stück. Ich kannte schon ein anderes Stück von Peter Rax, Adam und Eva. Das hatte ich vor 2 Jahren angeschaut, nämlich auch von Theater Provinz Kosmos inszeniert und gespielt. Das wurde auch hier in Sachsen-Anhalt gezeigt. Und ich muss sagen, ich mag wirklich die Schreibweise von diesem Autor. Ich mag auch den Humor. Also dieses Stück finde ich einfach sehr witzig. Ich habe es mittlerweile mehrere Male gelesen.
3: Das Theater Provinzkosmos kann sich wieder auf die Unterstützung von verschiedenen Förderern verlassen, wie unter anderem das Land Sachsen-Anhalt oder die Stadtsparkasse Dessau. Das Stück passt zudem, laut Regisseur Jens Merle, perfekt in die heutige Zeit.
4: Also das Stück scheint uns eigentlich ein Nerv der Zeit zu treffen, wenn man so sagen kann, weil die vielen Probleme, die im Moment anstehen, vielleicht auch in Sachsen-Anhalt anstehen, die werden durch viele andere Dinge überdeckt. Also ich meine die wirklichen Probleme. Und das Stück sozusagen bringt nicht nur eine ironische Finanzberatung, sondern also ich glaube, dass vieles in den Medien und überhaupt im allgemeinen öffentlichen Diskurs verdeckt wird, was eigentlich wesentlich ist. Und genau das haben die Figuren im Stück auch zu finden. Also worum, was ist eigentlich das Wesentliche, worum geht es überhaupt im Leben? Und da schien uns das Stück sehr passend.
3: Nach der Premiere am 29. August folgen weitere Termine in Dessau, Aachen, Zerbst, Coswig und Wittenberg. Einen genauen Überblick darüber gibt es auf der Internetseite des Theaters Provinzkosmos.
0: Für die Handballer steht die neue Saison bereits in den Startlöchern. Wer es bis dahin kaum erwarten konnte, kam beim Kühnauer Handballcup auf seine Kosten. Am 22. August wurde in der Anhalt Arena in Dessau-Roßlau spannender Handball geboten. Neben dem ausrichtenden regionalen Verein der SG Kühnau waren auch 2 überregional bekannte Vereine am Start.
6: Der Kühnau Cup ist ja immer der Beginn oder das Einläuten der neuen Handballsaison. Auch in diesem Jahr ist es wieder so, dass wir diesen Kühnau Cup vor den ersten Punktspieltag gelegt haben. Und dabei ist es beim Kühnau Cup immer so, dass wir sehr oft auswärtige Mannschaften, also nicht aus unserem Spielbezirk Anhalt bzw. aus Sachsen-Anhalt nur haben, sondern in diesem Jahr ist eine Mannschaft aus Berlin zu Gast, der VfL Spandau, und auch aus Leipzig, also aus Sachsen, DHFK Leipzig, ist mit ihrer dritten Mannschaft hier auch vertreten beim Kühnau Cup.
0: Für die Mannschaften bot das Turnier einen guten Leistungsvergleich und die Möglichkeit, sich unter Wettkampfbedingungen auf die kommende Saison einzuspielen. Teilnehmen konnten Mannschaften ab der Verbandsliga. Um 10 Uhr fiel der Startschuss und die Zuschauer konnten sich auf spannende Begegnungen freuen.
6: Wir haben uns aufgrund dieser 3 Mannschaften dazu entschieden, dass wir eine Doppelrunde spielen. Das heißt also einmal jeder gegen jeden. Dann gibt es eine Mittagspause und danach machen wir nochmal die Runde, damit dann auch die Anzahl der Spiele sind bei der Spielzeit runtergegangen auf 2x15 Minuten, weil eine Mannschaft muss ja immer 2x hintereinander spielen, natürlich mit einer kurzen Pause zwischendurch. Aber ich denke, damit ist auch der Tag dann entsprechend wie geplant ausgefüllt.
0: Um 12 Uhr traf beispielsweise die VfV Spandau auf die SG Kühnau. In einer ausgeglichenen Partie lieferten sich beide Mannschaften ein spannendes Hin und Her. Nach der regulären Spielzeit stand es 14-14. Nach einer kurzen Pause ging es für die Kühnauer gegen den SC DHFK Leipzig weiter. In dieser Partie musste sich Kühnau mit 13-20 geschlagen geben. Für alle drei Mannschaften war das Turnier dennoch eine gute Gelegenheit, kurz vor dem Saisonstart den aktuellen Leistungsstand zu testen und wichtige Spielpraxis zu sammeln. Ursprünglich war der Kühnauer Handballcup jedoch mit mehr Mannschaften geplant.
6: Also wir hatten diesen Kühnau Cup geplant mit 5 Mannschaften, also ein 5er-Turnier, das wären dann 10 Spiele gewesen. Wir hatten auch diese 5 Mannschaften, war noch eine Mannschaft aus Berlin, Blau-Weiß Berlin, die mussten aber oder haben schon vor längerer Zeit eigentlich abgesagt. Und der TSV Wevensleben, der hat gestern Abend abgesagt oder gestern Vormittag abgesagt. Und dann ist es natürlich schwierig, in der Kürze Mannschaften im Männerbereich zusammenzubekommen, weil jeder plant ja seine Vorbereitung.
0: Am Ende sicherte die SG Kühnau mit 2 Punkten den 3. Platz. Mit 4 Punkten folgte das Team aus Leipzig auf Rang 2. Den Turniersieg holte sich die VfV Spandau mit 6 Punkten. Einen Pokal gab es dabei für alle 3 Mannschaften. Gefeiert wurden am Ende also nicht nur die Platzierungen, sondern vor allem ein erfolgreiches Turnier und eine gute Vorbereitung auf die neue Saison. Für die Mannschaften wird es bereits Anfang September ernst. Die SG Kühnau startet auswärts gegen den SV Eintracht Gommern in die Saison 2026-27. Das erste Heimspiel findet am 12. September um 18 Uhr in der Sporthalle der Friedensschule gegen den HC Borgenland statt.

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1: Menschen, die in ihrem Alltag, in ihrer Mobilität eingeschränkt sind, stoßen häufig auf Schwierigkeiten, die für andere kaum auffallen. Umso wichtiger ist es, Barrieren abzubauen und allen Menschen eine möglichst selbstständige und unkomplizierte Teilhabe am Alltag zu ermöglichen. Bei einem Pressegespräch am 20. August informierte die Stadt über den diesjährigen Spaziergang für mehr Barrierefreiheit.
2: Unser Begegnungsrundgang, der vom Beirat für Menschen mit Behinderungen Dessau-Roßlau organisiert wird, ist jedes Jahr die Gelegenheit, dass wir uns in verschiedenen Stadtgebieten oder Ortsteilen umschauen. Was ist im Sinne der Barrierefreiheit noch im Argen? Wo können wir vielleicht Vorschläge einbringen, wo was zu verbessern ist? Und wo können wir vielleicht sogar akute Gefahrenstellen ausschalten? Deswegen laden wir da in jedem Jahr sowohl Vertreter aus unserer Verwaltung, aus den verschiedenen Fachämtern ein, die dann diese Anregungen und Hinweise auch gleich direkt aufnehmen können. Wir laden natürlich die Vertreter unseres Stadtrates ein und natürlich auch die Anwohner.
1: In diesem Jahr führt der Rundgang am 3. September durch den Dessauer Ortsteil Mosigkau. Dabei soll wieder gemeinsam nach Lösungen gesucht werden. Einige Probleme sind bereits im Vorfeld aufgefallen.
2: In Mosigkau ist es ja so, dass wir uns im Vorfeld auch schon mal, weil einer unserer Beiratsmitglieder dort auch zu Hause ist, bestimmte Probleme angeschaut haben. Die betreffen dort vor allem die Wegeverbindung, die teilweise nicht befestigt sind, die bei Regen unter Wasser stehen, weil die Abwasserableitung nicht so optimal funktioniert. Dann geht es um den Weg, den die Kinder zur Schule nehmen, der nicht ausreichend beleuchtet ist und der eben bei Regen auch dazu führt, dass die Kinder teilweise mit Gummistiefeln in die Schule gehen. Und das sind Punkte, die wir uns auf die Fahnen geschrieben haben, um da vielleicht gemeinsam mit den Vertretern der Verwaltung und vielleicht auch der Politik eine Lösung zu finden, die allen Bürgern zugutekommt und das Leben dann in dem entsprechenden Ortsteil auch lebenswerter macht.
1: Interessierte Bürger sind herzlich eingeladen, am Spaziergang teilzunehmen. Die diesjährige Route ist rund 3,5 Kilometer lang. Zusammen mit der anschließenden Gesprächsrunde sind dafür etwa 2,5 Stunden eingeplant. Auch in diesem Jahr können die Teilnehmenden Hinweise geben und auf bestehende Barrieren aufmerksam machen. In den vergangenen Jahren wurden dadurch bereits Verbesserungen erreicht.
2: Im Jahr 2022 gab es einen Rundgang in der Stadtmitte. Da zählte auch das Theater zu den Zielen. Das Theater hat uns im letzten Jahr eingeladen zu einem Rundgang, hat uns auch gezeigt, was innerhalb des Theaters geschehen ist, um das Theater barrierefreier zu machen, auch für Gäste, die mit einer Behinderung leben. Zum Beispiel ein entsprechender Evakuierungsfahrstuhl, dann entsprechende Plätze während der Vorstellung für Rollstuhlfahrer. Und wir haben jetzt auch ein Geländer am Theater, das entsprechend für die Leute ist, die die große Freitreppe nicht nutzen können, ohne sich irgendwo festzuhalten oder die eine Orientierung brauchen, weil sie eventuell sehbehindert sind. In Roßlau war es die Tafel, wo wir gesagt haben, Mensch, könnte man da nicht eine Lösung finden, da ist eine Stufe, dass man wenigstens eine Klingel anbringt und sagt, wenn jemand nicht hochkommt mit seinem Rollstuhl oder Rollator, dass man ihm dann sein Essenspaket rausbringt und solche kleinen Sachen. Es sind oft die kleinen Sachen, die dann den Unterschied machen und deswegen machen wir es auch immer wieder gerne und wir bleiben dann auch...

0: natürlich dran. Manchmal ist es wirklich langwierig, aber dass wir dann eben uns auch über diese kleinen Ergebnisse freuen können.
1: Wer Interesse hat, kann sich am 3. September um 14 Uhr am Bürgerhaus Mosigkau in der Knobelsdorfallee einfinden. Nach dem gemeinsamen Rundgang endet die Veranstaltung wieder am Bürgerhaus. Dort ist eine Gesprächsrunde mit Auswertung und Austausch geplant. Der Beirat für Menschen mit Behinderung lädt alle Interessierten herzlich ein und freut sich über eine rege Teilnahme. Hundert Jahre Bauhaus. Das steht in diesem Jahr ganz besonders im Mittelpunkt. Mit der Festtafel 100 findet am 3. September eine Veranstaltung im Rahmen des Jubiläums statt. Um über das Konzept und die Aufgaben der Tischpaten zu informieren, fand am 24. August eine Informationsveranstaltung für Tischpaten, Interessierte und Unentschlossene im Ratssaal des Rathauses statt.
2: Wir bieten eine Festtafel mit 100 Tischen auf dem Marktplatz der Stadt Dessau-Roßlau und wir werden die Tische als 100, also in einer Zahl 100, auf den Marktplatz stellen und Tischpaten übernehmen da jeweils einen Tisch. Diese Tischpaten, das sind Vereine, Institutionen, Unternehmen aus Dessau, auch Privatpersonen, die gerne Tischpate sein wollen, die gerne Teil des Jubiläums 100 Jahre Bauhaus sein wollen und die gerne zeigen wollen, wie vielfältig Dessau ist. Wir haben von 18 bis 20 Uhr diese Festtafel auf dem Marktplatz und es ist ja ein Donnerstagabend. Das Publikum erwartet natürlich unsere Open Stage, unser Konzert und das verschiebt sich etwas. Wir haben eine Band, die mobil ist, die an den Tischen spielen kann und die um 20 Uhr dann am angestammten Podestplatz das Konzert dann spielt bis 21:30 Uhr.
1: Die Festtafel 100 soll in diesem Jahr das Bauhausfest am 4. und 5. September einläuten. Ganz neu ist das Format in der Bauhausstadt allerdings nicht.
2: Wir hatten dieses Tafelformat schon zweimal in Dessau-Roßlau, einmal 2017 zum Reformationsjubiläum, 500 Jahre Reformation. Wir hatten eine lange Tafel auf der Zerbsterstraße mit über 200 Tischen von der Marienkirche zur katholischen Kirche. Und 2 Jahre später hatten wir 100 Tische auf der Kavalierstraße zum Bauhausjubiläum, das wir damals schon hatten. Und ganz oft haben wir schon gehört, oh, wir möchten das gerne nochmal machen. Es kam leider die Corona-Zeit dazwischen und jetzt 2026, 100 Jahre Bauhaus in Dessau, endlich wieder Gelegenheit, eine lange Tafel bzw. ein Tischformat anzubieten.
1: Wer neugierig auf das Format geworden ist, kann sich noch bis zum 31. August unter der E-Mail-Adresse maren.springer-hoffmann@dessau-roßlau.de melden. Noch gibt es freie Plätze für alle, die einen eigenen Tisch gestalten und Tischpate werden möchten.
2: Ein Tischpate ist sozusagen zuständig für eine Bierzeltgarnitur und der Tischpate bietet quasi mindestens 4 Gästen Platz an seinem Tisch. Er gestaltet den Tisch als Verein, als Unternehmen. Er präsentiert sich sozusagen, bringt auch Speisen und Getränke mit nach den Vorgaben vom Gesundheitsamt und bietet dann quasi Platz und auch um quasi ins Gespräch zu kommen mit den Gästen, um sich vorzustellen, um zu zeigen, ich bin Teil der Stadtgesellschaft, ich bin Teil des Jubiläums und mache hier gerne mit und zeige die Vielfalt von Dessau-Roßlau.
1: Bei der Informationsveranstaltung ging es um alle wichtigen Fragen rund um die Aufgabe der Tischpaten, vom Auf- und Abbau bis hin zu den Vorgaben für die Gestaltung und Bewirtung. Kreativität ist erwünscht. Allerdings gibt es auch einige Regeln. So sind unter anderem Parteiwerbung, Spirituosen mit mehr als 15% Alkohol und das Umstellen der Tische nicht erlaubt. Außerdem müssen bei der Ausgabe von Speisen und Getränken bestimmte Hygiene- und Gesundheitsvorgaben beachtet werden.
2: Es ist ein Merkblatt des Gesundheitsamtes zu bestätigen. Auf diesem Merkblatt, das erhält man bei mir, Tischinteressenten oder Tischpaten müssen dieses Merkblatt bestätigen. Bei diesem Merkblatt geht es teilweise um ganz selbstverständliche Dinge, dass man sich die Hände wäscht, dass man einen Spuckschutz anbietet, dass die Speisen durchgegart, gebraten, gedünstet sein müssen.

0: Man darf keine Sahnetorten anbieten, keine Mayonnaiseprodukte, alles, was leicht verderblich ist, das darf man nicht mitbringen.
1: Am 3. September kann dann ab 18 Uhr auf dem Marktplatz gemeinsam gefeiert, gegessen und getrunken werden. Ob als Tischpate oder Besucher, die Festtafel 100 steht für Weltoffenheit, Toleranz und die Vielfalt der Stadt und soll gemeinsam mit allen Beteiligten auf das Bauhausfest einstimmen.

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6: In der Doppelstadt an der Elbe gibt es ab sofort einen neuen Bildungsstandort. Im Mittelpunkt stehen europäische Themen und der Austausch über die Europäische Union. Am 20. August wurde in der Stadtbibliothek das Europe Direct Bauhausstadt Dessau-Roßlau offiziell eröffnet.
7: EuropeDirect-Zentren sind von der Europäischen Kommission mit Partnerorganisationen eingerichtete Zentren, die das Ziel haben, über Europa zu informieren, darum einen Raum zu bieten, in dem man sich über Europa informieren kann, aber auch darüber austauschen kann, kommunizieren kann. Und gleichzeitig sollen EuropeDirect-Zentren auch, wenn es geht, in die Region ausstrahlen, das heißt zu den Bürgerinnen und Bürgern Informationen über Europa bringen und in den Dialog über Europa treten.
6: Mit feierlichen Reden wurde das neue Zentrum eingeweiht. Grußworte sprachen neben Barbara Gessler, der Leiterin der Vertretung der Europäischen Kommission, auch Simone Großner, Staatssekretärin für Bundes- und Europaangelegenheiten, sowie Eta Hachmann, Beigeordnete für Soziales, Bildung, Jugend und Senioren. Auch die Geschichte des Dessau-Roßlaus wurde an diesem Tag aus europäischer Perspektive beleuchtet. Dr. Frank Kreisler, Leiter des Stadtarchivs Dessau, gab einen Einblick in die historische Entwicklung der Stadt und ihre europäische Bedeutung. Denn nicht nur die geografische Lage mitten in Europa macht Dessau-Roßlau zu einer europäischen Stadt.
8: Dessau hat bekannte Personen hervorgebracht wie Kurt Weill und Moses Mendelssohn, und Aufklärung und auch die Musikgeschichte wären ohne diese Persönlichkeiten gar nicht denkbar gewesen. Und auch unser Gartenreich ist ja tatsächlich ein Teil von Europa, und wenn wir über die europäische Kultur sprechen, dann muss man natürlich halt auch über Dessau sprechen. Wir gehören unmittelbar dazu.
6: Mit dem neuen Standort gibt es nun 49 Europe Direct Zentren in Deutschland. Dessau-Roßlau konnte sich im Bewerbungsverfahren durchsetzen und ist damit neben Halle und Magdeburg der dritte Standort in Sachsen-Anhalt.
7: Es gibt einen europaweiten Bewerbungsprozess für die neue Generation dieser Europ-Direktzentren, die es in ganz Europa gibt. Und die Bewerbung von Dessau-Roßlau hat uns überzeugt, insbesondere weil auch der Fokus gelegt wurde auf das Thema Bildung. Bildung ist wesentlich natürlich für Wissensvermittlung und deswegen auch über Europa. Und das ist für uns ein sehr, sehr relevanter Bereich. Die Ansiedlung an einem Ort wie einer Stadtbibliothek ist außerdem sehr interessant für uns, weil hier natürlich Menschen jeder Generation herkommen können, die sich sowieso weiterbilden wollen, indem sie lesen. Und insofern, wenn sie hierher kommen und Ausstellungen sehen über Europa, sich Broschüren mitnehmen können, aber auch Veranstaltungen besuchen können, die das Thema Europa zum Thema haben, glauben wir, das ist hier der richtige Standort für ein solches Zentrum.
6: Die offizielle Informationsstelle der Europäischen Union soll den direkten Austausch zwischen den EU-Institutionen und der Bevölkerung fördern. Vor allem aber soll das neue Bürgerbüro seinen Bildungszweck erfüllen.
8: Das ist eine neue Möglichkeit für junge Menschen, um mehr über die europäische Zusammenarbeit zu erfahren. Und für mich ist das eine neue Möglichkeit, um junge Menschen für Bildungsprogramme, Austauschprogramme, Schulpartnerschaften zu begeistern. Und politisch finde ich es natürlich korrekt, dass man seine Nachbarländer kennt und auch weiß, wo man groß wird, wo man lebt und in welchem politischen Kontext man lebt. Das ist kostenfrei, alles, was wir anbieten. Die Materialien sind kostenfrei, auch die Workshops und Seminare, die wir anbieten, werden zum großen Teil, es sei denn, da kommt was ganz Besonderes, kostenfrei sein. Für die Eltern ist das eine Möglichkeit, um Nachmittagsangebote für die Kinder zu decken. Für die Jugendlichen ist das eine Möglichkeit, hier vorbeizuschauen, in der Bibliothek was Neues zu entdecken und sich zu bilden. Und ich glaube, Bildung ist ja das, was unbezahlbar und enorm wichtig ist.
6: Damit das neue Angebot erfolgreich wird, müssen die Bürger es natürlich auch annehmen. Die Europäische Kommission zeigt sich jedoch zuversichtlich. Schließlich ist die Stadtbibliothek bereits gut besucht und etabliert in der Stadt.
7: Ich sehe es ja auch hier, kommen Leute rein, gehen Leute raus, sind in der Bibliothek unterwegs und sie werden diesen Raum entdecken und sein Angebot entdecken. Und durch die Veranstaltungen, die jetzt geplant sind, wird natürlich Aufmerksamkeit auch hierher gezogen. Und die Leute werden in Dessau und hoffentlich auch in der Region lernen, dass es diese Möglichkeit, sich über Europa zu informieren und darüber zu diskutieren, gibt.
6: Ab sofort kann man sich dort über europäische Themen informieren und mit anderen ins Gespräch kommen. Weiter geht es bereits am 22. und 23. August beim Bildungsfestival im Tierpark Dessau. Dort sind die Europäische Kommission und das Europäische Parlament mit Angeboten für Familien und alle Generationen vertreten.
0: Das Theater Provinzkosmos begeisterte in Dessau-Roßlau und der Umgebung schon mit vielen interessanten Aufführungen. Am Samstag, den 29. August, feiert nun ihr neues Stück Der Geldgott von Peter Hacks um 18 Uhr am Küchengebäude im Dessauer Georgengarten Premiere.
9: In diesem Stück wird die Geschichte erzählt von einem Handwerker, der, also um Wohlstand zu erlangen, eine ganz abenteuerliche Sache macht. Er heilt nämlich den blinden Geldgott. Also bis zu dieser Zeit hat der Geldgott den Reichtum praktisch mehr oder weniger zufällig

0: beeindruckt vom Stück. Ich kannte schon ein anderes Stück von Peter Rax, Adam und Eva. Das hatte ich vor 2 Jahren angeschaut, nämlich auch von Theater Provinz Kosmos inszeniert und gespielt. Das wurde auch hier in Sachsen-Anhalt gezeigt. Und ich muss sagen, ich mag wirklich die Schreibweise von diesem Autor. Ich mag auch den Humor. Also dieses Stück finde ich einfach sehr witzig. Ich habe es mittlerweile mehrere Male gelesen.
1: Das Theater Provinzkosmos kann sich wieder auf die Unterstützung von verschiedenen Förderern verlassen, wie unter anderem das Land Sachsen-Anhalt oder die Stadtsparkasse Dessau. Das Stück passt zudem, laut Regisseur Jens Merle, perfekt in die heutige Zeit.
2: Also das Stück scheint uns eigentlich ein Nerv der Zeit zu treffen, wenn man so sagen kann, weil die vielen Probleme, die im Moment anstehen, vielleicht auch in Sachsen-Anhalt anstehen, die werden durch viele andere Dinge überdeckt. Also ich meine die wirklichen Probleme. Und das Stück sozusagen bringt nicht nur eine ironische Finanzberatung, sondern also ich glaube, dass vieles in den Medien und überhaupt im allgemeinen öffentlichen Diskurs verdeckt wird, was eigentlich wesentlich ist. Und genau das haben die Figuren im Stück auch zu finden. Also worum, was ist eigentlich das Wesentliche, worum geht es überhaupt im Leben? Und da schien uns das Stück sehr passend.
1: Nach der Premiere am 29. August folgen weitere Termine in Dessau, Aachen, Zerbst, Coswig und Wittenberg. Einen genauen Überblick darüber gibt es auf der Internetseite des Theaters Provinzkosmos.
3: Für die Handballer steht die neue Saison bereits in den Startlöchern. Wer es bis dahin kaum erwarten konnte, kam beim Kühnauer Handballcup auf seine Kosten. Am 22. August wurde in der Anhalt Arena in Dessau-Roßlau spannender Handball geboten. Neben dem ausrichtenden regionalen Verein der SG Kühnau waren auch 2 überregional bekannte Vereine am Start.
4: Der Kühnau Cup ist ja immer der Beginn oder das Einläuten der neuen Handballsaison. Auch in diesem Jahr ist es wieder so, dass wir diesen Kühnau Cup vor den ersten Punktspieltag gelegt haben. Und dabei ist es beim Kühnau Cup immer so, dass wir sehr oft auswärtige Mannschaften, also nicht aus unserem Spielbezirk Anhalt bzw. aus Sachsen-Anhalt nur haben, sondern in diesem Jahr ist eine Mannschaft aus Berlin zu Gast, der VfL Spandau, und auch aus Leipzig, also aus Sachsen, DHFK Leipzig, ist mit ihrer dritten Mannschaft hier auch vertreten beim Kühnau Cup.
3: Für die Mannschaften bot das Turnier einen guten Leistungsvergleich und die Möglichkeit, sich unter Wettkampfbedingungen auf die kommende Saison einzuspielen. Teilnehmen konnten Mannschaften ab der Verbandsliga. Um 10 Uhr fiel der Startschuss und die Zuschauer konnten sich auf spannende Begegnungen freuen.
4: Wir haben uns aufgrund dieser 3 Mannschaften dazu entschieden, dass wir eine Doppelrunde spielen. Das heißt also einmal jeder gegen jeden. Dann gibt es eine Mittagspause und danach machen wir nochmal die Runde, damit dann auch die Anzahl der Spiele sind bei der Spielzeit runtergegangen auf 2x15 Minuten, weil eine Mannschaft muss ja immer 2x hintereinander spielen, natürlich mit einer kurzen Pause zwischendurch. Aber ich denke, damit ist auch der Tag dann entsprechend wie geplant ausgefüllt.
3: Um 12 Uhr traf beispielsweise die VfV Spandau auf die SG Kühnau. In einer ausgeglichenen Partie lieferten sich beide Mannschaften ein spannendes Hin und Her. Nach der regulären Spielzeit stand es 14:14. Nach einer kurzen Pause ging es für die Kühnauer gegen den SC DHFK Leipzig weiter. In dieser Partie musste sich Kühnau mit 13:20 geschlagen geben. Für alle 3 Mannschaften war das Turnier dennoch eine gute Gelegenheit, kurz vor dem Saisonstart den aktuellen Leistungsstand zu testen und wichtige Spielpraxis zu sammeln. Ursprünglich war der Kühnauer Handballcup jedoch mit mehr Mannschaften geplant.
4: Also wir hatten diesen Kühnau Cup geplant mit 5 Mannschaften, also ein 5er-Turnier, das wären dann 10 Spiele gewesen. Wir hatten auch diese 5 Mannschaften.

0: Dresden war noch eine Mannschaft aus Berlin, Blau-Weiß Berlin. Die mussten aber oder haben schon vor längerer Zeit eigentlich abgesagt. Und der TSV Wevensleben, der hat gestern Abend abgesagt oder gestern Vormittag abgesagt. Und dann ist es natürlich schwierig, in der Kürze Mannschaften im Männerbereich zusammenzubekommen, weil jeder plant ja seine Vorbereitung.
1: Am Ende sicherte die SG Kühnau mit 2 Punkten den 3. Platz. Mit 4 Punkten folgte das Team aus Leipzig auf Rang 2. Den Turniersieg holte sich die VfV Spandau mit 6 Punkten. Einen Pokal gab es dabei für alle 3 Mannschaften. Gefeiert wurden am Ende also nicht nur die Platzierungen, sondern vor allem ein erfolgreiches Turnier und eine gute Vorbereitung auf die neue Saison. Für die Mannschaften wird es bereits Anfang September ernst. Die SG Kühnau startet auswärts gegen den SV Eintracht Gommern in die Saison 2026/27. Das erste Heimspiel findet am 12. September um 18 Uhr in der Sporthalle der Friedensschule gegen den HC Borgenland statt.

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1: Menschen, die in ihrem Alltag, in ihrer Mobilität eingeschränkt sind, stoßen häufig auf Schwierigkeiten, die für andere kaum auffallen. Umso wichtiger ist es, Barrieren abzubauen und allen Menschen eine möglichst selbstständige und unkomplizierte Teilhabe am Alltag zu ermöglichen. Bei einem Pressegespräch am 20. August informierte die Stadt über den diesjährigen Spaziergang für mehr Barrierefreiheit.
2: Unser Begegnungsrundgang, der vom Beirat für Menschen mit Behinderungen Dessau-Roßlau organisiert wird, ist jedes Jahr die Gelegenheit, dass wir uns in verschiedenen Stadtgebieten oder Ortsteilen umschauen. Was ist im Sinne der Barrierefreiheit noch im Argen? Wo können wir vielleicht Vorschläge einbringen, wo was zu verbessern ist? Und wo können wir vielleicht sogar akute Gefahrenstellen ausschalten? Deswegen laden wir da in jedem Jahr sowohl Vertreter aus unserer Verwaltung, aus den verschiedenen Fachämtern ein, die dann diese Anregungen und Hinweise auch gleich direkt aufnehmen können. Wir laden natürlich die Vertreter unseres Stadtrates ein und natürlich auch die Anwohner.
1: In diesem Jahr führt der Rundgang am 3. September durch den Dessauer Ortsteil Mosigkau. Dabei soll wieder gemeinsam nach Lösungen gesucht werden. Einige Probleme sind bereits im Vorfeld aufgefallen.
2: In Mosigkau ist es ja so, dass wir uns im Vorfeld auch schon mal, weil einer unserer Beiratsmitglieder dort auch zu Hause ist, bestimmte Probleme angeschaut haben. Die betreffen dort vor allem die Wegeverbindung, die teilweise nicht befestigt sind, die bei Regen unter Wasser stehen, weil die Abwasserableitung nicht so optimal funktioniert. Dann geht es um den Weg, den die Kinder zur Schule nehmen, der nicht ausreichend beleuchtet ist und der eben bei Regen auch dazu führt, dass die Kinder teilweise mit Gummistiefeln in die Schule gehen. Und das sind Punkte, die wir uns auf die Fahnen geschrieben haben, um da vielleicht gemeinsam mit den Vertretern der Verwaltung und vielleicht auch der Politik eine Lösung zu finden, die allen Bürgern zugutekommt und das Leben dann in dem entsprechenden Ortsteil auch lebenswerter macht.
1: Interessierte Bürger sind herzlich eingeladen, am Spaziergang teilzunehmen. Die diesjährige Route ist rund 3,5 Kilometer lang. Zusammen mit der anschließenden Gesprächsrunde sind dafür etwa 2,5 Stunden eingeplant. Auch in diesem Jahr können die Teilnehmenden Hinweise geben und auf bestehende Barrieren aufmerksam machen. In den vergangenen Jahren wurden dadurch bereits Verbesserungen erreicht.
2: Im Jahr 2022 gab es einen Rundgang in der Stadtmitte. Da zählte auch das Theater zu den Zielen. Das Theater hat uns im letzten Jahr eingeladen zu einem Rundgang, hat uns auch gezeigt, was innerhalb des Theaters geschehen ist, um das Theater barrierefreier zu machen, auch für Gäste, die mit einer Behinderung leben. Zum Beispiel ein entsprechender Evakuierungsfahrstuhl, dann entsprechende Plätze während der Vorstellung für Rollstuhlfahrer. Und wir haben jetzt auch ein Geländer am Theater, das entsprechend für die Leute ist, die die große Freitreppe nicht nutzen können, ohne sich irgendwo festzuhalten oder die eine Orientierung brauchen, weil sie eventuell sehbehindert sind. In Roßlau war es die Tafel, wo wir gesagt haben, Mensch, könnte man da nicht eine Lösung finden, da ist eine Stufe, dass man wenigstens eine Klingel anbringt und sagt, wenn jemand nicht hochkommt mit seinem Rollstuhl oder Rollator, dass man ihm dann sein Essenspaket rausbringt und solche kleinen Sachen. Es sind oft die kleinen Sachen, die dann den Unterschied machen und deswegen machen wir es auch immer wieder gerne und wir bleiben dann auch natürlich dran. Manchmal ist es wirklich langwierig, aber dass wir dann eben uns auch über diese kleinen Ergebnisse freuen können.
1: Wer Interesse hat, kann sich am 3. September um 14 Uhr am Bürgerhaus Mosigkau in der Knobelsdorfallee einfinden. Nach dem gemeinsamen Rundgang endet die Veranstaltung wieder am Bürgerhaus. Dort ist eine Gesprächsrunde mit Auswertung und Austausch geplant. Der Beirat für Menschen mit Behinderung lädt alle Interessierten herzlich ein und freut sich über eine rege Teilnahme. Hundert Jahre Bauhaus. Das steht in diesem Jahr ganz besonders im Mittelpunkt.

0: Mittelpunkt. Mit der Festtafel 100 findet am 3. September eine Veranstaltung im Rahmen des Jubiläums statt. Um über das Konzept und die Aufgaben der Tischpaten zu informieren, fand am 24. August eine Informationsveranstaltung für Tischpaten, Interessierte und Unentschlossene im Ratssaal des Rathauses statt.
1: Wir bieten eine Festtafel mit 100 Tischen auf dem Marktplatz der Stadt Dessau-Roßlau und wir werden die Tische als 100, also in einer Zahl 100, auf den Marktplatz stellen und Tischpaten übernehmen da jeweils einen Tisch. Diese Tischpaten, das sind Vereine, Institutionen, Unternehmen aus Dessau, auch Privatpersonen, die gerne Tischpate sein wollen, die gerne Teil des Jubiläums 100 Jahre Bauhaus sein wollen und die gerne zeigen wollen, wie vielfältig Dessau ist. Wir haben von 18 bis 20 Uhr diese Festtafel auf dem Marktplatz und es ist ja ein Donnerstagabend. Das Publikum erwartet natürlich unsere Open Stage, unser Konzert und das verschiebt sich etwas. Wir haben eine Band, die mobil ist, die an den Tischen spielen kann und die um 20 Uhr dann am angestammten Podestplatz das Konzert dann spielt bis 21.30 Uhr.
0: Die Festtafel 100 soll in diesem Jahr das Bauhausfest am 4. und 5. September einläuten. Ganz neu ist das Format in der Bauhausstadt allerdings nicht.
1: Wir hatten dieses Tafelformat schon zweimal in Dessau-Roßlau, einmal 2017 zum Reformationsjubiläum, 500 Jahre Reformation. Wir hatten eine lange Tafel auf der Zerbsterstraße mit über 200 Tischen von der Marienkirche zur katholischen Kirche. Und zwei Jahre später hatten wir 100 Tische auf der Kavalierstraße zum Bauhausjubiläum, das wir damals schon hatten. Und ganz oft haben wir schon gehört, oh, wir möchten das gerne nochmal machen. Es kam leider die Corona-Zeit dazwischen und jetzt 2026, 100 Jahre Bauhaus in Dessau, endlich wieder Gelegenheit, eine lange Tafel bzw. ein Tischformat anzubieten.
0: Wer neugierig auf das Format geworden ist, kann sich noch bis zum 31. August unter der E-Mail-Adresse maren.springer-hoffmann@dessau-roßlau.de melden. Noch gibt es freie Plätze für alle, die einen eigenen Tisch gestalten und Tischpate werden möchten.
1: Ein Tischpate ist sozusagen zuständig für eine Bierzeltgarnitur und der Tischpate bietet quasi mindestens 4 Gästen Platz an seinem Tisch. Er gestaltet den Tisch als Verein, als Unternehmen. Er präsentiert sich sozusagen, bringt auch Speisen und Getränke mit nach den Vorgaben vom Gesundheitsamt und bietet dann quasi Platz und auch um quasi ins Gespräch zu kommen mit den Gästen, um sich vorzustellen, um zu zeigen, ich bin Teil der Stadtgesellschaft, ich bin Teil des Jubiläums und mache hier gerne mit und zeige die Vielfalt von Dessau-Roßlau.
0: Bei der Informationsveranstaltung ging es um alle wichtigen Fragen rund um die Aufgabe der Tischpaten, vom Auf- und Abbau bis hin zu den Vorgaben für die Gestaltung und Bewirtung. Kreativität ist erwünscht, allerdings gibt es auch einige Regeln. So sind unter anderem Parteiwerbung, Spirituosen mit mehr als 15% Alkohol und das Umstellen der Tische nicht erlaubt. Außerdem müssen bei der Ausgabe von Speisen und Getränken bestimmte Hygiene- und Gesundheitsvorgaben beachtet werden.
1: Es ist ein Merkblatt des Gesundheitsamtes zu bestätigen. Auf diesem Merkblatt, das erhält man bei mir, Tischinteressenten oder Tischpaten müssen dieses Merkblatt bestätigen. Bei diesem Merkblatt geht es teilweise um ganz selbstverständliche Dinge, dass man sich die Hände wäscht, dass man einen Spuckschutz anbietet, dass die Speisen durchgegart, gebraten, gedünstet sein müssen. Man darf keine Sahnetorten anbieten, keine Mayonnaiseprodukte, alles, was leicht verderblich ist, darf man nicht mitbringen.
0: Am 3. September kann dann ab 18 Uhr auf dem Marktplatz gemeinsam gefeiert, gegessen und getrunken werden. Ob als Tischpate oder Besucher, die Festtafel 100 steht für Weltoffenheit, Toleranz und die Vielfalt der Stadt und soll gemeinsam mit allen Beteiligten auf das Bauhausfest einstimmen.

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6: In der Doppelstadt an der Elbe gibt es ab sofort einen neuen Bildungsstandort. Im Mittelpunkt stehen europäische Themen und der Austausch über die Europäische Union. Am 20. August wurde in der Stadtbibliothek das Europe Direct Bauhausstadt Dessau-Roßlau offiziell eröffnet.
7: EuropeDirect-Zentren sind von der Europäischen Kommission mit Partnerorganisationen eingerichtete Zentren, die das Ziel haben, über Europa zu informieren, darum einen Raum zu bieten, in dem man sich über Europa informieren kann, aber auch darüber austauschen kann, kommunizieren kann. Und gleichzeitig sollen EuropeDirect-Zentren auch, wenn es geht, in die Region ausstrahlen, das heißt zu den Bürgerinnen und Bürgern Informationen über Europa bringen und in den Dialog über Europa treten.
6: Mit feierlichen Reden wurde das neue Zentrum eingeweiht. Grußworte sprachen neben Barbara Gessler, der Leiterin der Vertretung der Europäischen Kommission, auch Simone Großner, Staatssekretärin für Bundes- und Europaangelegenheiten, sowie Eta Hachmann, Beigeordnete für Soziales, Bildung, Jugend und Senioren. Auch die Geschichte des Dessau-Roßlaus wurde an diesem Tag aus europäischer Perspektive beleuchtet. Dr. Frank Kreisler, Leiter des Stadtarchivs Dessau, gab einen Einblick in die historische Entwicklung der Stadt und ihre europäische Bedeutung. Denn nicht nur die geografische Lage mitten in Europa macht Dessau-Roßlau zu einer europäischen Stadt.
8: Dessau hat bekannte Personen hervorgebracht wie Kurt Weill und Moses Mendelssohn, und Aufklärung und auch eine Musikgeschichte wären ohne diese Persönlichkeiten gar nicht denkbar gewesen. Und auch unser Gartenreich ist ja tatsächlich ein Teil von Europa, und wenn wir über die europäische Kultur

0: sprechen, dann muss man natürlich halt auch über Dessau sprechen. Wir gehören unmittelbar dazu.
1: Mit dem neuen Standort gibt es nun 49 Europe Direct Zentren in Deutschland. Dessau-Roßlau konnte sich im Bewerbungsverfahren durchsetzen und ist damit neben Halle und Magdeburg der dritte Standort in Sachsen-Anhalt.
2: Es gibt einen europaweiten Bewerbungsprozess für die neue Generation dieser Europe-Direktzentren, die es in ganz Europa gibt. Und die Bewerbung von Dessau-Roßlau hat uns überzeugt, insbesondere weil auch der Fokus gelegt wurde auf das Thema Bildung. Bildung ist wesentlich natürlich für Wissensvermittlung und deswegen auch über Europa. Und das ist für uns ein sehr, sehr relevanter Bereich. Die Ansiedlung an einem Ort wie einer Stadtbibliothek ist außerdem sehr interessant für uns, weil hier natürlich Menschen jeder Generation herkommen können, die sich sowieso weiterbilden wollen, indem sie lesen. Und insofern, wenn sie hierher kommen und Ausstellungen sehen über Europa, sich Broschüren mitnehmen können, aber auch Veranstaltungen besuchen können, die das Thema Europa zum Thema haben, glauben wir, das ist hier der richtige Standort für ein solches Zentrum.
1: Die offizielle Informationsstelle der Europäischen Union soll den direkten Austausch zwischen den EU-Institutionen und der Bevölkerung fördern. Vor allem aber soll das neue Bürgerbüro seinen Bildungszweck erfüllen.
0: Das ist eine neue Möglichkeit für junge Menschen, um mehr über die europäische Zusammenarbeit zu erfahren. Und für mich ist das eine neue Möglichkeit, um junge Menschen für Bildungsprogramme, Austauschprogramme, Schulpartnerschaften zu begeistern. Und politisch finde ich es natürlich korrekt, dass man seine Nachbarländer kennt und auch weiß, wo man groß wird, wo man lebt und in welchem politischen Kontext man lebt. Das ist kostenfrei, alles, was wir anbieten. Die Materialien sind kostenfrei, auch die Workshops und Seminare, die wir anbieten, werden zum großen Teil, es sei denn, da kommt was ganz Besonderes, kostenfrei sein. Für die Eltern ist das eine Möglichkeit, um Nachmittagsangebote für die Kinder zu decken. Für die Jugendlichen ist das eine Möglichkeit, hier vorbeizuschauen, in der Bibliothek was Neues zu entdecken und sich zu bilden. Und ich glaube, Bildung ist ja das, was unbezahlbar und enorm wichtig ist.
1: Damit das neue Angebot erfolgreich wird, müssen die Bürger es natürlich auch annehmen. Die Europäische Kommission zeigt sich jedoch zuversichtlich. Schließlich ist die Stadtbibliothek bereits gut besucht und etabliert in der Stadt.
2: Ich sehe es ja auch hier, kommen Leute rein, gehen Leute raus, sind in der Bibliothek unterwegs und sie werden diesen Raum entdecken und sein Angebot entdecken. Und durch die Veranstaltungen, die jetzt geplant sind, wird natürlich Aufmerksamkeit auch hierher gezogen. Und die Leute werden in Dessau und hoffentlich auch in der Region lernen, dass es diese Möglichkeit, sich über Europa zu informieren und darüber zu diskutieren, gibt.
1: Ab sofort kann man sich dort über europäische Themen informieren und mit anderen ins Gespräch kommen. Weiter geht es bereits am 22. und 23. August beim Bildungsfestival im Tierpark Dessau. Dort sind die Europäische Kommission und das Europäische Parlament mit Angeboten für Familien und alle Generationen vertreten.
3: Das Theater Provinzkosmos begeisterte in Dessau-Roßlau und der Umgebung schon mit vielen interessanten Aufführungen. Am Samstag, den 29. August, feiert nun ihr neues Stück Der Geldgott von Peter Hax um 18 Uhr am Küchengebäude im Dessauer Georgengarten Premiere.
4: In diesem Stück wird die Geschichte erzählt von einem Handwerker, der, also um Wohlstand zu erlangen, eine ganz abenteuerliche Sache macht. Er heilt nämlich den blinden Geldgott. Also bis zu dieser Zeit hat der Geldgott den Reichtum praktisch mehr oder weniger zufällig verteilt. Und durch diese Heilung hofft er, dass der Reichtum nun auch zu ihm kommt, dem schwer arbeitenden Mann. Und in dem Stück sieht man, was daraus wird aus diesem Plan. Also es geht um Liebe, um Reichtum und um Glück. Und die Frage, wie diese Dinge verbunden sind, aber nicht so abstrakt oder so groß, wie man sich das jetzt vielleicht vorstellt, sondern eigentlich ganz konkret über die Geschichte dieses Handwerkers und seiner Geliebten und einiger Reiche, die sie belagern und so weiter und so fort.
3: Auch bei den Schauspielern stieß das Stück auf positive Resonanz. Timothée Dumont, der an der Berliner Schule für Schauspiel studiert hat und die Rolle des Geldgottes spielt, freut sich sehr auf die bevorstehenden Aufführungen.
5: Ich bin sehr motiviert, also sehr

0: beeindruckt vom Stück. Ich kannte schon ein anderes Stück von Peter Rax, Adam und Eva. Das hatte ich vor 2 Jahren angeschaut, nämlich auch von Theater Provinz Kosmos inszeniert und gespielt. Das wurde auch hier in Sachsen-Anhalt gezeigt. Und ich muss sagen, ich mag wirklich die Schreibweise von diesem Autor. Ich mag auch den Humor. Also dieses Stück finde ich einfach sehr witzig. Ich habe es mittlerweile mehrere Male gelesen.
1: Das Theater Provinzkosmos kann sich wieder auf die Unterstützung von verschiedenen Förderern verlassen, wie unter anderem das Land Sachsen-Anhalt oder die Stadtsparkasse Dessau. Das Stück passt zudem, laut Regisseur Jens Merle, perfekt in die heutige Zeit.
2: Also das Stück scheint uns eigentlich ein Nerv der Zeit zu treffen, wenn man so sagen kann, weil die vielen Probleme, die im Moment anstehen, vielleicht auch in Sachsen-Anhalt anstehen, die werden durch viele andere Dinge überdeckt. Also ich meine die wirklichen Probleme. Und das Stück sozusagen bringt nicht nur eine ironische Finanzberatung, sondern also ich glaube, dass vieles in den Medien und überhaupt im allgemeinen öffentlichen Diskurs verdeckt wird, was eigentlich wesentlich ist. Und genau das haben die Figuren im Stück auch zu finden. Also worum, was ist eigentlich das Wesentliche, worum geht es überhaupt im Leben? Und da schien uns das Stück sehr passend.
1: Nach der Premiere am 29. August folgen weitere Termine in Dessau, Aachen, Zerbst, Coswig und Wittenberg. Einen genauen Überblick darüber gibt es auf der Internetseite des Theaters Provinzkosmos.
3: Für die Handballer steht die neue Saison bereits in den Startlöchern. Wer es bis dahin kaum erwarten konnte, kam beim Kühnauer Handballcup auf seine Kosten. Am 22. August wurde in der Anhalt Arena in Dessau-Roßlau spannender Handball geboten. Neben dem ausrichtenden regionalen Verein der SG Kühnau waren auch 2 überregional bekannte Vereine am Start.
4: Der Kühnau Cup ist ja immer der Beginn oder das Einläuten der neuen Handballsaison. Auch in diesem Jahr ist es wieder so, dass wir diesen Kühnau Cup vor den ersten Punktspieltag gelegt haben. Und dabei ist es beim Kühnau Cup immer so, dass wir sehr oft auswärtige Mannschaften, also nicht aus unserem Spielbezirk Anhalt bzw. aus Sachsen-Anhalt nur haben, sondern in diesem Jahr ist eine Mannschaft aus Berlin zu Gast, der VfL Spandau, und auch aus Leipzig, also aus Sachsen, DHFK Leipzig, ist mit ihrer dritten Mannschaft hier auch vertreten beim Kühnau Cup.
3: Für die Mannschaften bot das Turnier einen guten Leistungsvergleich und die Möglichkeit, sich unter Wettkampfbedingungen auf die kommende Saison einzuspielen. Teilnehmen konnten Mannschaften ab der Verbandsliga. Um 10 Uhr fiel der Startschuss und die Zuschauer konnten sich auf spannende Begegnungen freuen.
4: Wir haben uns aufgrund dieser 3 Mannschaften dazu entschieden, dass wir eine Doppelrunde spielen. Das heißt also einmal jeder gegen jeden. Dann gibt es eine Mittagspause und danach machen wir nochmal die Runde, damit dann auch die Anzahl der Spiele sind bei der Spielzeit runtergegangen auf 2x15 Minuten, weil eine Mannschaft muss ja immer 2x hintereinander spielen, natürlich mit einer kurzen Pause zwischendurch. Aber ich denke, damit ist auch der Tag dann entsprechend wie geplant ausgefüllt.
3: Um 12 Uhr traf beispielsweise die VfV Spandau auf die SG Kühnau. In einer ausgeglichenen Partie lieferten sich beide Mannschaften ein spannendes Hin und Her. Nach der regulären Spielzeit stand es 14:14. Nach einer kurzen Pause ging es für die Kühnauer gegen den SC DHFK Leipzig weiter. In dieser Partie musste sich Kühnau mit 13:20 geschlagen geben. Für alle 3 Mannschaften war das Turnier dennoch eine gute Gelegenheit, kurz vor dem Saisonstart den aktuellen Leistungsstand zu testen und wichtige Spielpraxis zu sammeln. Ursprünglich war der Kühnauer Handballcup jedoch mit mehr Mannschaften geplant.
4: Also wir hatten diesen Kühnau Cup geplant mit 5 Mannschaften, also ein 5er-Turnier, das wären dann 10 Spiele gewesen. Wir hatten auch diese fünf Mannschaften.

0: Dresden war noch eine Mannschaft aus Berlin, Blau-Weiß Berlin. Die mussten aber oder haben schon vor längerer Zeit eigentlich abgesagt. Und der TSV Wevensleben, der hat gestern Abend abgesagt oder gestern Vormittag abgesagt. Und dann ist es natürlich schwierig, in der Kürze Mannschaften im Männerbereich zusammenzubekommen, weil jeder plant ja seine Vorbereitung.
1: Am Ende sicherte die SG Kühnau mit 2 Punkten den 3. Platz. Mit 4 Punkten folgte das Team aus Leipzig auf Rang 2. Den Turniersieg holte sich die VfV Spandau mit 6 Punkten. Einen Pokal gab es dabei für alle 3 Mannschaften. Gefeiert wurden am Ende also nicht nur die Platzierungen, sondern vor allem ein erfolgreiches Turnier und eine gute Vorbereitung auf die neue Saison. Für die Mannschaften wird es bereits Anfang September ernst. Die SG Kühnau startet auswärts gegen den SV Eintracht Gommern in die Saison 2026/27. Das erste Heimspiel findet am 12. September um 18 Uhr in der Sporthalle der Friedensschule gegen den HC Borgenland statt.

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1: Menschen, die in ihrem Alltag, in ihrer Mobilität eingeschränkt sind, stoßen häufig auf Schwierigkeiten, die für andere kaum auffallen. Umso wichtiger ist es, Barrieren abzubauen und allen Menschen eine möglichst selbstständige und unkomplizierte Teilhabe am Alltag zu ermöglichen. Bei einem Pressegespräch am 20. August informierte die Stadt über den diesjährigen Spaziergang für mehr Barrierefreiheit.
2: Unser Begegnungsrundgang, der vom Beirat für Menschen mit Behinderungen Dessau Roßlau organisiert wird, ist jedes Jahr die Gelegenheit, dass wir uns in verschiedenen Stadtgebieten oder Ortsteilen umschauen. Was ist im Sinne der Barrierefreiheit noch im Argen? Wo können wir vielleicht Vorschläge einbringen, wo was zu verbessern ist? Und wo können wir vielleicht sogar akute Gefahrenstellen ausschalten? Deswegen laden wir da in jedem Jahr sowohl Vertreter aus unserer Verwaltung, aus den verschiedenen Fachämtern ein, die dann diese Anregungen und Hinweise auch gleich direkt aufnehmen können. Wir laden natürlich die Vertreter unseres Stadtrates ein und natürlich auch die Anwohner.
1: In diesem Jahr führt der Rundgang am 3. September durch den Dessauer Ortsteil Mosigkau. Dabei soll wieder gemeinsam nach Lösungen gesucht werden. Einige Probleme sind bereits im Vorfeld aufgefallen.
2: In Mosigkau ist es ja so, dass wir uns im Vorfeld auch schon mal, weil einer unserer Beiratsmitglieder dort auch zu Hause ist, bestimmte Probleme angeschaut haben. Die betreffen dort vor allem die Wegeverbindung, die teilweise nicht befestigt sind, die bei Regen unter Wasser stehen, weil die Abwasserableitung nicht so optimal funktioniert. Dann geht es um den Weg, den die Kinder zur Schule nehmen, der nicht ausreichend beleuchtet ist und der eben bei Regen auch dazu führt, dass die Kinder teilweise mit Gummistiefeln in die Schule gehen. Und das sind Punkte, die wir uns auf die Fahnen geschrieben haben, um da vielleicht gemeinsam mit den Vertretern der Verwaltung und vielleicht auch der Politik eine Lösung zu finden, die allen Bürgern zugutekommt und das Leben dann in dem entsprechenden Ortsteil auch lebenswerter macht.
1: Interessierte Bürger sind herzlich eingeladen, am Spaziergang teilzunehmen. Die diesjährige Route ist rund 3,5 Kilometer lang. Zusammen mit der anschließenden Gesprächsrunde sind dafür etwa 2,5 Stunden eingeplant. Auch in diesem Jahr können die Teilnehmenden Hinweise geben und auf bestehende Barrieren aufmerksam machen. In den vergangenen Jahren wurden dadurch bereits Verbesserungen erreicht.
2: Im Jahr 2022 gab es einen Rundgang in der Stadtmitte. Da zählte auch das Theater zu den Zielen. Das Theater hat uns im letzten Jahr eingeladen zu einem Rundgang, hat uns auch gezeigt, was innerhalb des Theaters geschehen ist, um das Theater barrierefreier zu machen, für Gäste, die mit einer Behinderung leben. Zum Beispiel ein entsprechender Evakuierungsfahrstuhl, dann entsprechende Plätze während der Vorstellung für Rollstuhlfahrer. Und wir haben jetzt auch ein Geländer am Theater, das entsprechend für die Leute ist, die die große Freitreppe nicht nutzen können, ohne sich irgendwo festzuhalten oder die eine Orientierung brauchen, weil sie eventuell sehbehindert sind. In Roßlau war es die Tafel, wo wir gesagt haben, Mensch, könnte man da nicht eine Lösung finden, da ist eine Stufe, dass man wenigstens eine Klingel anbringt und sagt, wenn jemand nicht hochkommt mit seinem Rollstuhl oder Rollator, dass man ihm dann sein Essenspaket rausbringt und solche kleinen Sachen. Es sind oft die kleinen Sachen, die dann den Unterschied machen und deswegen machen wir es auch immer wieder gerne und wir bleiben dann auch natürlich dran. Manchmal ist es wirklich langwierig, aber dass wir dann eben uns auch über diese kleinen Ergebnisse freuen können.
1: Wer Interesse hat, kann sich am 3. September um 14 Uhr am Bürgerhaus Mosigkau in der Knobelsdorfallee einfinden. Nach dem gemeinsamen Rundgang endet die Veranstaltung wieder am Bürgerhaus. Dort ist eine Gesprächsrunde mit Auswertung und Austausch geplant. Der Beirat für Menschen mit Behinderung lädt alle Interessierten herzlich ein und freut sich über eine rege Teilnahme. Bauhaus. Das steht in diesem Jahr ganz besonders im Mittelpunkt. Mit der Festtafel 100 findet am 3. September eine Veranstaltung im Rahmen des Jubiläums statt. Um über das Konzept und die Aufgaben der Tischpaten zu informieren, fand am 24. August eine Informationsveranstaltung für Tischpaten, Interessierte und Unentschlossene im Ratssaal des Rathauses statt.
2: Wir bieten eine Festtafel mit 100 Tischen auf dem Marktplatz der Stadt Dessau-Roßlau und wir werden die Tische als 100, also in einer Zahl 100, auf den Marktplatz stellen und Tischpaten übernehmen da jeweils einen Tisch. Diese Tischpaten, das sind Vereine, Institutionen, Unternehmen aus Dessau, auch Privatpersonen, die gerne Tischpate sein wollen, die gerne Teil des Jubiläums 100 Jahre Bauhaus sein wollen und die gerne zeigen wollen, wie vielfältig Dessau ist. Wir haben von 18 bis 20 Uhr diese Festtafel auf dem Marktplatz und es ist ja ein Donnerstagabend. Das Publikum erwartet natürlich unsere Open Stage, unser Konzert und das verschiebt sich etwas. Wir haben eine Band, die mobil ist, die an den Tischen spielen kann und die um 20 Uhr dann am angestammten Podestplatz das Konzert dann spielt bis 21.30 Uhr.
1: Die Festtafel 100 soll in diesem Jahr das Bauhausfest am 4. und 5. September einläuten. Ganz neu ist das Format in der Bauhausstadt allerdings nicht.
2: Wir hatten dieses Tafelformat schon zweimal in Dessau-Roßlau. Einmal 2017 zum Reformationsjubiläum, 500 Jahre Reformation. Wir hatten eine lange Tafel auf der Zerbsterstraße mit über 200 Tischen von der Marienkirche zur katholischen Kirche. Und zwei Jahre später hatten wir 100 Tische auf der Kavalierstraße zum Bauhausjubiläum, das wir damals schon hatten. Und ganz oft haben wir schon gehört, oh, wir möchten das gerne nochmal machen. Es kam leider die Corona-Zeit dazwischen und jetzt 2026, 100 Jahre Bauhaus in Dessau, endlich wieder Gelegenheit, eine lange Tafel bzw. ein Tischformat anzubieten.
1: Wer neugierig auf das Format geworden ist, kann sich noch bis zum 31. August unter der E-Mail-Adresse maren.springer-hoffmann@dessau-roßlau.de melden. Noch gibt es freie Plätze für alle, die einen eigenen Tisch gestalten und Tischpate werden möchten.
2: Ein Tischpate ist sozusagen zuständig für eine Bierzeltgarnitur und der Tischpate bietet quasi mindestens 4 Gästen Platz an seinem Tisch. Er gestaltet den Tisch als Verein, als Unternehmen. Er präsentiert sich sozusagen, bringt auch Speisen und Getränke mit nach den Vorgaben vom Gesundheitsamt und bietet dann quasi Platz und auch um quasi ins Gespräch zu kommen mit den Gästen, um sich vorzustellen, um zu zeigen, ich bin Teil der Stadtgesellschaft, ich bin Teil des Jubiläums und mache hier gerne mit und zeige die Vielfalt von Dessau-Roßlau.
1: Bei der Informationsveranstaltung ging es um alle wichtigen Fragen rund um die Aufgabe der Tischpaten, vom Auf- und Abbau bis hin zu den Vorgaben für die Gestaltung und Bewirtung. Kreativität ist erwünscht, allerdings gibt es auch einige Regeln. So sind unter anderem Parteiwerbung, Spirituosen mit mehr als 15% Alkohol und das Umstellen der Tische nicht erlaubt. Außerdem müssen bei der Ausgabe von Speisen und Getränken bestimmte Hygiene- und Gesundheitsvorgaben beachtet werden.
2: Es ist ein Merkblatt des Gesundheitsamtes zu bestätigen. Auf diesem Merkblatt, das erhält man bei mir, Tischinteressenten oder Tischpaten müssen dieses Merkblatt bestätigen. Bei diesem Merkblatt geht es teilweise um ganz selbstverständliche Dinge, dass man sich die Hände wäscht, dass man einen Spuckschutz anbietet, dass die Speisen durchgegart, gebraten, gedünstet sein müssen. Man darf keine Sahnetorten anbieten, keine Mayonnaiseprodukte, alles, was leicht verderblich ist, das darf man nicht mitbringen.
1: Am 3. September kann dann ab 18 Uhr auf dem Marktplatz gemeinsam gefeiert, gegessen und getrunken werden. Ob als Tischpate oder Besucher, die Festtafel 100 steht für Weltoffenheit, Toleranz und die Vielfalt der Stadt und soll gemeinsam mit allen Beteiligten auf das Bauhausfest einstimmen.

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6: In der Doppelstadt an der Elbe gibt es ab sofort einen neuen Bildungsstandort. Im Mittelpunkt stehen europäische Themen und der Austausch über die Europäische Union. Am 20. August wurde in der Stadtbibliothek das Europe Direct Bauhausstadt Dessau-Roßlau offiziell eröffnet.
7: EuropeDirect-Zentren sind von der Europäischen Kommission mit Partnerorganisationen eingerichtete Zentren, die das Ziel haben, über Europa zu informieren, darum einen Raum zu bieten, in dem man sich über Europa informieren kann, aber auch darüber austauschen kann, kommunizieren kann. Und gleichzeitig sollen EuropeDirect-Zentren auch, wenn es geht, in die Region ausstrahlen, das heißt zu den Bürgerinnen und Bürgern Informationen über Europa bringen und in den Dialog über Europa treten.
6: Mit feierlichen Reden wurde das neue Zentrum eingeweiht. Grußworte sprachen neben Barbara Gessler, der Leiterin der Vertretung der Europäischen Kommission, auch Simone Großner, Staatssekretärin für Bundes- und Europaangelegenheiten, sowie Eta Hachmann, Beigeordnete für Soziales, Bildung, Jugend und Senioren. Auch die Geschichte des Dessau-Roßlaus wurde an diesem Tag aus europäischer Perspektive beleuchtet. Dr. Frank Kreisler, Leiter des Stadtarchivs Dessau, gab einen Einblick in die historische Entwicklung der Stadt und ihre europäische Bedeutung. Denn nicht nur die geografische Lage mitten in Europa macht Dessau-Roßlau zu einer europäischen Stadt.
8: Dessau hat bekannte Personen hervorgebracht wie Kurt Weill und Moses Mendelssohn, und Aufklärung und auch die Musikgeschichte wären ohne diese Persönlichkeiten gar nicht denkbar gewesen. Und auch unser Gartenreich ist ja tatsächlich ein Teil von Europa, und wenn wir über die europäische Kultur sprechen, dann muss man natürlich halt auch über Dessau sprechen. Wir gehören unmittelbar dazu.
6: Mit dem neuen Standort gibt es nun 49 Europe Direct Zentren in Deutschland. Dessau-Roßlau konnte sich im Bewerbungsverfahren durchsetzen und ist damit neben Halle und Magdeburg der dritte Standort in Sachsen-Anhalt.
7: Es gibt einen europaweiten Bewerbungsprozess für die neue Generation dieser Europe-Direktzentren, die es in ganz Europa gibt. Und die Bewerbung von Dessau-Roßlau hat uns überzeugt, insbesondere weil auch der Fokus gelegt wurde auf das Thema Bildung. Bildung ist wesentlich natürlich für Wissensvermittlung und deswegen auch über Europa. Und das ist für uns ein sehr, sehr relevanter Bereich. Die Ansiedlung an einem Ort wie einer Stadtbibliothek ist außerdem sehr interessant für uns, weil hier natürlich Menschen jeder Generation herkommen können, die sich sowieso weiterbilden wollen, indem sie lesen. Und insofern, wenn sie hierher kommen und Ausstellungen sehen über Europa, sich Broschüren mitnehmen können, aber auch Veranstaltungen besuchen können, die das Thema Europa zum Thema haben, glauben wir, das ist hier der richtige Standort für ein solches Zentrum.
6: Die offizielle Informationsstelle der Europäischen Union soll den direkten Austausch zwischen den EU-Institutionen und der Bevölkerung fördern. Vor allem aber soll das neue Bürgerbüro seinen Bildungszweck erfüllen.
8: Das ist eine neue Möglichkeit für junge Menschen, um mehr über die europäische Zusammenarbeit zu erfahren. Und für mich ist das eine neue Möglichkeit, um junge Menschen für Bildungsprogramme, Austauschprogramme, Schulpartnerschaften zu begeistern. Und politisch finde ich es natürlich korrekt, dass man seine Nachbarländer kennt und auch weiß, wo man groß wird, wo man lebt und in welchem politischen Kontext man lebt. Das ist kostenfrei, alles, was wir anbieten. Die Materialien sind kostenfrei, auch die Workshops und Seminare, die wir anbieten, werden zum großen Teil, es sei denn, da kommt was ganz Besonderes, kostenfrei sein. Für die Eltern ist das eine Möglichkeit, um Nachmittagsangebote für die Kinder zu decken. Für die Jugendlichen ist das eine Möglichkeit, hier vorbeizuschauen, in der Bibliothek was Neues zu entdecken und sich zu bilden. Und ich glaube, Bildung ist ja das, was unbezahlbar und enorm wichtig ist.
6: Damit das neue Angebot erfolgreich wird, müssen die Bürger es natürlich auch annehmen. Die Europäische Kommission zeigt sich jedoch zuversichtlich. Schließlich ist die Stadtbibliothek bereits gut besucht und etabliert in der Stadt.
7: Ich sehe es ja auch hier, kommen Leute rein, gehen Leute raus, sind in der Bibliothek unterwegs und sie werden diesen Raum entdecken und sein Angebot entdecken. Und durch die Veranstaltungen, die jetzt geplant sind, wird natürlich Aufmerksamkeit auch hierher gezogen. Und die Leute werden in Dessau und hoffentlich auch in der Region lernen, dass es diese Möglichkeit, sich über Europa zu informieren und darüber zu diskutieren, gibt.
6: Ab sofort kann man sich dort über europäische Themen informieren und mit anderen ins Gespräch kommen. Weiter geht es bereits am 22. und 23. August beim Bildungsfestival im Tierpark Dessau. Dort sind die Europäische Kommission und das Europäische Parlament mit Angeboten für Familien und alle Generationen vertreten.
0: Das Theater Provinzkosmos begeisterte in Dessau-Roßlau und der Umgebung schon mit vielen interessanten Aufführungen. Am Samstag, den 29. August, feiert nun ihr neues Stück Der Geldgott von Peter Hax um 18 Uhr am Küchengebäude im Dessauer Georgengarten Premiere.
9: In diesem Stück wird die Geschichte erzählt von einem Handwerker, der, um Wohlstand zu erlangen, eine ganz abenteuerliche Sache macht. Er heilt nämlich den blinden Geldgott. Also bis zu dieser Zeit hat der Geldgott den Reichtum praktisch mehr oder weniger zufällig verteilt. Und durch diese Heilung hofft er, dass der Reichtum nun auch zu ihm kommt, dem schwer arbeitenden Mann. Und in dem Stück sieht man, was daraus wird aus diesem Plan. Also es geht um Liebe, um Reichtum und um Glück. Und die Frage, wie diese Dinge verbunden sind, aber nicht so abstrakt oder so groß, wie man sich das jetzt vielleicht vorstellt, sondern eigentlich ganz konkret über die Geschichte dieses Handwerkers und seiner Geliebten und einiger Reiche, die sie belagern und so weiter und so fort.
0: Auch bei den Schauspielern stieß das Stück auf positive Resonanz. Timothée Dumont, der an der Berliner Schule für Schauspiel studiert hat und die Rolle des Geldgottes spielt, freut sich sehr auf die bevorstehenden Aufführungen.
10: Ich bin sehr motiviert, also sehr

0: Also das Stück scheint uns eigentlich einen Nerv der Zeit zu treffen, wenn man so sagen kann, weil die vielen Probleme, die im Moment anstehen, vielleicht auch in Sachsen-Anhalt anstehen, die werden durch viele andere Dinge überdeckt. Also ich meine die wirklichen Probleme. Und das Stück sozusagen bringt nicht nur eine sagen wir, ironische Finanzberatung, sondern also ich glaube, dass vieles in den Medien und überhaupt im allgemeinen öffentlichen Diskurs verdeckt wird, was eigentlich wesentlich ist. Und genau das haben die Figuren im Stück auch zu finden. Also worum, was ist eigentlich das Wesentliche, worum geht es überhaupt im Leben? Und da schien uns das Stück sehr passend.
1: Nach der Premiere am 29. August folgen weitere Termine in Dessau, Aachen, Zerbst, Coswig und Wittenberg. Einen genauen Überblick darüber gibt es auf der Internetseite des Theaters Provinzkosmos.
2: Für die Handballer steht die neue Saison bereits in den Startlöchern. Wer es bis dahin kaum erwarten konnte, kam beim Kühnauer Handballcup auf seine Kosten. Am 22. August wurde in der Anhalt-Arena in Dessau-Roßlau spannender Handball geboten. Neben dem ausrichtenden regionalen Verein der SG Kühnau waren auch zwei überregional bekannte Vereine am Start.
3: Der Kühnau Cup ist ja immer der Beginn oder das Einläuten der neuen Handballsaison. Auch in diesem Jahr ist es wieder so, dass wir diesen Kühnau Cup vor den ersten Punktspieltag gelegt haben. Und dabei ist es beim Kühnau Cup immer so, dass wir sehr oft auswärtige Mannschaften, also nicht aus unserem Spielbezirk Anhalt bzw. aus Sachsen-Anhalt nur haben, sondern in diesem Jahr ist eine Mannschaft aus Berlin zu Gast, der VfL Spandau und auch aus Leipzig, also aus Sachsen, DHFK Leipzig, ist mit ihrer dritten Mannschaft hier auch vertreten beim Kühnau Cup.
2: Für die Mannschaften bot das Turnier einen guten Leistungsvergleich und die Möglichkeit, sich unter Wettkampfbedingungen auf die kommende Saison einzuspielen. Teilnehmen konnten Mannschaften ab der Verbandsliga. Um 10 Uhr fiel der Startschuss und die Zuschauer konnten sich auf spannende Begegnungen freuen.
3: Wir haben uns aufgrund dieser drei Mannschaften dazu entschieden, dass wir eine Doppelrunde spielen. Das heißt also einmal jeder gegen jeden, dann gibt es eine Mittagspause und danach machen wir nochmal die Runde, damit dann auch die Anzahl der Spiele sind bei der Spielzeit runtergegangen auf 2x15 Minuten, weil eine Mannschaft muss ja immer zweimal hintereinander spielen, natürlich mit einer kurzen Pause zwischendurch. Aber ich denke, damit ist auch der Tag dann entsprechend wie geplant ausgefüllt.
2: Um 12 Uhr traf beispielsweise die VfV Spandau auf die SG Kühnau. In einer ausgeglichenen Partie lieferten sich beide Mannschaften ein spannendes Hin und Her. Nach der regulären Spielzeit stand es 14:14. Nach einer kurzen Pause ging es für die Kühnauer gegen den SC DHFK Leipzig weiter. In dieser Partie musste sich Kühnau mit 13:20 geschlagen geben. Für alle drei Mannschaften war das Turnier dennoch eine gute Gelegenheit, kurz vor dem Saisonstart den aktuellen Leistungsstand zu testen und wichtige Spielpraxis zu sammeln. Ursprünglich war der Kühnauer Handballcup jedoch mit mehr Mannschaften geplant.
3: Also wir hatten diesen Kühnau Cup geplant mit 5 Mannschaften, also ein 5er-Turnier, das wären dann 10 Spiele gewesen. Wir hatten auch diese 5 Mannschaften, war noch eine Mannschaft aus Berlin, Blau-Weiß Berlin, die mussten aber oder haben schon vor längerer Zeit eigentlich abgesagt. Und der TSV Wevensleben, der hat gestern Abend abgesagt oder gestern Vormittag abgesagt. Und dann ist es natürlich schwierig, in der Kürze Mannschaften im Männerbereich zusammenzubekommen, weil jeder plant ja seine Vorbereitung.
2: Am Ende sicherte die SG Kühnau mit 2 Punkten den 3. Platz. Mit 4 Punkten folgte das Team aus Leipzig auf Rang 2. Den Turniersieg holte sich die VfV Spandau mit 6 Punkten. Einen Pokal gab es dabei für alle drei Mannschaften. Gefeiert wurden am Ende also nicht nur die Platzierungen, sondern vor allem ein erfolgreiches

erfolgreiches Turnier und eine gute Vorbereitung auf die neue Saison. Für die Mannschaften wird es bereits Anfang September ernst. Die SG Kühnau startet auswärts gegen den SV Eintracht Gommern in die Saison 2026/27. Das erste Heimspiel findet am 12. September um 18 Uhr in der Sporthalle der Friedensschule gegen den HC Borgenland statt.

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1: Menschen, die in ihrem Alltag, in ihrer Mobilität eingeschränkt sind, stoßen häufig auf Schwierigkeiten, die für andere kaum auffallen. Umso wichtiger ist es, Barrieren abzubauen und allen Menschen eine möglichst selbstständige und unkomplizierte Teilhabe am Alltag zu ermöglichen. Bei einem Pressegespräch am 20. August informierte die Stadt über den diesjährigen Spaziergang